0: Pferdegestüt Martens, Saskia Martens am Apparat. Tag. Wann ist das denn passiert? Und Lucia, wo ist sie jetzt? Verstehe. Ja, dann bis später. Andrea ist tot.
1: Wer?
0: Eine Jugendfreundin von mir aus London. Wir hatten uns aus den Augen verloren. Der Unfall ist schon vor Monaten passiert. Ihre Tochter ist jetzt ganz allein. Sie ist 16. Das war gerade eine Frau vom Jugendamt, bei der das Mädchen gerade ist. Sie kommt zu uns raus.
1: Zu uns? Warum?
0: Ich bin Lucias Patentante.

0: Sie kommen. Wie lange wird es dauern?
1: Ich habe keine Ahnung. Ich habe Lucia das letzte Mal vor 12 Jahren gesehen, glaube ich. Da war sie 4 oder 5.
0: Dr. Schulz?
1: Würden Sie das bitte übernehmen? Es geht gerade nicht anders.
0: Ich sag ja gar nichts.
2: Tante Saskia!
1: Hallo, Lucia.
2: Einfach Lucy, okay? Ich bin ja echt nicht so der Bauernhof-Typ, aber Hauptsache nicht dieses Assi-Jugendheim. Ich war keine 5 Minuten da, da haben die mir eine Tasche geklaut. Arschlöcher.
3: Wir versuchen, die Sachen zurückzubekommen. Rena Hartwig, Jugendamt Düsseldorf.
1: Saskia Martens, freut mich.
2: Ah, und Sie sind Saskias Mann? Hallo.
1: Nein, das ist mein Verwalter, Herr Schenk.
2: Ups, Wetter, Wetter. Egal. Tag, Herr Schenk.
4: Guten Tag.
2: Hast du keine Familie?
1: Nein, ich wohne alleine hier.
2: Echt? Alleine?
1: Ja.
2: Krass.
1: Wollen wir nicht reingehen?
4: Gerne.
2: Komm.

0: Wusstest du, dass es eine Kartoffel gibt, die Saskia heißt?
1: Mhm.
0: Das habe ich gerade noch im Internet gelesen.
1: Wir haben uns wirklich sehr lange nicht gesehen.
0: Boah, hast du die gewonnen?
1: Mhm.
0: Beim Reiten?
1: Beim Springreiten, um genau zu sein.
0: Ist aber schon eine Weile her, oder? 1998?
1: Naja, inzwischen ist Reiten eher mein Hobby.
0: Verstehe. Jetzt machst du nur noch den Bauernhof, oder?
1: Das ist kein Bauernhof, das ist ein Gestüt.
0: Wir hatten da den Arm um dich gelegt.
1: Was? Oh, das lass mal hier.
2: Entschuldigen Sie bitte. Das war leider dringend.
1: Ja.
2: Mhm. Ja, also, wo waren wir noch stehen geblieben?
1: Sie haben davon gesprochen, dass Sie auf der Suche nach Lucys Vater sind.
2: Ja.
1: Leider kann ich Ihnen da gar nicht helfen. Ich habe ihn nicht mehr gesehen, seit er damals nach New York gegangen ist.
0: Du kanntest ihn?
1: Naja, flüchtig.
0: Wie ist er? Cool, oder? Er ist Künstler, nicht wahr?
1: Naja, sagen wir so. Ich fand seine Bilder damals immer schon sehr modern.
0: Weißt du denn seinen Nachnamen?
1: Überhaupt nicht. Deine Mutter war ja nicht so lange mit ihm zusammen. Also für uns war er immer nur der Alex. Ich kann Ihnen da wirklich überhaupt nicht weiterhelfen.
2: Nun, wir sind bereits auf der Suche nach ihm. Das kann natürlich ein Weilchen dauern. Bis dahin, also zumindest was die Ferien angeht, würde ich es begrüßen, wenn Luzi bei Ihnen bleiben könnte.
1: Was? Wieso das denn? Hat sie keine anderen Verwandten?
2: Nein, da gibt's niemanden.
1: Aber es geht doch nicht. Wir haben so viel zu tun mit dem Verkauf der Pferde, den Fohlen. Wir sind überhaupt nicht auf Gäste eingerichtet. Außerdem kann ich mir nicht vorstellen, dass das in Andreas Interesse wäre.
2: Doch, das wäre es.
1: Aber wir haben seit Jahren keinen Kontakt zueinander gehabt.
2: Der ist von Luzis Mutter.

0: Aber der Brief ist mehr als 15 Jahre alt.
1: Er gehört zum nach wie vor gültigen Testament. Sie hat es nicht geändert.
2: Stell dich mal nicht so an. Ist doch eh nur für ein paar Wochen.
0: Na klar kannst du hier bleiben. Natürlich.
2: Ist das alles, was du hast? Was nicht geklaut wurde, ist mit den Möbeln in irgendeinem Lager. Bis ich zu meinem Vater

0: Ich mach dir im Schrank was frei. Soll ich dir einen Fernseher hier reinstellen?
1: Kein Mensch braucht einen Fernseher.
0: Handtücher sind ja hier genug. Vielleicht möchtest du eine Führung über den Hof.
1: Kein Handyempfang, kein UMTS-Empfang. Mann. Habt ihr wenigstens Wireless LAN? Ich brauche Internet.
0: Naja, du kannst ab und zu an meinem Computer unten im Büro arbeiten, wenn du musst.
1: Ab und zu? Oh, bitte nicht. Ey, das ist ja wie in der dritten Welt. Kann man nicht ein Kabel hier hochlegen oder so?
0: Was denn für ein Kabel? Durchs ganze Haus?
1: Ja, wieso nicht?

0: verflixte Stolperfalle.
1: Das ging nicht anders. Das Kind braucht Internet.
0: Das kann doch ab und zu im Büro.
1: Nein, kann es nicht. Ist Dr. Schulz schon da?
0: Ist schon wieder weg. Und wie lange soll ihr Patenkind noch?
1: Das weiß ich nicht. Aber ich kann ja Lucy nicht auf die Straße. Das arme Kind ist ein halbes Leben lang um die Welt gezogen. Andrea war beruflich, sie war Hotelmanagerin. London, Boston, Mailand, Oslo, New York, immerzu unterwegs. Mit einem Kind kann man das nicht machen, das habe ich immer gesagt. Schließlich braucht es auch mal irgendwo seinen Platz.
0: Bei Ihnen?
1: Nein. Also, naja, im Moment, das muss ja erst mal alles verarbeiten.
0: Ich sage ja gar nichts. Ich meine nur, Herr Kloß kommt gleich. Und es wäre schon ganz gut, wenn Sie beim Verkauf von Spencer dabei wären.
1: Natürlich. Ich möchte das hier nur erstmal fertig haben. Ich bin mir sicher, Sie werden mit Spencer sehr viel Freude haben.
2: Bei Ihrem guten Ruf bin ich mir sicher.
1: Danke.
2: Ich würde ihn gerne selbst in den Hänger führen.
1: Ja, natürlich. Er gehört ja jetzt Ihnen. Na, willst du ein bisschen zugucken? Das ist Spencer, ein 3-jähriger Wallach, den wir gezüchtet haben. Er ist bei uns geboren und wir haben ihn angeritten. Also das heißt, dass er gelernt hat, einen Reiter zu akzeptieren.
3: Wird das jetzt hier Sendung mit der Maus oder was?
1: Ich dachte, es interessiert dich vielleicht. Entschuldigung. Halt mal bitte. Entschuldigung, ihr habt den Transporter noch gar nicht gewohnt.
4: Na komm, mein Schöner, komm. Na komm. Ja. Na komm.
3: Dieser ungemein charmante Safir-Sohn ist taktsicher und für den Dressursport hochinteressant. Er ist unkompliziert, leicht zu händeln und fein zu sitzen. Oh Mann, wir haben ja echt eine Macke hier.
1: Lucy!

0: Und? Klappt alles mit dem Internet?
1: Ein bisschen lahm, aber naja. Wir waren letztes Jahr in Tansania, da war das genauso. Muss ich halt mehr downloaden als streamen.
0: Ich wusste nicht, was du gern essen magst.
1: Passt schon.
0: Möchtest du dich nicht hinsetzen?
1: Nee, ich esse oben.
0: Ich dachte, wir könnten uns ein bisschen unterhalten.
1: Unterhalten? Mhm. Ja, dann erzähl doch mal. Warum bist du nicht verheiratet, hm? Traumprinz nicht gefunden?
0: Ich bin geschieden seit ein paar Jahren.
1: Ah. Kinder?
0: Nein.
1: Naja, ist ja auch nicht so viel Platz hier, ne?
0: Lucy, was soll denn das?
1: Was denn? Ich dachte, wir plaudern. Aber wenn du nicht willst, ich geh hoch.

0: Wie findest du den Lippenstift?
1: Auch nicht so viel anders als die anderen.
0: Hey, sei doch mal ein bisschen hilfreich, weißt du? Ich gehe heute ins Fabric. Da, wo wir früher auch immer waren. Das ist halt so eine geile Party.
1: Anna, ich habe gerade echt andere Probleme, okay?
0: Ach komm, es sind doch nur ein paar Wochen bei der Trulla. Und dann bist du bei deinem Vater, hm? Das ist doch das, was du immer wolltest. Deinen Vater kennenlernen, zu ihm nach New York ziehen und so. Oder willst du das gar nicht mehr?
1: Doch, na klar.
0: Aber?
1: Aber? Ernsthaft, aber? Ey, mitbekommen, dass meine Mutter tot ist?
0: Aber so meinte ich das doch gar nicht. Hey, es tut mir leid.
1: Ich vermisse sie.

0: was gar nicht geht, ist dieser Geruch vom Stall. Das musst du dir vorstellen wie so ein nasser, furzender Hund.
1: Mit wem sprichst denn du da gerade?
0: Mit Anna.
2: Hallo.
1: Kann sie uns sehen?
0: Nee, die sitzt da wie so eine gestört und sagt alle 10 Sekunden, Hallo.
1: Oh. Ich wollte nur sagen, ich gehe jetzt ins Bett.
0: Jetzt schon? Ist aber eine traurige Nummer.
1: Gute Nacht.
0: Nacht.

0: Morgen. Bist du auch eine Frühaufsteherin? Das finde ich schön.
1: Du stehst auf? Ich gehe gerade ins Bett.
0: Du warst noch nicht schlafen?
1: Nacht.

0: Und das geht jetzt seit 5 Tagen so. Ich sehe das Kind nur, wenn es sich abends was zu essen holt oder wenn es morgens ins Bett geht. So hatte ich mir das nicht vorgestellt.
1: Haben Sie sich schon entschieden, was Sie machen wollen?
0: Ich glaube, der Kontakt zu Pferden würde ihr gut tun. Sie muss raus in die Natur, an die frische Luft, Bewegung. Das braucht sie jetzt.
1: Ich meinte, was Sie wegen Montezuma machen wollen. Das Angebot von den Brinkers. Wollen Sie verkaufen?
0: Ja, ja. Oder nein, eher nicht. Was würden Sie denn machen?
1: Nicht verkaufen.
0: Mit Lucy meine ich.
1: Es gibt Gründe, warum meine Frau und ich keine Kinder wollten.

0: Guten Morgen, Lucy. Es ist Zeit aufzustehen.
1: Was?
0: Es ist fast 12. Ich habe eine wunderbare Idee, was du heute machen könntest.
2: So, das ist Montezuma. Ein ganz lieber. Der muss jetzt auf die Weide geführt werden. Das ist Lucy, die bringt dich heute.
1: Ich?
2: Ja, klar. Es macht Spaß, wart's ab. Komm mal an seine linke Seite. Und dann nimmst du den Strick in die rechte Hand. Und das lose Ende als lockere Schlaufe um die linke. So. Nee, nicht zu fest. Wenn er dir durchgeht, reißt er dich sonst mit.
0: Keine Sorge, das macht er nicht. Ist wirklich ein ganz lieber. Und dann sagst du komm und gehst entschlossen los.
2: Zeigst du ihr den Weg?
0: Komm und losgehen.
1: Komm. Und du bist der Stallbursche, oder was?
3: Sowas in der Art. Ich bin übrigens Finn. Du bist Lucy, hm?
1: Wo gehen wir jetzt hin?
3: Auf die Weide. Noch so ein Kilometer von hier.
1: Ich soll jetzt noch einen Kilometer mit dem Vieh hier durch die Pampa latschen?
3: Ja, und dann holen wir die anderen.
1: Kannst du mal kurz halten?
3: Ja, klar.

0: Lucy, was machst du hier?
1: Essen. Das Frühstück vorhin war ja ein bisschen traurig.
0: Ich denke, du bist mit Finn bei den Pferden auf der Weide.
1: Ja, das hat aber keinen Spaß gemacht.
0: Wie keinen Spaß gemacht?
1: Ja, du hast gesagt, es würde Spaß machen. Hat's nicht.
0: Ja, aber es geht doch auch darum, dass wir irgendwie... Du bist seit fast einer Woche hier und von dir kommt nichts. Du musst dich doch auch einfügen.
1: Einfügen? Wieso? Ich bin dein Gast. Scheiße.
0: Sag mal, was denkst du dir denn dabei?
1: Pass auf. Ich bin nur hier, weil ich darauf warte, dass die meinen Vater finden.
2: Du magst mich nicht.
1: Okay. Ich kann mit dir aber auch nichts anfangen, also gehen wir uns einfach aus dem Weg, okay?
0: Jetzt machst du es dir aber ein bisschen sehr einfach.
1: Ja, mir und dir.
3: Mm. Error. Please try again.

0: So, wir etablieren jetzt erstmal ein paar Regeln. Regel Nummer 1, Internet gibt's nur, wenn du auch etwas dafür tust.
1: Das kannst du nicht machen.
0: Klar kann ich.
1: Ey, das ist ein Verstoß gegen meine Menschenrechte.
0: Ja, du kannst der Amnesty International eine E-Mail schicken.
1: Okay, was soll ich machen?

0: So, Amira ist der Letzte.
1: Juhu. Und du stehst also richtig drauf, ja? Leben auf dem Bauernhof.
0: Ich verdiene mir ja nur was nebenbei.
1: Ach, was bist du in deinem echten Leben? Dorftrottel?
0: Ich studiere Architektur in Köln.
1: Echt?
0: Mhm. Und beinahe hätte ich die Amira abgenommen, aber ich muss es zurück zu den anderen Dorftrotteln.
2: Vergiss das Tor nicht zu schließen.
1: Ja, ja.
3: Na, klappt alles? Ich habe uns eine Kleinigkeit zu essen gemacht. Du hast doch bestimmt einen Riesenhunger. Mm-mm. Regel Nummer zwei, wir essen gemeinsam.
1: Oh nee, ich bin echt am Arsch.
3: Und Regel Nummer drei. Alles, was mit Fäkalien zu tun hat, bleibt draußen bei den Pferden. Hm? Geht doch.

0: Vielleicht magst du ja mal ein bisschen von eurem Leben in London erzählen. Oder von deiner Mutter.
1: Meine Mutter ist tot.
0: Mich hat es sehr getroffen, als ich gehört habe, was passiert ist.
1: Ach ja? Ich hatte eher den Eindruck, wir sind dir am Arsch vorbeigegangen.
0: Das ist doch Unsinn.
1: Welche Patentante meldet sich denn 12 Jahre nicht?
0: Aber ich habe dir Karten geschrieben. Und ich habe ein Konto für dich eingerichtet. Ich habe
1: komm, spar dir das. Kannst du eigentlich auch was anderes kochen außer Salat?

0: Es tut mir sehr leid, dass ich mich so lange nicht gemeldet habe, Lucy. Wirklich. Ich bin nicht so gut in sowas. Deine Mutter und ich, also als wir jung waren, haben wir Tag und Nacht zusammengehockt. Wir waren unzertrennlich. Sie hat ganz in der Nähe von hier gewohnt, das weißt du, oder? Aber sie wollte auch damals immer schon weg von hier. Sie wollte in die weite Welt, sie war so neugierig.
1: Ich bin fertig. Kann ich jetzt online gehen?
0: Klar, das Kabel steckt.

0: Was macht ihr denn hier?
1: Egon! Finn!
2: Du hast Pferde rumgeführt, so richtig mit Anfassen?
3: An einem Seil. Guck, hier.
2: Boah, und musst du auf dem Bauernhof bleiben?
3: Solange die meinen Vater nicht finden, ja. Sonst heim.
2: Vielleicht könntest du ja...
3: Scheiße. Boah, Mann!
0: Du hast absichtlich das Tor zur Weide offen gelassen, oder? Ist dir eigentlich klar, dass das lebensgefährlich ist für die Pferde?
3: Man soll halt zur Arbeit nicht Leute machen lassen, die davon Scheißdreck verstehen.
0: Ach so, na, da du ja offensichtlich so viel von Fäkalien verstehst, bist du ab morgen verantwortlich für das Ausmisten der Ställe. Was wird das denn jetzt?
3: Ich gehe.
0: Mach dich nicht lächerlich. Du kommst doch hier gar nicht weg.
3: Tschüss.

0: Montag bis Freitag, 8.20 Uhr, 20.20 Uhr. Was? Nur zweimal am Tag? Sind die bekloppt? Oh, Scheiße. Ja, geil. Bitte nimm mich mit. Hallo?
1: Vergiss es.
2: Der Bus endet hier, die Straße führt in den Wald, hier kommt kein anderes Auto vorbei.

0: machst die Fotos für deinen Vater?
1: Das geht dich gar nichts an.
0: Lucy, warum redest du nie mit mir?
1: So. Was soll ich als nächstes machen? Hühner füttern? Schweine schlachten?
0: Für heute machen wir Schluss. Und morgen geht's im Stall los.

0: Sind alle wieder da? Unverletzt. Mhm.
1: Danke.
0: Ich gehe dann jetzt. Ja. Schönen Abend noch.
1: Ja, für Sie auch. Herr Schenk, Lucy wollte den Pferden nichts antun. Sie ist überfordert. Sie ist diese Art von Disziplin einfach nicht gewohnt.
2: Ich sag ja gar nichts.
1: Ja.

0: Was hältst du davon? Wenn du hier fertig bist, machen wir einen kleinen Ausflug. Ich möchte dir gerne eine schöne Stelle für ein Picknick zeigen.
1: Lass mich in Ruhe.
0: Lucy?
2: Ey, ist nicht mal gut irgendwann? Ich mach doch die bekloppte Arbeit. Muss ich jetzt auch noch für dich den Clown machen?
1: Noch keine Spur von meinem Vater? Kacke. Kann man da nicht irgendwie so einen Maskengentest machen oder sowas? Ich muss Schluss machen, Frau Hartwig. Danke. Lass mich raten. Abendessen ist gestrichen wegen unerlaubten Entfernen vom Arbeitslager.
0: Du kannst ruhig eine Pause machen. Gibt's denn was Neues von deinem Vater?
1: Nee, nichts. Gibt wohl mehr als einen Künstler in New York, der Alex heißt.
0: Hat Andrea denn nie von ihm gesprochen?
1: Ich muss jetzt weiterarbeiten. Was ist denn das jetzt her? Hör mal, Pferd. Ich muss vorbei. Kannst du mal weggehen?

0: Gulaitli. Ganz ruhig. Gulaitli ist manchmal ein bisschen nervös.
1: Vielleicht hat er einen Schreck bekommen. Er braucht Zeit, um mit Menschen warm zu werden. Hm? Ja. Du kannst ihn ruhig streicheln.
0: Das ist die Lucy, mein Patenkind. Sie wohnt jetzt bei uns. Hm?
1: Magst du sie? Es gefällt ihm.
0: Deine Mutter hatte mit Pferden ja nicht so viel am Hut. Sie hat sich immer lustig gemacht. Sie hat gesagt, ich mag Pferde, aber ein Ganzes schaffe ich nicht.
1: Ist alles in Ordnung?
2: Seit ein paar Jahren mache ich dieses Fotoalbum für meinen Vater. Damit er irgendwann, wenn ich ihn finde, mein Leben sehen kann. Das hat Mama endlos genervt. Sie wollte ihn einfach nicht wiedersehen. Am Tag vom Unfall haben wir im Handy gestritten. Ich habe voll gemeine Sachen zu ihr gesagt, dass er bestimmt viel cooler ist als sie und ach, keine Ahnung, das weiß ich. Plötzlich war die Verbindung weg. Ich dachte erst, sie hat vor Wut aufgelegt, aber sie hatte den Unfall. Weil ich sie abgelenkt habe. Ich habe sie umgebracht.
1: Wie kannst du das wissen?

0: Guten Tag, Frau Hartwig, Saskia Martens hier. Ja, danke, gut. Ich habe eine Frage. Können Sie mir Näheres über den Unfalltod von Lucys Mutter sagen? Und wer kann mir da weiterhelfen? Ja. Do you know at what time that happened? The exact minute? Yeah, and what time called Lucy? Oh, thank you, Sergeant. Bye bye.
1: Wer war das?
0: Das war die Polizei in London.
1: Was? Was wollen die denn?
0: Hast du mit der Polizei jemals über deine Vermutung gesprochen?
1: Was soll das?
0: Dein Telefonat mit Andrea hat überhaupt nichts mit ihrem Tod zu tun. Laut ihren Handydaten war euer Anruf um 10.48 Uhr beendet. Der Unfall ist aber erst kurz nach 11 passiert. Das war mehr als 10 Minuten später. Es war nicht ihre Schuld. Der LKW-Fahrer hat sie übersehen. Sie hatte keine Chance. Wusstest du das gar nicht?
2: Lucy!

Es war nicht deine Schuld, Lucy. Du bist nicht schuld. Hörst du? Du bist doch nicht schuld.

0: Sollen wir vielleicht zusammen kochen?
1: Gern.
0: Was gibt's denn? Salat?
1: Ich hab gedacht, ich zeig dir heute mal mein gesamtes Repertoire und mach Nudeln mit. Tomatensauce.
0: Wow. Mit fertiger Gewürzmischung.
1: Ich kann gar nicht kochen.
0: Ich auch nicht.
1: Da haben wir ja tatsächlich was gemeinsam.
0: Danke, dass du angerufen hast.
1: Klar, kein Problem.
0: Eigentlich ganz schön hier.
2: Eigentlich?
0: Naja, es ist nicht London.
2: Nein.
0: Jetzt mal ohne Quatsch. Warum hast du uns nie besucht?
2: Ich reise nicht so gern.
0: Du reist nicht gerne. Aber früher hast du uns doch besucht. Ich meine, waren Mama und ich nicht sogar mal hier?
2: Ja. Bis du 4 oder 5 warst.
0: Und dann?
2: Dann. Ich wollte damals selber so gern Kinder haben. Mit Paul, meinem Mann. Wir haben alles versucht, aber es hat nicht funktioniert. Und dann stand er eines Tages vor mir mit einer anderen Frau. Und die war im 8. Monat schwanger.

0: Es tut mir leid.
1: Ist egal. In London würden wir jetzt eine Pizza bestellen, aber ich schätze mal, auf dem Bauernhof gibt's sowas nicht.
0: Oh. Da war neulich so ein Faltblatt in der Post.
1: Nein.
2: Mhm.
1: Ich glaub's nicht.

0: Danke. Ja.
1: Voll lecker.
2: Ist sie auch.
1: So, jetzt mach ich mal ein Foto von dir. Oh, nee, warte, zu früh.
2: Sandwich.
3: Von hier.
2: Okay, ja.
3: Was lese ich da?
2: Tasse!

0: Oh, nee. Du willst das jetzt nicht so in den Mund stecken. Sie tut es wirklich.
1: Es gibt nichts Besseres. Ist was? Willst du mal beißen?
0: Nee, danke. Wirklich nicht.
1: Okay.
0: Lucy, ich habe mir mal überlegt, wie das jetzt weitergehen soll.
1: Wie was weitergehen soll?
0: Und das mit uns. Also, sieht ja nicht so aus, als ob sie deinen Vater so schnell finden würden. Also man müsste natürlich noch das Jugendamt fragen, aber es gibt hier in der Nähe eine ganz gute Schule mit Internat. Und ich könnte die Kosten übernehmen. Du könntest mich am Wochenende und in den Ferien besuchen kommen, wenn du willst.
1: Mhm. Und also wo wäre das dann?
0: Das ist eine Dreiviertelstunde mit dem Auto. Ich könnte dich Freitagabend holen und Sonntag wieder hinbringen. Oder ist das eine schlechte Idee? Du willst lieber in der Stadt leben, ja?
1: Nee, ich finde eigentlich nicht, dass das eine schlechte Idee ist.
2: Für dich geht es jetzt zuerst mal darum, dass du deine Balance findest. Mehr ist es gar nicht.
1: Und was machst du jetzt?
2: Ich führe Admiral an der Longe. Ganz langsam.
1: Okay, aber echt langsam. Ja. Ja.
2: Da. Halt. Entspann dich ein bisschen und halt dich vorn fest.
1: Sag die Richtige.
2: Na komm.
1: Oh Mann.
2: Sitz mal so, dass du beide Sitzknochen auf dem Sattel spürst.
1: Komm, dass weiter. Ich was fühle beim Sitzen?
2: Deinen Hintern.

0: Das Jugendamt hat angerufen. Sie haben Lucys Vater gefunden.
1: Was? Wo ist er? Stopp! Saskia, hol mich mal hier runter.
2: Ja.
1: Oh. Hallo.
2: Ja, ich bin
1: mich
2: dabei.
1: Doch mal hier runter, Mann.
2: Oh. Guten Tag, Frau Hartwig, Saskia Martens am Apparat. Sie hatten angerufen? Mhm. Ja.
1: Was sagt sie?
2: Ja. Er lebt in Amsterdam?
1: Was? In Amsterdam?
2: Psst.
1: Das ist doch nicht weit, oder? Mhm. Was gehört denn gerade? Er wohnt in Amsterdam?
2: Wann? Das ist nicht Ihr Ernst. Aber...
1: Was denn?
2: Gut. Danke.
1: Was?
2: Ja, das werde ich ausrichten. Mhm. Auf Wiederhören.
1: Wie? Du kannst doch nicht einfach auflegen! Was ist mit Adresse, Telefon? Wir müssen ihn direkt anrufen.
2: Er ist auf dem Weg hierher.
1: Was? Mein Vater kommt zu mir.

0: Und? Wie sehe ich aus?
1: Gut.
0: Alles okay? Mhm. Findest du es nicht gut, dass er kommt?
1: Doch, natürlich finde ich gut, dass er kommt.
0: Aber?
1: Aber ich habe ein bisschen Sorge, dass du dir zu große Hoffnungen machst.
0: Wieso denn?

0: Ich habe ihn ja damals ein bisschen kennengelernt. Ich finde ihn nicht sehr zuverlässig.
1: Ist doch egal. Das bin ich doch auch nicht.
0: Ich habe einfach Angst, dass er dich enttäuscht.
1: Quatsch. Das wird er nicht. Guck mal, er hat von mir erfahren, ist direkt losgerannt. Das wird gut.
0: Ich glaube, das ist er.
1: Ja?
2: Lucy? Lucy? Du bist Lucy?

0: Hallo, Alex.
1: Saskia, nicht wahr? Ich hatte doch keine Ahnung, dass ich eine Tochter habe und noch dazu eine so wundervolle. Warum hat mir Andrea das nicht gesagt?
2: In New York war ich nur ein paar Jahre. Das mit meinem Künstler-Dasein, das hat nicht so geklappt. Dann bin ich nach Paris und da hat's Klick gemacht.
3: Was?
2: Galerist. Das war's. Ich habe ein Auge für Kunst. Ich kann mit Künstlern. Ich habe nur kein Talent zum selber machen. Damit kann man leben, oder?
3: Jetzt bist du also Galerist.
2: Ich hatte eine kleine Galerie in Paris, dann eine in Berlin. Und jetzt habe ich in Amsterdam ein wundervolles Projekt. Galerie-Künstlerhaus.
3: Bist du verheiratet?
2: Nein, bin noch zu haben.
3: Und wo wohnst du da?
2: In einem Loft, direkt neben der Galerie. Mit Blick über die Grachten.
3: Echt?
2: Wunderschön.
3: Geil.
2: Jetzt quatsche mal nur über mich. Erzähl doch mal von dir. Was willst du werden, wenn du groß bist? Wie oft warst du schon verliebt? Und was ist dein Lieblingsessen?
3: Oh Gott. Okay, also Lieblingsessen ist einfach Sandwiches.
2: Sandwiches? Das ist doch kein Essen.
3: Klar.
1: Kann ich mal auf die Toilette? Ich muss eigentlich schon seit Amsterdam pinkeln.
4: Links um die Ecke.
5: Der ist ganz nett.
3: Ganz nett? Hallo, das ist der Hammer. Mann, wieso konnte ich ihn nicht schon früher kennenlernen?
5: Na, jetzt ist er ja da.
3: Sag mal, wäre da nicht was für dich?
5: Was?
3: Der ist Single, hast du doch gehört.
5: Mhm.
3: Ich meine ja nur. Du brauchst endlich mal jemanden, der dich locker macht. Das schafft der garantiert.
1: Ich liebe diese alten Spülkästen mit der Strippe. Sowas wollte ich immer mal haben. Findet man leider nur noch sehr, sehr selten.
5: Der ist noch von meinen Großeltern.
1: Ah, Familienbesitz.
5: Seit 5 Generationen,
1: Sehr schön.
3: Sag mal, könntest du nicht übers Wochenende hier bleiben? Dann können wir uns alle mal so richtig kennenlernen.
1: Na klar, wenn das geht.
3: Klar geht das. Hier sind haufenweise leere Zimmer. Oder Saskia?
5: Klar geht das.
6: Bleibt ihr jetzt auch hier?
5: Aber nur für eine Nacht. Sie sollten sich doch freuen. Immerhin besteht die Chance, dass er uns Lucy abnimmt. Ich weiß, Sie sagen ja gar nichts.
3: Also ich weiß noch, was es war. Es war Räuber Hotzenplatz. Da war ich in London. Da, das ist meine Freundin Lilly.
1: Also Lucy, das ist der Wahnsinn. Ich weiß gar nicht, was ich sagen soll.
3: Du kannst es mitnehmen und in Ruhe nochmal angucken. Ich schenk's dir.
1: Ich werde mir das immer und immer wieder anschauen.
5: Wenn Sie noch was brauchen.
1: Ich dachte, wir duzen uns.
5: Hm?
1: Alex.
5: Saskia.
1: Ich freue mich wirklich sehr, dass wir uns wiedersehen.
5: Ich freue mich auch.
1: Wo ist übrigens dein Mann? Paul, oder?
3: Der taugte nix. Der musste gehen.
1: Ach.
5: Ja, wir sind schon lange geschieden. Ich habe gar nichts zu essen im Haus.
3: Wir können auch eine Pizza bestellen.
1: Nein, das kommt überhaupt nicht in Frage. Ich koche.
5: Aber dann muss ich noch mal los. Ich habe wirklich nichts da.
1: Lass mich mal schauen. Wo ist die Küche?
3: Boah, das ist voll lecker, oder?
5: Mhm.

0: das hast du jetzt einfach mal so improvisiert.
1: Na, im Grunde genommen ist es ein gängiges italienisches Rezept. Spaghetti alla puttanesca. Verstehst du das?
0: Ja, wir haben mal in Mailand gelebt.
1: Okay.
2: Was heißt es denn?
0: Nuttennudeln.
2: Wie bitte?
1: Früher in Italien, da durften die Prostituierten nur an einem Tag in der Woche zum Einkaufen aus den Bordellen raus. Und diese Paste hat man gekocht, wenn die frischen Sachen alle waren.
2: Na, wieder was dazu gelernt.
1: Hm. Oh.
2: Danke. Normalerweise trinke ich abends nicht so viel Wein.
1: Heute ist nicht normalerweise. Auf die Patentante.
0: Auf die beste Patentante.
1: Salute.
2: Salute.

0: Morgen, Saskia.
1: Guten Morgen.
2: Sag mal, diesen Raum hier, den benutzt ihr gar nicht mehr.
1: Ganz früher war das mal das alte Gesindehaus. Paul hatte hier hochtrabende Pläne. Er wollte mal eine Pension draus machen. Aber ich habe mich dann nicht weiter drum gekümmert.
2: Eine Pension? Na, also das wäre verschwendet. Dieser Raum muss als Ganzes wirken. Ich habe mir das mal angeschaut. Man müsste nur ein paar größere Fenster reinmachen und statt dieser Stalltür eine große Glastüre einsetzen. Dann bekäme man einen wunderschönen, lichtdurchfluteten Ausstellungsraum. Oder ein Atelier. Und aha, da drüben, da ist immer noch Platz für zwei Künstlerwohnungen.
1: Nur leider gibt es hier mehr Reiter als Künstler.
2: Ah ja, ja. Das ist ein Problem. Obwohl, das muss ja kein Widerspruch sein.
1: Aber
0: zeigst du mir die Gegend?
1: Ich hole dir erstmal ein anderes Pferd.

0: Hey, guten Morgen.
1: Morgen. Morgen. Ihr wart schon draußen?
2: Naja.
0: Wir waren reiten.
1: Echt? Du kannst reiten?
2: Und gar nicht mal so schlecht.
3: Was ist los? Zieh dich an, wir haben große Pläne.
1: Wieso? Was denn?
3: Wir fahren ans Meer.
1: Echt? Geil!
2: Aber ich

0: Guten Abend zusammen.
1: Guten Abend, Finn. Sie haben die Pferde versorgt?
0: Ja, ich gehe dann jetzt auch nach Hause. Nacht.
2: Ich bin übrigens Lucys Vater, Alex.
0: Echt? Das freut mich. Ich bin der Finn.
2: Jetzt sagen Sie, haben Sie Lust mit uns zu essen? Wir haben viel zu viel Fisch gekauft.
0: Ja, wenn das okay ist.
1: Natürlich ist das okay. Und? Er kann nicht malen, oder?
3: Doch. Er kann hervorragend malen.
1: Wirklich?
4: Also bitte, ich habe mit solchen Zeichnungen mein Studium finanziert.
0: Das heißt, Sie waren so ein richtiger Straßenkünstler, der in der Fußgängerzone rumgesessen hat?
4: Ich habe sogar mit Kreide auf dem Fußboden gemalt. War mir aber dann doch ein bisschen zu viel. Nein.
3: Manu.
4: Vergänglich.
3: Sag mal, wann können wir dich eigentlich mal in deinem Loft besuchen kommen?
4: Jederzeit. Morgen muss ich zurück nach Amsterdam. Da habe ich ein paar wichtige Termine. Am Dienstag vielleicht.
3: Geht das?
1: Herr Schenk wird nicht begeistert sein. Aber wann ist der schon mal begeistert?
4: Und? Trittst du das?
3: Perfekt.
1: Jetzt zeig doch mal. Oh. Ich fühle mich geschmeichelt. Vor allen Dingen wegen der Falten.
4: Das sind keine Falten, das sind Bedenken. Gelebte Bedenken.
1: Mhm. Genau.
4: Deine Schönheit könnte ich doch gar nicht aufs Papier bringen. Dafür bräuchte es zumindest einen Da Vinci.
3: Peinlich.
1: Hör auf.
3: Peinlich. Oh Mann.
1: Was?
3: Das hattest du bis jetzt ja noch nie an. Hast du überhaupt schon mal ein Kleid angehabt?
1: Ich trage öfter Kleider. Im Sommer.
3: Du hast dich für meinen Vater schön gemacht.
1: Ich habe ein Kleid angezogen.
3: Du magst ihn. Na komm, gib's zu.
1: Also, er ist nicht mehr so schrecklich wie früher.
3: Du magst ihn.
1: Aber ich habe nicht seinetwegen ein Kleid angezogen.
3: Ich bin so gespannt auf das Loft. Mal ohne Quatsch, das ist der Ort, wo ich leben werde.
1: Hast du denn mit ihm schon darüber gesprochen?
3: Nö, aber ist doch wohl klar, oder? Findest du es doof, wenn ich zu ihm ziehe?
1: Nein, ich find's sogar ganz gut.
3: Weil du ihn magst. Saskia und Alex sitzen auf dem Raum und K-U-S-S-E an sich. Ist doch so.
1: Jetzt sei still.
3: Siehst du?

0: aber nicht da.
1: Da.
0: Na, du bist.

0: Vorsicht. Ja. Guten Tag.
1: Ist mein Vater da?
0: Dein Vater? Ach, bist du Lucy?
1: Ja.
0: Das ist ja eine Überraschung. Weiß Alex, dass ihr da seid?
1: Ja.
2: Bin ich ja!
0: Okay, dann komm mal mit.
2: Kommt rein, kommt ran! Ja, ja. Die Mutter auch. Die Beistags übernehmen.
1: Hast du uns vergessen?
2: Ach nein.
1: Hallo.
3: Hallo. Das ist meine Assistentin Mia, meine Tochter Lucy.
1: Ach so. Hallo.
3: Der Patentante Saskia.
4: Hi.
1: Hallo.
3: Ich mache euch erstmal ein Espresso. Lucy, eine Cola.
1: Ja.
3: Ja.
0: Ich geh schon mal runter und denkst du bitte an die Verträge. Der Anwalt wartet.
3: Alles klar.
4: Mensch, da ist deinem Vater ja mal was gelungen.
1: Die ist ja nett.
3: Ja, ohne Mia wäre ich aufgeschmissen.
1: Krass, das ist hier voll groß hier. Hier oben wäre doch perfekt für mein Zimmer, oder?
3: Wie?
0: Lucy könnte doch bei dir wohnen.
3: Ja, ab wann?
1: So bald wie möglich, oder?
3: Ach, Lucy, da müssen wir noch mal ganz in Ruhe drüber reden. Im Augenblick habe ich den Kopf voll mit dem neuen Projekt.
1: Wie, aber du bist mein Vater.
3: Ja, natürlich, aber ich weiß das erst seit ein paar Tagen. Ich habe auch noch ein Leben ohne dich. Also, ich meine...
1: Ja, und wo soll ich sonst wohnen?
3: Bei Saskia, dachte ich. Hier.
1: Du willst mich nicht.
3: Aber nein. Lucy, jetzt warte doch mal. Es ist nur im Augenblick einfach ein bisschen doof.
0: Ach, ein bisschen doof. Du hast dich überhaupt nicht geändert.
4: Lucy!

0: Er war auch früher schon so ein Blender. Alle mochten ihn. Klar, er hat uns immer toll unterhalten mit seinen großen Gesten und seinen lustigen Witzen, aber wenn es drauf ankam...
1: Ja, ist okay. Du hast recht gehabt, wir haben es alle kapiert.
0: Aber darum geht's doch gar nicht.
1: Doch, klar. Du hast mich doch gewarnt, ich soll mir keine Hoffnung machen und so. Super. Jetzt stehst du toll da und ich bin die Dumme.
0: Das ist nicht fair, dass du mich jetzt dafür anmachst.
1: Wieso? Du willst mich doch auch nicht. Ich soll doch aufs Internat.
0: Lucy, das stimmt doch so nicht. Du fühlst dich auf dem Hof nicht wohl und ich dachte, ich kann uns beiden eine Brücke bauen. Über...
1: Spar dir das. Ihr seid alle gleich.
2: Wie sieht's denn aus mit Abendessen? Wir haben noch was von gestern übrig.
1: Kein Hunger, ich gehe ins Bett.

0: Es tut mir leid, was gestern passiert ist.
1: Ach ja?
0: Ja. Ich habe doch nicht geahnt, dass Lucy gleich bei mir einziehen möchte.
1: Ihre Mutter ist gerade gestorben. Du bist der Einzige, den sie hat?
0: Das war mir so nicht klar.
1: Ach, das war dir so nicht klar? Euch Männern ist überhaupt nie irgendwas klar. Weil ihr so benebelt davon seid, wie herrlich ihr euch selber findet.
0: Kann ich bitte mit Lucy sprechen? Ich würde mich gerne bei ihr entschuldigen.

0: Lucy? Lucy?
1: Sogar der Computer ist weg. Das ist ein schlechtes Zeichen.
2: Was meinst du?
0: Lucy?
3: Lucy!
0: Lucy!
4: Der Teilnehmer mit der Nummer 01.
2: Ihr Telefon ist abgeschaltet.
0: Lucy! Herr Schenk! Guten Morgen, Herr Schenk. Haben Sie Lucy irgendwo gesehen?
5: Ja, gestern Abend.
0: Wann? Gestern Abend? Wann genau?
5: Als ich gegangen bin. Sie war auf dem Weg zum Bus.
0: Was denn für ein Bus? Das kam Ihnen gar nicht merkwürdig vor?
5: Sie hat gesagt, sie muss nach Amsterdam. Ihr Vater wohnt doch da. Warum soll mir das komisch vorkommen?
0: Weil ein 16-jähriges Mädchen nicht abends allein mit dem Bus nach Amsterdam fahren sollte. Sie hätten doch wenigstens mir Bescheid sagen können. Aber Sie sagen ja nie etwas. Ich sag ja gar nichts. Es gibt immer nur stumme, vorwurfsvolle Blicke von Ihnen. Das Mädchen stört, es lenkt von der Arbeit ab, das Mädchen ist im Weg. Wir fahren jetzt nach Amsterdam.
2: Wir nehmen meinen Wagen.
0: Ist sie das?
2: Du bist Mia. Ja. Mia. Ist meine Tochter bei uns gewesen, im Loft oder in der Galerie? Sicher nicht. Erkläre ich dir nachher. Danke. Nichts. Nein, hier ist sie nicht.
1: Hallo.
2: Hey, ist Lucy aufgetaucht?
1: Nee, tut mir leid.
2: Auch nicht oben im Loft.
1: Ich weiß, es ist wahrscheinlich ungünstig, aber wir müssen echt reden wegen der Anwälte.
0: Mach mal, ich gehe Lucy suchen.
2: Denn wo willst du denn jetzt hin? Du kennst dich doch gar nicht aus in Amsterdam.
0: Ich hab doch einen Mund zum Fragen.
2: Hast du ein Foto von Lucy?
1: Nee. Seen this girl?
6: Hello.
2: Sie wird vermisst. Als ihr es seht, dann könnt ihr uns bellen. Wir suchen das Mädchen. Wenn ihr es seht, könnt ihr uns dann bellen. Hey, können wir diese Poster bei euch abholen?

0: Weißt du eigentlich, wie wichtig es für Lucy war, dass du dieses Buch bekommst?
1: Selbstverständlich. Ich liebe dieses Buch. Ich habe die Tasse da nicht hingestellt. Für mich ist es das größte Glück, dass Lucy aufgetaucht ist.
0: Und warum hast du sie dann so abblitzen lassen?
1: Eine Tochter. Ich hatte doch keine Ahnung. Mit welcher Selbstverständlichkeit sie dann bei mir einziehen wollte. Hast du nicht gezögert, als sie plötzlich vor deiner Tür stand?
0: Lass uns eine kurze Pause machen. Hm?
1: Ja, du hast recht. Wir ruhen uns aus und machen morgen gleich in der Früh weiter.

0: Saskia? Morgen.
1: Oh Gott.
0: Kaffee.
1: Was? Wieso bin ich denn im Bett?
0: Nichts Schlimmes passiert. Ich habe dich rübergetragen. Ich habe auf der Couch geschlafen.
1: Und wo ist das Bad?
0: Treppe rauf, oben zweite links.
1: Danke. Ist sie das?
0: Das wird eines der Krankenhäuser sein.
1: Wie Krankenhäuser?
0: Schröder, ich habe vorhin alle Krankenhäuser angerufen. Ja. Ja. Okay. Danke, Ivan.
2: Man hat sie in der Nähe von der Newmarkt gefunden, gestern Abend. Das ist keine gute Gegend für ein junges Mädchen. Sie hat keine Papiere bei sich gehabt und sie ist auch nicht ansprechbar.
1: Warum haben wir bloß geschlafen? Warum hast du mich schlafen lassen? Ich hätte nicht schlafen dürfen.
0: Wir sind sich doch gar nicht sicher, ob das überhaupt Lucy ist. Jetzt warte doch erst mal ab.
1: Wir sind so verantwortungslos. Wir sind furchtbar. Ich bin furchtbar. Ja, was, wenn man ihr was angetan hat?
0: Jetzt komm.
2: So. Bitte.
0: Das ist nicht meine Tochter.
1: Geht schon. Mir ist das alles zu viel. Ich kenne das alles nicht. Ich habe noch nie solche Angst um einen anderen Menschen gehabt. Wir müssen ja weitersuchen.
0: Ja. Aber wo?
1: Wer sagt denn, dass sie überhaupt wirklich in Amsterdam ist? Vielleicht. Vielleicht. Vielleicht können wir den Busfahrer bei uns im Ort finden. Vielleicht weiß der irgendwas.

0: Und, hast du Lucy gefunden?
1: Das heißt, hier ist sie auch nicht aufgetaucht?
0: Nein, tut mir leid. Ich habe ihre Termine erstmal übernommen.
1: Danke, Herr Schenk. Dann rufe ich jetzt das Jugendamt an. Sollen die entscheiden, ob die Polizei eingreifen soll?
2: Bist du sicher?
3: Ich dachte, wir wollten den Busfahrer suchen.
1: Das können wir dann immer noch machen. Oh, verdammt!
2: Saskia!
1: Oh, das Kabel!
2: Hast du dir wehgetan? Alles klar? Saskia.
1: Das Internet. Lucy kann doch gar nicht ohne. Wenn sie irgendwo Spuren hinterlässt, dann da. Sie hatte da so eine Seite mit ganz vielen Freunden, irgendwas. Mit einer hat sie,
2: Moment.
1: Sie konnten sich sehen.
2: Ich kenne das.
1: Das Büro, der Computer. Da ist sie ja. Ich bin ja so glücklich.
2: Das hat sie heute Morgen geschrieben. Oh Gott, mir geht's gut.
1: Wirklich?
2: Ja, ganz sicher. Sie ist irgendwo, wo sie einen Internetanschluss hat und wo sie glücklich ist, wie man sieht. Ach Gott.
1: Jetzt geht das schon wieder los. Dieses Kind. Trotzdem wüsste ich gern, wo sie sich verkrochen hat.
2: Sie wird sich melden. Es ist ihr die ganze Zeit gut gegangen. Sie hat das nur gemacht, um uns zu bestrafen. Um mich zu bestrafen, weil ich so ein Idiot war.
1: Das stimmt, du warst wirklich ein Idiot.
2: Ach, vielen Dank für die aufmunternden Worte.
1: Also du warst ein Idiot. Ich deck mal den Tisch.
2: Ja.
1: Das Wetterpferd. Komm mal mit. Kannst du das mal vergrößern?
2: Ja.
1: Das ist unser Hof.
2: Sie ist hier in der Nähe?
1: Ich weiß, wo sie ist.
2: Wo denn?
1: Sie steht vor Finns Haus. Sie ist bei Finn.

0: Also, wo ist sie?
1: Guten Tag, Frau Martens. Wen
0: guten
1: meinen
0: Tag,
1: Sie?
0: Finn. Ich weiß, dass Lucy hier ist. Lucy? Lucy! Und Sie haben es die ganze Zeit gewusst. Sie haben uns belogen.
2: Weil ich ihn dazu gezwungen habe. Oh. Hallo, Saskia.
0: Hallo.
2: Hi, Papa.
0: Hast du eine Ahnung, was wir durchgemacht haben?
2: Jetzt mach doch nicht so ein Trara. Es ist doch nichts passiert.
0: Nichts passiert?
2: Ja, jedenfalls nichts, was nicht wunderschön war.
0: Aber sonst geht's dir gut, ja?
2: Oh, Saskia, du musst dich echt mal ein bisschen entspannen.
0: Und du findest das wohl auch noch lustig?
3: Nein. Sie ist verliebt. Da kann
0: ja,
3: man
0: was?
3: Da kann man ihr doch nicht böse sein. Lucy, es tut mir leid, dass ich so gedankenlos war. Ich war überrumpelt. Können wir das in aller Ruhe noch mal besprechen?
2: Klar. Aber wartet mal. Ich würde jetzt eigentlich doch lieber bei Saskia wohnen bleiben.
0: Und jetzt tun wir alle so, als wäre nichts passiert, oder was? Oder wie? Ich, aber, nee. Nein, nein.
3: Saskia! Jetzt wartet doch mal! Saskia!
0: Ich verstehe nicht, wie ihr alle einfach so dasteht und so tun könnt, als wäre nichts gewesen. Ich habe noch nie in meinem Leben solche Sorgen gehabt. Ich bin müde, ich habe Hunger, mir tun die Füße weh, ich kann nicht mehr.
3: Ich weiß.
0: Das wäre ja alles noch erträglich, aber dieses Mädchen entschuldigt sich nicht mal. Nicht das kleinste Fünkchen von Reue.
3: Sie will bei dir bleiben. Hast du das mitbekommen?
0: Ja, natürlich, wegen Finn.
4: Alex, das kann ich nicht. Das geht doch immer so weiter. Was, wenn Finn Lucy nicht mehr will? Rennt sie dann wieder weg oder was? Und die beiden hatten übrigens was miteinander. Ganz offensichtlich.
0: Habe ich jetzt bald eine schwangere 16-Jährige im Haus? Muss ich mit ihr über Verhütung sprechen oder was?
3: Sie ist ein Teenager. Gehört sowas eben dazu.
0: Aber es gehört nicht zu meinem Leben. Ich will keine Suchkommandos in Amsterdam. Ich will keine weinenden Teenager. Und ich will auch keine verdammten Kabel überall in meinem Haus. Ich will einfach nur meine Ruhe.
3: Geht's hier wirklich nur um Lucy?
0: Ich habe vor langer Zeit mal beschlossen, niemals wieder jemanden in mein Leben zu lassen. Und diese ganze Aktion hier, die zeigt mir, dass es genau die richtige Entscheidung für mich war.
3: Gut. Dann ist es vielleicht das Beste, wenn Lucy erstmal zu mir kommt.
0: Gute Idee.

0: Wie? Heißt das jetzt, sie will mich nicht, oder?
1: Naja, es hat weniger mit dir zu tun. Es ist so, dass ihr einfach alles zu viel ist. Aber du kannst bei mir wohnen. Das Eck, was dir gefallen hat, oben. Richtig für dich ein.
0: Ich dachte, du willst das nicht.
1: Vergiss das.
0: Und Finn?
1: Finn? Finn kann uns besuchen kommen, aber er schläft auf der Gästecouch.
0: Du bist ein ganz strenger Papa, ne?
1: Du wirst dich noch wundern.
0: Okay, ich pack mal. Warum machst du jetzt schon wieder so dicht? Es war doch alles super mit uns. Mhm. Aber wir können dich schon noch mal besuchen kommen. Oder bist du jetzt voll beleidigt?
2: Es geht doch nicht um voll beleidigt, Lucy. Es gibt Grenzen.
1: Ich würde sagen, du meldest dich, wenn du uns sehen willst, okay?
0: Mhm.
1: Bis bald.

0: Guten Tag, Frau Martens.
1: Tag, Finn. Haben Sie mal was von Lucy gehört?
0: Klar, ich habe sie schon ein paar Mal besucht.
1: Und wie geht's ihr?
2: Ganz gut.
3: Und kommt sie mit ihrem Vater zurecht?
2: Warum rufen Sie sich nicht mal an? Sie wird sich wirklich freuen, glaube ich.
3: Danke, Finn.

0: Ahnung.
1: Was ist denn hier los?
0: Das Künstlerhaus ist geplatzt. Wir haben das Geld nicht zusammengekriegt.
1: Oh, das tut mir leid. Mhm. Das ist jetzt aber nicht passiert, weil Alex sich zu viel um Lucy kümmern musste, oder?
0: Nein. Es ist passiert, weil es Alex ist. Ach. Bei ihm kommt immer irgendwas dazwischen. Und wenn es jetzt nicht Lucy gewesen wäre, dann wäre es irgendwas anderes. Mhm. Also, selber schuld.
1: Aber was ist jetzt mit der Galerie und dem Möbelwagen?
0: Ach so, Alex geht nach Basel. Kann da irgendeinen Job machen.
1: Nach Basel? Und was ist mit Lucy?
0: Geht natürlich mit. Alles gut dann?
1: Ja, danke. Für Sie auch.

0: Saskia, was machst du denn hier?
1: Warum habt ihr denn nichts gesagt, dass das Künstlerhaus geplatzt ist?
2: Wenn mir das unangenehm gewesen wäre.
1: Aber müsst ihr deshalb gleich so weit wegziehen?
2: Ich kann mir das nicht aussuchen, Saskia. Soll aber die Kaffeemaschine da einpacken?
3: Nein, nein, die Espressomaschine kommt zuletzt drin. Machen Sie mal vorne in der Galerie weiter. Jo.
2: Das Geschäft ist. Das ist nicht einfach. Und in Basel kenne ich Leute.
0: Aber da kannst du uns auch besuchen. Oder wir dich. Weihnachten und Ostern oder so.
1: Du hast doch gesagt, man könnte aus dem alten Gesindehaus bei mir auf dem Hof eine Galerie machen oder Ateliers oder etwas.
0: Klar! Ey, Alex, wir machen das Künstlerhaus einfach auf dem Hof.
2: Ich glaube nicht, dass Kunstkäufer zu einer Galerie in nirgendwo fahren.
1: Würde ich so nicht sagen. Also, einige der Leute, die ihre Pferde bei uns zum Beritt unterstellen, sind durchaus wohlhabend. Manche haben sogar Geschmack.
0: Siehste? Die haben sicher fette Villen mit großen weißen Wänden.
2: Ist dir klar, worauf du dich da einlässt?
1: Mm-mm.
2: Nicht nur, dass Lucy und ich dann bei dir auf dem Hof wohnen würden, da kämen dann noch eine Horde Künstler dazu. Das sind Sorgen hoch 10.
1: Halte ich mich raus? Natürlich nicht. Ich habe immer gedacht, allein bin ich besser dran. Kann mir keiner wehtun. Muss ich keine Angst haben um irgendjemanden.
0: Ich wusste es!

0: das ist mein Freund Finn.
1: Ah, das ist mein Freund. Hallo, Goldschmidt.
0: Wir gehen mal rein.
1: Ja, geht ihr mal.
0: Bis gleich. Ja.
2: Ich habe gerade eine Skulptur verkauft.
3: Du bist der Wahnsinn. Hm. Das ist ein wundervoller Abend. Ich kann dir gar nicht genug danken.
2: Du musst mir überhaupt nicht danken. Das ist ein knallharter Deal. Der Schuppen für dich und das größte Glück der Erde für mich.
4: Wetterpferdchen.
0: Oh, nehmt euch doch ein Zimmer, das ist ja peinlich. Das ist aber eigentlich ein ganz cooler Abend, oder?
3: Ja.
0: Schade, dass Mama nicht dabei sein kann.
2: Das würde ihr gut gefallen.
0: Ich wollte was fragen. Kann Finn heute vielleicht bei mir übernachten?
2: Frag deinen Vater.
0: Nee, jetzt nicht die Nummer. Hier.

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0: drauf. 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
1: Hast du so alle Denis?
2: Bisschen Waldboden, das macht nichts.

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0: Die haben nämlich hier so einen. 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

0: Yay!
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Ach, schönen guten Morgen.

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6: Meine Superkraft ist einfach, dass ich versuche, den Tieren nichts aufzuzwängen. Ich versuche, dass sie glücklich sind. Dass ein Tier Schmerzen empfinden kann, Freude empfinden kann, Liebe empfinden kann, ja, das weiß ich mit Sicherheit. Und da ist es egal, ob es jetzt ein Hund ist, eine Katze oder ein Schwein. Die blühen wirklich auch wie so ein Blümchen. Ja? Ja. Wenn du eine Knospe hast und die blüht dann auf. Wenn die merken, ich bin gerettet, ich bin in Sicherheit und die werden dann auch ordentlich gepflegt und behandelt, dann blühen die wirklich auf. Wir sind ein Planet, es gibt einen Haufen Geschöpfe auf diesem Planeten und alle sind es wert, gerettet zu werden, alle sind es wert, in Sicherheit zu leben. Ich bin eigentlich der unfreieste Mensch, den es gibt, weil ich kann nicht einfach weggehen, ich kann nicht einfach abends mal essen gehen oder sonst was. Es muss alles geplant sein, es muss alles durchorganisiert sein. Heute denke ich einfach, wenn ich gehen muss, dann gehe ich zufrieden und glücklich, weil ich viel geleistet habe. Ich habe extrem viele Tiere gerettet in meinem Leben und das gibt mir einfach so eine innere Zufriedenheit. Der Standort hier, also das Tierrefugium Hanau, ist für uns optimal, weil wir sind direkt an der Natur, wir sind direkt am Wald. Wir haben es 5 Minuten nach Hanau, wir haben es in 10 Minuten nach Aschaffenburg, 20 Minuten bis in Frankfurt, also es ist wirklich sehr zentral. Also Motorradfahren ist meine große Leidenschaft. Das ist wirklich für mich so die Sache, wo ich den Kopf am besten abschalten kann. Ja? Dann konzentrierst du dich aufs Fahren, konzentrierst dich auf die Umgebung. Versuche ich auch so oft, wie es geht, mich auf den Bock zu setzen und dann loszufahren. Das ist auch ein Stück meiner Freiheit. 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
9: Ich will wissen, wie funktioniert eine moderne Töpferei? Wie ist man wirklich nachhaltig? Und ich will einfach auch jemand sein, der einen Ort erschafft, wo Menschen gerne hinkommen. Egal, ob das das Team ist, ob ich das bin oder ob das unsere Kundinnen und Kunden sind. Darin sehe ich meine Aufgabe. Und Keramik ist wie so mein Material, mit dem ich das tue. Wie passt ein Objekt in eine Wohnung? Wann ist Keramik funktional und Geschirr? Wann wird es zu einem Interior-Piece? Ich glaube, ein Stil ist da. Das, was man will, das ist in einem drin. Und man muss es halt irgendwie hervorholen und zuhören und sich nicht so viel Sachen von anderen angucken, sondern einfach sein Ding machen. Ich will zeigen, hey, guck mal, das kommt aus der Natur. Wo man einfach sagt, wow, das ist ein guter Becher. Der hat eine gute Wandung. Der hat ein gutes Gefühl, wenn man es in der Hand hält. Das ist das, was ich will. Menschen, die hier arbeiten, die müssen auch auf jeden Fall körperlich arbeiten. Ja. Der Ablauf, bis ein Produkt fertig ist, im Sommer 10 Tage, im Winter 16, 17 Tage. Ja. Vom Gehirn in die Hände, ins Produkt und dass man dann halt ein Resultat hat. Das ist, glaube ich, befriedigend irgendwie auch. Voll, ja. Die Scheibe dreht sich. Wie gehe ich auf das Drehen ein, damit ein gleichmäßiges Produkt entsteht, was nicht wackelt? Und mir ist es wichtig, dass die Keramik der Speise oder dem Gericht eine Bühne bietet. Man kann so viel lernen. Das ist wie ein Fass ohne Boden. Man muss sich einfach nur nehmen. Ja. Frankfurt erlebe ich als eine Stadt, die unfassbar offen ist und die Lust hat auf Neues. Und hier im Viertel, das ist halt wie eine kleine Familie. Das ist halt so, dass ich irgendwie die Person im Vordergrund bin. Aber ich schätze es sehr, dass ich jemanden im Hintergrund habe, der mir hilft. Das ist schon cool. Ich glaube wirklich, wenn man nicht aufhört, flexibel zu sein, dann geht alles. Die Dippe messen, oh mein Gott. Nee, tatsächlich nicht. Soll ich einen Reim machen? Ja. 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

0: Im Kronberger Opel Zoo darf Elefantenbulle Tamo heute seine Mahlzeit selbst auspacken. Solche Spiele liebt er, weiß Pfleger Niklas Huber.
1: So.
0: Vorm Auspacken.
1: Da noch mit rein. Die kommt hier noch mit rein.
0: Kommt das Einpacken?
1: Ich habe hier einmal Papiersäcke vorbereitet mit ein bisschen Heu drin und Äpfeln als kleines Leckerli für den Tamo. Wir haben den jetzt eben auf seine Anlage gesperrt. Und bevor der seinen normalen Sack Heu bekommt, bekommt er noch mal ein bisschen Beschäftigung, ein paar Leckerlis. Und dann mal gucken, ob er sich freut.
0: Meistens tut er das.
1: So.
0: Aber Tamo ist derzeit in der Pubertät. Und dann macht er manchmal, was er will. Aber noch ist Niklas Huber optimistisch.
1: Wir hängen die jetzt einmal beim Tamo im Kral auf. Da hat er einen Galgen mit einer Kette dran. Und da hängen wir auch immer seine Heunetze auf. Das sieht man ja schon da vorne liegen. Und dann mal gucken, ob der sich über seine Leckerlis freut.
0: Über Leckerlis schon.
1: Na, kürzer.
0: Aber ob er auch dafür arbeiten will, so früh am Morgen?
1: So. Ich mach die aber mal beide einzeln. Wenn ich die beide zusammen dran mache, dann hat das noch einfacher.
0: Das leuchtet ein.
1: Und dann hoffe ich mal, dass er trotzdem noch ein bisschen beschäftigt ist.
0: Neugierig ist er allemal.
1: Der weiß ganz genau, dass es jetzt noch was gibt. Die Kette ziehen wir aber noch ein bisschen höher, damit er ein bisschen mehr zu tun hat. Soll ja auch nicht allzu einfach sein, auch wenn es nur ein Papiersack ist, den er relativ einfach kaputt machen kann. Er weiß natürlich auch, dass es was anderes ist. Das heißt, er weiß auch, dass da was an Leckerlis drin ist. Deswegen gucken wir mal, was er macht.
0: Tamos Interesse ist schnell geweckt.
1: Na?
0: Schaukelt schön, der Sack.
1: Ist aber vorsichtig, bin ich ja gar nicht von dir gewohnt.
0: Na, ein neues Spiel? Oder hat Tamo doch keinen Appetit? Die Äpfel im Sack riecht er natürlich. Und er liebt Äpfel. Und er kämpft. Na, und jetzt? Möchte er lieber Unsinn machen? Weil fressen und kaputt machen, das kann ja jeder. Mit Leichtigkeit könnte Tamo den Sack herunterreißen. Das hat er schon oft gemacht. Genau das könnte der Grund sein. Tamo kennt das alte Spiel. Und Jugendliche probieren eben gern Neues aus. Seinen Pfleger hat er mit seinem Verhalten jedenfalls irgendwie irritiert.
1: Ich weiß es nicht so recht. Also eigentlich ist das für ihn kein Problem.
0: Was Tamo wohl im Schilde führt und ob er doch noch herzhaft zupackt?

0: erstmal allein in seinem Gehege bleiben.
1: Ein kleines Ungeheuer. Hallo du. Hallo. Man kannst du vielleicht ein bisschen zu uns runterkommen, weil zu dir hoch komme ich ganz schlecht. Das ist der Samu, der Mann, um den es hier die ganze Zeit geht. Ja? Ich hab dir was Leckeres mitgebracht, schätze nein. Vielleicht kommst du mir ein Stück entgegen, ne? Das wäre natürlich total nett von dir. Komm mal her, mein Freund. Das Essen kriegt man euch alle, ne?
0: Samu wird geliebt. Nicht nur von den Pflegern.
2: Er ist ein sehr begehrter Mann. Es gibt nicht mehr viele Baumkängurus in europäischen Zoos.
0: Um genau zu sein, 50 Tiere in 8 Zoos in ganz Europa. In der Natur gilt diese Art der Baumkängurus als stark gefährdet. Und so ist jeder Nachwuchs im Zoo hochwillkommen.
2: Und das Problem ist, so selten wie sie schon sind, sind die Männchen noch seltener. Also zuchtfähige Männchen gibt es ganz, ganz wenig, ich glaube 2 Grad. Und deswegen kommt ja dieses Weibchen hierher. Also es gibt noch ein paar gut funktionierende Zuchtweibchen, aber halt keine Männchen dazu.
0: Ein echter Star, der Frankfurter Bub. Viel ruhiger ist seine gewohnte Partnerin Yaya Me.
1: Genau, das ist das weibliche Gegenstück zum Samu, zu seiner jetzigen Frau, die Yaya Me. Die waren letztens zusammen und er hat sie auch gedeckt. Und wir vermuten, dass sie vielleicht schon ein Jungtier im Beutel hat. Und deswegen wollen wir sie jetzt nicht unnötig ärgern. Na, viele Leute sind immer irgendwie ein Grund, dass es Stress gibt, da kann was schief gehen, da möchten wir nicht schuld sein. Die hat jetzt ganz ihre Ruhe, solange sie ein Baby hat.
0: Die Pfleger bereiten derweil das Domizil für die Neue vor. Sehr kreativ.
2: Also Bambus haben wir hier bei uns im Zoo immer in Massen. Wir haben so 1-2 Anlagen, wo der wächst wie Unkraut und wir müssen ihn eh schneiden. Und es ist immer perfektes Einrichtungsmaterial.
0: Ja, grüner Wohnen.
2: Was brauchst du noch mehr?
1: Naja, mit 2 Kuscheln ist jetzt nicht
2: so. Nee, hier, ich geb dir. Kannst so viel haben, wie du magst, Christine.
0: Und fertig ist das Dschungelcamp.
2: Und da kann die sich dann ein bisschen zurückziehen. Gerade wenn so ein Tier jetzt hier neu in den Zoo zieht, ist es immer schon ganz gut, wenn es ein bisschen Rückzugsmöglichkeiten hat.
0: Und außerdem sind es ja auch Baumkängurus.
2: Jetzt sind wir fertig. Das heißt fertig, jetzt machen wir noch sauber.
1: Ja, ein bisschen aber.
0: Und nun warten auf Belisi, so heißt die junge Dame.

0: Gleich nebenan genießen die Bonobos den warmen Tag auf ihrem Außengelände. Im Frankfurter Zoo gibt es zwei Gruppen. In regelmäßigen Abständen dürfen sie sich treffen. Revierleiter Carsten Knott weiß, dass dies auch in freier Wildbahn so wäre. Die Bonobos sind schon in freudiger Erwartung, denn sie kennen das Spiel vom Zusammentreffen und getrennt werden bereits gut.
1: Bonobos leben in, das heißt neudeutsch, so Fission and Fusion, das heißt fissionieren, zusammenkommen und wieder auseinandergehen. Also, und wir, das ist natürlich bei uns nur so simuliert, also natürlich nicht annähernd so wie im Kongo, aber wir versuchen es halt eben. Dadurch glauben wir, dass es halt spannend für die ist. Ja, dann sind die Gruppenmitglieder einfach spannend, weil sie kommen mal in neuen Kombinationen oder in anderen Kombinationen. Und jeder kann dann mal mit jedem. Und wir haben die letzten Tage verschiedene Kombinationen zusammen gehabt und es sah alles vielversprechend aus. Deswegen haben wir uns heute mal wieder getraut.
0: Ja, und manchmal gibt es auch Stress.
1: Das Blöde ist, die Mädels machen halt so Banden und gucken, ob sie zusammenhalten. In dem, komm, wir gehen jetzt mal einen verprügeln, mal gucken, wer mitkommt. Ja? Und das ist so eine der Strategien, die die Frauen halt anwenden, um soziale Bindungen zu festigen. Ja? Und gerade wenn du halt so ein neues Mädel dabei hast, die die anderen Frauen noch nicht kennt.
0: Wie Nayembi mit ihrer Tochter Nila.
1: Naja, die ist jetzt noch am Rolle finden. Ja, das ist ja so ein Prozess, das dauert eine Weile. Wie wenn du neu in den Verein reinkommst, dann dauert es auch eine kleine Weile, bis du da so akzeptiert bist bei allen. Ja? Ich meine, dass es noch nicht ganz so rund läuft, sieht man, dass das Kind noch so eng am Bauch ist. Normalerweise ist das Kind das ja auch schon zwei. Ja, die wäre schon mehr alleine unterwegs, aber hier in der neuen Umgebung, neue Situation, da ist sie noch ein bisschen zurückhaltender.
0: Die Pfleger achten daher ganz besonders auf die beiden.
1: Heute Morgen mal mit Argusaugen geguckt, aber danach

0: Sie haben sich entspannt und dann haben wir uns auch ein bisschen entspannt. Ja. Also von daher sind wir auch der Meinung, es sieht ganz gut aus. Ja.
1: Nayembi hat sogar schon eine Freundin gefunden, Mixi, die ebenfalls ein Junges hat. Harmonie in der Gruppe. Selbst der junge Boss Heri ist heute die Ruhe selbst. Neulinge zu integrieren scheint hier kein Problem. Manchmal sind uns die Tiere eben einen Schritt voraus. Im Kronberger Opel-Zoo steht heute ein Abschied an. Wildkatze King Kong, die von Pfleger Florian Rimpler aufgezogen wurde, soll ein neues Zuhause finden. Und zwar in ihrem natürlichen Lebensraum.
2: Vor 3 Wochen habe ich schon gesagt bekommen, dass er ausgewildert wird. Ja, und jetzt ist es soweit. Der Tag ist gekommen.
1: Und es ist kein leichter Tag für beide.
2: War nicht ganz klar, weil sie ja so zahm ist. King Kong ist ja so bei mir so zahm. So, das hat sich halt herausgestellt, dass sie bei Kollegen, bei Anja, bei der Mona, die hier fest im Revier sind, dass sie da total biestig ist. Also die faucht sowas wie sie eigentlich sein sollte. Nur bei mir nicht so. Deswegen konnte ich es nicht so begreifen, dass man sagt, okay, sie wird ausgewildert. Aber dann habe ich gesagt, okay, wir machen es. Also es ist halt einfach schön, dass sie wieder, dass man ein Tier aufzieht und sie kommt wieder raus. Das Herz sagt zwar was anderes eigentlich, aber passiert. Muss gemacht werden und ich fange gleich an zu heulen.
1: Als Baby kam sie zu Florian Rimpler. Und der wurde zum Ersatzpapa, fütterte und pflegte die Kleine gesund. Heute ist King Kong ein wehrhaftes Wesen. Aber für den Pfleger immer noch sein Schmusekätzchen.
2: Ja, die weiß, dass irgendwas ist.
1: Etwas lässt sie zögern.
2: Oh mein Schatz, was denn?
1: Eine Vorahnung. Der Pflegevater tröstet sich derweil, so gut es geht.
2: Vor allem ist es schön, wenn sie irgendwann Jungtiere hat. Also das, mit dem Gefühl gehe ich einfach oder lasse ich sie einfach los, dass sie irgendwann Jungtiere hat und dass sie halt einfach ein Beitrag dazu ist, dass sie, dass noch mehr Wildkatzen irgendwann in unseren heimischen Wäldern vorkommen.
1: Und jetzt geht's los, denn King Kong muss erst mal eingefangen werden.
2: Ich gehe rein und lasse sie in die Kiste laufen. Obwohl, Herr Beckmann, Sie müssen, weil sie kommt bei mir an und will geschmust werden. Das ist bei mir.
3: Ja, okay. Dann nehme ich Frau de Vries mit. Oder irgendwen anders.
1: Viel Aufwand für eine kleine Wildkatze. Danke. Aber schließlich weiß niemand, ob King Kong gleich in die Transportbox gehen wird. Zoo-Kurator Jörg Beckmann kennt die Geschichte der Kleinen.
3: King Kong ist eine Fundkatze. Die wurde letztes Jahr im Herbst bei uns abgegeben. Als Waise, wurde neben der toten Mutter gefunden. Hat zum Glück aber überstanden, hat jetzt bei uns überwintert, ist jetzt hier im Wildkatzengehege, da wo sie eine Artgenossin hatte. Konnte sich ein bisschen entwöhnen. Und jetzt ist die perfekte Jahreszeit, um sie auszubilden. Das ist ein Tier, was von draußen kommt und das soll auch wieder raus. So.
1: Auf lange Sicht die beste Entscheidung. Bloß der Weg dahin wird kein leichter sein.
3: Lassen wir die einfach in die Kiste laufen.
1: Einfach, ja, mal sehen. King Kong hat sich inzwischen in die scheinbar sichere Höhle zurückgezogen und protestiert laut und deutlich.
3: Ja, sehr gut.
1: Nicht weit entfernt kämpft Elefantenbulle Tamo mit einem starken Gegner. Einem Sack mit Äpfeln. Um an das Obst zu kommen, müsste er den Sack einfach herunterreißen. Dass er das nicht schon längst getan hat, wundert seinen Pfleger Niklas Huber.
4: So, jetzt aber nochmal, komm. So viel Kraft hast du.
1: Natürlich hat er die. Aber Tamo scheint heute entweder lustlos oder einfach so ein bisschen pubertär. Der jugendliche Elefant macht momentan nicht immer das, was man von ihm erwartet. Zu schwer ist die Aufgabe nicht. Tamos Rüssel ist perfekt zum Greifen geeignet.
4: Einmal reißen. Und jawohl.
1: Ja, das Spiel dauert schon ziemlich lange.
4: Ja, das ist auch wichtig, dass man Elefanten viel beschäftigt. Man muss sich überlegen, in der Natur sind die 12 bis 18 Stunden nur damit beschäftigt, Nahrung zu suchen und aufzunehmen. Und das ist, wir versuchen schon, oder generell in Zoos wird viel über Beschäftigung gemacht, dass die Tiere auch wirklich was für ihr Futter tun müssen, damit sie auch beschäftigt sind, damit keine Stereotypie auftritt. Und das versuchen wir hier natürlich auch. Und da ist jede Minute Beschäftigung für die Tiere ist Gold wert.
1: Findet er normalerweise auch.
4: Gerade für ihn in der Pubertät will er noch mal ein bisschen mehr Aufmerksamkeit und will dann noch dementsprechend beschäftigt werden.
1: Tja, oder eben auch gerade nicht.
4: Ja, er ist ein bisschen, ja, wie soll ich sagen?
1: Zurückhaltend?
4: Dass er jetzt so zurückgeht und den Rüssel hochmacht, das macht er immer, wenn wir ihm hier was aufhängen, weil er weiß, dass er dann nicht hier oben dran rumzuspielen hat. Aber jetzt ist es ihm vielleicht doch ein bisschen zu schwer. Vielleicht hänge ich es noch mal ein bisschen tiefer.
1: Wäre ein Versuch wert. Auch Elefanten können nicht immer Höchstleistungen vollbringen. Also eine Etage tiefer. Auch wenn Niklas Huber das nie und nimmer gedacht hätte.
4: Und auf. Gibt's.
1: Na sowas. Tamo zögert immer noch. Kleine akustische Erinnerung. Hallo? Hier hängt was Leckeres. Was wohl sein erhobener Rüssel bedeutet? Riecht er oder bettelt er? Tja, der Elefant, das rätselhafte Wesen. Will Tamo etwa warten, bis sich die Tüte biologisch abgebaut hat? Im Frankfurter Zoo wartet Baumkängurumännchen Samarei auf seine neue Partnerin. Der prächtige Kerl ist vom Krefelder Zoo für die Zucht ausgewählt worden. Er soll sozusagen Leihvater werden. Und schon rollt das neue Weibchen heran, freudig erwartet von Pfleger Wilfried Altmann. Goodfellow-Baumkängurus sind nicht nur selten, sondern auch scheu. Das wird für alle aufregend.
5: Wir kriegen jetzt einen Baumkänguru, einen weiblichen, und hoffen, dass wir sie beglücken können, beziehungsweise unser Mann natürlich, weil der Mann aus Krefeld ist wahrscheinlich nicht mehr in der Lage zu züchten und unser könnte das hinkriegen.
6: Dann mache ich den Wagen zu
7: mir. Kann man zu zweit nehmen.
1: Wie klein ist in der Kiste und wird umsorgt von einem großen Team. Sogar der Direktor des Krefelder Zoos ist dabei. Hier in Frankfurt ist alles vorbereitet für den Einzug ins neue Heim. Jetzt muss sie nur noch raus. Hm? Traut sie sich?
8: Hallo, Mädchen.
1: Na bitte, willkommen im Übergangszuhause, Belisi. Denn die Känguru-Dame soll nur so lange hierbleiben, bis sie Nachwuchs erwartet. Aber alles schön der Reihe nach. Erstmal darf sie ihr neues Reich erkunden.
9: Ist gut, ja. Sie ist natürlich ein bisschen eher aufgeregt, sie schon. Also ich konnte jetzt gerade nicht gerade sehr nah an sie rankommen, also schon zum Schnuppern, ja. Aber das ist alles neu jetzt und das ist ganz normal, dass ich jetzt erstmal ein bisschen eher die Umgebung erkunden muss und sich nicht so sehr auf den Menschen fixiert, wenn der mit einer Erdnuss kommt, ne? Aber es geht ihr gut. Alles.
1: Also freundlich scheint Belisi ja zu sein. Ihr zukünftiger Partner hält sich noch nebenan auf.
9: Ja, okay. Der ist draußen.
10: Nee, der ist nicht draußen. Das war die ganze
11: Entspannung. Der saß aber gerade noch nicht da, den hätten wir gesehen.
1: Auf zum Hoffnungsträger. Die Krefelder machen Bekanntschaft mit Samu und dessen Lieblingsfutter, dem leckeren Frankfurter Knödel.
9: Ein Knödel kriegt ihr hier. Das muss ich mit nach Krefeld nehmen, ein Knödel.
1: Ja, mit Handkäse und Appleboy. Nein, Spaß. Samu zeigt sich jedenfalls von seiner besten Seite.
9: Wir wissen ja eben, das war auch mein Argument zu sagen, wir bringen jetzt Belisi hier hin, dass er jetzt Zucht erfahren ist, insofern, dass er sich zumindest schon mal mit der Jaya May fortgepflanzt hat. Er weiß also, wie der Paarungsakt abläuft, wie er sich dazu verhalten hat.
1: Ein erfahrener Mann also.
9: Ich gehe davon aus, dass sie sich sehr schön sowohl an die Umgebung hier gewöhnen wird und auch an ihn gewöhnen wird.
1: Bald darf er Belisi sehen und ihr ganz nahe kommen. Im Vogelhaus steht heute ein Wohnungswechsel an. Die rotköpfigen Papagei-Amadine dürfen hinter den Kulissen aus und in ein neu gestaltetes Gehege im Besucherbereich einziehen.
12: Wenn der Besucher hier reinkommt, dann kommt er erstmal in den dunklen Raum rein. Sagt, oh, da sieht man gar nichts. Aber das hat seinen Grund, warum das hier so dunkel gehalten wird. Wenn die Scheiben sauber gemacht werden müssen und die Vögel sitzen noch drin, ein Vogel fliegt ungern ins Dunkle rein.
1: Wochenlang hat das Team die Voliere gestaltet. richtig bequem war das nicht.
13: Ja, das stimmt, das ist eng. Das ist jetzt quasi der Juwelensaalgang. Also quasi alles, die Volieren, die der Besucher von vorne sieht, dass wir von hinten hier an die ganzen rankommen und haben halt dann die jeweiligen Schleusen zu den Volieren, weil wir einfach hier komplett mit Schlauch und Werkzeug reingehen und hier dann quasi in die Volieren rein zum Saubermachen und damit wir dann hier das problemlos machen können und die Vögel nicht abhauen, gibt es hier hinten dann auch noch jeweils die Schleusen. Und ja, es ist eng, damit muss man sich irgendwie arrangieren.
1: Nathalie Schütz macht ihre Sache als Innenarchitektin gut. Und na, wer beschwert sich hier? Gibt es etwa Katzen im Vogelhaus? Nein, das ist bloß der neugierige Pfau.
13: Das denkt man erstmal gar nicht, wie viel Sand hier wirklich für so eine Voliere gebraucht wird.
1: Und nach einer ziemlichen Plackerei ist das Werk vollbracht. Ein grünes Wohnzimmer für die bunten Prachtfinken. So naturnah wie möglich.
13: Gut, dann gucke ich jetzt noch mal von vorne und dann hoffe ich, dass das so passt.
1: Es ist ihr erstes Werk dieser Art.
13: So, jetzt noch mal der Blick so von vorne, von nahem einfach noch mal.
1: Ja, und? Ne?
13: Eigentlich finde ich, es sieht gut aus. Ich gucke jetzt noch mal ein bisschen von weiterem, weil das ja so eher dann der Blick der Besucher ist. Ja, ich finde, das sieht gut aus. Herr Petermann, was sagen
12: Anlage.
13: Sie?
12: Ja. Wunderbar. Gucken wir gerade mal.
1: Ja, auch der Chef wirkt zufrieden.
12: Ja, das ist schön hier. Den hast du ein bisschen in die Schräge gebracht. Genau. Dann ist er nicht so an die Wand gedrückt. Das gibt schon ein anderes Bild ab. Der Ast oben geht hoch. Ja, gut. Ja.
13: Dann mache ich jetzt die Scheibe zu. Den Vorhang dran.
12: Genau.
13: Und dann fangen wir und setzen sie um.
12: Genau.
13: Gut.
1: Tatsächlich fehlen noch die Gardinen, die allerdings weniger der Gemütlichkeit dienen sollen.
13: Hoffe ich, dass das hält.
1: Sie helfen den Vögeln, sich in ihrem neuen Zuhause besser zu orientieren.
13: Da kommt jetzt noch ein Vorhang dran. Das machen wir entweder, wenn Jungvögel ausfliegen oder neue Tiere reinkommen. Einfach, weil die ja dann in einer neuen Umgebung sind und damit die gläserne, also die Scheibe quasi als Abgrenzung kennenlernen und sehen, hier ist erstmal was. Und der bleibt dann halt erstmal im Ganzen hängen und dann nehmen wir den Stück für Stück ab.
1: Die freundlichen Finken, übrigens ein Pärchen, werden sich bestimmt wohlfühlen bei so viel liebevollem Gestalten.
13: Soll ja über möglichst die ganze Scheibe gehen oder zumindest über den Großteil.
1: Und gleich sind die Vögel im Anflug. Im Kronberger Opelzoo versuchen Jörg Beckmann und Mona de Vries, die kleine Wildkatze King Kong einzufangen.
3: Ja, sehr gut.
1: King Kong und der weiße Mann. Die Kleine soll heute ausgewildert werden. Mit ein wenig Glück wird die Wildkatze freiwillig in die Box laufen. Die Kleine ist äußerst wehrhaft.
3: Ist eigentlich noch der Handschuh drin?
14: Ja, nur, dass jetzt keine Pfote rauskommt.
3: Ja, so. Ist gut.
1: Für Ersatzpapa Florian Rimpler ist das kein leichter Moment.
3: Also so zahm, wie sie aussieht?
1: Ist sie nicht. Der Handschuh als Sichtschutz soll ihren Stress verringern. So.
3: Kann ich den auch haben? Danke. Die bringen wir jetzt ins Forst am Weilroth. So eine Dreiviertelstunde von hier. Und mit denen arbeiten wir schon seit Jahren zusammen, haben schon öfter so Fundwildkatzen bekommen, die bei uns überwintern, meistens aufgepäppelt werden und dann im Frühjahr, Frühsommer ausgewildert werden. Und da zieht King Kong jetzt auch hin, ist ein Artenschutzprojekt, wo wir kooperieren. Und das hat bis jetzt super geklappt. Und dann zieht sie jetzt um die kleine Katze. So.
1: Ein Abschied für immer.
3: Dann auf ins Auto.
1: Dass King Kong nicht hierbleiben kann, war zwar von Anfang an klar. Nachdem er sie aber monatelang liebevoll aufgepäppelt hat, ist Florian Rimpler sein Kätzchen ans Herz gewachsen.
2: Wir fahren jetzt mit dem Beckmann dann nach Weilroth und dann laden wir sie da aus. Man sieht, es fällt einem nicht leicht. Aber es ist was Tolles. Wie gesagt, das ist was Schönes, ein Tier groß zu ziehen, was dann wieder ausgewählt werden kann. Man hängt mit dem Herz dran, aber gehört dazu.
1: King Kongs neues Leben wird unweit von Kronberg beginnen, irgendwo in den Wäldern des Taunus. Das Auswilderungsgehege liegt an einem geheimen Ort. Förster Thomas Götz wird sie an die Stelle führen. Florian Rimpler, der die wilde Wildkatze als einzige anfassen darf, wird die Box jetzt zum letzten Mal tragen. Ihm ist die Trauer anzusehen. Manchmal sagt das Gefühl etwas anderes als der Verstand. King Kong hätte ohne Florian Rimplers Fürsorge nicht überlebt. Als schwerkrankes Fundtier war sie im Opel-Zoo abgegeben worden. Das Schicksal der kleinen Katze interessiert sogar die lokale Presse. King Kong wirkt still. Alles ist fremd hier. Dass sie eine echte Wildkatze ist, hat der Opel-Zoo sogar genetisch überprüfen lassen. Aber jetzt ist es soweit. Der Wald ruft.
15: Wir gehen jetzt ein Stückchen hoch durch den Wald und dann direkt ans Gehege. Das ist hier gleich um die Ecke. Und da lassen wir sie dann rein. Das ist ein Auswilderungsgehege.
1: King Kong und ihr Ersatzpapa werden sich gleich für immer voneinander verabschieden.
2: Die schafft das, die Instinkte sind so groß von der Katze, sie packt es auf jeden Fall. Ich pack das nicht, aber die Katze packt das.
1: Nur noch wenige Schritte bis zum Lebewohl. Zurück im Opel-Zoo. Elefantenbulle Tamo zögert noch immer, den mit Äpfeln gefüllten Papiersack einfach zu zerreißen.
4: Okay, mach.
1: Pfleger Niklas Huber tut alles, um Tamo zu animieren.
4: Mal ein bisschen interessant machen, das Spielzeug.
1: Er weiß, was Tamos erhobener Rüssel bedeuten soll.
4: Betteln brauchst du nicht. Du musst schon was tun dafür.
1: Niklas Huber hat den Sack schon tiefer gehängt, sodass Tamo noch leichter drankommen könnte. Also, na, auf ein neues.
4: Ja, das sollte jetzt kein Problem sein.
1: Naja, vielleicht doch. Es gelingt einfach nicht. Was ist denn heute nur los? Tamo ist wild, aber wenig erfolgreich.
4: Ja, so langsam.
1: Aber sicher?
4: Fängt's an zu reißen.
1: Ja, ein frommer Wunsch.
4: Aber klar, findet er es dann natürlich auch blöd, dass es nicht direkt kaputt geht. Er hätte es natürlich auch lieber, dass es einfach so da ist oder dass es direkt kaputt geht. Das ist natürlich für uns das Beste, wenn er da so lange wie möglich beschäftigt ist und dann da auch ordentlich was zu tun hat.
1: Noch hat der Pfleger Hoffnung und vor allem Verständnis für Tamo.
4: Ja, ich helfe ihm mal. Mal gucken, ob er es dann schafft. Vielleicht, wenn er es verstanden hat, geht der zweite Sack auch einfacher. Machen wir da oben mal ein Loch rein.
1: Auch eine Möglichkeit.
4: Ein kleines.
1: Also wenn das jetzt nichts nutzt.
4: So, jetzt aber kürzer.
1: Der Kurze zögert trotzdem.
4: Guck mal, jetzt ist schon ein bisschen offen.
1: Tja, sonst ist Tamo ein echter Draufgänger. Heute aber macht er alles in Zeitlupe. Allerdings, das Loch ist eine große Hilfe.
4: Jawohl.
1: Juhu, endlich ein Erfolgserlebnis.
4: Und da kommt das ganze Heu raus.
1: Ja, es ist Erntezeit.
4: Und die Äpfel natürlich.
1: Der Apfel fällt nicht weit vom Tamo, so hat er es am liebsten. Wenig Arbeit, viel Genuss. Na, noch was drin? Vielleicht war es ja Taktik.
4: Das brauchst du nicht abreißen. Das nehme ich auch wieder. Oder so.
1: Jetzt ist er voll dabei.
4: Ein bisschen Dekoration, ist auch mal schön. Ich hänge mal noch den zweiten schon mal auf.
1: Jetzt, wo Tamo weiß, wie es geht, dürfte der zweite Sack kein Problem sein.
4: Und auf.
1: Wenn es Meisterschaften für Tiefenentspannung gäbe, dann hätte der rote Pandamann Matt zig Pokale auf seinem Ast. Gleich aber ist es vorbei mit der Meditation, denn sein Weibchen Luri ist krank und die schnelle ärztliche Eingreiftruppe ist startklar.
16: Und los, und schnell, und flott. Tür zu.
1: Zwei Pflegerinnen und ein Azubi auf dem Weg zu Luri.
16: Schnell, schnell, schnell.
1: Sie müssen das Panda-Weibchen erwischen, bevor es wieder auf dem Baum ist. Besonders für Azubi Rebecca Höper ist so eine Aktion Neuland.
17: Hast du?
1: Luri ist geschnappt. Und ja. Sofort sind die Tierärztinnen zur Stelle.
17: Ja. Wichtig ist immer, dass was weg ist.
18: Der Schnauze, also
17: der Kopf.
18: Ja. Und die hat ganz ordentlich gefühlt, oder?
17: Kann gerade nicht. Da dürfen wir nicht zögern. Wenn sie auf dem Baum ist, haben wir verloren. Weil wenn wir hinterher müssen, geht sie noch weiter hoch. Und dann muss das Ratzifatze gehen und dann.
18: Okay, der Kopf zu hören. Wir brauchen sie praktisch so ein bisschen auf dem Rücken oder seitlich, ja, ne, dass wir einmal hinten.
17: Genau.
18: Dass
17: die rechte so, oben ziehst du sie mal ein bisschen rüber. Ich komme mit dem Brett hinterher.
18: Ja, sie
17: bündelt
18: sich
17: ja
18: schon da raus.
17: Die ist ja nicht doof, ne? Falsche so, Seite. Falsche Seite. Wir müssen sie einmal auf die andere Seite rumdrehen.
1: Die vielen Hände sind nötig.
18: Genau. Da aufpassen, die Krallen sind nämlich ganz schön scharf.
17: Das und der Kopf?
18: Die Zähne auch, ne?
17: Also ja. Rebecca, siehst du den Kopf?
18: Ja, der Kopf ist, wir müssen ein bisschen rum. So.
1: Die Tierärztin weiß, woran Luri leidet.
17: Wir haben bei Luri ein Problem mit der Analdrüse, die sehr stark entzündet ist und sie sich entsprechend leckt auch.
1: Und deswegen ist die Krankheit schon hartnäckig.
18: Okay. Haben wir das schon. Schön entspannen. Das haben wir jetzt letzte Mal schon in Narkose gemacht. Ne? Da lag sie in Narkose. Das ist natürlich dann wesentlich einfacher, aber wir können sie nicht jedes Mal dafür in Narkose legen.
19: Gott, es ist viel besser.
18: Ja?
19: Ja, diese Schwellung am unteren Teil ist kaum mehr da. Also
18: aber der Bauch ist schon
19: wieder. Aber der Bauch okay. ist schon wieder. Mhm.
18: Also ich würde ganz gerne, wenn Sie es einmal einschmieren könnten, ja. Und dann spritze ich der noch mal ein bisschen.
19: Ist nicht mehr ganz steril.
1: Es ist ein langwieriger Prozess.
18: Mhm. Aber es sieht schon viel, viel besser aus. Jetzt müssen wir nur gucken, dass es ja praktisch heilt.
16: Sie frisst auch besser. Ja.
1: Die Pflegerinnen müssen bei dem Einsatz auf der Hut sein und sich schützen.
17: Wir tragen Handschuhe erstmal natürlich wegen den Krallen und auch vorne wegen der Schnauze. Ne? Wir hatten auch schon ein, zwei Bisse schon, das tut schon weh. Und deswegen auch das Brett, so kriegen sie wir einfach besser fixiert, ohne dass wir uns ihren Waffen auch aussetzen müssen.
1: Was machte eigentlich Luris Gefährte Matt während der ganzen Untersuchung? Na? Er Cis schläft. Den Schlaf des Gerechten. Matt hat nicht das geringste bisschen mitbekommen von dem ganzen Stress da unten. Vielleicht hält ihn das so gesund. Auch Luri hat es jetzt geschafft.
17: Okay, lassen Sie darin raus.
1: Gleich darf Luri zurück zu ihrem Temperamentsbolzen.
17: Ja. Sie Fluchtweg. Genau, du kannst rum.
18: Okay.
17: Und dann kann sie gleich den Kescher drehen und dann kann sie in diese Richtung mich abdüsen.
1: Luri muss sich jetzt erstmal orientieren.
17: Genau, mach mal Kescher auf. Genau. Liege hier den mal einmal rumdrehen.
18: Genau.
1: Endlich befreit. Ihr wird's bald besser gehen. Luri ist übrigens doch nicht schwanger, wie noch vor kurzem vermutet wurde. Aber was nicht ist, kann ja noch werden. Dazu müsste sie allerdings erstmal Matt wachkriegen. Im Juwelensaal der Faustvogelhallen im Frankfurter Zoo leben die buntesten und schönsten Vögel aus aller Welt. Für das rotköpfige Papagei-Amadinenpärchen steht jetzt der Auszug aus der alten Behausung und der Transport in die neu gestaltete Wohnung bevor. Nathalie Schütz und Werner Pittermann sind die Umzugshelfer.
20: So.
17: Kann ich aufmachen?
20: Machen wir auf.
17: Okay.
20: Wir nehmen erst einmal schnell das Wasser raus, falls sie reinfliegen sollten.
17: Ja.
20: Was ich ja nicht hoffe. Kannst du ihn gerade kriegen?
17: Nee, jetzt ist er aber bei ihm.
20: Das ist nicht schlecht. Da ist eine Schleuse drin.
1: Von Werner Pittermann kann Nathalie Schütz lernen. Ruhig bleiben und schnell zupacken.
17: Gut, ich probiere die hier noch weiter.
20: Kann ich dir die gerade geben?
17: Ja, können wir so aufmachen.
20: Ich lasse sie mal im Netz drin.
17: Okay.
1: Fehlt noch Nummer zwei.
17: Okay, das war jetzt er. Jetzt brauchen wir sie.
1: Naja, ein bisschen Umzugsstress gibt's ja immer.
20: Vielleicht fliegt er auch in die Schleuse.
17: Ja.
20: Genau, so wunderbar.
1: Der erfahrene Tierpfleger fängt ihn sofort.
20: Kann ich hier den auch gerade geben?
17: Ja, dann brauche ich noch den Karton, der bei Ihnen steht.
1: Übrigens, er ist schon den ganzen Tag Zaungast. Auffallend schön. Der kleine Prachtfink dagegen hat Federn gelassen.
20: Da ist eine Maus ist drin, ne? Ja. Siehst du da oben am Roden da, diese kleinen Kili durch. Ja, genau, guck mal.
13: Futter ist okay, ja.
20: Von der Brust her ist okay.
13: Bei den Ringen müssen wir noch mal gucken. Ich hatte mir links schwarz aufgeschrieben, rechts hat die jetzt auch noch blau. Das müssen wir noch mal kontrollieren, ob das so drin steht.
20: Kannst du jetzt mal notieren.
13: Genau.
20: Und
13: gut, so.
20: Du, dann kannst du den in die Karton.
1: Und wenn man schon mal dabei ist?
13: Ist gut.
20: Dann nehmen wir noch das Gewicht dann von denen. Jedes Mal, wenn wir sie in die Hand nehmen, werden sie auch noch mal gewogen und haben sie Fett angesetzt. Darum geht es eigentlich mehr. Wenn sie zu fett sind, heißt, da müssen wir unser Futter wieder ein bisschen umstellen.
1: Noch eine Umstellung? Boah, was für ein Stress.
13: Gucken wir mal. Kleines Mäuschen, wie sitzt du denn?
1: Auf dem Schleudersitz sozusagen.
13: Oh Gott, ist gut. Ganz ruhig, ganz ruhig. Ja, ist erstmal alles neu, ne? Oh. So, kommst du auch gleich dazu. Ganz ruhig.
1: Bequem ist so ein Karton nicht.
13: Du sitzt ja schon fast draußen.
1: Aber Hauptsache angekommen.
13: Komm, nee.
1: Ja, nix wie raus und ab in die Sitzecke.
13: Okay, so ganz ruhig.
1: Nathalie Schütz hat den Baum selbst ausgesucht und platziert. Ein Volltreffer, offenbar.
20: Sieht gut aus. Der eine hat sich da hinten im Busch schon hingesetzt, der andere sitzt oben. Also die Sitzäste sind angenommen worden. Die Deckungsmöglichkeit ist da. Wunderbar. Das hat gepasst.
13: Und, was machen Sie?
20: Meisterleistung bestanden.
13: Gut, sehr schön. Ah ja, sitzen beide da. Sehr gut.
20: Sieht gut aus.
13: Ja.
1: Zufriedene Bewohner. Nathalie Schütz hat ihr erstes Einzimmer-Apartment gemütlich und praktisch eingerichtet. Jetzt können die Papagei Amadine entspannen. Aber Obacht! Nicht zu fett werden. Im sonnigen Wald des Hochtaunus geht Wildkatze King Kong mit ihrem Gefolge auf Abschiedstour. Die junge Wilde kommt zunächst in ein Eingewöhnungsgehege, um sich dann mit der neuen Umgebung vertraut machen zu können. Bis zum Schluss an ihrer Seite Ziehvater Florian Rimpler.
2: Wenn sie mal so rauslassen, dann sieht man alles.
0: Ja, das wäre gut. Die läuft aber sofort ins Dunkle, vermute ich.
2: Ich glaube die nicht.
0: Ah,
2: das sage ich nur am Anfang.
0: Okay, viel Glück.
1: Florian Rimpler hätte wetten können, dass King Kong zum Schmusen kommt. Aber, na? Ha, nix da. Zu viel Ablenkung.
0: Aha, ha, ha, ha. So viel dazu. Klar, natürlich. Schutz, Dunkel, ja. Sicherheit. Ne? Ganz klar. Ja, und die vielen Leute, logisch. Aber ist auch okay. Wir haben also unten eine Box und oben eine. Ne? In der Regel sind sie dann irgendwann oben drin, da ist Heu drin. Ja, da krabbelt sie schon hoch, das entdeckt sie jetzt.
1: Gleich wird Florian Rimpler gehen müssen.
2: So, Mucki, das war's jetzt.
1: Dass sie nicht zu ihm kam, kann er verstehen.
2: Absolut, das ist natürlich eine neue Umgebung, das ist natürlich erstmal total interessant für die. Natürlich auch ein bisschen Überforderung, aber sie bleibt ja nicht ewig hier drin. Also irgendwann kommt sie dann raus, ja, und jetzt ist sie erstmal weg. Was heißt erstmal, die ist weg.
0: So einen eigenen Kosmos hier, so eine eigene Umgebung,
2: ja.
0: Das muss sie jetzt kennenlernen, aber dann ist das vertraut. Und aber dann lernt sie von außen, die ganzen Eindrücke von außen, ja. Die lernt sie jetzt und die Geräusche, das andere etwas oder etwas andere Klima, ne, Nachtsgeräusche und so. Und sie muss ja dann auf sich alleine gestellt sein. Ne? Das heißt, sie wird, da muss sie jetzt durch. Dieser Schock, dieses Zurück zur Natur, das ist jetzt ein Schock, aber das haben sie bis jetzt alle gut verkraftet eigentlich.
1: King Kong ist nicht die erste Wildkatze, die hier zurück in ihren ursprünglichen Lebensraum kommt. Das Forstamt und der Opel Zoo haben bereits einige Tiere im Taunus ausgewildert. Zwei Wochen wird sie hier bleiben, dann winkt die große Freiheit.
0: Aufpassen, weil sie ist sehr, wie soll ich sagen, sie ist sehr behende.
1: Und nun sind Florian Rimpler und seine Katze getrennt. Für immer.
2: Die ist weg von mir. Also klar, nicht komplett, nicht 100%, wo ich jetzt sage, okay, sie erkennt mich nicht mehr, sie erkennt mich noch. Das ist auf jeden Fall drin.
5: Und ich bin froh, dass es so ist, dass sie nicht gleich ankommt und nicht geschmust werden will. Das würde Probleme, es würde ein Problem geben. Und es würde auch, es wäre für mich auch schwer, sag ich mal, wenn sie jetzt nochmal ankommen würde. Und nee, so ist schon ganz gut, wie es ist.
1: Sie muss jetzt ihren Weg alleine gehen.
0: Wir haben hier im Taunus flächendeckend Wildkatzen. Überall. Also wir müssen sie jetzt nicht hier auswildern, sondern das ist hier einfach das Gehege, was wir vor Ort haben. Und die verteilen sich ja. Wobei verteilen tun sich in der Regel die Jungs. Natürlich, sie muss sich jetzt in ihr Revier erobern. Sie muss jetzt irgendwo eine Lücke finden. Wie gesagt, viele Lücken gibt es nicht mehr. Sie braucht ja schon eine recht große Fläche. Man sagt so 200 Hektar Waldwiesen-Gemengelage ist optimal.
1: King Kong ist neugierig, gesund und wird die Menschen und damit auch ihren Ersatzpapa bald nicht mehr brauchen. Aber gut, dass sie ihn hatte, weil ohne seine Pflege hätte sie nicht überlebt. Und was macht Florian Rimpler? Keine Frage, er leidet.
5: Ich muss wieder.
0: Ja, wir werden sie jetzt in 2 Wochen werden wir sie rauslassen. Das ist ganz unspektakulär. Ich werde morgens nach der Fütterung einfach die Tür offen lassen, auch sicherstellen, dass sie natürlich offen bleibt, dass sie nicht wieder zufällt. Und dann wird sie, sobald ich weg bin, wird sie einfach dann ihr neues Revier und den neuen Wald erkunden, den sie jetzt sozusagen dann erobert.
1: Alles Gute, kleiner Wildfang. Und es gibt mindestens einen, der dich nie vergessen wird. Im Opel Zoo hat sich Elefantenbulle Tamo heute ziemlich ausführlich mit einem Futtersack duelliert. Dank der Unterstützung seines Sekundanten Niklas Huber hat er den ersten Pappsack erledigt und die darin enthaltenen Äpfel verdrückt. Und nun wagt er sich an Gegner Nummer 2. En garde! Und so langsam hat Tamo den Dreh raus. Oder nicht? Siehe da, sein Griff wird zupackender.
0: Ja. Ja.
1: Aber entweder ist der Sack widerstandsfähiger als vermutet, oder Tamo findet nicht den richtigen Ansatz. Seine Versuche jedenfalls werden immer ungestümer.
4: Jetzt weiß er natürlich auch, was da drin ist. Und die Äpfel, sieht man ja auch, sind schon direkt alle weggefressen worden. Das heißt, er weiß, da sind noch mehr Äpfel drin. Dann strengt er sich jetzt auch noch mal ein bisschen mehr an, wahrscheinlich.
1: Naja.
4: Vorhin konnte er es zwar riechen, aber er wusste auch nicht genau, wie viele da drin sind.
1: Niklas Huber ist baff. Der starke Tamo arbeitet sich an einem weichen Papiersack ab. Aber der lange Kampf hat auch viel Gutes. Tamo hat mal richtig zu tun und muss nachdenken.
4: Gut, also dass er so lange daran beschäftigt ist, hätte ich jetzt auch nicht gedacht. Eigentlich dachte ich, dass das direkt abreißt. Aber dann ist es auch was, was man wieder öfters machen kann. Das ist natürlich für uns Pfleger dann auch wichtig, dass wir dann sehen, wie gut funktioniert es. Ist das was, was man öfters machen kann? Ist das was, was gut funktioniert? Und das ist jetzt top. Also hätte ich nicht mit gerechnet, dass es doch so lange hält.
1: Tamo wohl auch nicht. Aber stetes Ziehen hüllt den Sack.
4: Ja, da reißt es auch schon. Jetzt hat er es raus. So, jetzt muss es nur noch ausschütteln.
1: Heureka, er hat das Heu gefunden. Und die Äpfel, die hat er sich nun wirklich redlich verdient.
4: Ja, wie man sieht, Tamo macht gerne Sachen kaputt. Seine Spielzeuge reißt er auch immer ab.
1: Und wie lange dauert das so? Das
4: ist natürlich auch nochmal Beschäftigung für ihn.
1: Und als Belohnung gibt's noch was zu futtern. Ah ja, und zum Kaputtmachen.
4: Dem hänge ich jetzt gleich noch den Heusack auf. So. Und dann gibt's noch die Heuportion.
1: Wir sehen, am Futter wird nicht gespart.
4: Hier kann er sich jetzt auch noch reinpfeifen. Und das nächste Mal gibt's dann heute Abend noch mal einen Sack aufgehangen, wenn der leer ist. Und dann auch noch mal in der Box ein bisschen was. Weil irgendwie muss er ja auch auf seine 100 Kilo Futter kommen am Tag.
1: Das ist ordentlich.
4: Und dann gucken wir mal, wann wir das nächste Mal machen. Hat auf jeden Fall gut funktioniert.
1: Zumindest Niklas Huber war heute gut beschäftigt. Tamo auch. Allerdings meistens mit Zerren. Und der Heusack? Tja, noch so eine Aufgabe. Besser mal abwarten. Vielleicht hilft ihm da auch wieder der Pfleger. Nur futtern muss Tamo schon selber. Im Frankfurter Streichelzoo herrschen für die kleinen Ziegen paradiesische Zustände. Genügend Futter und Streicheleinheiten im Überfluss. Ja, und ein bisschen sportliche Betätigung kann da nicht schaden.
20: Ich will mal kurz, für ein paar Minuten, da will ich mal die Ziegen ein bisschen beschäftigen bei uns im Streichelzoo. Da haben wir hier so zwei Plastikbälle. Da tue ich jetzt ein bisschen Pellets rein, die habe ich mir schon mal dahingestellt. Und da fülle ich jetzt ein bisschen was rein und dann gehen wir mal in den Streichelzoo und tun die mal beschäftigen, die Jungs.
1: Und natürlich auch die Mädels.
20: Ja, die werden dann da hingehen und werden mit dem Kopf alles rumschieben. Ne? Und die anderen rennen dann hinterher und wollen dann immer die Reste, die da rausfallen, die wollen sie dann auch noch aufschlabbern. So, das reicht jetzt erstmal. Und jetzt gehen wir mal gucken, was da so passiert.
1: Und bitte.
20: Wollen wir doch mal gucken. Oh! Mann, sind die schwer, du.
1: Noch ahnen die Ziegen nichts von ihrem Glück. Eine Fußballmannschaft sollen sie bilden. Ja, warum auch nicht?
20: Raschel, raschel, raschel. Ja, auf geht's, komm. Ja, ja, ja. Achtung, lass mich mal bitte da rein. Ja, auf geht's, komm. Hey. Auf geht's, komm. Ja, Aufi. Ja, ja, hoppa. Ja, ja.
1: Noch kommt die Partie nicht so richtig in Schwung, aber der erfahrene Schiedsrichter Walter Arlt weiß, ein Spiel dauert immer 90 Minuten und der erste FC Ziege hat viele erfahrene Spielerpersönlichkeiten.
20: Also die älteren Tiere hier, wie jetzt zum Beispiel hier die Mona oder der Rüdiger, ja, die kennen das. Für die Kleinen ist das natürlich was Neues, wenn man mal beobachtet, wie die da hingehen und das beobachten, wie das da abläuft. Ne, wenn die dann halt größer sind, wir machen das dann, wenn die größer sind, nochmal, dann schieben die auch rum, da die Bälle. Ne? Das ist kein Problem.
1: Die Ballführung einiger Kicker ist grandios. Perfektes Dribbling und Seiten aus gibt's auch nicht. Der Schiri ist begeistert.
20: Ja. Da wird mit dem Fuß gekickt. Jawohl, jawohl. Und nochmal. Ja, das jede Mittelfeldspielerin. Ballverteile.
1: Und aus der Tiefe des Raums ein Steilpass.
20: Ja.
1: Mit ein bisschen mehr Training wären die elf Freunde reif für die Champions League.
20: Schwer aktiv, die Jungs hier, du.
1: Zweikampfstark, absolute Ballbeherrschung. Manchmal sind die weiblichen Wesen die besseren Fußballspieler.
20: Das ist wie die erfahrene Fußballerin und die junge Spieler, die lernen da davon.
1: Das Stadion ist so gut wie ausverkauft.
20: Also wenn man so beobachtet, wie die Kinder das ganz faszinierend finden, dass die da mit dem Ball spielen. Ne?
1: Die Nachwuchskicker sind einfach unermüdlich.
20: Okay, mein Schatz, ne? Ja, ja. Ja. Dann lauf weiter. Ja, dann schieb.
1: Fußball so ganz ohne Gemecker, Fouls und rote Karten. Da könnten sich die Profis eine Scheibe abschneiden. Und so geht's weiter. Die Geparden im Opel Zoo sollen ihre Gehege tauschen und sich dabei nicht in die Quere kommen. Eine nicht ganz ungefährliche Aktion für Mensch und Tier. Beim nächsten Mal in Giraffe, Erdmännchen und Co.
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4: Zweimal im Jahr kommen die Karussells, Los- und Würstchenbuden in die Stadt. Kirmeszeit. Das lassen sich Anselm, Johanna, Emilia und Franz natürlich nicht entgehen. Breakdancer, Autoscooter, Achterbahn, ein Riesenspaß. Die Fahrgeschäfte sind nur ein Teil des Vergnügens. Der unglaublichen Vielfalt an süßen Verlockungen kann man kaum widerstehen. Zucker in allen Formen und bunten Farben. Erhitzt, verflüssigt und zu Fäden gesponnen, wird aus Zucker Watte. Lecker und schön klebrig. Zucker ist aus unserem Alltag nicht wegzudenken. Ob in größeren Portionen beim Backen, Kochen oder Einmachen oder als kleiner Glückswürfel in den Kaffee. Wir lieben den süßen Geschmack. Doch woher kommen diese weißen Kristalle? Die Geschichte beginnt auf einem großen Acker Ende März. Der Landwirt braucht eine sehr große Maschine, um sehr kleine Samen in die Erde zu bringen. Das Saatgut sieht eher aus wie kleine Plastikperlen. Der Samen ist gut versteckt in einer bunten Hülle. Die soll Würmer davon abhalten, ihn zu fressen. In regelmäßigen Abständen fällt ein Saatkorn aus diesem Schlitz. Das gezackte Metallrad öffnet eine Furche. Die Körner fallen einzeln aus der silbernen Trommel, werden angepresst und wieder zugeschüttet. Es dauert circa 3 Wochen, bis sich etwas Grünes blicken lässt. Die zarten Pflanzen kämpfen sich durch die Erde, um ans Licht zu kommen.

Mitte Juni sind die Felder schon grün bis zum Horizont, bedeckt mit kräftigen Pflanzen, den Zuckerrüben. Damit diese Pracht nicht von Schnecken, Käfern, Würmern oder sonstigen gierigen Lebewesen weggefressen wird, spritzt der Landwirt Pflanzenschutzmittel. Auch unter der Erde hat sich etwas getan. Dort wächst das heran, um das es geht. Aus der Wurzel hat sich der Rübenkörper gebildet. Sonne, Luft und Wasser braucht die Pflanze zum Wachsen. Das Wasser holt sie sich aus dem Boden, aus der Luft Kohlendioxid und mit Hilfe des Sonnenlichts produziert sie in den Blättern Saccharose, eine Form von Zucker. Der wandert in die Wurzelknolle und wird dort in den Zellen gespeichert. Im Laufe des Sommers wird so mehr und mehr süßer Sirup eingelagert. Im September beträgt der Zuckergehalt etwa ein Fünftel des Rübengewichts. Jede Rübe wiegt nun ca. 800 Gramm und ist reif für die Ernte.

Die Zuckerfachleute nennen die Zeit der Rübenernte auch Kampagne. Die Maschinen sind Tag und Nacht im Einsatz. Der Rübenvollernter, so heißt dieses Ungetüm, schneidet zuerst die Blätter ab. Dann hebelt ein Haken die Rüben aus dem Acker. Die Maschine nimmt sie auf und transportiert die Knollen auf Förderbändern nach oben. Dabei fällt der erste grobe Dreck ab und Steine werden aussortiert. Der Vollernter hält nicht einmal zum Umladen an. Zuckerrüben kannten die Steinzeitmenschen nicht. Dabei hätten sie die geballte Energie aus der Rübe sehr gut bei anstrengenden Jagden gebrauchen können. Sie wussten noch nicht, wie man den Zucker aus den Pflanzen bekommt und mussten die Nahrung so nehmen, wie die Natur sie lieferte. Auch den Steinzeitmenschen schmeckte das Süße, so holten sie sich ihre Portion Zucker beim Beerenessen. Die Rübe als Zuckerlieferant gibt es in Europa erst seit 200 Jahren. Vorher war Zucker ein Luxusgut. Er kam aus der Karibik, wurde dort aus Zuckerrohr gewonnen. Die Rüben sind inzwischen auf dem Weg zur Zuckerfabrik. 700 Lastwagen kommen dort jetzt täglich an. Von jeder Ladung werden Stichproben genommen. Die Rüben gehen ins Labor und werden dort untersucht. Die Landwirte werden nach Gewicht und Zuckergehalt der Rüben bezahlt. Das Entladen mit einem Hochdruckwasserstrahl geht schnell und ist wie eine Vorwäsche. Die richtige Rübenwaschstraße kommt dann. Die Rüben werden gerührt, gespült, rutschen über Roste, Widerhaken schöpfen das Gestrüpp ab. Und wieder werden sie gewaschen. So geht auch der letzte Dreck ab. Ein Teil der Rüben geht auf einen Vorratshaufen, der Rest über Förderbänder in die Fabrik. In den riesigen Hallen sieht man die Rüben nur noch selten. Das meiste passiert in geschlossenen Behältern. Hier in dieser Trommel kreisen große Messer und schneiden die Rüben klein. Was dort versteckt hinter Stahlwänden mit Tausenden von Rüben geschieht, zeigt uns Frau Silbernagel im Labor. Auch sie schneidet Rüben, aber nur eine. Im Technorama in Winterthur zeigt sie uns im Kleinen, was mit den Rübenschnitzeln passiert. Wie Pommes frites sehen die Rübenschnitzel aus, auf ihrem Weg zu einem übergroßen Kochtopf, dem Extraktionsturm. Was da drin geschieht, zeigt uns wieder Frau Silbernagel. Mit etwas Wasser bei ca. 70 Grad Celsius köchelt die Brühe vor sich hin. Der zuckerhaltige Saft wird aus den Rübenzellen herausgelöst. Sie füllt das Gemisch in ein Sieb und filtert den trüben Saft. Damit sie auch den letzten Rest herausbekommt, presst sie den Rübenbrei. Das passiert auch hier, im Großen. Übrig bleibt ein strohiger Rest, der aber auch noch verwertet werden kann. Getrocknet und gepresst wird er als Viehfutter verkauft. Das Zentrum der Fabrik, das Zuckerhaus. Die riesigen Kessel sehen zwar alle sehr ähnlich aus, in ihnen kocht und brodelt es, aber es passieren jeweils ganz unterschiedliche Dinge darin. Während der Rübenkampagne läuft die Produktion Tag und Nacht, überwacht von wenigen Kollegen an den Computern. Ein Mitarbeiter kontrolliert den Rohsaft, der frisch aus dem Extraktionsturm kommt. Auch im Labor folgt der nächste Schritt. Der trübe und noch graugrüne Saft muss gereinigt werden. Als Reinigungsmittel gibt Frau Silbernagel Kalk und Kohlendioxid dazu. Der Kalk bindet Schmutzteilchen. Das erstaunliche Ergebnis:
Aus dem Filter tröpfelt ein klarer Saft. Schmutzreste und Kalk bleiben im Filter hängen. Der gereinigte Saft, der Dünnsaft, wird in riesigen Kochtöpfen erhitzt. In den Behältern herrscht Unterdruck, so verdampft das Wasser schon bei einer Temperatur von 70 Grad Celsius. Der Dünnsaft, der ca. 16% Zucker enthält, wird in mehreren Stufen weiter eingekocht. Das Wasser verdunstet, die Farbe verändert sich, der Saft wird goldgelb und immer dickflüssiger. In der Kochstation der Fabrik. Der Dicksaft, so heißt er inzwischen, hat den kritischen Punkt erreicht. Die Konzentration von Zucker ist so hoch, dass sich die ersten Kristalle bilden. Ein Mitarbeiter nimmt eine Probe der Zähnmasse. Der Zuckergehalt liegt jetzt bei ungefähr 75%. Auch im Laborversuch wird es spannend. Der Dicksaft wird mit etwas Puderzucker geimpft. Das wird auch im Großen gemacht. Mit sogenannten Impfkristallen wird die Kristallbildung angeregt. Und es klappt. Nach kurzer Zeit tauchen Kristalle auf. Einzelne Kristalle unter dem Mikroskop. Wie dicke Candies-Stücke sehen sie aus. Fast durchsichtig. Noch ist es nicht der weiße Zucker, den wir kennen. Eine Etage tiefer stehen die Zentrifugen. Sie sind so etwas wie Zuckerwaschmaschinen. Wir dürfen ausnahmsweise von oben reinschauen. Die braune, zähflüssige Rohzuckermasse läuft in die Trommel. Die beschleunigt auf 1400 Umdrehungen in der Minute. Der braune Sirup wird herausgeschleudert. Übrig bleiben die weißen Kristalle. Gerade mal 8 Stunden sind vergangen, seitdem die Zuckerrüben angeliefert wurden. Der Zucker aus ca. 7 Rüben steckt in einem 1-Kilo-Paket. Nur der kleinste Teil des hier produzierten Zuckers kommt in solch kleinen Mengen als Puder, Würfel, Candies oder Haushaltszucker in den Handel. Viel größere Mengen werden mit der Bahn oder dem Lastwagen abtransportiert. Denn Getränke- und Süßwarenhersteller brauchen richtig viel Zucker. 26 Tonnen lädt dieser Tankwagen. Auch die Silos sind jetzt randvoll mit Zucker. Reserve für die Zeit nach Ende der Kampagne im Dezember. Ein Teil des Vorrats wird zu Würfelzucker verarbeitet. Loser Zucker wird dazu wieder angefeuchtet und in dieser Trommel in Formen gedrückt. Gut gepresst werden die Zuckerstücke nach unten rausgedrückt und fahren auf dem Förderband zum Trocknen. Gramm Zucker enthält so ein Würfel, der den Kaffee versüßt. Circa 64 Zuckerwürfel kann man aus einer Rübe gewinnen. Hier geht es um andere Mengen. Zucker mit der Schaufel aus dem 50-Kilo-Sack. In dieser Konditorei werden gerade die Schwarzwälder Kirschtorten für einen Tag hergestellt. Da gehört natürlich Zucker in die Sahne, in den Boden, in die Kirschen. Glatt gestrichen und hübsch dekoriert kommt die große Verlockung in die Auslage, sodass einem allein beim Anblick das Wasser im Mund zusammenläuft. So essen wir täglich Zucker. Jeder von uns im Durchschnitt 36 Kilogramm im Jahr. Bei einem Stück Torte ist uns klar, dass es Zucker enthält. Aber oft ist es uns nicht bewusst, dass auch in vielen anderen Lebensmitteln Zucker versteckt ist und sie uns vielleicht gerade deswegen so gut schmecken.
Die Lust auf Süßes ist tief in uns gespeichert. Ein uraltes Programm aus einer Zeit, als der Mensch nicht so einfach an Zucker kam, aber sich viel bewegte. Heute gibt es Zucker im Überfluss und meistens können wir all diese pure Energie gar nicht verbrauchen. Besonders dann nicht, wenn es so viel Spaß macht, sich bewegen zu lassen.

Ein Blütenmeer. Ein schöner Anblick. Aber diese Pflanzen wachsen hier nicht, um uns als Blumen zu erfreuen. Sie liefern uns eines der wichtigsten Grundnahrungsmittel.

0: Kartoffeln sind lecker und gesund. Bei vielen stehen sie fast täglich auf dem Speiseplan.
1: Da geht es auf die Zunge. Ja.
2: Kannst du auch nicht gut essen.
0: Wir essen Kartoffeln in den unterschiedlichsten Formen.

Kartoffel steckt auch in Dingen, die auf den ersten Blick gar nicht danach aussehen. Die Geschichte einer typischen Kartoffel beginnt hier. Es ist Anfang April und der Bauer bereitet das Feld vor. Mit dem Traktor verteilt er Dünger auf dem Acker. Kleine Kügelchen, die viele wichtige Nährstoffe enthalten für die Pflanzen, die hier wachsen sollen. Kartoffeln. Diese Saatkartoffeln werden schon bald zu Kartoffelpflanzen heranwachsen. Erst einmal geht es für sie in eine Kartoffellegemaschine. Tausend Saatknollen wird der Bauer auf diesem Acker pflanzen. Mit kleinen Förderbändern werden die Kartoffeln einzeln nach oben transportiert und fallen dann in genau berechnetem, regelmäßigem Abstand eine Kartoffel nach der anderen runter in den Ackerboden. Über jede Kartoffel wird, direkt nachdem sie in die Furche gefallen ist, Erde aufgehäufelt. So entstehen viele schnurgerade Kartoffeldämme, an denen man einen Kartoffelacker schon von Weitem erkennen kann. Der Bauer prüft nochmal, ob Pflanztiefe und Abstand stimmen. Alles bestens. Jetzt heißt es erstmal abwarten. Bald beginnt die Kartoffel zu keimen. Sie bildet Triebe aus, die sich zum Tageslicht arbeiten und die ersten Blättchen bilden. Nach 4 Wochen sieht der Acker dann schon so aus. Überall kleine grüne Kartoffelpflänzchen. Unter der Erde bilden sich Wurzeln, mit denen die Pflanze Wasser und Nährstoffe aufnehmen kann. Die Saatkartoffel hat anfangs noch den Hauptteil der Energie fürs Wachstum geliefert. Aber inzwischen kann die Kartoffelpflanze mit ihren grünen Blättchen die Energie des Sonnenlichts einfangen und nutzen. Damit kann sie zum Beispiel viele neue Blättchen machen. Aber nicht nur das. Die Pflanze kann in ihren Zellen die Sonnenenergie in spezielle Stoffe umwandeln und speichern. Die so gespeicherte Energie wird auch nach unten transportiert. Dort wachsen lange Seitentriebe, an denen sich vorne kleine Knollen bilden. Die Speicherorgane der Kartoffelpflanze. Die werden immer dicker, während die Mutterknolle nach und nach verschrumpelt. Schließlich sieht man ganz deutlich viele neue Kartoffelknollen. Inzwischen ist es Juni. Der Bauer schaut nach, ob sich alles gut entwickelt hat. Die Knollen sind noch lange nicht reif, sehen aber jetzt schon aus wie richtige Kartoffeln. In ihren Knollen kann die Kartoffelpflanze die Energie, die sie aus dem Sonnenlicht eingefangen hat, über einen langen Zeitraum speichern. Die Knollen bilden dabei viele Nährstoffe, die auch für uns Menschen wichtig sind. Mineralstoffe, Eiweiß, Vitamine und vor allem Stärke. Die Zellen der Kartoffelknolle enthalten viele winzig kleine Körnchen. Das sind die Stärkekörner. Die Energie, die in ihnen gespeichert ist, können auch wir Menschen nutzen, indem wir die Kartoffeln zum Beispiel essen. Mit Kartoffelstärke kann man aber auch noch viel mehr machen.
In dieser Fabrik werden jede Menge Kartoffeln angeliefert. Es sind ganz spezielle Kartoffeln, in denen besonders viel Stärke steckt. Erstmal geht es in eine riesige Lagerhalle. Bis zu 5000 Tonnen Kartoffeln haben hier Platz. Von dort geht es in die Waschanlage. Und dann gleich weiter in Maschinen, in denen die Kartoffeln zu einem feinen Mus zerrieben werden. Aus diesem Kartoffelmus wird dann eine weiße Flüssigkeit gewonnen, die Stärkemilch. Eine riesige Membran, die sich langsam durch das Becken dreht, saugt die Stärkemilch an. Dabei wird Feuchtigkeit entzogen und die Stärkemilch getrocknet. Auf der anderen Seite kommt dann das Stärkemehl heraus. Damit kann man eine Menge anfangen. Zum Beispiel wird es in der Lebensmittel- oder Papierindustrie gebraucht. Aber nicht nur dort. Das Stärkemehl aus den Silos der Stärkefabrik kann zum Beispiel von einer anderen Firma zu Bioplastik weiterverarbeitet werden. Die Stärke wird mit einigen anderen Zutaten vermischt und zu langen Plastiksträngen verarbeitet. Die werden dann erstmal ganz klein geschnitten. Aus den Plastikkörnchen kann man dann zum Beispiel Besteck herstellen. Verpackungen für Lebensmittel. Oder Tüten. Alles biologisch abbaubar. Zurück auf dem Acker. Was der Bauer an seinen Pflanzen entdeckt, gefällt ihm gar nicht. Der Kartoffelkäfer und vor allem seine Larven können im Nullkommanix ein ganzes Kartoffelfeld kahl fressen. Wenn zu viele Schädlinge an den Blättern knabbern, muss sie der Bauer bekämpfen. Sonst ist die Kartoffelernte gefährdet. In diesem Fall setzt er ein Pflanzenschutzmittel ein, das für die Larven und den Käfer giftig ist.

Jetzt können sich die Kartoffelpflanzen prächtig entwickeln. Ende Juli sind aus den Blüten Früchte geworden. Die sind allerdings giftig. Man darf sie auf keinen Fall essen. Im August sind die Blätter der Kartoffelpflanze schon ganz welk. Die sogenannte Abreife hat eingesetzt. Ein paar Wochen später sieht es auf dem Acker so aus. Die vertrockneten Blätter können jetzt keine Sonnenenergie mehr einfangen. Die Knollen unter der Erde haben ihr Wachstum eingestellt und eine feste Schale gebildet. Die Pflanze, die aus einer Saatkartoffel herangewachsen ist, hat inzwischen 10 oder noch mehr Tochterknollen hervorgebracht. Dicke, schöne Kartoffeln, die der Bauer jetzt ernten kann. Noch auf der Erntemaschine werden die Kartoffeln von Pflanzenresten und grobem Schmutz befreit. Dann werden die frisch geernteten Kartoffeln umgeladen und zur Lagerhalle abtransportiert. Vor dem Einlagern werden Erdkrümel und zu kleine Kartoffeln aussortiert. Das erledigen die Spiralen auf diesem Förderband. Die Lagerhalle muss gut belüftet werden und es muss kühl und dunkel sein, damit die Kartoffeln nicht anfangen zu keimen. Für manche Kartoffeln geht es zum Verkauf. Vor dem Abpacken noch sauber bürsten, eine letzte Kontrolle und ab in den Sack. So finden wir die Kartoffeln dann auch im Supermarkt wieder. Andere werden direkt an Großkunden geliefert. Und die machen daraus ein besonders beliebtes Kartoffelprodukt. In dieser Trommel werden die Kartoffeln geschält. Anschließend nochmal kontrolliert, bevor sie dann in ganz dünne Scheiben geschnitten werden. Die Maße müssen exakt stimmen. Die Kartoffelscheiben werden nochmal gewaschen und dann in einer riesigen Fritteuse in heißem Öl ausgebacken. Danach sind es schon Kartoffelchips. Fast. Denn es fehlt noch das Gewürz. Jetzt erst sind es richtige Kartoffelchips. Auf einer Waage werden die Chips portioniert und dann abgepackt. Fertig. Zurück zum Bauernhof. Die komplette Ernte ist eingebracht. Genug Kartoffeln bis zum nächsten Jahr. Dann wird wieder gedüngt, neue Kartoffeln gepflanzt. Die wachsen, blühen und schließlich wieder geerntet werden. Sodass wir Jahr für Jahr aufs Neue leckere Kartoffeln genießen können.

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5: Wir verstehen uns als regionales Magazin aus Hessen für Hessen. Doch es gibt Themen, die wir nicht einfach übergehen können und wollen. Wie die Flutkatastrophe in Nepal. Im Himalaya steigt die Zahl der Toten auf mehr als 1.000. Es gibt weiterhin Tausende Vermisste. Hilfsorganisationen warnen zudem vor katastrophalen hygienischen Bedingungen und Krankheiten. Nicht wegschauen, etwas machen. Das denkt sich auch Thomas Meyer aus Nordhessen. Er organisiert seit Tagen die Nothilfe in Nepal und zwar direkt vor Ort. Alles andere als einfach, sowohl logistisch als auch emotional.
6: Wer diese Bilder sieht, versteht, warum selbst erfahrene Helfer wie Thomas Meyer aus Flechtdorf bei Korbach an ihre Grenzen kommen. Meyer organisiert für die nepalesische Organisation HCDS seit Tagen die Nothilfe.
7: Das Leid der Menschen bewegt mich natürlich am meisten. Aber das darf man in dem Moment, in der Situation, dann auch nicht alles an sich heranlassen, weil wir müssen ja die Nothilfe anlaufen lassen. Aber wenn man sieht, was da passiert ist, dass da eine Flutwelle von 10, 15, 20 Metern sich durch ein ganzes Tal 100 Kilometer runtergeschoben hat und dabei Tausende an Menschen mitgerissen hat, das lässt einen nicht unberührt.
6: Der Nordhesse lebt seit 17 Jahren in Nepal, in Kathmandu, koordiniert vor Ort Entwicklungsprojekte. Jetzt versucht er mit seinem Team Hilfe zu Menschen in den betroffenen Regionen zu bringen.
7: Wir sind jetzt schon im fünften Tag der Hilfe. Wir haben am ersten Tag angefangen. Am zweiten Tag haben wir die ersten LKWs losgeschickt. Von den drei LKWs, die wir losgeschickt haben, haben zwei es geschafft. Einer wurde durch einen Landslide, also einen Erdrutsch, dann noch aufgehalten. Den haben wir aber jetzt gestern dann befreien können. Der ist auch angekommen. Es geht vorrangig darum, den Menschen jetzt das Nötigste zu geben. Das, was wir gerade haben, was wir eingekauft haben, und das dann sicher da hochzubringen und dann an die Bedürftigen zu verteilen.
6: Gleichzeitig warten viele Angehörige noch immer auf Nachrichten von Vermissten. Auf Listen stehen Namen von Überlebenden. Die Katastrophe trifft nahezu alle im Land.
7: Es gibt eigentlich meiner Meinung nach keinen in Nepal, der nicht irgendjemand kennt, der umgekommen ist, der vermisst wird und der stark betroffen ist. Am Tag danach, als wir unsere Runde mit dem Team haben, konnten 3 bis 4 Leute sagen, der eine Freund ist tot.
6: Nepal, ein seit Jahren krisengeschütteltes Land.
7: Wir haben eine Katastrophe nach der anderen. Wir haben 2015 das große Erdbeben gehabt. Wir haben die Erdbeben im Rukum 2023 gehabt, die Überflutung in Kathmandu 2024. Wir haben Katastrophen, wo man hinguckt und jedes Jahr wieder.
6: Viele Menschen sind längst an ihrer Belastungsgrenze.
7: Die Seele nimmt Schaden. Und jetzt gerade die Seele der Menschen, die an diesem 100 Kilometer langen Fluss, der alles mitgerissen hat, was im Weg stand, inklusive der Familien, der Häuser, des Lebensunterhaltes dieser Menschen. Da müssen wir was tun.
6: Von seinem Büro in Kathmandu aus hält Thomas Meyer die Fäden zusammen. Für ihn ist klar, die eigentliche Herausforderung beginnt jetzt, nach den Schlagzeilen.
8: Stichwort Spinnen. Auf die trifft man ja jetzt wieder öfter zu Hause. Ich gebe zu, ich habe erst vor ein paar Tagen eine bei uns in der Waschküche entdeckt. Das Schlimme war aber nicht, dass ich sie gesehen habe, sondern dass ich sie kurz danach nicht mehr gesehen habe. Das heißt, ich weiß nicht, wo sie sich jetzt bei uns aufhält. Ähnliches ist meiner Kollegin Marlene passiert. Ihre Reaktion war, herausfinden, was es eigentlich mit dieser Angst auf sich hat.
9: Jetzt, wo es kühler wird, da sieht man sie auf einmal wieder in der Ecke krabbeln.
10: Ich habe mich neulich richtig erschreckt, als ich ins Badezimmer gekommen bin. Da war nämlich eine riesige Spinne in meiner Badewanne. Gut, So groß wie die war die jetzt nicht, aber ich habe mich schon echt gegruselt. Und dann habe ich mich gefragt, warum haben wir eigentlich so Angst vor Spinnen? Und die, die bei uns in die Wohnung kommen, sind die wirklich gefährlich? Das finden wir heute raus. Wenn du jetzt so eine Spinne siehst, vielleicht auch so eine größere, was, wie geht's dir damit?
11: Also mit der Größe habe ich noch keine Probleme. Wenn es ein bisschen größer ist, wird es wahrscheinlich schon eklig.
12: Dieses Krabbeln mit den Beinen, die Vorstellung schon, ja.
2: Ich fange die einfach mit der Hand. Also.
13: Das ist keine Angst, das ist mehr Ekel.
10: Ah, okay. Und was machen Sie dann, wenn Sie bei sich zu Hause jetzt eine entdecken?
13: Ein Mann.
14: Ich gucke mir das Ding mal an, ob das hängt oder an der Wand klebt. Und je nachdem, Daumen, Zeigefinger, zack.
13: Das stimmt.
14: Und dann runter.
9: Gerade jetzt, wo die Temperaturen wieder kühler werden, da glaubt der ein oder andere, dass mehr Spinnen zu ihm ins gemütliche Zuhause krabbeln. Tatsächlich kommen die aber das ganze Jahr über ins Haus. Das sagt Spinnenforscher Peter Jäger.
15: Im Herbst kommen eigentlich auch weniger rein, nur da kommen größere rein, deswegen sehen wir die. Man muss sich das so vorstellen, dass die Eier gelegt werden, entweder im Vorjahr schon im Winter oder im Herbst, dann reifen die, im Frühjahr schlüpfen die und im Frühjahr haben wir sehr, sehr viele kleine Spinnen. Und von diesen vielen kleinen Spinnen kommen auch welche in unsere Wohnung, nur die sehen wir nicht. Man muss sich ja jetzt auch vorstellen, viele denken ja, oh, jetzt werden die Nächte kälter und dann sitzen die Spinnen mit so Infrarotbrillen im Garten und gucken, wo die roten Fenster sind. Das ist nicht so.
9: Denn er sagt, die Tiere können Wärme nur aus geringer Entfernung wahrnehmen. Trotzdem, ihre Bewegungen wirken für uns unberechenbar und viele fürchten sich vor einem Biss. Angst muss man bei uns in Hessen aber eigentlich gar nicht haben, sagt der Spinnenforscher.
15: Von den über 1000 Spinnenarten haben wir nur ganz wenige, die überhaupt mit ihren kleinen Fangzähnen durch die Haut kommen. Das ist zum Beispiel unsere Haus- und Winkelspinne, dann die Nosferatu-Spinne natürlich und auch eine Kreuzspinne zum Beispiel oder andere Kreuzspinnen, gibt es auch ein paar. Aber man muss immer im Hinterkopf haben, Spinnen beißen eigentlich nicht.
9: Sie wehren sich nämlich nur dann, wenn sie bedroht werden. Der Forscher hat sich in einem Selbstversuch von einer Nosferatu-Spinne beißen lassen.
15: Der Schmerz ist erstmal grundsätzlich so wie so ein Brennnesselbrennen. Es kann sich auch mal ein bisschen anschwellen. Ja? Gerade bei Kindern kann es eher zu Schwellung kommen, wenn es meinetwegen hier nah am Knochen ist. Ja, aber auch das ist nicht schlimm. Kühlen, ruhig bleiben. Normalerweise in einer Viertelstunde, in einer Stunde ist das schon wieder rum, der Spuk.
9: Wirklich gefährlich für die Gesundheit wird es nur in seltenen Fällen, wenn ein Biss eine allergische Reaktion auslöst. Im Haus wollen sie viele aber trotzdem nicht haben.
1: Die sind meistens oben an der Decke irgendwo. Dann habe ich irgend so einen langen Stock und sorge dafür, dass die runterfallen. Und dann fange ich sie dann ein und schmeiße sie wieder raus.
16: Angst haben sollte man nicht, aber ich glaube, das ist so tief drin in uns, dass wir denken, das ist so anders, obwohl sie eigentlich gar nichts machen und eigentlich nur nützlich sind.
9: Denn die Spinnen jagen vor allem Insekten. Auch die, die nicht aus Plastik sind, sind eher harmlos.
5: Wir reisen jetzt mal nach Nordhessen, Willingen. Das verbinden viele Menschen direkt mit der Mühlenkopfschanze. Doch im selben Atemzug dürfen zwei weitere Wörter nicht fehlen. Sigis Hütte. Über mehrere Generationen eine Institution, die so unerschütterlich erschien wie der Ettelsberg selbst, auf dem die Hütte steht. Doch 2028 soll Schluss sein mit Party, Spaß, Schunkelmusik und guter Laune. Doch warum das aus? Wir fragen jemanden, der es am besten wissen muss. Den Hüttenwirt Sigi persönlich.
17: Es sind Partysamstage wie diese, die Sigis Hütte zur überregionalen Institution gemacht haben. Hier freuen sich Skifahrer nach einem anstrengenden Tag auf der Piste auf gute Stimmung und ein Bier zum Aufwärmen.
18: Ich sage immer, das ist mein Leben. Sowas kann man nicht kaufen. Sicher muss man sich das auch erarbeiten, aber das ist alles, was wir gegeben haben, ist hundertfach zurückgekommen.
17: Die Hütte, betrieben von der Familie von der Heide, ist das Epizentrum des Après-Ski-Tourismus im Wintersportort. Ohne ihn geht hier nichts. Sigi gibt den Ton an.
19: Hopp. Alle mitkommen auf die Seite.
17: Seit 50 Jahren wird hier auch mal über die Stränge geschlagen.
20: Seine Freundin sitzt zu Hause und weiß gar nicht Bescheid, dass er hier mit zwei anderen Frauen ist. Ist das richtig?
17: Aber auf der Kulthütte auf dem Ettelsberg ist bald Feierabend. Noch zweimal Skisaison, dann endet der Pachtvertrag 2028. Und damit eine ganze Ära. Sigis Gäste sehen die aktuellen Pläne mit gemischten Gefühlen.
21: Das kann doch gar nicht sein, dass so viel Historie weggeht. Ne?
22: Wenn es weitergeht, so in diesem Stil, wäre es super. Wenn nicht, wäre schon schade.
17: Stattdessen soll ein moderner Hüttenneubau auf den Ettelsberg kommen. Ganz so einvernehmlich, wie es zunächst hieß, scheint das Ende um die kultige Partyhütte allerdings nicht zu sein. Mit diesem Video wendet sich Sigi heute an seine treuen Gäste.
0: Wir hätten Sigis Hütte sehr gerne weitergeführt. In der Presse klang das so einvernehmlich. So haben wir das nicht erlebt.
17: Leider gab es kein Statement mehr dazu vom Verpächter. Die neue Almhütte soll in Zukunft mehr Familien und Wanderer anlocken, moderner werden. Aber die Party sei noch nicht vorbei.
3: Die Samstage, die wird es hier oben weiter geben. Da braucht sich gar keine Angst zu machen. Hier oben wird es weiter richtig feuchtfröhliche Samstage geben. Es wird sicherlich, das eine oder andere wird sicherlich neu werden oder vielleicht auch ein bisschen anders. Aber wir sind uns sicher, dass wir es unterm Strich schaffen, dass es nicht schlechter wird.
17: Eine neue Hütte mit anderem Fokus. Die Gemeinde Willingen findet es gut, wenn sich der Ettelsberg weiterentwickelt.
22: Wir leben ja nicht nur vom Partytourismus. Das ist immer so das Bild, was nach außen entsteht. Klar, man wird so dargestellt, weil es sich eben auch in den Medien leichter verkaufen lässt, nur über ein Party oder über dieses Ballermann-Image. Aber wir sind in erster Linie Familie, wir sind in erster Linie Outdoor.
17: Nächstes Jahr wird erst einmal noch das 50-jährige Jubiläum von Sigis Hütte gefeiert. Die letzten anderthalb Jahre will er mit seinen treuesten Gästen genießen.
0: Wie ihr Sigis Hütte kennt, mit unserer hausgemachten Erbsensuppe, im Bierkuch, mit Sigis Feuerwasser, mit Pollen, Samstagen.
17: Wie genau es mit der Hütte weitergeht, weiß man noch nicht. Sigi, der wird sich mit seinen 85 Jahren bald in den hart erarbeiteten Ruhestand verabschieden.
8: Die Zeiten haben sich geändert. Ja, diesen Satz, den kennen Sie bestimmt auch. Und das gilt ganz besonders für Eltern. 3 Jahre nach der Geburt eines Kindes zu Hause bleiben, ja, das können oder wollen heute nicht mehr alle. Für manche ist das einfach finanziell nicht drin. Und für andere, da spielt einfach auch die eigene Karriere eine große Rolle. Julia Dokara, die wollte sich nie zwischen Familie und Beruf entscheiden müssen. Und die Anwältin hat deswegen eine ganz eigene Entscheidung getroffen, nämlich Karriere und Familie miteinander verbinden. Entschuldigung. Dafür hat sie ihren ganz eigenen Weg gefunden. Und wie der aussieht, das zeigen wir Ihnen jetzt.
23: Karriere oder Mama? Für Julia Dokara gibt es dieses oder nicht. Sie will beides.
24: Uns gab es immer nur mit Baby in der Tragerobe dann drüber. Und so bin ich zu Gericht gegangen.
23: Ja! Doch schon in der Schwangerschaft stößt sie an Grenzen.
24: Gerade ein Termin in Frankfurt, da hat die Richterin mir nicht geglaubt, dass ich nur liegen durfte. Und da war ich tatsächlich so wütend, dass ich hier auch zum Kollegen gesagt habe, soll ich hier meinen Muttermund fotografieren oder was soll ich denn bitte machen?
23: Für viele Frauen beginnt mit dem Kind ein beruflicher Rückschritt.
25: Häufig werden diese Frauen dann leider auch noch abgeschrieben.
23: Muss man sich als Frau wirklich zwischen Karriere und Familie entscheiden? Julia Dokara wusste schon als Kind, sie will Rechtsanwältin werden. Heute hat die 32-Jährige ihre eigene Kanzlei in Wiesbaden, arbeitet Vollzeit und trägt Verantwortung für ihre Mandanten. Dann wird sie schwanger und plötzlich passt ihr Leben nicht mehr ganz so problemlos zusammen.
24: Schon in der Schwangerschaft selber habe ich natürlich versucht, die Termine zu legen, die rund um den Entbindungstermin lagen. Und in meiner ersten Schwangerschaft hatte ich auch gesundheitliche Probleme und musste viel liegen. Und das wurde von den Gerichten teilweise überhaupt nicht gut aufgenommen. Also die Termine wurden nicht verlegt. Mir haben teilweise Gerichte gesagt, dann soll ich die Termine online machen im Liegen, wo ich gesagt habe, das ist irgendwie nicht so sinnvoll. Und da habe ich das erste Mal gemerkt, oh, ups, das könnte doch tatsächlich schwierig werden.
23: Julia wartet nicht darauf, dass sich ihr Arbeitsalltag an sie anpasst. Sie passt ihn selbst auf ihr Leben an. Auch ihr Mann arbeitet Vollzeit. Gerade in den ersten Monaten ist Julia durch das Stillen besonders eng an ihre Kinder gebunden. Deswegen steht sie beim ersten Kind 3 Wochen nach der Geburt wieder vor Gericht. Beim zweiten 3 Tage. Baby in der Trage inklusive.
24: Ich habe alles weitergemacht mit Kind und habe dann auch irgendwann aufgehört, überhaupt Rücksicht zu nehmen. Also ich habe dann beim Gericht gar nicht mehr angefragt und gesagt, ich muss mein Kind mitnehmen in irgendeiner Art und Weise, sondern ich bin einfach direkt mit meinem Kind hingegangen und habe niemandem mehr die Wahl gelassen. Ich habe bis heute noch Milchflecken auf meiner Robe.
23: Und auch ihr Büro wird zeitweise zum Kinderzimmer.
24: Ich hatte hier auch eine Rutsche und einen Laufstall mit Schaukel, mit allem Möglichen. Also die Kinder konnten eigentlich überall spielen. Sie standen aber immer nur am Gitter, Mama, Mama, und wollten raus. Und dann haben wir, während ich gearbeitet habe, Ball gespielt. Ich habe, während ich gearbeitet habe, mit dem Fuß das Bettchen geschuckelt, wenn sie mal im Bettchen geschlafen haben. Und so haben wir uns geholfen.
23: Aber nicht jede Mutter kann ihre Kinder einfach mit zur Arbeit nehmen oder Termine selbst legen. Wie gut sich Beruf und Familie tatsächlich vereinbaren lassen, hat Professorin Yvonne Ziegler genauer untersucht. In ihrer Studie zeigt sich, eine entscheidende Baustelle, die Betreuung.
25: Das gilt eben für die Kitas, für die Kindergärten und auch für die Schulen, dass es eben sehr schwierig ist, wenn da Krankheit bei den Betreuern auftaucht, dass die Kinder dann eben nicht betreut sind und dann eben die Eltern einspringen müssen.
23: Und selbst wenn die Betreuung klappt, bleibt für viele Mütter ein anderes Problem. Sie wollen weniger arbeiten, ohne beruflich aufs Abstellgleis zu geraten.
25: Teilzeitpositionen sind häufig keine sogenannten qualifizierten Teilzeitpositionen, wo man tatsächlich nach wie vor auch größere Verantwortung hat oder vielleicht auch noch eine Führungsposition. Das heißt, es sind dann leider dann Sackgassen, ja, wo Frauen dann feststecken und dann vielleicht dann über Jahre auch nicht mehr rauskommen.
23: Auf Instagram zeigt Julia ihren Alltag und setzt sich für bessere Bedingungen für Eltern und Mütter ein, wie zum Beispiel in ihrer neuen Petition. Darin fordert sie Unterstützung für beide Eltern, wenn einer von ihnen krank ist und sich nicht um das Kind kümmern kann.
2: Ich liege krank im Bett, zwei kleine Kinder zu Hause. Und rechtlich interessiert es erstmal niemanden. Kinderkrankentage gibt es nur dann, wenn das Kind krank ist. Wenn aber die betreuende Person krank wird, entsteht eine echte Betreuungslücke. Deshalb habe ich eine Petition gestartet, um genau diese Lücke zu schließen.
23: Vom Gerichtssaal in den Sandkasten. Bei der 32-Jährigen liegen zwischen diesen beiden Welten manchmal nur ein paar Zentimeter Absatz. Nur Karriere und Familie unter einen Hut bekommen hat seinen Preis. Der Tag scheint manchmal endlos.
4: Man hat nur 24 Stunden am Tag und wenn man 8-9 Stunden arbeitet und die restlichen Stunden dann versucht, mit den Kindern zu verbringen, dann ist ganz klar, bleibt dann irgendwann natürlich auch die Selbstfürsorge auf der Strecke.
23: Die Anwältin nimmt diesen Preis in Kauf. Trotzdem möchte Julia, dass es für Eltern einfacher läuft. Und das geht ihrer Meinung nach am besten, wenn akzeptiert wird,
4: dass Kinder mit dazugehören und dass man Kinder mit in den Beruf reinnehmen kann. Dass beides keine Parallelwelten sind. Das eine muss erst abgeschlossen sein, bevor man das andere irgendwie erreichen kann. Sondern dass wir versuchen, mit einer gesunden Selbstverständlichkeit beides miteinander zu verbinden.
23: Julia hat sich nicht zwischen Familie oder Karriere entschieden. Aber ihr Alltag zeigt auch, ganz ohne Preis ist beides nicht zu haben.
8: Über 25 Jahre, da gibt's jetzt unsere Sendung schon. Und in dieser Zeit, da haben wir sehr viele Menschen kennengelernt und auch ihre Geschichten. Geschichten, die ja nicht immer leicht waren, aber trotzdem immer mit viel Hoffnung verbunden. Und eine davon ist die von Julia. Sie wurde mit einem schweren Herzfehler geboren. Und jetzt, nach 16 Jahren, da haben wir Julia und ihre Eltern noch einmal besucht.
6: Hi, ich bin Julia Jäger, bin 29 Jahre alt, ja, und bin das Herzkind hier der Familie.
7: Aktuell geht es ihr gut und da bin ich für jeden Tag dankbar, muss ich sagen. Sie wird dieses Jahr 30, das ist ein enormer Schritt für diesen Herzfehler.
11: Julia Jäger aus Bad Nauheim ist das Herzkind, denn sie hat einen angeborenen Herzfehler, weshalb sie als Baby und Kleinkind schon mehrfach operiert wurde. Im Dezember 2010 haben wir Julia und ihre Familie schon einmal besucht. Damals ist sie gerade 14 Jahre alt geworden.
12: Dass sie den 14. Geburtstag erleben darf, ist wie ein kleines Wunder. Denn Julia hat einen langen Leidensweg hinter sich. Sie wurde schwer herzkrank geboren. Sie besitzt nur eine Herzkammer, die andere ist verkümmert. Für die Mutter damals ein Schock.
26: Julia kam auf die Welt und wurde mir ritzeblau auf den Bauch gelegt. Ritzeblau, von Kopf bis Fuß. Man fällt in ein Loch, wie mein Kind, Herzfehler. Wenn man Herzfehler hört, denkt man gleich schon an, das ist ja wirklich was Lebensbedrohliches.
12: Julia ist 13 Tage alt, als sie das erste Mal operiert wird. Eine lebensnotwendige OP. Es ist Freitag, der 13.
26: Das war der erste Schritt, dass sie wieder weiterleben konnte. Ja? Einfach so muss man es im ersten Moment sehen. Man sieht in dem Moment, das Kind ist wieder mal gerettet für eine kurze Zeit. Und da ist ein Freitag, der 13. ein absoluter Glückstag.
12: Mit einem Dreivierteljahr erfolgt die zweite schwere OP, mit 5 Jahren dann die nächste.
11: Für Julias Eltern war es eine Zeit voller Ängste.
7: Krankenhauszeit war nicht einfach gewesen, das ist richtig. Lange Zeit im Krankenhaus gelegen. Wir haben ja noch einen Sohn, der 3 Jahre älter ist. Der verlangt ja auch nach Mama und Papa. Der war wohl versorgt von Oma und Opa, ja. Aber so Geschwisterkinder müssen immer so ein bisschen zurückstecken. Hat auch Ängste. Kommt sie wieder zurück aus dem Krankenhaus? Kommt sie wieder? Hat mich sogar als kleines Kind gefragt, kommt Julia dann auch wieder lebend? Kann die auch sterben?
11: Inzwischen führt Julia ein selbstständiges Leben. Vor 2 Jahren ist sie in ihre erste eigene Wohnung gezogen.
6: Nach dem Realschulabschluss habe ich eine Ausbildung gemacht als gestaltungsmedientechnische Assistentin. Ja, habe dort aber auch Fächer gehabt, mehr in die Technik. Und deswegen bin ich dann an die Uni und habe in Richtung Informatik studiert.
7: Das hat mich also schon wirklich wahnsinnig stolz gemacht. Also dass sie trotz ihrer Einschränkungen, und das sind ja auch mentale Einschränkungen, sie hat auch nicht so die Ausdauer wie ein anderer, wie ein Gesunder. Durch diese ganzen OPs, durch diese Herz-Lungen-Maschine ist man schon sehr belastet. Wir haben oftmals keine Ausdauer dafür und werden schnell müde und so. Und ich wusste, also ich war mir nie sicher als Mutter, schafft es.

0: das nicht jeden Tag vor Augen führen.
1: Julia und ihre Eltern werden von Anfang an vom Verein Kinderherzen heilen in Gießen unterstützt. Inzwischen sind sie dort auch selbst aktiv.
2: Also der Verein hilft uns bis heute immer sehr gut, ja, weil es halt auch einfach diese Gemeinschaft ist. Also ich glaube, für meine Eltern war es sehr positiv, weil sie haben andere Eltern kennengelernt, die das gleiche Schicksal haben. Ja, und man hat den Austausch gehabt. Ja, und den haben wir heute noch. Der Verein, das ist halt, ja, es ist, ich glaube, für meine Mutter auch, die ist schon seit auch einigen Jahren mit im Vorstand, es ist halt so einfach dieses Herzblut für diesen Verein.
1: Allerdings stehen der Verein und die Kindertransplantationsstation, wo auch Julia betreut wurde, heute vor großen Herausforderungen.
3: Die Problematik ist insofern, dass ja die Bundesregierung die Gesundheitsreform auf den Kopf stellt und einsparen muss. Und sie wollen sie einsparen, wo hauptsächlich in Krankenhäusern einsparen. Aber das ist schon sehr problematisch. Und das ist halt hier rundherum eines der Kliniken, wo Transplantationen durchgeführt werden, ja, also auch deutschlandweit.
1: Bisher brauchte Julia keine Transplantation. Durch die Operationen konnte ihr Herzfehler reguliert werden. Auch wenn sie eine 80-prozentige Behinderung hat, Julia lässt sich im Leben nicht ausbremsen. Ihr Papa ist stolz.
0: Dass Julia einen Führerschein gemacht hat damals, wo auch viele gesagt haben, oh wei, und vielleicht durch diese halbseitige Lähmung, vielleicht nur mit Automatik, aber wir haben uns gemeinsam alle durchgebissen. Und sie hat auf Schaltung Führerschein gemacht und fährt auch liebend gerne Schaltung, jetzt noch. Ja, also das ist schon was ganz Besonderes, dass sie das geschafft hat, auch gegen Widerstände von Behörden, die so ein bisschen gezögert haben.
1: Julias großer Traum ist, dass sie einmal nach New York kann. Solch einen langen Flug muss sie allerdings erst mit den Ärzten besprechen, wegen der Risiken. Bisher ist sie daher nur durch Europa gereist.
2: Das ist so dann meine persönliche Therapie, um runterzukommen, um das Ganze auch zu genießen. Andere sitzen im Krankenhaus und ich bin dann einmal nach Athen und laufe eine Fußgängerzone hoch, ja, abends, ja, und habe dann auf einmal einen perfekten Blick auf die Akropolis, wie die leuchtet im Dunkeln. Ja, da steht man schon und denkt sich nur so, okay, das ist halt nicht selbstverständlich, aber das ist dann halt meine Therapie, um das Ganze zu genießen, um das Leben zu genießen, um das Dasein zu genießen, immer das Jetzt sehen.
4: Es ist Montag und ich hoffe, Sie starten gesund in die neue Woche. Es gibt da ja manchmal so Tage, da wacht man morgens schon mit so leichten Halsschmerzen auf und man fürchtet, oh je, kommt da jetzt eine Erkältung auf mich zu? Was macht man dann? Ruft man den Arzt an? Will man sich wirklich jetzt ins volle Wartezimmer setzen? Oder gibt es da vielleicht doch eine ganz andere Möglichkeit? Künstliche Intelligenz zum Beispiel. Meine Kollegin Isabel hat genau das für uns ausprobiert.
5: Magenverstimmung oder Blinddarmentzündung? Harmloses Muttermal oder vielleicht doch Hautkrebs? Genau solche Fragen jagen mittlerweile viele von uns erstmal durch die künstliche Intelligenz. Auch ich rekrutiere ab und an mal den Chatbot, bevor ich mich in die Warteschleife beim Arzt begebe.
6: Ich habe diesen Tablettenblister zu Hause gefunden und habe sehr starke Kopfschmerzen und würde ganz gerne von dir wissen, wie viele Tabletten ich nehmen kann und wann ich diese Medikamente auf gar keinen Fall nehmen soll.
7: Kannst du ein Foto vom Blister hochladen? Auf dem Blister sieht man Paracetamol Ratiopharm 500 Milligramm Tabletten. Die maximale Tagesdosis beträgt 6 Tabletten, sofern ärztlich nicht anders angeordnet. Paracetamol solltest du nicht oder nur nach Rücksprache einnehmen, wenn du eine schwere Lebererkrankung hast, regelmäßig größere Mengen Alkohol trinkst oder bereits andere Medikamente nimmst, die ebenfalls Paracetamol enthalten, wegen Überdosierungsgefahr.
5: Wie zuverlässig solche Aussagen sind, werde ich noch erfahren. Von Hausarzt Stefan Eisfeld aus Frankenberg-Eder. Er befürwortet den Einsatz von KI in der Medizin, zumindest in Teilen.
8: Im Gegensatz zu früher, wo die Leute gegoogelt haben, denke ich, haben wir einen gewissen Fortschritt. Weil im Prinzip war es natürlich früher so, wenn die Leute einfach im Internet ihre Beschwerden eingegeben haben, dass sie vollkommen belanglose, sinnlose oder gefährliche Informationen erhalten haben. Ich würde sagen, es hat sich etwas verbessert.
5: Die meisten Chatbots arbeiten auf Basis künstlicher Intelligenz. Das bedeutet, sie werden mit riesigen Datenmengen aus allen erdenklichen Fachbereichen gefüttert und trainiert. Die Daten stammen aus unterschiedlichen Quellen, zum Beispiel von Webseiten, aus Büchern oder Fachartikeln und werden ständig aktualisiert.

0: Nach meiner Kenntnis besteht so ein LLM, also ein Large Language Modell, das medizinische Staatsexamen mit einer Rate von 70-80%. Das kommt also an die menschlichen Kandidaten durchaus heran. Das heißt natürlich nicht, dass das System in der Lage ist, Menschen zu behandeln oder Entscheidungen zu treffen. Das sollten die Ärzte weiterhin tun. Aber es ist ein wertvolles Tool.
1: In akutmedizinischen Fällen sei die KI natürlich nicht geeignet, sagt Mediziner Stefan Eisfeld. Dann besser sofort den Notruf kontaktieren. Knapp die Hälfte der Menschen in Deutschland nutzen bereits Chatbots für gesundheitliche Anliegen. Das bestätigt eine im Januar veröffentlichte Befragung.
2: Wie oft bedienen oder rekrutieren Sie die künstliche Intelligenz, wenn Sie irgendwie medizinische Wehwehchen haben?
3: Fast jedes Mal.
4: Gar nicht. Definitiv gar nicht. Wir vertrauen auf die Ärzte, ne?
5: Wenn dann irgendwie wegen einem Medikament, ob das irgendwie gut fürs Auge ist oder so.
6: Blutdruck zum Beispiel oder bei Medikamenten.
7: Ganz einfach, um informiert zu sein, um vielleicht Fragen, die bei mir aufkommen, dann mit dem Arzt abklären zu können.
8: Man fährt runter dadurch. Man ist sicherer, man hat keine Angst mehr, es passiert im Moment nichts und man kann abwarten, bis man wirklich den Arzttermin dann hat.
9: Ich vertraue dem Onkel Google nicht, dann vertraue ich auch dem ChatGPT nicht.
1: Wie sieht's eigentlich aus mit ChatGPTs Einschätzung zu meinen Tabletten?
2: ChatGPT hat gesagt, Einzeldosis 1-2 Tabletten, mindestens 6 Stunden zwischen den Einnahmen und die absolute Höchstdosis soll bei 8 Tabletten liegen innerhalb von 24 Stunden.
0: Die Dosisempfehlung finde ich etwas mutig, ich wäre nicht ganz hoch gegangen, ne? Das zweite ist, ChatGPT hat dich nicht auf das Haltbarkeitsdatum der Tabletten hingewiesen. Das würde mich jetzt nochmal interessieren, ob die überhaupt noch haltbar waren. Das dritte ist, er hat dich auch nicht gefragt, ob du vielleicht schwanger sein könntest als weibliche Patientin. Ne? Oder Allergien wurden wohl auch nicht berücksichtigt. Insofern sieht man, dass das allgemeine Empfehlungen sind, die nicht ganz falsch sind, aber eben nicht vollständig. Und aus der fehlenden Vollständigkeit entsteht gerade bei Paracetamol erhebliche Gefahr.
1: Für banale Wehwehchen oder eine erste Einschätzung kann die künstliche Intelligenz durchaus hilfreich sein. Echte Diagnosen sollten aber weiterhin echte Mediziner stellen.
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0: Die haben nämlich hier so einen. 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Ich würde mal fast tippen, Dachs oder Waschbär oder so. René, hast du eine Ahnung? Schädel.
1: Ach so, ja, danke. Entschuldigung, das ist ja mein Thema.
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0: So, jetzt hast du eine kleine Brücke. 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
1: Das war zu schnell.

0: Yay!
1: Gut. Achtung, die Äste. Bleiben immer mal an Rucksäcken hängen. Keiner was ins Gesicht kriegt. Meine Hand ist auch noch da.
2: So, warte ganz kurz.
1: Geht das? Jawohl, super.
2: Schön ein Jahr. Ich

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Ach, schönen guten Morgen.

0: Ja, bitteschön. Und dann eine gute Heimreise. Hier gibt es noch ein paar. Hier gibt es noch ein Köfferchen. Oder ein Täschchen.
1: Ja, danke.

0: Bei dem Wetter gibt's Strom vom Dach.
1: Hier werde ich helfen.

0: Es ist unmittelbar, Matteo. Jetzt dürfen wir das Geheimnis lüften.
1: Oh.

0: laufen wir.
1: Möchtest du das dann in den Knoten fassen?
0: Klar. Mal nicht runterfallen, bitte. Ja. Ich glaube, du machst das nicht zum ersten Mal, ne? Hauptsache, da ist Spannung drauf. Ja, ich glaube, er hilft schon. Ja, so die Höhe ist ganz gut.
2: Ich hoffe, es wird eine gemütliche.
3: Bestimmt, mit so einem tollen Dach.
0: Ach so. Ja, brauchen wir eigentlich gar nicht. Also,

0: drauf. Dann jetzt schütten wir noch ein bisschen Wasser drauf.
1: Hast du so alle Genies?
2: Ein bisschen Waldboden, das macht nichts.

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1: 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Entschuldigung, das ist ja mein Thema.
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0: Seit fast einer Woche sind wir nun im meteorologischen Herbst, aber das Wetter, das hält sich nicht so wirklich an die Kalendertage. Und so haben wir auch in den nächsten zwei Tagen noch durchweg Sommer bei uns. Und damit herzlich willkommen zum Hessenschauwetter. Schuld daran ist immer noch das Hochdruckgebiet, das uns in den letzten Tagen eher freundliches Wetter beschert hat. Das zieht langsam nach Osten ab, macht Platz für ein Tief aus Nordwesten. Aber davor wird es noch mal sommerlich warm bis heiß. Denn mit einer Südwestströmung wird die heiße Luft aus Frankreich noch mal angezapft und kann so eben auch bis zu uns gelangen. In der Nacht ist es jetzt erst einmal wechselnd bewölkt. Es ist meistens trocken. Hier und da zeigen sich auch die Sterne. Aber dennoch werden die Wolken zum Morgen hin etwas dichter. Und vor allem morgen früh kann es hier und da mal so ein bisschen regnen. Da kommt nicht viel runter. Und vor allem im Tagesverlauf kommt dann häufiger auch die Sonne wieder zum Vorschein. Dann bleibt es meist trocken bei einer Mischung aus Sonne und Wolken. Die Temperaturen gehen heute Nacht zurück auf 16 Grad im Odenwald. Deutlich frischer wird es so im Norden Hessens. Vor allem in den Tälern geht es runter bis auf 8 Grad. Morgen tagsüber dann überall sommerliche Temperaturen, 25 Grad im Upland und über 30 Grad bekommen wir dann entlang des Rheins. Bis 32 Grad gibt es an der Bergstraße. Und in den nächsten Tagen stellt sich dann das Wetter so langsam um. Am Dienstag bekommen wir noch mal sommerlich warmes Wetter. Aber die Kaltfront aus Nordwesten wird sich dann so langsam im Tagesverlauf nähern, bringt dann Regen und vor allem im Nachgang auch die etwas kühlere Luft. Und dementsprechend wird dann das Ganze auch nicht mehr ganz so sommerlich sein in den Tagen danach. Am Mittwoch und Donnerstag dann Temperaturen nur noch zwischen 17 und 23 Grad. Dementsprechend kommen wir dem Herbst schon so ein bisschen näher. Und auch die Nächte werden insgesamt so ein bisschen frischer. Das war's vom Wetter und ich wünsche Ihnen jetzt noch einen schönen Abend.
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7: Ich habe jetzt nicht gedacht, oh Gott, was passiert jetzt? Und also ich habe die Gefahr total unterschätzt.
8: Ja, und das geht bestimmt vielen Tierbesitzern so, die immer mal wieder ein paar zärtliche Kratzer oder Bisse von ihrer Katze oder ihrem Hund abbekommen. Wir zeigen Ihnen heute, wie gefährlich das werden kann. Und apropos gefährlich, wir sehen später in Fulda auf dem Straßenkunstfestival jemanden mit einer Kettensäge jonglieren. Spektakulär. Hier sind die Ratgeber. Guten Abend. Tierbesitzer kennen das. Schnell wird aus einem Geschmuse eine kleine Rauferei und dann können auch schon mal ein paar Tropfen Blut fließen. Was viele nicht wissen, ein Tierbiss kann für uns Menschen richtig gefährlich werden.
9: 7 Jahre lebt Veronika Brauer mit ihrem Kater Maris zusammen. Dann läuft das Tier plötzlich weg. Als die 42-Jährige den Kater aus einem fremden Keller retten will, beißt er 4-mal kräftig in ihre linke Hand.
10: Das ganze Maul war fixiert und meine Hand, wo die Bisse halt waren, da kam natürlich Blut raus, da war die Haut kaputt. Aber ich muss sagen, danach fand ich es jetzt nicht so schlimm.
9: Zu Hause trägt Veronika Brauer Jodsalbe auf, klebt ein Pflaster auf die Wunde. Das kann ein erster Schritt sein, bevor man mit der Verletzung zum Arzt geht, erklärt Handchirurg Fabian Thomsen.
11: Am besten ist es eigentlich, wenn man zu Hause schaut, dass man so eine Verletzung möglichst keimarm abdeckt. Also sauber verbinden und möglicherweise eine Kühlung auflegen. Man kann das lokal desinfizieren, zumindest beim Katzenbiss. Beim Hundebiss ist es so, dass die Wunden ja durchaus größer sind. Und hier würde ich eher empfehlen, das in einer Notaufnahme machen zu lassen.
9: Doch in die Notaufnahme oder auch nur zu ihrem Hausarzt geht Veronika Brauer damals nicht.
10: Ich habe jetzt nicht gedacht, oh Gott, was passiert jetzt? Und also ich habe die Gefahr total unterschätzt.
9: Der Speichel von Tieren enthält viele Keime. Deshalb geht auch von unscheinbaren Bisswunden eine große Gefahr aus.
11: Also grundsätzlich gilt, dass wir bei solchen Bissverletzungen insbesondere auch das Infektionsrisiko im Hinterkopf haben müssen. Und Bakterien vermehren sich im Gewebe explosionsartig. Deswegen kann man eigentlich nicht zu früh eine ärztliche Meinung einholen. Und die sollte bei Bissverletzungen in der Regel auch über eine Notaufnahme laufen.
9: Die Gefahr sonst? Die Bakterien können ins Blut gelangen und sich im Körper ausbreiten. Eine Blutstrominfektion droht.
11: Und hier sind die Zeichen Schüttelfrost, Fieber und allgemeine Abgeschlagenheit oder allgemeines Unwohlsein und Krankheitsgefühl.
9: Das Besondere bei einem Biss durch Katzen? Die Tiere haben feine, lange und spitze Zähne. Bei einem Biss können sie tief in das Gewebe eindringen. Es entstehen quasi Stichwunden. Ihr Speichel enthält zudem besonders viele krankheitserregende Keime. Und weil die Einstichstelle so schmal ist, wächst sie schnell wieder zu. Die Keime können vom Körper so schlecht nach außen abtransportiert werden. Bei Hunden ist es anders. Sie haben einen kräftigeren Kiefer und eher Zähne mit einem größeren Durchmesser. Beißen sie zu, kommt es deshalb vor allem zu Reiß- oder Quetschwunden. Auch wenn die Verletzung von außen eher unauffällig wirkt, kann das darunterliegende Gewebe dabei stark geschädigt sein. Wie unterschiedlich sich ein Tierbiss in der Folge entwickeln kann, zeigen auch Erfahrungen von Facebook-Nutzern. Ich wurde von meiner Katze gebissen und musste trotz sofortiger Desinfektion und Antibiose nach 3 Tagen stationär aufgenommen werden. 2-mal gebissen worden, 2-mal gleich zum Arzt gegangen. Antibiotika bekommen und Tetanus einmal aufgefrischt. Bei Veronika Brauer kommt es zu einer Infektion. Am Tag nach dem Biss ist ihre Hand heiß und pocht. Sie geht zu Handchirurg Fabian Thomsen, der die Wunde ausschneidet.
11: Notwendig ist einmal der chirurgische Eingriff. Das heißt, mechanisch werden alle Gewebeschichten, die von der Entzündung durchdrungen sind und geschädigt sind, abgetragen. Das betrifft die Haut oberflächlich, das betrifft die Unterhaut, das betrifft Sehnen, Nerven und Gefäße. Und das betrifft den Knochen. Das heißt, alles, was durch die Entzündung geschädigt ist, muss entfernt werden.
9: Bei Veronika Brauer mussten Haut, Fettgewebe und Teile eines Nervs weggeschnitten werden. Dazu bekam sie ein Antibiotikum und alles ist folgenlos ausgeheilt. Ihr alter Kater ist inzwischen gestorben und sie hat sich ein neues Tier angeschafft. Doch sie ist vorsichtiger geworden.
10: Wenn ich meinen Kater angefasst habe, habe ich immer geguckt, wo meine Hand ihn gerade anfasst. Nicht, dass ich da aus Versehen wieder an sein Maul komme. Und fremde Katzen fasse ich eigentlich nicht mehr an, nein.
9: Auch Markus Gerz ist vorsichtiger im Umgang mit Tieren geworden. Ein Tag vor 4 Jahren sollte sein Leben für immer verändern. Beim Mountainbiken im Wald riss ein unangeleinter Hund ihn vom Fahrrad und biss ihm tief in den rechten Unterschenkel.
12: Ich habe mein Fahrrad als Schutz dazwischen genommen, weil der immer wieder kam und immer wieder zufassen wollte. Da hat er ins Fahrrad gebissen und dann war es passiert.
9: Markus Gerz geht direkt zu seinem Hausarzt. Hier wird die Wunde ausgespült und er bekommt ein Antibiotikum verschrieben. Doch die Wunde heilt nicht. Nach 10 Tagen geht er zu einem niedergelassenen Chirurgen, erklärt uns Jakob Lischka, einer seiner Ärzte.
13: Der dann eine entsprechende chirurgische Behandlung eingeleitet hat, mit dann begleitender antibiotischer Therapie. Es ist jedoch leider nicht zu einem wesentlicher Beruhigung des Befundes gekommen, heißt also, die Entzündung bestand fort. Daraufhin ist Herr Gerz dann viele Male operativ noch nachbehandelt worden.
9: Insgesamt 22 Operationen. Bei einer davon wird sein Wadenbeinnerv verletzt. Er entwickelt eine Fußfehlstellung und ein chronisches Schmerzsyndrom, kann kaum noch laufen.
12: Auch so im Garten. Also ich habe früher halt alles gemacht. Ne? Wir haben jedes Jahr haben wir viel Feuerholz gemacht. Zum Beispiel das fällt weg, das kann ich nicht mehr.
9: Im Herbst 2025 entscheidet der 58-Jährige dann gemeinsam mit seinen Ärzten, den Unterschenkel zu amputieren. Ein dramatischer Fall. Der zeigt, wie gefährlich eine Bisswunde sein kann, wenn sie sich erstmal infiziert hat und was für Komplikationen im Verlauf vielleicht entstehen können.
12: Das war so, als wenn dir einer den Boden unter den Füßen wegzieht. Aber es war schon die schwerste Entscheidung meines Lebens.
9: Markus Gerz lernt nun, mit seiner Prothese umzugehen. Der Tierbiss hat sein Leben für immer verändert und um Hunde macht er inzwischen einen großen Bogen.
8: Das verstehe ich. Also bei Tierbissen wirklich im Zweifelsfall immer ab in die Praxis. Das erste Septemberwochenende steht vor der Tür und es ist noch eine Menge los in Hessen. Zum Beispiel findet in Fulda das Straßenkunstfestival Fulda Staunt statt mit jeder Menge Artistik, Comedy und Zauberei. Maike Czorn war heute für uns da und hat schon mal vorgestaunt.
14: Ja, hier heißt es ja am Wochenende in Fulda, Fulda staunt. Und ich staune heute quasi selber über meine Handtasche. Eine Kettensäge. Keine Sorge, ich habe nichts Böses vor und werde auch keine Bäume schneiden. Damit wird gleich noch jongliert. Nicht von mir, aber das gucken wir uns gleich noch an, wer das kann. Und bei mir sind noch Edi und Tina, zwei der Mitorganisatorinnen. Was wird hier alles passieren am Wochenende?
15: Wir haben hier internationale Künstler und Künstlerinnen mit ganz tollen Shows. Da gibt es zum Beispiel Straßenzauberei, wir haben Artistik und Comedy auf Rollschuhen.
16: Außerdem kann man dabei zusehen, wie Streetart-Künstler unter anderem ihre 3D-Bilder auf den Boden zaubern oder sich von Walk-Acts musikalisch von Show zu Show leiten zu lassen und landet dann beispielsweise bei unseren Piraten hier oder bei der Brückenshow mit Partner und Luftakrobatik. Und wenn man mal durchatmen muss, kann man sich auch gerne hier in unserem Food- und Chill-Bereich mal niederlassen.
15: Es gibt auf jeden Fall an diesem Wochenende sehr viel zu staunen, es gibt sehr viel zu lachen. Das Festival ist perfekt für die ganze Familie und es ist kostenlos.
14: Großartig. Und es riecht auch schon sehr lecker. Ich sag mal vielen Dank, denn um uns rum sind hier auch echt einige Leckereien zu finden. Und diese Kettensäge, die gebe ich jetzt mal vorsichtshalber weiter an Christoph Engels. Christoph, du bist einer der Künstler hier und auch verantwortlich für alle anderen Künstler, nämlich der künstlerische Leiter. Jetzt siehst du spektakulär aus und hast eine Kettensäge in der Hand. Was machst du?
17: Ich jongliere unter anderem mit Grapefruit, Salatgurke und laufender Kettensäge. Ich puste mich mit 200 Kilo Windmaschinen in die Luft, mache Hochradartistik, viel mit Publikumsinteraktion. Das ist so meine Straßenshow und mein Teil, den ich dazu beisteuere.
14: Ich sag mal, mit Grapefruit und Salatgurke würde ich vielleicht noch irgendwas Jongliermäßiges hinbekommen. Der Rest, da bin ich raus. Aber wann kann man sich das anschauen?
17: Meine Show ist vor der Stadtpfarrkirche jeweils um 14 und um 16 Uhr, Freitag, Samstag, Sonntag. Und ja, es gibt aber überall was zu erleben.
14: Das heißt auch ganz, ganz tolle Künstler international ja dabei. Und jetzt will ich aber nochmal auf dein Handwerk hier zurückkommen. Diese Kettensäge wird gleich laufen, du wirst sie gleich in die Luft werfen. Hast du dich dabei schon mal verletzt? Weil ehrlicherweise würde ich sagen, bitte nicht nachmachen und nicht ausprobieren. Ist das gefährlich?
17: Es ist auf jeden Fall gefährlich, weil es muss eine Kette drauf sein und die muss auch relativ schnell drehen, damit sie auch durch den Drehimpuls wieder zurückkommt, wie man sie losgeworfen hat. Es ist etwas tricky und wirklich in der langen Zeit, die ich das schon mache, ich habe auf Zirkusschule angefangen damit in Budapest, also ich habe das wirklich lange geübt und gelernt und da habe ich mich auch schon verletzt bei, natürlich. Aber ja.
14: Aber heute passt du auf und jetzt zeigst du noch einmal, wie es geht. Ich gehe ein Stück zurück und sag schon mal danke, Christoph. Jetzt geht's los. Auf geht's.

0: Wow. Also, das ist wirklich spektakulär, wer sich das anschauen kommen möchte. Hier in Fulda, kommen Sie vorbei, noch bis Sonntag. Fulda staunt.
1: Danke, Maike, für diesen wirklich spektakulären Wochenendtipp. In unserer Serie geht es diese Woche um Cyberkriminalität. Heute im letzten Teil Hackerangriffe auf Unternehmen. Und da wird es noch mal richtig gruselig. Denn so ein Angriff ist natürlich der Super-GAU für Betroffene und häufig sogar existenzgefährdend. Die Experten der CIT, der Zentralstelle zur Bekämpfung der Internet- und Computerkriminalität in Hessen, sagen, jedes Unternehmen sollte eigentlich auf sowas vorbereitet sein. Sie selbst tun viel, um den Hackern das Leben schwer zu machen.
2: Ich bin Jana Ringwald, ich bin 44 Jahre alt und ich leite das Team Cybercrime. Wir ermitteln immer dann, wenn hessische Unternehmen Opfer eines Cyberangriffs werden.
3: Für die Betroffenen ist das sehr schlimm. Oft fallen dabei alle wichtigen Systeme aus. Angriffe mit sogenannter Ransomware gibt es jeden Tag viele Male. Doch was geschieht bei einem solchen Angriff genau?
2: Man darf sich das so vorstellen, dass man mit Schadsoftware tatsächlich Unternehmen oder auch Behörden erpressen kann. Und das funktioniert so, dass wenn eine solche Schadsoftware im System zum Beispiel einer Firma ist, dann ist sie dazu da, Daten zu verschlüsseln oder ganze Computer zu verschlüsseln. Und damit können dann Unternehmen erpresst werden.
3: Bei betroffenen Unternehmen oder Behörden hat man dann vor allem einen Wunsch. Die Systeme sollen so schnell wie möglich wieder funktionieren. Die Täter üben dabei großen Druck aus. So steigt die Bereitschaft, hohe Geldsummen zu zahlen, damit vertrauliche Kundendaten nicht veröffentlicht oder im Darknet verkauft werden.
2: Wenn Sie ein Unternehmen angreifen, ist das an einer bestimmten Stelle besonders verwundbar. Wenn Sie zum Beispiel ein Logistikunternehmen nehmen und dort funktioniert kein einziger Drucker mehr, weil die alle digital gesteuert sind, kann kein einziges Paket versendet werden. Wenn ein Krankenhaus angegriffen wird, dann funktionieren die Systeme nicht mehr, die die Patienten zum Beispiel mit Medikamenten versorgen. Und deswegen ist es bei jedem Ransomware-Angriff so, dass es Kollateralschäden weit über diese finanziellen Schäden gibt.
3: Nach einem Ransomware-Angriff ist nichts mehr so wie vorher. Je nach Ausmaß der Attacke kann es sein, dass Menschen ihren Job verlieren oder das Unternehmen nach einem Angriff sogar insolvent gehen.
2: Die Geschäftsführung eines Unternehmens, das so etwas erleiden muss, erzählt regelmäßig, dass das ein absoluter Albtraum ist. Also auch die psychischen Folgen, dass man so angreifbar ist, dass von heute auf morgen ein Betrieb lahmliegt, auch das darf nicht unterschätzt werden.
3: Immer wieder müssen betroffene Firmen oder Institutionen neue Systeme aufbauen. Maßgeblich agieren Ransomware-Gruppierungen aus dem Ausland.
2: Man darf sich das aber wirklich wie Unternehmen vorstellen. Da gibt es Franchise-Systeme, da gibt es Trittbrettfahrer. Es ist wirklich ein Business.
3: Wie ein mittleres oder großes Unternehmen sind diese Tätergruppierungen strukturiert. Durch ihre Schadsoftware-Attacken erwirtschaften die Kriminellen Geld in Millionenhöhe. Um mit den Geschädigten zu kommunizieren, müssen sie Online-Portale, aber auch Kundenbetreuung etablieren.
2: Die Konzentration liegt bei uns in erster Linie auf den Tatwerkzeugen dieser Täter. Sie alle arbeiten komplett digital. Das bedeutet, sie brauchen Rechnerkapazitäten, Server, von denen aus sie agieren. Und der erste Einstieg ist natürlich das Unternehmen selbst. Wir sehen in den Computersystemen der Unternehmen, woher die Kommunikation kommt.
3: Es gibt keinen Cybercrime ohne Kommunikation. Und genau diese Schwachstelle gilt es zu durchbrechen. Der Fokus liegt darauf, in das System der Täter hineinzukommen. Haftbefehle gelten international. Auch Server werden weltweit abgeschaltet. Die Ermittler versuchen, Zahlungsströme nachzuvollziehen und kriminelle Erträge abzugreifen.
2: Wir haben natürlich auch die Hoffnung, dass junge Menschen, die in diese Szene reingeraten, merken, sie sind nicht sicher vor der Polizei und der Justiz.
3: Und haben im Zweifel die Chance, eine andere Karriere einzuschlagen.
4: Der im Mai 2024 durchgeführte, bislang weltweit größte Schlag gegen Cyberkriminelle richtete sich gegen 6 verschiedene Top-Schadsoftware-Varianten gleichzeitig.
3: Operation Endgame ist ein Beispiel dafür, dass Experten im Verborgenen ermitteln. Es ist eine neue Art der Ermittlung. Sie hat das Ziel, Schadsoftware bereits vor der Attacke vom Netz zu nehmen.
2: Tatsächlich erleben wir auf Foren der Underground Economy, auf denen sich natürlich anonym Kriminelle unterhalten, dass sie ein wenig Sorge haben, dass schon wieder so ein Video vom BKA irgendwo auftaucht. Und immer dann, wenn Infrastruktur vom Netz genommen wird und sich die Frage stellt, waren das die Täter selbst, die Betreiber oder war das die Polizei, ein Moment der Verunsicherung eintritt. Und tatsächlich sehen wir Kommunikation darüber, dass ein bisschen Angst verbreitet wird.
3: Die Polizei sitzt nicht mehr vor Papierakten. Sie kennt sich mit dem aus, was die Täter machen. So die Message.
2: Wenn wir die Aufwände für sie steigern, wenn wir es für sie schwer machen, durch die Gegend zu reisen, wenn wir ihnen klar machen, wir haben das Geld, das ihr erwirtschaftet habt, dann haben wir einen Erfolg, weil das ist für sie spürbar. Also immer dann, wenn es für Kriminelle spürbar ist, dann waren wir erfolgreich.
3: Sogenannte Action Weeks haben zum Ziel, die Szene zu verunsichern und Beweismaterial zu sichern.
2: Operation Endgame ist ein Durchbruch, weil auf so internationalem Parkett mit so vielen Ermittlungserfolgen gegen diese Art von Kriminalität vorgegangen wird. Sie müssen sich vorstellen, dass wenn so eine Action Week passiert, Hunderte von Servern beschlagnahmt werden, teilweise 1000 Domains beschlagnahmt werden, Millionen sichergestellt werden, gleichzeitig in verschiedenen Ländern unter Beteiligung vieler Behörden Festnahmen geschehen.
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1: Die Füße verschwinden bald wieder in geschlossenen Schuhen, aber schöne Fingernägel wünschen wir uns das ganze Jahr. Die Frage ist, kann man das selbst oder braucht man unbedingt eine Profi-Maniküre? Wir gucken uns einfach das bei den Profis ab.
6: Irgendwie geht der Blick ja doch immer auf die Hände, wenn man mit jemandem spricht. Und gerade die Nägel verraten viel über das Gegenüber. Oder?
7: Die Fingernägel ist ein Qualitätsmerkmal in jeder Hinsicht.
8: Es ist schon wichtig, dass kein Schmutz drunter ist.
6: Aber nicht jeder zeigt gerne seine Nägel her.
9: Besser nicht. Aber das und das.
10: Ja gut, als Handwerker, ich kann schlecht mit Handschuhen arbeiten, dann geht's gar nicht anders, als sie dreckig sind.
6: Viele reagieren auf ungepflegte Nägel fast schon allergisch.
11: Ekelhaft. So Finger muss man immer die ganze Zeit Arme waschen und so weiter. Während deine Fingernägel sind so. Geht nicht.
6: Wie man Nägel richtig pflegt, lernt man hier am Berufskolleg. Hier werden Fatema, Ella, Mai und Shirin zu technischen Assistentinnen für Kosmetik ausgebildet. Und ihre Lehrerin Brigitte Richter ist diejenige, die ihnen alles rund um die richtige Körperpflege beibringt. Sie weiß, wie wichtig schöne Hände sind. Ihre eigenen Nägel natürlich wie aus dem Ei gepellt. Aber wie kriegt man das hin?
12: Im Grunde genommen kann es jeder, der ein bisschen feinmotorisch geprägt ist und sich damit beschäftigt, auch durchaus zu Hause selbst machen. Wenn man eine halbe Stunde investiert und das so jede Woche bis alle 14 Tage, je nach auch Geschwindigkeit des Wuchses, dann reicht das durchaus.
6: Zunächst einmal geht es um die richtigen Werkzeuge. Wichtig, Scheren und Knipser sind nur im Ausnahmefall gefragt. Besser nur feilen, aber nicht nur.
13: Am liebsten arbeite ich mit den Pferdefüßchen. Damit schiebe ich meine Nagelhaut zurück und im Nachhinein dann die Nagelhautzupfzange, damit ich einfach die restliche Haut zupfen kann und danach die Glasfeile, um meine Nägel schön in Form zu bringen. Also mein persönlicher Favorit ist Sandblattfeile. Damit kreiert man eine schöne ovale Form und super geeignet für stabile Nägel.
6: Eine Feile sollte man besser meiden.
12: Nicht empfehlenswert ist sicherlich eine Saphirfeile, weil die einfach zu aggressiv ist für den Naturnagel, gerade im Fingerbereich.
6: Aber zur perfekten Nagelpflege gehört mehr als nur Feilen. An den Händen von Ruben und Mathilda zeigen heute die Schülerinnen, wie die Nägel richtig schön werden. Als allererstes werden die Nägel in Form gefeilt. Dazu gehört etwas Fachwissen.
12: Wichtig ist, dass man immer in eine Richtung feilt. Der Nagel besteht aus drei verschiedenen Schichten, die halt quer und längs verlaufend sind. Und wenn man den halt in beide Richtungen feilt, dann fängt er an, dünn und brüchig zu werden. Das ist häufig ein Problem vieler, die dann sagen, wir brechen immer die Nägel ab, die Nägel sind zu dünn.
6: Jetzt ist die Nagelhaut dran. Erstmal schön im Seifenwasser einweichen, erst dann vorsichtig zurückschieben.
12: Wichtig ist, dass sie nicht zu kräftig zurückgeschoben wird, denn sonst hat man nachher auch hinten im Nagelbett Probleme, Verletzungen, was auch immer. Die Nagelhaut wird hinten sehr fest, das ist also dann problematisch und dann muss man halt darauf achten, dass man sie sehr gut zupft. Bei dem männlichen Modell jetzt vielleicht nicht ganz so schwierig, aber wenn Sie ein Damenmodell haben, wo hinterher auch Nagellack aufgetragen wird, dann ist ja jedes bisschen, was übrig bleibt, ist dann auch unter dem Nagellack sichtbar.
6: Viele schneiden Nagelhaut. Keine gute Idee. Man darf nur vorsichtig zupfen. Es kommt sonst schnell zu Verletzungen. Als letztes die Nagelhaut einölen und die Hände cremen. Und fertig.
12: Er hat jetzt die Nägel schön manikürt. Sie sind eingeölt worden und ja auch eingecremt, gerade an der Handinnenseite. Sehr, sehr wichtig, weil dort keinerlei Talgdrüsen sind und kein eigenes Fett produziert wird. Im Winter wichtiger noch als im Sommer.
6: Und wenn Nägel richtig kaputt sind, helfen dann solche teilweise teuren Spezialprodukte?
12: Wenn ich wirklich massive Veränderungen feststelle, dann sollte ich den Arzt aufsuchen, weil oft sind diese Nägel nur Ausdruck irgendeiner Erkrankung, die schwerwiegend sein kann. Das soll

0: muss für sie der Nagel angeraut werden, damit sie gut halten. Damit wird er immer dünner. Brigitte Richter würde sowieso nicht jedes Nagelstudio empfehlen.
1: Das Problem in vielen Nagelstudios ist die Hygiene. Die wird häufig missachtet. Es werden die gleichen Fallen, die gleichen Instrumente für jede Kundin benutzt. Die Absaugungen funktionieren häufig nicht so, wie es sein sollte. Damit ist einfach die Gefahr von irgendwelchen Infektionen, sei es Schimmelpilze, Nagelmykosen, sehr stark gegeben.
0: Man kriegt die Nägel eben auch mit etwas Wissen selber schön. Und oft bieten sich ja kleine Pausen an, um mal schnell die Nägel zu machen und so die Hände dauerhaft vorzeigbar zu halten.
2: Immer mehr Leute halten Hühner. Und das ist wirklich was Schönes, gerade auch für Kinder. Wenn sie sich noch nicht sicher sind, ob sie das wirklich wollen, dann mieten sie sich doch mal welche und gucken, wie sich das anfühlt. Anbieter gibt es bestimmt auch in ihrer Nähe.
3: Henne, Helga und ihre Kolleginnen ziehen heute für 6 Wochen um. Landwirt Nicolas Weber und Gesundheitspsychologin Jenny Kraneis vermieten Hühner an Kindergärten, Schulen oder auch Privatpersonen.
4: Wir müssen den Menschen, den Verbrauchern irgendwie Wege zeigen, wo ihre Lebensmittel herkommen, wie ihre Lebensmittel entstehen, um auch Wertschätzung dafür zu entwickeln oder entwickeln zu können. Und ein Weg waren oder sind die Hühner, sodass wir einfach gesagt haben, wenn nicht alle Menschen zu uns auf den Bauernhof kommen können, dann bringen wir die Hühner einfach zu euch.
3: Auf diesen Job werden die Hühner extra vorbereitet. Im Frühjahr kommen regelmäßig Familien, die sich mit den Tieren beschäftigen.
5: Damit die stressfrei zu den Familien gehen können, sehen wir eben zu, dass sie vorher auch an unterschiedliche Menschen gewöhnt werden, um dann eben entsprechend mit der Familie zusammenzukommen, dass sie auch direkten Kontakt mit den Hühnern aufnehmen können.
6: Jetzt geht's auf Reisen.
4: Jetzt geht's auf Reisen, genau.
3: Die Hühner ziehen mit ihrem eigenen Häuschen um. Auch den Auslauf und das Futter liefern Nicolas Weber und Jenny Kraneis mit.
4: Wir wollen das für die Tiere so harmonisch wie möglich gestalten. Das heißt, so viel Gewohnheit wie irgendwie geht. Und das Wichtigste bei uns Menschen ist ja auch, wo ist mein Schlafplatz? Wo ist mein Futterplatz? Und wo ist mein Zuhause? Und deswegen versuchen wir das genau so zu gestalten, dass sie einfach in ihrem Umfeld bleiben und einfach nur den Garten wechseln.
3: Wer selber Hühner mieten möchte, sollte darauf achten. Tiere, Zubehör und Futter werden geliefert. Vermietungszeit mindestens 2 Wochen, besser länger. Möglichst kurze Anfahrt. Vermieter ist vom Veterinäramt geprüft und jederzeit ansprechbar.
7: Die Hühner sind da.
3: Familie Steven hat schon sehnsüchtig darauf gewartet. 6 Wochen sollen die 4 Hühner hier einziehen. Stevens zahlen dafür rund 600 Euro inklusive Transport, Futter und Betreuung.
8: Wir machen das mit den Miethühnern erstmal, um zu gucken, passt das in unser Konzept hier? Wie haben wir das uns überlegt? Passt das in den Garten? Wollen wir das so? Und wer kümmert sich tatsächlich? Ist ja auch noch spannend.
9: Warum Hühner?
10: Ja, gute Frage. Also A, finde ich es charmant, irgendwie mal Nutztiere zu haben. Und irgendwie finde ich es auch cool, dem Kind erlebbar zu machen, dass Lebensmittel nicht aus dem Regal kommen.
3: Stevens hoffen auf eigene Eier. Der Platz unterm Baum ist für die Hühner ideal.
4: Wir müssen uns eigentlich auf jede Temperatur einstellen. Die Wohlfühltemperatur für die Hühner liegt irgendwo bei 15 Grad plus minus. Ab 25 Grad wird das ein bisschen zu warm für die. Wir sind ein Schlückchen drüber, deswegen gucken wir jetzt schon nach dem richtigen Schattenplätzchen. Unter den Bäumen haben wir natürlich auch einen natürlichen Schutz vor dem Habicht, ein natürlicher Feind des Huhns.
3: Und das sollte ein privater Garten leisten. Mindestens 20 Quadratmeter Fläche für die Hühner, Rasen und oder Beete zum Scharren, Büsche oder Bäume zum Verstecken. Damit es den Hühnern bei den Stevens gut geht, müssen die sich kümmern. Futter, täglich frisches Wasser und natürlich sauber machen. Mal sehen, wie das so klappt. Andere Hühner, anderer Ort, anderes Modell. Die Besucher bei diesem Biobauern mieten nicht, sondern übernehmen Patenschaften. Knapp 60 Euro kostet das für ein Jahr.
11: Wir haben uns überlegt, dass wir unsere Hühner nicht schlachten wollen. Wir möchten unsere Hühner, dass sie so lange leben dürfen, wie sie wollen. Und dann muss man immer gucken, wie finanziert man das so ein bisschen. Und unsere Paten unterstützen die Haltungsform, so wie wir sie haben. Und es ist bei ganz vielen der Wunsch nach einem eigenen Huhn, gerade in der Stadt.
12: Seit 3 Jahren warte ich darauf, das zu verschenken. Und jetzt ist es endlich soweit. Der Name ist auch schon ausgesucht.
13: kamen

0: Aurora wird es heißen.
1: Genau.
2: Unter all den braunen Hühnern hat sich Marion Odenhausen ihr Patenhuhn ausgesucht.
3: Ja, hallo Carmen Aurora.
2: Mit dem roten Ring kann sie Carmen Aurora nun immer wiederfinden.
0: Es ist großartig. Nach so langer Zeit halte ich mein eigenes Huhn im Arm. Es ist total süß und ganz weich. Hallo. Hallo.
2: Auch 60 Eier darf sie im Laufe des Jahres mitnehmen.
0: So, 6 Eier sind weg. Aber es geht ja weiter.
2: Der nächste Besuch ist schon fest eingeplant. Bei Familie Steven vergehen die Wochen wie im Flug.
4: Heute gibt es nämlich
5: Würmer.
2: Das Gras im Auslauf haben die Miethühner inzwischen klein gekriegt. Das nimmt die Familie ihnen aber nicht übel. Sie gehören ja schließlich dazu.
4: So, was ist jetzt Helga?
6: Ja, letztendlich sind die Hühner eigentlich voll in den Tag integriert. Morgens nach dem Aufstehen geht der erste Blick mal nach draußen, um zu gucken, ob sie noch alle da sind. Und klar, die Spannung ist immer groß, um zu gucken, wie viele Eier sind denn heute drin.
4: Ich glaube, die erste Woche war erstmal Eier im Überfluss. Ich wusste überhaupt nicht, wohin mit den ganzen Eiern. Ich entdecke mich immer so dabei, wie ich mich selber erwische, dass man sich doch mehr Gedanken um diese Hühner macht. Ja.
2: Für Helga und Co. geht es bald wieder zurück auf den Bauernhof. Nach 6 Wochen Probezeit können die Stevens sich gut vorstellen, eigene Hühner anzuschaffen.
7: Ja, Mission erfüllt, würde ich sagen. Rente Huhn, Thomas, wäre das auch was für dich?
8: Ich würde lieber sagen, ich nehme nur die Eier. Das Huhn ist mir dann so ein Frühstückseiermorgen, da kann ich nicht Nein sagen. Ich kann übrigens auch nicht Nein sagen zu dem Wetter, das gerade rankommt. In Nordhessen merkt man schon die Wolken, das zieht jetzt allmählich im Laufe der Nacht südwärts. Da steckt Regen drin, das heißt, da werden wir mal nass im Laufe der Nacht. Bis in die Frühstunden ist der Regen dann aber durch und dann wird es morgen schon wieder relativ trocken.
7: Das ist doch super, wo noch so viel ansteht dieses Wochenende. Danke, Thomas. Mehr Wetter gleich bei Alle Wetter. Ein schönes Wochenende von Ihrem ganzen Ratgeberteam. Und nächste Woche freuen sich dann Daniel und Kai auf Sie. Ich sage tschüss und bis bald.
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0: Die Elefanten als Musikanten. Der Rüssel als Verstärker. Ein Wasserschlauchanschluss als Instrument und Volker Scholl dirigiert.
1: Also die Vilja ist ganz melodisch. Also die spielt ja richtige Lieder drauf. Das hat sie von Markus, glaube ich. Der Markus spielt ja was alles, Orgel.
2: Ja, Orgel spielt, ja.
1: Komm mal, das kannst vielleicht du, da hätte ich noch ein paar Tipps geben hier mit der.
2: Soll ich noch, wie man richtig in die Taste haut, aber das sind ja keine Tasten. Das ist ja eher dann das Blasinstrument.
1: Ja. Ja. Das können wir auch nicht vergleichen mit uns, weil wir pfeifen ja oft aus dem letzten Loch, aber die richtig gut.
2: Also dann hänge ich noch was hin.
1: Wasser hin?
2: Genau. Dann.
1: Das ist dann sozusagen eine Wasserpfeife.
2: Oder so.
0: Musizieren macht eben durstig. Und Wasser löscht den Durst.

0: Wassermarsch. Dann gehen wir raus. Da will jetzt nicht sein, die sind ja satt.
1: Ich glaube, die wollen jetzt was zum Essen, oder?
0: Ja, ja.
1: Hunger haben sie genug.
0: Was gibt's heute? Was tun wir?
1: Heu? Bisschen Heu und Mais, würde ich sagen, oder?
0: Hol ich.
1: Ja.
2: Und die Elefanten pfeifen weiter. Wollen sie sich die nächste Mahlzeit verdienen? Naja. Bianca Matz auf dem Weg zu den Flughunden.
3: So, jetzt werde ich erstmal umschalten auf Tageslicht, damit ich sehe, was ich mache.
2: Tageslicht. Bei den Fledermäusen ein Zeichen dafür, dass es Futter gibt.
3: Ich muss das Licht umstellen auf Tageslicht, damit ich mir erstens die Tiere besser angucken kann, wie der Gesundheitszustand ist. Weil in der Regel haben wir einen anderen Rhythmus eingestellt. Einfach, wenn bei uns Tag ist, ist bei denen der Nachtmodus eingestellt, weil es in der Regel auch dämmerungs- und nachtaktive Tiere sind und die in der Dämmerung erstmal richtig aktiv sind, auf Futtersuche gehen und das wiederum die Besucher beobachten können. Weil einfach, wie man jetzt sieht, das ist Licht- oder Tageslichtmodus ist jetzt eingeschaltet und die Tiere haben sich schon alle an ihre Schlafplätze verzogen. Das wäre halt uninteressant für die Besucher, dass man einfach den Leuten die Möglichkeit gibt, die Tiere im aktiven Zustand zu beobachten.
2: Und nur im Licht kann man wahrnehmen, was da alles an Fledermäusen unterwegs ist.
3: Grundsätzlich haben wir hier aber drei unterschiedliche Arten. Das sind einmal die Flugfüchse, die mitunter die größten hier drin sind. Das sind reine Frucht- und Obstfresser, teilweise auch Gemüse. Dann haben wir die kleineren, die Flughunde, das sind die gräulichen, sind auch reine Obst- und Gemüsefresser. Und dann haben wir wiederum die kleinen Blattnasen, das sind Allesfresser. Die fressen tierisches Eiweiß, Obst, Gemüse.

0: Und wie wird nun das Fledermaus-Menü zusammengestellt?
1: Die kriegen auch unterschiedliches Futter. Das ist mal zum einen hier die vier großen Futterschalen, das sieht man auch an der Größe. Das ist für die Flugfüchse und für die Flughunde. Für die Blattnasen, für die kleineren, machen wir jeden Tag einen Brei. Da kommt alles an Gemüse, an Obst rein. Und jeden Tag bekommen sie ein aufgetautes Rinderherzstück. Das ist einfach zur Ergänzung tierischen Eiweiß, weil die in freier Natur Insekten, kleine Motten, sowas fressen. Die Äpfel wiederum, das haben wir vor ein paar Jahren angefangen. Das ist eine Art Beschäftigung. Die werden einfach aufgespießt auf so einen Metallpika, sagen wir. Und wir haben im Gehege überall so kleine Metallösen angebracht. Und da werden die einfach eingehangen. Und es ist auch eine gute Beschäftigung. Die Flugfüchse, Flughunde gehen da gern ran, haben auch kein Problem, da was abzubeißen.
0: Soweit zur Tageskarte der Nachtaktiven. Ihr Appetit ist schon mal geweckt. Putztag in den Wilhelmer Terrarien. Praktikantin Annalena Beer sorgt für klare Sicht.
2: So, wie sieht's aus? Letzte Scheibe. Das ist gut. Ich hab dir gleich was mitgebracht. Nicht, dass du meinst, das wäre mein Werkzeug. Ich schaffe heute nichts. Ich guck dir zu. Ja, jetzt machst du außen erstmal schön sauber und dann kommt das ganze Spielchen von innen. Dazu erkläre ich dir geschwind, um was es geht, was für Tiere drin sind. Brauchst du keine Angst haben. Es beißt gerade, spuckt nichts. Alles ganz friedlich.
3: Gut.
2: Aber erstmal ist wichtig, dass ich von außen reingucken kann, dass ich sehe, was du da anstellst.
3: Okay.
2: Dann machst du die Kante noch trocken mit dem Leder und dann ist gut. So sauber war die ja schon lange nicht mehr. Also, fertig. Annalena, komm her, ich erzähl dir kurz, um was es geht.
3: Ja.
2: Also, ein australisches Terrarium eigentlich mit typischen australischen Echsen. Die sitzen gerade geschickt. Das ist praktisch. Fängt an mit diesen ganz harmlosen, liebenswerten Tierchen. Australische Bardagame. Bardagame deshalb, weil die so eine stachelige Halskrause haben. Die Männle können das ein bisschen aufstellen. Und wenn dann so hübsche Bardagame-Frau vorbeiläuft, dann färbt sich das tief schwarz und schaut aus wie ein Vollbart. Sieht also klasse aus. Also wie gesagt, die machen nichts, die beißen nicht, die schlagen nicht mit dem Schwanz.
3: Okay,
2: darf einzige, die mal klar. Einzige, wo man aufpassen muss, sind die kleinen spitzen Krallen. Das könnte man einen Kratzer geben, aber da muss durch.
3: Ja.
2: Ansonsten sind die recht verträglich.
3: Die ist total knuffig.
2: Die ist knuffig, gut. Ah ja, sehr beliebtes Terrarientier. Auch typisch sind diese Burschen da. Kragenechsen. Kragenechsen deshalb, weil die da so einen Hautlappen um den Kopf haben. Und wenn die sich bedroht fühlen, dann können die den aufstellen mit Hilfe des Zungenbeins. Dann wird das so ein richtig großer Lappen. Und wenn die dazu dann das Maul aufreißen, was er jetzt natürlich nicht macht, dann sieht das bedrohlich aus, als wenn er so einen riesen Kopf hätte. Das sind aber ganz harmlose Bürschel, also da brauchst du keine Schiss haben. Gut, setzen wir den da rein. Hey, nicht so zappeln.
0: Gleich wird ihn die Praktikantin noch näher rücken. Auch das Innere des Terrariums muss gereinigt werden. Anstehen am Elefantenimbiss. Die Damen warten auf das Futter. Doch Volker Scholl und Markus Koch servieren heute mal etwas anders.
4: Heute tun wir den Elefantenimbiss, jetzt haben wir die Raufer viel lauter.
5: Ja, genau.
4: Sie ein bisschen ärgern, also da ist Futter. Tun wir in die Raufer rein und sind schwer zugänglich und da steht ein bisschen rumprobeln.
5: Ja. Soll ich mal sagen, dass es losgeht, oder?
4: Meld mal an, die werden schon aufstehen.
6: So Mädels, jetzt geht's dann los gleich.
0: Und sofort kommt Bewegung ins Damenquartett. Das Menü ist ausgewogen.
4: Lecker Mais. Auf Farfur.
5: Also.
4: Kriegst du das Schnitzel schon, dieses Draht?
5: Ja.
4: Lass dich nicht überfallen da draußen.
5: Ja, ich hoffe, dass du mir hilfst.
4: So, also komm.
5: Also.
4: Gas geben.
5: Finger weg.
4: Du. Topfkugel.
5: Ober als erstes.
0: Und das ist das Elefantenservice.
4: Also tun wir Heu rein und Mais gibt's heute. Ich
5: muss schon mal den Mais.
4: Ja, was ist das? Das ist der Deckel offen. Wow. Ja, wenn man es einfach hier ins Gehege wirft, dann macht es halt zack, zack, zack. 2 Minuten und alles weg.
5: So, oder? Jetzt
4: pressen wir das da rein.
5: Dann das Leckerli oben drauf, oder?
4: So, Maiskölbel. Der riecht gut.
7: Wird schnell den Deckel zu. So. Schwerer Deckel. Der Teller will wieder rein. Na, auf, gib dir Mühe. Na, wie sieht's aus? Ah, ich glaube, jetzt hat's ihn endlich.
0: Eine gute Rüssel-Feinmotorik ist Bedingung.
7: Das ist eigentlich ein bisschen gemein von uns heute, weil die Parma, die mag als einziger Elefant, mag sie kein Mais. Das ist ganz komisch bei ihr, das ist ja so Zuckermais und der ist auch noch gekocht. Und die Parma ist eigentlich die dickste. Und man geht davon aus, dass sie eigentlich Süßes liebt, aber nee, die mag keinen Kuchen, kein süßer Mais. Jetzt macht sie wenigstens da die Vorbereitung für die Molly, das ist ja auch gut. Sie räumt das Heu ab und die Molly greift den Mais ab. Das ist Teamwork, so muss es sein.
0: Gemeinsam schmeckt sie auch besser. Es ist eben nicht nur Fress, sondern auch Sozialtraining. Mal sehen, wie weit die Elefanten da sind. Wir sind wieder bei den Flughunden. Sie hängen zwar noch ab, aber es gibt gleich was zu beißen.
1: Also ich habe jetzt auf Tagesmodus umgestellt, einfach um mir die Tiere in Ruhe anzugucken und natürlich auch nach dem Jungtier zu gucken, was vor einer Woche geboren ist, ob das fit ist, ob die Mutter fit ist. Und dann nehme ich jetzt einfach mal die erste Fuhre mit rein und dann sehen wir mal.
0: Da leuchten die Fledermausaugen, obwohl Tageslicht hier nicht so gern gesehen ist.

0: Oh, Vorsicht. Futter kommt, bloß nicht beißen.
1: So. Auf Obst und Gemüse fliegen sie. Im wahrsten Sinne des Wortes.

0: Jetzt eine besondere Delikatesse. Essbarer Baumbehang. Doch hier ist man offenbar schon etwas verwöhnt. Der erwartete Ansturm auf das Futter bleibt aus.
1: Das sind totale Futterverschwender. Also die beißen einem Apfel ab und die Schale wird nie mitgefressen. Es wird alles ausgespuckt, auch irgendwelche Früchte. Es wird alles nur ausgelutscht und wieder fallen gelassen. Das ist doch gut,

0: Wenn die Tiere satt sind, sich beruhigt haben und wieder schläfrig abhängen, kann Bianca Matz sie sich näher ansehen. Wir sind wieder bei den Bartagamen und Kragenechsen der Wilhelma.
1: Ich nehme die Futterschalen raus, stellen wir weg. Dann nimmst du den Wasserschlauch, der dankenswerterweise noch da liegt. Und simulieren mit dem den Morgentau quasi. Das ist zwar ein Wüstenterrarium, aber es sollte schon morgens ein bisschen feucht sein, weil das trocknet ziemlich schnell ab durch die warmen Strahler, die drin sind. Mhm. Und der Sandboden, der hält auch kein Wasser, das sackt einfach so durch. Deswegen machen wir die Sandsteine schön nass. Wenn du die Tiere da ein bisschen mit abduschst, wenn die da hinten auf dem warmen Stein sind, das mögen die, bloß bitte nicht über den Kopf. Da sind sie ein bisschen pingelig, dann hauen sie ab. Aber so den Körper mal ein bisschen abduschen, macht denen überhaupt nichts. Also fangen wir an, dann steigen wir ein da.
0: Reinigungsarbeiten und Körperpflege im bewohnten Terrarium, das ist eine besondere Mission.
1: Das sind halt typische australische Echsen, so einen kleinen Querschnitt darstellen. Den kannst du ruhig auch mal abduschen, den Burschen da, das macht der nix.
2: Mag
1: der das? Dem wahrscheinlich sogar, ja. Weil die haben eh kein großes Badebecken, nur so einen Napf zum Trinken. Die genießen das richtig, wenn du die mal abspülst. Ja, das langt so.
2: Und jetzt einfach dahin legen.
1: Einfach dahin, wo die Wurzeln sind, hinlegen. Ein bisschen weiter zu mir.
2: Da.
1: Okay, da lässt du liegen. Holst dir dein Werkzeug ab. Dann drehst du einmal die Runde, sammelst den Kot ein.
2: Okay.
1: Und wenn du da fertig bist, fegst du den Sand wieder schön gerade hin und dann kommst raus.
0: Die Bartagamen sind zwar Allesfresser, aber Annalena Beer hat hier nichts zu befürchten.
1: Also, jetzt kannst du da rausklettern. Den Rest kannst du von draußen machen. Aber bevor du raussteigst, bitte da die Füße abklopfen, sonst liegt der ganze Sand da drin von deinen Sohlen.
2: Ja.
1: Brauchst du einfach dagegen. Genau. Und den anderen Fuß auch noch. Und dann ist Schwätz. Und jetzt kommt noch eins. Genau, jetzt nimmst du den Anfänger. Ja. Das kannst du ja von hier, das geht ja ruckzuck. Und jetzt dann noch das Wasserbecken.
2: Auffüllen, oder?
1: Fegst du auch raus und dann füllst du es auf. Der Schlauch liegt noch da unten. Also Achtung, ich drehe auf. Gut, und dann langt's.
2: Ja.
1: Okay, bist zufrieden, ist alles klar. Bis da sieht man noch deine Wischspuren, aber es kann nur besser werden.
2: Gut.
1: Machen wir den Kasten zu. Noch alle Tiere drin, keins abgehauen, bist sicher?
2: Ja, ganz sicher.
1: Gut, das aber auch nur, weil ich da gestanden bin, wahrscheinlich. Schließen wir ab, dein Werkzeug nimmst bitte mit rein. Ich bringe den Schlauch mit. Und dann ist Frühstück.
2: Gut.
0: Und die Echsen genießen den Morgentau. Auch wenn er nur simuliert ist. Hier tasten sich Parma und Molly behutsam vor zu ihrer Mahlzeit.
3: Ja, Leute, zu zweit in einem Loch, das funktioniert nicht. Deswegen haben wir drei gemacht, habt immer noch Ausweichloch. Die Parma wird manchmal schon ein bisschen, nicht aggressiv, aber bestimmend. Also wenn sie dann merkt, dann drängt sie die Molly schon ein bisschen weg, obwohl die Molly das Sagen hat. Aber die ist einfach, wenn es ums Fressen geht, ist die Parma rigoros. Das sieht man oft im Gehege, dass eigentlich die anderen mit ihr, wenn man im Gehegesfutter verteilt, dass mit der Parma selten jemand zusammenfressen möchte. Also die steht immer separat, frisst alleine und die anderen drei stehen zusammen. Ja, die merkt man auch immer. Sie geht immer da, wo die Molle ist und trinkt die dann weg, um zu gucken, ob da was Besseres drin ist. Komm, aber ich glaube, sie ist schon relativ enttäuscht heute. Aber so wie ich einen Markus kenne, geht er bestimmt irgendwann los und holt ein paar Äpfel, damit auch die Parma ihre Befriedigung hat. Oder, Markus?
4: Ja, ich hole ein paar. So, Parma, jetzt kriegst du auch noch ein paar Äpfel. Ja, aber nicht so. Du musst auch ein bisschen dafür arbeiten. Du musst halt genauso wieder, schnell sein.
3: Dass der Markus ein echter Schwabe ist, der bringt vier Äpfel.
4: Ich habe nicht vier Äpfel dabei. Ja, von da mehr Äpfel dabei. Nein, Parma von vorne.
3: Erlöst du.
4: Ja, da hat sie noch einen Apfel. Jetzt tut sie den gerade freilegen. Jetzt drückt sie ihn gerade richtig durch mit dem Finger.
0: Sie hat auch noch andere Tricks auf Lager.
4: Ja, was ist los, Parma? Hammer.
3: Die dreht er fast ab jetzt. Jetzt hat er die ganze Zeit zugucken müssen beim Maisfressen. Und jetzt will sie sich halt auch ihren Teil holen. Jetzt möchte sie so wenig als möglich abgeben, gell, Papa? Das sind meine Äpfel.
0: So gesellig geht's wohl doch nicht zu beim Dickhäuter-Picknick. Wer weiß, was noch passiert. Hier bei den Flughunden sorgt das Futter für Entspannung. Die braucht Bianca Matz auch, um ihre Schützlinge genauer unter die Lupe zu nehmen.
5: Vorsichtig nehmen. Oh Mann. Langsam. Und immer ein größeres Stück.
0: Haben die Tiere denn gar keine Scheu vor ihr?
5: Die kennen einen schon, auch vom Geruch her und einfach wie man auch durchs Gehege läuft, das wissen die schon. Sonst wären die ganz anders, sonst würden die versuchen irgendwie von einem wegzukommen, wegzukrabbeln, wegzufliegen. Aber man hört nicht viel Gemotze, es fliegt keiner groß rum, also die sind schon alle weitgehend entspannt. Alles klar? Ja, passiert nichts. Ja? So ein kleiner. Zeig mal dein Junges.
0: Das sieht wirklich nur das Auge der Fachfrau. Das Jungtier ist gut abgeschirmt.
5: Mehr, du kriegst auch noch was. Komm her. Jetzt doch, oder was? Nicht mit den Fingern. Nee, das kriegt er. Dann nimmst du es. Oder nicht, dann kriegst du es noch. Langsam. So.
0: Kuschelige Vegetarier. Aber was ist mit dem Vampirmythos?
5: Das ist ein Vampirfledermaus, genau. Die hat einen speziellen Speichel und geht nachts auf die schlafenden Kühe sozusagen, also geht zu besuchen, ritzt, macht eine kleine Wunde oder schneidet mit seinen Zähnen einen kleinen Schnitt ins Bein meistens und durch den Speichel verflüssigt sich das Blut. Das Tier merkt überhaupt nichts von, schmerzfrei. Und somit ist der Gerinnungsfaktor geringer vom Blut und er kann es besser saufen. Also nimmt er also auch Pferde, Rinder, auf den Menschen geht er nicht.
0: Kreuz und Knoblauch, laut Handbuch der Vampirjäger, sind in diesem Fall also überflüssig. Trotzdem lässt es Bianca Matz jetzt Nacht werden.
5: So, jetzt schalte ich wieder auf Nachtmodus, dass sie auch in Ruhe fressen können und in ihren Rhythmus auch wieder reinkommen.

0: Ja, ein bisschen gruselig können sie auch ruhig wirken. Die Fledermäuse der Wilhelma. Hier im Stall beginnt der richtige Tag. Auch für ein paar Wilhelma-Bewohner, für die es nachts draußen noch zu frisch ist. Aber jetzt dürfen sie ins Freie.
1: Hallo, guten Morgen, ihr beide Marabu-Seniore. Die dürfen jetzt ins Gehege raus. Die warten schon drauf. Die können jetzt kaum mehr aushalten im Stall drin, weil im Stall fühlen sie sich nicht wohl. Aber der Stall muss halt sein, weil draußen ist eben in der Nacht zu kalt und die dürfen jetzt raus ins Gehege.
0: Eine sehr gute Nachricht für die beiden, die das Angebot sofort freudig annehmen. Ein schöner Sonnentag. Und das Frühstück hat Walter Eberle gleich mitgebracht.
1: Heute Morgen gibt es Küken und Fische.

0: Fisch und Geflügel? Ist das denn das Passende für Marabus?
1: Das ist von der Natur so eingerichtet, und zwar sind es Aasfresser, in erster Linie Aasfresser oder ein Fischfresser. Also wenn am See ist und ein lebendiger Fisch, kann er schon aus dem Wasser rausholen. Das geht schon mal zwischendurch. Aber die können halt eigentlich kein Fleisch fressen, also vom toten Tier, also von der Antilope oder vom Zebra, können die nicht Fleisch oder an der Haut oder am Fell runterfressen, sondern die müssen die Innereien rausfressen. Der eine, der ist einfach der Mutigere, der ist eigentlich derjenige, der immer nach vorne kommt und der als erstes eben, das Futter zu sich nimmt. Aber das ist wie im richtigen Leben. Es gibt immer welche, die sind als erstes da, wenn es was zu fressen gibt. Die drängen sich richtig gehend nach vorne. Und die anderen, die sind ein bisschen ängstlich, die bleiben immer zurück. Aber man versucht immer, die Schwächere, die ein bisschen nach hinten gehen, dass man denen auch irgendwie was zukommen lässt, dass die auch reichlich Futter kriegen. Und, so hat man halt der eine oder andere Trick, dass man das Futter nach vorne legt, aber gleichzeitig schmeißt man irgendwas oder wirft man irgendwas nach hinten, dass die, wo im Hintergrund sind, dass die auch satt werden.
0: So hofft Walter Eberle, werden alle satt. Das war lecker. Aber was soll diese Geste? Zeigen, dass der Marabu noch hungrig ist?
1: Die haben doch jetzt gerade eben nach einem Zweig, nach einem Ast geschnappt. Und damit zeigt er mir, dass er paarungsbereit ist, also dass er Nest bauen möchte. Also sieht man ganz deutlich, das Männle, das bringt jetzt Äste. Das ist vom anderen Männle, das was eigentlich Zweible darstellt, ist mehr oder weniger aufgefordert worden, aufkomm, mach was, beweg dich. Und es wird sich auch machen lassen, dass man mit zwei männlichen Tiere, also zwei männliche Vögel, die kennt man auch zum Brüder bringen.
0: Nein, Paarungsbereitschaft, demonstriert durch den Hang zum Nestbau. Diese Marabus sind grundsolide.
1: Jetzt kommt der Hornrabe dazu raus. Aber das kann natürlich passieren, dass die ab und zu sich gegenseitig das Futter wegfressen. Deswegen füttern wir erst die Marabu und dann kommt der Hornrabe dran, weil der Hornrabe ist noch ein Stück frecher. Weil der holt sich das Futter noch schneller weg.
0: Zurück bei den Elefanten und beim Futtertasten.
2: Haben sie die Positionen getauscht, weil die Molly, die ist dann nah am Wasser. Weil man sieht ja auch, dass es feucht ist. Die geht manchmal ins Wasserbecken, holt einen Rüssel voll Wasser und spritzt den dann da rein, also in der Hoffnung, dass es was rausspült. Aber mit dem Heu klappt das wahrscheinlich nicht so gut. Wenn Brot drin wäre, dann hätte sie da einen größeren Erfolg. Aber vielleicht macht sie es ja auch noch mal. Also rein Blase, das tut es ja. Kann man das beobachten. Jetzt holt sie Wasser. So, jetzt geht sie ins Loch und einmal kräftig rein. Na, die Parma ist im Weg wieder, wie immer. So, in der Hoffnung, dass man da ein bisschen was rausspült. Da waren wir auch ganz überrascht. Also das ist eigentlich clever. Das zeigt wieder, wie clever sie ist. Molly ist so die Technikerin, auch wenn wir Leute haben mit dem Rollstuhl oder so, dann ist sie die Erste, die guckt erstmal nach der Schraube, was sie abschrauben kann und wo sie was verstellen kann, die Bremse und so. Da ist sie immer ganz findig, was die anderen eigentlich nicht interessiert. Die gucken nach dem Futter und fertig. Aber sie überlegt das schon immer. Die macht uns auch früher, als sie noch in der Kette war, immer die Schägel, hat sie immer aufgeschraubt und so. Das war eigentlich teilweise ganz schön nervig. Also mir hat immer gesagt, wenn man Befestigung gemacht hat, wenn es die Molly hält, also wenn sie nicht aufkriegt, dann ist es sicher.
0: Der Molly-Test, eine Art Wilhelmer Elefanten-TÜV.
2: Ich vermute es mal, dass die Molly jetzt darüber geht in die andere Raufe und dann müsste eigentlich die Zella weggehen. Die Parma geht heute gleich mit, normal bleibt die Parma da noch stehen, weil die hat Angst vor der Zella.
0: Trotzdem, Parma ist die Freundin von Molly.
2: Ah, Zella räumt das Feld. Parma traut sich noch nicht, weil Parma Probleme hat mit der Zella.
0: Verwirrend. Macht Poker und Elefantinnen, es geht weiter.
2: Geht die Zella und verjagt die Parma. Also so ist die Rangordnung, so geht's halt. Weg hier, jetzt komm ich.
0: Aber irgendwie kommen die vier immer miteinander aus.
2: Es ist immer so, dass normal die Zella mit der Vilja zusammenfrisst und die Parma mit der Molly. Und wenn als Ranghöchste die Molly die Raufe wechselt, verjagt sie die Zella. Die Zella geht dann rüber, verjagt die Parma. Und so geht es immer, das Bäumchen wechselt sich. Also so geht es dann immer hin und her. So, jetzt geht Molly rüber, Weil es könnte ja sein, dass zwischenzeitlich in der Raufe wieder was drin ist. Also muss Zeller weg. Zeller geht da rüber. Und im Normalfall muss jetzt die Parma da drüber weichen. Das sieht man jetzt gleich. Zeller geht ran, sagt, das war auch schon so quietscher. Also ich habe Angst, lass mich in Ruhe. Gehe ich lieber rüber zu meiner Freundin Molly. Und so passiert es auch. Jetzt ist die Zeller wieder da drüber, wie gehabt. So, alte Ordnung wiederhergestellt.
0: Es ist eine Art Reigen, bei dem irgendwann alle wieder so stehen wie am Anfang.
2: Alle stehen, perfekt, wie sie sollen. Ja. Dann hast du auch Hunger, oder?
3: Ja, dann gehen wir zu Hause. Gehen wir auch essen, oder?
2: Also, guten Appetit. Mahlzeit.
0: Rüsselspiele mit Variationen. So bleiben Elefanten und auch Pfleger in Bewegung. Bewegung liegt diesen Wilhelma-Bewohnern im Blut. Besonders lebhaft werden sie, wenn Verpflegung im Anmarsch ist.
4: Also, jetzt sind wir bei den Erdmännchen bzw. unterm Erdmännchengehege. Hier ist der Stall, wo die schlafen. Und jetzt haben wir ein bisschen Spielzeug vorbereitet. Mal sehen, was heute draus wird, ob sie mit klarkommen oder nicht.
0: Moment, wieso Spielzeug? War nicht die Rede von Fressen?
4: Also heute gibt es jetzt zum Anfang mal Mehlwürmer. Und dann gucken wir mal, ob sie da an die Mehlwürmer rankommen. Und zur Belohnung gibt es nachher noch Heuschrecken.
0: Ah, Belohnung, das war das Stichwort. Aber wofür?
4: Sie müssen jetzt ein bisschen was dafür tun. Wir haben das noch gar nie gemacht. Das ist jetzt ein neues Spielzeug, weil die finden das Spielzeug immer ganz schnell langweilig, so wie Kinder halt auch, wenn sie immer das gleiche Spielzeug haben. Und deswegen versuchen wir da immer was anderes.
0: Das naturbelassene Holzspielzeug scheint gut anzukommen.
4: Und man hört sie ja auch schon quieken im Hintergrund. Sie sind sehr gesellig. Sie unterhalten sich untereinander mit verschiedenen Geräuschen, mit Bällen, mit Fiepsen, mit Pfeifen. Und ja, also da haben wir eigentlich wenig Einfluss auf die und ihr Leben hier. Was relativ gut ist, die können Tag und Nacht das Gehege nutzen, werden nie weggesperrt oder nur ganz selten weggesperrt. Wenn es irgendwelche gesundheitliche Probleme gibt oder wenn wir welche rausfangen müssen, die dann verkauft werden oder in einen anderen Zoo geschickt werden. Aber ansonsten haben die hier ein richtig cooles Leben. Jetzt bin ich mal gespannt, ob sie die Schieberle aufkriegen.
5: Hallo Kinders, halloli.
0: So pfiffig wie die Erdmännchen wirken, wird das Spiel nicht lange dauern. Neulich wurde den Japan-Makaken ein Badebottich angeboten. Den haben sie einfach umgestoßen. Aber Marion Gogel und Matthias Röse haben schon wieder neue Ideen.
6: Wir machen jetzt die Beschäftigung für die Makaken. Wir geben denen diesen Zuckermais ins Wasserbecken. Da ja Japan-Makaken an und für sich von Natur aus nicht wasserscheu sind, können wir die vielleicht auch ein bisschen jetzt motivieren, ins Wasser zu steigen. Jetzt fragen wir uns natürlich selber bei dem Wetter, es ist ein bisschen trüb heute, ob das so gut klappt. Aber wir probieren es einfach. Wir geben eben diese Maisstückchen ins Becken.
0: Schon die Vorbereitungen werden mit Interesse beobachtet.
6: So.
7: Ich will die Großen haben.
6: Du musst doch schon die Großen werfen. Ich weiß noch nicht. Sollen wir ein paar leichte machen? Ja. Sind da auf dem Mann! Jetzt, wo die Kolben so untergegangen sind, müssen sie sich schon anstrengen und schon tauchen oder reinsteigen oder sich vielleicht am Seil, vielleicht benutzen sie auch Seil mit, dass sie sich auch langsam am Rand reinlassen. So wie wir, wenn wir in ein kaltes Badewasser gehen oder so. Es ist ja nicht warm, das Becken, also es ist Umgebungstemperatur. Sodass ja schon Tauchen oder ja, Strecken, Recken vonnöten ist. Aber irgendwie werden sie mit dem Nass konfrontiert werden müssen, um da ranzukommen. Das ist jetzt okay so. Dann lassen wir mal die Bande raus.
7: Ja.
0: Mal sehen, ob sie als Taucher taugen. Zurück im Stall. Nachdem die Marabus sich an Fisch und Küken gütlich getan haben, darf auch der Hornrabe ins Freie. Sein Temperament zeigt, dass es richtig war, ihn erst nach den Marabus fressen zu lassen. Hier weiß einer genau, was er will.
1: Wenn der jetzt mit seinem Schnabel so schlagen tut, das ist das Zeichen. Das Futter, das er gefangen hat, wenn er jetzt irgendwie eine Eidechse oder irgendeinen Käfer draußen gefangen hat in der Wüste oder so, oder wo er gerade vorkommt, dann lebt es noch. Und bevor er es runterschluckt, schlägt er das an die Wand oder an Steine oder irgendwo da und tötet es dadurch. Das war jetzt das Zeichen, ich habe Hunger, ich will mal fressen.
0: Na gut, wer so nett bittet.
1: Hornrabe, wo bleibst du?
0: Jetzt wird erstmal Spannung erzeugt. Grüß Gott. Und was gibt's heute?
1: Hallo Hornrabe, es gibt Frühstück.
0: Auch der Hornrabe hat bemerkenswerte Tischmanieren.
1: Immer vor rumtragen, sich überzeugen, dass das Beutetier wirklich tot ist. Nie ein lebendiges runterschlucken, weil die leben so von Eidechsen, von Mäuse, also denk viel Mäuse und was auf dem Boden so in Afrika so keucht und fleucht. Aber es muss vor tot sein, dass nicht lebendig runtergeschluckt wird.
0: Sonst gibt es Turbulenzen im Magen. Genug Auslauf hat er ja.
1: Schmeckt ihm einfach im Gehege draußen besser. Und möglichst noch in Gesellschaft, egal welche Gesellschaft. Hauptsache ist noch jemand irgendwie dabei. Sind es die Marabus, sind es die Wasserbäcke oder sind es wieder Pfleger. Er braucht irgendwie Gesellschaft beim Fressen. Allein Fressen, das passt ihm überhaupt nicht. Einfach, wenn wir dabei sind, wenn sein Pfleger dabei ist, den er kennt, den er gewohnt ist, dann frisst er umso gerne. Da schmeckt es ihm irgendwie auch viel besser.
0: Aber was macht der Hornrabe mit seinem Horn?
1: Das Horn, das sieht aus, wie wenn es abgesägt wäre. Es ist aber nicht abgesägt, das ist natürlich so. Das ist irgendwie offen, aber da haben wir nichts dran gemacht, sondern das haben alle Hornraben so, das offene Horn. Das ist weder abgestoßen noch abgesägt oder sonst irgendwas, das ist einfach so. So, Hornrabe, es kommen noch mehr Gesellschaft dazu, jetzt kommen die Wasserbäcke raus, die warten auch schon drauf, dass sie ins Gehege kennen.
0: Ein Gartenfest, warum nicht? Nur, was soll die Kamera dabei? Was machen die Erdmännchen? Männchen. Und sie warten auf ihr Spielzeug.
4: Jetzt sind wir mal gespannt, ob das was wird mit euch. Einmal. Zwei. Und ob ihr die hochkriegt.
0: Wäre doch gelacht. Und? Geht's los?
4: Also neugierig sind sie ja. Sind wir mal gespannt, ob es was wird. Also die Mehlwürmer haben es auf jeden Fall schon entdeckt. Ach, jetzt haben sie es. Naja, das passt ja klasse, das geht ja hervorragend. Schieber schon offen. Interesse haben sie. Spaß machen tut sie auch. Sie sind halt sehr neugierig und das ist da ein Vorteil für Spielsachen. Aber wir können halt immer nur ganz wenig Spielzeug nehmen, weil es ist eben wie bei Kindern zu viele gleiche Spielsachen und sie langweilen sich ganz schnell. Aber wie man es ja jetzt sieht, sie haben alle macht Spaß und das ein Tag ist dann okay, ein Tag gerettet.
0: Obwohl es so aussieht, als ob sie wild durcheinander laufen, hat bei den Erdmännchen alles seine Ordnung.
4: Es ist so eine intakte Gruppe. Es ist ein ganz, ganz ausgeprägtes Sozialsystem. Die Jungtiere werden von der ganzen Gruppe großgezogen. Nur wenn es ums Fressen geht, da ist jeder dabei. Stimmt aber so nicht ganz, weil wenn die Jungen dann anfangen, auch feste Nahrung aufzunehmen, dann haben die ein ganz spezielles Rufen und die Alten lassen dann sofort ihr Futter fallen und überlassen das den Babys. Aber ansonsten ist es ein Hauen und Stechen ums Futter. Die Erwachsenen untereinander, die kennen da, wenn es ums Futter geht, gibt's kein Gesetz. Da ist jeder sich selbst der Nächste.
0: Denn so drollig sie wirken, Erdmännchen sind keine Nager, sondern zählen zur Gattung der Katzen. Sie sind also Raubtiere und sie folgen ihrem Instinkt. Auch hier, wie man gleich sehen wird. Momentan wird noch gespielt. Währenddessen wird bei den Japan-Makaken gerade das Wasserbecken freigegeben. Das Besondere, im nassen Element lockt süßer Mais.
6: Das Problem, die kommen jetzt raus von dem Innenkäfig und dann ordnen ihr Revier. Und da hat sich jetzt eine Veränderung natürlich, oder hat es eine Veränderung gegeben, dieser Mais, den jeder haben will. Und da gibt es jetzt erstmal Stressabbau. Also die reagieren sich jetzt erstmal ab. Deshalb jagen die jetzt erstmal. Also die wissen genau, um was es geht. Sie wollen haben, den Mais haben, aber keiner traut sich jetzt erstmal. Und die machen jetzt erstmal den Rang klar, wer hier überhaupt das Sagen am Wasserbecken dann hat, letztendlich.
0: Ja, genau. Beim Mais hört die Freundschaft auf. Und wie es aussieht, sogar die Verwandtschaft. Einer hat sich durchgesetzt. Wasserscheu wirkte allerdings wirklich nicht. Na, Gratulation. Der Bann ist gebrochen.

0: jetzt mit dem Fuß hoch, guck.
1: Und die Füße braucht er gleich noch. Die anderen wollen auch Mais. Mal sehen, wie das ausgeht. Einer wartet noch, nachdem Marabus und Hornrabe schon draußen sind.
2: Hallo, das sind unsere Wasserböcke. Die dürfen jetzt auch ins Gehege raus. Na, wie war die Nacht? Alles klar?
1: Wenn es nach draußen geht, sind die Wasserböcke nicht zu bremsen. An einen eindrucksvollen Auftritt wie beim Hornrabe ist da nicht zu denken. Auch die Verpflegung ist etwas anders. Die Wasserböcke wirken eher zurückhaltend.
2: Normalerweise ist es eigentlich so, wenn man sich Antilope vorstellt, das sind irgendwelche Springböcke oder Gabelböcke oder Gazelle. Oder die können eigentlich aus dem Sprung, aus dem Stand, können die einen Satz machen bis zu 10 Meter. Das geht aber beim Wasserbock nicht. Deswegen ist es auch für Beutegreifer sehr anfällig oder gefährdet. Aber die Beutegreifer, die machen im Großen und Ganzen einen Bogen um ihn oder die lassen ihn in Ruhe, weil denen schmeckt das ölige Sekret, das er auf der Haut trägt, das schmeckt denen nicht. Das ist ein Vorteil von den Wasserböcken.
1: Das Sekret schützt das Fell und ist eine Lebensversicherung. Das beruhigt natürlich und stimmt alle friedlich.
2: Die vertragen sich eigentlich ganz gut. Das ist fast eine Konstellation, wie es in Afrika auch vorkommt.
1: Auch wenn der Hornrabe immer ein bisschen so wirkt, als wäre er auf Streit aus. Hier herrscht ein ruhiges Miteinander. Ein wenig friedlicher ist es unterdessen auch bei den Japan-Makaken. Der Kreis der Maistaucher jedenfalls hat sich erweitert. Natürlich gibt es Versuche, den Mais auf bequemere Weise an Land zu ziehen. Aber nasse Füße holt man sich auf jeden Fall.
0: Die Japan-Makake, die mir hier auch zeige, die sind eben auch weltberühmt geworden durch die heißen Bäder, die eigentlich nehmen. Da in ihrem Territorium, wo die vorkommen, im Höllental, da gibt es eben heiße Quellen. Und die sind eben so warm, dass es sich lohnt, im Winter sich drin aufzuwärmen. Also die haben an die 40 Grad und da ist natürlich mollig warm. Wenn die Umgebungstemperatur minus 10 zeigt, dann hockt man da natürlich gern drin und wärmt sich auf. Dementsprechend sind die eben schon von Natur aus nicht wasserscheu.
1: Zwar ist die Wilhelma nicht der japanische Nationalpark, aber das Makakenweibchen würde jetzt lieber in wärmeres Wasser steigen. Jedoch der Mais hat seinen Preis.
0: Die nimmt's mit dem Fuß, ich finde, es kann nicht.
1: Clever. Wer es kann, muss eben nicht ganz untertauchen.
0: Was halt interessant ist, finde ich jetzt, einer macht den Kopf nass und lässt den Hintern trocken. Der nächste, der lässt lieber den Kopf trocken und angelt sich mit dem Fuß den Mais. Und der nächste wiederum, der schwimmt da ganz durch und eigentlich sogar einen langen Weg. Also gibt schon Vorlieben auch.
1: Trotzdem, ins Wasser müssen sie alle, oder? Uah. Richtig lohnen soll es sich auch. Doppelt hält besser.

0: Und über allem wacht der Chef der Herde.
1: Okay, der Boss, der macht's auch ganz geschickt. Der holt sich praktisch Reste, was die anderen da mühsam erarbeitet haben mit Maiskolbeangeln. Und die Krümel, die er liegen lässt, die sammelt jetzt der Chef ein. Wir erklären es uns eigentlich eher so damit, dass er sich die Blöße nicht gibt, sich da nass zu machen vor der anderen. Ganz einfach, der kann es ja auch trocken haben.
0: Er muss eben auf Autorität achten. Die Maisaktion war eine tolle Idee.
2: Dann, ich denke mal, bis morgen wird alles weg sein.
1: Ja, jetzt hat jeder was.
2: Genau.
1: Schön beschäftigt. Dann gehen wir.
2: Genau.
0: Und nach dem Baden hilft die Sonne wieder trocken zu werden. Schön kuscheln. Aus dieser Perspektive sehen die putzigen Erdmännchen schon gefährlicher aus. Hier herrscht das Raubtiergesetz. Aber Rainer Wölfel sorgt für Ablenkung und damit für Familienfrieden.
3: Wir haben jetzt eine Gruppe von 7 Tieren. Davon sind es 4 Jungs und 3 Mädels. Wir haben da ganz, ganz wenig Einfluss drauf. Also das ist jetzt nicht von uns so gewollt, sondern das ergibt sich einfach. Das ist eine Wohngemeinschaft, die sich selber zusammenwürfelt. Wir haben schon mehr Tiere gehabt. Wenn Junge da sind, haben wir manchmal 12, 13 Tiere. Das geht dann eine Zeit lang gut, aber irgendwann bricht dann die Sozialgemeinschaft auseinander und dann müssen wir die Ausgestoßenen rausnehmen. Also wir hören jetzt gerade das Flugzeug und man sieht, das eine Erdmännchen, der Wachposten, ist abgestellt zum Checken, weil hauptsächlich haben die Schleichkatzen in der Größe natürlich Feinde aus der Luft, irgendwelche Falken oder Adler. Und deswegen, wenn hier ein Hubschrauber oder ein Flieger drüber fliegt, da wird sofort Alarm geschlagen. Und es steht meistens einer oder auch mehrere da und beobachten dann, ob was passiert.
0: Aber keine Sorge, hier passiert nichts. Und wenn, dann nur Gutes.
3: So, jetzt gibt's Belohnung. Jetzt gibt's noch ein paar Heuschrecken.
2: Hey, komm mal her.
3: Viele Besucher sind immer völlig entsetzt, weil sie meinen, es sind Erdhörnchen, irgendwelche Vegetarier. Und die Erdmännchen gehören zur Familie der Schleichkatzen. Und wie man sieht, sie fressen Insekten, sie kriegen auch Küken.
2: In freier Wildbahn halt Skorpione, Tausendfüßler, alles, was sie finden können.
3: Ein letzter Blick. Dose leer. Ich habe nichts mehr. Okay, genug Spaß für heute. Bis morgen.
0: Die Futterkisten haben die Erdmännchen problemlos geleert. Nun ist Rainer Wölfels Kreativität aufs Neue gefragt. Welche Spiele wird er sich ausdenken? Hier bleibt man neugierig. Hallo. 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

Vor uns liegt ein ganz besonderer Städtetrip. Es geht um besondere Autos. Wir sind im Nationalen Automuseum The Low Collection in Diez-Hölztal in Mittelhessen. Wir sitzen in einem Ausstellungsstück und hinter uns sind 1001 PS. Wir sitzen in einem Bugatti Veyron. 300 Unikate sind in diesem Museum. Wir sind verabredet mit dem Florian, der die besten Geschichten kennt. Und jetzt gucken wir mal kurz nach der Kraft.

0: Hallo Florian.
1: Hallo Tobi, herzlich willkommen im Nationalen Automuseum.
0: Es ist ein Erlebnis, ich sag dir's. Also jetzt schon. Wahnsinn. Ey, was ein Ding. Ich versuche mal auszusteigen, ja? Ein Auto, pure Kraft. Aber mit Bequemlichkeit ist so eine Sache, oder?
1: Der ist absolut alltagstauglich, Tobi.
0: Zum Brötchen holen.
1: Ja, schnell. Genau. Ach. So war es gedacht. Gott.
0: Grüß dich.
1: Grüß dich.
0: So. Alles, was ich weiß, ist irrsinnig viel Kraft. Bugatti Veyron, so heißt er. So ein ganz besonderes Auto, oder?
1: Als Volkswagen damals die Marke.

0: Wow.
1: Und unseren ersten Gast möchte ich dir vorstellen, Christian Danner.
2: Hi.
0: Große Freude.
2: Ebenfalls.
0: Das heißt, Legenden vor Legenden.
2: Ja, ja, und rot sind sie noch dazu. So krass, oder?
0: Das wirkst nicht ohne. Leute, wenn ihr Formel 1 guckt, hört ihr diese Stimme auf jeden Fall. Wie lange bist du im Geschäft rund um Motorsport?
2: Ah, 40 Jahre.
0: Ja, Wahnsinn.
2: Nichts Gescheites gelernt, da bleibt mein Motorsport hängen.
0: Ja, irre. Ja.
2: Ja, schau mal. Das da, der 288 GTO, war der erste limitierte Ferrari, der als Limited Edition auf den Markt gekommen ist. Und das gibt's hin und wieder mal, inzwischen fünfmal. Und alle fünf, die man je kaufen konnte, die stehen hier. Das Auto hat gehört dem Zeichner Uderzo.
0: Das ist von Asterix.
2: Asterix.
0: Das ist ja irre. Das war seiner.
2: Original.
0: Ja, irre. Es sind schon Schönheiten, oder?
2: Ja, es sind Schönheiten. Aber schau mal, wenn du darüber schaust, auf die Seite. Das ist jetzt zum Beispiel etwas, wo ich einen sehr persönlichen Bezug habe. Weil ich habe ja 25 Jahre jetzt für RTL die Formel 1 Berichterstattung gemacht und davon sehr, sehr viel mit eben diesem Niki Lauda. Das ist natürlich alles eine Zeit gewesen, da war die Technologie noch anders, aber das Prinzip eines Formel-1-Autos ist damals schon gewesen wie heute.
0: Du hast gesagt, das Prinzip hat sich nicht grundlegend verändert. Hm. Ist es trotzdem damals mehr Handwerk gewesen, das Fahren? Also hat Technologie mehr übernommen? Oder wo würdest du die Unterschiede jetzt festmachen zwischen so einem Auto und den Autos, die heute über die Formel-1-Strecken ballern?
2: Na gut, der große Unterschied war, das Auto wurde gebaut von Leuten, die nicht wirklich wussten, was sie tun.
0: Das ist ja viel.
2: Allerdings von Leuten gefahren, die sehr wohl wussten, was sie tun. Mhm. Und da den Match hinzukriegen, das war das Tolle. Und das war, was den Niki ausgezeichnet hat. Der wusste ganz genau, was er braucht. Und da gehört sehr viel Mut dazu, aber auch sehr viel Know-how, um dann zu bekommen, was er eingefordert hat.
0: Ja, okay. Was ist denn das hier?
2: Die Nummer 26, ja, das ist ein 330. Ich muss es so gestehen, ich bin natürlich noch nie mit so einem Auto gefahren. Aber als ich bei der Eröffnung von dem Museum hier war, habe ich mit verschiedenen Rennfahrerfreunden darüber gesprochen, was ist denn das Auto, was würdest du denn da für ein Auto bevorzugen? Ja. Und da habe ich mich für den entschieden, weil das schaut einfach so wahnsinnig toll aus. Es ist einfach, schau doch einfach hin, du musst doch gar nichts erzählen.
0: Zum Niedecken, ja, der schreit einfach nur Schönheit und ich bin Geschichte. Kann man bei so einem Auto irgendwie den Wert taxieren, was sowas wert ist?
2: Also das da Schwesterauto ist versteigert worden für 40 Millionen Dollar.
0: 40 Millionen, leck mich am Arsch.
2: Okay. Ja, das ist doch toll. Ja. Ich meine, es ist die Mischung zwischen Technologie, Design und Emotion.
0: Ah, jetzt sind wir im, das ist hier und heute, oder?
2: Das, was du hier siehst, ist Michael Schumacher. Das ist ein Ferrari Formel 1 von 2004. Michael Schumacher hat ja die Formel 1 in Deutschland bekannt gemacht. Als wir beim Großen Preis von Deutschland waren oder als wir auch am Nürburgring waren, da gab es Hunderttausende von Fans, die unbedingt nur mal einen Blick erhaschen wollten von dem Auto. Einmal dahin langen. Ja. Einmal Ferrari, das einmal Schumi-Auto anfassen.
0: Ist dieses Auto zur Ikone geworden?
2: Absolut.
0: Ja. Ist auch
2: mach. Als ich Formel 1 gefahren bin, das war direkt eine Generation vorher, da haben wir stattgefunden, aber nicht sehr groß.
0: Okay.
2: Schumacher hat den Durchbruch gemacht für die Formel 1. Und seit der Zeit weiß auch in Deutschland wirklich jedes Kind, dass das tollste Auto ist, was man haben muss, ist ein rotes. Das ist schon wirklich ein ganz besonderes Stück. Jetzt können wir noch zu Kimis Auto gehen.
0: Luki, komm, wir gehen zu Kimis Auto. Wir reden ganz kurz, Christian. Wir reden hier immer über die echten Autos. Also das ist keine Nachbildung, sondern das ist es.
2: Also Kimi ist mit dem Auto in Brasilien tatsächlich gefahren. Und Kimi Räikkönen war ja dann de facto der letzte Formel-1-Weltmeister von Ferrari. Ja. Und wenn ich dann solche Autos sehe, dann ist das für mich weit mehr als nur ein schön lackiertes Auto mit ein paar filigranen Flügelchen dran, sondern das ist eine echte Geschichte, eine ganze Saison mit Höhen und Tiefen und Ausrutschern und Unfällen und weiß ich was alles. Und ja, und umso schöner ist es, dass er jetzt hier ist.
0: Christian, vielen Dank für deine Zeit.
2: Gerne,
0: und das Teilen von
2: so vielen. Das nächste Mal gehen wir in die Rennstrecke,
0: das machen wir. Wir haben

0: Ja. Und jetzt sind wir hier in unserer Vorkriegshalle.
1: Wow, okay.
0: Alle Autos sind vor dem Zweiten Weltkrieg gebaut. Ja. Wir fangen aber mit den ältesten Autos an.
1: Mehr Kutsche noch als Auto, oder?
0: Das ist noch aus der Anfangszeit des Automobils. Das ist eine Benz Victoria von 1895. Das ist die Zeit, in der man noch von der Kutsche her gedacht hat. Pferde vorne weg, Motor hinten dran.
1: Ist das nicht irre, oder? Das
0: aber noch viel irrer daran, entschuldige, ist, die ist komplett unrestauriert. Und das liegt daran, dass das Museum erst der dritte Besitzer ist. Die stand bis in die 20er Jahre bei der Familie Benz. Und dann hat ein gewisser Henry Ford angefragt und hat gesagt, Mensch, Herr Benz, ich baue da ein Museum in Amerika und zeichne die Geschichte des Automobils nach. Hast du nicht noch was Altes im Schuppen stehen? Und dann war sie wohlbehütet in der Sammlung des Henry Ford Museums. Und jetzt ist sie hier. Und du siehst hier an jedem Detail, dass sie eine Geschichte erzählt. Ne? Hier guckt so teilweise das Rosshaar raus aus den alten Sitzbezügen. Das ist alles so, wie es war von 1895. Aber, wenn ich euren Blick mal auf diese Seite wenden darf, hier haben wir noch eine Besonderheit. Diese Feuerwehr ist 1906 als rein elektrische Feuerwehr auf die Welt gekommen.
1: Als E-Auto?
0: Als E-Auto. Die ist von der Firma Lohner. Dort hat damals ein gewisser Herr Porsche gearbeitet. Und der hat den elektrischen Radnabenmotor entwickelt. Das heißt, hier raus, aus dem Rad, kommt der Antrieb. Und wie das so ist mit Akkus und Elektroantrieben, irgendwann werden die Batterien etwas schwächer. Ja. Und dann braucht man Unterstützung. Und so kam es, dass 1927 hier dieser Daimler-Motor hinzugefügt wurde. Und der fungiert als Range Extender oder anders gesagt, seit 1927 ist das Fahrzeug ein Hybrid.
1: Und damit wahrscheinlich einer der ersten Hybridfahrzeuge der Welt, oder?
0: Sehr wahrscheinlich.
1: Ja. Also die war im Einsatz, mit der wurde gelöscht hier.
0: Mit der wurde richtig gelöscht. Und zwar war sie bis in die 50er Jahre bei der Stadt Baden in Wien im Einsatz. Ja, dann haben wir hier noch mal was ganz Besonderes.
1: Hat fast was von einem so futuristischen Raketenauto mit sehr besonderer Farbe.
0: Ein Talbot Lago Grand Sport.
1: Ein Franzose heißt das?
0: Einer von zwei. Der gehörte der Schauspielerin Michel Morgan. Und der Legende nach wurde er ihr geschenkt von Charles de Gaulle. Das Fahrzeug befindet sich weitestgehend in Originalzustand.
1: Florian, wo kommt denn deine Liebe zu Autos her?
0: Ich bin einer von denen, wo die Eltern erzählen, das erste Wort war Auto. Und Auto hat sich immer so durch mein Leben gezogen. Ich habe mein berufliches Leben in der Automobilindustrie verbracht, hatte dann das Glück, hierher kommen zu dürfen. Und die Begeisterung war immer schon da.
1: Dann ist es wahrscheinlich, aber ja, hat es gar nicht so viel mit Arbeit zu tun, nehme ich an, oder? Wenn man dann in so einem Paradies landet. Wenn man Autos liebt.
0: Die Arbeit fällt viel leichter, wenn man sie in dieser Umgebung machen darf. Ja, wir haben dann hier noch mal was ganz Besonderes. Das ist ein Düsenberg. Wenn dir in den 20er und 30er Jahren ein Rolls-Royce oder ein Cadillac oder ein Mercedes nicht edel und wertvoll genug waren, dann hast du dir einen Düsenberg gekauft. Das war das teuerste und beste, was man kaufen konnte. Und dieses Fahrzeug hat ein paar Besonderheiten. Zum einen den roten Unterboden.
1: Ja, also, okay, die Farbe unten ist schon mal geil. Ja.
0: Und wir bleiben bei Rot, denn du siehst hier die rote Lampe. Dieses Auto ist ein offizielles Feuerwehrauto gewesen. Weil, du musst dir vorstellen, Prohibitionszeit.
1: Also Alkohol war verboten.
0: Alkohol war verboten.
1: Ja.
0: Und an diesem Auto waren hier drei Kanister, die für Schmierstoffe für das Auto gedacht waren.
1: Ja.
0: George Whittle Jr., der Besitzer des Autos, hat die aber umfunktioniert.
1: Wenn eine Kontrolle drohte, hat der seine Feuerwehrsirene angemacht und hat gesagt, ich bin auch im Einsatz, Kollegen.
0: So sieht's aus, dann hat's gebrannt.
1: Und ist mit seinem Whisky vorbeigedübelt.
0: Genau.
1: Ja, ah.
0: Ja. Nebenbei war der George auch noch Kettenraucher und deswegen hat das Auto einen der allerersten automatischen Zigarettenanzünder an Bord.
1: Ein Auto und Geschichten für ein ganzes Leben. Ja, der Wahnsinn.
0: Ja, dann gehen wir in unsere Kinopassage.
1: Kinopassage?
0: Ja.
1: Also Kino wie Kino.
0: Die heißt so, weil dort ein echtes Kino ist. Und hier ist schon mein Kollege, der Tobi. Wir teilen uns hier die Geschäftsführung.
2: Hi,
1: Tobi, haben wir dann. Grüß
2: Tobi und Tobi.

0: Hi, servus, grüß dich. Na, wie geht's?
1: Gut, ich bin gerade erschrocken.
0: Über
1: davon,
0: die Größe.
1: Davon. Was ist das denn?
0: Das ist ein Bucciali. Hast du wahrscheinlich noch nie gehört.
1: Noch nie weder gehört noch gesehen.
0: Das Auto wurde 1932 gebaut und war eher ein Showcar als eigentlich ein richtiges Auto. Das heißt, die Gebrüder Bucciali haben ihre Erfindungen quasi immer auf Messen gezeigt, unter anderem auch in diesem Auto. Und du guckst dir an, die tiefe Dachlinie, die riesen
1: Reifen. Das Verhältnis von Gesamtlänge, ja. Reifengröße zu diesem schmalen Dach ist wirklich irre.
0: Wir haben fast 7 Meter Länge, 24 Zoll Räder. Und du kannst über das Auto drüber gucken, das ist der Wahnsinn. Ne?
1: Ja.
0: Gehen wir mal weiter,
1: ja,
0: gucken
1: gerne.
0: Mal, was es hier sonst noch so gibt. Unser Kino natürlich, eine Augenweide. Ja, guck.
1: Ach, und was ein schönes.
0: Ja, im Art Deco-Stil, wie in den 30er Jahren, wie so ein Kino halt früher aussah, mit dem Kronleuchter, mit der Decke, die passenden Polster dazu. Und du siehst gleich, es laufen auch Filme.
1: Ach Gott, ist das schön.
0: Das, was der Florian und ich dir heute alles erzählt haben, das kriegen die Besucher hier alles über die Leinwand noch mal im Detail erklärt. Und weiter, Geschichten. Ja, wir versuchen natürlich zu jedem Auto eine besondere Geschichte zu erzählen. Und ich will dir noch was ganz Besonderes zeigen. Der Duesenberg, der da hinten steht. Das Auto steckt voller Technologie. Was ganz besonders an dem Auto ist, es hatte schon Kurvenlicht. Ja? Weil wenn du guckst, die mittlere Lampe dreht sich mit. Und die ist über ein Gestänge mit der Lenkung verbunden. Und so hast du quasi schon 1930 ein Kurvenlicht gehabt. Wenn du zur Rückseite gehst und hinten reinguckst. Das ist eins der ersten Autos mit Autoradio.
1: Kann man schön HR3 hören, Morningshow.
0: Da kann man schon die Morningshow hören.
1: Falsch. Wenn man sich zum Arbeiten fahren lässt, kann man HR3 hören. Ja, ja.
0: Damals war es so, waren die wirklich teuren Autos alle mit Stoff bezogen, weil die Herstellung von Stoff viel aufwendiger war, als einfach das Leder zu nehmen. Ja? Die Chauffeure saßen vorne, wenn sie im Freien saßen, auf Leder.
1: Ja.
0: Und die feine Herrschaft saß hinten auf Stoff. Du, unser Chef ist auch da. Das ist auch der Chef von Rittal. Willst du den mal kennenlernen?
1: Mit den Rittal mit den Schaltschränken.
0: Genau, der mit den Schaltschränken.
1: Ja, sofort.
0: Guck mal, wir gehen mal jetzt hier um die Ecke. Und dann werden wir sicherlich gleich auf den treffen. Irgendwo hier hat er sich schon...
1: Also wir reden über Friedhelm Loh, richtig?
0: Wir reden über Friedhelm Loh,
1: ja, ja, okay.
0: Genau. Ja, ja, ja. Dem, der das alles hier gehört. Ja.
1: Servus.
2: Oh, hallo.
1: Hi.
2: Grüß Sie. Hallo, guten Tag.
0: Hallo, grüß Sie. Wie geht's?
1: Hallo, Entschuldigung, wenn ich an Ihnen vorbeistaunen muss, ganz kurz. Das ist ja unfassbar. Ja,
2: tun Sie das, Mann. Wir tun das auch immer mal wieder.
1: Ich habe schon viel gestaunt, aber das wird ja immer irre. Das ist ja der Wahnsinn. Ah.
2: Hauptsache.
1: Geht's Ihnen auch so, also wenn Sie reinkommen?
2: Ja, jetzt nicht mehr jeden Tag.
1: Okay.
2: Aber als wir das alles aufgebaut haben, waren wir mehr als fasziniert von dem, was gelungen ist.
1: Eins schöner als das andere. Was ist das für einer?
2: Das ist ein Auto, das Geschichte geschrieben hat.
1: Weil?
2: Ich kann mich als junger Mann daran erinnern, 1963, John F. Kennedy. Und es war damals wirklich ein entsetzliches Ereignis, als er in Dallas erschossen wurde. Und das ist das letzte Auto, das er noch lebend verlassen hat. Also das Auto wurde morgens benutzt. Und daraus ist er das letzte Mal lebend ausgestiegen. Das war ein Mann, der die Welt verbunden hat. Sympathieträger.
1: Also was ich festgestellt habe, hier stehen viele Autos, aber eigentlich stehen hier unfassbar viele Geschichten.
2: Ja.
1: Was war denn der entscheidende Punkt bei Ihnen? Das ist ja Ihre Sammlung. Zu sagen, ich mache daraus aus meiner Sammlung ein Museum, das zugänglich wird.
2: Sich die immer selber anzugucken, ist ein bisschen langweilig. Und das ist der eine Grund. Der andere Grund, dass die Sammlung schon einen gewissen historischen Wert hat, gerade für die Automobilgeschichte. Und ich der Meinung war, ist zu schade, wenn ich mir das nur angucke. Wir machen das öffentlich. Eins meiner Ziele in meinem Leben, in meinem Beruf, war immer, junge Leute einzubeziehen und sie für Technik zu begeistern. Und wenn man heute was braucht, ist es genau das.
1: Ja, das ist ja süß.
2: Ich kann mich an so ein Auto noch erinnern. Wir hatten einen Musiklehrer, der fuhr ein solches Auto.
1: Ja.
2: Das Peinliche war, wenn Sie mit 4, 5 Kids das Auto mal schlicht und einfach genommen haben, haben Sie es wegtragen können. Und der hat fast immer sein Auto suchen müssen, weil irgendwelche Schüler mal wieder ihm einen Streich spielen wollten.
1: Unfair, aber nachvollziehbar.
2: Ja.
1: Jetzt gibt es ja, wenn man sich überlegt, wo man so eine Sammlung öffentlich macht, verschiedene Ideen. Ne? In die Hauptstadt, so in eine Metropole. Wir sind in Diez-Hölztal gelandet. Warum hier?
2: Das ist erstens eine Metropole.
1: Es ist ein selbstverständlich.
2: Wie man das sieht. Okay. Nein, ganz einfach hier.

0: Hier habe ich mit meiner Familie sehr lange und lebe auch noch mit meiner Familie hier.
1: Also Heimat?
0: Hier ist Heimat. Ja. Das Zweite ist, hier hat die ganze Unternehmensgeschichte meiner Unternehmensgruppe begonnen mit den Menschen aus dieser Region. Und deswegen ist es auch genau richtig, es in dieser Region zu machen. Denn ich habe den Menschen viel zu verdanken, auch diese Sammlung.
1: Ach, wie schön. Ah, den kenne ich. Zurück in die Zukunft.
0: Ja, ja.
1: Ach Gott. Ein DeLorean.
0: Sie können gerne mal da rein.
1: Darf ich es wirklich?
0: Ja, ja, machen. Gehen Sie, klar.
1: Ach, gehen Sie.
0: Der hat sogar Sitze da drin, damit man sich reinsetzen kann.
1: Wir bräuchten jetzt einen Professor noch, der mich irgendwie... Ach, krass.
2: Der Fluxkompensator fehlt noch.
1: Fluxkompensator, hier Kassettendeck, ist alles da. Ist das fantastisch. Ja. Womit ging das denn los? Wissen Sie noch, was Ihr erstes war?
0: Die hat eigentlich begonnen als etwa 10-jähriger Junge, als mein Vater Besuch bekam von seinem Freund. Und dieser Freund hatte ein Auto, damals ein 190 SL mit Chauffeur und Chauffeursmütze und einen solchen SL.
1: In
0: der Silberne.
1: Der Silberne?
0: Ja. Und der Chauffeur hatte nichts anderes zu tun, als mich von dem Auto fernzuhalten. Denn als 10-Jähriger, was will man? Ran an das Auto.
1: Das, na klar.
0: Und das hat sich bei mir eingebrannt. Und deswegen war der erste, den ich gekauft habe, ein 190 SL.
1: Aber es ist schade, dass man jetzt nicht rankommt, gell?
0: Ja, gut, kann man aber alles regeln. Los geht's, holen wir ihn mal.

0: Und das ist also Nummer eins. Wissen Sie noch, wie das war? Also wenn man als Kind das, den Wunsch hat.
1: Ja, zwischen dem Wunsch haben und erfüllen lagen ja viele Jahre dazwischen.
0: Ist ein bisschen
1: denn,
0: Zeit, ja.
1: Man muss ja auch sich sowas kaufen können.
0: Ja, also das ist wirklich einfach ästhetisch zum Niederknien. Oh.
2: Wir haben noch was anderes für dich vorbereitet, Toni.
0: Ja.
2: Und das wird sehr, sehr laut.
0: Bist laut? Du dafür?
2: Sehr laut. Ja, nicht nur laut, sondern sehr laut. Ja, Tobi, guck mal. Also, da haben wir jetzt den IROC stehen. Ein Dodge.
0: Das rote.
2: Das rote
0: Monster.
2: Das rote Monster. Und das wirst du gleich hören.
0: Oh, da fehlt die Hälfte.
2: Da fehlt die Hälfte, ja. Da kannst du dir auch mal angucken, wie das so aussieht auf der anderen Seite und was da für Technik verbaut wurde.
0: Das sieht für einen Laien zumindest schon mal nach viel Motor und viel Kraft aus.
2: Richtig. Willst du ihn mal starten?
0: Ich sag mal laienhaft ja.
2: Super. Dann nehme ich dir erstmal das Lenkrad ab.
0: Okay.
2: Und am besten ist, da wir ja hier kein Dach haben, ja, wenn du übers Dach einsteigst.
0: Darf ich da draufsteigen?
2: Da darfst du draufsteigen.
0: Okay. Ja. Also.
1: Jetzt wollen wir mal gucken, wie sportlich.
2: So, jetzt gucken wir mal, wie du in das Nesca reinkommst.
0: Ui.
2: Ja, das sieht doch schon ganz gut aus. Perfekt.
0: So, rein ist die eine Sache.
2: Raus ist die andere Sache. Ja,
0: lass mich zurück. Ach du großer Gott.
2: So. Jetzt gebe ich dir mal das Lenkrad wieder. Dann machen wir das mal wieder drauf.
0: Das geht.
2: So.
0: Okay.
2: Hier unten ist der Schlüssel. Aber erst musst du zweimal pumpen mit dem Gaspedal. Genau. Und dann machst du den mal nach oben.
0: Okay. Achtung. Oh mein Gott. Bist du gescheit? Wenn man darauf nicht vorbereitet ist, das ist ja eine Höllenmaschine.
2: Habe ich dir zu viel versprochen?
0: Eieiei, ich brauche noch ein bisschen, bis der Puls wieder runter.
2: Ich nehme dir schon mal das Lenkrad.
0: Eieiei.
2: So.
0: Bah. Ich versuche meine zitternden Gliedmaßen da wieder rauszuschaffen jetzt. Ah, das ist ja der Wahnsinn. Ihr seid aber alle auch erschrocken, ne? Gibt's zu. So, also.
2: Das sieht ja schon richtig profihaft aus hier.
0: Ich zieh da wirklich immer noch. Ist das laut?
1: Das war was Lautes.
0: Absolut.
1: Man muss sich auf der Rennstrecke vorstellen, 30 bis 40 solche Autos in einem großen Kreisel. Aber jetzt zeigen wir Ihnen mal was anderes. Da geht es auch um Geschwindigkeit, aber viel leiser. Wir gehen zu dem Accelerohr, ein absolutes Unikat. Damals in Verbindung zwischen Mercedes oder Daimler und Fulda gebaut.
0: Fulda, den Reifenhersteller?
1: Ja.
0: Ja, okay.
1: Und dieses Auto hat immerhin eine Geschwindigkeit von?
2: Über 350 Stundenkilometer.
1: Ich dachte, Sie wüssten das. Es gibt nur ein Auto, aber wenn Sie eins haben wollen, wir bauen Ihnen das, denn wir haben alle Werkzeuge dafür.
0: Vielen Dank dafür, Schummer. Das ist super. Das ist schon mal ein Hingucker. Ne?
1: Ist auch eine Design-Ikone. Ja. Sie sind heute der Star hier. Vielen Dank, dass Sie da waren. Ich muss weiter.
0: Also, vielen Dank für die Zeit.
1: Gerne, geschehen.
0: Wir staunen noch ein bisschen weiter hier.
1: Machen Sie das. Ja. Dafür haben wir es geschaffen.
0: Merci.
1: Alles Gute.
0: Danke.
1: Wiedersehen.
0: Also die Front ist auch schon der Wahnsinn hier. Ja.
3: Ja, und dann haben wir hier noch was, auf das wir besonders stolz sind. Dieser Pokal nämlich. Das ist der FIA Founding Members Club Heritage Cup. Um diese Trophäe ringen Automuseen, Veranstaltungen in Bezug mit historischen Fahrzeugen, also historische Rennen, Concours d'Elegance und so weiter. Und deswegen, der Wettbewerb ist viel größer als nur unter Museen.
0: Ah, okay.
3: Und deswegen sind wir da ganz besonders stolz. Man kann sich auch gar nicht selbst bewerben dafür. Man muss nominiert werden.
0: Guter Platz hier.
3: Mega, oder? Guter Platz ist ein gutes Stichwort. Hier ist nämlich unser Restaurant, New York, New York. Und da haben wir einen guten Platz für dich reserviert.
0: Kennst du offene Türen bei mir?
3: Ja?
0: Na klar.
3: Dann komm mal mit rein.
0: Ach so, hier so ein bisschen deiner Style.
3: Und hier darf ich dir...
4: Hallo.
0: Servus, hi.
3: Und dann Chef de Cuisine.
4: Hallo Tobi, freut mich.
0: Tobi, grüß dich. Ja. Wer bist du, wenn ich heute...
4: Dominik, hallo.
0: Dominik, hallo. Ich habe unglaublich viel geguckt jetzt schon, Dominik.
4: Ja.
0: Und ich habe ein bisschen Hunger.
4: Sehr gerne. Wir haben
0: Hast du eine Empfehlung? Eine
4: wundervolle Empfehlung, ja.
0: Ja.
4: Wir haben auch einen traumhaften Platz für dich hier vorne.
0: Ja, sehr gerne.
4: An unserem VW-Bulli, ganz besonders.
0: Das ist ja, oh Gott, ist das schön. Das ist ja ein VW-Bus. Danke dir.
4: Bitte. So, Tobi. Oh, unsere Spezialität des Hauses?
0: Wow.
4: Unser Dry-Aged-Burger.
0: Dry-Aged auf dem Burger? Das ist aber außergewöhnlich.
4: Jawohl, hausgemacht. Da legen wir ganz besonderen Wert drauf auch.
0: Okay. Hast du einen Moment, Dominik?
4: Sehr gerne.
0: Ja. Wie ist es bei dir? Liebst du auch Autos oder vor allem Küche? Was ist bei dir?
4: Genau das Gleiche. Natürlich Priorität bei mir auf die Küche, ganz klar.
0: Ja. Kommst du hier aus der Gegend oder kommst du wo ganz anders her?
4: Nein, aus der Gegend, auch immer geblieben in der Gegend.
0: Ah, okay.
4: Also Umkreis 40 Kilometer natürlich. Und,
0: verwurzelt hier, oder?
4: Absolut, ja, ja. Wirklich, ja. Also,
0: wie gesagt, schön.
4: Man kann stolz darauf sein, in der Region arbeiten zu dürfen.
0: So, ich jetzt aber mal hier Dry-Edge.
4: Sehr gerne. Lass es dir schmecken, gerne.
0: Mmh. Mmh. Fantastisch, vielen Dank.
4: Vielen Dank.
0: Top-Empfehlung.
3: Mmh. Wie war der Burger?
0: Mit Tri-Edge-Fleisch hatte ich in der also mega Qualität und total lecker. Das war super.
3: Und dann haben wir jetzt ja Zeit, dass wir hier weitermachen.
0: Hier wieder ein Brett nach dem anderen hier. Man muss aufpassen, dass man nicht einfach so vorbeirennt.
3: Ja, eine Besonderheit haben wir hier noch. Michael Schumacher.
0: Ja.
3: Das ist sein erstes Weltmeisterauto aus dem Jahr 2000. Da ist er erstmals mit Ferrari Weltmeister geworden. Insgesamt seine dritte WM vor Michael Schumacher. Gab es in der Formel 1 auch schon Stefan Bellof. Und wenn er nicht auf tragische Weise zu früh verstorben wäre, dann wäre er vielleicht schon so groß geworden, wie es am Ende Michael Schumacher war. Ja. Und ich freue mich, dass wir heute den Goa Bellof hier haben. Das ist der Bruder von Stefan Bellof.
0: Hi.
3: Er kommt nebenbei aus Gießen, also ganz um die Ecke.
0: Ah, Hessen, durch
5: Hessen. Und durch.
0: Okay.
5: Hessen durch und durch.
0: Ja, schön, dich kennenzulernen. Hi.
5: Ebenfalls. Ja, wir stehen hier natürlich an einem ganz besonderen Fahrzeug. Das ist das Auto, mit dem der Stefan damals in Monaco 1984 bei dem Regenrennen eine sensationelle Vorstellung abgeliefert hat. Er ist damals, hat sich als 20. als letzter qualifiziert und ist dann vorgefahren in einem Irrenfahrt bis vor auf den dritten Platz, bis das Rennen abgebrochen wurde.
0: Das heißt, in einem eigentlich unmöglichen Auto unter unmöglichen Bedingungen Unmögliches geschafft.
5: Das Ende von dem Ganzen war, dass dann Enzo Ferrari ihn angerufen hat und ihm einen Vertrag für das Jahr 1986 damals.
0: Wow, das ist natürlich ein besonderer Anruf, oder? Ja, krass. Jetzt hört man die Liebe, mit der du da über den Stefan sprichst. Und ja, also hast gerade gesagt, ihr wart auch also im Alter ganz eng beieinander.
5: Ja, ja.
0: Wie ist das für dich, zu wissen, der ist nicht mehr da und dann ja, neben so einem Auto von ihm zu stehen?
5: Ach ja, das ist schon was Besonderes. Ich bin auch froh, dass das hier im Nationalen Automuseum so was Außergewöhnliches überhaupt vorhanden ist.
0: Und dass es einen Platz da dann ist. Gibt, ne?
5: Ja. Ja. Eine tolle Sache.
0: Ja. Wenn ich überlege, dein Bruder ist bei dem, was er am meisten geliebt hat, also beim Rennfahren ums Leben gekommen. Mhm. Das heißt, gab es irgendwann die Überlegung für dich, ich will damit gar nichts mehr zu tun haben? Oder hat sich das nie gestellt, die Frage?
5: Nein, die Frage hat sich nie gestellt, weil das, was damals passiert ist, 1985 in Spa, das war auch in gewisser Weise Schicksal.
0: Ja, okay. Dann toll, dass es hier einen Platz für den Stefan nach wie vor gibt, oder?
5: Sehr, sehr schön,
0: ja.
5: Sehr toll. Ich wurde damals auch zur Eröffnung von dem Museum eingeladen. Ja. Und es ist wirklich eine ganz tolle Sache. Und ja. Man kann nicht dem Herrn Professor Loh in den höchsten Tönen danken dafür,
0: ja.
5: Was er hier geschaffen hat.
0: Gut, danke für deine Zeit.
5: Sehr
0: dir
5: gerne.
0: Alles Gute. Ja? Mach's gut.
3: Bei der großen Sammlung ist es natürlich wichtig, dass die Autos keine Standschäden kriegen und dass sie immer am Laufen gehalten werden. Und deswegen haben wir auch eine Werkstatt.
0: Oh!
3: Und da sind wir jetzt
0: Aha.
3: hier.
0: Aha!
3: Da siehst du einen alten Bekannten wieder.
0: Ah, den kenne ich wirklich.
3: Das ist der Bugatti.
0: Hi! Erstmal Respekt für die Sauberkeit dieser Werkstatt.
3: So, dann darf ich dir aber den Herrn vorstellen, der sich hier nicht Hi. Nur um die Sauberkeit kümmert, sondern Hi. Um die Autos. Ohne ihn wäre das hier alles nichts. Das ist der Lars.
0: Hallo Lars, Tobi.
6: Hallo Tobi.
0: Grüß dich. Was eine Schönheit. Oh, krass.
6: Guck mal. Großes Auto, großes Werkzeug.
0: Angeber, Lars, Angeber. Das hier, was ist denn das für eine Größe?
6: 34.
0: 34. Die gibt es im normalen Kasten nicht.
6: Ja, bei uns hier schon. Es gibt ja schon einige größere Fahrzeuge. Also,
0: krass, da brauchen
6: wir auch einige größere Schlüssel.
0: Wo bist du gerade dran?
6: Ja, ich bin an der täglichen Arbeit, die Autos am Laufen zu halten und wieder in Betrieb zu nehmen. Heute war es der Bentley 8 Liter.
0: Also ihr habt ja über 300 Autos.
6: So. Etwa, ja.
0: So.
6: Es und ist immer ein Kommen und Gehen. Und
0: aber also so, lass es von hier aus 200 sein. Die müssen gehegt werden, gepflegt werden und wenn ich das richtig geführt habe, sie auch, mit denen muss man Gassi.
6: Ja,
0: so.
6: Ja.
0: Das heißt, du kennst dich mit allen Marken auch aus.
6: Es ist jeden Tag Learning by Doing. Also ich würde nie sagen, ich kenne mich mit allen Marken perfekt aus. Ich lerne jeden Tag dazu. Ich habe ursprünglich mal Kfz-Mechaniker gelernt, habe dann Meisterschule gemacht, war zertifizierter Serviceberater, dann Serviceleiter. Und seit 12 Jahren bin ich jetzt hier an den Schmuckstücken am Schrauben und es macht richtig Spaß.
0: Ich wollte gerade sagen, aber schon auch ein bisschen geil,
6: ja,
0: oder?
6: Richtig
0: ja.
6: geil.
0: Ja, irre. Und jetzt bist du so weit, wo du sagst, jetzt ist gut. Jetzt
6: ja, ich habe jetzt nochmal nach dem Kühlwasser geguckt. Der Gaser ist in Ordnung, es ist frischer Kraftstoff drin. Dann guck dir mal hier so ein Keilriemen an. Also es ist nicht wie heute ein Keilriemen.
0: So. Geniedertes Leder, oder?
6: Leder mit Nieten dran. Sowas sollte man dann vor der Abfahrt schon nochmal prüfen. Aber eigentlich ist es jetzt soweit. Also man könnte mitfahren.
0: Also der würde anspringen und fahren?
6: Also man kann bei einem Autobaujahr 1931 nie hundertprozentig vorher sagen, ob er anspringt. Aber
0: ja, aber jetzt, wenn du der Chef, komm, wir checken. Wir checken. Ja, ja. Okay, ja, zeig mal, ob er anspringt.
6: Ja, gut.
0: Machen wir. Soll ich das halten?
6: Kannst du auch mal.
0: Okay.
6: Ja, dann machen wir mal einen Startversuch.
0: Lars, wenn irgendwas wäre, ich wäre da.
6: Du bist mein Held, super.
0: Für was auch immer.
6: Perfekt,
0: okay.
6: Perfekt.
0: Respekt.
6: Tobi, hast du Lust, eine Runde mitzufahren?
0: Jetzt wirklich?
6: Ja, wirklich, komm.
0: Also auf. Fahren.
6: Ja, fahren.
0: Ich komm rum. Mega gut.
6: Ja, wir können loslegen.
0: Ich bin soweit, das glaubt mir aber wieder keiner. Erstes Jahr dort.

0: Lars, vielen, vielen Dank.
1: Gerne, immer wieder gerne.
0: Das ist irre. Da oben steht ein Ferrari und wir sind mit dem Ding hier unterwegs. Das hier war so spannend. Lars, das vergesse ich nie.
1: Das wirklich. Freut mich. Freut
0: vielen, vielen Dank. Was eine Nummer. Unfassbar. So, warte mal, ich muss mich erstmal hier irgendwie wieder rausschaffen. Das ist auch nicht ohne. Wahnsinn. Wirklich, der Wahnsinn in Tüten.
2: Wir haben noch einen speziellen Gast für uns heute.
3: Ja.
2: Sydney Hoffmann. Ihr kennt euch bestimmt.
4: Servus.
0: Ich ihn. Sydney, grüß dich.
4: Grüß dich, Tobi.
0: Das ist ungewohnt, dich stehen zu sehen, weil ich kenne dich eigentlich nur mit dem Kopf in Motorhauben.
4: Ja, quasi. Das ist mein Job eigentlich. Ja, genau.
0: Sydney hat unglaublich viele Formate im Fernsehen rund um Autos, die entweder sehr, sehr gut funktioniert haben, dank ihm aber noch besser, oder Autos, die gar nicht funktioniert haben und dann überhaupt. Kann man das so sagen?
4: Boah, also... Jetzt werde ich ganz rot hier, weißt du?
0: Aber so ungefähr, oder?
4: Ja, so ungefähr. Also weiß ich, kann ich kein Auto. Nein, kann ich nicht.
0: Aber das ist sehr, sehr gut. Was machst du hier?
4: Folgendes, und zwar habe ich ein Auto hier stehen, eine Leihgabe so gesehen.
0: Ja.
4: Und ich habe von diesem Auto sogar ein Modellauto und das signiere ich gerade. Es ist ein Porsche 993, aber kein serienmäßiger, sondern ein sehr stark modifizierter, also ein sehr breiter. Wenn du,
0: Wollen wir mal zum echten gehen?
4: Genau, also, wir gehen mal zum
0: kleines
4: echten.
0: Schön, komm, wir gehen mal rüber. Aber echt und groß natürlich schon noch.
4: Also, du siehst okay. Jetzt schon, er ist sehr breit.
0: Ja.
4: Ja. Du musst dir einfach vorstellen, ich habe diesen 993 restauriert.
0: Ja.
4: Und dann kam Nakai-san, der kommt aus Japan, aus Tokio, und baut diesen Breitbau dann, vollendet den. Das heißt, er nimmt die Teile und schraubt sie ran, macht diese Fuge ran, bitte. Alles händisch. Das ist ein Künstler.
0: Wie lange dauert das händische Umbauen ungefähr?
4: Okay, dieses reine Umbauen von dem Fahrzeug dauert 2 Tage.
0: Okay.
4: Jetzt musst du aber nicht vergessen, ich habe ihn ja vorher restauriert.
0: Der stand schon schön da.
4: Er stand perfekt da.
0: Okay.
4: Also überlegst du dir, du gehst zu einem Autorestaurator und sagst, ich habe da so einen alten 993, den möchte ich jetzt richtig schick haben. Und wenn der dann schick da steht, kommt der Japaner und sägt ihn kaputt.
0: Ja. Abgesehen von, wow, ist der aber breit. So, wie schlägt sich das beim Fahren nieder?
4: Ich hatte erst gedacht, weil ich habe ihn immer nur gesehen. Ich bin ja nie gefahren vorher. Und dann habe ich gedacht, ach du meine Güte, das fährt bestimmt ganz schön schlecht. Ganz im Gegenteil. Der Japaner, der Nakai-san, der macht das noch ganz oldschool mit Zollstock und Began und Kleber. Und da macht er dir eine Achsvermessung auf dem Boden. Es wird wirklich gut. Also schau mal hier vorne, da siehst du, diese Gummilippe, die hat schon richtig gearbeitet. Die ist eigentlich schon zerstört hier.
0: Ja.
4: Da siehst du, ich fahre das Auto. Es
0: das
4: wird
0: ist
4: wirklich gefahren.
0: Ein Gebrauchsgegenstand, Sydney.
4: Ja.
0: Fast.
4: Ja. Halbwegs.
0: Und fährst du dann Rennen damit?
4: Ich fahre keine Rennen, weil man hat da schon sehr viel Respekt vor.
0: Ja.
4: Weil er ist in Japan. Also das heißt, er braucht ganz lange, bis er wiederkommt, falls ich ihn kaputt mache.
0: Okay. Verstehe.
2: Wo ihr aber schon von Rennen gesprochen habt, darf ich euch zu einer kleinen Challenge in unserer Carrera-Bahn einladen?
0: Ihr habt eine Carrera-Bahn. Ah.
4: Das letzte darf
0: Mal,
4: ich fehlen?
0: Das letzte Mal Carrera-Bahn ist bei mir bestimmt 20 Jahre her.
4: Ehrlich?
0: Und ich sage jetzt einfach nur 20, weil ich sonst, also ich habe einfach keine Ahnung mehr.
4: Das ist geil, oder? Ist das geil?
2: Das ist nicht irgendeine Carrera-Bahn.
0: Ja, das sehe ich.
2: Sondern das ist eine Carrera-Bahn, die Auszubildenden der Firma Rittal für Herrn Loh zum 70. Geburtstag gebaut haben.
0: Ist das geil.
4: 70, ne?
0: Ach.
4: Ich möchte auch so Azubis haben. Und die fährt auch richtig, ne?
2: Also die fährt auch richtig und jetzt können wir mal sehen, wer von euch der Bessere ist.
0: Okay.
4: Tobi, will ich mir sagen?
0: Wollen wir es wagen? Ich würd Orange nehmen, dann kannst du eher in deiner blauen Farbwelt bleiben, wenn du willst. Aber
4: ja, gerne.
0: Lukas, kannst du uns einen Countdown geben?
5: Okay, Leute, Achtung. 3, 2, 1 und bitte.
0: Ah, ich habe den Start schon mal versaut.

0: Fair geworden.
1: Fair enough.
2: Aber du standst mir einfach im Weg. Was soll ich denn machen?
1: Mein Fehler, wie immer. Dann, Florian, grüßt du mal von uns ganz, ganz lieb die Azubis.
3: Wir richten uns aus. Die freuen sich bestimmt, dass ihr so viel Spaß damit hattet.
0: Mega. Würde ich sagen. Also, par excellence, ne?
1: Und Sidney, dir auch viel Freude. Mit allen Verbreiterungen, Verschmalerungen gibt es ja eher nicht.
0: Und Unterschriften nicht geben, ne?
1: Genau.
0: Mach's gut. Viel Spaß.
1: Auf bald. Mega.
3: Wir sind aber nicht nur ein Museum, sondern wir erzählen auch die Geschichte der Region. Und was die Geschichte der Region mit dem Automuseum zu tun hat, das erzählt dir jetzt der Werner.
1: Hi.
3: Hallo. Von unserer Geschichtswerkstatt.
1: Grüß dich, Werner. Hi.
4: Wir sind hier inmitten einer uralten Eisengeschichte, die vor 2500 Jahren angefangen hat, mit den Kelten. Wir haben in 90er Jahren ein Riesenforschungsprojekt gehabt von der Universität Münster unter Professor Joggenhövel und Christoph Wilms. Und die sind auf über 325 Schlackenplätze im Wald gestoßen. Das sah damals so aus. Schlacke war ein Rest von der Eisengewinnung.
1: Ja.
4: Das kam hier unten aus dem Brennofen. Das Ganze ging so, dass man zunächst Holz in so Meterstücke geschnitten hat und hat das zum Schluss abgedeckt und hat dann versucht, unter Sauerstoffabschluss Holzkohle zu erzeugen.
1: Das dann, wenn's raucht hier.
4: Das ist das, was man hier sieht. Das musste über 10, 14 Tage reguliert werden. Dann hattest du die Holzkohle und konntest dann im Brennofen Eisen erzeugen. Es wurden insgesamt mindestens 4000 Tonnen im Hoch- und Frühmittelalter geschmolzen. Und daraus haben die damals Tausende von Waffen, Waffenrüstungen, Werkzeuge hergestellt. Und es gibt noch einen weiteren wirklich wichtigen Grund, weshalb diese Ausstellung so super hier ins Automuseum passt.
1: Ja.
4: Man hat sich die Wasserkraft zunutze gemacht. Im Wesentlichen seit dem 15. Jahrhundert hat zunächst Blasebälge genau hier in 1448 mit Wasserrädern angetrieben und ab 1613 auch Eisenhämmer.
1: Und dann muss, wenn man nicht mehr selber kloppen muss, sondern das Wasser das übernimmt, ist ja ein Riesensprung, oder?
4: Die haben da eine Riesenproduktion gehabt. Ja. Das Ganze hat dann seinen Höhepunkt gefunden im 19. Jahrhundert, wo die Familie Jung mit dem Hessen-Nassauischen Hüttenverein ca. 10 große Hochofenwerke betrieb, hunderte von Eisengruben im Dillenburgschen hatte.
1: Das kann ich mir vorstellen, gell?
4: Das war, wir haben gesagt, was Krupp in Essen war, Jung in Hessen.
1: Ja, ja, ja, ja.
4: Und damals war das Ruhrgebiet mit vielleicht 5% Eisenerzeugung noch überhaupt nicht bedeutend. Das kam dann erst mit der Steinkohle, mit der Eisenbahn. Die haben dann bei uns im Schellerwalds Erz geholt und wir haben uns bei denen die Kohle geholt und haben nicht mehr die Holzkohle genommen. Das war ein kompletter Wandel und so ist praktisch unser ehemaliges Eisengebiet oder bedeutendste Gebiet oder eines der bedeutendsten in Deutschland von Ruhrgebiet übernommen worden.
1: Aber die Geschichte ist noch hier, dank dem Werner. Danke dir.
4: Und meinen Kollegen.
1: Und deinen Kollegen natürlich.
4: Mach's gerne.
1: Merci, vielen Dank.
4: Ja, gerne.
3: Wir haben aber auch eine Hochschulkooperation. Und was das genau bedeutet, das erklärt dir jetzt unser wissenschaftlicher Leiter, den ich dir gerne vorstellen möchte. Professor Dr. Jochen Buck.
1: Guten Tag.
3: Der hier gerade noch im Auto rumkriecht.
1: Tobi, servus.
5: Jochen, hi.
1: Hallo Jochen. An was forschst du oder was tust du, was machst du?
5: Bei uns geht es immer natürlich darum, sind die Autos original, wie alt sind sie? Sind sie echt?
1: Ja.
5: Wo kommen sie her und was ist die Frage von dem Auto dahinter? Gibt es eine Historie dazu? Es ist ein Fahrzeug, was damals nach Amerika ausgeliefert worden ist, nach Miami, und ist dann in einer Scheune mehr oder minder verschollen. Also man hat ja immer diese Schatzsucher-Grundüberlegungen bei diesen Autos, was natürlich ein Stück weit spannend ist und was natürlich auch diesen Mythos ausmacht. Es ist die 42. Nummer der Karosserie, die damals beim Flügeltürer gebaut worden ist. Und also insofern ein ganz frühes Auto, 1954. Und man kann eben hier verschiedene Sachen überprüfen. Jetzt ganz profan und einfach eben die Karosserienummer.
1: Und jetzt geht es darum, sie rauszukriegen, wie echt ist es oder
5: genau.
1: und die Geschichte
5: genau.
1: dahinter.
5: Genau, und dann kommt halt auf der einen Seite natürlich ein Wert raus. Und das ist das, was wir natürlich am Hochschulcampus auch machen. Wir bilden ja Gutachter aus und Studenten. Und dann gibt es natürlich Fahrzeuge, wo man die Historie schon kennt. Wie zum Beispiel den Flügeltürer hier. Das ist einer von diesen 29 Flügeltüren, die mit Aluminiumkarosserie gebaut wurden. Das ist jetzt der 12. von 29. Und der ging eben zunächst einmal nach Deutschland und ist dann zu diesem Don Ricardo nach Amerika gelangt und wurde dann auch als Rennwagen verwendet. Der Herr war ganz interessant ausgebildet. Er war also auf der einen Seite Geigenspieler und Schlagzeuger und hat dieses NBC Orchestra gehabt. Ja, okay. Auf der anderen Seite war er aber auch Werkzeugmacher und Rennfahrer. Und das ist eben sein Fahrzeug gewesen.
1: Also kann man das sagen, wie viel der wert ist und oder wäre?
5: Ja, also man kann ungefähr sagen, so das 5- bis 6-fache von dem normalen, also ungefähr so ab 6 Millionen geht es dann los. Euro.
1: Ja. Ich meine, jetzt Hand ist schnell wieder vom Lack weg.
5: Weil jetzt natürlich dann auch es um die Historie geht von dem Ganzen. Ja.
1: Das ist dann viel technisches Know-how, aber auch so Detektivarbeit, oder?
5: Ja, ein bisschen. Absolut. Ja. Aber das macht das Ganze natürlich spannend. Ja. Weil es ist nicht unbedingt sicher, dass dann genau das rauskommt, was man sich erst einmal so denkt. Ja. Ja. Aber das ist ja, wenn man Forschung betreibt, gerade bei Automobilen, das Entscheidende.
1: Ja. Dann wünsche ich viel Freude, Erfolg Tobi, bei allem.
5: Es war mir eine Irre.
1: Forschen, rauskriegen und möglichst viel Echtes am Ende.
5: Ja, genau.
1: Vielen Dank.
5: Ciao.
3: Ja, Tobi, jetzt haben wir hier noch ein paar abgedeckte Autos.
1: Warum sind die unter den Hauben?
3: Das Wichtige ist ja, als Museum darfst du ja auch nie statisch bleiben, sondern du musst immer wieder was Neues bieten, damit die Menschen gerne wiederkommen.
1: Ja.
3: Und deswegen sind wir in der erfreulichen Lage, dass wir noch das ein oder andere Auto haben, was wir demnächst in die Ausstellung bringen können. Die sind alle noch abgedeckt, die wollen wir noch nicht zeigen.
1: Ich bin aber so neugierig, können wir kurz mal gemeinsam gucken. Wir erfahren jetzt schon,
3: was wir bald sehen. Wir machen das mal hier gemeinsam runter. Dieses Auto
1: ist ein
3: Jaguar D-Type, der, das wird der Professor Buck bestätigen, komplett original ist. Der hat noch den originalen Lack, mit dem er 1953 in Gelb in Le Mans gefahren ist, unten drunter. Man sieht das da auf deiner Seite an den Kühlöffnungen teilweise.
1: Hier ist noch gelb, ja.
3: Richtig. Und dieses Fahrzeug werden wir jetzt für den Sommer über an das Museum in Le Mans ausleihen.
1: Ah, okay.
3: Denn die haben keinen Jaguar D-Type und wünschen sich das. Und wir haben dann eine sehr gute Kooperation und dann hilft man sich.
1: Okay. Ja. Und irgendwann wird er aber auch hier zu sehen sein.
3: Und irgendwann wird er hier auch wieder zu sehen sein.
1: Guck, wir haben heute schon drunter geguckt. Florian, vielen, vielen Dank für deine Gastfreundschaft, für deine Zeit, für das Teilen von so viel Wissen. Ich liebe Geschichten und davon gab es ganz, ganz viele.
3: Tobi, vielen Dank für den Besuch.
1: Merci. Mach's gut. Ja, Leute, da steht Automuseum dran, aber eigentlich wird dieser Begriff dem gar nicht gerecht. Das ist ein Ort, eine Sammlung von so unglaublich vielen tollen Geschichten. Man kommt aus dem Staunen gar nicht raus. Uraltes, ganz Neues, extrem Spannendes. Wenn ihr kommt, was ich euch empfehlen würde, dann bucht euch eine Führung, weil dann werden die Geschichten besonders schön. Und das alles hier mitten in Dietz-Hölztal in Mittelhessen. Ich gehe noch ein bisschen weiter staunen, Leute.

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0: Die haben nämlich hier so einen. Nee. Ich würde mal fast tippen, Dachs oder Waschbär oder so. René, hast du eine Ahnung? Schädel.
1: Ach so, ja, danke. Entschuldigung, das ist ja mein Thema.
0: Genau, Kamm, Kamm. Raubtier, ne?
1: Genau, das hier sieht mir auch nach einem Waschbär aus. We got the home.

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0: So, jetzt hast du eine kleine Brücke. Komm, ich helfe dir drüber über die Brücke. Aber stört's nicht in den See.
1: Das war zu schnell.

0: Yay!
1: Gut. Achtung, die Äste. Bleiben immer mal an Rucksäcken hängen. Keiner was ins Gesicht kriegt. Meine Hand ist auch noch da.
2: So, warte ganz kurz.
1: Geht das? Jawohl, super.
2: Schön ein Jahr. Ich muss halt. Rucksack

0: Ja, bitteschön. Und dann eine gute Heimreise. Hier gibt es noch ein paar. Hier gibt es noch ein Köfferchen. Oder ein Täschchen.
1: Ja, danke.

0: Möchtest du es dann in Knoten fassen?
1: Ja. Aber nicht runterfallen, bitte. Ja. Ich glaube, du machst es nicht zum ersten Mal, ne? Hauptsache, da ist Spannung drauf. Ja, ich glaube, er hilft schon. Ja, so die Höhe ist ganz gut.
2: Ich hoffe, es wird mir gemütlicher.
3: Bestimmt, mit so einem tollen Dach.
1: Ach so. Ja, brauchen wir eigentlich gar nicht. Also,

0: Licht aus. Dann jetzt schütten wir noch ein bisschen Wasser drauf.
1: Hast du so alle Genies?
2: Ein bisschen Waldboden, das macht nichts. Ja?

Dann geht's jetzt auf in die Wildnis. 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

0: Die haben nämlich hier so einen. Nee. Ich würde mal fast tippen, Dachs oder Waschbär oder so. René, hast du eine Ahnung? Schädel.
1: Ach so, ja, danke. Entschuldigung, das ist ja mein Thema.
0: Genau, Kamm, Raubtier, ne?
1: Genau, das hier sieht mir auch nach einem Waschbär aus.

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0: Guten Morgen, Kollegen.
1: Ja, ab heute habt ihr einen neuen Begleiter mit an Bord. Das Swiftshine F9.
2: Das ist schon wieder für ein Quatsch.
1: Wir digitalisieren. Mit dem Swift habt ihr in Echtzeit einen Überblick über eure Routen. Staus, Unfälle,

0: versperrte Einfahrten oder falls mein Schlüssel fehlt, dann müsst ihr bei Problemen ab jetzt nicht immer gleich bei Gerhard anrufen. Mit dem Gerät habt ihr auf alles einen Blick.
1: Ja, und das Gerät hat einen schönen Blick auf uns, oder was?
2: Big Brother's watching you.
0: Außerdem sollen betriebsinterne Gespräche nicht mehr über das Privathandy geführt werden. Datenschutz. Die Bedienung ist ein Kinderspiel. Schafft sogar Willi.
1: Abmarsch.
0: Des Weiteren werden diese Woche Sperrmülltouren in den Wochenplan aufgenommen.
3: Standleitung ins Büro. Na, so weit kommt's noch.
4: Ich glaube, wir sind noch nie als Erste morgens vom Hof. Los!
5: Moment.
6: Mathis?
5: Ja.
6: Oh, ja, sorry. Warte.
5: Ihr habt das vergessen.
6: Danke, Gary.
5: Gerald. Ich heiße Gerald.

0: ein Kinderspielzeug?
1: Dass Gerald so einen neumodischen Kramer noch gut findet.
2: Damit macht er sich selbst irgendwann arbeitslos. Kapiert er gar nicht.
3: Und die können uns damit überall orten.
2: Auf was aus ist?
3: Ja, sicher doch. Was ist das denn?
4: Oh, ich würde sagen, illegaler Schwermüll.
5: Ja.
3: Was ist denn hier los? Ein Umzug? Noch mehr Schwaben.
0: Das versperrt doch total den Hauseingang.
2: Ja, wer macht das jetzt weg?
6: Ja, wir?
0: Ja, von wegen.
3: Sollten wir melden.
2: Was ruft Gerald an?
3: Nee, lass mal, hol mal dieses Dingster-Handy. Dann machen wir ein Beweisfoto.
2: Ach so, ja.
3: Oh,
2: ist da kein Sperrmüll mehr.
0: Was soll das hier, Mann? Raus! Raus hier! Chris?
7: Ja,
0: was machst du hier?
7: Ich muss los.

0: Tarek, was ist mit dem Handy?
1: Ja, ich komme.
0: Na komm, Mann.
2: Ja? Ist doch wirklich dreist. Ja, was denken die sich dabei? Denken die sich überhaupt was dabei? Wenn wir die ganze Rumpel nicht wegräumen würden, dann würde sich das immer mehr auftürmen wie ein Kunstwerk, wie eine Skulptur.
3: Aber mit Kunst kennst du dich ja aus.
2: Ja, mit richtiger Kunst halt. Neulich, da war ich mit Doris, waren wir in der James-Simon-Galerie.
4: Wo ist er hin? Ha? Wo ist er hin? Ha? Wo ist er hin?
0: Wer denn?
4: Der Schmier! Den müsst ihr doch gesehen haben. Muss er hier durchgelaufen sein.
2: Keine Ahnung, wovon Sie reden.
0: Weißt du mal was anderes? Wissen Sie, wer das hier abgeladen hat?
4: Was? Nee, keine Ahnung. Das ist, kommt mal mit. Ich zeige euch mal diese Schweinerei da. Könnt ihr eigentlich gleich wegmachen. Dafür seid ihr ja da, um Dreck wegzumachen, was? Dafür zahle ich ja meine Steuer.
2: Wieso duzen Sie uns eigentlich?
0: Außerdem haben wir was Wichtigeres zu tun.
4: Wieso fotografieren Sie denn das?
5: Ja, es sind Beweise.
0: Ja, das ist nämlich eine illegale Müllentsorgung. Strafbar und sehr teuer.
4: Sachbeschädigung auch. So, und jetzt kommt mal mit. Davon sollten Sie mal ein Foto machen. Das ist ein Beweis, offiziell. Sie sind ja vom Staat. Staatsdiener. Nicht? Seid ihr eigentlich Beamte?
0: Wo ist denn das Ding?
4: Na, um die Ecke. Gleich um die Ecke.
0: Na, komm. Schauen wir es uns mal an.

0: Oh. Na los, fotografieren Sie.
1: Dann ist es offiziell. Das ist eine Sachbeschädigung. Das kostet mich Tausende, das von meiner Hauswand zu entfernen.
2: Das ist Ihr Haus.
1: Ja, und die beiden daneben auch.
3: Das zahlt eine Versicherung sowas.
4: Also ich find's cool.
1: Cool? Ein Scheißdreck ist das. Ekelhaftes Geschmiere, das ist das. Diese Kröte, das soll ich sein, das ist Ihnen schon klar, ja?
2: Das ist aber auch ziemlich gut getroffen.
1: Ja, beleidigt werde ich hier. An den Pranger gestellt. Mit einem Tier verglichen. Entmenschlicht. Bloß weil ich ein Geschäftsmann bin. Der pure Hass ist das. Hass auf anständige Bürger, auf Leistungsträger wie mich.
2: Na gut.
1: Nicht? Das ist dieses ganze Scheiß-Chaoten hier im Viertel. Antifa und dieser ganze Dreck, das ist vom Staatleben. Aber Geschäftsleute wie mich verunglimpfen.
4: Naja, von nix kommt nix, ne?
1: Was soll das heißen?
4: Irgendwas werden Sie schon gemacht haben, wenn die Leute im Viertel sauer auf Sie sind.
1: Wie bitte? Wollen Sie mir da irgendwas unterstellen?
2: Ja, komm, jetzt ist gut.
1: Das ist Verleumdung, das ist Ihnen schon klar, ja? Oder sind Sie auch so einer?
3: Herr Wasilewski, es ist wirklich, tut mir leid für Ihre Wand, aber fällt leider nicht in unseren Bereich. Schönen Tag noch.
1: Das wird ein Nachspiel haben.
5: Ja, es geht um die Parzelle am Ufer. Mhm. Ja. Okay. Das ist verbindlich. Ich habe da keine Chance, vielleicht doch noch. Verstehe. Danke für Ihre Mühe. Und falls eine andere Parzelle frei wird, das muss doch nicht am Wasser sein, könnten Sie mich dann vielleicht anrufen? Nee, klar, ja, das verstehe ich. Ich melde mich dann einfach in ein paar Monaten noch mal, ja? Ja. Vielen Dank, Wiederhören.
4: Es war eigentlich ein ziemlich professionelles Graffiti, diese Kapitalistenkröte. Mit klarer Aussage. Wisst ihr, wie John Hartfield, Klaus Steg?
3: Hartfield, Steg? Kenne ich nicht.
4: Wenn du willst, ich kann dir mal ein paar richtig gute Bildbände leihen.
3: Ja, mach doch mal. Dann nehme ich mir eine Woche frei, koche mir einen schönen Jasmintee, setze mich in mein Studierzimmer und schau mir ganz in Ruhe die Bilder an.
4: Ah, ein bisschen Kultur würde dir ganz gut tun. Frag mal Gabi.
3: Na ja.
4: Kunst ist auch Widerstand, eine Ausdrucksform irgendwie da oben.
3: Am ja, Ende beschmiert ist doch keine Kunst. Für mich sind das Chaoten.
6: Ja, Flash ist aber kein Chaot.
3: Oder kennst du den, der es gemacht hat?
6: Ja, also nicht direkt. Der Typ nennt sich Flash. Ist halt eine Legende hier im Viertel. Keiner weiß, wer er wirklich ist und seine Bilder tauchen halt einfach plötzlich auf.
3: Mhm. Du weißt auch nicht, wer es ist.
6: Nee.
7: Morgen.
3: Kannst du das bitte Kaffee machen, so mitnehmen?
7: Also mal so lieb, putt euch die selber. Ich bin gerade mitten in der Botanik.
3: Hm? Okay.
6: Sag mal, das sind doch Tomaten.
7: Jupp.
6: Yep. Ist das nicht ein bisschen schattig hier? Die brauchen noch total viel Sonne.
7: Wo Hoffnung ist, da wächst auch eine Tomate. Außerdem ist Gärtner gut für die Seele.
6: Ach, das sagt ein Ex-Kollege von uns auch. Manne,
7: ja.
6: Der hat sich jetzt als Rentner einen Schrebergarten gepachtet und lebt da jetzt den ganzen Sommer.
7: Oh, ich weiß, ich beneide den so. Tarek, ich habe mich bereits bei allen Laubenkolonien im Umkreis von 10 Kilometern beworben. Mhm. Und kannst du vergessen, das wird überhaupt keine Chance mehr. Die werden nur noch vererbt.
6: Echt?
7: Ja.
6: Okay, ich muss weiter.
7: Tschüss.
3: Wir müssen gleich weiter. Danke für den Kaffee.
2: Das sieht gut aus, die Blumen.
7: Blumen, Werner, Werner!
3: Ja?
7: Denkst du an die Tombola?
3: Ja, klar, mach ich. Tschüssi.
7: Tschüss.
4: Tombola? Gibt's sowas so? Hört sich an wie eine Zeitreise in die 50er.
3: Ja, es ist von so einem Oldie-Radiosender. Seit in Ihrem Horoskop gelesen, dass es Ihre Glückswoche ist, ist so hier so ein Losbesorgen. Am Alex gibt's so einen Stand, da können wir kurz vorbeifahren. So ein Quatsch. Gewinnt man eh nie.
4: Tja, was tut man nicht alles für die Frau, die man liebt?
3: Ah ja.
8: Seht ihr, hat sich schon gelohnt.
9: Nützt dich das neue Swift-Handy, was?
2: Mhm. Hast du eigentlich die Fotos vom Sperrmüll auch gesehen?
9: Ja, gut gemacht. Wir kümmern uns drum.
2: Schön.
9: Dann seid ihr ja in der richtigen Sperrmülllaune für heute Nachmittag.
2: Ah.
9: Nicht mitgekriegt, Werner? Diese Woche gibt's für alle Sperrmülleinsätze Sonderschicht. Wird auch doppelt bezahlt.
2: Ich schlepp keine Kühlschränke mehr. Die Zeiten sind vorbei. Okay?
9: Aber das ist eine Anordnung.
10: Aber das ist mir wurscht. Ich hab's im Rücken, ich hab's an der Schulter. Und wenn's dann weitergeht, hab ich's auch nur im Kopf.
11: Werner, kommst du bitte mal?
10: Was gibt's denn? Oh, Kröte.
11: Ja, es geht um das Wandgemälde. Herr Wasilitzki möchte
10: Aber wir haben Ihnen doch schon gesagt, dass wir den Schmier

0: Briefing nicht gesehen haben. Was wollen Sie denn noch?
1: Werner, bitte, eine Sekunde, ja?
2: Wasilitzki, seien Sie so freundlich, zeigen Sie uns noch mal das Video, ja?
0: Was für Video? Na, Sperrmüll, und?
3: Ja, darum geht's ja nicht. Hier, schauen Sie mal auf der anderen Kamera. Da sieht man's deutlich. Ich habe Ihnen ja gesagt, dass wir den Chaoten nicht kennen. Von wegen.
0: Also ganz egal, was man da sehen kann. Meine Männer sind sauber, dafür lege ich meine Hand ins Feuer.
3: Da werden Sie sich ganz schön die Finger verbrennen. Nennen Sie mir den Namen von dem Chaoten.
0: Oder was?
3: Oder wir sehen uns vor Gericht.
2: Ich bin mir sicher, wir werden eine Lösung finden. Ich kümmere mich drum.
3: Das hoffe ich.
0: Das ist doch heiße Luft, Rüdiger.
2: Einen Rechtsstreit kann ich absolut nicht gebrauchen.
0: Ja, aber der Typ, der hat doch...
2: Klär das.
0: Du kennst den Typen ja doch, der die Wand angemalt hat. Ich sag mal, was los ist.
2: Hab ich doch.
4: Ja, was hätte er denn sagen sollen?
0: Die Wahrheit. Der hat sich bei uns im Wagen versteckt, nachdem er die Wand angeschmiert hat.
2: Das war ein Fremder, der unsere Sachen klauen wollte.
0: Hör auf, so eine Scheiße zu erzählen.
2: Mach ich nicht.
0: Machst du wohl. Das sieht auf dem Video anders aus. Ich hab's gerade gesehen.
4: Welches Video?
0: Der Hausmeister hat uns gefilmt. Er hat an seinen Häusern überall Kameras.
5: Hey! Muskelkater, here we go. Wir haben eine schöne Sperrmülltour zusammen. 15 Kühlschränke, 2 Kachelöfen, ein Klavier und ein altes Boot.
0: Was machen die jungen Kollegen?
5: Mann, das war ein Scherz, alles halb so wild. Das ist ein Haufen Kleinkram. Irgendwo in so einer Galerie in Kreuzberg. Werner, dein Team, mein Team. Wirst sehen, das wird ein Heidenspaß. Na los, komm, auf.

0: verstehe das nicht.
1: Wieso lügst du uns an? Was soll denn das? Wir sind doch ein Team.
2: Es ist kompliziert.
1: Na, erklär's mir bitte.
2: Gib mir einfach ein, zwei Tage, um's auszubügeln, ja?
1: Die Kröte bringt dich vor Gericht.
2: Vertrau mir, zwei, drei Tage.
1: Ah, es sind schon drei.
2: Ich krieg das hin, bitte. Mann, Werner, wir sind doch fast Familie.
1: Jetzt zieh bloß nicht die Schwiegersohnkarte. Das ist der falsche Moment.

0: cool. Das ist eine dieser Top-Up-Galerien, die immer nur ein paar Monate existieren.
1: Hallo.
2: Hallo.
0: Eddie?
2: Holger?
0: Ja, du, ist das deine Galerie hier?
2: Ja. Ja, ich hab's gewagt. Das ist ein Ding. Von allen Müllmännern in Berlin kommst ausgerechnet du?
3: Ja. Ja, sorry, das ist Werner, das ist Willi, Tarek, Ralle. Hey. Mich Gänze. Ja, wenn ich vorstellen darf, das ist Eddie. Meine Schwester.
0: Ach so, deine Schwester.
1: Wow, hallo.
2: Ja, also super, dass ihr da seid. Wir stecken gerade bis zum Hals in Vorbereitungen für die Ausstellungseröffnung, daher das ganze Chaos. Wir haben ja die Galerie gerade erst angemietet und da war noch haufenweise Kram vom Vormieter, den müsstet ihr bitte entsorgen.
0: Machen wir.
2: Okay, dann zeige ich euch am besten mal die Galerie, damit ihr die Wege kennt, ne?
1: In welche Richtung?
2: Contemporary Art. Postmoderne Objektkunst.
1: Ja, ich meine, in welche Richtung jetzt der Eingang ist.
2: Da lang.
1: Da, ja.
4: Lea!
2: Ja?
4: Denk dran, dass die Bilder im Foyer perspektivisch korrespondieren, ja?
2: Mach ich.
5: Perspektivisch korrespondieren.
0: Du heißt Holger?
1: Holger, komm!
3: Komm gleich durch. Und schön vorsichtig da oben.
2: Vogel Bonn ist einer der neuen Shooting-Stars in der Kunstszene. Eigentlich wollte er in Rotterdam eröffnen, aber ich konnte ihn überreden, es hier zu machen.
1: Oh, ein Ohr.
2: Ah, das Exponat heißt I Won't Listen. Vogel Bonn schafft damit eine Metapher auf die aktuelle Unfähigkeit zum rationalen Diskurs. Aber natürlich ist es auch eine augenzwinkernde Hommage an Van Gogh.
3: Ja, natürlich.
2: Ah, das hätte ich fast vergessen. Nebenan wird gerade das Kernstück der Ausstellung aufgebaut. Bitte, keine Wege verstellen.
3: Eddie, du brauchst uns nicht so sagen, wie wir unsere Arbeit zu machen haben.
2: Natürlich nicht.
3: Wir sind keine Idioten, weißt du?
2: Das weiß ich, Holger.

0: Chef! Chef!
1: Ja?
0: Da.
2: Gerard, das ist Kunst.
0: Ach so, ja klar. Das ist wahrscheinlich in der Galerie.
2: Witzig.
0: Ja, guter Scherz.
2: Mensch, ich war schon seit Ewigkeiten nicht mehr in der Galerie. Dabei war ich früher mal kurz davor, Kunst zu studieren, habe ich das erzählt.
0: Kunst, Sie?
2: Ja, ja, das war meine Leidenschaft. Ganz ehrlich, ich war gar nicht so unbegabt.
0: Ach was.
2: Ja, dann habe ich mich nicht getraut und bin bei der Mülle gelandet.
0: Vernünftige Entscheidung. Von Kunst kann man ja auch nicht leben.
2: Ihr Reit, Leben ist nicht nur Geld verdienen.
3: Mhm. Oh nee, schon wieder Suppe?
4: Du kannst nicht jeden Tag Pizza essen, Theo.
3: Spaghetti ist auch okay.
4: Nee, Theo, stopp.
3: Ich habe heute ein Sternchen für meine Hausaufgaben gekriegt. Leistung muss belohnt werden.
4: Hast du sowas gehört?
3: Hat irgendein alter Mann im Fernsehen gesagt.
4: Na komm.
5: 3,60.
4: Mhm, mit Karte bitte.
5: Bitte. Nee, das hat leider nicht geklappt.
4: Dann war. Sorry, Großer, den kriegst du ein andermal, ja?
5: Weißt du was? Ich schenk dir den.
3: Hey, cool, danke.
4: Danke. Na, komm.
5: Schlüssel 2.
6: So, den Gabi.
5: Hey, Peter, willst du einen Kaffee?
6: Danke. Ich muss weiter.
5: Schade.
6: Muss.
5: Kleingartenkolonie Südwest. Sollten Sie noch Interesse an einem Kleingarten in unserer Kolonie haben, können wir Ihnen ein frei werdendes Objekt anbieten. Können wir Ihnen ein frei werdendes Objekt anbieten?
7: Also, wie gesagt, das hier kann jetzt alles weg.
8: Okay. Billy, du kannst hier ranfahren, dann können wir den Container hier abladen, ja?
7: Aber Vorsicht bitte, die Kisten hier dürfen auf keinen Fall beschädigt werden.
8: Was ist da drin? Meist im Porzellan?
7: So ähnlich, also mindestens genauso wertvoll. Das sind Einzelteile der Installation.
8: Hm. Gute Kiste.
7: Der Telefon, hörst du das denn nicht? In einer Stunde müsst ihr vom Hof sein. Schafft ihr das?
8: Es dauert, wie es dauert, Mann.
9: Also nach gewisser Liebe sieht es nicht gerade aus. Was ist los bei euch?
10: Ah, ist schwierig.
9: Wer ist denn älter?
10: Ecke. Eddie ist 2 Jahre jünger. Aber sie war schon immer der Boss. Die große Künstlerin. Stolz der Familie, weißt du?
9: Na ja.
11: Ja, okay. Und womit fangen wir an?
7: Na ja, hier.
9: Okay, so, komm, gib ein bisschen Gas jetzt. Los. Ja, komm noch ein bisschen ran, Willi. Los!

0: Eddie und ich waren früher total dicke, als wir klein waren. Unzertrennlich. Eddie hatte nur Flaus im Kopf und hat sich die frechsten Streiche ausgedacht. Und ich war mutig, ja, oder auch blöd genug, die durchzuziehen. Hab natürlich immer den ganzen Ärger gekriegt. Ja.
1: Klar.
0: Aber sie hatte Fantasie und Charme und war kreativ. Ja, ich war halt gut im Fußball, aber nur Verteidiger. Und dann bekam sie die Chance, nach Paris an die Kunstakademie zu gehen.
2: Mhm. Paris?
0: Da war sie 17.
2: Oh, nicht schlecht.
0: Große Ehre, aber scheiß teuer.
3: Du, was weiß ich, wie viel 1000 Mark im Semester?
0: Und meine Eltern waren nicht reich. Mhm. Aber für Eddie, die tolle, die wunderbare, die besondere Edwina, der sollte es ja an nichts mangeln. Also haben sie die ganze Kohle zusammengekratzt und Eddie ging nach Paris. Mein Gott, waren sie alle stolz auf sie. Und ich habe halt Schweißer gelernt. Was Solides. Der solide Holger.
1: Na wieso? Das ist doch was Richtiges. Das ist ein richtiger Beruf.
0: Du, ich hab mich auch gefreut für sie, ganz ehrlich. Ich war nicht neidisch. Ich habe meine Schwester geliebt. Aber Paris, Paris hat sie verändert. Als sie zurückkam, da hielt sie sich für was Besseres. Hatte nur noch so blöde Freunde, faselte nur noch von Vernissagen und
2: Expressionismus.
0: Ja, jetzt fang du Neono an.
2: Sorry.
1: Künstler. Ne?
0: Wir haben uns irgendwann immer seltener gesehen, haben uns immer seltener getroffen, und, obwohl wir beide in derselben Stadt leben. Ja? Und irgendwann haben wir uns einfach nicht mehr zum Geburtstag angerufen.
1: Familie kann man sich nicht aussuchen, oder?
3: Das ist traurig. Ja.
4: Hallo, die Herren. Na, alles geschafft?
1: Jo.
4: Das war übrigens sehr lustig, das mit dem Ohr. Ich hoffe, ihr habt bei der Suche nach dem Graffiti-Sprüher auch so viel Spaß.
1: Tarek, kriegst du es mal auf der Reihe mit dem Graffiti-Fritzen?
0: Ich kümmere mich.
2: So, ich muss jetzt los. Bin noch mit Dose verabredet.
1: Na dann, viel Spaß euch beiden.

0: begegnen.
1: Hier sind Sie richtig. Kommen Sie rein, kommen Sie rein.
2: Ich bin Gabi Herz.
1: Kasubka, angenehm. Ja, das ist hier mein ganzer Schatz. Meine Frau und ich haben hier jede freie Minute verbracht.
2: Die Rosen sind ja schön. Der Rosenstock, der geht ja bis hoch in den Baum.
1: Das Lieblingsprojekt meiner Frau. Ich durfte da nichts machen.
2: Was sagt sie denn dazu, dass Sie das hier alles aufgeben?
1: Ich hoffe, sie verzeiht mir.
2: Mein Beileid.
1: Zwei Sommer lang habe ich versucht, den Garten zu halten. Aber allein schaffe ich es nicht. Die Rosen haben es ihr übel genommen, dass sie gegangen ist.
2: Die werden wieder.
1: Meinen Sie?
2: Mhm.
1: Also die Parzelle hat sehr viel Sonne, jedenfalls. Wunderbar hell, der Garten.
2: Das ist einfach ein Traum, was Sie hier haben. Ich würde den sofort nehmen.
1: Das freut mich. Und die 4.500 Euro Ablöse sind für Sie auch in Ordnung.
2: 4.500? Oh.
3: Ja, Moment. Dana.
4: Was ist los? Wer ist das?
3: Das ist Eddie. Die sagt, da fehlt eine Holzkiste.
4: Hä?
3: Da fehlt irgendein Teil. Die können die Installation nicht weiter aufbauen. Die sagt, wir müssen das Ding weggeschmissen haben.
4: Oh, Quatsch. Ja, haben doch nichts weggeschmissen, oder?
3: Ja, Eddie. Ey, nein, wir haben aufgepasst, natürlich. Na, wofür hältst du uns? Ja, wir kümmern uns drum. Bleib entspannt. Alles klar. Tschüss.
4: Warte mal, wenn wir Glück haben, ist Willi noch nicht bei der Müllverbrennungsanlage. Willi! Ja, ich bin's. Bist du noch bei der Schütterung? Wo bist du?
5: Oh! Die Scheiße.
4: Hallo, Jungs. Wie war's denn in der Galerie?
5: Ja, okay, nichts Besonderes.
4: Was stellen die da aus? Mehr so Gemälde oder auch Skulpturen?
5: Ja, genau. Metall und so Zeugs und so weiter. Aber soll irgendwas bedeuten, keine Ahnung.
4: Ja, vielleicht schaue ich mir das mal an.
5: Ja, mach gut, aber die. Oh, haben wir schon gewartet. Sieht aber nicht gut aus.
6: Oh, hab ich schon geguckt.
7: Hier Sperrmüllhaufen. Müll. Hier Holzkisten. Kunstwerk, kein Müll. Was ist daran so schwer zu verstehen?
5: Moment mal, vielleicht ist die Kiste ja hier auf dem Gelände abhanden gekommen.
7: Hm? Ach, du meinst, sie hatte keine Lust mehr zu warten, ist einfach weggelaufen oder was?
5: Sag mal,

0: Oh, Galeristin, jetzt fahren wir mal einen Gang runter. Wir haben ein Problem und das müssen wir lösen. Und deine Arroganz, die hilft uns nicht dabei.
1: Ich bin nicht arrogant. Ich bin stinksauer. Ich glaube, euch ist nicht klar, worum es hier geht. Das ist meine gesamte Existenz, über die wir hier reden.
0: Drama Queen, wisst ihr?
1: Ja, aber dir ist das ja egal. Du hältst das ja ohnehin alles für Quatsch, was ich mache. Du hast immer auf mich runtergeschaut. Die verpeilte kleine Schwester mit ihrem Kunstblödsinn.
0: Wie bitte? Wer hat denn hier auf ihn runtergeschaut?
2: Ja, hallo, vielleicht können wir den Familienstreit verschieben. Und wir kümmern uns um diese Kiste.
3: Elli?
4: Ja?
3: Ich habe mit der Versicherung gesprochen.
4: Und?
3: Also nichts Genaues, aber vermutlich zahlt sie nichts.
1: Scheiße, die sind erledigt.
2: Um wie viel handelt es sich denn da?
3: 150.
2: Können wir ja zusammenlegen und dann...
3: 1000.
2: Oh.
0: 150.000 für diese blöde...
3: Kunstwerk. Ja.
1: Wenn wir dieses Teil nicht finden, können wir die Ausstellung nicht eröffnen. Ich bleib auf einem halben Jahr Galeriemiete und Kosten sitzen. Krieg null Provision, weil wir ja nichts verkaufen. Lea hier. Die ist noch in Probezeit. Die wollte ich fest anstellen, wenn die Ausstellung ein Erfolg wird. Das wird dann auch nichts.
2: Aber wir können ja noch mal gucken, ob wir die irgendwie...
1: Hier gibt's kein Aber! Wenn wegen euch die Vernissage nicht stattfindet, verklage ich die Stadtreinigung auf Schadensersatz.
3: Eddie, kriege ich wenigstens einen Teil der Verluste wieder rein?
0: Das kannst du nicht machen.
1: Watch me! Das alles nur, weil einer von euch Banausen Kunst nicht von Schrott unterscheiden kann.
2: Jetzt sei mal vorsichtig.
0: Ich hab die Scheißkiste nicht weggeschmissen.
2: Nee, ich auch nicht.
1: Was ist denn mit dem Kollegen? Der mit der Brille? Der stand doch direkt neben den Kisten.
2: Der würde nie einfach so irgendwas wegwerfen.
3: Oh Mist. Der wollte doch erst morgen kommen.
5: Hallo, na, das ist ja eine Überraschung.
6: Ich dachte, ich werfe schon mal einen Blick auf das Konzept.
5: Ja.
6: Das richtige Licht ist essentiell für meine Werke.
5: Ja.
2: Wie ist das?
3: Hugungbong.
2: Ach, das ist jetzt der von dir.
5: Wir bauen noch auf. Dein wunderbares Hauptwerk steht noch nicht.
6: Oh, ihr lasst euch ja Zeit.
5: Naja, Perfektionismus geht eben nicht in Fast Forward. Wollen wir vielleicht was essen gehen? Na, ich lade dich ein. Vielleicht ins Bizzini?
6: Ja, warum nicht?
2: Wie sieht das halt eigentlich aus, was wir suchen?
3: Komm, ich zeig's euch. Also, es fehlt eigentlich nur ein Teil. Aber das hält eben alles zusammen.
7: Flug im Fall. Mhm.
3: Das da. Das Teil fehlt.
2: Mhm. Wir müssen das Ding irgendwie wieder auftreiben, sonst haben wir echt ein Problem.
0: Ja, du, Eddie, auch.
2: Ruf doch mal Ralle an.
0: Okay.
8: Was ist denn los?
2: Ralle hat wahrscheinlich ein Kunstwerk weggeschmissen.
8: Ralle?
2: Ja.
8: Das kann ich mir gar nicht vorstellen.
2: Ich auch nicht.
0: Du, Mailbox.
8: Was denn für ein Kunstwerk?
2: Ja, ist eigentlich nur ein Teil davon, also eine Querverstrebung oder sowas.
8: Oh, nu, ich meine, sowas kaufst du ja nicht einfach so bei Bolle.
2: Ich hoffe, dass es irgendwie wieder auftaucht. Ich kann mir das doch gar nicht vorstellen, dass einer von uns eine Holzkiste wegwirft, ohne reinzuschauen.
8: Du, Werner, was anderes. Ich habe einen Schrebergarten zugesagt bekommen.
2: Mach.
8: Einen richtig, richtig schönen. Nur die Ablöse ist ziemlich hoch. 4,5. Glaubst du, das kriegen wir irgendwie hin?
2: 4.500 Euro, Gabi. Wir haben jetzt gerade die Wohnung neu eingerichtet.
8: Ja, ich weiß. Wäre auch zu schön gewesen, um wahr zu sein.
2: Jetzt müssen wir erstmal wieder sparen. Dann finden wir wieder einen Schrebergarten, ne?
8: Ja, meinst du?
2: Natürlich.
9: Dann gibt's noch den Tyrannosaurus Rex.
2: Ja.
4: Oh. Und was kann der?
9: Der frisst alle auf.
4: Alle?
9: Alle.
10: Moment, hier. So geht das nicht. Das hier gehört nicht hier, das gehört da in die Mülltonne im Hof. Da haben wir extra Mülltonnen im Hof aufgestellt.
4: Was für ein Arschloch.
9: Was für ein Armleuchter.
4: Armleuchter, meine ich ja. Komm. Okay, auf die Plätze, fertig.
11: Los! Ich komme nicht.
9: Was ist da drin?
4: Dieses Schwein. Komm hier rein.

0: Chris? Chris, komm zurück und lass es. Mann, wir haben schon genug Probleme.
1: Ich muss das machen, das ist mein Ding. Check das halt.
0: Dein Ernst?
1: Ja.
2: Hey, Chris.
1: Tarik, was machst du hier?
2: Ja, ich muss mit dir reden, es geht um die Kröte, Mann.
1: Hammer Motiv, oder?
2: Nee, hammer Problem, Alter. Dieser Typ ist bei uns aufgetaucht und macht voll den Stress, Mann.
1: Wasilitski? Ja, mein Vermieter, der macht immer Stress. Das ist so sein Ding.
2: Ja, gut, meine Kollegen wollen aber, dass ich dich verpfeife, Mann.
1: Das wirst du aber nie tun, oder?
2: Digga, du checkst es echt nicht, ne? Du steckst richtig in der Scheiße, Mann.
1: Nee, du checkst mich nicht. Ich bin nicht einfach einer von denen, die irgendwelche Wände einfach nur beschmieren.
2: Ach, nee?
1: Nee!
2: Okay, pass auf. Der Typ droht mit einer...
1: Auf welcher Seite stehst du?
2: Mann, was hat denn das jetzt mit Seiten zu tun?
1: Komm mal mit.
2: Wohin denn?
1: Komm halt mit!
2: Alter.
1: Wasilitski ist ein Entmieter.
2: Wie?
1: Unser Wohnhaus gehörte einer alten Dame. Die Mieten waren fair, alles war cool. Dann hat Wasilitski das Haus gekauft und macht alles, um uns Mieter da loszuwerden.
2: Was?
1: Ja, der hat den Fahrstuhl außer Betrieb gesetzt. Ständig kommen Handwerker, schlagen Löcher in die Wände, verhängen Fenster, machen Krach, Dreck. Dabei arbeiten die nicht mal richtig. Die stellen Tüten mit stinkendem Müll vor unsere Türen. Das Internet geht nicht mehr, der Strom ist manchmal für Stunden weg, Wasser auch. Ja, dieser Scheißtyp will uns einfach nur raushaben. Und wenn wir dann weg sind, modernisiert er das ganze Haus und vermietet's neu. Zum dreifachen Preis.
2: Oh Mann, ey.
1: Ja, oh Mann, und dagegen protestiere ich mit meiner Kunst.
2: Na ja, ist klar, aber du kannst nicht so weitermachen.
1: Und diesen Wichser willst du mich ausliefern?
2: Nein, Mann, will ich nicht. Aber was soll ich denn machen?
1: Ja, gucken, dass keiner kommt.
2: Was? Warte mal, ganz kurz. Ich hab jetzt schon Stress wegen dir und du machst hier den nächsten Scheiß, oder was? Nee.
1: Wenn Unrecht zu Recht wird, wird Widerstand zur Pflicht.
2: Was?
1: Ich geh übers Dach und wenn was ist, schlägst du
2: Alarm. Nee, ich stehe nicht, schmiere für dich, Chris.
1: Tarik, komm schon, Dicker, wir sind Kumpels.
2: Ernsthaft?

0: Müll dürfte. Hubert! Ich hab's gewusst. Na, warte du. Damit kriege ich dich.
1: Gefällt.
2: Was
3: soll er
1: eigentlich?
2: Kommt gleich,
3: wieso? Ach, da ist er. Sorry, ich musste noch mal kurz für den kleinen Königstiger.
2: Aber ich habe gestern den ganzen Tag versucht, dich zu erreichen.
3: Ah, hatte mein Handy vergessen. Aber sag mal, Specki, die hat mir gerade erzählt, ihr habt eine Kiste verloren.
2: Nee, wir haben keine Kiste verloren. Aber die hast du vielleicht entsorgt.
3: Ecke.
2: Ja? Aus Versehen, ja?
3: Nee, hab ich nicht.
2: Sicher.
3: Werner, die Kisten, die da waren, waren kein Sperrmüll. Das habt ihr gewusst. Ich werf doch nicht irgendwelche Kisten weg, ohne die vorher zu überprüfen.
2: Naja, wenn es keiner war, dann muss das Teil doch noch irgendwo sein. Hier, pass auf, wir teilen uns auf. Ihr macht die Tour heute zu zweit. Und ich versuche mit Specki das Teil aufzutreiben, okay? Kein Wort zu dauern.

0: Tarek, wir wohnen zusammen, wir arbeiten zusammen. Ich kenne dich doch. Irgendwas stimmt nicht. Was ist los?
1: Ich war gestern bei Flash.
0: Aha, du kennst ihn also doch?
1: Ja.
0: Und?
1: Ja, sein Name ist Chris. Und wir sind alte, also wir waren alte Freunde. Wir haben halt in der Schule zusammen abgehangen. Bis er dann irgendwann total politisch geworden ist. Was ja auch gar nicht meins ist, ganz andere Szene. Ist ja auch völlig egal. Jedenfalls ist das ein Buddy, den ich nicht verraten will. So.
0: Verstehe.
1: Übrigens ist er mit der Frau aus der Galerie zusammen.
0: Wie, mit Speckys Schwester?
1: Nein, Mann, die Frau mit dem blauen Haar.
0: Ach so, die.
2: Kannst du Theo wieder von der Schule abholen?
3: Klar.
2: Danke.
3: Wasilitzki hat übrigens wieder eine Rechnung geschickt. Diesmal will er 380 Euro für angebliche Modernisierungsmaßnahmen. Wenn wir Einspruch einlegen wollen, soll sich unser Anwalt mit seinem Anwalt in Verbindung setzen. Der Typ weiß genau, dass wir uns keinen Anwalt leisten können.
2: Dieses Schwein, der versucht uns mürbe zu machen.
3: Mein nächstes Bild von ihm wird richtig krass.
2: Chris, hör auf. Deine Bilder sind großartig, aber sie bewirken rein gar nichts. Du bist ein erwachsener Mann. Steht Theo und mir bei. Das ist, was wir jetzt brauchen. Kein Sprühdosen-Guerilla. Wenn die dich schnappen, haben wir noch mehr Ärger und noch mehr Schulden. Sachbeschädigung ist eine Straftat. Ist dir schon klar, oder?
3: Hey, ich steh dir bei. Mann, ich liebe dich. Aber ich bin auch, wer ich bin.

0: Na, versuchen wir mal unser Glück, wa?
1: Nee, ich warte. Ich hab keinen Bock auf meine Schwester.
2: Mach du mal.
3: Und, was macht ihr jetzt mit der Ausstellung?
4: Ellie ist kurz davor, es abzusagen. Dann bin ich arbeitslos. Dann verdient keiner von uns mehr Geld. Oh Mann, das ist alles meine Schuld. Wenn ich das Teil nicht aus der Kiste genommen
3: hätte... Du hast es nicht weggeworfen.
4: Nein, aber ich hab's rausgenommen und kurz zur Seite gelegt, weil das Telefon klingelte. Und als ich zurückkam, war es weg. Alle denken, es fehlt eine ganze Kiste dabei. Ein einzelnes Teil, nur weil ich es daneben gelegt habe. Ich muss das Eddie beichten.
0: Entschuldigung, habe ich gerade richtig gehört? Ihr beschuldigt uns, dass wir so blöd sind, weil wir eine Kiste einfach irgendwie so weggeworfen haben. Und dabei geht es ja um ein Metallteil, was da einfach so rumliegt. Ja, für uns ist das Sperrmüll.
3: Alles klar, ich muss los. Bye, Baby.
4: Sorry.
0: Sorry.

0: Deiner.
1: Ja, hör mal, ich bin's. Hast du irgendein Metallteil da weggeworfen?
0: Was? Keine Kiste?
1: Nee, es war nur ein einzelnes Metallteil.
0: War das so ein langes Teil? Was aussah wie so ein Rhombus?
1: Ja, so ein komisches rotes Metallding.
0: Ja, ich befürchte, das habe ich weggeschmissen, ja.
2: Alles klar.
3: Was ist? Sag mal, diese Skizze, die du von diesem Kunstwerk da hast und uns gezeigt hast.
4: Ja?
3: Machen wir mal eine Kopie davon.
5: Und, gibt's was Neues?
3: Du kannst doch schweißen, oder?
6: Das ist doch kein Thema.
3: Na los, fang an.
6: Ja.
3: Gut.
6: Oder was du?
3: Ich schmiere, was sonst?
6: So, komm.
7: Ach, scheiße, Mensch.
3: Was ist denn? Du hast gesagt, es wäre ein Kinderspiel.
7: Wie, das hast du gesagt? Ich glaube, die Flamme ist nicht heiß genug. Oder der Stahl ist irgendwie härter. Ich habe keine Ahnung.

0: Die gefallen Ihnen nicht.
1: Aber nein. Also, um ehrlich zu sein, ich finde Sie ein bisschen irre.
0: Ja, bisschen. Ja. Das sind doch alles Frühwerke von mir. Die sind größtenteils in der Zeit entstanden, in der ich aus Indien zurückkam.
1: Ach was.
0: Ja, ich habe da viel mit Drogen experimentiert. Existenzielle Sinnsuche, freie Liebe. Grenzen ausgetestet eben, ja, Sie wissen schon.
1: Nein.
0: Waren Sie nie jung?
1: Also ehrlich gesagt betrachte ich mich immer noch als ziemlich jugendlich.
0: Ja. Danke für Ihre Hilfe. Danke.

0: So, fertig.
1: Ja. Ja, guck mal, das sind doch runde Rohre hier. Die müssen viereckig sein wie hier. Ja, guck doch mal hin da.
2: Das stimmt, stimmt, hast recht.
1: Ach, wir müssen uns dringend was anderes einfallen lassen, Specki. Deine Schwester ist erledigt. Und die Kleine mit den bunten Haaren verliert den Job. Und Dralle kriegt auch Ärger.
3: Was macht ihr denn hier?
1: Und wieso kriegt Dralle Ärger?
4: Ach, das ist eine ganz blöde Geschichte.
3: Was ist das da?
1: Ach, das ist, ist Kunst. Specki hat die Kunst für sich entdeckt.
3: Ach.
2: Sehr gut. Wie heißt denn das Kunstwerk?
5: Horst.
1: Wie?
4: Horst.
5: Horst.
2: Deine Schwester hat ja eine Galerie, habe ich das richtig verstanden?
5: Ja.
1: Kein Wunder, da liegt das Talent ja in der Familie.
6: Meine Schwester und ich sind uns super ähnlich.
2: Ich habe so ein paar alte Gemälde von mir rausgegeben. Ich wollte ja mal Kunst studieren, habe ich das mal erzählt?
6: Das ist weit verbreitet. Also, Kunststudium.
2: Als 30 Jahre her. Komm mal, ja, ich kann gerne mal das eine oder andere deiner Schwester vielleicht.
1: Tschüss, Horst.
7: Warteliste mindestens 5 Jahre. Bis auf weiteres Aufnahmestopp. Wir bitten vorerst von Bewerbungen abzusehen. Hallo.
8: Hallo, hallo.
7: Hey, legt das zurück ins Regal und dann raus mit euch. Sonst rufe ich eure Eltern an. In Potsdam gibt's noch eine Parzelle.
9: Bin da.
10: Hallo.
9: Hallo, Schatz.
8: Nicht, Mama, ich will das sehen.
9: Es ist schon viel zu spät, Spatz. Los, ab ins Bad und dir Zähne putzen.
8: Ach, nö.
9: Ich komm gleich und lese dir noch was vor, okay? Na? Anstrengender Tag?
10: Ja.
9: Was ist denn los?
10: Ja, ich steck in der Scheiße.
9: Was passiert?
10: Ich hab dir doch von Chris erzählt, oder?
9: Der Sprayer?
10: Mhm. Ich wollte neulich eigentlich nur zu ihm und mit ihm reden. Und dann meinte er irgendwie, ja, folgt mir, wollte er mir irgendwas zeigen. Plötzlich stehe ich Schmierer, ohne es zu wollen.
2: Was war denn das für ein Tag? Stell dir mal vor, wir wissen noch immer nicht, wie...
7: Warte mal, Moment.
11: Unserer großen Tombola. Also, holt die Lose hervor.
7: Das hab ich ganz vergessen, wer noch immer an den Los schreibt.
11: Die Spannung steigt.
2: Den hab ich im Spät vergessen.
7: Nee.
1: Aber ich habe mir die Nummer gemerkt.
7: Echt?
1: Ja, weiß ich auswendig.
7: Na los, sag schon.

0: 5, 2, 7, 7.
1: 7, 7.
0: 4.
2: Also 0.
0: 4, 0.
1: Sicher?
2: Ja, 100%.
1: Gut. Also, unsere Losnummer ist 5, 2, 7, 7, 4, 0.
3: So, und jetzt spannen wir euch nicht länger auf die Folter. Und Obacht! Nicht nur das Hauptlos gewinnt, wer die letzten drei Ziffern hat, bekommt unseren Radio-Retro-Kaffeebecher. Die letzten vier Ziffern bekommen jeweils 100 Euro. Und die letzten fünf Ziffern bekommen sage und schreibe 4000 Euro. Das Hauptlos bekommt 20.000 Euro. Jawohl, richtig gehört. 20.000 Euro. Das Gewinnerlos lautet 8, 2, 7.
1: Deswegen meine Glückswoche.
3: Nochmal die 7, die 4 und die 0. Ich wiederhole.
1: Die Ziffern stimmen.
3: 8, 2, 7.
1: Wahnsinn.
3: 7, 4, 0.
1: 7, 4, 0.
3: Herzlichen Glückwunsch.
1: Wir haben gewonnen.
4: Aber
1: fünf richtige.
4: Kann nicht sein.
1: Wir haben gewonnen. Wir haben fünf richtige. Warte mal, was hat denn der gerade gesagt? Die letzten fünf Ziffern kriegen 4000 Euro?
4: Keine Ahnung.
1: Oh mein Gott. Wir können den Schrebergarten pachten.
4: Aber jetzt warte
1: einfach. Werner, wir können den Schrebergarten pachten.
2: Aber guck doch erst mal.
1: Ich hol was zum Anstoßen. Ja.

0: Hallo, Herr Kasubke.
1: Ah, die junge Frau, hallo. Komm, kommen Sie rein.
0: Herbstputz?
1: Ich hab morgen Geburtstag. Meine Enkelin und Familie kommen natürlich. Das letzte Mal in meinem Garten.
0: Ich werde mich gut um Ihren Garten kümmern.
1: Sie haben das mit dem Abstand hinbekommen?
0: Ja. Ich kann das bezahlen.
1: Das freut mich. Meiner Frau hätten Sie auch gefallen.
0: Oh, Sie haben ja sogar eine Kröte. Oh ja.
2: Die denn da?
3: Hey, was machen Sie da?
4: Fotos?
3: Das dürfen Sie nicht.
4: Doch.
3: Was soll denn das?
4: Ich bin Journalistin.
2: Oh Gott.
4: Ach so, Sie sind einer von diesen Lügenpresse-Typen?
3: Sie sind Lügenpresse. Ich bin ein Geschäftsmann. Das hier sind meine Häuser.
4: Ja, das weiß ich. Ist das auch Ihr Müll, der hier die Leute daran hindert, ins Haus zu kommen?
3: Das, ich habe keine Ahnung, wo der herkommt.
4: Lächeln.
3: Nicht ins Gesicht. Nicht ins Gesicht.

0: Sag mal, ist das nicht diese Installation von Speckys Schwester?
1: Ja.
2: Aber es kann doch nicht sein, dass die ganze Ausstellung abgesagt wird, nur weil so ein einziges blödes Stahlteil fehlt.
3: Specky hat ja versucht, das nachzubauen.
0: Naja, hat er 20 Jahre lang nicht geschweißt. Da konnte ja nicht werden. Hm. Können wir nicht irgendwie einen Profi engagieren, einen Kunstschmied?
1: Kunstschmied? Das hätten wir mal gleich machen sollen.
0: Obwohl, dann ist natürlich nicht mehr das Originalkunstwerk.
3: Über alle. Das wissen doch nur so Kunstexperten wie du.
4: Warte mal. Nee, lass mal unten. Lass mal unten.
5: Tagchen!
6: Hallo!
5: Hey! Hallo!
6: Hey!
5: Tag!
7: Hey! Da seid ihr ja schon.
5: Pass mal auf, wir haben es ein bisschen eilig. Und zwar bräuchten wir das hier.
7: Hey.
5: Das hier.
7: Okay, nur das.
5: Mhm. Und wie lange würde das dauern, dass wir es abholen können?
7: Naja, so 2 bis 3 Stunden.

0: Oh, okay, gut.
1: Aber das wird nicht billig. Hm.
2: Wie viel?
1: 250, weil ihr es seid.
2: Ja. Naja, geht ja nicht anders. Ich übernehm's. Hab's ja auch verbockt.
3: Genau.
4: Mhm. Oh, ich komm gleich wieder.
3: Wir liegen natürlich zusammen, ist doch klar. Ja, Schatz?
5: Du, ich war gerade bei diesem Wasilitzki und hab mir das alles mal angeguckt.
3: Okay, warum?
5: Weil ich dir helfen will, du Dödel.
4: Ach so.
3: Danke. Und?
5: Na, es ist ein ganz klarer Fall von Entmietung. Nur muss man das halt beweisen können und das ist richtig schwer.
3: Aha.
5: Ich habe mit einigen Mietern gesprochen und die haben teilweise fotografiert und gefilmt, was Wasilitzkis angebliche Handwerker da alles anrichten. Und ich versuche noch mehr zusammenzukriegen.
3: Und dann machst du eine Story drüber?
5: Nee, dann drohe ich Wasilitzki damit, dass ich eine Story darüber mache, außer wenn er die Anzeige gegen Chris fallen lässt.
3: Ah, nice. Danke dir.
5: Dank mir nicht zu früh. Noch haben wir nichts Handfestes. Wenn wir wenigstens beweisen könnten, dass dieser illegale Sperrmüll da von ihm ist. Aber ich habe da drin nichts Belastendes entdeckt. Und jetzt, wo er gesehen hat, dass ich mich dafür interessiere, wird er ganz bestimmt Leute bestellen, die das Krümpel entsorgen.
3: Scheiße. Okay, aber bleib dran, Annika. Du bist die Beste.
5: Und sag mal bitte deinem Chris, der soll ab sofort die Füße stillhalten, ja? Keine Wandgemälde mehr. Der muss jetzt voll den Musterbürger geben, wenn wir das durchziehen wollen.
3: Okay, ich rede mit ihm.
5: Und kannst du nachher Pauli von der Schule abholen?
4: Ja, klar. Mach ich, kein Problem. Dann
3: bis später, ja?
5: Danke, Schatz. Bis später.
6: Oh, Klimatis, für den Zaun. Okay. Bodendecke. Oh, die sehen toll aus. 1, 2, 3, okay. Und ein Hochbeet für meine Tomaten.

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1: Gabi?
2: Dana.
3: Du, ich war in der Laubenkolonie. Ich habe den Schrebergarten zugesagt. Ich habe auch schon Pflanzen bestellt. Heute Abend feiern wir, ja?
2: Werner?
1: Ja, Schatz, hör mal, warte mal jetzt ein bisschen mit dem Geld, weil, also das mit dem Los, das ist...
2: Was soll das heißen?
3: Du hast gar kein Los gekauft.
1: Gabi, es tut mir leid. Ich wollte es dir eigentlich persönlich...

0: Ich habe nie auf dich heruntergeschaut, Eddie. Ganz im Gegenteil. Ich habe dich immer bewundert.
1: Und ich dich?
0: Mich? Wieso das denn?
1: Du hast immer alles hingekriegt. Geld verdient, Freunde, alle mögen dich. Alles läuft. Bei mir war immer alles nur Drama.
0: Eine kleine Drama-Queen.
1: Ich habe immer eine große Klappe gehabt, damit keiner merkt, dass ich die meiste Zeit keine Ahnung hatte, was ich eigentlich tue.
2: Naja, du hast eine Galerie eröffnet, also ich würde sagen, du weißt sehr wohl, was du tust.

0: Und die muss ich morgen schließen, bevor sie überhaupt eröffnet hat. Quod erat demonstrandum. Tja. Wieder ein geplatzter Traum mehr.
1: Und wir sind dran schuld, ey. Scheiße. Es tut mir echt leid.
0: Shit happens. Und ihr könnt gar nichts dafür. Nalea hat mir gebeichtet, dass sie das Teil aus der Kiste genommen und neben den Müll gelegt hat.
1: Na, das erklärt doch einiges. Ach, Mann. Wir kriegen das hin.
2: Okay, ihr versteckt euch. Wir suchen.
3: Aber nicht schummeln.
2: Nein.
4: Wofür hältst du uns? Wir sind Ehrenmänner.
3: Na los, Augen zu und zählen.
2: Gut.
5: Eins, zwei, drei, vier, fünf, sechs.
2: Annika hat etliche Bewohner befragt. Sie hat schon richtig viele Aussagen auf Band. Fotos, Videos. Okay, es reicht noch nicht ganz, aber es geht voran.
4: Krass, warum macht sie das? Sie kennt mich doch kaum.
2: Na, sie ist halt toll. Und ein Gerechtigkeitsfreak. Auch irgendwie wie ihr Papa.
4: Ja, obvi.
2: Aber du musst aufhören mit deinen Bildern. Wirklich, wir dürfen Wasilitzki nichts mehr in die Hände geben. Er ist der Böse, wir sind die Guten. Hä? Keine Gesetzesverstöße mehr.
4: Nein?
2: Wie?
4: Ich fange jetzt nicht an, diesem Wichser einen Arsch zu kriechen. Ich werde den weiterhin richtig in die Mangel nehmen.
2: Ja, das ist der Plan. Wir alle nehmen ihn in die Mangel. Aber nicht mit Sachbeschädigung, sondern mit Fakten, mit Argumenten, mit Gesetzen. Nee.
4: Mit sowas kriegst du solche Typen nie klein. Die manipulieren doch alles.
2: Und mit deiner Wandmalerei krempelst du das System um, oder was?
4: Come on, Tari,
3: gib dich. Chris, du hast gar nicht gesucht.
4: Ja, ich komm gleich. Versteck dich noch mal, aber richtig diesmal.
2: Ehrlich, du musst damit aufhören, Mann.
4: Hey.
6: Hey.
4: Was machst du hier? Musst du nicht arbeiten?
6: Fristlos gekündigt.
4: Was? Hey, komm her. Das kann die Alte doch nicht einfach so machen.
6: Klar kann sie das. Ich hab's verschissen und jetzt muss ich die Konsequenzen tragen.
4: Okay.
6: Okay? Es tut ihr übrigens total leid. Sie war nicht sauer, nur frustriert. Die Vernissage hat sich ja wohl erledigt. Sie ist jetzt pleite. Wie soll sie mich da behalten? Du hast doch früher auch mit Chris abgehangen, oder?
2: Ja, ja.
6: Wann hast du gecheckt, dass man irgendwann mal Geld verdienen muss? Vor allem, wenn man mit für ein Kind sorgen will.
4: Ich tu, was ich kann.
2: Ich geh mal die Kinder suchen, ja?
6: Du tust aber offensichtlich nicht viel.
4: Was soll denn der Scheiß jetzt? Ich pass übrigens auf deinen Sohn den ganzen Tag auf, während du mit irgendwelchen Kunstaffen in Galerien abhängst, ja?
6: Mein
4: Vielleicht
6: Sohn.
4: Bin ich einfach nicht so ein Spießer.
6: Mein Sohn, ja? Ich dachte, es ist unser Sohn. Außerdem, bitte, hol dir doch endlich mal einen Job, Mann. Verdien du doch mal Geld. Zahl du doch mal die Rechnung, wirklich.
4: Jo, Tarek und seine Freundin wollen Wasilitzki unter Druck setzen. Die sammeln Material für so einen Zeitungsartikel.
6: Wow, das klingt doch gut.
4: Nee, das bringt überhaupt nichts, sowas. Diese Typen sitzen immer am längeren Hebel.
6: Chris, ich liebe dich. Aber so geht's nicht weiter. Du kannst nicht hauptberuflich wütend sein. Und immer nur dagegen, dagegen, dagegen. Du musst auch mal was Konstruktives tun. Ich kann nicht mehr. Wo ist denn Theo?
4: Versteckt sich.
6: Wo ist Theo? Danke für deine Hilfe, Chris. Theo? Theo! Komm her. Oh. Was denn? Sollen wir Chris Tschüss sagen? Hast du Lust? Gehen wir nach Hause? Okay, komm her.
4: Hey, Rosa.
3: Chris, du hast mich gar nicht gesucht. Immer sagst du, du machst was und dann machst du es gar nicht.
4: Hey.
6: Komm, mein Schatz.
4: Theo.
7: Ah.

0: Naja.
1: Na?
2: Der Künstler hat gerade erfahren, dass seine Installation zerstört ist. Hat Eddie voll zur Sorge gemacht, weil seine Show morgen abgesagt werden muss.
3: Ich schicke gleich eine Rundmail an alle geladenen Gäste raus. Hm. Oh, keine Sorge. Ich werde euch nicht verklagen. Ihr seid nicht schuld.
0: Es wird doch niemand verklagt. Und es wird nichts abgesagt.
4: Wir haben nämlich da was für euch.
0: Kommt mal mit, zeige euch was Schönes.
3: Und ihr glaubt, das passt? Wie habt ihr das denn so schnell hingekriegt?
4: Das ist halt leider nicht rot. Das wird dem Künstler nicht gefallen.
3: Deswegen die Vernissage stattfinden kann, wird er es überleben, wie ich ihn kenne. Danach sehen wir weiter. Kriegt ihr das zusammengeschraubt?
0: Schauen wir mal. So schwer kann es ja nicht sein.
3: Okay, dann rufe ich mal Hogun Won an und sag ihm, dass er seine Rede morgen doch halten kann. Hogun Won liebt große Reden.
0: Na dann. Guck mal, das hier, das ist zu. Das muss nach oben. Ja, genau. Das ist
4: so. Das ist aber eine Schraube.
5: Ja, das habe ich verstanden, dass Sie die Pflanzen und das Hochbeet schon verpackt haben. Aber Sie haben es ja noch nicht weggeschickt. Hören Sie, ich muss das wirklich alles stornieren. Ich habe ja keinen Garten dafür. Ja, das weiß ich auch, dass man sowas nicht bestellen sollte, wenn man keinen Garten hat. Jetzt müssen Sie nicht noch schnippisch werden. Nein, Entschuldigung, so habe ich das nicht gemeint. Ich hatte nur gehofft, dass Sie vielleicht... Ja, danke. Wiederhören.
6: Perfekt. Das merkt doch keine Sau. Also ich hätte es nicht gemerkt.
0: Mhm. Also, ja. Anfassen darf man es nicht.
6: Nee. Wir sind weg.
0: Tschüss. Tschüss.
6: Tschüss.
3: Danke.
6: Bitte.
3: Naja.

0: Gabi? Hey.
1: Es tut mir leid.
2: Dem alten Herrn Kasubke Bescheid gesagt, dass wir den Garten nehmen. Ich habe Pflanzen und ein Hochbeet bestellt. Ich habe mich so gefreut, und dann stellt sich raus, dass du mich nur verarscht hast.
1: Ich habe dich nicht verarscht.
2: Du hast gedacht, du kommst damit durch. So ein Los gewinnt ja sowieso nie.
1: Das ist doch wahnsinnig, das ausgerechnet mein Fantasielos tatsächlich. Aber ich habe in den letzten zwei Tagen wirklich, also es war die Hölle los. Dann noch die Katastrophe in der Galerie, dieser Wandschmierer dazu und dann da habe ich das einfach mit dem Los verpennt.
2: Das Problem ist nicht, dass du das Los verpennt hast, Werner. Das Problem ist, dass du mich angelogen hast.
1: Ja, ich weiß. Aber es war eine Notlüge.
2: Nee, Werner. Notlügen sehen anders aus.
1: Du findest doch sicher bald wieder so einen Schrebergarten. Vielleicht sogar mit weniger Ablöse.
2: Ich finde überhaupt nichts. Du hast uns in den Schlamassel reingeritten und du übernimmst auch die Verantwortung dafür. Morgen gehen wir zusammen zu Herrn Kasubke und du erklärst ihm alles.
1: Ja.
2: Du schläfst heute Nacht auf dem Sofa.
1: Das ist jetzt aber doch wirklich also ein bisschen in meinem Rücken. Sofa.
3: Ich habe auch mal seine Vergangenheit durchgestöbert. Mhm. Der Wasilitzki hat schon so einige miese Nummern gedreht. Gerade im Osten nach der Wende hat er die Leute brutal über den Tisch gezogen.
4: Ja, das passt zu ihm.
3: Es bleibt aber eine Grauzone. Es gibt Indizien, aber es gibt nichts, wo er sich nicht am Ende doch noch rausfinden kann.
4: Heißt, wir brauchen noch mehr oder was?
3: Dieser Müllhaufen da vor der Tür, ne? Mhm. Wusstest du, dass sich eine alte Dame den Arm gebrochen hat, als sie versucht hat, ins Haus reinzukommen?
4: Echt? Krass.
3: Das ist also nicht nur illegale Entsorgung. Ja, das ist Gefährdung. Hm. Aber wir können halt nicht beweisen, dass es sein Müll ist. Hm. Das klingt, als ob dein Handy-Akku leer wäre.
4: Nee, mein Handy liegt ja da.
5: Stimmt ja. Ich habe vergessen, das Müller-Handy abzugeben.
3: Das sieht ja aus wie ein Kinderspielzeug. Ja. Ja, was ist das denn?
4: Ach, das ist eine andere Geschichte. Das willst du gar nicht wissen.
3: Hä, du hast ja den Müllhaufen auch fotografiert.
4: Mhm.
3: Und was ist das? Jackpot.
4: Was denn?
3: Ich guck mal, ich glaube, wir haben die Kröte.

0: Hey! Annika!
1: Hallo, Papa.
0: Was habt ihr wieder ausgeheckt?
1: Hm? Danke, dass du gekommen bist.
0: Nicht noch mehr Ärger. Ich hab schon genug davon.
2: Was ist hier für ein Aufmarsch? Wo ist Humpert? Er hat gesagt, er trifft mich jetzt halt seine Mietschulden.
3: Ja, Chris schuldet ihn gar nicht, ja?
2: Sie. Wenn Sie denken, Sie können mich einschüchtern mit Ihrem Reportergehabe, dann täuschen Sie sich. Haben Sie ganz andere Schmierfinken versucht, mir an Karren zu pinkeln?
1: Ich bin hier, um über die Gründung der Mieterinitiative zu berichten.
2: Mieterinitiative?
3: Das hat der Humpert organisiert. Gemeinsam ist man nämlich stark.
2: Gott, wie süß. Spielen wir jetzt Oktoberrevolution, oder was? Jetzt hören Sie mir mal zu. Ich bin ein Geschäftsmann, ich mache hier nichts Illegales. Und wenn dem Schmierfinken da und seinen Nachbarn es hier nicht gefällt, dann können Sie gerne ausziehen.
4: Ja, das hätten Sie wohl gerne.
5: Ja, genau, das wollen Sie doch nur.
2: Was hat die Müllfuzis eigentlich damit zu tun?
0: Hey, hey, vorsichtig, ja?
4: Wir können den Behörden heute noch alle Beweise für Ihre Schikanen übergeben, kein Problem.
6: Wir haben Fotos und Videos von Ihren Handlangern, wie Sie systematisch Müll im Treppenhaus abladen, den Fahrstuhl lahmlegen, Löcher in Wände schlagen.
2: Das sind Modernisierungsarbeiten, die machen nur ihren Job.
6: Das können ja dann die Gutachter entscheiden.
2: Als wenn einer von euch sich einen Gutachter leisten könnte.
1: Kosten übernimmt meine Zeitung sehr gerne. Das ist eine super Geschichte.
2: Sie können mir gar nichts.
4: Und der Sperrmüllberg, der hier seit Tagen steht?
7: Ich habe mich deshalb ernsthaft verletzt.
2: Das ist nicht mein Müll. Wie oft soll ich das noch sagen?
4: So, versucht dann der Aktenordner mit Ihrem Namen in den Müll?
2: Das, ja, das, das, das, ja.
4: Und dann haben wir noch das hier.
8: Deswegen kannst du hier kaputt schlagen, was du willst, Marco. Hauptsache, ich hab die alle bis Ende November hier draußen. Die Heizung habe ich denen schon abgestellt.
1: Die Staatsanwaltschaft könnte auch all die Aufnahmen beschlagnahmen, die sie hier selbst von den Häusern gemacht haben.
6: Wie praktisch, dass sie hier überall Kameras aufgehängt haben.
4: Schon mal was vom Recht am eigenen Bild gehört?
1: Aber so weit muss es ja nicht kommen.
2: Was wollen Sie?
4: Bis nächstes Jahr ist das ganze Haus saniert. Aber richtig.
2: Für wen hältst du dich eigentlich, du kleiner...
6: Und keiner zieht aus.
4: Und wenn die Mieten erhöht werden, dann nur gemäß Mietspiegel.
2: Oder was?
4: Strafanzeige. Delikte gibt's ja eindeutig genug, Herr Wasilitzki.
1: Und meine Zeitung macht noch eine ganze Serie über Sie. Und dann können wir auch gerne noch ein paar Jahre zurückgehen. Nach Cottbus, nach Pirna. Dann sind Sie nicht nur pleite, dann sind Sie erledigt.
4: Und Sie ziehen die Anzeige gegen Chris zurück.
1: Leute, aber jetzt heißt es dranbleiben und Wasilitzki nicht mehr vom Haken lassen.
4: Ah, keine Angst, wir werden ihn weiter alle zusammen richtig in die Mangel nehmen. Und bei uns kommt demnächst auch ein bisschen mehr Kohle rein. Ich habe eine Zusage bekommen als Fahrer für so einen Paketdienst. Ist ein Anfang, oder?
6: Ist ein Anfang.
0: So, die Damen und Herren des Widerstands, wir müssen los. Müll wartet nicht. Hm?
6: Tschüss.
0: Tschüss, mein Schatz. Moment mal, ist der Papa. Tschüss, mein Schatz. Tschüssi. Tschüss,
4: darf ich jetzt?
0: Bitte schön.
6: Bis später. Ciao.

0: Ah ja, sorry, dass ich gestern vergessen habe, Gary.
1: Gerald.
2: Das ist ein ganz tolles Handy.
1: Wir sind begeistert.
2: Das ist also richtig eine Bereicherung in unserem Arbeitsalltag.
0: Ja, total.
1: Danke dafür, Gerald.
3: Aha. Gut. Freut mich, dass ihr damit zufrieden seid.
2: Gerne.
0: Sehr gerne.
1: Sehr, sehr gerne.
4: Schön, dass ich euch alle sehe. Werner, auf ein Wort. Ich hatte einen Anruf von diesem Baslitzky. Er sagt, die Sache hat sich erledigt.
2: Ah, siehst du. Ich habe gleich gesagt, das ist ein großes Missverständnis. Der ist eigentlich ganz nett, der Mann.
4: Manchmal wundere ich mich, dass die Stadt nicht im Müll erstickt bei all den Dingen, die ihr tagsüber offenbar so treibt. Wann kommt ihr da zum Arbeiten?
2: Da weiß ich jetzt aber nicht, was du meinst.
4: Ah, ich habe mir mal die Bewegungsdaten von eurem Swift-Handy angesehen.
2: Oh, Swift-Handy?
4: Ihr seid da kreuz und quer durch die Stadt. Was macht ihr denn in einer Kunstschmiedewerkstatt? Und
2: da gab es ein paar kleinere Notfälle. Was hast du eigentlich für Bilder hier stehen?
4: Gefallen sie dir, ja?
2: Ja, sagen wir so. Die sind auf jeden Fall schön bunt.
4: Ja, also bei all dem zeitlichen Abstand, ich meine, es ist 30 Jahre her, dass ich die gemalt habe.
2: Du hast sie gemalt?
4: Ja. Mhm. Also die haben schon noch immer was, oder?
2: Total. Da sagen wir mal, proben wir eigentlich mal wieder mit der Band?
4: Da habe ich jetzt überhaupt keinen Kopf für.
2: Okay, was ist los?
4: Sag mal, was eure Eskapaden angeht, da ist alles in Butter, ja?
2: Alles in Butter. Mahlzeit.
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2: Oh, ist das wirklich ganz schön hier.
6: Wenn du reibst mir noch unter die Nase.
2: Ach, Gabi, ich habe mich jetzt schon 100.000 Mal entschuldigt.
6: Ja, und das ist genau 200.000 Mal zu wenig.
5: 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Heute nur glückliche Stunden.
7: Oh, wie schön. Meine Nachmieterin. Kommen Sie rein, kommen Sie rein. Herzlich willkommen.
6: Alles Gute zum Geburtstag, Herr Kasubke.
7: Danke. Frau Herz hat mir versprochen, dass sie sich bestens um Irmis Rosenstock kümmern wird.
8: Hallo.
6: Ja, was das angeht, darf ich Ihnen meinen... Das ist Werner.
8: Aha. Freut mich sehr.
7: Sehr angenehm, sehr angenehm. Ja, Sie waren ja noch nie hier. Hoffentlich sind Sie nicht enttäuscht von Ihrem neuen Garten.
8: Herr Kasubke ist... Also mit dem Garten, also es ist so, ich habe, also lange Rede, kurzer Sinn.
6: So lange war die Rede jetzt nicht, Werner.
8: Ich habe mich leider etwas verkalkuliert. Und deswegen ist es uns nicht möglich, diese Ablöse auf einmal zu bezahlen. Und Gabi hat mir ja schon erzählt, dass eine Ratenzahlung wohl nicht möglich ist. Und
7: das ist aber... Das ist ja eine Enttäuschung.
6: Tut mir so leid, all die Umstände.
8: Ja, aber es ist meine Schuld. Also, es ist wirklich komplett meine Schuld.
7: Aber setzen Sie sich doch. Trinken Sie trotzdem einen Kaffee mit uns oder ein Gläschen Sekt.
6: Das ist ja nett von Ihnen, aber mir ist gerade wirklich überhaupt nicht nach Feiern zumute.
8: Oh, ja. Ach, komm, ich bring mal die Blumen eben hinten mit hin. Sagen Sie, diese Flasche hier mit dem Los?
7: Ja, das ist von Luisa. Die schenkt mir immer irgendein Los. Dabei gewinne ich sowieso nicht. Das wäre ja auch unfair. Ja? Ich hatte mit meiner Irmi so viel Glück in der Liebe. Da kann ich ja nicht auch noch Glück im Spiel haben.
8: Ich glaube wohl doch. Das Los hat nämlich gewonnen.
7: Hä?
8: Ja, hat gewonnen, 4.000 Euro.
7: Was?
8: Ja.
9: Was? Was? Gibt's doch gar nicht.
8: Okay, schau das an, das ist doch die Zahl.
9: Unglaublich.
6: Woher wollen Sie denn das wissen?
8: Ich glaube Sie mir mal, ich weiß es. Ich kenne die Zahlen sehr gut. Das stimmt.
10: Blödsinn, das ist nicht witzig. War da überhaupt schon die Ziehung?
6: Ja, die war schon.
10: Die ist doch erst morgen, oder?
6: Nein, nein, nein, die war. Guck doch mal.
10: Es stimmt tatsächlich. 4.000 Euro.
7: Das ist ja unglaublich.
8: Glückwunsch.
10: Solche Zufälle sind doch unmöglich.
7: Also in diesem Fall können wir natürlich eine Ratenzahlung verabreden. Ach, gut, dass Sie das gesehen haben. Ich hätte die Losnummer nie überprüft. Das mache ich nie. Tut mir leid, Luisa. Dachte, ich gewinne sowieso nicht.
10: Alles gut.
7: Wissen Sie was, junge Frau? Machen wir glatte 4.000 Ablöse draus.
8: Ach, das ist aber jetzt furchtbar nett. Viel, viel, sehr großzügig. Vielen Dank.
6: Siehst du? Das Horoskop hat doch recht, das ist meine Glückswoche.
8: Ja, ja, Horoskop.
6: Verziehen, Schlawiner. Heute Abend feiern wir.
8: Ganz genau, zieh dir was Hübsches an. Ich führe dich aus.
6: Wow, was ist mit dir los? Wo gehen wir hin, zum Italiener?
8: Besser.
11: Hallo.
6: Also, wenn mir jemals jemand erzählt hätte, dass du mich auf eine Vernissage mitnimmst, dann hätte ich für verrückt erklärt.
11: Ja, ich meine, das Hauptteil habe ich schließlich persönlich zusammengeschraubt.
4: Das stimmt, ja. Zeig's dir gleich, ja?
11: Hallo.
4: Mensch, Werner.
6: Ralle.
11: Mensch, Ralle. Na?
6: Doris.
4: Wenn mir jemals jemand erzählt hätte, dass du zur Eröffnung von der Kunstgalerie kommst.
11: Das kenne ich schon.
6: Doris, schön, dich wiederzusehen.
12: Ebenso, freut mich.
6: Du fühlst dich hier wahrscheinlich wie zu Hause, ne? Du bist ja auch so ein Kulturmensch, hat Ralle erzählt.
12: Ja? Doch. Mhm.
4: Doris und ich sind uns da ganz ähnlich. Ich habe uns gerade Karten organisiert fürs Christopher Rübing-Gastspiel im Berliner Ensemble. 10 Stunden griechische Tragödie.
6: Ui.
8: Ja. Da fahre ich lieber eine Spermie-Sonderschicht. Also 10 Stunden ist schon. Komm, schau das mal um.
13: Mensch, Holger, da bist du ja. Komm rein, du bist doch mein Ehrengast.
4: Ja. Für die Eröffnung?
13: Ja?
4: Ja, keine Ahnung. Das wollte ich dir schon lange geben.
13: Was ist das denn?
14: Die hat kurzfristig einen Termin von der Redaktion reingedrückt bekommen.
13: Und das ist ein frühes Werk seiner Schaffensweise. Eddie, das ist übrigens Chris.
14: Hey, freut mich.
13: Du bist auch Künstler, ne?
14: Ja, ich mache Street Art. Politisch.
13: Das würde ich mir gerne mal ansehen, deine Arbeiten.
14: Okay.
13: Bring doch mal dein Portfolio mit, wenn du Lea das nächste Mal abholst.
14: Ja, das mache ich total gerne. Und ich wollte auch noch mal sagen, dass...
13: Herr Bralich! Oh, wie schön! Sie konnten es einrichten. Oh. Der Typ leitet eine der größten Kunstmessen der Schweiz. Hm. Musst du zurück in die zweite Reihe?
14: Na dann.
8: Umsonst?
13: Mhm.
8: Ich das. Das nehme ich auch.
13: Henrik.
8: Hast du doch, wenn du Hunger hast?
14: Ich hab Hunger.
6: Hast du zu Hause nichts zu essen?
15: Unserer Ausstellung. Dankeschön.
16: meine Damen und Herren, Flug im Fall.
17: Der Flug. Start. Landung. Dazwischen. Luftlöcher. Hindernisse. Der Flug. Das Leben. Das ist eins. Bewegung. Anstrengung. Sich mühsam oben halten. Oben? Was ist oben? Wo ist oben? Ist unten schlecht? Bodenhaftung. Flug im Fall. Fluch? Segen. Die Antwort ist...

0: Wenn wir jetzt losgehen, schaffen wir es noch zum Godard für eine Spätvorstellung.
1: Ralf, können wir nicht einfach zu mir nach Hause? Am Sofa sitzen, Bier trinken, reden und gepflegt ein bisschen rumvögeln?
0: Klingt super.
1: Gut. Was wartest du? Hol die Jacken aus der Garderobe.

0: Schade, dass ich nicht bei der Vernissage dabei war. Soll ja der Kracher gewesen sein.
1: Das kann man wohl so sagen.
0: Und Glückwunsch zur Gartenlaube.
1: Ach, danke schön. Gabi ist selig, kannst du denken.
0: Ich habe ja ein kleines Einweihungsgeschenk für euch.
1: Ach komm.
0: Fällt mir ein bisschen schwer, mich davon zu trennen. Aber weil du es so toll fandst.
1: Nein. Ach, das ist aber toll. Vielen Dank. Danke.
0: Nee.
1: So und dann so. Toll.
0: Danke. Das gefällt dir nicht wirklich, oder? Erstmal ganz ehrlich.
1: Rüdiger. Ich glaube, es ist nicht dein größtes Talent. Ich freue mich trotzdem.

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Dann geht's jetzt auf in die Wildnis. 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
1: Ich muss hier auch mal eine Affenschaukel. Ich bin mir alles so der. Ui. So.
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0: Die haben nämlich hier so einen. Nee. Ich würde mal fast tippen, Dachs oder Waschbär oder so. René, hast du eine Ahnung? Schädel.
1: Ach so, ja, danke. Entschuldigung, das ist ja mein Thema.
0: Genau, Kamm, Kamm. Raubtier, ne?
1: Genau, das hier sieht mir auch nach einem Waschbär aus. We got the whole world.

0: Ja, jetzt ist Nationalpark.
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0: So, jetzt hast du eine kleine Brücke. Komm, ich helfe dir drüber über die Brücke. Aber stürz nicht in den See.
1: Das war zu schnell.

0: Yay!
1: Gut. Achtung, die Äste. Bleiben immer mal an Rucksäcken hängen. Keiner was ins Gesicht kriegt. Meine Hand ist auch noch da.
2: So, warte ganz kurz.
1: Geht das? Jawohl, super.
2: Schön ein Jahr. Ich muss halt.

0: Ja, bitteschön. Und dann eine gute Heimreise. Hier gibt es noch ein paar. Hier gibt es noch ein Köfferchen. Oder ein Täschchen.
1: Ja, danke.

0: Bei dem Wetter gibt's Strom vom Dach.
1: Hier werde ich helfen.

0: Es ist unmittelbar, Matteo. Jetzt dürfen wir das Geheimnis lüften.
1: Oh.

0: Möchtest du das spannen? Den Knoten fährst du da?
1: Aber nicht runterfallen, bitte. Ja. Ich glaube, du machst das nicht zum ersten Mal, ne? Hauptsache, da ist Spannung drauf.
0: Genau, ich glaube, er hilft schon.
1: Ja, so die Höhe ist ganz gut.
2: Hoffentlich ist es eine gemütlichere.
3: Bestimmt, mit so einem tollen Dach.
1: Ach so. Ja, Brommel eigentlich gar nicht. Also,

0: drauf. Wenn nicht, schütten wir noch ein bisschen Wasser drauf.
1: Hast du so alle Genies?
2: Ein bisschen Waldboden, das macht nichts.

Dann geht's jetzt auf in die Wildnis. 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Nochmal durch die Sonne durch, leider. Kommen wir nicht drum rum.

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1: Ich muss hier auch mal eine Affenschaukel. Ich bin nämlich auch nicht so der. 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So.
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0: Die haben nämlich hier so ein... Nee. Ich würde mal fast tippen, Dachs oder Waschbär oder so. René, hast du eine Ahnung? Schädel.
1: Ach so, ja, danke. Entschuldigung, das ist ja mein Thema.
0: Genau, Kamm, Raubtier, ne?
1: Genau, das hier sieht mir auch nach einem Waschbär aus.

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1: 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Oh, da habt ihr schon das erste Hindernis wieder. Neues.
0: 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Aktivieren.
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7: Hallo. 2, 3. Ist das richtig? Hallo, ich bin Claudia Schick.
8: Ich liebe Pasta. Du kannst mir alles kochen mit Pasta. Ich esse alles. Egal. Hauptsache Pasta. Rauf und runter. Jeden Tag.
7: Mehr Text habe ich nicht.
9: Gut.
7: Vielen Dank.
8: Habe ich noch, aber das nehme ich an. Das ist so ein positives Gefühl. Kameraleute, die sagen dann oft auch, wenn wir draußen sind, und Claudi, wie ist das Gefühl? Dann sage ich, schönes Gefühl, weil wenn ich merke, bam, bam, bam, das Herz geht. Wenn ich nicht ein bisschen aufgeregt wäre, nicht konzentriert wäre, dann wäre ich ja nicht lebendig.
7: Wir sehen uns.

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8: Hallo Hessen, liebe Zuschauer. Schön, dass wir gemeinsam in die neue Woche starten. Bei uns in der Küche, da treffen heute Kartoffelrouladen auf süße Birnen, knackige Walnüsse und cremigen Käse. Und gemacht wird das Ganze von unserer Köchin Steffi Kobalt. Ich freue mich sehr, dass du heute wieder bei uns bist und wir gemeinsam dieses tolle Rezept machen. Kartoffeln, es ist jetzt so langsam Herbstzeit. Genau. Es ist ja momentan Kartoffelernte. Wie hast du das Rezept zusammengestellt? Wie kamst du drauf zu sagen, ich probiere das jetzt mal so aus.
9: Ich denke, Kartoffelzeit, Birnen passen super in Herbst, Walnüsse. So, und für mich ist Käse immer ein Muss. Also alles zusammen wird schon passen.
8: Toll. Probieren wir gleich aus. Du zeigst uns, wie das geht. Freue ich mich schon drauf.
9: Ja, ich auch.
8: Und liebe Zuschauer, natürlich dürfen auch unsere Fellnasen heute am Montag nicht fehlen. Und wir haben eine ganz, ganz, ganz süße Maus hier. Lebt aktuell im Tierheim in Alsfeld. Mitgebracht hat sie uns Natascha Hirschmann. Ich freue mich sehr, dass ihr da seid. Das ist die kleine Krümmel oder der kleine Krümmel. Also das ist wirklich wie so ein kleiner Krümel. 3 Monate ist er alt, maximal.
10: Genau.
8: Wie kam denn dieses kleine Mäuschen zu euch?
10: Tatsächlich ein klassisches Fundkätzchen. Das heißt, war ein bisschen verletzt am Beinchen, am Öhrchen. Hier sieht man auch noch...
8: Ja, das ist so umgeklappt.
10: Das ist jetzt verheilt, aber durch die Vernarbung etwas eingerollt. Das ist wirklich süß. Ja, und aufmerksame Passanten haben es gefunden, haben es gesehen, haben es beobachtet, haben aber auch gesehen, dass es eben nicht mehr versorgt wurde von keinem Muttertier und auch von keinem Menschen und haben es dann zu uns gebracht.
8: Und jetzt ist die kleine Maus bei euch, das ist ja wirklich ein Häufchen, es ist ja eine Handvoll Katze. Ab wann dürfen denn so Babykatzen vermittelt werden? Also wann dürfen die denn in ein neues Zuhause?
10: Wir sagen so ganz grob ab 12 Wochen, ganz grob. Kommt auch ein bisschen auf die Entwicklung an eines Tieres. Manche sind ja ein bisschen wie wir Menschen auch frühreif und manche brauchen vielleicht auch bis zum 14. Wöchlein, um von der Mutter oder der Ziehmutter abgenabelt werden zu können.
8: Wie ist es denn bei dem Kleinen hier?
10: Der darf umziehen, sollte aber auf jeden Fall in ein Zuhause, wo all das entsprechende Katzen leben. Das heißt also
8: nicht alleine.
10: Nee, auf keinen Fall, denn der hat sich jetzt wirklich mit seinen Zieh- oder Stiefgeschwistern angefreundet, obwohl die zum Teil doppelt so groß sind. Der macht es toll, hat auch die Pippa, das ist seine Stiefmama, die hat ihn ganz, ganz liebevoll aufgenommen. Und der fühlt sich pudelwohl mit seinesgleichen und auch in seinem Alter. Er spielt jetzt ganz toll mit denen. Anfangs hat er noch ein bisschen Furcht gehabt. Da war er ja noch kleiner.
8: Ja.
10: Und nee, der macht das ganz, ganz toll. Und man sieht ja auch hier, das ist ein selbstbewusstes kleines Katerchen.
8: Ja, der wollte hier vorhin schon so ein bisschen im Studio rumlaufen. Du hast gerade Pippa angesprochen. Mhm. Das ist auch eine Jungkatze, die wir heute vorstellen werden. Ja. Dann in der zweiten Stunde, die sich dem Kleinen so ein bisschen angenommen
10: ganz
8: hat.
10: Genau.
8: Ist es wichtig, wenn man jetzt die Katze zu sich nimmt und da auch andere Katzen im Haus sind, ist es ein Wunsch, dass es eine Freigängerkatze wird? Oder könnte man es auch sagen, nee, wenn der andere Kätzchen hat, wo er sich anlehnen kann, dann ist es auch okay, wenn die im Haus sind?
10: Also wir denken und hoffen, dass wenn es eine großzügige Innenhaltung ist, vielleicht mit einem gesicherten Balkon oder einer Terrasse, dass das auf jeden Fall geht.
8: Und schwuppdiwupp, da ist sie weg. Guck mal, so schnell geht's.
10: Und jetzt
8: wer ist neugierig? Du dachtest so, solange ihr quatscht, ich hier noch ein bisschen schnabuliere.
10: Kleine Schatz.
8: Spring ich mal schnell runter, genau. Und guck mir mal das Studio an. Genau. Da sieht man jetzt auch mal, darf ich sie
10: natürlich,
8: auch mal in
10: die Hand?
8: Da sieht man jetzt mal, liebe Zuschauer.
10: Wie kleiner ist.
8: Vorsicht,
10: aber wie flink, ja?
8: Vorsicht. Du bist ein Schneller.
10: Ja.
8: Du bist ein Neugieriger und Schneller. Also man merkt schon, der hüpft, der springt, der will erkunden.
10: Der hat Energie, genau. Das ist kein Kätzchen, das jetzt keine, der ist nicht arm. Sage ich einfach mal so, sondern der ist unternehmungslustig.
8: Das Gute ist, dass wir heute auch eine Leine haben. Ich kann mich noch daran erinnern, als hier auch ein kleines Kätzchen schwuppdiwupp unter der Bühne war, ja. Und wir dann gebraucht haben, bis es wieder rauskam. Aber man sieht ja, also der ist neugierig, der läuft rum. Und genau das wünscht euch auch für die Familie. Ja. Was wäre denn so das perfekte Zuhause, die perfekten Menschen quasi, die sich dem Kleinen annehmen?
10: Sicherlich eine Familie, gerne auch mit Kindern, mit einem altersentsprechenden Kitten. Oder mindestens einem. Gerne darf es auch eine Innenhaltung sein oder eben Freigang später, wenn er kastriert ist, in einer ruhigen Umgebung, dass er nicht gleich Straßenkontakt mit Autogefahr hat. Und da darf ruhig Leben in der Bude sein. Die Kinder sollten ein bisschen größer sein. Das ist natürlich kein Spielzeug für Kinder, aber das wissen ja katzenerfahrene Menschen auf jeden Fall.
8: Und die Katzen, die suchen sich natürlich auch, genau. Die sagen dir, ob sie jetzt Lust haben oder nicht.
10: Genau, und da darf also, ruhig was los sein in der Familie.
8: Liebe Zuschauer, wenn Sie sagen, der Krümel, der ist was für uns. Wir haben hier noch ein Plätzchen, wir haben Jungkatzen. Dann können Sie sich jederzeit melden beim Tierheim in Alsfeld. Und die Kontaktinformationen, die finden Sie bei uns auf der Internetseite unter hr-fernsehen.de/hallohessen. Und dann drücken wir ganz, ganz fest die Daumen, dass dieser kleine Mann, 3 Monate ist er alt, ein neues Zuhause findet. Und er genießt auch hinten. Geht schon das Ärschchen nach oben.
10: Genau.
8: Findet er toll, wenn er gestreichelt wird. Also vielen Dank, dass du uns den kleinen Mann mitgebracht hast. Wir sehen uns gleich wieder. Und vorher, liebe Zuschauer, heben wir ab in die Lüfte und machen eine Tour. Und zwar an der Wasserkuppe mit dem Segelflugzeug.
11: Lukas Schmidt nennt sich in seinem Element, in der Luft. Der Leiter der Flugschule Wasserkuppe irgendwo über der Rhön. Doch am Morgen war gar nicht klar, wer oder was abheben kann. Der eigentliche Plan, Segelkunstflugausbildung mit Schülern. Auch der Flieger hier sollte um 10 Uhr morgens eigentlich schon in der Luft sein. Damit der Nachwuchs lernt, was vielen den Magen umdrehen würde.
12: Wir können, wenn wir wollen, damit auf dem Rücken fliegen, Rollen fliegen, Loopings fliegen oder den Segelflug und den Aufwind einfach nur genießen.
11: Genießen können alle erstmal die Zeit auf der Wasserkuppe, aber nicht die Zeit im Cockpit. Denn hier oben ist das Wetter meistens sehr speziell und vorerst nicht Kunstflug geeignet.
13: Wir haben im Moment noch sehr tiefe Wolken, die uns das Segelfliegen echt schwer machen. Dafür brauchen wir leider etwas mehr Höhe. Gott sei Dank haben wir zwischen den Wolken schon einige gute blaue Löcher, die scheinbar größer werden.
11: So sollte es aussehen. Ein schöner Looping über der Rhön. Der Schüler fliegt, der Lehrer erklärt, wie es geht. Doch erstmal reicht es nur für Motorflug mit Vorsicht vor den Wolken.
13: Wir fliegen auf gar keinen Fall in die Wolke hinein, weil in der Wolke sieht man nichts. Das ist wie dichter Nebel, dass man die Hand vor Augen nicht sieht. Dann wissen wir nicht, wo sind wir, in welcher Fluglage sind wir. Also für uns als Sichtflieger ein absolutes No-Go, das findet nicht statt.
11: Lukas Schmidt-Nentwich nutzt die Zeit, um sich einen Überblick aus der Luft zu verschaffen. Von oben kann er auch sehr gut die Entwicklung der Wolken beobachten. Kurz warm laufen lassen und dann ab in den Himmel.

0: Ein Privileg der Flieger, sich Wolken nicht nur von unten anzuschauen, sondern auch von oben.
1: Ah, da oben ist das spannendste und aufregendste Gebirge der Welt, dieses Wolkengebirge. Das verändert sich andauernd und hat immer neue Gipfel zu entdecken.
0: Die Wolkendecke lockert schon deutlich auf, gut für den Flugbetrieb heute. Die Wasserkuppe von oben. Da sieht sie nicht aus wie ein Berg. Wolken sind übrigens nicht gleich Wolken. Es gibt manchmal mehrere Schichten und ganz verschiedene Typen.
1: Wir haben ganz oben wunderschöne Zirren gesehen, Cirruswolken. Die bestehen nur aus Eiskristallen, weil sie so wahnsinnig hoch sind. Und das gibt ihnen diese schöne Federform, wie wir sie da oben gerade noch gesehen haben und sehen durften. Allerdings sind sie so hoch, da kommen wir mit unserem Flugzeug nicht hin. Wir müssen sie weiterhin von unten bestaunen.
0: Sein Ausflug zu den Wolken über der Rhön hat für heute gerade begonnen. Denn nach der Landung kümmern er und seine Fluglehrer sich um die Kunstflugschüler. Die können jetzt starten auf der Wasserkuppe.
2: Und von der Wasserkuppe kommen wir jetzt zu einer ganz, ganz süßen Maus, die sich gerade richtig freut, dass sie auch bei uns sein kann. Ilse ist da. Ilse ist ein Schäferhund.
3: Ja.
2: Und wir haben gerade drüber gesprochen, bei euch steht im Pass drin, dass Ilse so circa 4 bis 5 Jahre alt ist. Wir haben aber gerade schon gesagt, das glauben wir nicht. Die ist jünger noch, oder?
3: Die ist jünger. Da sagen wir auch, maximal 2, so wird sie sein.
2: Aber steht halt im Pass drin.
3: Genau.
2: Und wir sagen es im Voraus. Aber man muss bei Ilse, man sieht vielleicht hinten, sieht man gerade das Beinchen. Das ist noch ein bisschen verbunden. Und ein anderes Beinchen hinten, liebe Zuschauer, fehlt. Ilse hat nur noch 3 Beinchen.
3: Genau.
2: Wie kam das denn, dass Ilse nur noch 3 Beinchen hat?
3: Das wird ein Schlingenunfall gewesen sein, dass sie in der Schlinge hängen geblieben ist in Rumänien tatsächlich.
2: Oh nein.
3: Da kommt sie auch her, aus der Smiura, und hat jetzt das Glück, bei uns zu sein. Und sie ist wirklich, die ist mit allem verträglich, mit Katz, mit Hund, mit Mensch. Sie ist unheimlich wissbegierig. Die ist auf einer Pflegestelle bei einer Hundetrainerin seit einer Woche und darf jetzt schon mit zur Arbeit, verhält sich vorbildlich, geht nicht in die Küche, weil sie weiß, da darf man nicht rein, ist mit anderen Hunden zusammen, mit Menschen. Also,
2: die ist auch ganz vorsichtig.
3: Ja,
2: also es gibt ja Schäfer, die denken so, jetzt gebe ich mal hier Vollgas. Aber die ist ganz vorsichtig, ganz behütsam geht sie auch vor.
3: Also Stuben rein, bleibt ganz alleine.
2: Ganz tolle und liebe Hündin, muss man sagen.
3: Ja.
2: Jetzt habt ihr die aus Rumänien, aus einem Partnertierheim, und möchtet natürlich auch, dass sie ein liebevolles Zuhause findet. Jetzt ist natürlich so, Schäferhund, 3 Beine, da denken viele erstmal, oh Gott. Das wird anstrengend. Aber man sieht, sie kann stehen, die ist noch, ja, mein Schatz,
3: die läuft,
2: es gibt
3: auch
2: Küsschen.
3: Genau.
2: Ja, alles gut, alles gut.
3: Die, also geht ganz normal spazieren. Natürlich sind die Strecken noch nicht besonders. Komm mal her, Ilse. Komm her, mein Schatz. Hier, fein. Also sie kennt mich ja gar nicht so gut.
2: Ja, ja.
3: Und
2: wenn
3: man
2: jetzt
3: sieht,
2: erst eine
3: aber,
2: Woche bei euch ist.
3: Man sieht, sie ist ganz locker an der Leine. Also die ist unheimlich menschenbezogen und will es immer richtig machen, ist nur lieb. Natürlich geht man nicht die Strecken spazieren wie mit einem Vierbeiner. Man muss Physio sicherlich einplanen.
2: Ja.
3: Die kann man aber selbst lernen. Man muss jetzt nicht immer zum Therapeuten gehen.
2: Oh, Küsschen gibt's auch. Danke, mein Schatz. Ja. Wir kennen uns noch gar nicht so lange, aber eine Süße. Eine
3: also das
2: ganz
3: ist,
2: Süße.
3: Man muss sich natürlich schon was überlegen. Man muss so einen Hund natürlich trotzdem auslasten. Ja? Das ist jetzt ein Hund, den man sicherlich nicht überschwimmen gerne auslasten kann. Aber
2: entlastet
3: nicht über
2: auch ein bisschen dann den Rücken, weil das ist natürlich auch für sie anstrengend, wenn sie jetzt laufen muss. Dass man dann gerade, wenn sie schwimmen geht, dass dann die Muskulatur und auch das Gerüst des Hundes so ein bisschen entlastet wird.
3: Und eine unterstützt wird, genau.
2: Eine wunderschöne Hündin ist es. Wichtig ist, du hast gesagt, Physiotherapie hilft natürlich auch, dass gerade hinten das gute Bein noch gestärkt wird.
3: Auch der Rücken, genau. Und man muss sie natürlich trotzdem auslasten. Das heißt, man muss so ein bisschen Denkarbeit, Sucharbeit, bisschen rauskitzeln. Woran hat sie Spaß? Was möchte sie lernen? Möchte sie rechnen lernen oder schreiben? Also das ist ja ein Hund, der alles lernen möchte, was er kann.
2: Und sie zeigt viel Liebe. Also du merkst sofort,
3: total,
2: wenn ihr Liebe geschenkt wird, wenn sie merkt, da ist jemand, der will mir nichts Böses, sondern der streichelt mich, der gibt mir was zum Essen. Die kennt mich jetzt maximal auch nur 2 Minuten und war sofort da und war war interessiert und neugierig. Und man kann ja sehen, also sie bemüht sich und kriegt es auch gut hin. Schwänzchen ist oben. Aber man darf natürlich nicht vergessen, es ist ein Hund mit drei Beinchen. Und wenn jetzt jemand sagt, ja gut,
3: das ist doch
2: für so einen Hund, da bin ich genau die Richtige oder der Richtige. Und diesen Hund unterstützen wir und dem schenken wir noch mal ein richtig schönes Zuhause, ein liebes Zuhause und sie gibt es einem hundertprozentig wieder zurück, dann sollte man sich bei euch melden.
3: Auf jeden Fall. Also die ist es wirklich wert.
2: Wie ist es mit, du hast gesagt, auch mit anderen Hunden, mit
3: Katzen? Kein Problem. Kein Problem, wirklich. Einfach nur positiv, dieser Hund.
2: Toll.
3: Also es ist

0: Fassbar.
1: Hoffen wir natürlich. Und guck mal, die läuft hier einwandfrei rum.
0: Das wird auch noch ein bisschen, die Muskulatur wird noch ein bisschen gestärkt. Wir haben jetzt hier nur so ein Schürchen angezogen, weil sie hier so ein bisschen wund geworden ist.
1: Ja.
0: Aber sie ist ja auch in den Anfängen. Die durfte ja ganz lange gar nicht viel laufen. Das muss man jetzt erst so langsam antrainieren. Und ein Hinterbein, das fehlt, wird unheimlich gut kompensiert. Die Hauptlast ist hier vorne. Mhm. Das wird man in ein paar Wochen gar nicht mehr groß sehen, dass deren Beinchen fehlt.
1: Sie ist ja erst seit einer Woche bei euch. Und
0: genau.
1: Trotzdem gucken wir jetzt schon nach einer liebevollen Familie hier bei uns in Hessen oder egal, wo sie uns zugucken, wenn sie sagen, der Ilse, der geben wir auf alle Fälle ein richtig schönes Zuhause, die passt zu uns und die können wir unterstützen, die können wir noch mal fördern, auch mit ihrem kleinen Handicap.
0: Ja, super.
1: Ach, guck mal, hier wird hochgesprungen. Dann melden Sie sich bitte im Tierheim Alsfeld. Die Kontaktinformationen gibt es bei uns auf der Internetseite unter hr-fernsehen.de/hallohessen. Du darfst noch eine Runde hier bei uns liegen. Eine ganz süße Maus. Und wir hoffen, dass wir ein schönes Zuhause für sie finden. So, liebe Zuschauer, bei uns geht's von der Ilse zu leckerem Herbstgemüse. Denn der Herbst, der steht ja so langsam vor der Tür bei uns in Hessen. Da werden jetzt die Kartoffeln eingefahren. Ganz viel heimisches Gemüse mit ganz viel Geschmack gibt's gleich bei uns. Damit aber auch die Fleischfans nicht zu kurz kommen, haben wir jetzt noch einen ganz tollen Restaurant-Tipp für sie. Und zwar in Wiesbaden.
2: Feuer, Fleisch und Fine Dining. Im Cut & Cork in Wiesbaden dreht sich alles um die hohe Kunst des Steakgenusses.
3: Das perfekte Steak gehört für mich auf den Grill. Da steckt mehr dahinter als einfach nur was zu braten, sondern auch Liebe und die Passion zum Beruf.
2: Die exklusive Lage in der Taunusstraße, edle Steaks und ein persönlicher Service. Eine Herausforderung für den 37-jährigen David Mörstedt, das erste eigene Restaurant.
3: Sehr spannend, teilweise etwas beängstigend, aber ich habe Freude an meinem Beruf und habe mir gedacht, wenn ich jetzt, wann dann? In 10 Jahren würde ich es wahrscheinlich nicht mehr machen, weil dann ist das Risiko noch mal höher. Und jetzt habe ich die Location angeboten bekommen und habe mir gedacht, komm, ich mache es jetzt einfach.
2: Ein Restaurantbesuch geht immer mit der Präsentation der aktuellen Auswahl los. Wagyu aus Japan, Rumpsteak und Ribeye aus Australien. Kilopreise zwischen 130 und 390 Euro. Gäste dürfen ihr Steak aussuchen. Die Marmorierung ist das Geheimnis. Wagyu-Rinder werden in Japan gestreichelt und mit Musik unterhalten.
3: Also gerade jetzt beim Wagyu, wenn man das nur in der Hand liegen hat, dann fängt das Fett schon an zu schmelzen. Auf dem Grill ist natürlich die Temperatur deutlich höher. Dort schmilzt auch im Inneren des Steaks die intramuskuläre Fett. Und das Steak bleibt durch das Fett einfach butterzart.
2: Grillchef ist Roman Arenkov. Gegrillt wird im Cut & Cork auf spezieller vietnamesischer Holzkohle. Sie speichert die Hitze besser als herkömmliche Baumarktprodukte. Der heimliche Star in der Küche, der traditionelle japanische Yakitori-Grill. Er ist aus Spezialkeramik, erreicht bis zu 900 Grad. Roman grillt ein Rumpsteak. Durch die extremen Temperaturen schließen sich die Poren sofort. Der Fleischsaft wird eingeschlossen. Für Roman ist das Spiel mit dem Feuer eine Herzensangelegenheit.
4: Ich bin mit Grillen groß geworden halt. In meiner Familie wurde immer nur gegrillt im Sommer und ich bin da irgendwie mit reingewachsen. Mein Vater hat mir früh das alles schon gezeigt und da kam auch irgendwie das Interesse für.
2: Vom Grill kommt das Steak in den Ofen. Dort wird es weiter gegart. Währenddessen bereitet Roman eine Vorspeise zu. Der Oktopus hat schon ein stundenlanges Sous-Vide-Bad hinter sich. Dann kriegt er auch noch ein bisschen Feuer vom Yakitori-Grill ab. Gegrillter Oktopus mit scharfer Erdnusssoße, frischen Kräutern und Aschekartoffeln für 21 Euro. Bei den Steaks haben sich David und Roman auf eine puristische Präsentation geeinigt. Hier fließt eine Rotwein-Jus auf das Rumpsteak. Als Beilage gibt's Kartoffelpüree. Von der Küche in die Geschäftsführung zu wechseln, hat den gebürtigen Thüringer Nerven gekostet. Firma gründen, Genehmigungen einholen, es gab einige Hindernisse.
3: Tatsächlich war die

0: größte Hürde tatsächlich die Bürokratie, wo ich dann zwischendurch gedacht habe, hör einfach auf. Also du hast jetzt noch nicht so viel Geld investiert, jetzt kannst du noch die Reißleine ziehen und sagen, okay, es hat Spaß gemacht bis hierhin, aber ich höre auf. Und, aber ich habe es dann durchgezogen, weil ich habe mir dann gedacht, komm, jetzt bist du schon an dem Punkt, gib einfach weiter Gas, gib alles. Und der Gästezuspruch bisher hat mir auch gezeigt, das ist das Richtige.
1: Es gibt auch weitere kleine Gerichte ohne Fleisch. Tataki vom Thunfisch mit Jaipur, Curry, Sesam, Teriyaki und Avocado für 20 Euro. Doch der Duft von gegrilltem Fleisch schwebt selbstverständlich die ganze Zeit als subtile Note durch den Gastraum.
2: Ja, und jetzt kommen wir vom Fleisch zum heimischen Gemüse, zusammen mit Steffi Kobalt vom Landgasthof zur Linde in Bayreuth-Gmünden. Und du schabst quasi oder machst schon die Kartoffeln klein, ja, die jetzt bei uns in Hessen geerntet werden. Wir machen was Besonderes. Wir machen Kartoffelrouladen. Ich habe noch nie Kartoffelrouladen gemacht. Ja. Dazu gibt es süße Birnen, wir machen Walnüsse dazu und einen cremigen Käse. Was haben wir denn da für einen Käse?
3: Dieser Käse ist ein, der nennt sich Camembert Blau-Weiß. Mhm. Das ist eigentlich ein Camembert, aber der wurde mit diesem Blauschimmel versetzt. Ja? Mhm. Deswegen Blau-Weiß. Also der hat die Würze des Blauschimmels, aber die Cremigkeit eines Camemberts. Den gibt es schon, der wurde von verschiedenen Firmen so in den 70ern, 80ern erfunden, sage ich mal, oder mit ins Programm aufgenommen. Und der ist seitdem sehr beliebt. Also für alle sehr möglichen gut. Dinge, auch zum Frühstück, wenn man nicht nur so ein Camembert möchte, sondern ein bisschen würziger ist der sehr gut. So. Und dann habe ich die Kartoffeln, eben ist jetzt die Zeit, fängt jetzt an. Die habe ich geraspelt, ich habe schon ein paar vorgemacht. Diese Rouladen machen wir, wie wir eine Fleischroulade auch machen. Also bei der Rindsroulade ist ja auch das Fleisch außen der Mantel und innen drin nochmal Fleisch oder was drin. Sowas haben wir auch hier. Wir machen den Mantel aus den geriebenen Kartoffeln. Und ein Ei, in meinem Rezept 50 Milliliter Sahne und Würzen, Salz, Pfeffer und ein bisschen Muskat. Muskat ist immer super für Kartoffeln, das gibt nochmal so einen kleinen Extra-Kick. Mhm. Die Masse, also man muss es immer gut würzen, kennt man ja von Kartoffelpuffern, das hat immer gar nicht so viel Geschmack, wie man denkt. Man denkt, ich habe jetzt viel zu viel Salz oder Pfeffer. Nee, das nimmt gut auf, die Kartoffel. Und durch die Sahne bindet uns das nachher auch richtig gut. Ich brauche jetzt kein Mehl, kein weiteres irgendwas, sondern einfach die Sahne, das Ei bindet unseren Mantel, unseren Kartoffelmantel, sage ich mal. Ich habe hier ein Blech. Das ist wichtig, dass das ein Backpapier hat, weil sonst wird es wirklich schwierig mit dem Runternehmen. Und
2: das heißt, das ist jetzt die Masse für die Rolle nachher.
3: Ja, genau, das ist unser Mantel, unsere Roulade. Was man sonst aus Rindfleisch hat, haben wir jetzt hier aus Kartoffel oder aus anderem Fleisch. Das wird so leicht plattiert hier auf dem Backblech. Und,
2: rollst du das nachher auch mit dem
3: Ich rolle das mit dem Backpapier. Deswegen ist es sehr, sehr wichtig, dass wir eins darunter haben. Es geht auch nicht wirklich gut vom Blech ab, wenn man es ohne versucht. Ja.
2: Okay.
3: Das Wichtige da, oder nicht wichtig, es ist schon wichtig, dass man keine Löcher in dieser Masse jetzt hat, weil die gehen nicht zu. Ja? Das ist nicht so, dass es jetzt zusammenschwimmt im Ofen, sondern diese Löcher würden bestehen bleiben.
2: Also
3: und
2: muss
3: man so glatt und nicht so ganz dick. Es soll ja gerollt werden, aber die Kartoffelmasse kriegt das gut hin. Also bei 180 Grad in den Ofen.
2: Ja, wie lange?
3: 15 Minuten.
2: Und dann ist es dann schon so ein bisschen crunchy.
3: Ja, ich hole es gleich. Ich habe was vorbereitet. Ich hole eins raus. Das soll so eine leichte Bräune bekommen. Es soll aber nicht ganz dunkel werden, weil wenn es dunkel wird, kann man es auch nicht mehr rollen. Ja? Dann ist es ja zu knusprig und das wollen wir eigentlich nicht haben. So, aber jetzt für die Füllung. Ich nehme Butterschmalz, das ist ja so mein Lieblingsfett. Weil
2: das habe ich auch festgestellt, dass für den Köchen nimmst du am meisten Butterschmalz.
3: Ja.
2: Ist Geschmacksträger.
3: Genau, also ich liebe Butter. Also für mich ist jetzt Margarine auf dem Brot, das ist ein No-Go, für mich persönlich. Ja?
2: Ja.
3: Und deswegen koche ich auch mit diesem Butterschmalz wahnsinnig gerne. Mhm. Also da habe ich jetzt rote Zwiebeln, die sind nicht ganz so scharf, aber die für mich auch immer die Farbe wichtig. Ja? Deswegen nehme ich rote. Die restlichen Kartoffeln. die roten Zwiebeln also so ein bisschen anbünzen. Ich muss nicht lange sein. Jetzt kommen die restlichen Kartoffeln
2: drückst
3: hier dazu.
2: Ich wollte gerade fragen, du drückst sie auch noch mal aus, weil ja Wasserstärke nimmst du noch mal ein bisschen raus. Dass ja.

0: Es gibt ja so Rezepte wie Himmel und Erde oder auch irgendwie Birne und Speck und so. Da passt es einfach auch super zu der Birne. Mhm.
1: Was für Birnen nimmst du?
0: Also ich habe jetzt hier eine Williams Christ, aber das ist jetzt Geschmackssache, würde ich sagen. Birnen an sich, sie haben ja nicht so viel Säure, denen fehlt ja auch ein bisschen der Geschmack. Also nicht fehlt, aber die sind halt feiner im Geschmack, haben nicht so, nicht so viel Kraft wie ein Apfel oder so. Also schon ein bisschen eine kräftige, vielleicht eine, die nicht ganz so matschig wird.
1: Ich wollte es gerade fragen, denn ja. Ich sehe jetzt, die sind noch feste. Ja. Es gibt ja auch welche, die sind dann schon so rab, die sind dann schon fast mehlig, die nicht nehmen.
0: Ja, die kann man auch. Also das ist ja jetzt Geschmackssache. In der Roulade würden die dann einfach ein bisschen mehr zerfallen. Wenn man sagt, nur das mag ich gerne, dann ist das ja auch in Ordnung. Ja.
1: Und da schneidet man auch Würfelchen draus?
0: Da schneide ich jetzt auch Würfelchen draus, jawohl. Wenn du magst, ich habe noch ein Messer. Du bist nämlich ein sehr guter Würfelschneider. Und ich muss mal rühren zwischendurch.
1: Ja.
0: Also die Birne, ich habe gelesen, fand ich sehr faszinierend. Es gibt in China eine Marketingidee, die packen die Birne, wenn die ganz, ganz klein ist und am Baum hängt, noch nicht ausgewachsen ist, in eine
1: Flaschen.
0: Buddha-Form.
1: In Buddha-Form?
0: Eine Buddha, also Buddha, der Buddha.
1: Ja.
0: Die ist so eine Plastikform, also die ist durchsichtig. Und dann hat diese Birne, wenn die gewachsen ist, sieht die aus wie ein kleiner sitzender Buddha, diese lächelnden Dinger. Ja, und dann werden diese Birnen für das Stück ungefähr $9 verkauft.
1: Weil sie in der Buddha-Form drin waren.
0: Ja, weil die sollen ja Glück bringen, diese Birnen, ja.
1: Eine Glücksbirne.
0: Ja, eine Glücksbirne, genau. Ich hätte es ja wahnsinnig gern mitgebracht, aber so eine habe ich nicht gefunden.
1: Hast du keine gekriegt?
0: Nee, ich glaube, das ist so ein reines...
1: Ich kenn das nur von der Williams-Birne, dass die in Schnapsflaschen reinkommen und dann der heimische Birnenschnaps reinkommt.
0: Genau.
1: Und dann auch darin eine kleine Birne ist.
0: Genau, das ist ja wahrscheinlich dasselbe Prinzip. Wahrscheinlich
1: und wenn man
0: haben sie
1: so
0: sich
1: viel davon trinkt, kriegt man auch eine Birne.
0: Ja, und was für eine. Aber dann könnte es ja der Buddha wieder richten. Ne?
1: Absolut.
0: Ja.
1: Reicht das?
0: Ja, das
1: brauchst
0: reicht.
1: Du noch eine?
0: Nee, das pack zwei Stück sind genug,
1: okay.
0: Würde ich sagen. Du kannst noch mal ein bisschen hier rühren. Ich hole nämlich jetzt mal meinen vorbereiteten, das müssen wir ein bisschen zur Seite, meinen vorbereiteten Kartoffelmantel aus dem Ofen.
1: Der war, wie wir gerade schon gesagt haben, bei 180 Grad 15 Minuten im Backofen.
0: Ja. Genau, also 15 Minuten ist so 15, 20. Man muss mal gucken, es liegt ein bisschen an den Kartoffeln. Und also der sieht dann so aus. Und jetzt ist es wichtig, dass man den auch wieder auf ein Backpapier legt oder stürzt, sagen wir stürzen. Ich versuche das mal galant, ja, halb galant. Aber weil ohne das Packpapier können wir es nachher nicht rollen.
1: Wie lang muss denn jetzt die Masse gekocht werden?
0: Ja, so ein bisschen, bis das alles ein bisschen durch ist. Das kommt danach nochmal in den Ofen. So. Also die liegt jetzt links rum, das ist genau richtig. Und wir können jetzt die Masse eigentlich schon hier mit drauf tun. Ja?
1: Sicher?
0: Ja, wir machen das.
1: Okay. Wenn du das sagst. Ja. Dann fahre ich hier mal wieder runter, nicht, dass uns nachher noch was anbrennt.
0: Also
1: so,
0: wir sehen...
1: okay. Jetzt machst du das da mit drauf.
0: Ja, das kommt hier rein, wie jetzt die Rouladenfüllung. Die füllt man ja auch bis nicht ganz
1: Ich nehme mal dieses große Stück weg.
0: Ja, das muss auch probiert werden. Ne? Das ist noch so eins.
1: Aber es ging schnell, ist gut.
0: Ja, die Birne geht ganz schnell. Die Kartoffeln, dadurch, dass sie so klein geraspelt sind, sind auch wahrscheinlich schon. Und das kommt ja nochmal in den Ofen.
1: Der Weihrauch ist toll.
0: Ja.
1: Dann schmeckst du direkt. So, jetzt
0: ist
1: kommt der Käse dazu.
0: Genau, der kommt jetzt, den mische ich nicht direkt drunter, den lege ich jetzt hier so drauf. Wir können nachher auch noch auf die Rolle einlegen. Und jetzt rollen wir unsere Roulade, wie man eben eine Roulade rollt. Nur halt eben mit, und die schwappst mir jetzt ein bisschen von.
1: Geht's?
0: Ja, geht. So, der Anfang ist vielleicht das Schwierigste.
1: So. Aber jetzt? Man sieht, also es ist nicht ganz kross, sonst kannst du nicht drehen. Das kommt jetzt
0: das
1: auch nochmal
0: noch
1: in den Ofen. Guck mal, da haben wir hier.
0: Ja,
1: nehmen wir gerade das Papier noch.
0: Oder wir können auch das hier nehmen. Und ich habe noch so geröstete Walnüsse dazu. Die gebe ich einfach mit ein bisschen Olivenöl und Rosmarin. Aha. Die lege ich dazu und die rösten jetzt im Ofen ein bisschen mit.
1: Und dann kann man die danach noch drüber.
0: Die kann man darüber noch drüber streuen und fertig ist das Gericht.
1: Liebe Zuschauer, wenn Sie sagen, das ist ein tolles Rezept, das probiere ich auch aus. Wir haben eigene Kartoffeln, wir haben eigene Birnen. Den Käse hole ich mir in der Käserei und dann machen wir das Ganze mal zu Hause nach. Das Rezept dazu finden Sie bei uns auf der Internetseite. Seite unter hr-fernsehen.de/hallohessen oder ganz einfach über unseren QR-Code, den Sie jetzt abscannen können. Da ist nochmal alles für Sie aufgelistet, damit Sie das genauso perfekt hinbekommen wie Steffi Kobalt hier bei uns im Studio. Und ich freue mich jetzt schon drauf, wenn wir das gleich alles schnabulieren dürfen. Wie lang kommt die Roulade, wenn sie jetzt eingerollt ist, mit der Masse nochmal in den Ofen?
0: Ja, nochmal so eine 10 Minuten, Viertelstunde. Ja. Aber nur noch bei 140 Grad. Man muss den Ofen ein bisschen runterstellen. Ist auch für die Nüsse besser. Die sollen nicht verbrennen.
1: Ja, sonst werden sie bitter.
0: Genau.
1: Sehr gut. Also probiert wird am Ende der ersten Stunde. Ich sage schon mal vielen Dank.
0: Sehr gerne.
1: Bis gleich.
0: Bis gleich.
1: Und liebe Zuschauer, bei uns geht's weiter mit einem ganz tollen Ort hier bei uns in Nordhessen, Borken. Da wird ab diesem Donnerstag wieder richtig gefeiert, denn dann startet das Stadtparkfest. Wir gucken uns gleich diesen Ort ein bisschen genauer an. Ein Teil, der die Borkener Geschichte total geprägt hat über die letzten Jahrhunderte, ist der Braunkohleabbau. Und damit starten wir auch unsere kleine Stadtführung.
2: Bagger zur Braunkohleförderung, riesige Maschinen aus einer vergangenen Zeit. Hier im Braunkohlebergbaumuseum in Borken. Doch mit den Folgen der Kohleförderung haben wir heute noch zu tun. Stichwort Klimawandel. Die Kohle wurde kaum zum Heizen benutzt, sondern fast ausschließlich zur Stromerzeugung, weiß Ingo Silav vom Museum.
3: Das verdeutlicht hier natürlich, wie viel Kohle industriell in Borken gefördert worden ist. Insgesamt 66 Millionen Tonnen Kohle wurden hier verbrannt im Kraftwerk. Und da hat dieser Schaufelradbagger eine ganze Menge zu beigetragen. Es gab mehrere dieser Geräte, die hier im Kohlerevier im Einsatz gewesen sind. Das soll natürlich den Besuchern die Dimension verdeutlichen, wie viel Kohle denn überhaupt gefördert worden ist.
2: Kohle und Klimawandel, wo ist da der Zusammenhang? Mit diesen Fühlkästen will Ingo Silav seinen Besuchern verdeutlichen, was passiert ist. Zuerst war da Holz, das über einen sehr langen Zeitraum zu Kohle wurde und dabei Kohlenstoff gespeichert hat.
3: Und dieser Kohlenstoff wurde dann über Jahrmillionen eingelagert im Erdreich, in der Kohle. Und dann kommen wir Menschen und binnen 3 Jahrhunderten Industrialisierung verbrennen wir diese Urwälder der Urzeit, setzen damit das gespeicherte Kohlendioxid und Kohlenmonoxid frei. Und das sind eben die Treibhausgase, die heute den Klimawandel hervorrufen.
2: Teile des Kraftwerks in Borken stehen bis heute noch. Im Zyklon, der Brennkammer eines Kraftwerks, wurde die Kohle verbrannt und Wasser eingeleitet. Der entstehende Wasserdampf wurde über Rohre zur Turbine geleitet, die dann Strom erzeugt hat.
3: Das ist jetzt eine relativ kleine Brennkammer. Es gab in anderen größeren Kraftwerken Brennkammern, die waren 40 Meter hoch und noch höher. Da kann man sich vorstellen, dass eine ganze Menge Treibhausgas entsteht bei der Kohleverbrennung. Und das ist im Grunde genommen das Problem, womit wir jetzt als Klimawandel zu tun haben.
2: Den Menschen war wohl zu Beginn des Kohleabbaus überhaupt nicht klar, welche Folgen das später haben würde. Kohle war um die Jahrhundertwende Treibstoff der Industrialisierung. Im Klimawaggon in Borken geht es um das, was jetzt anders ist. Nicht nur, dass Klimawandel ein globales Problem ist, sondern auch, dass Weinanbau jetzt in Regionen möglich ist, wo es vor 200 Jahren noch undenkbar war. Wie sich die Temperaturen verändert haben, ein Klimadiagramm für den Schwalm-Eder-Kreis zeigt in 30 Jahren mehr als 1 Grad Anstieg im Jahresdurchschnitt.
3: Die Folgen, die zeigen wir hier auch. Borken hat zum Beispiel eine Partnerschaft

0: in Österreich. Diese liegen in den Alpen und haben schon mit Schneemangel zu kämpfen, Gletscherschmelze. Das sind die langfristigen Folgen der Nutzung fossiler Energien.
1: Bergbau und Klimawandel, die Zusammenhänge anschaulich dargestellt im Braunkohlebergbaumuseum in Borken.
2: Und um Borken geht es jetzt noch weiter bei uns. Ich freue mich sehr, dass Bernhard Stirn heute bei uns ist. Er ist auch Gästeführer im Museum. Und wir haben uns aufs Du geeinigt, lieber Bernhard. Borken und der Bergbau, ganz eng miteinander verbunden, haben wir ja gerade gesehen. Wie sehr hat der Bergbau Borken denn geprägt in den letzten Jahrhunderten?
3: Ja, in Nordhessen wird ja schon seit über 400 Jahren Bergbau betrieben. Der Meißner ist also das älteste Abbaugebiet und überall wurde herumgestochelt, es wurde probiert, es wurde Erz abgebaut, was man mit den seinerzeit handwerklichen Künsten so hinbekommen hat. Und nach dem Ersten Weltkrieg herrschte also absoluter Energiemangel in Deutschland. Man besann sich auf Borken, da ist Braunkohle, und dann wurde das Borkener Becken erkundet, es wurde gemutet und man stieß auf ca. 90 Millionen Tonnen abbauwürdige Braunkohle. Und die hat man dann in den anschließenden gut 70 Jahren zu zwei Drittel, also über 60 Millionen Tonnen abgebaut. Das bedeutete natürlich auch einen Eingriff in die Umgebung, in die Natur. Mhm. Es wurden Bäche umgeleitet, es wurden kleinere Flüsse umgeleitet, es wurde überall gebaut und natürlich, wenn man Bergbau betrieb oder betreibt, wird auch abgebaut. Es wurde auch in zwei heutigen Stadtteilen, in Haarhausen und in Großen Englis, ganze Häuserzeilen abgerissen, um an die dann doch verhältnismäßig mächtigen Braunkohleflöze zu kommen. Das Ganze ist natürlich auch damit verbunden, dass überall, ja, ich möchte mal sagen, Kippen entstanden sind, künstliche Berge, die heute mittlerweile bewaldet sind. Mhm. Ein Fremder kriegt das so gar nicht mit. Und geblieben sind uns natürlich unsere Seen, aber da kommen wir noch
2: drauf. Da kommen wir noch drauf, da habt ihr nämlich ganz viele davon. Wenn man jetzt ins Museum kommt, wir haben jetzt schon mal ein bisschen was gesehen, was kann man da alles erleben, wenn man jetzt nach Borken kommt und sagt, das gucke ich mir mal an mit dem Bergbau da?
3: Wir haben ja mehrere Stationen in unserem Museum. Wir zeigen also den Kohleabbau sowohl unter Tage im sogenannten Tiefbau und natürlich auch im normalen Braunkohletagebauabbau. Der Unterschied war also der, wenn ich ein günstiges Abraum-Kohle-Verhältnis habe, 1 zu 3, 1 zu 4, kann ich das Ganze abräumen und komme voll an die Kohle. Mhm. Habe ich natürlich ein ungünstiges Abraum-Kohle-Verhältnis, aber ein abbauwürdiges Kohleflöz, dann muss ich Maulwurf spielen und dann muss ich tatsächlich dann die Kenntnisse der Bergleute nutzen, um unter Tage möglichst viel von dem schwarzen Gold abbauen zu können.
2: Kann man da jetzt auch noch runter, also in die Schächte, wenn gerade im Museum, weil das ist ja natürlich, früher waren das die Bergleute, die sind da in die Schächte runtergegangen. Darf man da selbst jetzt auch noch rein, wenn man euch besucht?
3: Wir haben natürlich ein Besucherbergwerk,
2: ja,
3: was unwahrscheinlich auch recht gut angenommen wird und alles demonstriert. Ich möchte mal sagen, so die fröhliche Arbeit der Bergleute. Man war ja froh, aus halb Europa kamen Bergleute in den nordhessischen Bereich, um dort arbeiten zu können. Man war froh, dass man Arbeit hatte. Man hatte aber auch eine schwere und gefährliche Arbeit. Mhm. Und wir haben ja dann auch noch das Grubenunglück von Stolzenbach. Und insgesamt sind über 100 Bergleute bei uns in der 90-jährigen Bergbautradition in irgendeiner Weise ums Leben gekommen. Also eine ganz tragische Geschichte und für uns als noch Lebende auch ein Mahnmal und ein Zeichen, dass wir die Tradition des Bergbaus im nordhessischen Bereich weiter betreiben müssen.
2: Jetzt seid ihr ja ausgezeichnet worden, das Museum. Was für eine Auszeichnung war das? Wann habt ihr die gekriegt?
3: Das Land Hessen vergibt in diesem Jahr mehrere Preise als Museum des Monats und wir haben den Ende August bekommen und zwar die Auszeichnung wurde auf Antrag erteilt. Das wird also von einer Kommission geprüft und weil wir es als dritte Ebene bezeichnet haben, das heißt also nach dem Zuhause, nach der Arbeit eine dritte Begegnungsstätte, wo man zusammentrifft und wo man sich gut unterhalten kann. Man kann sich fachlich austauschen, man kann sich weiterbilden. Das war also der tolle Preis und da sind wir natürlich auch so ein bisschen stolz
2: drauf. Das glaube ich. Jetzt hast du schon angesprochen, angesprochen, ihr habt Seen jetzt ganz viele durch den Bergbau. Ihr habt natürlich auch jetzt Berge durch den Aushub, den es dann gab. Und natürlich hat sich das in den letzten Jahrzehnten zu einer ganz tollen Landschaft entwickelt. Es gibt nämlich jetzt auch bei euch einen Braunkohlewanderweg. Was kann man da alles entdecken? Wo läuft man da überall entlang?
3: Wir haben ja insgesamt in unserem Beritt 13 Tagebauten gehabt. Für einen Laie ist ein Großteil gar nicht mehr sichtbar, weil die dann mit dem Aushub der neuen Tagebauten wieder verfüllt wurden. Aber wir haben ja 60 Millionen Tonnen Kohle abgebaut und das bleibt nicht ohne Spuren, weil die Kohle ist ja raus und da hat man seinerzeit dann gesagt, beziehungsweise es bergmännisch festgelegt, wir rekultivieren die entsprechend und lassen sie mit Wasser volllaufen, reines Oberflächenwasser. Und da haben wir also so die tollsten Sachen zu bieten.
2: Kann man auch um die Seen dann rumlaufen, da gibt es schöne Wandertouren bei
3: euch. Der Braunkohlewanderweg umfasst insgesamt 32 Kilometer und verbindet 20 ehemalige Bergbaubetriebe, einschließlich unserer Museumsteile und natürlich auch der Gedenkstätte in Stolzenbach.
2: Da sehen wir jetzt gerade auch eine Karte. Also wenn jetzt mal jemand sagt, oh, da war ich noch nie, das klingt super interessant. Und natürlich ist die Natur, auch wenn sie von Menschenhand entstanden ist, so ein bisschen was Besonderes bei euch, wo viele Menschen natürlich auch die Seen nutzen, wo Urlauber hinkommen, Tagestouristen, die Borken dann erleben. Es gibt auch Schlösser bei euch in Borken.
3: Ja.
2: Welches Schloss gibt es denn bei euch?
3: Also wir haben, am bekanntesten ist das Wasserschloss in Nassenerfurt. Mhm. Es stammt von einer alten hessischen Adelsfamilie, die das seinerzeit aus dem Mittelalter als Wasserburg umgebaut
2: haben.
3: Da
2: sehen wir gerade Bilder davon.
3: Zu einem Wasserschloss. Und es wurde dann vor einigen Jahren von einer bekannten, sehr, möchte ich mal sagen, freundlichen und sehr guten Künstlerin übernommen, die es verstanden hat, weil sie nebenbei auch sehr naturverbunden ist. Ich möchte es mal sagen, so als Kräuterfee auftritt und versucht dann Kurse zu machen, um halt, ich möchte mal sagen, unser ganzes Leben durch halt heimische Kräuter zu verbessern. Man kann in diesem Schloss auch heiraten, man kann übernachten. Es ist also eine tolle Sache.
2: Und es gibt ein zweites Schloss, das ist auch eine spannende Geschichte, Dillich.
3: Das ist das Schloss in Dillich. Stammt natürlich auch aus dem Mittelalter, wurde auch von mehreren Adelsfamilien betrieben, war nach dem Zweiten Weltkrieg auch mal ein Kommandositz der US-Army, wo also dann im Umfeld niemand hin durfte, wurde dann später von einem deutschen Industriellen übernommen. Er hat es als Stammsitz seines Firmenkonzerts benutzt und nachdem er verstorben war, stand das Schloss so ein bisschen, hatte so ein bisschen Dornröschen-Dasein und dann wurde es von buddhistischen Mönchen übernommen. Die natürlich ganz was Neues.
2: Leben die da noch?
3: Die leben da noch, ja.
2: Buddhistische Mönche im Schloss bei euch.
3: Buddhistische Mönche bei uns im Schloss in Dillich.
2: Toll. Also da sprechen wir nachher noch ein bisschen mehr drüber. Es gibt nämlich wahnsinnig viel noch bei euch in Borken zu entdecken. Unter anderem am Donnerstag startet bei euch ja auch das große Stadtparkfest. Da sprechen wir auch gleich noch in der zweiten Stunde ein bisschen drüber. Freust du dich da schon drauf?
3: Ich freue mich immer.
2: Ich glaube, alle Borkener freuen sich drauf, wenn es dann wieder losgeht. Ich nehme dich jetzt mit rüber zu uns an den Essenstisch. Da dürfen wir uns nämlich jetzt drauf freuen, denn bei uns hat ja heute Steffi Kuwait gekocht. Und du hast gerade schon gesagt, das ist ein sehr spannendes Rezept.
3: Danke.
2: Das hast du ja schon gesagt. Wird also erst mal probiert jetzt gleich und dann hoffentlich auch zu Hause nachgekocht. So, da haben wir es schon mal. Sage erst mal vielen Dank, dass wir das gleich essen dürfen. Und bevor wir jetzt gleich probieren, liebe Zuschauer, kommen wir natürlich noch zu unserer Hallo Hessen-Tasse, die Sie heute auch wieder gewinnen können. Die Frage, muss ich sagen, finde ich sehr schwierig. Ich hoffe, ich spreche es richtig aus. Aufgepasst, hier kommt sie. Welches Gewürz nennt man in der Rhön Hönebove? Hönebove ist, glaube ich, das Wort. Wenn Sie es wissen, A. Fenchel, B. Kümmel, C. Thymian oder D. Knoblauch. Weiß es einer von euch noch nicht verraten? Noch nicht verraten.
4: Ich habe keine Ahnung.
2: Bernhard, du guckst zu, du weißt nicht verraten. Wenn Sie es wissen, liebe Zuschauer, rufen Sie an. 0800 6 27 27 26. Und dann gucken wir gleich, wer in der zweiten Stunde hier durchgekommen ist und vielleicht unsere Tasse gewinnt. Wir dürfen jetzt erstmal probieren. Ich sage guten Appetit.
4: Und vielen Dank für das tolle
2: Kartoffelrouladen mit cremigem Käse. Auch die Füllung drin, Kartoffeln. Dazu noch ein bisschen süße Birnen und natürlich die gerösteten Nüsse dazu.
3: Sehr gut.
5: Dankeschön.
4: Die Kruste und dann innen so weich, toll.
2: Das ist spannend. Genau. Draußen schön die Kruste, aber innen drin der Käse ist toll dazu.
5: Ja.
2: Man hat dieses Cremige vom Camembert, aber das Würzige hat man dann trotzdem von diesem Blauschimmelkäse. Also das ist ja toll, dass wir das aufessen dürfen. Schmeckt's euch?
3: Sehr gut.
4: Super.
2: So muss es sein. Liebe Zuschauer, wir sehen uns gleich wieder. Was machen wir in der zweiten Stunde?
5: Sellerie und rote Beete-Schnitzel.
2: Ach ja.
5: Schnitzel.
2: Das habe ich aber auch noch nie gemacht. So Gemüsetaler.
5: Ja, also paniert. In Saaten.
2: Also gucken wir gleich danach. Und wir haben, ganz süß, wir haben es ja heute schon mal gehört, Pippa, das ist auch eine Jungkatze und die nimmt sich wirklich den kleinen Kätzchen an, ist selber erst ein Jahr alt, aber ist eine ganz, ganz tolle Ziehmama und die sucht auch ein neues Zuhause. Die werden wir gleich vorstellen. Jetzt gibt es aber erstmal alles, was heute in Hessen passiert ist, was wichtig ist, in der Hessenschau mit Kai Fischer.
6: Dankeschön, Jens. Und damit willkommen zur Hessenschau am Montag. Schön, dass Sie mit uns in diese neue Woche starten. Jubel bei der AfD, Entsetzen bei fast allen anderen Parteien. Die Landtagswahl in Sachsen-Anhalt wird in die deutsche Geschichte eingehen, denn möglicherweise regiert demnächst in Magdeburg ein Ministerpräsident der AfD. Wir haben uns heute in Nord- und Südhessen mal umgehört, wie hierzulande die Reaktionen auf den Wahlsieg der AfD ausfallen.
7: Ja, schlecht gelaufen für Deutschland.
8: Ich habe ein bisschen Angst, weil die sind nicht so freundlich mit Ausländer.
9: Mit der Regierung vom März geht Deutschland langsam, aber sicher den Bach runter. Und deswegen werden natürlich solche wie die AfD ganz nach vorne kommen.
10: Die AfD hat tolle Versprechungen gemacht, die sie ja nie halten kann. Aber die macht halt, die Leute fallen drauf rein, weil sie eigentlich die aktuelle Politik einfach satt haben.
11: Ich habe mich gefreut.
12: Warum haben Sie sich gefreut?
11: Weil die heutige Regierung ist unfähig für Regieren.
13: Also für mich geht es gar nicht, eine AfD zu wählen. Wir leben in einer Demokratie.
14: Vielleicht das Wissen, was eine Demokratie betrifft, vielleicht bei manchen Schichten nicht angekommen ist, sich damit auseinanderzusetzen.
15: Dass die jetzt mit so einer hohen Zahl quasi gewonnen haben, das ist natürlich jetzt erstmalig und wahrscheinlich ein Schritt in eine Richtung, die für uns auf Dauer schwierig werden wird.
16: Ja, Nazis. Für mich ist die AfD Nazis.
12: Haben Sie Angst vor dem Ergebnis?
16: Ja, das hatten wir ja schon mal, 45.
12: Sehen Sie da große Parallelen?
16: Große nicht, aber Parallelen.
6: Ja, soweit die Meinungen der Hessen und Hessinnen, die wir heute in Kassel und in Darmstadt zum Ergebnis der Landtagswahl in Sachsen-Anhalt befragt haben. Und auch viele hessische Politiker machen sich Gedanken, welche Schlüsse sie aus dem Wahlergebnis ziehen. Manche haben sogar Wahlkampf vor Ort gemacht.
17: Die Hilfe des hessischen Ministerpräsidenten brachte den Parteifreunden in Sachsen-Anhalt trotz allem nicht die notwendige Schärfe im Wahlkampf. Die dortige CDU verlor mehr als die Hälfte ihrer Stimmen. Am Tag danach ist die Bestürzung bei der Hessischen Union groß. Leopold Born war im Osten dabei, auch er wirkt ein Stück ratlos.
18: Am Wahlkampfstand war klar, dass es nicht nur um Themen Sachsen-Anhalts geht, sondern dass auch der Wahlkampf in Sachsen-Anhalt von Bundesthemen überlagert wird. Deswegen analysieren wir dieses Wahlergebnis heute auch in den Gremien. Unser Bundesvorsitzender und Bundeskanzler hat auch klar gesagt, wir erleben dort ein Politikbeben in Sachsen-Anhalt und wir müssen daraus die richtigen Schlüsse ziehen.
17: Ebenfalls vor Ort in Sachsen-Anhalt war Lothar Mulch von der AfD Lahn-Dill. Kreuz und quer sei er mit einem Auto in den AfD-Farben durchs Land gefahren, begrüßt von Lichthupen und großem Hallo.
19: Jetzt besteht die Möglichkeit, tatsächlich die historische Möglichkeit, ein Bundesland wieder vom Kopf auf die Füße zu stellen. Wir müssen diesem Vertrauensvorschuss gerecht werden. Und ich bin mir ganz, ganz sicher, dass Uli Siegmund und unsere Parteifreunde in Sachsen-Anhalt das schaffen, dass sie das machen werden.
17: Wie das genau gelingen soll, da hält sich der AfD-Politiker mit Ratschlägen an die Kollegen jedoch zurück. Auch die hessische Grüne Uta Brehm hat im Wahlkampf in Sachsen-Anhalt unterstützt und fand die Stimmung dort insgesamt sehr grünenfreundlich. Sie selbst stammt aus Thüringen und will die AfD-Wähler in Sachsen-Anhalt nicht aufgeben.
20: Wir sind die Widersacher der AfD und halten die Demokratie nach oben. Aber mit den Wählerinnen und Wählern müssen wir alle miteinander in Austausch bleiben. Denn das sind ganz normale Menschen, auch wenn es von hier aus manchmal alles sehr dramatisiert aussieht.
17: Der Ausblick auf Sachsen-Anhalt bleibt weiterhin unklar.

0: wie wir uns trotzdem vor Blackouts schützen können? Diese Frage haben sich Wissenschaftler in Darmstadt mal gestellt und eine ungewöhnliche Lösung erforscht.
1: Licht aus, ganz abrupt, zu Hause, in der Innenstadt, überall. Blackout. Plötzlich kein Strom mehr. Das könnte auch in Hessen passieren, durch mögliche Anschläge auf unsere Stromnetze und auch durch Cyberattacken. Aber sind die Bürger gut vorbereitet? Wissenschaftler der TU Darmstadt wollen solare Notfallinseln schaffen. Mit Häusern, die eine Solaranlage auf dem Dach haben und damit im Katastrophenfall für ihren Stadtteil Strom bereitstellen können.
2: Wir versuchen, die Gesellschaft resilienter zu machen, also uns darauf vorzubereiten, dass in Zukunft es unsicherer wird. Strom kann immer ausfallen, Sie haben es ja gesagt, egal mit aus welchem Grund, dass wir so handlungsfähig bleiben, damit wir hier nicht im Chaos versinken.
1: Die Idee, wenn der Strom plötzlich ausgeht, sollen Solaranlagenbesitzer einspringen und auch dem Nachbarn helfen. Doch das ist bislang so nicht möglich. Über 90% der Solarstromnutzer kommen nämlich bei Blackouts nicht an ihren eigenen Strom heran. Sie werden mit abgeschaltet, sind in Wahrheit also nicht autark. Sie bräuchten spezielle Umrichter wie diese, um in der Krise echte Insellösungen zu ermöglichen, so die Forscher.
2: Das ist die Idee, also erstmal die Insellösung für mich selbst und dann quasi es auszuweiten und von jedem von uns ein bisschen Strom zu nehmen, um zumindest eine kritische Infrastruktur zu füttern, das heißt den Handymast wieder aufrechtzuerhalten, sodass wir weiterhin Informationen bekommen.
1: Emergence City heißt das Projekt. Damit könnte man im Notfall regional, aber auch andere kritische Infrastruktur aufrechterhalten. Erprobt wird das alles im IHAB, dem Haus voller Solartechnik in Darmstadt.
3: Wir möchten eigentlich ermöglichen, dass wenn Leute sich im Rahmen der Energiewende mit Solaranlagen und Batterien ausstatten, dass sie diese dann auch im Krisenfall benutzen können.
1: Die Sonne, Energiespender und Notfallretter. Allerdings, noch ist man in der Probephase, doch bald soll es Pilotversuche in ganz Hessen geben.
0: In Gießen hat es am Wochenende eine tödliche Messerattacke gegeben. Kriminalpolizei und Staatsanwaltschaft ermitteln jetzt. Sie haben einen 19-Jährigen festgenommen, der zwei Bekannte angegriffen haben soll. Ein 18-Jähriger wurde so schwer verletzt, dass er noch am Tatort starb. Ein 26-Jähriger liegt mit Stichverletzung im Uniklinikum. Der Angriff ist in der Nacht zum Sonntag in einer Wohnung in Gießen passiert. Nach einem tödlichen Badeunfall Mitte August im Twistesee ermittelt die Staatsanwaltschaft Kassel gegen einen Ferienbetreuer. Es soll geprüft werden, ob er konkret die Aufsicht über drei Kinder hatte, die mit einem Schlauchboot auf dem See unterwegs waren. Aus ungeklärter Ursache fielen die Kinder ins Wasser, zwei konnten gerettet werden, ein 9-Jähriger wurde später leblos im Wasser gefunden. Es sollte ein fröhliches Sommerfest mit Kunstflügen werden, doch es endete mit einem tragischen Unfall. In Südhessen, bei Viernheim, ist gestern ein Kleinflugzeug abgestürzt. Zwei Insassen sind dabei ums Leben gekommen, eine Frau und ein Kind wurden schwer verletzt.
4: Eigentlich sollte es gestern ein normales Sommerfest des Luftsportvereins Weinheim an der hessischen Landesgrenze werden. Um 16.45 Uhr gerät eine rot-weiße Propellermaschine jedoch außer Kontrolle und kracht auf die Rasenfläche. Die vordere Hälfte wird dabei fast komplett zerstört. Der 67-jährige Pilot und ein 76-jähriger Passagier kommen dabei ums Leben.
5: Hier an der Einsatzstelle gab es die Herausforderung, dass zum ersten Mal die Situation gesichtet werden musste. Wir hatten vor Ort dann zum einen Kräfte unserer Brandsicherheitswache und der vorgehaltenen Rettungsdienstwachgruppe hier bereits im Einsatz, unterstützt dann auch durch weitere externe Rettungsdienste und auch Rettungshubschrauber, die hier mit im Einsatz waren.
4: Auch zwei weitere Passagiere, eine 40 Jahre alte Frau und ihr 3 Jahre altes Kind, werden dabei schwer verletzt.
5: Die Feuerwehr Weinheim ist hier teilweise mit hydraulischem Rettungsgerät dann auch vorgegangen, aber auch mit anderen Sicherungsmaßnahmen, um entsprechend die Verletzten patientengerecht und schonend aus dem Flugzeugwrack zu retten.
4: Warum das Kleinflugzeug abgestürzt ist, wird nun von der Kriminalpolizei und der Bundesstelle für Flugunfalluntersuchung ermittelt. Auch die Staatsanwaltschaft Darmstadt hat eine Sicherstellung des Flugzeugwracks angeordnet. Bis die Ursachen jedoch geklärt sind, kann es rund ein Jahr dauern. Lebensgefahr bestehe bei der Frau und dem Kind nicht, berichtet die Staatsanwaltschaft Darmstadt heute.
0: Handys schrillen auf, Sirenen heulen und Infotafeln leuchten. Am Donnerstag um 11 Uhr wird erneut durchgespielt, wie die Bevölkerung im Fall von Katastrophen oder Kriegen

0: Kriegsfolgen gewarnt wird. Die Hessen-Warn-App wird allerdings nur noch bis Ende des Jahres betrieben. Deshalb sollten hessische Smartphone-Nutzer schon jetzt die bundesweite Warn-App Nina installieren und diese dann am Donnerstag auch testen. Schwere Laster dürfen vorläufig nicht mehr über einen Teil des Königsplatzes in Kassel fahren. Der Grund sind marode unterirdische Gänge. Deren Bausubstanz ist so geschädigt, dass sie stärkerer Belastung womöglich nicht mehr standhalten würde. Bis die Gänge Anfang kommenden Jahres verfüllt werden, gilt nun auf einem Teil des Platzes ein Fahrverbot für schwere Fahrzeuge. Ansonsten kann der Platz laut Stadt aber wie gewohnt für Veranstaltungen aller Art genutzt werden. Wann haben Sie Ihren letzten Erste-Hilfe-Kurs gemacht? Wahrscheinlich liegt es schon ein bisschen zurück, so wie bei mir. An Hessens Schulen gehört Wiederbelebung inzwischen ja zum Pflichtprogramm. Normalerweise vermitteln die Lehrkräfte dieses Wissen. In Fulda übernehmen jetzt aber Schüler diese Aufgabe, die bereits als Sanitäter ausgebildet worden sind.
1: Hallo, können Sie mich hören?
2: Prüfen.
1: Keine Ahnung vorhanden. Dann rufe ich den Rettungsdienst an.
2: Rufen. Drücken. So lauten die drei wichtigsten Schritte bei einer Wiederbelebung. Vermittelt werden die von älteren Schülern, die bereits als Sanitäter ausgebildet wurden. Sie unterrichten nun Siebtklässler am Marianum in Fulda.
1: Das ist schon anstrengend und ich glaube, es geht nochmal ordentlich auch in die Muskeln, in den Körper, wenn man halt das 10 oder 12 Minuten nochmal machen muss.
2: Die Malteser bilden in Fulda seit Jahren Schulsanitäter aus. Nach einem Erste-Hilfe-Kurs absolvieren die Jugendlichen mindestens 45 Unterrichtseinheiten oder werden, so wie Marilena, gar Einsatzsanitäterin.
3: Da ist mein Druckpunkt, da drücke ich.
2: Neu ist, Marilena und die anderen übernehmen als sogenannte Multiplikatoren zukünftig den Wiederbelebungsunterricht an Schulen. Ein Rollentausch.
4: Die meisten kommen rein und sagen, oh, okay. Und dann sind die aber doch eigentlich recht motiviert und machen das auch gut, machen es auch eigentlich fast alle. Also heute hatte ich keinen dabei, der gesagt hat, nee, ich möchte das nicht. Klar, so ein paar gehen so zögerlich ran und sagen, ja, nee, eigentlich will ich nicht so wirklich. Aber wenn man dann sagt, ja, die macht nichts, die Puppe ist alles gut, dann passt's. Ja, jetzt kommen wir rein. Sehr gut. Das schaffst du.
2: In Hessen gehört die Reanimationsausbildung inzwischen zum verpflichtenden Unterricht in der 7. Klasse. Eigentlich werden dafür Lehrkräfte geschult. Im Landkreis Fulda setzt das Pilotprojekt nun auf die Expertise von älteren Schülern.
4: Die lernen, dass die Leute ihnen nichts machen und dass man anfassen darf und dass es nicht schlimm ist und dass man nichts kaputt machen kann.
2: Die Verantwortlichen hoffen, dass das Modell künftig an weiteren Schulen der Region eingesetzt werden kann. Denn bei einem Herz-Kreislauf-Stillstand zählt oft jede Sekunde.
0: Ja, wir schauen noch ganz kurz aufs Wetter. Hier sind die sommerlichen Aussichten für morgen.
5: In der Nacht ist es oft sternenklar. In der Nordwesthälfte ziehen dabei gelegentlich lockere Wolkenfelder hinweg. Es bleibt aber trocken. Morgen bekommen wir warmes Spätsommerwetter mit viel Sonnenschein und ein paar Quell- oder Schleierwolken. Bis zum Abend bleibt es aber meist trocken. Die Tiefstwerte liegen zwischen 18 Grad in Wiesbaden und 13 Grad im oberen Fuldatal. Morgen wird es nochmal sommerlich warm mit 25 Grad im Upland und bis 31 Grad südlich des Mainz.
0: Die nächste Hessenschau gibt es in einer Dreiviertelstunde um 17:45. Jetzt erstmal zurück zu Jens Pflüger und Hallo Hessen. Viel Spaß.
6: Vielen Dank, lieber Kai, und herzlich willkommen zur zweiten Stunde. Hallo Hessen, liebe Zuschauer. Bei uns ist heute Steffi Kobalt in der Küche und schwingt den Kochlöffel. Und heute machen wir was ganz Besonderes. Wir machen heimisches Gemüse. Und zwar gibt es gleich Sellerie und rote Beete in der Saatpanade mit Kartoffel-Apfelstampf. Also wir machen quasi Gemüse-Bratlinge. Da bin ich schon sehr gespannt, habe ich noch nie probiert, freue ich mich drauf. Und wir gucken heute nach Borken, ein wunderschönes Städtchen bei uns hier in Nordhessen. Da findet diese Woche ein tolles Fest statt und viele Jahrhunderte war da der Bergbau ganz, ganz wichtig und prägend. Und das gucken wir uns heute ein bisschen genauer an. Und Pilar Bossmann ist bei uns. Ich freue mich sehr, wir gucken gleich auch noch mal aufs Wetter. Vorher haben wir aber Ihre Fotos, liebe Zuschauer, die Sie uns zugeschickt haben. Und los geht's da mit Gudrun Pindur aus Bad Soden-Salmünster und sie schreibt, was für ein imposanter Wochenstart am Himmel über dem Kinzigtal. Das ist natürlich schön, wenn man so die Sonne leicht aufgehen sieht und dann diese Farben am Himmel mit den Wölkchen. Sehr schön. Jörg Becker aus Spangenberg hat uns dieses Foto geschickt auf dem Rundweg Königsalm mit dem Blick auf Nieste. Da sieht man auch schon, die Bäumchen, die gucken schon, dass sie so langsam die Blätter fallen lassen. Also der Herbst kündigt sie so minimalst
7: an. Der macht so langsam. Manche Bäume sind ja schon ganz braun.
6: Noch haben wir ja Sommer heute und morgen. Und Steffen Krebs aus Kalten, der schickt uns dieses Foto. Leuchtende Herbstfarben vom Ahorn bei strahlendem blauen Himmel. Sehr schön. Vielen Dank für Ihre Fotos. Haben Sie auch so tolle Fotos, die wir unbedingt hier bei Hallo Hessen zeigen sollen, dann laden Sie die ganz einfach hoch bei uns auf der Internetseite unter hr-fernsehen.de/hallohessen gibt es die Möglichkeit, Ihre Fotos ganz einfach hochzuladen. Und jetzt haben wir es ja gerade schon ein bisschen in den Fotos gesehen. Es gibt so leichte, wie soll man sagen, so Herbstankündigungen an den Bäumen. Aber wenn man jetzt durch den Wald geht, da sieht man auch schon hier und da ein paar Pilze. Bedeutet also, da ist wieder ein bisschen Feuchtigkeit. Und wir gucken jetzt mal, was wettertechnisch die Woche noch alles passieren wird. Also wir haben es ja gerade gehört, heute ist es ja auch warm, morgen sogar noch mal bis zu 31 Grad. Wie geht's weiter?
7: Danach wird es ein bisschen kühler werden, also nicht wirklich kalt, also es wird jetzt nicht komplett, man wird nicht direkt in den Herbst geworfen, es geht sachte zurück. Also wir werden dann zwar nur Höchstwerte von knapp 22, 23 Grad erstmal haben, aber die Temperaturen gehen dann zum Wochenende und vor allem Anfang nächster Woche schon wieder ein bisschen höher. Das heißt, so richtig vorbei ist der Sommer noch nicht, der meteorologische Herbst hat schon angefangen, das Wetter hält sich da nicht so dran. Wir haben noch ein paar Tage, also der Sommer ist noch nicht so ganz abgeschrieben, aber es sind jetzt mal moderate Temperaturen, würde ich mal sagen.
6: Durchatmen haben wir ein bisschen.
7: Ja, nicht ganz kalt, nicht so brüllend heiß. Es wird jetzt so langsam einfach so, ich würde mal sagen, für die meisten wahrscheinlich eher angenehme Temperaturen.
6: Sehr schön. Was passiert heute bei alle Wetter?
7: Da gucken wir auch eben auf den Temperaturverlauf der nächsten Tage, allgemein die Großwetterlage und aber auch mal auf die Hitzetage, weil jetzt dann heute und morgen höchstwahrscheinlich die wahrscheinlich letzten Hitzetage dieses Jahres dann auch stattfinden werden. Je weiter wir im September voranschreiten, desto schwieriger wird es dann auch nochmal einen Hitzetag zu erreichen. Deswegen wird da mal durchgezählt, wie viele waren es denn diesen Sommer? Es waren viele.
6: Das waren sehr, sehr viele diesen Sommer. Das können wir, glaube ich, das haben wir alle festgestellt. Ja. Ich sage erstmal vielen Dank. Wir sehen uns morgen und um 19.15 Uhr schalten wir ein, alle Wette. Und dich sehen wir dann nochmal mit dem Wetter nach der Hessenschau.
7: Genau.
6: Toll. Liebe Zuschauer, bei uns geht es weiter mit unserer Quizfrage und die ist heute gar nicht so einfach, also habe ich für mich persönlich festgestellt, aber es gibt jemand, der durchgekommen ist und meint zu wissen, was wir heute suchen. Das ist Harald Perner aus Frankfurt. Ich grüße Sie.
8: Hallo.
6: Grüße Sie. Wir haben heute die Hallo Hessen-Tasse in Gelb mit einer spannenden Frage. Ich stelle Ihnen die Frage nochmal und gebe Ihnen die Antwortmöglichkeiten, dann gucken wir mal, was Sie meinen. Sind Sie bereit?
8: Jawohl.
6: Los geht's. Welches Gewürz nennt man in der Rhön Huenepover? Also ich sag's lieber nochmal. Huenepover. Ist es A. Fenchel, B. Kümmel, C. Thymian oder D. Knoblauch? Ich find's sehr schwierig.
8: Ich fand C.
6: C. Thymian?
8: Ja.
6: Locken wir ein. Hyänepober. Ist richtig. Tasse schicken wir zu. Thymian. Dankeschön. Ist absolut richtig. Hätte ich nicht gedacht. Viel Spaß mit unserer Tasse und vielen Dank fürs Mitspielen.
8: Ich danke auch.
6: Machen Sie es gut. Tschüss.
8: Tschüss.
6: So, und bei uns, liebe Zuschauer, geht's weiter mit süßen kleinen Fellnasen. Und jetzt haben wir die Pippa bei uns. Eine Jungkatze mitgebracht von Natascha Hirschmann aus dem Tierheim in Alsfeld. Und Pippa, die schnabuliert hier schon. Ist da Katzenminze drin? Mhm. Da hat die vorhin, hat die sich draufgelegt und fand das ganz toll. Das habe ich noch nie so gesehen. Also Katzenminze, die heißt ja nicht umsonst so. Aber das fand die ganz, ganz toll. Pippa, ein Jahr ist sie circa alt. Und Pippa ist quasi auch so eine kleine Mama, kann man sagen. Warum ist sie eine kleine Mama? Weil selber hat sie noch keine Junge bekommen.
9: Doch, hat sie, auch schon.
6: Hat sie auch schon. Mit einem Jahr schon.
9: Ja, sagen wir ein, zwei Jahre, wir wissen es ja gar nicht genau.
6: Ja.
9: Aber sie ist wirklich eine Heldin. Sie ist selbst noch ganz jung. Und hat ihre Kinder großgezogen und bestimmt schon 4, 5 weitere Kinder mit großgezogen. Und zwar so stufenweise. Immer wenn verlorene Kinder zu uns kamen, haben wir sie gefragt, würdest du sie noch aufnehmen?
6: Und dann hat die ganz einfach.
9: Und sie hat sie wirklich in die Arme geschlossen und sofort gesagt, natürlich, komm zu uns.
6: Eigentlich ist sie ja eine perfekte Katze für ein Tierheim, wenn ihr wisst, das ist eine Katze, die nimmt junge Kätzchen an, weil sie ja immer wieder auch junge Katzen bekommt. Aber dennoch sagt ihr, nur weil sie das jetzt macht, die jungen Katzen annimmt und sich so toll um diese kleinen Mäuschen, die keine Eltern mehr haben, kümmert, sollte sie trotzdem ein schönes Zuhause bekommen. Wie ist sie denn mit anderen Katzen, die jetzt kein Baby sind? Verträgt sie sich mit denen auch?
9: Das wissen wir gar nicht, weil sie ja die ganze Zeit Arbeit hat.
6: Ach ja.
9: Sie hat ja ihr Familienzimmer und das behütet sie und hat ja einen ganzen Tag zu tun mit ihren Kindern. Auch ihre großen eigenen Kinder, die schmusen immer noch mit ihr. Also die mögen sich, die sind ja annähernd schon so groß wie Pippa. Ist ja gar keine große Katze.
6: Ja.
9: Und ist alles sehr harmonisch. Sie hat immer die Augen bei ihren Kindern und reguliert und macht das so großartig. Also das hat sie wirklich verdient, jetzt mal ein eigenes Zuhause, wo sie Mittelpunkt des Geschehens ist, zu finden.
6: Was wäre denn so die perfekte Familie für Pippa? Denn bei euch, sie ist ja quasi eine heimliche Mitarbeiterin, sie unterstützt euch. Wen würdest du dir denn als Familie für sie wünschen?
9: Ich glaube, sie möchte eine Familie, gerne auch mit Kindern, die aber nicht so wild sind, die gerne mal schmusen und ihr vielleicht auch mal die Zeit geben, ein bisschen selbst spielen zu können. Mhm. Weil ich glaube, das kommt alles so ein bisschen zu kurz.
6: Ja.
9: Sie ist zu schnell jetzt erwachsen und Mama geworden. Ich glaube, die hat noch ein bisschen Nachholbedarf, möchte ankommen, möchte bestimmt auch gerne mal rausgehen, ein bisschen durch die Wiesen oder durch den Garten stöbern. Und ich glaube, das ist ihre Traumfamilie.
6: Wie kam sie denn überhaupt zu euch?
9: Haben wir über einen anderen Verein aufgenommen, um einfach zu helfen. Das machen wir mit benachbarten Vereinen, ob es Offenbach ist, Gießen, Hünfeld jetzt wieder. Mhm. Dass wir uns gegenseitig helfen im Tierschutz, wenn wir überlaufen.
6: Wenn man sie so anguckt, also momentan schmeckt ihr natürlich das, was wir hier kredenzen, total lecker. Mhm. Wenn man jetzt so eine Katze holt, auf was sollte man unbedingt achten? Also was ist ganz, ganz wichtig?
9: Natürlich muss sie erstmal, wenn sie, bleib mal bei uns, Schatz, nicht gleich auf die Walz gehen. Guck mal.
6: Gibt es noch eine Runde Snacks?
9: Genau, dass die, wenn das ein großes Haus ist zum Beispiel, dass erstmal der erste Raum ein bisschen übersichtlich ist. Dass sie Zeit hat, sich an die neuen Geräusche, an die Gerüche, an uns Menschen, die neuen Menschen gewöhnen kann und nicht gleich den ganzen Raum hat, das ganze Haus. Weil sonst hat sie vielleicht dann doch Angst. Bleib hier, Schatz, geht gleich los hier. Genau, und dass man sich wirklich viel Zeit für sie nimmt, sich viel mit ihr beschäftigt, damit sie ankommen kann und dann den Raum vergrößert. Und wirklich erst, wenn die Katze sich an uns gewöhnt hat, Vertrauen aufgebaut hat, erst dann geht's langsam raus.
6: Also es ist eine ganz, ganz süße und genießt es natürlich auch, gestreichelt zu werden. Da geht der Popo nach oben, da wird sich reingelegt. Liebe Zuschauer, wenn Sie sagen, die Pippa, toll, was sie gemacht hat mit ihren knapp einem Jahr schon, dass sie sich so toll angenommen hat. Und wenn sie vielleicht auch ein Kätzchen zu Hause haben und sagen, die passt richtig gut zu uns, dann melden sie sich im Tierheim Alsfeld unter den Kontaktinformationen, die wir auch gerne bei uns auf der Internetseite für sie vorbereitet haben. hr-fernsehen.de/hallohessen. Jetzt wird nochmal eine Runde geschmust und gespielt. Und da drücken wir ganz, ganz fest die Daumen, dass wir für die kleine Maus auch ein richtig schönes Zuhause finden. Bei uns geht's gleich weiter mit einem anderen Tierchen, mit einem anderen Kätzchen. Und liebe Zuschauer, davor, da gucken wir mal schnell bei den Herbstboten, die wir gerade angesprochen haben. Die kommen ja schon, aber wir gucken nochmal, dass wir den Sommer so richtig aufdrehen lassen. Unsere Hessenentdeckerin Kate Menzig, die ist heute im Palmengarten und zwar bei der Spätsommerschau. Und da gibt's nochmal richtig tolle Farben.
10: Auch wenn es sich vielleicht noch nicht so anfühlt, der Spätsommer ist da zu Hause in Hessen und es sieht aber immer noch wunderschön bunt aus, wie wir hier im Palmgarten in Frankfurt bei der Spätsommerschau bewundern können. Und damit es auch bei uns zu Hause so bleibt, in den Gärten, auf den Balkonen, holen wir uns mal ein paar Tipps von Frau Dr. Steinecke. Hallo, ich grüße Sie.
11: Hallo.
10: Also, was ist diesen Spätsommer absolut Trend? Was funktioniert richtig gut bei uns zu Hause?
11: Ja, also Chrysanthemen sind immer super, die man in verschiedenen Größen zu kaufen bekommt. Und das vielleicht in Kombination mit Gräsern oder auch mit Gemüsepflanzen. Wir haben hier zum Beispiel den Mangold mit den gelben und den roten Stielen. Sieht ganz toll aus. Und das
10: klasse. Und schmeckt.
11: Das Klasse daran ist, man kann es hinterher aufessen.
10: Genau, also genau. Sonnenblume ist dann vielleicht für meinen Garten ein bisschen zu groß. Ich lege dich hier mal hin. Jetzt meinten Sie ja gerade Chrysanthemen. Mhm. Wie kümmere ich mich um die am besten? Weil ich bin ja so ein bisschen traumatisiert vom Sommer. Bei mir ist ja wirklich alles, was nur vertrocknen kann, vertrocknet.
11: Ja, die kriegt man jetzt ja auch schön zu kaufen, in knospigen, blühenden Zustand. Eventuell in einen größeren Topf umpflanzen. Ja. Gut wässern, dass sie nicht austrocknen. Und ein bisschen Dünger können sie auch noch vertragen.
10: Und überstehen die dann auch den Winter?
11: Ja, einige sind durchaus winterhart, nur brauchen die dann, um Blüten anzusetzen, doch wieder eine dunkle Phase. Das passiert dann erst sehr spät im Jahr. Eigentlich ist man besser dran, wenn man die dann mit Knospen im Spätsommer kauft.
10: Okay, jetzt gerade zu diesen Naschpflanzen. Was ist da besonders gut? Was bietet sich da aktuell gut an?
11: Ja, sehr schön ist Paprika. Hat man vielleicht schon im Garten vorgezogen. Man kann sie aber jetzt auch mit Früchten kaufen zur Zierde. Super gut, super schön. Und man kann sich auch mal eine Frucht pflücken und hineinbeißen.
10: Ist ja auch gesund, ne? Ja, gerade wenn es dann irgendwann jetzt demnächst dunkler wird, ist das ja nicht verkehrt, wenn wir so ein paar Vitamine aufsaugen. Und dann, wenn wir dann irgendwann wirklich im Herbst ankommen, ich habe es hier schon gesehen, kriegt man ja schon wieder so ein bisschen Halloween-Feeling. Ja. Das heißt, Zierkürbisse raus.
11: Ja, also hier haben wir Kürbisse, so der klassische große Orange. Ist super schön vor die Haustür, auf die Terrasse. Und auch da das Gute dran, man kann sie zu Halloween, kann man sie schnitzen zu gruseligen Gesichtern oder man macht einfach mal eine leckere Kürbissuppe da draus.
10: Auch die Zierkürbisse finde ich ja immer ganz, ganz toll. Das macht sich ja immer richtig schön.
11: Ja.
10: Und was ich jetzt hier bei Ihnen gerade auch noch sehe, sind diese Reagenzgläser.
11: Ja, das ist ein wunderschöner, Tipp. Bitte einmal halten. Ja.
10: Nehme ich.
11: Ich schneide hier mal einfach mal einen Zweig ab. Kann man ja auch vom Balkon machen.
10: Ja.
11: So. Bitte nicht hier in der Ausstellung.
10: Ja, das wäre schlecht. Also auch bitte die Paprika in Ruhe lassen, dass ich hier keine mitnehmen.
11: Und wenn man dann jetzt eine Wand hat, die zu nackt ist, da komme ich jetzt.
10: Moment, ich helfe Ihnen.
11: Bitte helfen.
10: Ja, da kommen wir doch gemeinsam hin. Und zack.
11: Dann kann man das nämlich an die Wand hängen, entweder draußen auf der Terrasse oder vielleicht auch drin. Und ruckzuck hat man aus einer langweiligen Wand fast ein Blumenbeet gemacht.
10: Also ich glaube, das krieg sogar ich.
11: Ja.
10: Wie lange hält das ungefähr?
11: Ja, so eine Woche ungefähr, aber man kann ja auch nachliefern und die Reagenzgläser immer wieder neu befüllen halt.
10: Super, also das waren schon wirklich viele tolle Tipps. Vielen Dank, damit nehme ich ein bisschen was mit. Ich glaube, dann wird mein Garten ein bisschen länger hübscher aussehen als diesen Sommer. Und wenn Sie sich denken, ah ja, ich weiß nicht, ich habe jetzt vielleicht doch nicht so Lust, noch groß was umzupflanzen, dann einfach hier vorbeikommen, die Ausstellung genießen. Bis Ende September haben Sie dazu noch die Möglichkeit.
6: Dann sage ich erstmal vielen Dank, liebe Kate. Da können wir uns noch mal ein bisschen was angucken, dass wir noch mal so ein bisschen Sommergefühle verlängern. Und jetzt kommen wir zu einem Kater. Er hat gerade noch ein bisschen Angst, muss man sagen. Dem ist das ja alles mit den Kameras und mit dem Licht gar nicht so geheuer. Aber das ist ein riesen Kavenzmann, habe ich gerade schon festgestellt. Der Duhmann ist das, der Kater. Circa 4 Jahre ist er alt. Was ist das denn für eine Rasse? Der ist nämlich schon groß. Ne?
9: Ja, britisch Kurzhaar-Mix. Wir wissen nicht, wie reinrassig der ist.
6: Mhm.
9: Ist ein ganz lieber, der hat jetzt tatsächlich so ein bisschen Angst hier.
6: Der denkt sich, sind mir zu viele Leute.
9: Ja.
6: Hier ist nicht mein gewohntes Umfeld. Aber wir gucken natürlich, dass wir ihm auch gar nicht so viel Stress machen. Nee. Wenn er ein bisschen laufen will, soll er laufen. Komm, wir fragen mal ein bisschen über ihn aus. Der Duhmann, wie kam der zu euch?
9: Der wurde abgegeben tatsächlich bei uns wegen Allergie.
6: Ah,
9: und
6: okay.
9: Der Ehemann hatte Allergie. Die haben den auch schon 2 Jahre gehabt. Jetzt kommt wieder der Winter, der Duhmann ist Freigänger und im Sommer war das, so haben die Leute das beschrieben, ging das?
6: Ja, weil er da nicht so viel
9: draußen
6: da war.
9: Ja. Und weil natürlich auch die Fenster und die Türen viel mehr offen sind. Im Winter spitzt sich's immer zu und der Mann hat Atemwegsprobleme.
6: Okay.
9: Deshalb haben sie ihn dann wirklich schweren Herzens abgegeben. Ist gut. Der Kerl hier, der wiegt 6,5 Kilo und ist trotz hier, man sieht es ja auch, er will ja wirklich, er möchte das jetzt hier nicht.
6: Ja.
9: Ist aber sehr, sehr lieb dabei. Der ist kindergewöhnt, das ist gar kein Problem, Hunde mag er gar nicht.
6: Okay.
9: Das muss man auch wissen.
6: Kameras auch nicht, liebe Zuschauer, haben wir schon festgestellt.
9: Ja, da müsste er sich wahrscheinlich dran gewöhnen. Und ist ein wirklich sehr, sehr lieber Kater, sehr imposant, sehr schön. Ist jetzt kastriert, er war nicht kastriert, jetzt ist er kastriert, ist auch gekennzeichnet. Und ich glaube, der kann wirklich eine Familie bereichern, auch mit Kindern. Der ist sehr geduldig, das sieht man ja jetzt auch hier. Also das lässt so eine Katze ja sonst nicht zu. Also,
6: ja, die Augen finde ich so spektakulär. Ja. Also gerade, wenn du so einen schwarzen Kater siehst und dann hat er diese stechenden, leuchtenden Augen, ist natürlich schon was Besonderes. Und auch seine Größe macht natürlich was her. Wie sieht das perfekte Zuhause für ihn aus?
9: Auf jeden Fall wieder Freigang. Genau. Mhm. Jetzt geht er.
6: Er will auch frei. Also ja, am liebsten würde er jetzt auch gerade rausgehen in Hallo Hessen Garten.
9: Komm mal hier. Ist gut, Schatz. Es ist gut. Ja.
6: Du kannst auch ruhig von da. Wir stressen den jetzt gar nicht so.
9: Gut.
6: Also
9: okay.
6: Das ist ganz wichtig. Das Tier muss sich wohlfühlen und wenn er rüber will, dann darf er natürlich rüber. Wir sprechen nur ganz kurz. Duman, circa 4 Jahre alt. Du kannst ihn ruhig schon rüberbringen.
9: Ja, okay.
6: Ja, überhaupt gar kein Problem, gut, liebe Zuschauer. Wir sind eine Live-Sendung. Und mir ist immer ganz wichtig, dass sich die Tiere auch wohlfühlen. Und wenn er jetzt gerade sagt, oh, ich habe gar keinen Bock auf euch, dann darf er natürlich auch zu seinen anderen Freunden erstmal nach hinten. Und dann können wir ihm sagen, also er hat ein ordentliches Paket mit. 6,5 Kilo haben wir gerade gehört. Am liebsten Freigänger, wenn andere Katzen dabei sind, umso besser. Dann kann er sich da auch noch mal so ein bisschen anlehnen. Und wenn Sie sagen, der Duman. Der passt irgendwie zu uns. Der kann bei uns erstmal langsam ankommen. Wir gucken danach, dass der bei uns ein schönes Zuhause findet. Dann können Sie natürlich Kontakt aufnehmen, wie zu allen unseren Tieren, die wir Ihnen heute vorgestellt haben. Auch in der ersten Stunde hatten wir wirklich eine ganz, ganz süße kleine Katze, erst 3 Monate alt. Und natürlich auch die Hündin, eine Schäferhündin, die nur 3 Beine hat, aber ein Herz von einem Tier ist. Gucken Sie da gerne noch mal bei uns in der ARD-Mediathek nach. In erste Stunde Hallo Hessen, da können Sie noch mal nachgucken. Und dann melden Sie sich beim Tierheim Alsfeld oder ganz einfach bei uns auf der Internetseite. Da gibt es die Kontaktdaten unter hr-fernsehen.de/hallohessen. Und bei uns geht es jetzt weiter mit was richtig Leckerem. Und zwar italienische Lieblingsgerichte oder auch indische Soulfood, südamerikanische Küche. All das verbinden wir diese Woche mit unserer Wochenserie, mit unserer Foodbloggerin Graziella aus Nordhessen. Heute gibt es was sehr, sehr Leckeres, muss ich sagen. Als ich schon gehört habe, dachte ich mir, oh, ich bin gespannt, was wir in der Küche machen. Dazu kommen wir gleich. Es gibt heute Cannelloni mit Spinat und Ricotta und einem ganz besonderen regionalen Schinken.
12: Fernweh auf dem Teller. Das verspricht Foodbloggerin Graziella Lindner und eine Prise Heimat als Garnitur. Alles leicht nachzumachen und so lecker.
13: Heute koche ich Cannelloni, gefüllt mit Ricotta und Spinat und darüber ein sehr feiner Schinkenspeck vom Hutewaldschwein.
12: Ofen vorheizen und schon kann es losgehen. Bevor aber der besondere Schinken ins Spiel kommt, muss erstmal alles sehr klein geschnitten werden.
13: Den Spinat schneide ich jetzt in kleine Stücke, damit ich ihn später einfach besser in die Cannelloni füllen kann.
12: Denn er wird für die Ricotta-Spinatfüllung gebraucht, die Graziella jetzt auf dem Herd zusammenrühren wird. Klar, natürlich mit etwas Knoblauch. Dass unsere Serie mit einem italienischen Gericht beginnt, ist kein Zufall.
13: Mein Bezug zur italienischen Küche sind meine Wurzeln. Mein Vater ist Italiener. Ich bin sehr italienisch aufgewachsen, natürlich auch mit der Küche. Und es ist für mich persönlich die beste Küche der Welt, aber das ist natürlich nur meine persönliche Meinung und sie ist, wie schon gesagt, sehr vielseitig und einfach lecker.
12: Und genau diese Liebe zur italienischen Küche steckt auch in ihren Rezepten. Viel braucht es dafür nicht, aber ein gutes Gespür bei der Zubereitung.
13: Den Herd habe ich jetzt ausgeschaltet, damit das Ei nicht ins Stocken kommt und wir eine schöne flüssige Masse haben.
12: Die jetzt nur noch mit Salz und Pfeffer abgeschmeckt werden muss. Neben den Cannelloni ist der eigentliche Star auf dem Teller der Schinken. Den kauft Graziella regional ein. Er stammt von ganz besonderen Schweinen.
9: Oh Gott, die sind so süß.
12: Sie trifft sich mit Friedrich Schäfer, genannt Fritz. Er setzt sich für den Erhalt der Hutewaldschweine ein.
14: Wir hatten damals als Ziel für die Aufgabe uns einfach gesetzt, den nachfolgenden Generationen mal zu zeigen, wie früher Schweine gehalten wurden.
13: Aber es ist schon außergewöhnlich in Deutschland, oder? Schweine im Wald zu
14: also
13: halten.
14: Also Schweine im Wald zu halten gibt es ganz, ganz wenig, wenn das überhaupt noch mal gibt. Es gibt zwar Parkschweine und Weideschweine, aber direkt einen Wald eingezäunt zu haben, gibt es, wenn überhaupt, glaube ich, einmal noch irgendwo.
15: Also woran schmeckt man den Unterschied zu einem im Stall lebenden Schwein?
14: Also zunächst mal laufen die Schweine frei. Die Muskulatur prägt sich, denke ich, anders. Frische Luft macht sich einfach zumindest im Fleischgeschmack bemerkbar und beim Schinken auch.
15: Ja, die Hutewaldschweine, die waren oder sind total süß. Es sind so schöne Tiere, die Farbe, die waren so sauber, dieses Kringelschwänzchen. Also die Schweine haben es mir sehr angetan. Ja, und das fand ich schon echt schön, die mal so auch in der Art, wie sie leben, zu sehen. Und das hat mich sehr beeindruckt.
12: Zurück in Graziellas Küche und zu den Cannelloni, die werden jetzt gefüllt. Dieses Rezept ist ein gutes Beispiel für das Geheimnis der italienischen Küche. Aus wenigen Zutaten entsteht etwas, das am Ende nach ziemlich viel schmeckt. Die Nudelrohre kann man ganz unterschiedlich füllen. Die Ricotta-Spinat-Variante ist ein Klassiker. Dazu kommen Parmesan und Tomatensauce. Mit dem Schinken gibt Graziella dem Gericht ihre ganz eigene Note. Und welcher geschmacklich am besten harmoniert, das hat sie natürlich vor Ort persönlich ausgesucht.
14: So, Graziella, wollen wir mal probieren.
15: Was ist das jetzt? Nussschinken?
14: Das ist Nussschinken, 3 Jahre alter Nussschinken.
15: Oh Gott, der schmeckt
14: fantastisch. Denke, das passt, ne?
15: Also einen guten Schinken habe ich noch nie gegessen. Und das sage ich jetzt nicht, um dir zu schmeicheln.
14: Nein, aber da bin ich sehr zufrieden.
12: Jetzt muss Fritz nur noch das passende für Graziellas Cannelloni-Gericht da haben. Dieser Schinkenspeck könnte doch gehen.
14: Dünn aufschneiden und kannst dann wunderbar dein Rezept damit anfertigen.
15: Okay, super. Was kostet der?
14: Der kostet 7,70 Euro.
12: Cannelloni gehören in Italien übrigens zu den Gerichten, die gerne auf den großen Familientisch kommen. Üppig gefüllt und im Ofen mit Mozzarella überbacken. Ein richtiges Wohlfühlessen.
15: Bei Cannelloni ist es ähnlich wie mit der Lasagne. Das wird in Italien ja als primo piatto, als quasi erster Gang serviert. Also es kommt immer die Antipasti, die Vorspeise, dann kommt eine Pasta oder ein Risotto und dann kommt Fisch oder Fleisch. Also es ist in Italien eigentlich gar kein Hauptgericht an sich. Und meistens haben wir das immer sonntags gegessen.
12: Schmeckt aber vermutlich auch an jedem anderen Tag der Woche. Und inzwischen duftet es zumindest schon ziemlich vielversprechend. Jetzt müssen die Cannelloni nur noch raus aus der Form und heil auf den Teller. Denn bei aller Tradition, guten Zutaten und italienischer Familiengeschichte, ob sich die ganze Arbeit gelohnt hat, entscheidet sich am Ende natürlich erst beim Probieren.
15: Super lecker. Ricotta macht das Ganze sehr cremig und der Schinken gibt so eine richtig schöne Würze, die einfach auf den Punkt perfekt passt. Super lecker, super einfach gemacht. Ich kann es nur empfehlen, kocht es nach.
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6: Und bei uns wird jetzt auch richtig frisch gekocht, zusammen mit Steffi Kowald. Ich freue mich sehr, dass du heute wieder da bist. Die erste Stunde war ja schon ein Gedicht. Und jetzt machen wir aus Kartoffeln, Äpfeln, rote Beete und Sellerie auch ein tolles Gericht. Ja. Und zwar machen wir aus dem Sellerie und der roten Beete backende Schnitzel raus.
16: Ja.
6: Oder bratende Schnitzel raus.
16: Genau.
6: Und aus den Kartoffeln und den Äpfeln machen wir einen Kartoffel-Apfelstampf.
16: Richtig. Und Wir starten. Ich habe die Kartoffeln jetzt schon mal in den Topf, weil die dauern ja zu lang. Ganz normales Salzwasser, Kartoffeln kochen jetzt schon eine gute Weile.
6: Mehlig kochend.
16: Ja, besser ist es. Ich liebe dieses Dampfkörbchen. Man kann auch anderes nutzen. Und da dämpfe ich jetzt, nachdem ich vielleicht die Kartoffeln so 10 Minuten drin hatte, oder man kann es auch gleich am Anfang machen, den Sellerie. Den Sellerie habe ich natürlich geschält und
6: in Scheiben
16: geschnitten.
6: Wichtig ist, wie dick ungefähr. Weil wenn du jetzt den Sellerie dämpfst, der soll ja noch bissfest sein, aber trotzdem soll er schon
16: nicht ganz einen Zentimeter. Man kann es auch dicker machen, dann dämpft man ihn ein bisschen länger. Das ist kein Problem. Das kann man machen, wie man möchte. Ich finde das super. In diesem Dämpfkörbchen geht es relativ schnell, 5-6 Minuten. Man hat alles in einem. Ich brauche nicht noch einen Topf und so weiter. Ja, das habe ich gerne, solche Sachen, die ineinander fließen. Hier habe ich das schon mal vorbereitet, weil es ja doch für unsere Sendung zu lange dauert.
6: Also
16: so sehen die nachher aus,
6: unsere
16: Selleriescheiben. Die Schale des Selleries, die hebe ich auf. Das mache ich auf jeden Fall, die putze ich gut, da ist immer viel Erde drin. Und wenn ich eine Soße ansetze oder eine Suppe, dann kommt es definitiv da rein, weil das ist der super Geschmacksträger überhaupt, dieses Selleriegewürz. Ja?
6: Wie ist denn das jetzt, wenn da der Sellerie oben jetzt gedampft wird, unten sind die Kartoffeln drin, nimmt das Wasser, das tropft ja dann auch immer ein bisschen runter, nimmt dann das Wasser auch den Selleriegeschmack an oder...
16: Ganz wenig, ja, weil das ist nicht, also da wir sowieso zusammen essen, finde ich es überhaupt kein Problem, das so zu machen. Und das, aber es ist nicht so, das ist ja Dämpfen. Es ist ja nicht wirklich so, dass es jetzt runtertropft wie in einer Tropfsteinhöhle. Also das,
6: und es wird ja auch nicht gekocht
16: im Wasser. Das kommt nur oben so ein bisschen der Dampf an und wir wollen es ja auch nicht so ewig da drin haben, deswegen... vielleicht fallen da ein paar Tropfen rein, aber ich glaube, das ist.
6: Aber der Geschmack bleibt trotzdem dann bei den Kartoffeln.
16: Die rote Beete, also die, wenn man die kocht, selber im Garten hat, dann am besten mit der Schale kochen und nach dem Kochen schälen. Also dann geht es auch sehr einfach, weil man dann am besten mit einem Handschuh und dann kann man diese Schale so runterstripsen, dann bleibt die Farbe besser erhalten. Mhm. Wenn man die erst schält, hat man nachher, das ist kein Problem, aber dann wird die einfach heller und man will ja eigentlich bei der
6: roten Beete. Also immer mit Schale kochen, wenn man frische rote Beete nutzt. Da schneidest du jetzt auch Scheiben.
16: Genau. Mhm. Man kann aber auch wunderbar diese vakuumierten rote Beete aus dem Beutel nehmen, weil nicht jeder hat rote Beete im Garten und möchte auch keine kaufen, die jetzt frisch sind. Das verstehe ich gut. Die schmeckt dennoch anders, aber die ist auf jeden Fall auch gut dafür.
6: Sehr gut. Und die panieren wir jetzt.
16: Die panieren wir. Ich würze sie erst noch mal so ein bisschen.
6: Soll ich schon mal verkleppern?
16: Ja, schon mal verkleppern, bitte. Und ich habe ein bisschen, ich gebe da so ein bisschen Milch oder Sahne dann noch mit dazu. Das macht die das noch mal ein bisschen fluffiger. Mhm. Und ich gebe auch ein bisschen Zitrone auf die Sellerie und die rote Beete.
6: Was macht die Zitrone jetzt?
16: Einfach noch mal so ein bisschen den Geschmack rauskitzeln. So Säure ist ja immer super, um Geschmack zu heben. Zucker, Fettsäure, das hebt ja alles immer noch mal ein bisschen. So.
6: Du melierst auch zuerst.
16: Ich meliere auch zuerst. Und ich habe jetzt nicht nur eine einfache Panade. Ich habe Panko-Mehl, also das ist dieses Weißbrot geraspelt. Das ist ein bisschen gröber, ist ein bisschen knackiger. Mhm. Und ich mache Saaten mit rein. Also Saaten, sprich Sonnenblumenkerne, Leinsamen, Sesam, also alles so.
6: Was man sonst auch für Brotmischungen nehmen kann, kannst du jetzt auch hier für die Panade mehlen. Genau. Und du nimmst das, also misch das jetzt zusammen. Ich habe in der Vorbereitung gelesen, das könnte man jetzt, wenn man jetzt so viel davon gemischt hat, kann man das einfrieren?
16: Ja, das kann man einfrieren. Das ist super. Also das macht der ganzen Sache eigentlich nicht viel auf. Also das wird ein bisschen, wie soll ich sagen, nimmt ein bisschen Feuchtigkeit auf, aber nicht zu viel.
6: Ja.
16: Und wenn man das auftaut, einen Moment stehen lässt, dann geht es ja auch wieder raus.
6: Verdampft das ja wieder so ein bisschen und dann kann man es nochmal benutzen. Also wenn man sich zu viel gemischt hat sozusagen.
16: Genau. Oder wenn man sowieso, man muss ja immer einen ganzen Beutel kaufen und oft braucht man es dann nicht wieder, ja, dann wäre das natürlich gut. So zwischenzeitlich ist ja heiß.
6: Vorsicht, heiß.
16: Ja, danke.
6: Heißer Wasserdampf.
16: Heißer Wasserdampf, jawohl. Haben wir noch, da wir ja einen Apfel-Kartoffelstampf machen, habe ich hier schon Äpfel mal gewürfelt. Ja. Die kommen auch so 10 Minuten vor Kochende. Oder
6: dass man die, wenn man sie nachher verstampft, dass sie auch weicher sind.
16: Dass sie auch weich sind und dass man sie mit verstampfen kann. Ja? Das ist auch das Praktische an diesem Rezept. Wie gesagt, alles in einen Topf, das passt mir
6: sehr gut. Muss man nicht so viel spülen.
16: Nee. Und ich finde es auch schön, weil das sich alles miteinander so verbindet. Ich mag das sehr gerne, wenn sich auch Verbindungen ergeben beim Kochen. Ja, weil das hat sowas, ja. Oder wir haben auch schon drüber gesprochen, ob man, also ich liebe es auch, alles zu benutzen, ja. Also deswegen auch die, auch, möchtest du, aber dann hast du die roten Finger.
6: Das ist egal.
16: Nee, du machst ja
6: Sellerie. Komm.
16: Du machst den Sellerie?
6: Ich mach den Sellerie.
16: Ja, der färbt ja nicht so. Ist ja jetzt also ganz normale Panierkunst, ja. Also, oder Kunst, weiß ich nicht. Also ganz normales Panieren.
6: Dann lasse ich dich erstmal die rote Beete machen. Ja. Ich mach den Sellerie hier. Also wichtig ist, davor erst ein bisschen würzen. Mit Salz, Pfeffer hast du gemacht.
16: Ja.
6: Dann einmal melieren.
16: Ja, melieren in Ei oder Ei mit Sahne oder Ei mit Milch oder wie man das gerne hätte. Dann. Ist es ganz.
6: Legte die anderen auch gerade noch so hierher?
16: Also, diese Saaten verbrennen nicht so, aber das Panko nimmt gerne Farbe an. Deswegen erstmal nicht so ganz heiß brutzeln, sondern vielleicht lieber mal drehen, öfter mal drehen, dass es uns nicht verbrennt. Ich habe jetzt wieder Butterschmalz.
6: Ganz wichtig, haben wir schon festgestellt.
16: Weil es mir einfach
6: Steffi
16: besser schmeckt.
6: Steffi mag Butterschmalz und es ist auch ein leckerer Geschmack dann einfach. Wenn jetzt jemand sagt, nee, Butterschmalz mag ich, kann man ja auch quasi die fast vegane Variante, man müsste vielleicht auch Eiersatz daneben beim Panieren, aber dann könnte man das Ganze, wenn man jetzt Öl nimmt, auch vegan machen.
16: Auf jeden Fall. Man kann auch mit Wasser panieren. Es ist nicht so, dass jetzt zum Beispiel reines Wasser geht auch, aber das Ei oder irgendwie so eine Milch oder so hat ja so ein bisschen die, das macht es ja fluffiger. Ja? Ja. Also das heißt, die Panade würde dann vielleicht nicht so ein bisschen aufgehen, aber das ist jetzt hier bei diesem Gericht auch gar nicht so wichtig. Das ist ja mehr so für so ein Wiener Schnitzel
6: ist ja,
16: ganz
6: genau,
16: essentiell.
6: Das ist so schön knusprig oben wird und sich aufbläst. Brauchen wir jetzt hier nicht. Liebe Zuschauer, ganz wichtig für Sie, wenn Sie Lust haben, das Ganze selbst zu Hause nachzumachen, haben wir natürlich das Rezept und die Zutatenliste für Sie vorbereitet. Da müssen Sie gar nicht schnell mitschreiben. Gehen Sie einfach auf unsere Internetseite unter hr-fernsehen.de/hallohessen oder über unseren QR-Code und schon können Sie ganz einfach mitkochen, was Steffi Kobalt hier uns heute kredenzt. So, was kommt jetzt für einen Apfel? Was machen wir da?
16: Den Apfel, den mache ich noch mal in mein Püree oder in meinen Stampf, eher gesagt, weil der verkochte Apfel, der ist zwar lecker, aber hat auch ein bisschen an Geschmack verloren, weil er da mit diesen Kartoffeln kocht. Ja?
6: Und was für Äpfel nimmst du? Also eher lieber, säuerlichere?
16: Ja, weil die, also wenn man jetzt so einen ganz süßen nimmt, dann würde man den gar nicht merken bei den Kartoffeln. Das wäre spannend. Willst du mal unsere Schnitzel im
6: Auge haben? Soll ich mal gucken?
16: Ja, also man kann es vielleicht auch ein bisschen höher drehen, muss man mal schauen.
6: Ja, wir sind bei 4. Ich drehe es ein bisschen höher, aber ich will es nicht zu, weil du gesagt hast, das Panko nimmt ja gerne Farbe an.
16: So ein bisschen
6: ja, wir brauchen ein bisschen, lasse ich es noch, dass es schön goldbraun ist, aber sieht jetzt schon verdammt lecker aus.
16: Genau, kann man,
6: Den Kartoffelstampf mit den Äpfeln, was kommt da noch dazu? Was machst du da noch an Gewürzen mit rein?
16: Moment, bevor ich mir die Finger wieder verbrenne.
6: Das ist vielleicht gut, ja. Ich nehme mir auch mal hier
16: also,
6: drüben.
16: Also, das kann jetzt mal weg, das brauchen wir nicht. Ich habe also hier die Kartoffeln, die Äpfel. Dann mache ich da noch rein Salz, Pfeffer.
6: Braucht noch.
16: Wie ganz normal. Und ich mache Meerrettich rein.
6: Meerrettich?
16: Ja, weil das passt auch super in unseren Herbst. Das passt super zu Rote Beete und auch zum Sellerie. Das schmeckt sehr lecker.
6: Ja.
16: Und das gibt, also ich will ja diesen Herbst jetzt auch so ein bisschen heraufbeschwören, weil ich finde, es ist eine ganz tolle Jahreszeit. Und das sieht man jetzt, ist das einfach der Stampf geht ganz schnell, die Äpfel waren weich genug. Und diese rohen Äpfel, die geben jetzt nochmal so ein bisschen Crunch in meinem Stampf und machen das Ganze dann auch ein bisschen, ja. Lass uns noch ein bisschen mehr nach Apfel schmecken. So, Sellerie, das ist Meerrettich aus dem Glas. Frischer tut's auch, aber ich finde, der hier ist so ein bisschen cremiger. Den stampfe ich da drunter und dann war's das schon. Wenn ich möchte, mache ich noch mal ein bisschen Butter dran.
6: Da bin ich, also kommt auch keine Sahne rein?
16: Nee, kann ich, muss ich aber nicht. Also der Stampf ist ja eigentlich so die kleine Form des Pürees, nicht cremig und nicht mit Milch oder irgendwas versetzt. Aber man könnte auch ein Püree daraus machen.
6: Also, dann sage ich erstmal vielen Dank. Du darfst noch ein bisschen stampfen. Und ich habe schon nicht alle rumgedreht, weil perfekt. Die anderen, die seitlichen, die waren noch nicht ganz. Ist das okay so?
16: Ja, super.
6: Sehr gut.
16: Ja.
6: Also, der Meerrettich, der macht die Nasen frei.
16: Ja.
6: Ich rieche es jetzt schon. Sehr, sehr gut. Also, probiert wird natürlich wieder am Ende der Sendung. Ich sage erstmal vielen Dank für den Moment.
16: Sehr gerne.
6: Und jetzt, liebe Zuschauer, nehmen wir Sie mit nach Borken. In ein wunderschönes Städtchen hier bei uns in Nordhessen. Am Donnerstag findet da wieder das Stadtparkfest statt. Und wir haben heute jemanden da, der sich in Borken richtig gut auskennt. Da gibt es ja auch eine tolle Bergbaugeschichte. Und die hat sich auch mein Kollege Tobias Kämmerer schon mal angeguckt. 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
17: 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Habt ihr schon mal was von der nordhessischen Karibik gehört? Leute, unter allen touristischen Hotspots in Nordhessen gibt es einen kleinen, feinen Geheimtipp. Und zwar für Es ist der Singlisser See vor den Türen Borkens. Das ist er. So, einmal, zweimal. Dann gucken wir mal. Und wenn ihr Hunde haben solltet, es gibt auch ein paar Strände, wo ihr hier mit Vierbeinern, ach toll, mit den Vierbeinern hier mal kommen könnt. Ist aber auch ohne Hunde schön. Klares Wasser, Ruhe und sagt's nicht weiter, ist ein Geheimtipp. Früher Braunkohlegrube, heute Naherholungsgebiet. Ein echtes Highlight, das ehemalige Küstenwachboot. Auf der KW 18 gibt es freitags immer den Dämmershoppen. Eiskaltes Bier zum Sonnenuntergang am Wasser. Was willst du denn mehr?
6: Ja, und die Karibik in Borken, die hat der Auslöser war der Bergbau. Und darüber sprechen wir heute unter anderem mit Bernhard Stirn. Ich freue mich sehr, dass er da ist.
18: Guten Abend.
6: Ihr habt ja schon Glück, dass ihr so viele Seen habt. Ist aber, wie wir gerade schon gesagt haben, bedingt durch den Bergbau. Warum lohnt sich der Besuch in Borken so sehr?
18: Weil wir im Prinzip für jeden was haben. Wir haben also vier größere Seen. Das ist der berühmte Borkener See, der als Naturschutzgebiet ausgewiesen ist. Von der Wasserfläche, Wasserinhalt, der zweitgrößte See Hessens.
6: Ach ja.
18: Und wir haben natürlich auch im Laufe der Jahre die Natur gut beobachten können. Es wird auch von den entsprechenden Forstbehörden fachlich gut betreut und es sind etliche Tiere und Pflanzen wieder zurückgekommen. Und das kann man sich natürlich dann auch fachlich erklären lassen, erwandern und natürlich auch diese herrliche Landschaft genießen, indem man von verschiedenen Aussichtspunkten den Borkener See, ich möchte mal sagen, mitnehmen kann. Dann haben wir den Singlisser See, ist ja eben dargestellt worden. Er ist das Surferparadies in Nordhessen. Ganz einfach, die Wasseroberfläche liegt in einer ziemlich flachen Gegend, sodass der Wind also die Surfer gern mitnimmt. Er wird natürlich auch von Vereinen, wir haben eben gesehen, die Marinekameradschaft, die ja auch ein über 100-jähriges Traditionswesen in Borken darstellt. Wir haben eine recht rührige Tauchertruppe und alles, was man so dann an einem Wasser in seiner Freizeit machen kann. Dann haben wir natürlich die Stockelache, einer der schönsten Badeseen Hessen. Ich würde sagen, der schönste Badesee.
6: Bist du da selber auch noch unterwegs manchmal?
18: Selbstverständlich.
6: Herrlich.
18: Wir bringen da natürlich auch so unserem Nachwuchs das Schwimmen mit bei. Das ist also eine wunderbare Geschichte. Ja, und dann haben wir natürlich noch den Gombetter See, der momentan noch in der Entstehung ist, so heißt er im Fachdeutsch. Er steht also noch unter Bergaufsicht. Mhm. Und wir hoffen, dass er in 5 bis 6 Jahren, dann, wenn die Sonne uns auch ein bisschen Wasser im See lässt, dass er dann gefüllt ist. Und dann wird über eine weitere Verwendung noch so ein bisschen diskutiert, gestritten, wie das in einer Demokratie so sein muss. Und ich hoffe, dass wir dann mit unseren 4 großen Seen tatsächlich die Attraktivität Nordhessens und Hessens insgesamt steigern können. Als alter Feuerwehrmann würde ich sagen, Wassermarsch, und das ist eine super Sache, da gehen wir ran.
6: Das ist natürlich herrlich, wenn man so viele Seen und so viel Wasser in seiner Region hat. Das Ganze kommt vom Braunkohleabbau, der über Jahrhunderte bei euch in Borken stattgefunden hat. Da gibt es auch ein Museum, du bist auch Museumsführer, bist dort viel unterwegs und nimmst die Besucherinnen und Besucher mit. Was kann man da alles entdecken bei euch?
18: Also bei uns kann man entdecken, wie die Braunkohle schon im Mittelalter quasi mit der Pike abgebaut wurde, bis hin zur Neuzeit, sowohl über Tage als auch unter Tage. Und wir haben eine sehr schöne Kraftwerkshalle, wo man tatsächlich darstellt, wie aus einem Dampfkraftwerk der Strom entsteht. Und wir weisen natürlich, und das ist auch eine unserer Aufgaben, unseren Nachwuchs, unsere Schulklassen, unsere Kindergärten in die modernen Technologien ein. Die Naturvölker würden sagen, die Sonne hat uns über 70 Millionen Jahre die Energie geschenkt. Ihr haut in 100 Jahren durch den Schornstein. Guckt euch mal an, was man mit Solar- und Windkraft machen kann. Das kostet uns gar nichts und wir nutzen es viel zu wenig.
6: Jetzt ist es ja so, dass Bergbau damals ein ganz, ganz wichtiger Wirtschaftszweig natürlich auch in Hessen und gerade in Nordhessen war. Und sind viele Menschen nach Borken gezogen, haben dort gearbeitet. Aber wie es auch immer so ist, wenn man Bergbau macht, auch da passieren manchmal Unglücke. Du hast gerade schon angesprochen, du bist Feuerwehrmann. Es gab auch ein Unglück, wo du selbst als Feuerwehrmann dann im Einsatz warst. Das war am 1. Juni 1988. Was ist da damals in Borken passiert und wie prägt das die Stadt heute noch?
18: Ja, man kennt es immer nur aus den Medien, dass irgendwo was passiert. Mhm. Kleinere, größere Ereignisse. Und am 1. Juni 1988 ist also tatsächlich für uns das Unfassbare passiert. Es gab ein Unglück in der Tiefbauanlage Stolzenbach. Man war im Rückbauverfahren, das heißt, man war aus einem Stollen in der Rückwärtsbewegung, man hatte alles mit rausgenommen und dabei hat man dann die Kappen, das ist also so die Deckkonstruktion, mit weggeschossen und der letzte Schuss erfolgte so zeitverzögert. Der ganze Raum hatte sich mit trockenem Braunkohlestaub gefüllt und da ist dann der letzte Schuss hinein explodiert. Das sorgte dafür, dass überall der Braunkohlestaub runterrieselte und dieses Schlagwetter wie ein Sommergewitter durch den Berg marschiert ist und hat natürlich dann diese ja, schrecklichen Schäden erzeugt.
6: Ja. Wie war das damals? Also sind da auch Menschen dann verschüttet worden? Wie musstet ihr da als Feuerwehr zum Einsatz? Was habt ihr da gemacht?
18: Als Feuerwehr waren wir überwiegend über Tage tätig, weil unter Tage, das haben die Grubenwehren gemacht und da ziehe ich heute noch meinen Hut vor den Leistungen der Grubenwehr. Das Beste, was man so im deutschsprachigen Raum an Helfern bringen konnte. In Borken waren 29 unterschiedliche Grubenwehren im Einsatz und mit der Koordination mit allen Ebenen, auch dank dem Hessischen Rundfunk, ist es uns dann gelungen, 6 Überlebende zu orten und die wurden dann bergmännisch über Tage gebracht und das hat uns natürlich dann auch so ein bisschen, ich möchte mal sagen, ja, stolz würde ich nicht sagen, aber wir haben gesagt, Mensch, unser Aufwand hat sich gelohnt.
6: Es waren damals 57 Bergleute, die verschüttet worden sind, 6 konnten gerettet werden. Und damals diese Rettungsgondel, die ihr benutzt habt, um diese Menschen zu retten, die war lange verschollen. Sie ist aber wieder aufgetaucht. Also es gab da zumindest ein kleines Happy End. Und dazu haben wir einen Film, das gucken wir uns mal ganz schnell an.
19: Diese feuerrote Gondel hat Schlimmes miterlebt. Sie wird beim größten Unglück im deutschen Braunkohlebergbau als Rettungsgondel eingesetzt, nachdem eine Explosion am 1. Juni 1988 das Kohlebergwerk im Borkener Ortsteil Stolzenbach in Nordhessen erschüttert. 51 Menschen sterben. Borkens Bürgermeister Marcel Pritsch erinnert sich an den schrecklichen Tag damals.
20: Dann ist ein ehemaliger Klassenkamerad von mir als jüngstes Todesopfer in der Grube geblieben, also der mit mir auch zur Schule gegangen ist und der sogar auch mit mir am gleichen Tag im gleichen Krankenhaus in Bad Wildung zur Welt gekommen ist. Und somit hat man natürlich eine große emotionale Bindung.
19: 6 Kumpel können mit der Gondel gerettet werden. Sie werden aus einem Nebenstollen des Bergwerks an die Oberfläche gebracht. Es ist wie ein Wunder.
20: Diese 6 Bergleute, die haben 65 Stunden in Todesangst unter Tage verbracht. Die waren in Dunkelheit, haben nur ab und zu mal ihre Helmlampe angestellt und wurden dann ans Tageslicht gefördert. Und das muss wie eine zweite Geburt gewesen sein.
19: Nach dem Unglück und dem groß angelegten Rettungseinsatz verschwindet die Rettungsgondel. 36 Jahre bleibt sie unentdeckt, bis sie gefunden wird. Ganz in der Nähe von Borken in einer Halle der Mülldeponie in Wabern-Uttershausen. Dort wird sie als Wartungsgondel eingesetzt. Weil sie aber von so historischer Bedeutung ist, wird sie jetzt dem Hessischen Braunkohlebergbaumuseum in Borken übergeben.
20: Das ist ja Aufgabe von Museen, der langfristige Erhalt von Kulturgut. Und das ist hier was ganz Besonderes für uns, das wissen wir. Damit sind Emotionen verbunden.
19: So tragisch und schlimm das Unglück 1988 war, die Gondel ist auch ein Symbol der Hoffnung, ein Symbol für die geretteten Kumpel.
20: Dadurch, dass wir uns natürlich dazu entschieden haben, unsere Bergbau-Vergangenheit, unsere Bergbau- und Kraftwerksgeschichte aufzuarbeiten, ist das heute ein wichtiger Baustein, um das wieder ein Stück weit zu erweitern.
19: Die Rettungsgondel, sie erinnert jetzt an ihren wichtigsten Einsatz als Teil der Geschichte des Grubenunglücks von Stolzenbach.
6: Ja, und es wird noch viel, viel mehr geben, wo ihr feiern könnt diese Woche. Und zwar am Donnerstag findet wieder das Stadtparkfest statt. Wenn man Lust hat, dahin zu gehen, was erwartet die Besucher denn in Borken jetzt ab Donnerstag?
18: Ja, in Borken und im Umfeld wohnen ja viele fleißige Leute. Und wenn man das ganze Jahr fleißig arbeitet, dann hat man auch verdient, einmal im Jahr ordentlich gemeinsam zu feiern. Und im Mittelpunkt steht also gemeinsam, weil wir haben es ja in der Covid-Zeit erlebt. Die Leute sind vereinsamt und wir wollen tatsächlich hier in Nordhesches, sagt man, einfach so ein bisschen schnuddeln. Und das geht also am Donnerstag mit dem Betriebsshoppen auf gut Deutsch gesagt los, wo Firmen, Freunde sich zusammentreffen können und einfach mal ganz belanglos miteinander feiern können. Am Freitag geht es Freitagnachmittag dann mit dem Seniorentreffen weiter, weil wir dürfen natürlich auch unsere Senioren nicht vergessen. Mhm. Auch die sind froh, dass sie ein, zwei, dreimal im Jahr die Gelegenheit haben, alte Klassenkameraden, alte Freunde wieder zu treffen. Abends gibt es dann etwas Musik. Es ist ein Remake einer schwedischen Band, die hat also den Auftritt. Und am Samstagmorgen geht es mit unserem traditionellen Straßenmarkt weiter, wo sich natürlich auch sehr viele Vereine mit einbringen. Man kann im Verein austauschen und ihr alle wissen, wenn man sich kennt, dann unterhält man sich auch und da wird halt viel geschnuddelt. Nachmittag. Perfekt. Geht es weiter, was für die Kinder, was jetzt genau?
6: Solange du das sagst, ich muss dich schnell mit rübernehmen. Wir schnuddeln jetzt auch schnell. Also es geht nachmittags weiter und dann abends?
18: Ebenfalls gibt es noch mal Musik. Und am Sonntag gibt es den Erstwert, gehen wir in die Kirche.
6: Sehr
18: das gut. Heißt ein ökumenischer Gottesdienst, dann gibt es den Frühstücken und dann kommt die für Musik für mich, der böhmische Traum. Und das ist dann der Abschluss.
6: Für mich gibt es jetzt auch einen Traum und zwar unser leckeres Essen. Ich sage vielen Dank, dass du heute da warst. Ich wünsche euch ganz viel Spaß am Donnerstag. Vielen Dank, dass ihr heute da wart, dass du so lecker gekocht hast. Jetzt probieren wir natürlich auch noch mal ganz schnell unsere Gemüsetaler, die wir rausgebacken haben, mit dem Kartoffelstampf und Äpfeln. Das könnte ich jeden Tag essen.
16: Ja, nur zu.
6: Super gesund, super lecker und der Kartoffelstampf mit den Äpfeln hervorragend. Liebe Zuschauer, wir sehen uns morgen wieder, 16 Uhr. Hallo Hessen, dann nehmen wir Sie mit nach Afrika. Das kann ich Ihnen jetzt schon sagen, das wird sehr, sehr schön. Ihnen noch einen schönen Abend im hr-Fernsehen. Gleich geht's weiter mit der Hessenschau. Bis morgen. Tschüss.
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0: Willkommen zur Hessenschau am Montag. Schön, dass Sie mit dabei sind und mit uns in diese neue Woche starten. Ja, Jubel bei der AfD, Entsetzen bei fast allen anderen Parteien. Die Landtagswahl in Sachsen-Anhalt wird in die deutsche Geschichte eingehen, denn möglicherweise regiert demnächst in Magdeburg ein Ministerpräsident der AfD. Wir haben uns heute in Nord- und Südhessen mal umgehört, wie hierzulande die Reaktionen auf den Wahlsieg der AfD ausfallen. Hier die Meinung derjenigen, die sich dazu vor unserer Kamera äußern wollten.
24: Ja, schlecht gelaufen für Deutschland.
25: Ich habe ein bisschen Angst, weil die sind nicht so freundlich mit Ausländer.
26: Mit der Regierung vom März geht Deutschland langsam, aber sicher den Bach runter. Und deswegen werden natürlich solche wie die AfD ganz nach vorne kommen.
27: Die AfD hat tolle Versprechungen gemacht, die sie ja nie halten kann. Aber die macht halt, die Leute fallen drauf rein, weil sie eigentlich die aktuelle Politik einfach satt haben.
28: Ich habe mich gefreut.
29: Warum haben Sie sich gefreut?
28: Weil die heutige Regierung ist unfähig für Regieren.
30: Also für mich geht es gar nicht, eine AfD zu wählen. Wir leben in einer Demokratie.
31: Vielleicht das Wissen, was eine Demokratie betrifft, vielleicht bei manchen Tischen nicht angekommen ist, sich damit auseinanderzusetzen.
32: Dass die jetzt mit so einer hohen Zahl quasi gewonnen haben, das ist natürlich jetzt erstmalig und wahrscheinlich ein Schritt in eine Richtung, die für uns auf Dauer schwierig werden wird.
33: Ja, Nazis. Für mich ist die AfD Nazis.
29: Haben Sie Angst vor dem Ergebnis?
33: Ja, das hatten wir ja schon mal, 45.
29: Sehen Sie da große Parallelen?
33: Große nicht, aber Parallelen.
0: Ja, soweit die Meinungen der Hessen und Hessinnen, die wir heute in Kassel und Darmstadt zum Ergebnis der Landtagswahl in Sachsen-Anhalt befragt haben. Und auch viele hessische Politiker machen sich Gedanken, welche Schlüsse sie aus dem Wahlergebnis ziehen. Manche haben sogar Wahlkampf vor Ort in Sachsen-Anhalt gemacht.
19: Die Hilfe des hessischen Ministerpräsidenten brachte den Parteifreunden in Sachsen-Anhalt trotz allem nicht die notwendige Schärfe im Wahlkampf. Die dortige CDU verlor mehr als die Hälfte ihrer Stimmen. Am Tag danach ist die Bestürzung bei der Hessischen Union groß. Leopold Born war im Osten dabei, auch er wirkt ein Stück ratlos.
2: Am Wahlkampfstand war klar, dass es nicht nur um Themen Sachsen-Anhalts geht, sondern dass auch der Wahlkampf in Sachsen-Anhalt von Bundesthemen überlagert wird. Deswegen analysieren wir dieses Wahlergebnis heute auch in den Gremien. Unser Bundesvorsitzender und Bundeskanzler hat auch klar gesagt, wir erleben dort ein Politikbeben in Sachsen-Anhalt und wir müssen daraus die richtigen Schlüsse ziehen.
19: Ebenfalls vor Ort in Sachsen-Anhalt war Lothar Mulch von der AfD Lahn-Dill. Kreuz und quer sei er mit einem Auto in den AfD-Farben durchs Land gefahren, begrüßt von Lichthupen und großem Hallo.
3: Jetzt besteht die Möglichkeit, tatsächlich die historische Möglichkeit, ein Bundesland wieder vom Kopf auf die Füße zu stellen. Wir müssen diesem Vertrauensvorschuss gerecht werden. Und ich bin mir ganz, ganz sicher, dass Uli Siegmund und unsere Parteifreunde in Sachsen-Anhalt das schaffen, dass sie das machen werden.
19: Wie das genau gelingen soll, da hält sich der AfD-Politiker mit Ratschlägen an die Kollegen jedoch zurück. Auch die hessische Grüne Uta Brehm hat im Wahlkampf in Sachsen-Anhalt unterstützt und fand die Stimmung dort insgesamt sehr grünenfreundlich. Sie selbst stammt aus Thüringen und will die AfD-Wähler in Sachsen-Anhalt nicht aufgeben.
4: Wir sind die Widersacher der AfD und halten die Demokratie nach oben. Aber mit den Wählerinnen und Wählern müssen wir alle miteinander in Austausch bleiben. Denn das sind ganz normale Menschen, auch

0: Wissenschaftler der TU Darmstadt wollen solare Notfallinseln schaffen. Mit Häusern, die eine Solaranlage auf dem Dach haben und damit im Katastrophenfall für ihren Stadtteil Strom bereitstellen können.
1: Wir versuchen, die Gesellschaft resilienter zu machen, also uns darauf vorzubereiten, dass in Zukunft es unsicherer wird. Strom kann immer ausfallen, Sie haben es ja gesagt, egal mit aus welchem Grund, dass wir so handlungsfähig bleiben, damit wir hier nicht im Chaos versinken.
0: Die Idee, wenn der Strom plötzlich ausgeht, sollen Solaranlagenbesitzer einspringen und auch dem Nachbarn helfen. Doch das ist bislang so nicht möglich. Über 90% der Solarstromnutzer kommen nämlich bei Blackouts nicht an ihren eigenen Strom heran. Sie werden mit abgeschaltet, sind in Wahrheit also nicht autark. Sie bräuchten spezielle Umrichter wie diese, um in der Krise echte Insellösungen zu ermöglichen, so die Forscher.
1: Das ist die Idee, also erstmal die Insellösung für mich selbst und dann quasi es auszuweiten und von jedem von uns ein bisschen Strom zu nehmen, um zumindest eine kritische Infrastruktur zu füttern, das heißt den Handymast wieder aufrechtzuerhalten, sodass wir weiterhin Informationen bekommen.
0: Emergence City heißt das Projekt. Damit könnte man im Notfall regional, aber auch andere kritische Infrastruktur aufrechterhalten. Erprobt wird das alles im IHAB, dem Haus voller Solartechnik in Darmstadt.
2: Wir möchten eigentlich ermöglichen, dass wenn Leute sich im Rahmen der Energiewende mit Solaranlagen und Batterien ausstatten, dass sie diese dann auch im Krisenfall benutzen können.
0: Die Sonne, Energiespender und Notfallretter. Allerdings, noch ist man in der Probephase, doch bald soll es Pilotversuche in ganz Hessen geben.
3: Wann haben Sie Ihren letzten Erste-Hilfe-Kurs gemacht? Wahrscheinlich liegt das schon ein bisschen zurück, genau wie bei mir. An Hessens Schulen gehört der Erste-Hilfe-Kurs und die Wiederbelebung inzwischen aber zum Pflichtprogramm. Normalerweise vermitteln die Lehrkräfte dieses Wissen. In Fulda übernehmen das jetzt aber auch Schüler, die bereits als Sanitäter ausgebildet worden sind.
4: Hallo, könnt ihr mich hören?
5: Prüfen.
4: Keine Ahnung, vorhanden. Dann rufe ich den Rettungsdienst an.
5: Rufen. Drücken. So lauten die drei wichtigsten Schritte bei einer Wiederbelebung. Vermittelt werden die von älteren Schülern, die bereits als Sanitäter ausgebildet wurden. Sie unterrichten nun Siebtklässler am Marianum in Fulda.
4: Das ist schon anstrengend und ich glaube, es geht nochmal ordentlich auch in die Muskeln, in den Körper, wenn man halt das 10 oder 12 Minuten nochmal machen muss.
5: Die Malteser bilden in Fulda seit Jahren Schulsanitäter aus. Nach einem Erste-Hilfe-Kurs absolvieren die Jugendlichen mindestens 45 Unterrichtseinheiten oder werden, so wie Marilena, gar Einsatzsanitäterin.
6: Da ist mein Druckpunkt, da drücke ich.
5: Neu ist, Marilena und die anderen übernehmen als sogenannte Multiplikatoren zukünftig den Wiederbelebungsunterricht an Schulen. Ein Rollentausch.
6: Die meisten kommen rein und sagen, oh, okay. Und dann sind die aber doch eigentlich recht motiviert und machen das auch gut, machen es auch eigentlich fast alle. Also heute hatte ich keinen dabei, der gesagt hat, nee, ich möchte das nicht. Klar, so ein paar gehen so zögerlich ran und sagen, ja, nee, eigentlich will ich nicht so wirklich. Aber wenn man dann sagt, ja, die macht nichts, die Puppe ist alles gut, dann passt es. Ja, jetzt kommen wir rein. Sehr gut. Das schaffst du.
5: In Hessen gehört die Reanimationsausbildung inzwischen zum verpflichtenden Unterricht in der 7. Klasse. Eigentlich werden dafür Lehrkräfte geschult. Im Landkreis Fulda setzt das Pilotprojekt nun auf die Expertise von älteren Schülern.
6: Die lernen, dass die Leute ihnen nichts machen und dass man anfassen darf und dass es nicht schlimm ist und dass man nichts kaputt machen kann.
5: Die Verantwortlichen hoffen, dass das Modell künftig an weiteren Schulen der Region eingesetzt werden kann. Denn bei einem Herz-Kreislauf-Stillstand zählt oft jede Sekunde.
3: Die nächste Hessenschau gibt es um 19:30. Jetzt erstmal der Sport mit Heiko. Und da geht es um Fußball. Und da sind wir tatsächlich Weltmeister. Kein Witz?
7: Kein Witz. Völlig verdient. Und der Trainer, nein, nicht Jürgen Klopp. Der Trainer kommt aus Hessen. Partyalarm. Deutschland schlägt Brasilien im Finale und ist Soccer-Weltmeister. Soccer übrigens hinten mit einem A, das heißt, gekickt wird aufs Kleinfeld. 6 gegen 6 und der Chef draußen, der Trainer ist nicht Bundeskloppo, sondern Kim Sippel aus Wabern-Uttershausen. Ein Nordhesse holt den WM-Titel.
8: Hier werden Träume wahr. Weltmeister im eigenen Land. Nach dem 3:1 Sieg im Kleinfeld-WM-Finale gegen Brasilien wird gefeiert. Es wird sogar lange gefeiert. Die Emotionen bleiben für den Bundestrainer Kim Sippel natürlich

0: auch am nächsten Tag.
1: Ihr hört es vielleicht an meiner Stimme. Es war feuchtfröhlich und es wurde sehr, sehr viel gesungen und gefeiert. Und ich kann einfach nur sagen, ich bin so stolz auf jeden Einzelnen, der Teil dieses Teams gewesen ist. Die haben maximal ihre Rolle angenommen, mit Leben gefüllt und sich in das Team integriert, sodass am Ende eine echte deutsche Nationalmannschaft auf dem Feld stand.
0: Die deutsche Nationalmannschaft betreut er erst seit 3 Monaten. Selbst war Kim Sippel 10 Jahre Nationalspieler. Von außen sieht er ein spannendes WM-Finale, denn Brasilien geht früh in Führung, kurz vor der Halbzeit das 1:1 und noch in der Nachspielzeit der ersten Hälfte sogar die 2:1 Führung für Deutschland. Die Freude ist groß, auch beim 3:1. Die Entscheidung gelingt erst kurz vor Schluss. Freude pur, Deutschland ist zum 2. Mal Kleinfeldfußball-Weltmeister.
2: Das war schon echt eine verrückte Nummer. Erst die totale Ekstase beim Spiel der Eintracht gegen Augsburg. Alle flippen aus. Johnny Burkhardt trifft, Frankfurt vorne. Und Frankfurt spielt bis zur Pause echt einen Super- und Zauberfußball. Aber dann fängt der Albtraum an. Nix geht mehr. Die Eintracht fängt sich noch 4 Dinger ein. Und die Fans fliehen sogar vorzeitig aus dem Stadion. 1:4 verloren. Saisonstart ziemlich verrumpelt. Ja, und jetzt wird bei uns Polo gespielt, und zwar so. Und wenn Sie sich denken, hoppla, wo sind denn bloß die Pferde? Die sind im Stall. Es geht ab aufs Einrad beim Roda-Polo. Das Ganze kommt aus Südamerika. Roda bedeutet Rad oder Reifen. Wenn die Polo-Pferde da mal nicht neidisch werden.
0: Das sind Bilder, wie man sie in Niederwöllstadt im Polo-Club Hessen natürlich kennt. Doch beim alljährlichen Turnier haben die Pferde dann plötzlich Pause. Die elektrischen kommen jetzt zum Einsatz. Das ist Roda Polo. Noch deutlich weniger bekannt. Quasi Polo nur auf einem elektrischen Einrad. Reitsport ohne Pferde. Das hat auch Vorteile.
3: Das Pferd, das hüpft manchmal zur Seite, das Roder eben nicht. Das ist der große Unterschied, der große Vorteil. Ansonsten macht es Spaß. Ich kann viel engere Kurven machen. Ich bin relativ schnell auf kurzen Strecken unterwegs. Macht einfach Spaß. Man ist nah am Ball dran. Tolle Bewegung und man ist im Teamsport.
0: Erfunden wurde Roda Polo in Argentinien, wo auch der herkömmliche Polosport sehr beliebt ist. Auf der elektrischen Pferdealternative können Geschwindigkeiten von bis zu 60 km/h erreicht werden. Gleichgewicht und Ballgefühl sind auch hier ein Muss. Bei der Kommunikation ist es dann ohne Pferd sogar leichter.
4: Man kann viel mehr miteinander reden, weil das Pferdepolo ist halt auch laut und da ist man nochmal anders fokussiert. Und hier beim Roda haben wir schon die Möglichkeit auch, also wir lachen auch untereinander so viel während dem Spiel, das ist schon schön.
0: Im Finale kommt es dann zum Familienduell. Vater Oliver in Rot gegen das Team seiner Töchter in Weiß-Pink mit einem besonderen Teamnamen.
5: Wir heißen Aperödels, weil wir 3 Mädels sind und gerne Aperol trinken.
0: Mit 8:7 gewinnen die Aperödels. Glückwunsch zum Turniersieg im Roda-Polo und Prost.
2: Ja, Prost. Beim Roda-Polo, Susanne, sind die Pferde verschwunden. Es verschwinden aber noch ganz andere Sachen.
6: Schön, schön hast du das gemacht, Heiko. Ja, das Brautkleid von Janice Hosemanns zum Beispiel, Janice aus dem Main-Kinzig-Kreis, das ist leider spurlos verschwunden. Das 2500 teure Kleid, das ist in der Reinigung verloren gegangen und niemand weiß, wo es ist. Was Janice jetzt macht und was sonst gerade noch in Hessen los ist, das und mehr jetzt bei uns im Main-Tower.
2: Oh, was für eine Horrorvorstellung. Ich helfe mit Suchen. Dann bis gleich, Susanne. Und den nächsten Sport, den gibt es dann morgen wieder hier um 5:05. Tschüssi.
6: Schönen guten Abend, hier ist Main Tower. Wie schön, dass Sie da sind. Wir freuen uns. Und das hier sind unsere Themen heute. Es wird geschnieft und gehustet. Die erste Erkältungswelle rollt auf Hessen zu. Brautkleid spurlos verschwunden. Janice Hosemanns setzt alles dran, um es wiederzufinden. Und Hundekotärger in Heusenstamm. Landwirt Markus Wöhl ist sauer. Also das, was in unserem ersten Beitrag jetzt hier gleich passiert ist, das kommt wohl besonders selten vor. Max Eholzer aus Oberursel ist was passiert, das kann man eigentlich gar nicht glauben. Er hat nämlich in seiner Werkstatt ein Tier entdeckt, das es bei uns eigentlich gar nicht gibt, also so frei nicht in der Natur und das auch nicht so ganz ungefährlich ist.
7: Hier in seiner Werkstatt in Schmitten entdeckt Max Eholzer einen Skorpion. Pechschwarz, fast ein bisschen unwirklich.
8: Da habe ich mir gedacht, dass das einer da hingeklebt hat, ein Plastiktier, kennt man ja von Spinnen. So Spaßartikel, dass halt einer was hingeklebt hat, um die anderen mal zu ärgern. Und dann habe ich es halt mal ausprobiert und angetippt, vorsichtig, mit einem Stock. Und auf einmal hat es sich bewegt. Und da war mir in dem Moment klar, dass es kein Spaß ist.
7: Dann erst kommt der echte Schreck.
8: Man weiß ja auch gar nicht, was das für einer ist. Ist der giftig? Ist der harmlos? Es gibt ja unterschiedliche Arten von denen. Und da bin ich dann erstmal mit großem Respekt rangegangen.
7: Freundin Lara Weidemann hat einen eindeutigen Instinkt.
9: Ja, ich dachte mir, lass bloß die Finger davon weg. Abstand halten, nichts Gefährliches mitnehmen sozusagen.
7: Währenddessen fängt ITler Max den Skorpion todesmutig ein und beginnt zu grübeln.
8: Ja, also wir können es uns nicht erklären, wo das Tier herkommt. Hier unsere Vormieter, wir wissen nichts über die, was die hier drin hatten und was nicht. Bei den Nachbarn wissen wir auch nicht viel darüber. Unsere Nachbarn, die habe ich dann am Abend noch dazugeholt. Die waren auch sehr verwundert, haben sowas auch noch nie gesehen.
7: Und zu recherchieren, darf man einen Skorpion halten? Denn irgendwie finden Max und Lara den schwarzen Eindringling inzwischen ganz süß.
9: Wozu ein so kleines Leben zerstören, wenn die doch so schön aussehen? Deswegen haben wir uns für dieses Terrarium entschieden. Wir haben uns informiert, recherchiert, alles Mögliche. Und dann waren wir einkaufen und haben so wunderschöne Steine oder auch Kork und Moos gefunden, um dem Kleinen jetzt ein Zuhause zu bieten.
7: Naja, manchmal so, gibt's noch Rückschläge.
9: Nee. Wenn der da hochkrabbelt, ja, was mache ich denn dann? Dann krabbelt der mir ja auf den Arm. Weil so rund. Nee, mach du.
7: Deckel drauf und auf zur fachgerechten Fütterung. Ja, die beiden haben sich wirklich informiert über den Maserati unter den Insekten. So nennen Frauchen und Herrchen ihr neues Haustier.
8: Da rein.
9: Skorpione essen gerne Insekten jeglicher Art. Eigentlich am meisten kleine Insekten, aber unter anderem auch etwas größere. Wie diese Heimchen hier, die muss er dann jagen, die leben noch. Und dann Attacke, ja.
7: Maserati ist höchstwahrscheinlich ein Euscorpius italicus mit einer Länge von bis zu 55 mm. Er ist giftig, für Menschen aber nicht lebensgefährlich.
9: Ja, tatsächlich.
6: Trotzdem gewöhnungsbedürftiges Haustier, würde ich sagen. Jetzt geht's ums erste Mal. Ums erste Mal Erkältung in diesem Jahr nämlich, beziehungsweise darum, dass erstaunlich viele in Hessen gerade husten und schniefen. Ich weiß nicht, wie es bei Ihnen ist, hier bei uns in der Umgebung ständig alle überall. Und dabei ist der Sommer doch gerade eben erst vorbei und das Wetter ist eigentlich noch ganz schön. Cora Elele hat sich für uns schlau gemacht, warum gerade schon so viele Erkältungsviren unterwegs sind.
10: Seit Tagen spätsommerliche 20 bis 30 Grad. Doch mitten in diese schöne Zeit knallt der erste Infekt und läutet jetzt schon die Erkältungszeit ein. Wir treffen in Frankfurt zwei Betroffene der Sommergrippe.
11: Die letzten zwei Wochen Horror.
12: Was hattest du?
11: Husten, alles, Schleim, Halsschmerzen, alles. Ja. War Horror.
13: Ja, schlimm. Also es war nicht so lang wie bei ihr, aber ich hatte auch Halsschmerzen, Husten, alles.
12: Habt ihr denn irgendwie eine Vorstellung, wo das herkommen könnte jetzt? Ich meine, wir haben 20, 25, 30 Grad gehabt, also warm noch.
11: Ja, wir waren in den Ferien und dann, glaube ich, von den Klimaanlagen oder so etwas. Ich glaube, von dort.
10: Dass Erkältungsviren jetzt schon zuschlagen, trifft sie überraschend.
11: Also ich war wirklich so, das kann doch jetzt nicht sein. Also ich war wirklich schockiert. Schon jetzt die erste Erkältung. Also.
13: Ja, also sie hat mich angesteckt, deshalb ich habe es schon ein bisschen erwartet. Aber ich habe auch gedacht, das wird nicht ein guter Winter.
10: Denn Erkältungen gehören doch eigentlich in die kalte, nasse Jahreszeit. Wir fragen den Frankfurter Arzt Tassilo Scherle, wieso wir uns auch im Sommer einen Infekt einfangen können.
14: Kälte macht es häufig leichter, weil es einige Viren gibt, die sich bei Kälte besonders wohlfühlen, aber auch weil wir bei Kälte dann in Räumen zusammen sind, die geheizt sind. Aber im Sommer haben wir natürlich ähnliche Effekte. Es gibt im Sommer gekühlte Räume durch Klimaanlagen, also kommt man da zusammen. Und es gibt auch Viren, die warme Temperaturen benötigen. Und wenn ich dann mit jemandem zusammen bin, der so ein Erkältungsvirus hat, dann passiert das auch im Sommer.
10: Und es sind Krankheitserreger, die auch eher in dieser Jahreszeit vorkommen.
14: Anders jetzt zum Beispiel als im Winter, wo man eine Influenza-Infektion hat oder also die klassische Grippe oder eine Corona-Infektion, dominieren zurzeit andere Viren. Zum Beispiel Rhinoviren, das sind klassische Erkältungsviren, Parainfluenza-Viren, das sind so Halsinfektionsviren. Also das Spektrum ist ein bisschen anders als typischerweise im Winter.
10: Doch kein Grund zur großen Sorge. Laut Robert-Koch-Institut ist die Zahl der Arztbesuche wegen akuter Atemwegserkrankungen in den vergangenen Wochen nur leicht gestiegen und beträgt letzte Woche 560 je 100.000 Einwohnerinnen und Einwohner und damit ähnlich hoch wie im Hochsommer Mitte Juli. Auch bei unserer Straßenumfrage treffen wir auf einige, die bisher verschont wurden von Sommergrippe und Co.
15: Keine Erkältung gehabt diesen Sommer.
12: Keine Sommergrippe, nichts?
15: Keine Sommergrippe, nichts.
16: Ich war auch kerngesund.
12: Und im Umfeld irgendjemand?
16: Ich glaube nicht. Also geht allen gut.
17: Ja, in der Familie sind kleine Kinder, also die sind ja eh fast immer krank. Ja, deswegen.
12: Die schleppen dann schon was nach Hause?
17: Ja, aber verschont geblieben dieses Jahr.
10: Hatten Sie jetzt diesen Sommer schon so die erste Erkältung der Saison vielleicht?
18: Nein, hatte ich nicht.
12: Nö. Topfit? Topfit.
10: Und damit das so bleibt, rät der Arzt.
14: Das Wichtigste sind Händedesinfektionen, sprich Hände waschen, gegebenenfalls mit einem Desinfektionsmittel arbeiten. Aber auch die gute alte Maske aus der Corona-Zeit tut hier ihr Übriges. Wenn ich ein Infektionsrisiko habe, tatsächlich, um andere nicht anzustecken, die klassische OP-Maske. Wenn ich mich schützen will, eine FFP2-Maske.
10: Und sollte es einen doch erwischen, hilft das Übliche. Ruhe, viel trinken und der Genesung Zeit geben.
6: Wenn Ihnen schon mal ein Kleidungsstück in der Reinigung verloren gegangen ist, dann wissen Sie, wie ärgerlich das sein kann. Also mal ganz abgesehen davon, dass man sich fragt, wie das überhaupt passieren kann. Ne? Man kriegt, schließlich werden die Klamotten ja gekennzeichnet und dann kriegt man diese kleinen Zettel. Bei einer Reinigung im Main-Kinzig-Kreis ist das aber trotzdem passiert. Und für die Kundin Janice Hosemann ist das wahnsinnig traurig, denn das Kleidungsstück, das ist viel mehr für sie als ein normales Kleid.
19: Der 20. Juni 2026, eigentlich der glücklichste Tag in Janice Hosemanns Leben. Hier heiratet sie ihren Ehemann Tim im prachtvollen weißen Hochzeitskleid.
20: Es war ja irgendwie einzigartig. Also es war nicht zu viel, es war aber auch nicht zu wenig. Es hatte so ein Prinzessinnen-Flavor tatsächlich, wo ich auch gesagt habe, ich möchte irgendwann wie eine Prinzessin aussehen. Ich bin raus, habe mich vor den Spiegel gestellt und habe sofort angefangen zu weinen, weil ich wusste, das ist mein Kleid.
19: Knapp zwei Wochen nach der Hochzeit gibt Janice das Kleid in einer Änderungsschneiderei ab, die mit einer Reinigung zusammenarbeitet. Anfang August will sie das saubere Kleid abholen und erlebt eine böse Überraschung.
20: Habe den Abholzettel vorgelegt und dann hatte mir der Inhaber gesagt gehabt, dass mein Mann vor zwei Wochen da gewesen wäre und mein Brautkleid abgeholt hat. Da habe ich ihn dann gefragt, also gesagt, dass das gar nicht sein kann, weil dann hätte ich ja nicht meinen Original-Abholzettel gehabt.
19: Doch das Kleid ist nicht mehr in der Schneiderei und bis heute auch immer noch nicht aufgetaucht.
20: Ich gucke jeden Abend, wirklich jeden Abend, seitdem mein Kleid weg ist, auf irgendwelchen Seiten. Es ist nirgendwo zu finden. Ich war in Reinigungen im Umkreis hier, in Schneidereien, in Secondhand-Läden, habe dort Bilder abgegeben mit meiner Handynummer, habe gesagt, wenn Sie dieses Kleid hier haben, rufen Sie mich bitte an. Es ist wie vom Erdboden verschluckt einfach.
19: Die Schneiderei will sich dazu auf Anfrage nicht öffentlich äußern. Was Janice für rechtliche Ansprüche hat, ordnet Anwältin Julia Dokara ein.
21: Wenn der Herausgabeanspruch nicht erfüllt werden kann, weil er wie hier unmöglich ist, das Kleid ist weg, dann gibt es natürlich einen Schadensersatzanspruch, in diesem Fall dann primär erstmal statt der Leistung. Das bedeutet dann tatsächlich, man würde Wertersatz erhalten. Dabei dann aber wichtig, man bekommt nicht den Kaufpreis des Brautkleides zurück, man bekommt tatsächlich nur Wertersatz für den Zeitwert. Das bedeutet, wenn das Kleid schon getragen wurde, bekommt man eben nur anteilig Geld zurück und nicht den vollen Kaufpreis.
19: In so einem Fall empfiehlt die Anwältin?
21: Am besten erstmal den Zustand des Objekts, in dem Fall des Brautkleides, vorher gut dokumentieren, wenn irgendwo Flecken drauf sind. Wo sind die drauf? Am besten auch mal ein Foto machen, um zu nachweisen zu können, wo später keine Flecken drauf waren. Wenn man es dann abgibt, auf jeden Fall bitte eine Quittung oder einen Übergabebeleg in irgendeiner Art und Weise. Bestenfalls auch mit Namen desjenigen, der das Kleid angenommen hat, damit man einfach später auf der sicheren Seite ist.
19: Janice hat in jedem Fall Strafanzeige gegen unbekannt gestellt, falls jemand das Kleid absichtlich mitgenommen hat. Vom Betreiber der Schneiderei verlangt sie Schadenersatz, denn laut Janice hat das Kleid ursprünglich um die 2.500 Euro gekostet.
20: Von mir aus könnte er mir 5.000 Euro zahlen, aber es ersetzt für mich nicht diesen Besitz, diesen emotionalen Wert, den ich dadurch hatte, diese schöne Erinnerung, weil die mir jetzt einfach genommen wurde.
19: Deswegen tut Janice alles, um das Kleid wiederzubekommen. In ihrem Ort weiß mittlerweile fast jeder darüber Bescheid. Auch über TikTok hat sie zur Suche aufgerufen. Über 100.000 Menschen haben ihr Video dazu gesehen. Und mit so viel Interesse gibt es ja vielleicht doch noch eine Chance, dass dieses Kleid irgendwann auf einmal wieder auftaucht.
6: Da drücken wir natürlich ganz doll die Daumen. Vielleicht hat ja dieser Film geholfen. Und jetzt kommen wir zu etwas, das auf den Feldern von Markus Wöhl eindeutig zu viel auftaucht, kann man sagen. Und das ist auch alles andere als appetitlich. Der Landwirt aus Heusenstamm, der baut eigentlich Kartoffeln, Mais und Getreide an. Also da, wo auch ganz viele spazieren gehen. Und das ist eigentlich natürlich überhaupt kein Problem, wenn man sich entsprechend benimmt. Einige Hundebesitzer, die tun das aber leider nicht.
1: Ein Hundehaufen neben dem anderen. Eklig, vor allem wenn direkt daneben Essen wächst. Landwirt Wöhl findet immer wieder Tretminen auf seinen Feldern.
18: Es regt einen doch sehr auf, wenn man sieht, dass der Hundekot einfach liegen gelassen wurde, sodass dann das auf die Fläche kann, beziehungsweise die Futterfläche damit verunreinigt werden kann.
1: Hier in Heusenstamm findet er so viel davon, dass er theoretisch extra jemanden damit beschäftigen könnte, seine Flächen zu kontrollieren und dann die Haufen wegzumachen, sagt er.
18: Hier frisst halt Naherholung zu der Bevölkerung, auf die Landwirtschaft, auf die Produktion, auf engstem Raum. Es ist öfters da, dass der Randbereich mit Hundekot kontaminiert ist, beziehungsweise auch platt getreten sind, speziell wenn die Pflänzchen rauskommen und es wird immer wieder drüber gelaufen. Das ist wie wenn man dauernd eins mit dem Brett auf den Kopf kriegt.
1: Es geht ihm nicht nur um plattgetrampelte Pflanzen, hier wo er Kartoffeln, Mais und Getreide anbaut. Auf Wiesen, auf denen Heu für Kühe und Pferde wächst, kann liegengelassener Hundekot am Ende tödlich sein.
18: Wenn zum Beispiel der Hundekot mit ins Futter kommt, können zum Beispiel die Kühe verkalben, das heißt, findet eine Frühgeburt statt, was dann tödlich ist, beziehungsweise die Tiere können mit Salmonellen und E. coli kontaminiert werden, was im schlimmsten Fall dann später auch auf dem Teller landen kann.
1: Dass unser Essen ja auch mit Gülle gedüngt wird, das klingt erstmal widersprüchlich. Die Bauern verteilen ja auch Hinterlassenschaften von Tieren auf ihren Feldern. Warum ist die eine Art von Mist gut, die andere schlecht?
22: Es handelt sich bei dem Hundekot eben um eine ganz andere Wirtsform. Im Gegensatz zu der Gülle, die auf die landwirtschaftlichen Flächen ausgebracht ist, stammt eben die Gülle vorrangig von oder eigentlich nur von Pflanzenfressern, sprich von der jeweiligen Tierart Rind, Schwein oder Geflügel beispielsweise. Beim Hund handelt es sich ja um einen Fleischfresser und von daher ist der Erregerdruck bzw. der Parasitendruck ein ganz anderer.
1: Außerdem wird die Gülle weit vor der Ernte ausgefahren. Wir haben bei den Gassigängern vor Ort mal nachgefragt. Wissen die Hundehalter vielleicht nicht, dass ein kleiner Haufen so großen Schaden anrichten kann?
23: Ich glaube, die Leute wissen das schon. Die sagen, das Feld wird eh umgepflügt. Ja, und ist nur ein kleiner Haufen. Vielleicht, kann ich mir so vorstellen, ja.
24: Faulheit.
25: Ja.
24: Und es ist jetzt auch nicht wirklich appetitlich, sind wir ehrlich? Ja.
1: Kotbeutel müssen Herrchen und Frauchen selbst mitbringen. Direkt an den Feldeingängen stehen Mülleimer. Bei über 1000 Hunden, die in Heusenstamm angemeldet sind, reicht es schon, wenn sich ein kleiner Teil nicht darum kümmert. Einige denken vielleicht, wenn noch keine Pflanzen stehen, dann macht das nichts aus, wenn die Tiere auf den Acker gehen. Aber die Felder sind Privatbesitz.
18: Mit dem Respekt gegenüber dem anderen, seinem Eigentum, das sollte man doch akzeptieren. Oder man geht ja auch nicht bei anderen Leuten in den Garten und schmeißt seinen Müll rein oder läuft durch den Garten durch, der frisch eingesät ist.
1: Bald will er hier Raps einsehen. Er hofft, dass der bis zur Ernte nächstes Jahr ungestört wachsen kann.
6: Wir bleiben noch ein bisschen im Grünen und entdecken da etwas, was man da eigentlich gar nicht vermuten würde: Kunst. In Hessen muss man nämlich nicht immer ins Museum gehen. Kultur gibt es bei uns auch im Wald. Ja, in Darmstadt, da ist eine Ausstellung zwischen Bäumen entstanden, die nicht nur schön aussieht, sondern uns auch zum Nachdenken anregen soll.
0: Der Wald ist Heimat, wenn ich das so nennen kann. Es ist eigentlich so der Ort, an dem ich mich am verbundensten fühle.
2: Der Wald für mich ist, wie für viele Leute, ein Entspannungsort. Und zum anderen bin ich dem Holz sehr verbunden.
3: Ich freue mich immer, was die Kunst hier verändert hat und was ich und Waldkunst hier bewirken konnten.
19: 20 Kunstinstallationen auf rund 2 Kilometern. Auf dem internationalen Waldkunstpfad in Darmstadt nimmt Holz Form und Gestalt an, und das seit 2002. Kuratorin Ute Ritschel betreut das Projekt, dieses Jahr unter dem Motto des demokratischen Waldes.
3: Der Wald gehört uns allen und wir haben alle das Recht, hier zu sein. Aber wir haben auch Pflichten dem Wald gegenüber. Wir müssen schauen, dass er erhalten bleibt, dass er uns weiterhin Nahrung gibt, dass er uns Schutz gibt, dass er uns umgibt und dass wir ihn überhaupt in der Form, wie wir ihn sehen, der auch schon ja ein bisschen zerstört ist, ihn wieder aufforsten, dass wir ihn einfach gut behandeln und gerne auch wieder hier sind. Wir haben insgesamt 261 Künstler aus 47 Ländern gehabt, die über 400 Kunstwerke für uns hergestellt haben. Also es gibt fast nichts, wo wir keine Künstler hatten, auf jeden Fall aus allen Kontinenten und mit allen kulturellen Hintergründen.
19: Mit dem sogenannten Parlament der Bäume werden demokratische Debatten quasi in den Wald verlegt. Für die turmartige Verflechtung von Holzleisten ist der in Darmstadt lebende Künstler Roger Rigord verantwortlich.
0: Ich bin eigentlich von Anfang an dabei und habe erlebt, wie die Initiative erwacht ist. Ich war bei der Vereinsgründung mit dabei. Ich habe am ersten Waldkunstpfad auch meine erste Arbeit installiert. Deshalb bin ich ihm sehr verbunden, weil er bei mir zu Hause ist und weil er eigentlich genau die Message so verbreitet, für die ich auch, der ich mich verpflichtet fühle. Es hat was Spirituelles auch. Also man kommt da rein und man spürt was. Man ist in sich, in einer Glocke, man spürt ein Stück sich, aber man spürt auch einen offenen Raum, in dem man atmen kann. Diese Qualität hat er auch bekommen, dieses Parlament.
19: Mit seinen versteckten Geschichten will auch Künstler Ulrich Muders an den demokratischen Wald erinnern. Die auf Fahnen gedruckten Motive zeigen den Wald als Zufluchtsort oder Ernährungsquelle, miteinander zu teilen und zu beschützen.
2: Ich finde, das Thema Demokratie hat ja direkt damit zu tun, wie wir den Wald nutzen, heute und auch in der Geschichte und natürlich auch perspektivisch, um den Wald auch von der anderen Seite erlebbar zu machen. Und das hat mich jetzt dazu gebracht, mal darüber nachzudenken, was passiert denn im Wald an gewaltvollen Dingen möglicherweise heute. Und da denke ich an die zahlreichen Waldbesetzungen, die wir in den letzten Jahren hatten, sodass klar wird, dass der Wald auch um den Wald quasi gekämpft wird und dass da auch Auseinandersetzungen stattfinden, die Gewalt beinhalten.
3: Ich liebe Künstler einzuladen, ihre Ideen zu realisieren. Es ist weit über das hinausgewachsen, was ich mir jemals vorgestellt habe, weil es ja wirklich riesig geworden ist und mit so vielen Menschen und so vielen Kontakten und Verbindungen in aller Welt doch zu einem großen internationalen Projekt geworden ist. Und ich eigentlich pausenlos Anfragen habe, kann ich beim nächsten Waldkunstpfad mitmachen? Und natürlich ist einen nächsten Waldkunstpfad geben muss dann.
19: Noch bis zum 4. Oktober gibt es Veranstaltungen zum 13. Internationalen Waldkunstpfad. Die Installationen selbst bleiben aber stehen, der grünen Natur überlassen. Wer in Darmstadt vor lauter Bäumen also den Wald gar nicht mehr sieht, entdeckt vielleicht zumindest die Kunst dazwischen.
6: Und das ist ja vielleicht auch ganz praktisch, denn man braucht keinen Regenschirm, ne? Denn den sollten wir in den nächsten Tagen vielleicht schon dabei haben, oder Thomas?
4: Ja, aber ich finde fast noch wichtiger, dass man sich nicht zu dick anzieht. Denn wir hatten ja heute schon wieder einen Tag mit entspannten 30 Grad oder auch darüber. Und wenn man sich mal die nächsten 24 Stunden anguckt, erstmal wird es noch nicht kälter. Also die Situation sieht wie folgt aus. Der Himmel ist weitgehend klar, so geht es durch die Nacht. Und auch in den morgigen Tag

0: hinein. Ja, und dann ändert sich es aber ganz langsam. So ab den Nachmittagsstunden tauchen dann doch ein paar mehr Schleierwolken zuerst auf im Nordwesten und zum Abend hin nähert sich dann Regen. Das dauert zwar noch, das mit dem Regen dauert noch relativ lange, deswegen kann es vorher morgen noch mal ganz schön warm werden, noch mal bis zu 31 Grad, also schon wieder ein sogenannter Hitzetag. Aber tatsächlich ist es so, dann kommt der Regen in der Nacht zum Mittwoch.
1: Und wird das dann ein bisschen kälter? Oder?
0: Auf jeden Fall. Also das heißt tatsächlich Kaltfront. Und Kaltfront bedeutet, dahinter ist kältere Luft.
1: Ja.
0: Und dann habe ich, glaube ich, wieder was Langärmeliges an. Und man unkt, es könnte dann das letzte Mal Hitze gewesen sein.
1: Okay.
0: Aber dieses Jahr hat so viele verrückte Wendungen zu bieten. Wir klären auf jeden Fall ein anderes Thema, was mit Hitze und mit Dürre zu tun hat. Viele der Bäume, wir waren ja gerade im Wald, sind jetzt schon braun. Ist das ein Problem oder können die das mal so locker wegstecken? Ich rede gleich mit der Expertin.
1: Das ist spannend, das habe ich mich auch gefragt. Danke dir, lieber Thomas. Und das war's von uns. Das war Main Tower am Montag. Morgen 18 Uhr sehen wir uns hier wieder, wenn Sie mögen. Wissen Sie, bis dahin erstmal schönen Abend. Tschüss.

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3: Hände schütteln war eine Katastrophe oder auch Sicherheitsgurt im Auto festmachen, Hosenknopf von der Jeans schließen, lauter solche Geschichten, die im Alltag einfach drin sind.
4: Ja, so zeigte sich bei dieser Betroffenen eine Rheumaerkrankung. Heute aber lebt sie trotzdem wieder ein gutes Leben. Was ihr geholfen hat, darum geht's jetzt. Willkommen bei den Ratgebern. Hallo. Weiteres Thema: Zeitmanagement-Apps. Helfen die wirklich, sich besser zu organisieren? Und was sind die Pflanzentrends im Spätsommer? Außerdem versuchen wir mit Rasierschaum Flecken in der Tapete zu entfernen. Aber erstmal geht es darum, wie Sport bei Rheuma helfen kann.
0: Sie war Mitte 40, als sie Rheuma bekam. Vorher war Katrin Lindo-Schröder aktiv und fit, ging gern klettern und segeln.
3: Also angefangen hat es vor ungefähr 20 Jahren. Erst so mit diffusen Schmerzen und mit irgendwie Kraftlosigkeit. Gläser fielen runter, obwohl ich gedacht habe, ich hätte sie festgehalten. Und es dauert ja immer so einen Moment, bis das so im Bewusstsein auch angekommen ist. Ja, und bis man dann einen Namen dafür hat, dauert es eine ganze Weile, so rückblickend.
0: Die Diagnose war nicht einfach. Bei ihr waren die Entzündungen nicht symmetrisch und entsprachen so nicht dem typischen Bild einer rheumatoiden Arthritis.
3: Also am Anfang, wenn ich dann zu Veranstaltungen gegangen bin und habe Menschen Hände schütteln müssen, dann habe ich schon immer überlegt, wie ich das irgendwie vermeiden kann, weil das einfach mit einem auch nicht ganz so schweren Händedruck einfach unfassbar schmerzhaft war am Anfang. Ne? Und dann auch so die Ausfälle im Alltag, ne? Dieses den Knopf von der Jeanshose zumachen oder den Sicherheitsgurt einstecken im Auto, ging nur mit wirklicher Anstrengung und Konzentration und Zähne zusammenbeißen.
0: Es begann die typische Odyssee vom Hausarzt über den Orthopäden, bis sie endlich zum Rheumatologen kam. Und es begann die Phase des Ausprobierens von Medikamenten. Unterschiedliche Basismedikamente wurden mit Cortison kombiniert.
3: Weil mir auf einmal wirklich klar wurde, dass ich beispielsweise das Thema Cortison für den Rest meines Lebens wahrscheinlich nehmen muss. Jeden Tag eine Tablette, so mit Anfang, Mitte 40 nachher. Das ist etwas, was einem erstmal sehr, sehr schwer fällt.
0: Inzwischen wird sie seit vielen Jahren in der Kerkhoff-Klinik Bad Nauheim behandelt und hat über die Jahre viele verschiedene Medikamente ausprobiert.
3: Dann war es auch so, dass ich dann eine bestimmte Medikation hatte. Die hat dann, glaube ich, mal ein Jahr oder anderthalb funktioniert. Und dann merkte ich aber, jetzt lässt die Wirkung wieder nach. Also mussten wir uns erneut auf die Suche begeben.
0: Typisch für eine rheumatische Erkrankung. Das körpereigene Abwehrsystem greift die Gelenke an. Deshalb versucht ihr Arzt, das Immunsystem so spezifisch wie möglich zu bremsen.
5: Das Ziel der Behandlung ist nicht nur keine Schmerzen, sondern auch die Gelenkzerstörung aufhalten. Mhm. Das heißt, hier auf der rechten Seite ist das, was nicht passieren soll. Das heißt, die Knochen und Gelenke verändern sich, stehen schräg, sind nicht mehr funktionsfähig und tun natürlich weh. Ja. Das sieht nicht gut aus. Das sind Ihre Hände. Man sieht, alle Gelenkspalten sind da, die Finger und Gelenke stehen gerade. Es gibt keine Achsenabweichung. Es gibt nicht mal einen Ansatz einer Gelenkzerstörung, was natürlich deswegen ist, weil man früh genug die Erkrankung erkannt hat, früh behandelt hat und die Medikamente ausreichend gewirkt haben. Das war früher nicht immer so. Heutzutage ist das Ziel, das eigentlich jeder Patient erreichen sollte, wenn er rechtzeitig erkannt und behandelt wird mit seiner rheumatischen Grunderkrankung. Mhm.
0: Vor über 20 Jahren hieß es noch, man solle die Gelenke schonen. Das hat sich dank der modernen, entzündungshemmenden Therapien geändert. Heute sind Sport und Bewegung wichtige Therapiebausteine.
5: Jeder Muskel, der bewegt ist, hält sich, wird nicht abgebaut, stabilisiert das Gelenk und dann tut es schon weniger weh. Auch hier gibt es ein Beispiel dazu. Wenn Sie sich ein Segelschiff vorstellen, an dem die Taue nicht fest sind, es kommt ein Windstoß, dann knarrt alles und Mast kann auch mal abbrechen, wenn die fest verteut sind. Windstoß kommt, fährt es ein bisschen schneller, aber es geht nichts kaputt. Das heißt, ein stabiles Skelett ist die beste Voraussetzung.
0: Sport und Bewegungen funktionieren natürlich nur, wenn die Gelenke nicht akut entzündet sind. Katrin Lindo-Schröder macht regelmäßig Muskelaufbautraining. Und das hilft.
3: Ich mache es für mich und damit auch gegen das Rheuma, weil ich merke, dass es mir einfach gut tut, in Bewegung zu bleiben. Auch an Tagen, wo ich morgens denke, so, ach, jetzt eigentlich doch eher in die Schonhaltung, dann denke ich, nein, du gehst jetzt mal noch mal 20, 25 Minuten und ruderst mal auf den See und dann geht es mir danach auch besser.
0: Mindestens dreimal pro Woche steigt sie aufs Rudergerät und trainiert ihre Muskulatur möglichst gelenkschonend. Durch den Wasserwiderstand ist die Bewegung fließend. Durch das regelmäßige Training baut sie nicht nur Muskeln auf, sondern regt dadurch auch die Bildung bestimmter Botenstoffe an. So werden in den Muskeln sogenannte Myokine gebildet. Und eines dieser Myokine schützt die Gelenke und kann die Häufigkeit von Rheumaschüben verringern. Katrin Lindo-Schröder ist mit modernen Medikamenten gut eingestellt, macht Sport und ernährt sich vegetarisch. So kommt sie gut klar.
3: Ja, also vom Fitnessfaktor her würde ich sagen, bin ich wirklich fit. Ja, ich bin weiterhin Rheumatikerin, aber das beeinträchtigt mich nicht mehr. Und das spornt mich eher noch an, dran zu bleiben und weiter an der Fitness zu arbeiten und um mich weiterhin so wohl zu fühlen, wie das jetzt der Fall ist.
4: Ja, das ist sehr toll, dass Katrin Lindo-Schröder da einen sehr guten Weg gefunden hat für sich. Und wir haben live bei uns aus dem Rheumazentrum der Kerkhoff-Klinik in Bad Nauheim Dr. Philipp Klemm, Direktor der Abteilung.

0: Minuten Bewegung pro Woche und 2 bis 3 Mal Krafttraining, ähnlich wie in dem Beitrag, das hilft gut.
1: Also das ist richtig viel,
0: das ist richtig viel.
1: Im Grunde jeder von uns machen sollte.
0: Ja.
1: Und die Menschen mit Rheuma eben auch.
0: Eben auch die Menschen mit Rheuma. Und oftmals hat man Angst, zu viel zu machen. Aber das ist, wenn man schlussendlich guckt, was man kann, auf dem Körper hört, sehr schwierig. Aktuelle Studien haben zum Beispiel gezeigt, dass selbst hochintensives Training, oft auch als HIIT abgekürzt, nicht dazu führt, dass Gelenke geschädigt werden oder entzündet sind.
1: Also das heißt, man kann im Grunde sich das zumuten, wo man so das Gefühl hat, das klappt.
0: Ja.
1: Und wenn ich das Gefühl habe, heute ist nicht so ein guter Tag?
0: Das ist gut, dass Sie es einbringen. Schlussendlich, man muss auf sich hören. Es gibt sicherlich Zeiten, wo das Rheuma so aktiv ist, gerade wenn wir von Gelenkerkrankungen sprechen, wo die Gelenke entzündet sind, dass Sport in dieser Situation die falsche Maßnahme ist. Aber über das Jahr verteilt sollte man doch immer Sport machen, immer am Ball bleiben. Und es gibt sehr viele gute Tage, vor allem mit Medikation, und das unterstützt. Und das hat, glaube ich, der Beitrag auch schön gezeigt.
1: Und Sie haben gerade die Medikation angesprochen. Wenn jemand jetzt ganz neu Rheuma hat, ist es dann der erste Schritt ins Fitnessstudio oder der erste Schritt zu einem Arzt, der erstmal ein Medikament verschreibt und dann erst ins Fitnessstudio?
0: Jetzt fragen Sie natürlich einen Arzt. Aber schlussendlich, nach der Diagnose ist am besten, zunächst die Therapie mit dem Arzt zu besprechen. Es gibt sicherlich Erkrankungsstadien, wo man sich entscheiden kann zusammen. Aber generell gesprochen erst die medikamentöse Therapie. Wenn die wirkt, hat man dann Zeit für Sport. Sport unterstützt schlussendlich, dass man gerade als Rheumapatient eine gute Lebensqualität hat, bessere Funktionalität, das heißt, sich besser im Alltag bewegen, mehr leisten. Und es kontrolliert auch die Krankheitsaktivität und senkt auch nochmal die Krankheitsaktivität. Das ist mittlerweile wirklich gut bewiesen, dass einfach Sport durch den Reiz das Immunsystem, gerade das Immunsystem in seiner Kontrolle, sich selbst zu dämpfen, unterstützt. Und dann über Zytokine, Sie hatten Myokine im Beitrag angesprochen, Interleukin 10 zum Beispiel, da die Krankheitsaktivität additiv nochmal runterregelt.
1: Okay, also das heißt, das ist auch wissenschaftlich untersucht, warum der Sport gut tut und die Erkrankung eher bremst. Manche Rheuma-Patienten haben leider zusätzlich noch Fatigue, also so ein Gefühl der Erschöpfung. Bringt in diesem Fall auch Sport was gegen Fatigue, also rheuma-bedingtes Fatigue?
0: Da wird es schwieriger, da ist die Wissenschaft sich in Teilen noch uneins. Aber man kann sagen, dass Bewegung und Sport sicherlich dazu führt, dass man im Vergleich, wenn man es nicht tut, weiterhin funktional stärker ist, das heißt mehr machen kann, unabhängig vielleicht vom eigenen Gefühl, wie müde man ist.
1: Wie ist es bei älteren Patienten? Jetzt haben Sie so den Sport propagiert, dann wird der eine oder andere sagen, naja, aber ich habe so viele Erkrankungen mittlerweile im Alter, ich kann halt nicht mehr so richtig Sport machen.
0: Das stimmt. Und es gibt die generelle Empfehlung für Bewegung, für Sport. Und man selbst muss schauen, was man leisten kann. Und gerade ältere Patienten mit vielen Erkrankungen, gerade Gelenk- oder auch Herz-Kreislauf-Erkrankungen, haben immer noch Möglichkeiten, wie im Wasser, wo die Gelenke weniger stark belastet sind, auf dem Fahrrad oder einfach sachte mit der Partnerin, mit dem Partner sich bewegen.
1: Also jede Bewegung ist sinnvoll, das höre ich raus. Philipp Klemm, Rheumatologe der Kerckhoff-Klinik. Danke, dass Sie bei uns waren.
0: Danke.
1: Ganz anderes Thema. Ich finde ja, jetzt gerade ist die beste Zeit, den eigenen Garten oder Balkon zu genießen. Welche Pflanzen da gerade im Moment besonders rauskommen, jetzt im Spätsommer, das zeigt eine Schau im Palmengarten Frankfurt. Und Kate Menzig war da.
2: Auch wenn es sich vielleicht noch nicht so anfühlt, der Spätsommer ist da zu Hause in Hessen. Und es sieht aber immer noch wunderschön bunt aus, wie wir hier im Palmgarten in Frankfurt bei der Spätsommerschau bewundern können. Und damit es auch bei uns zu Hause so bleibt, in den Gärten, auf den Balkonen, holen wir uns mal ein paar Tipps von Frau Dr. Steinecke. Hallo, ich grüße Sie.
3: Hallo.
2: Also, was ist diesen Spätsommer absolut Trend? Was funktioniert richtig gut bei uns zu Hause?
3: Ja, also Chrysanthemen sind immer super, die man in verschiedenen Größen zu kaufen bekommt. Und das vielleicht in Kombination mit Gräsern oder auch mit Gemüsepflanzen. Wir haben hier zum Beispiel den Mangold mit den gelben und den roten Stielen. Sieht ganz toll aus. Und das
2: schmeckt.
3: das Klasse daran ist, man kann es hinterher aufessen.
2: Genau, also genau. Sonnenblume ist dann vielleicht für meinen Garten ein bisschen zu groß. Ich lege dich hier mal hin. Jetzt meinten Sie ja gerade Chrysanthemen. Mhm. Wie kümmere ich mich um die am besten? Weil ich bin ja so ein bisschen traumatisiert vom Sommer. Bei mir ist ja wirklich alles, was nur vertrocknen kann, vertrocknet.
3: Ja, die kriegt man jetzt ja auch schön zu kaufen, in knospigen, blühenden Zustand.

0: eventuell in einen größeren Topf umpflanzen, ja. Gut wässern, dass sie nicht austrocknen, und ein bisschen Dünger können sie auch noch vertragen.
1: Und überstehen die dann auch den Winter?
0: Ja, einige sind durchaus winterhart, nur brauchen die dann, um Blüten anzusetzen, doch wieder eine dunkle Phase. Das passiert dann erst sehr spät im Jahr. Eigentlich ist man besser dran, wenn man die dann mit Knospen im Spätsommer kauft.
1: Okay, jetzt gerade zu diesen Naschpflanzen. Was ist da besonders gut? Was bietet sich da aktuell gut an?
0: Ja, sehr schön ist Paprika. Hat man vielleicht schon im Garten vorgezogen. Man kann sie aber jetzt auch mit Früchten kaufen zur Zierde. Super gut, super schön. Und man kann sich auch mal eine Frucht pflücken und hineinbeißen.
1: Ist ja auch gesund, ne? Ja, gerade wenn es dann irgendwann jetzt demnächst dunkler wird, ist das ja nicht verkehrt, wenn wir so ein paar Vitamine aufsaugen. Und dann, wenn wir dann irgendwann wirklich im Herbst ankommen, ich habe es hier schon gesehen, kriegt man ja schon wieder so ein bisschen Halloween-Feeling. Ja. Das heißt, Zierkürbisse raus.
0: Ja, also hier haben wir Kürbisse, so der klassische große Orange. Ist super schön vor die Haustür, auf die Terrasse. Und auch da das Gute dran, man kann sie zu Halloween, kann man sie schnitzen zu gruseligen Gesichtern, oder man macht einfach mal eine leckere Kürbissuppe da draus.
1: Auch die Zierkürbisse finde ich ja immer ganz, ganz toll. Das macht sich ja immer richtig schön.
0: Ja.
1: Und was ich jetzt hier bei Ihnen gerade auch noch sehe, sind diese Reagenzgläser.
0: Ja, das ist ein wunderschöner, Tipp. Bitte einmal halten. Ja.
1: Nämlich?
0: Ich schneide hier mal einfach mal einen Zweig ab. Kann man ja auch vom Balkon machen.
1: Ja.
0: So. Bitte nicht hier in der Ausstellung.
1: Ja, das wäre schlecht. Also auch die, bitte die Paprika in Ruhe lassen, dass ich hier keine mitnehmen.
0: Und wenn man dann jetzt eine Wand hat, die zu nackt ist, da komme ich jetzt.
1: Moment, ich helfe Ihnen.
0: Bitte helfen.
1: Ja, da kommen wir doch gemeinsam hin. Und zack.
0: Dann kann man das nämlich an die Wand hängen, entweder draußen auf der Terrasse oder vielleicht auch drin. Und ruckzuck hat man aus einer langweiligen Wand fast ein Blumenbeet gemacht.
1: Also ich glaube, das kriegst sogar ich.
0: Ja.
1: Wie lange hält das ungefähr?
0: Ja, so eine Woche ungefähr, aber man kann ja auch nachliefern und die Reagenzgläser immer wieder neu befüllen halt.
1: Super, also das waren schon wirklich viele tolle Tipps. Vielen Dank, damit nehme ich ein bisschen was mit. Ich glaube, dann wird mein Garten ein bisschen länger hübscher aussehen als diesen Sommer. Und wenn Sie sich denken, ah ja, ich weiß nicht, ich habe jetzt vielleicht doch nicht so Lust, noch groß was umzupflanzen, dann einfach hier vorbeikommen, die Ausstellung genießen. Bis Ende September haben Sie dazu noch die Möglichkeit.
2: Ja, danke schön, Kate, für die Inspiration. Heute nach der Arbeit, da mache ich die Steuer, die Küche, einen Zahnarzttermin aus, räume meinen Kleiderschrank auf und klar, ich buche außerdem noch einen Urlaub. Klingt gut, oder? Ist aber auch total unrealistisch. Zeitmanagement liegt halt nicht jedem im Blut. Aber Apps sollen helfen.
3: So viele To-Dos, so wenig Zeit. Von Haushalt bis Arbeit, da verzettelt man sich gerne mal, oder? Diese App soll mir also helfen, meinen Alltag besser zu strukturieren. Forest. Durch das Arbeiten mit Timer wachsen Bäume. Spielerisch zu mehr Konzentration. Gamification nennt man das. A-Tracker. Eine App, mit der ich Zeit und Aufgaben erfassen und auswerten kann. Focus To Do kombiniert einen Timer mit Arbeitszeiteinteilung und Aufgabenverwaltung. Alle drei Apps haben eine kostenlose Basisversion, die ich mir anschauen werde. Die Plus- oder Premium-Versionen kosten zwischen 3 und 4 Euro monatlich. Mal schauen, ob das nötig ist. Um mehr über Zeitmanagement zu erfahren, hole ich mir fachliche Unterstützung an der Frankfurt University of Applied Sciences. Marc-Oliver Meyer ist Soziologe und Lerncoach. Er unterstützt Studenten im Selbstlernzentrum, sich besser zu organisieren und zu motivieren. Die Apps Forest und Focus To Do benutzen das Pomodoro-Prinzip. Pomodoro wie Tomate. Benannt nach der Küchenuhr ihres italienischen Erfinders. 25 Minuten arbeiten, dann 5 Minuten Pause.
4: Die Pomodoro-Methode ist, wie ich finde, ein super Einstieg in Produktivitätsmethoden, weil sie einen auch nicht überfordert, sondern die Möglichkeit gibt, mit so einem Gefühl von, das ist schaffbar, an die Aufgabe ranzugehen. Die 5 Minuten, die sollte ich tatsächlich nutzen, um in die Regeneration zu finden. Keine neue anstrengende Ablenkung, kein Handy in die Hand nehmen, sondern tatsächlich kurz entspannen.
3: Also pflanzen wir Bäume im 25-Minuten-Rhythmus bei Forest. Heißt, während ich konzentriert arbeite, wächst das Bäumchen in meinem eigenen Wald. Außerdem bekommt man Münzen für diese Zeit, mit denen dann verschiedene Baumarten freigeschaltet werden können. Wenn ich die Einheit nicht durchhalte, stirbt mein Baum.
5: Mit dem

0: Zeitwächter kann man Apps für einen Zeitraum sperren, in der Basisversion allerdings nur eine App. Wenn ich den Tiefenfokus aktiviere, dann wird die App noch strenger und schaltet fast alle Apps ab, um mich möglichst von Ablenkungen abzuhalten. Mehr Konzentration durch Bäume pflanzen. Wie funktioniert das?
1: Durch die App bin ich sozusagen in zweifacher Hinsicht motiviert. Zum einen positiv, ich habe ein Ziel, auf das ich zusteuere, aber eben auch zum zweiten einen Zustand, den ich auf alle Fälle vermeiden möchte, nämlich, dass der Baum stirbt. Diese Form von zweifacher Motivation ist ziemlich gut dazu geeignet, mittel- und längerfristig am Ball zu bleiben und dann auch wirklich meine Ziele zu erreichen.
0: Die App A-Tracker hat keinen Pomodoro-Timer. Vielmehr ist es einfach ein Zeiterfassungstool für Themen oder Projekte. In der Basisversion kann man 5 individuelle Aufgabentypen anlegen. Dann bestimme ich, wie viel Zeit ich für eine Aufgabe aufwenden will. Jedes Mal, wenn ich eine Aufgabe starte, läuft die Zeit und wenn ich sie beende, wird sie gestoppt und zur Aktivität dazugezählt. Die Berichte geben mir über verschiedene Zeiträume darüber Aufschluss, wie viel Zeit ich tatsächlich in meine Aufgaben investiert habe. Selbststeuerungskompetenz nennt es der Fachmann.
1: Selbststeuerungskompetenzen sind solche, die mich dazu in die Lage versetzen, Ziele auch dann zu erreichen, wenn ich auf Herausforderungen und Hindernisse stoße. Was die App bietet, ist, dass ich dort in die Planung komme. Das heißt, ich definiere Ziele, ich passe entsprechend Aktivitäten und Maßnahmen an diese Ziele an, mit der Absicht, die Ziele dann auch zu erreichen. Und in einem nächsten Schritt auch eventuell schon eine erste Zeiteinschätzung vorzunehmen und zu prüfen und zu entscheiden, in welchem Umfang ich Zeit in meine Aktivitäten investieren möchte.
0: Die App Focus To Do kommt mit einer umfangreichen Aufgabenverwaltung. Termine, Aufgaben und Projekte können für verschiedene Zeiträume geplant werden. Das Ganze kombiniert mit Pomodoro-Einheiten. Sobald die Zeit abgelaufen ist, klingelt es und ich habe 5 Minuten Pause. Die wird dann wieder mit einem Klingeln beendet. Je nachdem, wie viele Wiederholungen ich ausgewählt habe, beginnen dann die nächsten 25 Minuten. Die Statistiken liefern noch eine Übersicht der Arbeitszeiten und erledigten Aufgaben. Eins haben alle Apps gemeinsam. Keine kann überprüfen, wie produktiv ich in meinen Arbeitsphasen wirklich bin.
1: Ich könnte zum Beispiel selbst ein Journal schreiben oder eine Art Reflexionstagebuch und dort regelmäßig notieren, wie produktiv denn auch die geleisteten Zeiteinheiten waren. Und dort dann eben Erkenntnisse sammeln, zum Beispiel, was lief heute gut, was hat gut funktioniert und wo muss ich eventuell an einer oder anderen Stelle nochmal Veränderungen vornehmen.
0: Ob Bäume, Zeiterfassung oder Analysen, jede App braucht auch ein gewisses Maß an Aufmerksamkeit und Disziplin. Während A-Tracker und Focus To Do sehr viel Input von mir brauchen, habe ich das Gefühl, dass ich mit Forest direkt loslegen kann. Ich ziehe weniger detaillierte Schlüsse daraus, also aus meinen Arbeitsphasen, aber dafür bin ich nicht so erschlagen von Diagrammen, Zeiten und Daten. Was allerdings nervt, sind die Werbeeinblendungen, die nach einer Woche regelmäßig erscheinen, weil ich die Premium-Version nicht gekauft habe. Die kostenpflichtigen Premium-Versionen der anderen Apps habe ich nicht vermisst. Und die Tomate? Die bleibt auf jeden Fall. Time goes by.
2: Und wenn Sie sich jetzt auch gleich einen Timer stellen wollen, wählen Sie einfach mal eine Minute, denn genau so lange dauert unser Saubermach-Lifehack zu dreckigen Tapeten.
3: Eine ordentliche Portion Rasierschaum und eine nicht mehr ganz so strahlend weiße Tapete.
4: Man nimmt wirklich einfach nur ein Mikrofasertuch oder generell ein Tuch, sprüht ein bisschen von dem Schaum drauf und man kann über die Oberfläche gehen und man sieht direkt, wie die Oberfläche sauber wird.
3: Maria Laverde liebt ihre einfachen Putztricks. Mutter von 3 Kindern, Clean-Fluencerin mit fast 25.000 Followern bei Instagram, besser bekannt als Marys Haushaltshacks. Schmutz oder Fettflecken von Tapeten zu entfernen scheint oft unmöglich. Rasierschaum ist ein ungewöhnlicher, aber effektiver Helfer. Seine schaumige Konsistenz löst den Schmutz, ohne die Tapete zu durchnässen. Deshalb nur Schaum, kein Wasser verwenden und leider, hier kommt der Dämpfer, nicht für alle Tapeten geeignet.
4: Also bunte Wände gehen nicht, da gibt es Flecken und dann sieht man auch die Umrandung. Also bei Weiß super, gar kein Problem, aber bunt geht leider nicht.
3: Aber diese Tapete ist auf jeden Fall wieder weiß.
2: Tanzen macht glücklich und ist auch noch gesund. Nur Welcher Tanz ist eigentlich der schönste? Ratgeber-Reporter Jens Pflüger erkundet diese Woche 5 unterschiedliche Tanz-Communities in Hessen. Ja, und los geht's mit K-Pop.
5: Sie sind gestylt wie ihre Idole, bewegen sich perfekt zu den Beats und drehen professionelle Tanzvideos wie ihre Lieblingsbands. Die Tänzerinnen und Tänzer von K-Fusion Entertainment aus Frankfurt. K-Pop steht für Korean Pop und ist inzwischen ein eigener Tanzstil. Früher kamen die Girl- und Boybands aus den USA, heute sind es die Bands aus Südkorea, die die Massen wie hier im Frankfurter Waldstadion und auf der ganzen Welt zum Kreischen bringen. Die 18-jährige Soraya trifft sich regelmäßig mit der Frankfurter K-Pop-Community und bringt ihnen die neuesten Tänze der koreanischen Superstars bei.
6: Es hat tatsächlich mit TikTok angefangen. Ich habe nur Sachen darüber gesehen und habe angefangen, die Tänze mir anzugucken, die Musikvideos vor allem. Da steckt so viel Kreativität mit drin. Und dann habe ich das gesehen und war so, wow, es ist was ganz, ganz anderes. Also die Bewegungen sind ganz anders. Und dadurch, dass die Musik anders ist, ist irgendwie alles so frisch und es macht irgendwie total viel Spaß, darauf zu tanzen.
7: K-Pop, ein absoluter Hype und ich probiere das Ganze heute aus. Ich bin in Frankfurt in einem Jugendhaus und die Mädels, die tanzen schon und ich lerne das gleich alles. Soraya, du bist unsere Tanzlehrerin jetzt gleich. Wo soll ich mich hinstellen?
6: Eigentlich in die Mitte, weil du bist der Star.
7: Ich bin der Star, natürlich. So, also, was machen wir?
6: Okay, so, ich bringe erstmal die Arme bei, bevor wir mit den Füßen anfangen, okay?
7: Okay.
6: Und wir starten, indem wir hier erstmal einen Rundgang machen. Und dann mal gehen wir auf, zu.
7: Ja. Ich merke es mir mit einer 8.
6: Ja, das ist doch gut.
7: Und da kommen jetzt aber noch Füße dazu.
6: Ja, aber die Füße sind nicht so schwer. Von der Choreo ist es viel mit Armen. Und klar müssen die alle gerade sein, damit es schön aussieht. Und ja, und viel auch, es ist irgendwie so viele Kombinationen mit deinem Körper. Und du musst wirklich deinen ganzen Körper bewegen. 1, 2, 3, 4, 5, 6, 7, 8. 1, 2 und 3 und 4.
7: Ja. Oh, das ist sehr schnell jetzt gewesen für mein Köpfchen.
6: Die Arme. Boom. Ja, boom. Boom, tschick, tschick, boom.
7: Und dann boom, boom, tschick, tschick, boom. So wird hier gezählt. Boom, boom, tschick, tschick, boom.
6: Ja, das ist erstmal auf boom, boom. Und jetzt kommt tschick, mein Daumen kommt raus. Tschick, tschick,
7: tschick,
6: boom und boom.
7: Hier wird sehr viel geschossen. Wollen wir das mal auf Musik machen?
6: Ja, gerne, gerne.

0: Das ist doch ganz okay, oder?
1: Ja.
0: Das war fürs erste Mal.
2: Beim K-Pop-Dance wird auf Dynamik und Synchronität besonders viel Wert gelegt. Die Bewegungen sind ein Mix aus Hip-Hop, Locking, Popping, Modern Dance, aber auch traditionellen koreanischen Tanzbewegungen. In Frankfurt ist die K-Pop-Dance-Community so groß, dass es immer wieder Treffen an den unterschiedlichsten Orten in der Stadt gibt. Hier kann jeder, der Lust hat, spontan mittanzen und zeigen, wie gut man die Choreografien einstudiert hat.
3: Das ist ja schon viel für den Kopf, sich so eine Choreografie zu merken. Wie viele Choreografien habt ihr denn im Kopf?
4: Zu viele.
3: Zu viele. Ist auch zu viel, ne? Ist schon viel.
1: Ja. Mein Werk weiß direkt, wenn der Song kommt, ah, so geht es nochmal. Also,
3: ich kenne das, ich kenn das noch von früher. Kennen Sie auch noch, ne? Backstreet Boys? Den kann ich immer noch. Im Schlaf. Aber ich verstehe, was ihr meint.
2: Das K-Pop-Dance-Training bei K-Fusion in Frankfurt ist kostenlos. Für alle, die Lust darauf haben. Aber es ist nicht so einfach.
3: Also das ist boom, boom, boom, boom. Jetzt! Und,
1: ja.
3: Manchmal dauert es, bis der Groschen fällt. Es ist boom, boom, boom.
1: Links vorne.
3: Ah,
1: Und jetzt boom.
3: Ich weiß gerade nicht, bei welcher Bewegung ich bin. Und dann war das boom, boom, boom,
1: ja.
3: Boom
1: und Kick.
3: Boom.
1: Ja.

0: Hat wahnsinnig viel Spaß gemacht mit euch. Man sieht's, ich bin außer Atem, ich schwitze. Ich kann es nur jedem empfehlen. Jeder, der Lust hat, K-Pop zu tanzen und das Ganze sogar kostenlos hier in Frankfurt mit ganz, ganz tollen Menschen, mit einer ganz tollen Community und einer coolen Crew ausprobieren. Ich habe es gemacht und es hat wahnsinnig viel Spaß gemacht.
1: Und in der nächsten Folge geht's hoch hinaus. Cheerleading in Pfungstadt. Hier gibt's keine Pompons, sondern ganz viel Akrobatik und Muskelkater.
2: Morgen trifft Jens also Cheerleader. Und falls Sie eben auch gemerkt haben, dass der Mann sehr gut im Takt war, der Kollege war mal in seinem früheren Leben Profitänzer, sogar am Broadway. Und wir kommen zu einem anderen, ich weiß nicht, vielleicht auch tänzerisch begabten Kollegen, Thomas Ranft. Bist du nur auf Regentänze spezialisiert oder kannst du noch mehr?
3: Nee, im Moment geht's. Also Regen muss ich nicht so richtig viel tanzen. Boom, boom, okay. Ich bin gespannt, wie der da morgen durch die Luft fliegt, wenn er Cheerleading machen muss. Ich habe währenddessen ja immer noch Wärme im Gepäck. Wir haben ja heute 30er-Temperaturen erlebt. Und morgen schaffen wir das auch noch mal. Das ist unglaublich, wie viele Hitzetage wir schon haben. Nacht zum Mittwoch, da kommt dann Regen auf.
2: Und das im September. Dankeschön, Thomas. Wir von den Ratgebern sind morgen wieder für Sie da. Dann warnen wir vor unseriösen Webseiten, die das Erledigen von eigentlich kostenlosen Behördenvorgängen, die dafür sogar Geld verlangen. Kai Fischer begrüßt Sie dann hier an dieser Stelle. Ich sag tschüss.
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Guten Abend hier bei Alle Wetter. Es ist Montag, es ist eine neue Woche, aber ich fühle mich ein bisschen wie bei Und täglich grüßt das Murmeltier. Schon wieder ein Tag, an dem ich sagen kann, ja, heute haben wir wieder die 30-Grad-Marke in Hessen geknackt. Und ich kann Ihnen jetzt schon verraten, das werde ich vermutlich morgen wieder sagen können. Das ist doch verrückt. Wir sind jetzt im September und es hört irgendwie nicht auf mit der Hitze. Aber nur gefühlt. Gemessen ändert sich das in dieser Woche. Wie genau, das klären wir natürlich gleich. Schön, dass Sie dabei sind bei dieser Ausgabe, wo wir einfach auch mal festhalten dürfen, wenn das Wetter so ist, wie es ist und sich so anfühlt und aussieht, dann lohnt sich auch mal ein Ausflug, zum Beispiel in Richtung Hartbergturm. Also wir waren im Taunus unterwegs mit einem tollen Ausblick.

0: Sieht schon toll aus, gar keine Frage. Jetzt sehen wir hier die Skyline ein bisschen näher, weil wir ja hier in Frankfurt sind. Und das nächste Thema ist, also zum einen ist es bunt, also orange oder grün, auch mal in weiß. Es gibt welche, die sind klein und andere, die sind wirklich riesig. Die Frage ist, will man es essen oder ist es einfach nur Deko, wo man erst schnitzt und dann irgendwie ein Lämpchen reinhängt? Jetzt wissen Sie, von was wir reden, nämlich von Kürbissen. Die Kürbiszeit, sie naht eigentlich. Die Frage ist nur, hat die Witterung mitgespielt? Ist da was auf den Kürbisfeldern herangewachsen, das uns allen Freude bereitet? Oder ist es schwierig? Zurzeit ist eigentlich Erntezeit und Robert Hübner will genauer wissen, wie sieht's denn aus?
1: Obstbauer Jannis Paul auf einem seiner Kürbisfelder in der Nähe von Wiesbaden. Seine Mitarbeiter und er ernten den Klassiker unter den Kürbissen, den Hokkaido. Ist der Kürbis reif, muss er vom

0: fällt, und zwar möglichst schonend. Es gibt zwei Merkmale, an denen man erkennt, ob der Kürbis wirklich reif ist.
1: Erstens natürlich an dem Stiel, der muss dementsprechend bräunlich gefärbt sein, also speziell beim Hokkaido-Kürbis. Bei den Zierkürbissen muss er dunkelgrün gefärbt sein. Das unterscheidet natürlich nochmal sortenspezifisch sich. Und zweitens kann man natürlich auch einen Klopftest machen. Also sprich, wenn der Kürbis hohl und dumpf klingt, dann ist er auf jeden Fall erntereif, so wie jetzt.
0: Und während draußen die Ernte läuft, werden die Kürbisse hier bereits zur großen Herbstkulisse. Zehntausende Früchte verwandeln das Gelände von Jannis Paul in eine riesige Ausstellung. Ende August bzw. Anfang September startet ja traditionell die Kürbissaison. Dieses Jahr ist die Ernte wegen des Klimawandels aber besonders schwierig.
1: Wir mussten vergangenes Jahr gar nicht so viel bewässern, weil der Niederschlag immer regelmäßig von oben kam. Aber in diesem Jahr hatten wir eigentlich 3 Monate Dürre und dementsprechend mussten wir schon dem Kürbis auch ordentlich Wasser hinzufügen, damit er dann dementsprechende Größe und Qualität erreicht.
0: Der Klimawandel macht dabei nicht jedes Jahr automatisch zu einem schlechten Kürbisjahr. Wärme kann durchaus helfen. Entscheidend ist die Kombination. Ausreichend Wasser, keine extremen Hitzewellen zur falschen Zeit und möglichst ein Boden, der Feuchtigkeit speichern kann.
1: Wenn wir Extremwetterereignisse haben, dann schadet das eigentlich meistens der Ernte und führt meistens zu extremen Ernteausfällen. Das brauchen wir eigentlich alle nicht. Genauso wie extreme Hitze ist natürlich extrem herausfordernd und kann auch zu Ausfällen führen. Egal wie sehr man sich anstrengt, kann es auch da Probleme geben.
0: Diesmal ist die Ernte aber trotzdem gut und zwischen den vielen Sorten gibt es einiges zu entdecken. Ungewöhnliche Formen und Farben und Kürbisse, die eher wie Dekoration als wie Gemüse aussehen. Und die Sorte Kabocha kann man seit kurzer Zeit als eine Art neue Pommes frites genießen.
1: Wir machen das ungefähr seit 3 Jahren und die Begeisterung wächst von Jahr zu Jahr und ist beinahe eigentlich gleich den Kartoffelpommes.
0: Der Mais aus dem Labyrinth und die über 30.000 Kürbisse werden übrigens nachhaltig am Saisonende weiterverwendet.
1: Die werden später abgehängt, dann von ihren Kabelbindern getrennt und dementsprechend dann in die Biogasanlage gefahren, also sprich zur Energie verwertet. Und wenn es noch Speisekürbisse sind, die wir dann dementsprechend zu Weiterverarbeitungsprodukten verarbeiten können, dann nutzen wir die natürlich auch dort.
0: Die Kürbiserlebniswelt und das Maislabyrinth auf Pauls Bauernhof haben noch bis 31. Oktober täglich geöffnet.
2: Es ist also keine Eile angesagt, aber sehenswert ist es auf jeden Fall, so wie man das ja eben verfolgen konnte. Jetzt habe ich was wirklich Ungewöhnliches für Sie. Gut, es ist ein Bild von sehr weit oben. Trotzdem sieht man das, was ich Ihnen hier zeige, sehr selten. Es ist ein Blick auf den Pazifik und da gibt es 3 Hurricanes gleichzeitig im Moment. Wo ist das? Zwischen Hawaii, das wäre da drüben. Also hier ist Hawaii und hier ist Nordamerika, also Mexiko und Kalifornien. Und diese haben teilweise Windgeschwindigkeiten über 250 Kilometer pro Stunde, zweithöchste Hurricane-Warnstufe. So, also da geht schon ordentlich was zur Sache, zieht aber im Wesentlichen alles nur übers Wasser. So richtig großen Landfall, wie man sagt, gibt es da nicht. Das ist die gute Nachricht. Hier bei uns gibt es keine Hurricanes, sondern das Hochdruckgebiet, das es bisher relativ ruhig und ziemlich warm für uns gemacht hat. Allerdings dieser lange Wolkenarm hier, das ist eine sogenannte Kaltfront des Tiefs. Dahinter kommt die kalte Luft und da drin steckt auch etwas Regen. So richtig kommt es noch nicht voran, dauert noch ein bisschen, aber wenn es kommt, dann sehen wir das an der Durchschnittstemperatur. Das ist die rote Linie für Mittelhessen, für die Luftmasse insgesamt. Und im Moment sind wir bei den Temperaturen ja deutlich drüber. Und in der Nacht zum Mittwoch zieht das durch. Und dann ist es ab Mittwoch deutlich kühler. Wobei man muss sagen, das ist ja absolut durchschnittlich. Im Moment ist es halt einfach zu warm für die Jahreszeit. Und deswegen haben wir auch heute wieder Temperaturen über der 30-Grad-Marke auch in Hessen gemessen. Die Anzahl der sogenannten Hitzetage, also 30 und mehr, ist wirklich unglaublich. Wir sehen hier die Spitzenreiter deutschlandweit, Rheinfelden 65, 50er-Werte in Kitzingen und Saarbrücken und hohe 40er-Werte in Geisenheim und in Frankfurt, 47 in Frankfurt. Nur um das mal ins Verhältnis zu setzen, in den 50er-Jahren waren so 5 Hitzetage normal. Ja, also 5 mal über 30 Grad, das war's. Ja, 47. Das ist wirklich unglaublich. Und deswegen hat das natürlich auch Folgen. Dürre und diese Hitze. Deswegen sehen sehr viele Bäume ziemlich braun aus. Das ist ein guter Grund für uns, mit Frau Dr. Steinecke zu sprechen vom Palmgarten in Frankfurt. Schön, dass Sie Zeit für uns haben.
3: Hallo.
2: Sie können uns verraten, was da genau passiert. Klar, der Baum leidet oder sehr viele leider. Aber ist das schlimm, wenn die Blätter halt schon im August braun werden, statt erst im September oder Oktober?
3: Ja, also es gibt zwei verschiedene Möglichkeiten, wie sich die Blätter verfärben. Zum einen werden jetzt manche Blätter schon gelb. Das ist jetzt ein gezielter Abwurf, sozusagen ein vorgeholter Herbst.
2: Also ich halte einfach mal was hin, das zum Beispiel. Das ist jetzt ganz klassisch gelb. Das ist eine
3: Linde.
2: So. Ja. Das ist nicht schlimm.
3: Genau, das ist nur ein bisschen früher. Mhm. Es werden die Stoffe, zum Beispiel der grüne Blattfarbstoff, wird abgebaut und alles recycelt. Das kann der Baum, wenn das nicht so oft hintereinander vorkommt, kann der Baum das ganz gut verkraften. Dann gibt es aber auch noch das Phänomen, dass die Blätter regelrecht verdurstet sind. Die haben dann so braune, knusprige Ränder. Genau.
2: Die haben ja alles mit, sie haben ja alles mitgebracht, deswegen halte ich das mal hin. Also hier, hier knistert es vielleicht noch ein bisschen mehr. Ich glaube, das kann man gut hören. Das ist nicht gesund.
3: Nee, da hatte der Baum auch gar nicht mehr die Zeit, alles zu recyceln. Außerdem, egal wie, wenn die Blätter früher abgeworfen werden, dann kann er weniger lang Photosynthese betreiben. Und das ist natürlich wichtig für die Bildung von Zuckern und für die Einlagerung von Vorratsstoffen. Also das ist schon schlecht. Nur eben durch die gelben Blätter, das macht der Baum ganz kontrolliert. Das geht dann, aber wenn die Blätter verbrennen, vertrocknen, ist das schon nicht gut.
2: Ja, kann man also bildlich sagen, die Lagerräume dieser Bäume sind also jetzt nicht so prall gefüllt, wie sie es normalerweise zum Eingang des Winters sind.
3: Genau, das kann man so sagen. Ein Jahr ist vielleicht nicht so schlimm, aber wer weiß, wie sich das in den nächsten Jahren entwickelt. Wenn sich das wiederholt, dann leiden die Bäume schon sehr.
2: Wenn man so eine Landschaft mit verschiedensten Bäumen ansieht. Manche sind braun, andere nicht. Woran liegt das?
3: Das hängt natürlich auch von der Baumart ab. Manche Bäume haben flache Wurzeln, manche haben sehr tiefe Wurzeln. Also die Eichen haben ja sehr tiefe Wurzeln. Die kommen auch noch an tiefere Wasserschichten dran. Bei der Buche ist es so mittelmäßig oder ganz schlimm. Leiden ja oder haben auch gelitten die Fichten. Von denen sind ja auch viele schon in den letzten Jahren abgestorben, weil die eben nur so flache Tellerwurzeln haben.
2: Das heißt, da ist das wieder ein dramatisches Sommer jetzt für die Fichten. Die Bestände, die ja immer noch relativ groß sind, auch wenn schon viel wieder weg ist, die werden also weiter schrumpfen.
3: Das denke ich auch. Gut, das ist hier bei uns eine gebietsfremde Art. Also man geht ja auch dazu über, mehr Laubmischwälder zu pflanzen. Es ist auch gut, wenn man keine Monokulturen hat. Dann ist das auch alles eigentlich viel besser ausgeglichen. Also viele Schäden zeigen sich halt auch erst in den Folgejahren. Und wenn der Boden halt weiterhin so wahnsinnig trocken bleibt, dann kann auch nicht mehr so viel Wasser nachgesogen werden. Dann kann es regelrecht zu Embolien in den Wasserleitungsbahnen kommen. Und dann trocknen ganze Partien von Bäumen ab.
2: Eine Embolie, wie bei Menschen, wenn also Luft in eine Vene kommt oder so?
3: Ja, das ist damit vergleichbar. Und dann reißt ja die Wassersäule ab und dann werden halt bestimmte Partien dann nicht mehr mit Wasser versorgt. Und das ist natürlich dramatisch für den Baum.
2: Also das ist ja verrückt, dass der Baum genau das gleiche Problem hat. Da darf auch keine Luft in diese Leitungsführung, weil sonst kein Wasser mehr nach oben gehen. Und das sind dann so einzelne Äste, die einfach abfallen?
3: Also es kommt im Sommer auch immer mal wieder zu spontanem Astabwurf, auch von großen Bäumen, auch von Buchen. Das ist auch eine Art Schutzfunktion, weil so ein Ast mit vielen Blättern würde ja sehr viel Wasser abgeben. Und wenn das Wasser eben nicht vorhanden ist, dann trennt sich halt der Baum auch vom Ballast. Und das kann manchmal im Sommer auch sehr gefährlich werden, wenn plötzlich ohne Sturm dicke Äste abbrechen. Ja. Ist uns gerade auch neulich im Palmgarten auch mal wieder passiert.
2: Ja, so eine Situation, dass der Baum gestresst ist, also wir merken, der reagiert. In anderer Hinsicht ist das ja manchmal so, dass Bäume dann so ein Mastjahr machen, so nach der Panik. Also wenn es mir an den Kragen geht, dann versuche ich nochmal so viel wie möglich Nachkommen möglich zu machen. Mhm. Müssen wir mit sowas rechnen?
3: Also das ist richtig. Also das ist immer noch so ein bisschen Torschluss. Panik, dann sehr viele Früchte zu machen. Also wenn man sich jetzt die Buchen anguckt, da sind schon relativ viele Bucheckern dran. Ich habe auch schon viele Eicheln gesehen. Also klar, Ja, Mastjahre gibt es auch so alle paar Jahre, aber so ein bisschen der Angstzustand oder es wird kritisch, fördert natürlich auch, dass viele Früchte gebildet werden.
2: Ja, also man fragt sich ja immer, können wir irgendwie helfen, aber so einem Baum kann man ja kein Wasser geben. Also das, wenn der ausgewachsen ist, haben wir keine Chance.
3: Ne? Nee, und vor allen Dingen im Wald, also das kann man vielleicht noch bei einzelnen Straßenbäumen oder im Park machen.
2: Aber selbst da ist es ja viel Wasser, was die brauchen.
3: Ja, also so viel kann man eigentlich gar nicht dem Baum geben und der Boden ist ja jetzt auch schon wieder so wahnsinnig ausgetrocknet, also ungefähr bis 50 Zentimeter ist es ja deutlich weniger als normalerweise Wasser im Boden sein müsste. Halt. Ja.
2: Also man muss dafür sorgen, dass Wälder insgesamt feuchter bleiben können, dass das Wasser nicht rausgeht, damit wir das Risiko minimieren können. Und ansonsten müssen wir das einfach ansehen. Dankeschön für die Informationen, Dr. Steinecke. Wir schauen uns an, wie es dann wettermäßig bei uns weitergeht. Was habe ich im Angebot? Gar nicht so viele Wolken und leider... Also erstmal überhaupt gar keinen Regen, viel klarer Himmel heute Nacht und auch morgen über den Tag. Das ist eine sogenannte Kaltfront, dahinter kommt die kältere Luft und da steckt auch Regen drin. Aber bis uns das erreicht, ist es dann wohl die Nacht zum Mittwoch. Die Temperaturen, die Frühwerte schon sehr mild, also 17, 18, 19 entlang des Rheins, das ist ein echtes Hochsommerniveau. Und dann am Nachmittag auch in Sachsen 30 Grad, in Bayern und Baden-Württemberg zwischen meistens 28 und 33 Grad. Und bei uns in Hessen, der Himmel ja jetzt schon meistens klar, ein paar Wolkenfelder tauchen dann morgen Vormittag auf, ansonsten viel Sonnenschein. Zum Nachmittag steigen dann die Chancen, dass da von Nordwesten dichtere Wolken auftauchen, denn das ist diese Kaltfront, die sich so ganz allmählich hereinarbeitet und dann wohl in der Nacht zum Mittwoch bei uns etwas Regen und dahinter die kältere Luft bringt. Vorher aber ein milder Morgen. Zwischen 15 und 18 Grad die Frühwerte und nachmittags 25 bis 31 Grad. Also schon wieder an manchen Stellen ein weiterer Hitzetag, der da auf uns wartet. Macht uns das zu schaffen oder sind wir akklimatisiert? Wie sieht es aus? Bei Medizinmeteorologen kommt die Aussage, die Konzentrations- und Leistungsfähigkeit nicht so gut. Wenn Sie mit Blutdruckproblemen haben, Asthma- und Rheuma-Patienten mit Beschwerden und nicht viele Pollen, die fliegen, etwas Gräser und kaum Ambrosia. Aber es ist trotzdem ein Thema. Die weiteren Aussichten? Nichts mehr mit 30 Grad am Mittwoch, 16 bis 22 Grad maximal. Morgens noch die letzten Wolken mit Regen im Südosten. Das zieht dann allmählich raus. An den Folgetagen ist es leider schon wieder trocken. Temperaturen relativ ähnlich. Schönen Abend. Tschüss.

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8: Hallo und herzlich willkommen zur Hessen Schau. Wir starten jetzt gemeinsam in die neue Woche und ich freue mich, dass Sie dabei sind. Wenn Sie heute mit jemandem über Politik gesprochen haben, dann ganz bestimmt über die Landtagswahl in Sachsen-Anhalt. Der Wahlsieg der AfD in dem gut 2 Millionen Einwohner zählenden Bundesland war ja erwartet worden. Aber viele hatten gedacht, dass in den Umfragen vor der Wahl mehr Protest zum Ausdruck kommen könnte als bei der Wahl selbst. Das war eine Fehleinschätzung. Wir hören zuerst mal Reaktionen von Hessen, die sich heute in Kassel und Darmstadt vor unserer Kamera geäußert haben.
9: Ja, schlecht gelaufen für Deutschland.
10: Ich habe ein bisschen Angst, weil die sind nicht so freundlich mit Ausländern.
11: Mit der Regierung vom März geht Deutschland langsam, aber sicher den Bach runter. Und deswegen werden natürlich solche wie die AfD ganz nach vorne kommen.
12: Die AfD hat tolle Versprechungen gemacht, die sie ja nie halten kann. Aber die macht halt, die Leute fallen drauf rein, weil sie eigentlich die aktuelle Politik einfach satt haben.
13: Ich habe mich gefreut.
14: Warum haben Sie sich gefreut?
13: Weil die heutige Regierung ist unfähig für die Regierung.
15: Also für mich geht es gar nicht, eine AfD zu wählen. Wir leben in einer Demokratie.
16: Dass die jetzt mit so einer hohen Zahl quasi gewonnen haben, das ist natürlich jetzt erstmalig und wahrscheinlich ein Schritt in eine Richtung, die für uns auf Dauer schwierig werden wird.
17: Ja, Nazis. Für mich ist die AfD Nazis.
14: Haben Sie Angst vor dem Ergebnis?
17: Ja, das hatten wir ja schon mal, 45.
14: Sehen Sie da große Parallelen?
17: Große nicht, aber Parallelen.
8: Die AfD verfehlt mit fast 44% nur knapp die absolute Mehrheit in Sachsen-Anhalt. Die CDU, die bislang den Ministerpräsidenten gestellt hat, abgestraft mit gut 17% im Vergleich zur letzten Wahl, das Ergebnis mehr als halbiert. Ein politisches Beben, das sich bis nach Berlin auswirkt. Die Konsequenzen für die Bundespolitik sind noch gar nicht abzusehen. Wir haben jetzt die Reaktionen hessischer Politiker.
18: Die Hilfe des hessischen Ministerpräsidenten brachte den Parteifreunden in Sachsen-Anhalt trotz allem nicht die notwendige Schärfe im Wahlkampf. Die dortige CDU verlor mehr als die Hälfte ihrer Stimmen. Am Tag danach ist die Bestürzung bei der Hessischen Union groß. Leopold Born war im Osten dabei, auch er wirkt ein Stück ratlos.
19: Am Wahlkampfstand war klar, dass es nicht nur um Themen Sachsen-Anhalts geht, sondern dass auch der Wahlkampf in Sachsen-Anhalt von Bundesthemen überlagert wird. Deswegen analysieren wir dieses Wahlergebnis heute auch in den Gremien. Unser Bundesvorsitzender und Bundeskanzler hat auch klar gesagt, wir erleben dort ein Politikbeben in Sachsen-Anhalt und wir müssen daraus die richtigen Schlüsse ziehen.
18: Ebenfalls vor Ort in Sachsen-Anhalt war Lothar Mulch von der AfD Lahn-Dill. Kreuz und quer sei er mit einem Auto in den AfD-Farben durchs Land gefahren, begrüßt von Lichthupen und großem Hallo.
20: Jetzt besteht die Möglichkeit, tatsächlich die historische Möglichkeit, ein Bundesland wieder vom Kopf auf die Füße zu stellen. Wir müssen diesem Vertrauensvorschuss gerecht werden. Und ich bin mir ganz, ganz sicher, dass Uli Siegmund und unsere Parteifreunde in Sachsen-Anhalt das schaffen, dass sie das machen werden.
18: Wie das genau gelingen soll, da hält sich Mulch mit Ratschlägen an die Kollegen jedoch zurück. Der hessische BSW-Vorsitzende Ali Al-Dailami schließt jedenfalls aus, dass seine Parteikollegen dem AfD-Kandidaten Ulrich Siegmund ins Amt des Ministerpräsidenten wählen könnten, sagte er dem HR auf Anfrage. Die hessischen Sozialdemokraten schauen erstmal auf die eigene Partei, jedoch nicht auf die Bundesspitze.
0: Ich glaube, es wäre unklug, jetzt einfach die Personen auszutauschen, ohne die Vision wieder aufzuspannen. Was wir gesehen haben, ist, dass die Menschen eben an diese Vision nicht glauben, nicht in Sachsen-Anhalt und auch nicht in Berlin. Und ich glaube, es ist wichtig, dass die Sozialdemokratie wieder ihre Werte ausspielt. Freiheit, Gerechtigkeit, Solidarität und die Menschen aber auch dabei mitnimmt.
18: Auch die hessische Grüne Uta Brehm hat im Wahlkampf in Sachsen-Anhalt unterstützt und fand die Stimmung dort insgesamt sehr grünenfreundlich. Sie selbst stammt aus Thüringen und will die AfD-Wähler in Sachsen-Anhalt nicht aufgeben.
21: Wir sind die Widersacher der AfD und halten die Demokratie nach oben. Aber mit den Wählerinnen und Wählern müssen wir alle miteinander in Austausch bleiben. Denn das sind ganz normale Menschen, auch wenn es von hier aus manchmal alles sehr dramatisiert aussieht.
18: Der Ausblick auf Sachsen-Anhalt bleibt weiterhin unklar, aber der Wahlerfolg der AfD könnte auch den Parteifreunden in anderen Bundesländern Auftrieb verleihen, auch denen in Hessen.
8: Und wir sprechen über die Wahl in Sachsen-Anhalt mit Politikwissenschaftler Wolfgang Schröder. Er ist Professor an der Uni Kassel für das politische System der Bundesrepublik Deutschland und er war lange in der SPD-Grundwertekommission. Herr Schröder, wir haben eben gesehen, viele Menschen haben richtige Ängste vor der AfD. Wie gefährlich ist die AfD aus Ihrer Sicht?
22: Die AfD ist eine als gesichert rechtsextrem zu bewertende Partei in Sachsen-Anhalt. Neben ihr noch vier andere Landesverbände. Sie ist aber keine NSDAP und sie ist auch keine Partei, die bisher dadurch aufgefallen ist, dass sie direkt Gewalt anwenden will. Sie ist eine noch tolerierbare Partei innerhalb des Parteienwettbewerbs. Und da sie nunmehr sogar die Mehrheit der Stimmen auf sich gezogen hat in Sachsen-Anhalt, ist vielleicht auch zu erwarten, dass sie sich nochmal etwas anders aufstellen wird.
8: Jetzt fragen sich viele Politiker nicht nur in Sachsen-Anhalt, wie umgehen mit der AfD. Ist die Brandmauer richtig?
22: Ja, die Brandmauer ist unbedingt richtig, wenngleich sie in Sachsen-Anhalt gescheitert ist. Nicht zuletzt an der CDU, die sich in der Endetappe selbst auseinandergenommen hat. Aber bislang ist die AfD weder auf Bundesebene noch in den Ländern in den Bereich der Machtübernahme hineingerutscht. Insofern ist das auch fortzuführen, solange die AfD nicht unter Beweis stellt, dass sie innerhalb der freiheitlich-demokratischen Grundordnung sich gut bewegen kann und damit ein Koalitionspartner ist.
8: Bei der letzten Wahl in Hessen war die AfD jetzt noch nicht so stark, ist aber die zweitstärkste Kraft. Welche Schlüsse sollte die Politik in Hessen ziehen aus der Wahl in Sachsen-Anhalt?
22: Dass die Unzufriedenheit in der Gesellschaft sehr groß ist, dass es seitens der etablierten Parteien darum geht, klar zu formulieren, klare Prioritäten zu entwickeln, eine Strategie, die für die Bevölkerung nachvollziehbar macht, dass die Dinge sich zum Besseren wenden können, beziehungsweise dort, wo der Mangel sehr groß ist, die Umbaupolitik sozial gerecht verläuft. Und in diesem Sinne, dass es immer Angebote auch für die geben muss, die augenblicklich noch außerhalb der freiheitlich-demokratischen Grundordnung stehen.
8: Die Umfragen haben gezeigt, dass das absolute Top-Thema, das ausschlaggebende, das Thema Migration war, aber auch die Angst vor sozialem Abstieg. Was glauben Sie, wie ist das hier bei uns in Hessen? Ist die hessische Politik gut aufgestellt, um diesen Sorgen zu begegnen?
22: Da ist noch Luft nach oben, weil auch in Hessen trotz hoher wirtschaftlicher Stärke im Vergleich zu den ostdeutschen Bundesländern haben wir natürlich auch hier große Abstiegsängste, nicht zuletzt, weil die exportorientierte Industrie in große Schwierigkeiten geraten ist in den letzten Jahren. Insofern ist die soziale Seite ein wesentliches Fundament in der Auseinandersetzung mit extremen Positionen. Und zugleich muss man sehen, dass es nicht einen Punkt gibt, der die Menschen in diese Protest- und Abwehrhaltung bringt, sondern das Gesamtbild. Und das Gesamtbild setzt sich zusammen aus sehr unterschiedlichen Facetten. Am Ende gehört da auch politische Führung dazu. Das heißt, die Parteien, die die Regierung innehaben, müssen im Bereich der politischen Führung sorgfältiger, integrativer und perspektivorientierter argumentieren und dabei immer die soziale Seite mitbedenken.
8: Der Politikwissenschaftler Wolfgang Schröder von der Universität Kassel, vielen Dank.
22: Sehr gerne.
8: Das Gespräch haben wir vor der Sendung aufgezeichnet. In Gießen hat es am Wochenende eine tödliche Messerattacke gegeben. Die Nachrichten jetzt mit Kai Fischer.
1: Ja, Kriminalpolizei und Staatsanwaltschaft ermitteln. Sie haben einen 19-Jährigen festgenommen, der zwei Bekannte angegriffen haben soll. Ein 18-Jähriger wurde dabei so schwer verletzt, dass er noch am Tatort starb. Ein 26-Jähriger liegt mit Stichverletzungen im Uniklinikum. Der Angriff ist in der Nacht zum Sonntag in einer Wohnung in Gießen passiert. Schwere Laster dürfen vorläufig nicht mehr über einen Teil des Königsplatzes in Kassel fahren. Der Grund sind marode unterirdische Gänge, deren Bausubstanz so geschädigt ist, dass sie starker Belastung womöglich nicht mehr standhalten. Bis die Gänge Anfang kommenden Jahres verfüllt werden, gilt nun auf einem Teil des Platzes ein Fahrverbot für schwere Fahrzeuge. Ansonsten kann der Platz laut Stadt aber wie gewohnt für Veranstaltungen aller Art genutzt werden. Es sollte ein fröhliches Sommerfest mit Kunstflügen werden, doch es endete mit einem tragischen Unfall. In Südhessen, bei Viernheim, ist gestern ein Kleinflugzeug abgestürzt. Zwei Insassen sind dabei ums Leben gekommen. Eine Frau und ein Kind wurden schwer verletzt.
2: Eigentlich sollte es gestern ein normales Sommerfest des Luftsportvereins Weinheim an der hessischen Landesgrenze werden. Um 16.45 Uhr gerät eine rot-weiße Propellermaschine jedoch außer Kontrolle und kracht auf die Rasenfläche. Die vordere Hälfte wird dabei fast komplett zerstört. Der 67-jährige Pilot und ein 76-jähriger Passagier kommen dabei ums Leben. Zwei weitere Passagiere, eine 40 Jahre alte Frau und ihr 3 Jahre altes Kind, werden dabei schwer verletzt.
3: Die Feuerwehr Weinheim ist hier teilweise mit hydraulischem Rettungsgerät dann auch vorgegangen, aber auch mit anderen Sicherungsmaßnahmen, um entsprechend die Verletzten patientengerecht und schonend aus dem Flugzeugwrack zu retten.
2: Warum das Kleinflugzeug abgestürzt ist, wird nun von der Kriminalpolizei und der Bundesstelle für Flugunfalluntersuchung ermittelt. Auch die Staatsanwaltschaft Darmstadt hat eine Sicherstellung des Flugzeugwracks angeordnet. Bis die Ursachen jedoch geklärt sind, kann es rund 1 Jahr dauern. Lebensgefahr bestehe bei der Frau und dem Kind nicht, berichtet die Staatsanwaltschaft Darmstadt heute.
8: Zwei mutmaßliche Anschläge auf das Stromnetz in Brandenburg und Nordrhein-Westfalen in der letzten Woche. Und am Wochenende wurden 12 Sprengsätze in Sachsen gefunden. Heute nochmal in NRW. In Darmstadt ging es heute zum Auftakt der hessischen Resilienzwoche um die Frage, was passiert mit der Stromversorgung nach einem Anschlag oder einer Naturkatastrophe? Wie bleiben wir handlungsfähig?
23: Licht aus, ganz abrupt, zu Hause, in der Innenstadt, überall Blackout. Plötzlich kein Strom mehr. Das könnte auch in Hessen passieren, durch mögliche Anschläge auf unsere Stromnetze wie jüngst in Bergheim in Nordrhein-Westfalen. Und auch durch Cyberattacken. Aber sind die Bürger gut vorbereitet? Wissenschaftler der TU Darmstadt wollen solare Notfallinseln schaffen. Mit Häusern, die eine Solaranlage auf dem Dach haben und damit im Katastrophenfall für ihren Stadtteil Strom bereitstellen könnten.
24: Wir versuchen, die Gesellschaft resilienter zu machen. Also uns darauf vorzubereiten, dass in Zukunft es unsicherer wird. Strom kann immer ausfallen. Sie haben es ja gesagt, egal mit aus welchem Grund, dass wir so handlungsfähig bleiben, damit wir hier nicht im Chaos versinken.
23: Die Idee, wenn der Strom plötzlich ausgeht, sollen Solaranlagenbesitzer einspringen und auch dem Nachbarn helfen. Doch das ist bislang so nicht möglich. Über 90% der Solarstromnutzer kommen nämlich bei Blackouts nicht an ihren eigenen Strom heran. Sie werden mit abgeschaltet, sind in Wahrheit also nicht autark. Sie bräuchten spezielle Umrichter wie diese, um in der Krise echte Insellösungen zu ermöglichen, so die Forscher.
24: Das ist die Idee, also erstmal die Insellösung für mich selbst und dann quasi es auszuweiten und von jedem von uns ein bisschen Strom zu nehmen, um zumindest eine kritische Infrastruktur zu füttern, das heißt den Handymast wieder aufrechtzuerhalten, sodass wir weiterhin Informationen bekommen.
23: Emergence City heißt das von EU und Land mit mehreren Millionen Euro geförderte Projekt. Damit könnte man im Notfall regional nicht nur Telefonmasten, sondern auch andere kritische Infrastruktur aufrechterhalten.
25: Wir wollen uns nicht fürchten und passiv sein, wir wollen aktiv sein, wir wollen gestalten und wir wollen Möglichkeiten zur Problemlösung entwickeln. Das funktioniert nur, wenn man solche Projekte nicht nur auf dem Reißbrett und theoretisch macht, sondern wenn man sie umsetzt.
23: Erprobt wird das alles im EHAP Reallabor, dem Haus voller Solartechnik, auch an den Wänden in Darmstadt. Hier will Hessen ein bundesweites Zentrum für digitale Resilienzforschung aufbauen. Der Traum der Wissenschaftler ist klar.
4: Wir möchten eigentlich ermöglichen, dass, wenn Leute sich im Rahmen der Energiewende mit Solaranlagen und Batterien ausstatten, dass sie diese dann auch im Krisenfall benutzen können. Mit den vorhandenen PV-Kapazitäten kann man schon viel erreichen. Wir haben zum Beispiel für dieses Thema Handymasten gecheckt. Dort gibt es Stand heute schon innerhalb von 300 Meter jeweils eine PV-Anlage, die eigentlich in der Lage wäre, diesen Handymast zu versorgen. Und wir müssen jetzt sozusagen nur die Organisation dafür richtig machen.
23: Damit auch bei einem Stromausfall telefonieren und warnende Kommunikation möglich ist. Etwa mit den neu erfundenen digitalen Litfaßsäulen. Die Sonne. Energiespender und Notfallretter. Allerdings, noch ist man in der Probephase. Doch bald soll es Pilotversuche in Hessen geben.
8: Der Traum vom eigenen Haus, der ist für die meisten Leute, vor allem in den Ballungsräumen, nicht mehr erschwinglich. Es sei denn, man wohnt mit anderen zusammen in einer Wohngemeinschaft, so wie eine Gruppe junger Menschen in Frankfurt unter Liederbach. Der Eigentümer will das Haus verkaufen und die Gruppe versucht gerade, die Finanzierung zu stemmen. Das Besondere dabei, auch nach dem Kauf wollen sie Mieter bleiben.
5: Gemeinsam wohnen, haushalten, Kinder großziehen. Dieses Hausprojekt ist keine gewöhnliche WG.
6: Also für mich kann es nicht wuselig genug sein.
5: Damit ihr Lebensentwurf eine Zukunft hat, wollen sie das Haus kaufen, in dem sie schon wohnen, aber selbst Mieter bleiben.
7: Ja, ist ein bisschen widersinnig, ne?
5: Die Finanzierung solidarisch, der Ausgang ungewiss.
9: Lieber 100 Freunde im Rücken als eine Bank im Nacken.
5: Kann das funktionieren? Schnibbeln im Hausprojekt Syntopie in Frankfurt unter Liederbach. 9 Erwachsene und 3 Kinder teilen sich hier fast alles. Lebensmittel, Gemeinschaftsräume, Verantwortung. Wie eine Familie eben.
7: Es ist auf jeden Fall ein guter Begriff, Wahlverwandtschaft oder Found Family oder sowas. Ne? Also für mich fühlt es sich auf jeden Fall so an.
5: Seit 3 Jahren mietet das Wohnprojekt Syntopie hier. Jakob ist von Anfang an dabei. Wie jeder hier hat er sein eigenes Zimmer, viel mehr Privates aber auch nicht.
7: Wir stammen alle aus einer Generation, wo einfach diese normale Geschichte von wegen, man macht irgendeine Berufsausbildung, man ergreift einen Beruf, gründet eine Familie, kauft sich ein Haus, fertig, aus. Das geht nicht mehr auf für die meisten von uns. Vor allen Dingen nicht in so einem Großraum wie Frankfurt.
5: Weil alle zusammenrücken, ist hier Platz für Töpfern, Sägen, Anpflanzen.
6: Ich könnte meinem Kind sonst nicht so einen Garten und eine Außenfläche bieten und so einen Wohnraum, wenn ich alleine wohnen würde mit dem Kind.
5: Doch wo gelebt wird, wird auch gestritten. Unterschiedliche Essgewohnheiten, frühmorgendliches Kindergeschrei. Die Syntopie hat dafür Regeln entwickelt.
6: Deswegen haben wir quasi die Meckerecke, die am Anfang des Plenums auch gemacht wird, wo alle sich einfach einmal auskotzen können und Dinge sagen können, die sie gerade nerven. Und dadurch, dass es eben diesen Raum gibt, wo Dinge angesprochen werden können, genau, entsteht halt nicht diese aufgeladene passive Aggressivität.
5: Nur wie lange gibt es diesen Raum noch? Die Eigentümer des Hauses unterstützen das Projekt, wollen aber verkaufen. Mit dem Preisschild von 1 Million Euro kommen sie der Syntopie entgegen. Das Projekt sucht jetzt nach Privatpersonen, die sie mit Direktkrediten unterstützen.
7: Das Konzept ist also, dass wir mithilfe dieser Direktkredite genügend Geld zusammenbekommen, um dann das Startkapital zu haben, um dann wiederum einen Bankkredit aufzunehmen und damit quasi das Haus abzubezahlen.
5: Also Crowdfunding, um selbst Hausbesitzer zu werden? Darum geht es hier nicht. Die Syntopie-Mitglieder würden weiter mieten, das Haus soll einer GmbH gehören, keiner Privatperson.
6: Weil wir eben wollen, dass das hier bezahlbarer Wohnraum bleibt für immer, auch wenn wir ausziehen, dass trotzdem dieses Haus immer für Menschen, die nicht so viel Geld haben, bezahlbar bleibt.
5: In Frankfurt und Offenbach gibt es mittlerweile rund 40 gemeinschaftliche Wohnprojekte. Ganz unterschiedlich finanziert, manche genossenschaftlich, andere als Vereine organisiert. Das Netzwerk für gemeinschaftliches Wohnen unterstützt und berät dabei, Immobilien und Boden dem Markt zu entziehen. Damit Bewohner nur zahlen, was Haus, Boden und Instandhaltung eigentlich kosten.
9: Das ist die Kostenmiete, die wir bezahlen müssen. Aber wir zahlen nicht noch einem Eigentümer seine Renditeerwartung.
5: Davon würden letztlich alle profitieren.
9: Und jedes gemeinwohlorientierte Projekt wirkt preisdämpfend auf den Bodenmarkt, weil dort nicht immer wieder neu neu verkauft und vermarktet wird und wieder diese Preisspirale in Gang gesetzt wird.
5: Dazu beitragen will auch das Projekt in Unterliederbach. Doch die Zeit drängt. Die Vermieter wollen in 2 Jahren verkaufen. Für sich alleine, ohne Gemeinschaft leben, will hier jedenfalls niemand mehr.
6: Auf gar keinen Fall. Nee, wirklich nicht.
8: Der Hessische Verwaltungsgerichtshof hat den Eilantrag eines Anwohners gegen den Bau der geplanten ICE-Wartungsanlage in Darmstadt-Kranichstein abgelehnt. Die Nachrichten nochmal mit Kai.
1: Ja, demnach darf die Deutsche Bahn auf dem ehemaligen Güterbahnhof die Anlage für ICE-Züge bauen. Das Eisenbahnbundesamt hatte dies im September 25 genehmigt. Der Anwohner, dessen Grundstück ca. 1 Kilometer entfernt liegt, befürchtet durch zusätzliche ICE-Verkehr eine starke Lärmbelästigung sowie Klimafolgen bei Flächen versiegelt werden. Der VGH wies den Antrag ab, da dem Kläger die Antragsbefugnis fehlt. Nach dem tödlichen Unfall eines Jungen auf dem Twistesee Mitte August ermittelt die Staatsanwaltschaft Kassel nun gegen einen der Betreuer. Das Kind aus Wuppertal nahm Mitte August an einer Ferienfreizeit in Hessen teil. Laut Staatsanwaltschaft besteht der Anfangsverdacht der fahrlässigen Tötung, da der Betreuer möglicherweise die Aufsicht über die Kindergruppe am Strand hatte. Der 9-Jährige war aus einem Schlauchboot gefallen und ertrunken. In dem Boot sollen nur Kinder gewesen sein. Warum das Boot auf dem See kenterte, ist noch unklar. Nach bisherigen Erkenntnissen der Ermittler hatte der Junge zum Zeitpunkt des Unfalls keine Schwimmweste an. Handys schrillen auf, Sirenen heulen und Informationstafeln leuchten. Am Donnerstag um 11 Uhr wird erneut durchgespielt, wie die Bevölkerung im Fall von Katastrophen oder Kriegsfolgen gewarnt wird. Da die App Hessen Warn allerdings nur noch bis Jahresende betrieben wird, sollten hessische Smartphone-Nutzer schon jetzt die bundesweite Warn-App Nina installieren und diese dann am Donnerstag testen. Soweit die Nachrichten. Weiter geht's jetzt mit Andreas und Schulunterricht, der wirklich Leben rettet.
8: Wiederbelebung, Erste Hilfe, das gehört inzwischen zum Pflichtprogramm an unseren Schulen. Eigentlich sollen Lehrer zeigen, wie es geht. In Fulda machen das jetzt aber Schüler. Schüler, die schon als Sanitäter ausgebildet wurden. Sie bringen jetzt anderen Schülern bei, wie man Leben rettet.
10: Hallo, könnt ihr mich hören?

0: sind die aber doch eigentlich recht motiviert und machen das auch gut, machen es auch eigentlich fast alle. Also heute hatte ich keinen dabei, der gesagt hat, nee, ich möchte das nicht. Klar, so ein paar gehen so zögerlich ran und sagen, ja, nee, eigentlich will ich nicht so wirklich. Aber wenn man dann sagt, ja, die macht nichts, die Puppe ist alles gut, dann passt es.
1: In Hessen gehört die Reanimationsausbildung inzwischen zum verpflichtenden Unterricht in der 7. Klasse. Eigentlich werden dafür Lehrkräfte geschult. Im Landkreis Fulda setzt das Pilotprojekt von Maltesern, Schulamt und Landkreis nun auf die Expertise von älteren Schülern.
2: Das eine tun, das andere nicht lassen. Unsere Lehrer müssen ja regelmäßig Erste-Hilfe-Kurse absolvieren. Aber wer ist denn im Ernstfall nun bei dem Patienten? Und da kommt es auf jede Sekunde an. Und dann ist es auch wichtig, dass der Schüler das beherrscht.
0: Ja, jetzt kommen wir rein. Sehr gut. Das schaffst du.
1: An zwei Tagen schulen die Jugendlichen am Marianum insgesamt 5 Klassen. Jeweils 2 Schulstunden lang üben die Schülerinnen und Schüler an 4 Simulationspuppen die Herz-Lungen-Wiederbelebung.
0: War anstrengend? Kannst du dir vorstellen, das 9 Minuten zu machen?
3: Nee.
4: Also ich glaube, in der Realität ist es nochmal anders, weil man weiß ja, dass es Puppen sind. Wenn es ein echter Mensch ist, ist es, glaube ich, nochmal was anderes.
0: Gerade auch bei dem Thema so Berührung und Berührungsängsten ist das, glaube ich, gerade also sehr gut. Die lernen, dass die Leute ihnen nichts machen und dass man anfassen darf und dass es nicht schlimm ist und dass man nichts kaputt machen kann.
1: Die Verantwortlichen hoffen, dass das Modell künftig an weiteren Schulen der Region eingesetzt werden kann. Denn bei einem Herz-Kreislauf-Stillstand zählt oft jede Sekunde.
5: Gemeinsam tanzen Menschen mit und ohne Behinderung. Beim Tanzsportverein Colorado Ranchers in Friedberg gibt's das. Dabei ist Inklusion in vielen anderen Vereinen noch längst nicht selbstverständlich. Nur etwas mehr als 6% der hessischen Sportvereine bieten Sport für Menschen mit Behinderung oder chronischer Krankheit an. Von rund 7.400 sind das etwa 480. Wir haben uns das Training der inklusiven Line Dancer in Friedberg mal angeschaut.
6: Westernstiefel, Cowboyhut, die Schritte sitzen, die Gesichter strahlen. Es wird viel gelacht und fleißig geübt. Die USA-Dancers haben Spaß und es ist einfach
7: gut. Sehr gut. Ich freue mich immer, dass ich kommen kann. Man hängt mit Herz und Seele eigentlich daran.
8: Die ganze Tänze und Tanzlehrer und Spiping macht mir sehr viel Spaß.
6: Seit 6 Jahren gibt es die inklusive Line-Dance-Abteilung USA Dancers im Verein Colorado Ranchers Friedberg. Hier tanzen Menschen mit körperlichen und geistigen Behinderungen und Menschen ohne Behinderung jedes Alters zusammen. Jasmin Homm ist seit 3 Jahren jede Woche im Training mit dabei. Wenn Freitag ist, dann fühlt sie sich
9: gut. Happy.
6: Heute haben die USA-Dancers noch extra was zu feiern. Jasmin ist vor ein paar Tagen 43 Jahre alt geworden.
10: Darauf Liebe, Glück und Heiterkeit. Alles Gute zum Geburtstag.
11: Happy Birthday to you.
6: Ein selbstgeschriebenes Gedicht, ein Ständchen und ein kleines Geschenk. Bei den USA-Dancers geht's um Gemeinschaft, Freundschaft und Zusammensein. Und natürlich auch ums Tanzen. Und dabei ist Konzentration gefragt.
12: Jetzt mit dem linken Fuß zurück, schräg links zurück.
13: Für uns steht das Soziale im Vordergrund, dass sich die Gruppe untereinander gut versteht, dass sie Spaß am Tanzen haben. Und dass das mit dem Line-Dance trotzdem schon gut hinhaut.
6: Nach eigener Aussage sind die USA-Dancers einmalig in Hessen. Statistische Erhebungen zu festen inklusiven Angeboten in Vereinen gibt es laut hessischem Tanzsportverband nicht. In Friedberg gehören die USA-Dancers als Eigenabteilung ganz selbstverständlich zum Verein. Wie in jeder Gruppe gibt es auch manchmal Streit, sagt Pädagogin Silke Dinius.
14: Die USA-Dancers sind einfach toll, auch mit solchen Sachen. Die besprechen das dann, dann sind sie total lieb zueinander, dann streiten sie sich und dann vertragen sie sich wieder. Das ist echt super.
6: Die USA-Dancers werden regelmäßig für Auftritte auf Festen in der Region gebucht. Und dafür trainieren sie weiter regelmäßig mit viel Spaß und Motivation.
15: Wir schaffen das!
5: Nach der Tagesschau sehen Sie bei uns den ARD-Brennpunkt zur Wahl in Sachsen-Anhalt. Ja, jetzt fragt sich mancher wahrscheinlich, heißt das wirklich USA-Dancer? So richtig, ne?

0: ist nicht USA.
1: Nee, USA.
0: Es ist der Fluss.
1: Flusses. Genau. Die Hessenschau gibt es auf jeden Fall heute Abend auch nochmal und zwar um 21:45 dann für Sie.
0: Und das Wetter der nächsten Tage, das präsentiert uns Pila Bossmann. Es bleibt nochmal warm, aber nicht
1: aber
0: mehr.
1: Dann,
0: das können wir
1: cool.
0: schon verraten.
1: Tschüss, schönen Abend noch.
0: Tschüss.
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4: Die große Hitze ist jetzt erst einmal angezählt. Es wird in den nächsten Tagen doch deutlich kühler werden. Aber keine Sorge, der Herbst kommt jetzt nicht ganz plötzlich zu uns hereingeschneit. Und damit herzlich willkommen zum Hessenschau-Wetter. Wir sehen es am Temperaturverlauf für Frankfurt. Die Temperaturen werden vor allem ab Mittwoch stark zurückgehen. Also der Temperatursprung ist da schon sehr weit von 30 Grad bis auf knapp über 20 Grad nach unten. Aber diese Temperaturen, eben knapp über 20 Grad, sind tendenziell normal für diese Jahreszeit. Das heißt, es ist noch nicht deutlich zu kalt, auch wenn es sich vielleicht für manche ein bisschen kühler anfühlt. Zum Ende der Woche und Anfang der Woche gehen die Temperaturen da aber schon leicht wieder nach oben. Das heißt, der Sommer ist noch nicht ganz vorbei. Heute Nacht bleibt es meist trocken bei einem sternklaren Himmel. In der Nordhälfte können auch vereinzelt so ein paar lockere Wolken durchziehen. Aber da passiert jetzt nicht wirklich viel. Und auch morgen Vormittag starten wir mit viel Sonnenschein in den Tag. So im Tagesverlauf bilden sich so ab und zu ein paar lockere Quellwolken, vielleicht auch mal eine Schleierwolke. Es bleibt aber trocken. Erst am Abend kann es vereinzelt mal einen Schauer geben. Die Temperaturen gehen heute Nacht zurück auf 18 Grad in Wiesbaden und bis auf 13 Grad im oberen Fuldatal. Morgen tagsüber wird es dann nochmal sommerlich warm bis heiß, 25 Grad im Upland und bis zu 31 Grad südlich des Mainz. Und auch in den nächsten Tagen geht es dann überwiegend trocken weiter. In der Nacht zum Mittwoch und auch am Mittwoch selber kann es vereinzelt noch ein bisschen regnen. Das ist die Kaltfront, die durchzieht. Danach wird es dann eben deutlich kühler, aber mit 22, 23 Grad eben nicht für die Jahreszeit zu kalt. Das war's vom Wetter und ich wünsche noch einen schönen Abend.
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1: Einen schönen guten Abend. Ich begrüße Sie zur Tagesschau. Zufriedene Gesichter bei der AfD-Spitze. Nach der Wahl in Sachsen-Anhalt ist die Partei stärkste Kraft im neuen Landtag, hat aber keine absolute Mehrheit. Keine andere Partei will mit der AfD koalieren, die in Sachsen-Anhalt vom Verfassungsschutz als gesichert rechtsextremistisch eingestuft wird. Die AfD konnte ihren Stimmenanteil mit 43,8% mehr als verdoppeln. Die CDU stürzt auf 17,2% ab. SPD und Grüne legen leicht zu auf 9,3% und 8,9%. Die Linke liegt bei 8,6%. Das BSW zieht mit 5,3% in den Landtag ein. Die FDP scheidet aus.
2: Die Lage für die AfD ist vertrackt. Einerseits ist sie der klare Wahlsieger in Sachsen-Anhalt. Andererseits fehlen Ulrich Siegmund 3 Sitze, um mit einer absoluten Mehrheit regieren zu können. Daher beginnt nun das Werben um zusätzliche Stimmen.
3: Wir werden selbstverständlich Gespräche führen und schauen, ob es entweder, und das ist eine ganz entscheidende Botschaft heute, einzelne Fraktionen oder einzelne Abgeordnete geben wird, die mit uns gemeinsam diese historische Aufgabe stemmen wollen.
2: Nur das BSW schließt eine Zusammenarbeit mit der AfD nicht aus. Das Bündnis wünscht sich zwar einen überparteilichen Ministerpräsidenten, würde aber auch nicht gegen Siegmund stimmen.
4: Wir sagen, naja, wir wollen weder den einen noch den anderen. Bleibt uns nur die Enthaltung. Und mit dem Ergebnis wird man dann umgehen müssen.
2: Mit dieser Enthaltung im dritten Wahlgang könnte Siegmund zum Ministerpräsidenten gewählt werden. Die Stimmung bei der CDU? Schlecht. Der Kanzler spricht von der schwersten Niederlage der CDU seit Jahrzehnten und sieht auch seinen Anteil an der Niederlage.
5: Das sieht man in den Umfragen, dass viele Menschen mir in meinen Gedanken und in dem, wie ich es beurteile, nicht folgen, nicht folgen können oder nicht folgen wollen. Das ist meine Bringschuld und die nehme ich an.
2: Ein zusätzliches Problem: Nach der Wahl zweifelt der Koalitionspartner SPD, ob das eigentlich beschlossene Reformpaket wirklich umgesetzt werden soll.
6: Wir haben uns für Reformen entschieden, weil sie notwendig sind, damit unsere sozialen Sicherungssysteme auch in Zukunft bestehen können und die Wirtschaft wieder in Schwung kommt. Aber wir dürfen die Sozialreformen nicht gegen die Menschen machen.
2: Die gestrige Wahl hat die Diskussion verschärft, ob die Bundesregierung mit ihrem Reformkurs die richtigen Prioritäten setzt und wie sehr der Kanzler geschwächt ist.
1: Fragen wir nach bei Markus Preis in Berlin. Wie sehr steht der Bundeskanzler nach dieser Wahl unter Druck?
7: Ich würde sagen, er steht gewaltig unter Druck. Und ich meine, das hat man ihm heute auch ein wenig angesehen. Sonst ist er immer sehr selbstbewusst, überlegen. Heute wirkte Friedrich Merz bei seinem Auftritt manchmal regelrecht angefasst. Denn die Urteile, die da gefällt werden, auch in den eigenen Reihen, die treffen ihn natürlich. Von der, Zitat, wahrscheinlich größten Denkzettelwahl in der Geschichte der Bundesrepublik war da zum Beispiel die Rede. Trotzdem wird Merz in der CDU derzeit nicht offen in Frage gestellt. Zum einen, weil die Partei ahnt, dass ich sag mal quasi sturmreif schießen des Kanzlers, das ist auch eine Strategie derzeit der AfD, um die CDU zu beschädigen und womöglich gar zu Neuwahlen im Bund zu kommen. Und zum anderen, weil die CDU die Wahlen in 2 Wochen in Mecklenburg-Vorpommern und Berlin abwarten will. Bis dahin, würde ich sagen, hat der Kanzler parteiintern quasi schon Zeit. Sollte es aber da nicht besser oder gar noch schlechter werden, dann könnten wir heute in 2 Wochen eine deutlich schärfere Debatte über Friedrich Merz erleben.
1: Wird es denn nun Änderungen bei den Reformvorhaben der Bundesregierung geben?
7: Ja, auch da steht Friedrich Merz mindestens mal unter Druck. Er will ja der Reformkanzler sein. Das hat er selbst mal als Losung ausgegeben. Aber nach dem gestrigen Abend macht die SPD da eben noch ein paar Fragezeichen dahinter. Merz hat sich heute offen für Gespräche mit der SPD gezeigt, zum Beispiel über die Rente oder über höhere Steuerentlastung. Aber das müsse eben auch bezahlbar sein. Deutlich härter war die Reaktion auf die SPD von CSU-Chef Markus Söder. Er hat uns im Interview gesagt, dass die SPD gestern gerade mal 9% geholt habe. Und das sei aus seiner Sicht, Zitat, kein Votum für eine grundlegende Änderung der Reformpolitik.
1: Markus Preis in Berlin, vielen Dank. Wer hier in den Landtag in Magdeburg einzieht, ist geklärt. Und woher der Stimmenzuwachs für die AfD kam, auch. Wählerinnen und Wähler wanderten aus allen politischen Lagern zu der Partei, die meisten von der CDU. Besonders viel Unterstützung bekam die AfD von bisherigen Nichtwählern. Ja, Jörg Schönborn hat die Wahl für uns wie gewohnt begleitet. Wie ist das Ergebnis der Landtagswahl und das starke Abschneiden der AfD einzuordnen?
8: Die Dimension dieses Wahlerfolgs erkennt man schon an zwei Zahlen. Das Ergebnis selbst gestern ist das höchste, das irgendeine Partei bei Bundes- oder Landtagswahlen in den letzten 10 Jahren erzielt hat. Und der Zugewinn gegenüber der vorangegangenen Wahl der größte für irgendeine Parlamentspartei seit Gründung der Bundesrepublik. Das erreicht man nur, wenn man in allen gesellschaftlichen Gruppen präsent ist und gewählt wird. Die AfD, lange traditionell männlich gewählt, schafft es zum ersten Mal auch eine Mehrheit der Frauen in Sachsen-Anhalt deutlich vor der CDU zu erzielen. Sie ist ebenfalls zum ersten Mal die Partei, die in sämtlichen Altersgruppen vorne liegt. Am knappsten bei den über 70-Jährigen, deutlich bei den mittelalten 25 bis 60. Das sind die Gruppen, die im Beruf stehen, die Familie haben, die meinungsprägend für die ganze Gesellschaft sind. Und unabhängig vom Bildungsstand liegt die Partei vorne. Sowohl bei denen, die Volks- oder Hauptschule absolviert haben, als auch bei denen mit Abitur ist sie die stärkste Partei. Dieses Merkmal, in allen Gruppen mehrheitsfähig zu sein, war immer ein klassisches Kriterium von Volksparteien. Die haben allerdings in der Bundesrepublik auch immer nicht einfach nur Stimmen eingesammelt, sondern Gruppen verbunden und Gesellschaft zusammengeführt.
1: Vielen Dank, Jörg Schönborn. AfD-Spitzenkandidat Ulrich Siegmund blickt zuversichtlich in die Zukunft. Hört man sich am Tag nach der Wahl in Sachsen-Anhalt um, sind die Reaktionen gemischt. Es gibt besorgte Stimmen. Andere haben positive Erwartungen, sollte die AfD es schaffen, eine Regierung zu bilden.
9: Am Tag nach der Wahl in Sachsen-Anhalt. Die Reaktionen auf das Rekordergebnis der AfD fallen sehr unterschiedlich aus.
10: Ich habe AfD gewählt, ja. Bin nur stolz drauf. Was will man hier noch wählen im Osten? Wir wurden doch seit 30 Jahren, eigentlich nach der Wende, wir wurden doch hier nur verscheißert.
11: Ich weiß, dass die Leute alle unzufrieden sind, aber die AfD zu wählen ist nicht die Alternative. Ich bin sehr traurig drüber.
9: Die Industrie- und Handelskammer sagt, Sachsen-Anhalt brauche ausländische Investoren. Die könnten aber durch eine AfD-Regierung abgeschreckt werden.
12: Wenn wir das Wahlprogramm der AfD uns anschauen, da haben wir da als Wirtschaft Punkte, wo wir sagen, da gehen wir mit, wie beim Thema Bürokratieabbau, das unterschreiben wir. Aber wir haben andere Punkte, Weltoffenheit, das sehen wir kritisch, wenn das in Sachsen-Anhalt zukünftig nicht mehr gegeben sein sollte.
9: Auch an der Universität in Halle machen sich viele Studenten Sorgen über das starke AfD-Ergebnis. Abfinden wollen sie sich damit aber nicht.
13: Ich denke jetzt nicht, wir sollten alle aus Sachsen-Anhalt wieder raus und irgendwie woanders hinziehen, das kann nicht die Lösung sein. Wir müssen auch weiterhin für ein buntes und diverses Sachsen-Anhalt kämpfen. Und gerade jetzt ist es wahrscheinlich sehr wichtig, auch einfach noch mal Präsenz zu zeigen.
9: Am späten Nachmittag ist in Magdeburg der CDU-Landesvorstand um Ministerpräsident Sven Schulze zusammengekommen. Hinter verschlossenen Türen haben sie über die schwierige Lage beraten, in der sich die CDU in Sachsen-Anhalt nun befindet.
1: Der Erdrutschsieg der AfD ist auch bei unseren europäischen Nachbarn ein Thema. Die Reaktionen dort sind sehr gemischt. Je nach politischem Lager spricht man von besorgniserregenden Signalen oder schickt Glückwünsche nach Magdeburg. Auch bei der Frage nach den Ursachen des AfD-Erfolges fallen die Antworten unterschiedlich aus.
14: Als Unternehmer kennt der tschechische Premier Andrej Babiš Sachsen-Anhalt sehr gut. Mehr als 1,6 Milliarden Euro hat sein Unternehmen Agrofert dort investiert. Inzwischen liegen die Firmenanteile in einem Treuhandfonds. Besorgt zeigt sich Babiš über den historischen Wahlerfolg der AfD nicht. Für ihn ist das Ergebnis vor allem die Quittung für eine verfehlte Politik in Berlin. Deutschland hat natürlich zwei fatale Fehler gemacht. Zum einen hat es die Kernenergie abgeschaltet. Der zweite Fehler war, dass Frau Merkel die Migranten eingeladen hat. Im Nachbarland Polen sieht man den Erfolg der AfD ganz anders. Premier Tusk schreibt auf X, in Polen können sich nur Idioten oder Verräter über den Triumph der AfD in Deutschland freuen. Und auch für den spanischen Ministerpräsidenten Pedro Sanchez ist das Wahlergebnis eine Warnung für ganz Europa. Es ist eine Warnung, dass die Bedrohung durch die extreme Rechte dank der Kapitulation der traditionellen Rechten in Europa und weltweit an Boden gewinnt. Ganz anders Italiens Vizeregierungschef Matteo Salvini. Der Rechtspopulist hält die Angst vor der AfD für übertrieben. Was heißt hier Angst? Das nennt man Demokratie. Die Menschen können frei wählen, wen sie wollen. Und wo liegt das Problem? Diese Partei macht Sicherheit und den Schutz der Grenzen zu ihren Prioritäten. Gratulationen kommen auch von Elon Musk aus den USA. Gut gemacht, schreibt er an Alice Weidel. Und in Russland feiert Putins Sonderbeauftragter Kirill Dmitrijew einen historischen Sieg der pragmatischen AfD, die Migration unter Kontrolle bringen werde.
1: Weitere Analysen und Hintergründe zur Wahl sehen Sie in einem Brennpunkt gleich im Anschluss an diese Tagesschau. Im Zusammenhang mit den massiven Sparplänen bei Volkswagen gibt es schon länger Spekulationen über die Zukunft des VW-Werkes in Osnabrück. Jetzt steht fest, der Autokonzern will das Werk verkaufen an das Land Niedersachsen und den Finanzinvestor Aurelius. Heute wurde eine entsprechende Vereinbarung unterzeichnet. In dem Werk sollen ab Mitte 2027 keine Autos mehr, sondern Komponenten für die Rüstungsindustrie produziert werden. Als erstes Projekt ist eine Zusammenarbeit mit dem israelischen Rüstungskonzern Rafael geplant.
15: Sie sind sich heute einig geworden und Osnabrück atmet erst mal auf. Zwar wird sich VW schrittweise vom Standort zurückziehen, dafür aber Platz machen für einen neuen Betreiber. Das Land Niedersachsen übernimmt das Werk gemeinsam mit einem Finanzinvestor und richtet es komplett neu aus.
16: Wir haben hier einen unglaublichen Standort, der in seiner Kompetenz von Entwicklung über sozusagen den Fertigungsbau bis zu den Endprodukten, glaube ich, alles kann. Hier ist kein Standort, den man irgendwie vermarkten muss, ist einer, der sichtbar ist. Und genau das hat dazu geführt, dass es eine große Perspektive im Bereich der Verteidigungsindustrie gibt, dass wir hier zukünftig produzieren können.
15: Statt Autos zu bauen, wie aktuell noch das T-Roc Cabriolet, soll hier in Zukunft ein Zentrum für Sicherheits- und Verteidigungstechnologien entstehen. Der erste Großkunde, ein israelischer Rüstungskonzern, bekannt als Hersteller des Iron Dome, der hier dann Teile für Raketenabwehrsysteme fertigen könnte. Für die Belegschaft bedeutet das, rund drei Viertel von ihnen können bleiben. Für 1400 Mitarbeiter gibt es eine Jobgarantie bis Ende 2029.
17: Natürlich ist die Stimmung in der Belegschaft sehr unterschiedlich. Also man kann nicht alles über einen Kamm scheren. Es gibt, glaube ich, noch ganz viele Fragezeichen. Das müssen wir feststellen. Alle sind sehr gespannt, was das dann konkret bedeutet. Es wird ja auch eine Veränderung der Arbeitsplätze sein.
15: Morgen ist eine Betriebsversammlung mit den Mitarbeitern geplant, um Details zu erläutern. Mit welcher konkreten finanziellen Summe sich das Land Niedersachsen beteiligen wird, darüber soll noch verhandelt werden.
1: In Belgrad ist der verstorbene bosnisch-serbische Kriegsverbrecher Ratko Mladic beigesetzt worden. Tausende versammelten sich zur Trauerfeier vor und in der St. Lukas-Kirche. Die EU hatte die staatlichen und militärischen Ehrungen im Vorfeld scharf kritisiert. Mladic war vom Kriegsverbrechertribunal in Den Haag zu lebenslanger Haft verurteilt worden. Unter anderem wegen des Massakers von Srebrenica mit tausenden ermordeten Muslimen. Viele Menschen in Serbien verehren den ehemaligen Armeechef aber weiter als Held. Zum Sport. Sieg für die deutschen Basketballerinnen bei der WM. Gegen Mali gewann die DBB-Auswahl in Berlin mit 83 zu 58. Weiter geht es morgen in der Zwischenrunde gegen Südkorea und damit in den Kampf um einen Platz im Viertelfinale. Und nun die Wettervorhersage für morgen, Dienstag, den 8. September.
18: Noch strömt sehr warme Luft zu uns. Den Nordwesten erreicht morgen eine Kaltfront. In der Nacht zunächst in der Mitte und im Südwesten noch Schauer, im Nordwesten und Norden örtlich Regen. Am Tag vor allem vom Süden bis in den Osten viel Sonne, sonst ziehen ab und an Wolken vorüber. Im Nordwesten oft dichte Wolken. Es regnet zunächst an der Nordsee, später bis zu einer Linie von der Eifel bis nach Ostholstein. Eine laue Nacht in mittleren Lagen des Schwarzwalds. Am Tag 19 Grad auf Sylt bis 33 Grad im Breisgau. Die Aussichten. Am Mittwoch von der Mitte bis in den Südosten Wolken, Schauer und Gewitter. Im Westen und Nordwesten Schauer und einzelne Gewitter, sonst auch mal länger Sonne. Am Donnerstag Sonne, Wolken, im Norden Schauer. Am Freitag mehr Sonne als Wolken.
1: In den Tagesthemen um 22.15 Uhr fragt Ingo Zamperoni den Autor und YouTuber Alexander Prinz, warum die AfD in Sachsen-Anhalt so erfolgreich ist. 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
19: Danke, Susanne Daubner nach Hamburg und damit guten Abend und willkommen aus Leipzig. Die AfD, eine Partei, die der Verfassungsschutz in Sachsen-Anhalt als gesichert rechtsextrem einstuft, schrammte gestern nur knapp an der absoluten Mehrheit vorbei und schickt sich nun an, das Bundesland zu regieren. Für ihre Anhänger ein Moment, mit dem sie große Hoffnungen verbinden. Für andere ein Moment großer Sorge. Und für die politische Mitte bis hin zum Bundeskanzler womöglich ein Moment der Wahrheit. Gespaltene Republik, Deutschland, nach der Sachsen-Anhalt-Wahl, unser ARD-Brennpunkt. Und wir beginnen bei den Menschen, die ihre Hoffnungen auf die AfD setzen.
20: An der Tankstelle zum Seeadler in Ahrensee, ganz im Norden der Altmark in Sachsen-Anhalt. Pendler starten in die neue Woche. Seit gestern hat sich ihr Land durch den Wahlsieg der AfD verändert. Wie ist die Stimmung wenige Stunden nach der Wahl?
21: Also, eine Chance für die Zukunft muss sein.
22: Ja.
21: Und deswegen finde ich es gar nicht so schlecht.
23: Das Problem ist nicht, wer gewinnt, sondern ob sie mal was ändert. Das ist das Problem.
24: Müssen wir jetzt sehen, was daraus wird, ja?
25: Man weiß es noch nicht so genau. Ne?
24: Genau.
25: Weil haben Sie die Hoffnung, dass sich auch was zum Guten verändern kann? Das ist eher Sorge.
24: Ja, die Sorge? Ja.
26: Diese ewigen Versprechen, die hier uns erhalten wurden und nicht eingehalten wurden, sondern eher zum Gegenteil, ist ja nicht der Sinn und Zweck der Sache für die Wähler. Ne? Mal gucken, ob es nicht nachher noch weitergeht in anderen Bundesländern, ob wir die Vorreiter waren. Ne?
20: Marie-Josephine und Alfred Landsberg, Vater und Tochter, betreiben die Tankstelle zusammen.

0: Alfred schon seit fast 30 Jahren.
1: Der Tag startet mit dem Kaffee, wie sich das gehört.
0: Hier sind Sie zufrieden mit dem Wahlergebnis.
2: Sachsen-Anhalt hat gewählt und das ist eine demokratische Entscheidung und das sollte man dann eigentlich auch akzeptieren und keine Parteien ausgrenzen, sondern versuchen, mit denen zusammenzuarbeiten. Auf kommunaler Ebene klappt das ja bereits. Und dann müssen Sie Ihre Arbeit machen. Und zwar so, dass die Menschen zufrieden sind. Was wir vorher versprochen haben, dass wir darauf versuchen, das umzusetzen, das einzuhalten.
1: So, Uli, Wassermarsch.
0: Bei den Landsbergs hat sich der Frust aufgestaut. Der Autobahnbau in der Region kommt so langsam voran. Das schadet dem Geschäft. Seit es immer mehr E-Autos gibt, treibt die Tankstellenbesitzer die Sorge um die geschäftliche Zukunft um. Deshalb wollen sie einen Autohof mit Entertainment Center bauen. 7 Jahre haben sie auf die Genehmigung gewartet.
2: Man muss sich als Unternehmer wirklich 3-mal überlegen, ob diese Investitionen sich ganz einfach in Deutschland noch rechnen. Nur für Vater Staat zu arbeiten, nur um erhöhte Steueraufkommen zu haben. Was soll das? Wofür noch? Und das in meinem Alter? Ich mache es jetzt nur noch für Marie. Das ist ganz einfach so. Dass das als Familienbetrieb erhalten bleibt.
0: Die 24-Jährige führt das Familienunternehmen weiter. Ohne die Tankstelle hätte sie hier keine Perspektive. Wäre wohl wie ihre Freunde und Geschwister weggezogen. Das Wahlergebnis, sagt auch sie, mache ihr Hoffnung.
3: Ich denke auch, dass das jetzt ein Umschwung ist in der Generation, dass sich da was verändern muss und dass auch viele Leute, junge Leute, ihre Meinung auch frei sagen wollen.
0: Dass die AfD in Sachsen-Anhalt als rechtsextremistisch eingestuft wird, damit hat Marie-Josephine Landsberg kein Problem, auch wenn sie nicht alle Positionen teilt. Grundsätzlich sieht sie die AfD unfair behandelt.
3: Ich finde es extrem, wenn man die AfD rechtsextrem nennt. Also, ich weiß nicht. Ich meine, die Menschen, die wählen es ja. Und die dann so abzuschotten und schlecht zu reden von allen Seiten, es gibt ja doch fast die Hälfte der Leute, die wählen. Und ich bin gespannt, ob sich was verändert. Die Leute haben ganz klar ihre Meinung geäußert. Das sollte man nicht ignorieren. Und jetzt muss man einfach mal schauen, ob sich was in Zukunft verändert.
0: Die Zukunft von Sachsen-Anhalt. Darum geht es auch in Ahrensee. Den Versprechen der AfD wird hier geglaubt.
4: Ja, der Tag nach der Wahl. Wie blicken die Menschen im ganzen Land auf dieses Ergebnis? Wir gehen zu Jörg Schönborn. Er hat neue Zahlen einer repräsentativen bundesweiten Umfrage von heute. Jörg, was denken die Deutschen am Tag nach dieser historischen Landtagswahl?
5: Ja, genau. Die Meinungsforscher von Infratest DIMAP haben bis vor einer Stunde etwa telefoniert. Das Ereignis von gestern bewegt die ganze Republik. 2 Drittel zeigen sich besorgt über das Ergebnis. Der Ärger über die Bundesregierung ist aber noch etwas größer, als wir ihn in Sachsen-Anhalt gestern dargestellt haben. Es ist ähnlich wie gestern auch bundesweit so, dass der große Teil des Ärgers die CDU trifft. Wenn man fragt, welche Partei ist es am meisten, dann ist es die CDU mit 63%, SPD 22, CSU 7. Die CDU war die Partei, an die sich die Hoffnungen bei dieser Regierung geknüpft haben und die enttäuscht worden sind. Und das gilt vor allem für die Reformpolitik. Da haben wir etwas intensiver nachgefragt. Wir wollten wissen, sollen denn jetzt die Sozialreformen wie geplant durchgeführt werden? Und ganze 13% sind dieser Ansicht. Die große Mehrheit, 59%, sagt, da muss man den Kurs korrigieren. Und immerhin rund jeder 5. Befragte sagt, am besten ganz auf Reformen verzichten. Ja, was heißt jetzt Korrekturen vornehmen, wollten wir wissen. Da haben die Koalitionspartner ja einen sehr unterschiedlichen Blick drauf. Ja, und die Befragten, die Wahlberechtigten in Deutschland auch. Der eine Teil, das sind die SPD-orientierten Menschen, sagen 39%, die sollte sich stärker durchsetzen. Und 33% sagen, die Union sollte sich stärker durchsetzen. Und die übrigen haben dazu keine klare Meinung. Nur bei einem Reformthema ist das Votum der Befragten heute eindeutig. Das ist die vorzeitige Altersrente nach 45 Beitragsjahren. Und wir haben gefragt, soll die beibehalten werden, selbst dann, wenn dafür höhere Beiträge erhoben werden müssen? 3/4 der Befragten, 74%, sagen ja, nicht abschaffen. Nur 18% sind der Ansicht, dass man sie abschaffen sollte. Man merkt, wie dieses Thema die Menschen im Land beschäftigt. Man sieht aber auch, eine klare Richtung gibt es so wenig wie in der Politik, auch bei den Befragten.
4: Interessante Zahlen. Danke, Jörg. Wir kommen später in der Sendung noch einmal zurück zu dir. Schauen jetzt aber auf den Kanzler. Der gestrige Tag habe nicht nur in Sachsen-Anhalt etwas verändert, sondern in ganz Deutschland. Die Worte von Bundeskanzler Friedrich Merz heute in Berlin, als er mit ernster Miene vor die Öffentlichkeit trat. Er sprach von einer der schwersten Niederlagen seiner Partei der letzten Jahrzehnte, wohl wissend, dass es auch eine Niederlage für ihn selbst war. Aus der Krise des Kanzlers ist längst eine Krise der CDU geworden.
6: Auf dem Wahlzettel stand er nicht, verloren hat er trotzdem Friedrich Merz. Sein Gesicht spricht. Eine Niederlage hatten sie im Konrad-Adenauer-Haus erwartet. Was kam, ist mehr, schlimmer, wirft viele Fragen auf.
7: Das macht etwas mit uns, auch mit mir persönlich. Und ich muss einräumen, dies ist die schwerste Wahlniederlage, die die CDU seit Jahren, seit Jahrzehnten auch eingefahren hat.
6: Es macht etwas mit der CDU. Die Fragen, die Zweifel wachsen, wie sich besser positionieren gegen die AfD, die Situation ernst.
8: Es geht um die Existenz auch der Parteien der demokratischen Mitte, wenn in einer solchen Dimension Vertrauen verloren gegangen ist. Ich glaube, es kann jetzt gar nicht genug Problembewusstsein geben und genug Nachdenklichkeit.
6: Was so manche denken, fordert die Junge Union Brandenburg laut. Der CDU-Bundesvorsitzende sei das Problem, Merz müsse zurücktreten. Der Kanzler erreicht die Menschen nicht. Das sehen viele in der Union so. Merz ist unbeliebt, der Weg aus diesem Tal wird für ihn ein schwerer. Ein Wechsel im Kanzleramt sei aber unwahrscheinlich, sagt Politikwissenschaftler Marcel Lewandowski von der Uni Halle. Der könne zu leicht misslingen. Aber Merz verliere stark an Einfluss.
9: Friedrich Merz wie man so sagt, natürlich angezählt. Ich würde tatsächlich sagen, dass man von einer Autoritätserosion sprechen kann, zumal Friedrich Merz auch ein Typ ist, der gerne autoritär auftritt. Und das wirkt dann zuletzt etwas verloren.
6: Die Union hat auch im Blick, in zwei Wochen wird gewählt, in Mecklenburg-Vorpommern und Berlin. Nach außen deswegen die Botschaft, dass sich etwas ändern soll, wenn auch nicht beim Spitzenpersonal.
10: Ich glaube nicht, dass es an konkreten Personen, ich glaube auch nicht, dass es ganz konkret an Friedrich Merz liegt. Ich glaube, wir müssen mehr darüber sprechen, wo wir hinwollen. Wir müssen ein positives Bild davon malen, wohin wir das Land führen wollen.
6: Anders sprechen. Der Kanzler versucht das heute. Klingt nachdenklich, als er über die geplanten Reformen redet.
7: Wir müssen sie besser erklären. Ja, das ist so ein Standardsatz, den wir häufig verwenden. Aber dieser Satz reicht nicht mehr. Ich will es wiederholen. Wir müssen versuchen, ich selbst auch, die Menschen auch in ihrer ganzen Emotionalität stärker zu erreichen. Die Lebenssituation vieler Menschen in Deutschland ist schwierig. Wir wissen, dass viele Menschen Angst haben um ihre eigene Zukunft.
6: Auch wenn er mit verloren hat, Merz selbst schließt einen Rücktritt aus. Er sagt, er werde doch vor seiner Verantwortung nicht davonlaufen.
4: Ja, und zur Stunde ist Bundeskanzler Friedrich Merz in Berlin beim Treffen des wirtschaftsnahen Flügels der SPD-Fraktion. Dort treffen sich heute Abend viele SPD-Abgeordnete mit der SPD-Spitze und ausgewählten Gästen. Und der Kanzler ist eben auch dabei. Matthias Deiß ist für uns vor Ort. Matthias, du hast den Kanzler heute mehrfach erlebt, auch auf der Pressekonferenz. Welchen Eindruck hat er auf dich gemacht?
11: Also ich habe ihn schon als sehr angefasst erlebt. Das war für mich deutlich zu spüren. Andererseits sagt er auch sehr deutlich, dieser Reformkurs, den wir eingeschlagen haben, der muss jetzt auch fortgesetzt werden. Und genau das hat Friedrich Merz heute hinter verschlossenen Türen auch gegenüber den eigenen Parteigremien vertreten, am Nachmittag dann gegenüber der eigenen Bundestagsfraktion und in diesen Minuten eben jetzt hinter mir gegenüber der SPD. Die Frage, die sich dort auf dem Treffen, ich habe mit einigen geredet, aber viele stellen es, hat der Kanzler überhaupt noch die politische Kraft für diesen Reformkurs? Und er wird von Teilen der SPD, auch in Teilen zumindest schon so ein bisschen angezählt heute. Bärbel Baas zum Beispiel hat innerhalb der Fraktion wohl gesagt und auch öffentlich, da müsse man möglicherweise noch mal nachjustieren. Man kann also jetzt schon sagen, das Regieren innerhalb dieser Koalition, das wird nach Sachsen-Anhalt ganz sicher nicht einfacher.
4: Matthias, der Kanzler selbst hat Konsequenzen angekündigt. Welche könnten das konkret sein?
11: Naja, er hat ja gesagt, er müsse jetzt, wir haben es gerade gehört bei euch, die Reformen jetzt empathischer erklären. Da ist wirklich die Frage und die stellen sich viele heute in der Union, ob das wirklich reicht. Und er hat für viel Stirnrunzeln auch von dem, was ich gehört habe, gesorgt, dass Friedrich Merz in der Pressekonferenz heute Mittag so ein bisschen versucht hat, einen Teil des schwarzen Peters für dieses Wahlergebnis zumindest weiterzureichen an Wladimir Putin. Den hat er wörtlich erwähnt, gesagt, der habe versucht, die Wahl zu beeinflussen. Und auch an einen CDU-Bundestagsabgeordneten aus Sachsen-Anhalt, der angeblich die falschen Interviews vor der Wahl gegeben hatte. Da haben viele gesagt, nein, das kann jetzt nicht die Aufarbeitung sein, die wir brauchen. Insgesamt höre ich aber aus der Union, ja, man hat sich jetzt Ruhe verordnet, weil eben in 13 Tagen schon wieder gewählt wird in Berlin und in Mecklenburg-Vorpommern. Erst danach könne überhaupt eine Aufarbeitung passieren.
4: Lass uns noch auf das Verhältnis der CDU zur AfD schauen. Merz sagte zuletzt selbst, die AfD wolle die CDU zerstören. Welche Antwort hat die CDU darauf?
11: Also wenn man sich den Wahlkampf in Sachsen-Anhalt anguckt, dann muss man einfach sagen, bis jetzt gar keine. Ulrich Siegmund hat dort einen sehr modernen Wahlkampf geführt. Er hat einen sehr nahbaren Wahlkampf geführt. Jeder, der wollte, und das waren wirklich viele, hat sein persönliches Selfie mit ihm bekommen. Das wird in der CDU auch so gesehen. Das will man auch ändern. Aber ich habe es gerade gesagt, bitteschön nicht jetzt. Jetzt solle Ruhe sein, um eben die Wahlkämpfe in Berlin und in Mecklenburg-Vorpommern nicht zu gefährden, denn da wird ja in 13 Tagen schon gewählt.
4: Matthias Deiß, live aus Berlin, danke für diese Einschätzungen. Die Bundesregierung hat bei dieser Landtagswahl einen Denkzettel verdient. Diese Auffassung teilen 59% der Wählerinnen und Wähler in Sachsen-Anhalt. Was das für Bundeskanzler Friedrich Merz heißt, der beim Volk so unbeliebt ist wie keiner seiner Amtsvorgänger, und was nun für den weiteren anstehenden Landtagswahlkampf folgen muss, darüber hat Markus Preis am Abend mit dem CSU-Chef und bayerischen Ministerpräsidenten Markus Söder gesprochen.
12: Herr Söder, Sie haben immer vor einer AfD-Regierung gewarnt. Heute haben Sie gesagt, die sollen mal zeigen, ob sie regieren können. Man solle nicht auf Biegen und Brechen versuchen, jetzt eine halbe Stimme Mehrheit zusammenzusuchen. Warum haben Sie das jetzt so gesagt?
13: Naja, natürlich ist das ein Epochenbruch und ein Schock für viele, aber es ist ein klares demokratisches Votum. Das muss man respektieren und anerkennen und jetzt nicht auf Biegen und Brechen versuchen, mit irgendwie einer halben Stimme in Mehrheit dann noch was dagegen zu haben. Jetzt ist die AfD am Zug nach diesem Wahlergebnis. Sie muss eine eigene Mehrheit organisieren. Sie muss sagen, was sie hat, mit wem sie es machen will. Und sie muss auch zeigen, welche Minister eigentlich dahinterstehen. Alles andere wäre jetzt das falsche Signal. Wir wollen keine Kooperation. Wir wollen auch keine Koalition, auf keinen Fall. Aber die AfD ist nun mal im Zug und man muss auch Wahlergebnisse letztlich dann demokratisch anerkennen.
12: Was kommt da aus Ihrer Sicht dann am Ende bei raus? Was ist Ihr Kalkül?
13: Na, das Kalkül ist zunächst mal, dass eine Wahl anzuerkennen gilt, die stattgefunden hat, auch nach demokratischen Gesichtspunkten. Die kann man nicht einfach verweigern. Das muss man auch so letztlich sehen. Wir haben eine klare Haltung dazu. Wir glauben, dass das ein Schaden für Deutschland und ein großer Schaden für Sachsen-Anhalt ist. Aber die Bürgerinnen und Bürger haben entschieden. Darum ist jetzt wichtig, dass man als Konsequenz daraus auch nach Berlin schaut. Es war ja eine Denkzettelwahl, wahrscheinlich die größte Denkzettelwahl in der Geschichte der Bundesrepublik Deutschland. So etwas hat es noch nicht gegeben. Daraus muss auch eine Konsequenz gezogen werden. Und die Konsequenz heißt, dass Berliner Politik anders werden muss, verständlicher werden muss und dass Reformen auch gemacht werden. Ich finde es heute schon sehr bedenklich, dass einzelne SPD-Vertreter plötzlich sagen, man muss zurückrudern, denn mit 9% der SPD in Sachsen-Anhalt gibt es kein Votum für eine grundsätzliche Änderung einer Reformpolitik.
12: Komme ich gleich noch mal darauf zurück. Sie sagen Denkzettelwahl. Über 50% der Wähler in Sachsen-Anhalt haben Parteien gewählt, die gegen die hohen Ausgaben für Verteidigung und gegen diese hohe Ukraine-Unterstützung sind. Ändern Sie das jetzt?
13: Nein, das ändern wir nicht grundlegend. Das ist ja auch eine besondere Position, die, glaube ich, in den neuen Ländern stärker ist. Aber ich glaube schon, dass es wichtig ist, zu kommunizieren, auch klarzumachen, dass nicht das Thema Ukraine das Wichtigste ist, sondern zunächst mal Deutschland selbst. Es geht um die Sicherheit Deutschlands bei der Unterstützung der Ukraine. Aber es kommt auch davon, dass wir insgesamt klarmachen, dass uns die normalen Bürgerinnen und Bürger in unserem Land, die Arbeitnehmer, die Busfahrer, die Krankenschwester, auch die vielen Ärzte, die Tolles leisten, dass uns die mindestens so wichtig, wenn nicht wichtiger sind, als das, was da stattfindet. Und wenn ich das ergänze, darf. Für mich ist eines klar, wir unterstützen die Ukraine, aber wehrfähige Männer aus der Ukraine sollten besser in ihrem Land den Dienst leisten als bei uns sein.
12: Das Ergebnis von gestern stellt für viele auch den Kanzler in Frage. Wackelt der Stuhl von Friedrich Merz?
13: Nein, aber es ist eine Herausforderung, das ist ja ganz klar. Also der Schul eines Kanzlers ist ja verfassungsrechtlich sehr, sehr stark, das ist bewusst so gewählt. Aber natürlich sind wir alle in der Herausforderung, auch Friedrich Merz selbst. Ich glaube, das hat er auch verstanden. Es hat heute in dieser Pressekonferenz auch von ihm sehr deutlich geworden, dass er auch weiß, dass er selbst damit in Verbindung steht. Das heißt, wir alle müssen uns verbessern. Aber noch einmal, es muss die Regierung gesamt in Berlin sein. Es kommt nicht nur darauf an, wer regiert an der Spitze, sondern wie eine gesamte Regierung regiert. Und das heutige Signal der SPD, das fand ich ehrlich gesagt sehr schlecht. So kann es nicht gehen. Wir können nicht Reformen zurückdrehen, sondern im Gegenteil, wir müssen Reformen gerecht machen. Da bin ich dafür. Da bin ich auch über vieles bereit zu reden. Aber jetzt nicht ein Zurück auf Los. Das wäre eine Katastrophe, weil uns das wirtschaftlich schadet und dann am Ende Wohlstand verloren geht. Und wer profitiert dann davon, wenn es schlechter wird? Wieder die Radikalen.
12: Aber ich bleibe noch mal beim Bundeskanzler. Es ist sehr deutlich geworden, dass er im Wahlkampf in Sachsen-Anhalt auf jeden Fall nicht genutzt, wenn nicht sogar stark geschadet hat. Nächstes Jahr gibt es wieder Landtagswahlen. Zum Beispiel in Nordrhein-Westfalen, zum Beispiel in Schleswig-Holstein. Wollen die Ministerpräsidenten dann eine solche Belastung auch in ihrem Wahlkampf akzeptieren?
13: Nun, das müssten Sie zunächst mal die Kollegen fragen. Ich habe gesehen, dass es eine sehr gute Veranstaltung gab in Niedersachsen. In der Tat, in Sachsen-Anhalt war die Stimmung deutlich schwieriger. Ich war auch da. Ich hatte, glaube ich, mit die größte Veranstaltung, die dann war. Aber jeder an seiner Baustelle, jeder hilft mit, dass insgesamt ein Erfolg ist. Es geht jetzt nicht um eine Einzelperson, aber es braucht schon noch mal eine deutliche Änderung. Die Regierung in Berlin muss einen Zacken zulegen. So wird es auf Dauer nicht allein reichen. Wir müssen Reformen machen, wir müssen aber noch stärker drauf schauen, dass diese Reformen auch verständlich und dass diese Reformen auch gerecht sind und dass man nicht über die Leute hinweggeht, sondern es mit ihnen zusammen macht. Anders wird es nicht klappen.
12: Aber Sie haben jetzt die SPD mehrfach kritisiert gerade. Ich möchte es noch mal konkret machen. Die SPD stellt vielleicht die Frage nach der Abschaffung der abschlagsfreien Rente nach 45 Beitragsjahren noch mal in Frage. Eigentlich ist sie verabredet. Sagen Sie, Reform machen wir jetzt weiter oder gehen Sie da mit der SPD mit?
13: Ich bin sicher dafür, und das hat ja der Bundeskanzler selbst angedeutet, dass man über Übergangsfristen reden kann, ja. Oder dass bei besonders schweren Berufen ist, natürlich, das kann man doch alles regeln und das kann man auch vernünftig regeln. Aber wenn das generelle Motto ist in Deutschland, dass wir alles wieder in Frage stellen, was wir auch durch Kommissionen vorbereitet haben, dann werden wir überhaupt keinen ökonomischen Erfolg haben. Die Welt ändert sich gerade fundamental. Und entweder sind wir bereit, wie im Fußball, wenn es 95 Minuten dauert, das Spiel, dann kann man nicht ab der 90. vom Platz gehen. Entweder sind wir bereit, uns einzubringen, Leistung zu zeigen, Leistung zu fördern, oder es wird schlechter. Und ich bin nicht bereit, dass wir unser Land aufgeben. Im Gegenteil, wir wollen unser Land wieder stärker machen.
12: Herzlichen Dank nach München. Danke, Markus Söder.
13: Danke auch.
4: AfD-Spitzenkandidat Ulrich Siegmund zog im Wahlkampf mit einer Botschaft durchs Land. Er will die absolute Mehrheit. Keine Kompromisse. Die absolute Mehrheit ist es nicht geworden, aber die Macht, sie liegt in greifbarer Nähe. Und nun? Wie sieht er denn aus, der Kurs der AfD?
14: Andreas Siegmund räumt auf in Tangermünde, der Heimat seines Sohnes und AfD-Spitzenkandidaten Ulrich Siegmund. Viele Wahlplakate, sagt er, seien schon weg.
15: Fast alle Ulis sind als Souvenir abgenommen worden. Alle Großplakate sind abgenommen worden und wurden mitgenommen als Souvenire. Brauchte nicht mehr viel tun, also sind nicht mehr viele Plakate abzubauen.
14: Anfang des Jahres war die Stimmung anders. Siegmund Senior und andere in der AfD Sachsen-Anhalt kämpften mit einer Vetternwirtschaftsaffäre. Der Vorwurf, Abgeordnete hatten Familienangehörige von Parteikollegen als Mitarbeiter beschäftigt. Der Bundesvorsitzende Tino Chrupalla sprach von einem Geschmäckle. Thüringens Landeschef Höcke erklärte, die AfD könne nur an sich selbst scheitern. Doch das scheint lange her und längst vergessen. Euphorisch präsentiert sich gestern Abend die AfD-Bundesspitze.
16: Ihr seht, ich habe nicht übertrieben. Wir halten zusammen, wir stehen zusammen und genau so werden wir es weitermachen. Und das ist das Fundament, das ist die Grundlage, auf der die erste AfD-geführte Regierung in ganz Deutschland gedeihen wird.
14: Möglich machte das ein Wahlkampf, wie ihn Deutschland noch nicht gesehen hat. Von langer Hand durchgeplant, angelehnt an Strategien von Rechtspopulisten auf der ganzen Welt. Schon im vergangenen Jahr startete die Partei, etwa mit sogenannten Bürgerdialogen und Familienfesten, lange vor der Konkurrenz. Die AfD zog früh die Massen an, machte geschickt aus Unsicherheit und Misstrauen Ostkult, Wir-Gefühl und Party.
17: Hallo!
14: Eine Fahrt zurück in die Vergangenheit. Gefühle statt politischer Lösungsansätze. Damit bindet die AfD ihre Unterstützer in Sachsen-Anhalt an sich. Die Parole: Wir gewinnen zusammen. Wir sind eine Gemeinschaft.
17: Im Grunde autoritäre bis ins Faschistische gehende Propaganda, eine Kollektividentität herzustellen und bedienen und den Leuten das zu bieten, was sie hören wollten. Und das war sehr viel auch Destruktivität in schönem Gewand. Das muss man ihm zugestehen.
14: Nun kann und muss die Partei mit ihrem Erfolg umgehen und mit der Frage, regieren oder nicht.
18: Also was, wenn nicht dieses Ergebnis, ist ein Regierungsauftrag? Selbstverständlich, aber auch das haben wir gestern unterstrichen, nur unter der Maßgabe, dass wir uns selbst treu bleiben, dass wir uns nicht verbiegen.
14: Doch was das konkret bedeutet, bleibt unklar. Siegmund und sein Landesverband hoffen auf Überläufer aus der Union. Sonst wollen sie offenbar nicht regieren. Die Angst vor dem BSW als unsicherer Partner scheint größer als der Wille nach Macht.
19: Ein Modell der Tolerierung in dem Sinne, dass man quasi sagt, also wir machen vielleicht mal was mit euch und beim Ministerpräsidenten, da enthalten sich vielleicht zwei, drei und irgendwie stimmt einer dazu oder sowas, das halte ich für nicht stabil genug. Und insofern würde dann, wenn das auf beiden Seiten nicht zustande kommt, ja, dann müsste man halt sehen, wie es weitergeht. Und da hat ja auch der Ulrich Siegmund schon gesagt, im Zweifelsfall muss dann eben neu gewählt werden.
14: Die Bundespartei hingegen pocht auf Regierungsbildung. Jetzt dürfe sich niemand drücken, heißt es heute in Berlin immer wieder.
20: Das ist ein klarer Wählerauftrag, auch wenn wir wissen, dass diese Regierungsbildung schwierig sein wird. Auch, dass wir wissen, dass hier Kompromisse vielleicht erforderlich sind. Und wir werden alle Gespräche dazu führen.
14: In Berlin hoffen sie also offenbar, durch Sachsen-Anhalt weiter Schwung aufzunehmen, auf dem Weg zur Macht im ganzen Land.
4: Ja, die AfD will also versuchen, eine Regierungsmehrheit zu organisieren. Damit nochmal zu Jörg Schönborn. Jörg, wie ist bundesweit der Blick auf Sachsen-Anhalt und den Umgang mit der AfD?
5: Gunnar, gestern hat ein Bundesland mit 1,7 Millionen Wahlberechtigten gewählt. Aber diese grundsätzlich politischen Entscheidungen werden in den Parteien natürlich auch bundesweit getroffen. Deshalb war ich gespannt, wie unterschiedlich das Meinungsbild ist. In Sachsen-Anhalt 43,8% für die Partei, in bundesweiten Umfragen 27. Das ist ja schon ein deutlicher Unterschied. Und wir fangen an mit der Frage, bei der Sachsen-Anhalt im Patt steht. Die Wählerinnen und Wähler je zur Hälfte der Meinung sind, Ulrich Siegmund sollte Ministerpräsident werden oder er sollte es nicht. Und mich hat überrascht, dass wir heute in der bundesweiten Umfrage ein ganz, ganz ähnliches Ergebnis haben. 48% sagen, er soll nicht gewählt werden. 45% sagen, er soll gewählt werden. Natürlich sind alle AfD-Anhänger der Ansicht. Aber mich hat schon überrascht, dass 36% der Unionsanhänger, 18% der Grünen-Anhänger Ulrich Siegmund jetzt als Ministerpräsident sehen wollen. Nach meiner Überzeugung kaum, weil sie ihn für den besten Politiker halten, sondern weil sie das für die logische Folge der Wahl gestern halten. BSW-Anhänger können wir bundesweit übrigens nicht ausweisen, weil die Partei dort viel schwächer ist als in Sachsen-Anhalt. Das andere Thema, das seit gestern diskutiert wird, ist der Umgang mit der ARD in Sachsen, mit der AfD. In Sachsen-Anhalt war die Mehrheit der Ansicht, der sei unfair von den anderen Parteien. Und bundesweit haben wir da ein abgeschwächtes Stimmungsbild. Da sind es nur, oder man kann auch sagen, immerhin 42% sagen, die anderen Parteien gehen unfair mit der AfD um. Darunter sind einige Anhänger der CDU/CSU, einige Anhänger der SPD. Die spannendere Frage für die nächsten Wochen und Monate ist natürlich, ob die Verweigerung der Zusammenarbeit, die die meisten Parteien mit der AfD haben, beibehalten wird. Auch da haben wir gefragt und 51%, immerhin eine knappe Mehrheit, sagt, die anderen Parteien sollten die AfD bei der politischen Arbeit künftig stärker einbinden. Wir haben es bewusst so formuliert. Die Arbeit stärker einbinden lässt ja viele Möglichkeiten offen. Darunter sind immerhin rund 40% der CDU-CSU-Anhänger, 30% der SPD-Anhänger. Bei dieser Frage also, wie die Parteien künftig mit der AfD umgehen, ob sie Gespräche führen oder ablehnen, ob es hier oder da vielleicht doch gemeinsame Abstimmungen über Fragen gibt, sind die Wählerinnen und Wähler sehr aufmerksam und erwarten mindestens, dass die Parteien ihre Positionen noch mal prüfen.
4: Sehr interessante Zahlen. Danke für die Analysen, Jörg Schönborn. Ja, und über den Wahlerfolg der AfD und die Konsequenzen, die sich daraus ergeben, können wir jetzt sprechen mit der Politikwissenschaftlerin Sabine Kropp von der FU Berlin. Guten Abend, Frau Professor Kropp.
21: Guten Abend.
4: Frau Kopp, wir haben gerade die Zahl gesehen, 51% sind für eine stärkere Einbindung. Ist die Politik der Brandmauer gestern an ein Ende gekommen?
1: Ja, die Brandmauer ist ja ein rein defensives Instrument, das auch zur Gegenmobilisierung mit beigetragen hat. Wir sehen, um im Bild zu bleiben, dass die AfD gleichsam die Seiten der Brandmauer gewechselt hat. Und ob die Parteien, die jetzt diese Brandmauer noch getragen haben, tatsächlich zusammenstehen angesichts der großen parteipolitischen und Positionen und die Unterschiede, die sie haben, das wird man sehen müssen. Das hängt nicht nur von den Parteien ab, sondern eben auch von den Strategien, die die AfD im Landtag an den Tag legt. Und insofern ist das noch eine offene Frage, ob man diese Brandmauer durchlöchert oder aber nicht.
4: Im Wahlkampf hatte Ulrich Siegmund immer wieder betont, er werde keine Kompromisse eingehen. Heute erklärte AfD-Parteichef Chrupalla, dass Kompromisse vielleicht erforderlich sind. Bricht die AfD schon am ersten Tag nach der Wahl ihre Wahlversprechen?
1: Ja, ein Kompromiss ist ja immer die zweitbeste Lösung, mit der keiner der Beteiligten wirklich zufrieden ist. Siegmund ist nicht der erste Politiker, der im Wahlkampf 100% Umsetzung versprochen hat, wohl wissend, dass das in einem politischen System wie dem deutschen häufig gar nicht möglich ist. Was die AfD tun kann, ist, dass sie im Bereich Kultur und Bildung einige dieser Versprechen sofort umsetzen könnte, wenn sie denn regieren würde. Bei anderen Themen wird sie es schwieriger haben, aber da besteht die Möglichkeit, die Verantwortung zum Beispiel auf den Bund zu schieben.
4: Professor Kopp, viele Menschen haben das Gefühl, unsere Demokratie funktioniere nicht mehr. Woher kommt das?
1: Das hat vielleicht damit zu tun, dass wir in einer repräsentativen Demokratie leben. Das ist eine Art Treuhandbeziehung, in der die Wähler in einem Wahlakt das Vertrauen und auch die Macht an Repräsentanten übertragen. Diese Vertrauensbeziehung ist seit Jahren zunehmend gestört. Wir sehen das an Umfragewerten, etwa für politische Institutionen, aber auch gegenüber den Personen. Zu nennen ist hier jetzt im Augenblick insbesondere der Kanzler. Die Ursachen dafür sind vielfältig, aber vielleicht ein Punkt. Wir sehen in Sachsen-Anhalt, dass die CDU seit 25 Jahren regiert. Das heißt, der Wunsch nach einem inhaltlichen Wechsel wird aus der Sicht der Wähler nicht hinreichend beantwortet. Und dadurch kommt es eben auch zu diesen Störungen in dem Verhältnis zwischen den Gewählten und den Wählenden.
4: Von diesem Vertrauensverlust profitiert hauptsächlich der Rechtspopulismus. Der ist in ganz Europa auf dem Vormarsch. Folgt der Aufstieg der AfD dabei einem bestimmten Muster?
1: Ja, es gibt schon ein Drehbuch, das aus mehreren Komponenten besteht. Diese Elemente hat man auch in Sachsen-Anhalt wiedergefunden. Das ist zum einen das Thema Migration und Zuwanderung. Viele Themen werden an diesem Thema gebrochen. Man möchte die nationale Identität bewahren. Die andere Dimension dieses Themas ist wir gegen die, also eine Anti-Establishment-Partei, als die man sich gibt. Man versucht, ein homogenes Feld gegen die vermeintlich korrupten oder aber abgehobenen Eliten zu beschwören. Das sind einfache Botschaften und die lassen sich zum Beispiel dann eben auch relativ einfach mit den Social-Media-Kanälen bespielen in 30 Sekunden. Dagegen ist zum Beispiel die Erläuterung einer Gesundheitsreform mit allen Verteilungswirkungen wirklich sehr kompliziert.
4: Und gibt es aber auch Unterschiede zu anderen populistischen, rechtspopulistischen Parteien in Europa?
1: Ja, die rechtspopulistische Familie in Europa ist alles andere als homogen. Wir haben das zum Beispiel daran gesehen, dass die AfD ja selbst für andere Rechtspopulisten im Europäischen Parlament nicht satisfaktionsfähig war. Sie haben sie ausgeschlossen, zum Beispiel aus der Fraktion Identität und Demokratie, weil der Abgeordnete Krah seinerzeit den Nationalsozialismus verharmlost hat. Wir sehen es auch beispielsweise bei Giorgia Meloni, die Ukraine ja unterstützt. Und insofern ist auch innerhalb dieser Familie durchaus die AfD relativ radikal.
4: Sabine Kropp, Politikwissenschaftlerin der FU Berlin, danke für das Gespräch.
1: Gerne.
4: Und in ganz Deutschland, wie auch in der Welt, ist Sachsen-Anhalt bekannt für das Bauhaus in Dessau. Das weltberühmte Zentrum der Moderne, UNESCO-Weltkulturerbe, zieht jedes Jahr rund 100.000 Besucherinnen und Besucher auch aus der ganzen Welt an. Für die AfD in Sachsen-Anhalt ist das Bauhaus ein Irrweg und ein Einheitsbrei aus historischen Bausünden. Wir waren heute in Dessau und haben eine Stadtführerin begleitet.
21: Der Ort Dessau hieß Dessove, OW.
2: Tausenden Touristen hat Petra Rode schon ihre Stadt gezeigt. Heute haben sich nur eine Handvoll Leute für den Stadtrundgang angemeldet. Gekommen sind am Ende zwei. Sonst ist an einem Montag mehr los, sagt die 80-jährige Stadtführerin. Dessau-Roßlau sei zu Recht Besuchermagnet. Nur bleibt es dabei nach der gestrigen Wahl? Wie schauen die beiden Touristen von der Nordsee auf das Ergebnis?
21: Kein gutes Gefühl, muss ich sagen. Man muss jetzt sehen, die Partei muss jetzt liefern. Da muss man sehen, was dabei rauskommt. Und vielleicht wird es ja sogar was. Ich weiß es nicht.
22: Ich bin echt gespannt, wie das hier laufen wird. Und wie sich das, wie die anderen Wahlen dann in den anderen Bundesländern laufen. Ne?
2: 75.000 Menschen leben in Dessau-Roßlau. Petra Rode ist eine von ihnen. Sie liebt ihre Stadt, sagt sie. Das Bauhaus, die besondere Architektur und auch die Menschen. Den Wahlerfolg der AfD erklärt sie sich so.
23: Ich denke, dass auch viele Sachen sich weder mit dem Programm wirklich befasst haben. Davon gehe ich mal aus, dass sie einfach gesagt haben, ich mache das jetzt aus Protest und fertig so.
2: Die AfD ist auch in Dessau-Roßlau mit weitem Abstand stärkste Kraft geworden. Wie blicken die Einwohner auf das Ergebnis?
24: Na, ich hoffe, dass sich endlich mal was ändert und dass auch mal was für uns getan wird. Vor allen Dingen im Gesundheitswesen. Ich habe ja auch einen pflegebedürftigen Mann. Ich weiß, wie schwer es ist, dass man um alles kämpfen muss. Ja, und dass eben auch mal was für die Rentner getan wird und vor allen Dingen fürs arbeitende Volk.
25: Ja, das ist so eine Partei, die so einartige Programme hat wie Abschaffung der Schulpflicht oder dass man Feuerwerk machen kann. Was ist denn das für Wahlthemen? Dass man damit gewinnen kann, das ist für mich rätselhaft.
2: Früher Abend. Petra Rode beendet ihre Stadtführung heute mit einem 100 Jahre alten Zitat einer Dessauer Berühmtheit.
23: Die politischen Wogen gehen hoch. Menschen kämpfen gegen Menschen. Hass und Rachesucht sind schlechte Kutscher. Sie führen in den Abgrund. Hugo Junkers hat das in seinem Buch geschrieben. Finde ich unheimlich toll und sehr aktuell.
2: Petra Rode sagt, ihr Land sei viel mehr als das politische Beben, das gerade losgetreten sei. Sie hofft, dass ihre Stadt weiterhin Menschen anzieht.
4: Der Ausgang der Wahl in Sachsen-Anhalt, der beschäftigt auch die Wirtschaft. Und aus der Wirtschaft kommen mahnende Stimmen, die mahnen vor einer möglichen AfD-Regierung. Ein Klima der Abschottung sei, Zitat, Gift für den Standort. Das sagt Steffen Kampeter, Chef der Bundesvereinigung der Deutschen Arbeitgeberverbände. Wie blicken die Unternehmen in Sachsen-Anhalt selbst auf das Wahlergebnis? Wir haben heute zwei Firmen besucht.
26: Was hier entsteht, hält zusammen. Bei Synio in Bitterfeld-Wolfen entstehen chemische Spezialstoffe für Kleber, aber auch für Dämmstoffe und Textilien, ganz ohne hochgiftige Zusätze. 13 Mitarbeiter hat das junge Start-up. Erst vor wenigen Monaten erhielten sie den Wirtschaftspreis Sachsen-Anhalt für ihre nachhaltige Produktion. Lange haben sie optimistisch in die Zukunft geguckt. Jetzt machen sie sich Sorgen um Planungssicherheit.
27: Wir haben ein bisschen die Befürchtung, dass das unter den aktuellen Gegebenheiten sich einfach zu lange rauszögert und wir auf Förderprogramme warten müssen. Vergaben verzögern sich oder eben strategische Investitionsentscheidungen, die eben noch nicht getroffen werden oder aufgeschoben werden.
26: Die Chemieindustrie ist das Herz der sachsen-anhaltischen Wirtschaft. Die hohen Energiekosten machen der Branche zu schaffen. Trotzdem bietet sie Zehntausenden Menschen Arbeit, ist international vernetzt. Auch deshalb warnten heute erneut zahlreiche Wirtschaftsexperten vor den Folgen einer möglichen AfD-Landesregierung. Sie könne zum Standortnachteil und damit zur Gefahr für Unternehmen und Mitarbeiter werden. Auch die Industrie- und Handelskammer Halle ist besorgt, warnt vor Abschottung.
28: Wir brauchen ausländische Investoren, die weiter hier nach Sachsen-Anhalt kommen, die hier willkommen sein müssen. Und wir brauchen internationale Handelsbeziehungen, insbesondere mit den europäischen Partnern, um weiter Sachsen-Anhalt nach vorne zu bringen und den Wohlstand hier in unserem Bundesland zu sichern.
26: Auch Verbio ist international vernetzt, hat Standorte auf drei Kontinenten, den Hauptsitz in Sachsen-Anhalt. Erst vor zwei Jahren hat das Chemieunternehmen in Bitterfeld 100 Millionen Euro investiert. In diesem Werk sollen schon in wenigen Wochen biobasierte und nachhaltig produzierte Grundstoffe entstehen. Firmengründer Klaus Sauter ist nicht überrascht über das Wahlergebnis, hält von den Ideen des Wahlsiegers allerdings nichts.
29: Die AfD in Sachsen-Anhalt wird die Probleme nicht lösen. Und dieses Geschwätz, wir drehen das Rad zurück und wir machen alles so, wie es vorher war, das ist falsch.
26: Sollte die AfD ihr Wahlversprechen halten und ausländische Fachkräfte fernhalten, sei das für sein Unternehmen nicht hinnehmbar.
29: Ist doch ganz klar, wir sind ein internationales Unternehmen. Wenn unsere internationalen Mitarbeiter in Sachsen-Anhalt nicht mehr willkommen sind, dann müssen wir reagieren. Dann finden die Investitionen halt an anderer Stelle statt. Wir brauchen die Leute. Es geht ja ohne die gar nicht. Fragen Sie rum in der gesamten Industrie, in ganz Deutschland. Wir sind alle angewiesen auf qualifizierte internationale Mitarbeiter.

0: 2040 auf mehr als 220.000 anwachsen. 12% der Bevölkerung wäre dann auf Pflege angewiesen. Dadurch wächst der Bedarf an Pflegekräften. Derzeit befinden sich etwa 5.300 Menschen in einer Ausbildung zur Pflegefachkraft. Davon haben 800 keinen deutschen Pass.
1: Ja, und um das Verhältnis zwischen Pflegefällen und Pflegekräften wieder besser ausgleichen zu können, brauche es Fachkräfte aus dem Ausland. Wir waren heute in einer Pflegeschule. Wie blickt man dort auf das starke Ergebnis der AfD?
2: Also, wir würden jetzt zu unserem Patienten gehen. Das ist unser Herr Müller. Kommt ruhig mit eurer Infusion ran.
0: Praxisausbildung.

0: Genau.
1: Gut, reicht sonst. Ja. Ja, sonst schwimmt unser Bett. Genau, Klammer immer schließen dann, wenn du abmachst, weil sonst fließt das Blut sozusagen zurück aus der Vene. Dann.
2: Parallel arbeitet sie bereits in einem Seniorenheim in Halberstadt. Der Start war schwer, sagt sie, auch weil einige Bewohner Vorurteile hätten.
3: Zum Beispiel die alte Leute sagt, naja, ich möchte nicht mit Alexa, ich möchte nicht Pflege vom Alexa kriegen, ich möchte andere Schwester.
2: Dass nun die AfD in Sachsen-Anhalt zur stärksten politischen Kraft wurde, hat sie mitbekommen. Auch, dass die Partei Stimmung gegen Migranten macht. Sie selbst fühlt sich aber nicht betroffen.
3: Ich habe keine Angst dafür, weil ich bin hier, wie kann ich das sagen? Ich unterstütze hier. Ich bin nicht ein Problem für Sachsen-Anhalt oder für Deutschland.
2: An der Pflegeschule kommt rund jeder fünfte Auszubildende aus dem Ausland. Es gibt spezielle Anwerbeprogramme in Kolumbien und Vietnam. Auch Menschen aus dem Kongo, Tunesien oder Namibia lernen hier.
4: Wir brauchen internationale Auszubildende, Auszubildende aus dem Ausland. Ohne die wird es nicht gehen. Ja, wir haben einen Pflegenotstand.
2: Dass die Anwerbung mit einer möglichen AfD-Regierung schwieriger werden könnte, ist Geschäftsführer Thomas Schilling bewusst. Aber er wolle nicht zu pessimistisch sein, sagt der Mann, der selbst SPD-Mitglied ist. Seine Auszubildenden werden im Alltag mutmaßlich auch viele AfD-Wähler pflegen.
4: Insofern tragen wir aus meiner Sicht auch was dazu bei, ja, dass eben diese Ressentiments, diese Vorurteile oder diese Aufspaltung, wer ist gut, richtig, falsch, nicht so sehr in den Vordergrund tritt. Ja. Ist ein frommer Wunsch, aber ist auch das, was wir leben. Ja. Pflege ist aus meiner Sicht relativ hierarchiefrei und fragt nicht, wo jemand herkommt.
2: Im Fall von Alexa Ramos hat das funktioniert. Sie sei an ihrem Arbeitsplatz nach den Startschwierigkeiten angekommen, sagt sie.
3: Meine Bewohner lebt mehr und wir können sehr gut miteinander arbeiten und immer fragt über mein Land, über meine Kultur, über meine Haare. Ja. Aber am Anfang war natürlich schwer, aber jetzt geht's super.
2: Sie sagt, sie möchte in Sachsen-Anhalt bleiben, arbeiten und eine Familie gründen. Erstmal egal, wer hier regiert.
5: Ja, 1,7 Millionen Wahlberechtigte, das eher kleine Sachsen-Anhalt und das Ergebnis der AfD hat seit gestern weltweit für Schlagzeilen gesorgt. Ob in den USA, in Brüssel oder in Österreich, überall wird über das Ergebnis der Landtagswahl berichtet. Staats- und Regierungschefs reagieren, manche feiern, andere mahnen. Unsere ARD-Auslandskorrespondenten über die internationalen Reaktionen.
6: Österreich gilt als eine Art politisches Labor für die AfD, denn die Schwesterpartei FPÖ regiert hier in 5 Bundesländern mit. In der Steiermark stellt sie sogar den Landeshauptmann. Zuletzt waren deshalb mehrfach AfD-Politiker zu Besuch, um sich über die Regierungsarbeit der FPÖ zu informieren. Deren Chef, Herbert Kickl, reagierte fast euphorisch auf das Wahlergebnis von Sachsen-Anhalt. Was wir heute in Deutschland erleben, ist dieselbe unaufhaltsame Dynamik, die auch in Österreich die patriotische Wende vorantreibt, sagte Kickl. Ein Stück weiter östlich gratulierte Ungarns Ex-Regierungschef Viktor Orbán der AfD. Eine Riesennacht für Deutschland und Europa sei das gewesen, schrieb Orbán am Wahlabend im Online-Dienst X. Und weiter wörtlich, schnallt euch an, das ist erst der Anfang.
7: Der Kanzler sendet heute ein klares Signal der Beruhigung nach Europa. Deutschland werde seine Außen- und Sicherheitspolitik nicht ändern. Vor allem Balten und Osteuropäer sind beunruhigt, dass eine Mehrheit gestern pro-russische Parteien gewählt hat, die die Sanktionen gegen Moskau beenden und die Unterstützung für die Ukraine zurückfahren wollen. Deutschland ist nach dem Wegfall der USA der wichtigste Partner der Ukraine. Wenn das wackeln würde, hätte das fatale Folgen. Populistische Kräfte in der EU hoffen hingegen auf eine weitere Dynamik und eine, wie es heißt, patriotische Wende.
8: US-Präsident Trump hat gestern wieder viele Posts auf True Social abgesetzt, darunter auch die Hochrechnung aus Sachsen-Anhalt. Kommentiert hat er sie nicht. Elon Musk und mehrere Abgeordnete vom rechten Rand der Republikanischen Partei haben der AfD zu ihrem Wahlsieg gratuliert. Die MAGA-Bewegung sieht die AfD als ihren natürlichen ideologischen Verbündeten an. Es gibt Verbindungen thematisch, aber auch Austausch durch den gegenseitigen Besuch von Abgeordneten. Und rein dem Namen nach ist die AfD vermutlich die einzige deutsche Partei, die hier in den USA breiter bekannt ist. Das liegt daran, dass immer wieder über sie berichtet wird. Steve Bannon, Rechtspopulist und ehemaliger Chefstratege von Donald Trump, sagte der ARD gegenüber gerade exklusiv und gewohnt martialisch,

0: Das deutsche Volk habe durch den Erdrutschsieg der AfD den Prozess zur Wiedererlangung seiner Souveränität eingeleitet und man solle sich auf einen Ansturm auf die Institutionen vorbereiten.
1: Sachsen-Anhalt kennt der tschechische Premier Andrej Babiš nicht erst seit gestern so richtig gut. Als Unternehmer investierte er mehr als 1,6 Milliarden Euro mit seinem Agrofert-Konzern in diesem Land. Als Politiker nennt er das Wahlergebnis heute eine Quittung für Berlin für eine verfehlte Migrations- und Klimapolitik. Und der Parlamentspräsident hier in Prag glaubt an das Ende eines liberalen Europa, denn wenn die AfD in Deutschland gewinnt, werde sich Europa verändern müssen.
2: Ja, Reaktionen aus aller Welt auf die Wahl in Sachsen-Anhalt. Nach wie vor ist völlig offen, wie eine Landesregierung für Sachsen-Anhalt künftig aussehen könnte, ob die AfD sie tatsächlich anführen wird. Es droht eine Wochen-, wenn nicht monatelange Hängepartie. Und solange bleibt die alte Regierung unter Sven Schulze geschäftsführend im Amt. Das war unser ARD-Brennpunkt aus Leipzig.
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12: Bewegen. Leben, Waldbaden. Das ist möglich, weil wir atmen können.
13: Atem ist für mich mit etwas absolut Positivem besetzt. Also zum Beispiel, wenn ich jetzt hier im Wald stehe, dann spüre ich, wie ich atme. Und ich sehe die Bäume, wie sie auch atmen. Es ist selbstverständlich. Es ist ja was, was automatisch passiert, was im Artenzentrum gesteuert wird. Aber es ist natürlich nicht so selbstverständlich, dass jeder so atmen kann wie ich jetzt.

0: Frau Becker, kommen Sie rein.
1: Wir sind im Lungenzentrum Darmstadt. Die Patientin ist von ihrer Hausärztin hierher überwiesen worden. Denn was sie plagt, ist ein Fall für die Lungenfachärztin.
0: Gerne.
2: Morgens früh habe ich immer so einen Hustenanfall. Wieso, weiß ich auch nicht. Aber es ist nicht irgendwie das, was rauskommt.
0: Und die Hausärztin hat geschrieben, dass es auch manchmal so giemt und pfeift auf ihrer Lunge. Ist das so? Das hören Sie auch.
2: Ja.
0: Mhm. Sehen Sie, wenn man so ein bisschen nachfragt, ist das wichtige Information.
2: Ja, man soll sich's auch verhandeln.
0: Na, deshalb bin ich ja da, damit ich Sie fragen kann. Ja.
1: Im Gespräch fügt sich alles zusammen. Husten, pfeifende Atmung, Kurzatmigkeit und anfallsartige Luftnot. Die typischen Symptome von Asthma bronchiale.
0: Jetzt würde ich gerne einmal drauf hören. Dazu müssten Sie mal den Rücken freimachen. Es würde mir jetzt reichen, wenn Sie das T-Shirt ein bisschen hochziehen. Dann mal durch den offenen Mund tief ein- und ausatmen.
1: Das Abhören der Lunge bestätigt den Verdacht.
0: Also man hört jetzt auch so ein ganz leichtes Giemen.
1: Das Abhören der Bewegung des Lungengewebes mit dem Stethoskop gehört zur Untersuchungsroutine. Sowie die Messung mit dem Pulsoximeter. Die Sauerstoffsättigung im Blut sollte zwischen 97 und 100% liegen. Ein Indiz dafür, dass die Lunge noch gut funktioniert. Die Leistungsfähigkeit der Lunge nimmt im Laufe des Lebens ab. Aber das ist bei der älteren Dame nicht die Ursache. Das belegen auch die Werte des Lungenfunktionstests.
0: Also wenn ich jetzt eine normale Lungenfunktion hier gesehen hätte, hätte ich auch gesagt, Frau Becker, Sie sind 86.
2: Ja,
0: ja? Aber das wissen Sie genau und trotzdem kommen Sie und haben das Gefühl, es ist mehr. Und ich denke jetzt auch, dass da ein bisschen mehr dahinter steckt.
1: Asthma

0: kann man in jedem Alter bekommen. Es ist eine Volkskrankheit und laut WHO eine der weltweit häufigsten chronischen Erkrankungen. Cortisonhaltige Sprays sind mittlerweile die Grundlage jeder Asthmatherapie. Sie haben im Gegensatz zu Cortisontabletten kaum Nebenwirkungen bei richtiger Anwendung.
1: Gut, also schütteln, aufmachen, drücken, dann ist es geladen. Es wird einen roten Kopf haben. Ausatmen, die Lunge leer machen und dann tief einatmen. Luft anhalten, 5 bis 10 Sekunden, damit es eben auch einen Moment da bleibt. Ja. Ne? Ausatmen, Mund ausspülen. Mhm. Ja?
2: Es fällt mir schwer eigentlich, Luft zu holen, ne? Und so das Atmen. Da habe ich erst gedacht, vielleicht mit dem Herz, aber das ist Gott sei Dank nicht.
0: Die Lunge gehört, wie das Herz, aber auch zu den lebenswichtigen Organen. Bei der Einatmung strömt Luft von Nase und Mund durch die Luftröhre oder auch Trachea in die immer kleiner werdenden Verästelungen der Atemwege, der Bronchien, bis zu den Lungenbläschen, den Alveolen, und wird von hier aus im Körper verteilt. Beim Asthma bronchiale entzünden sich die Atemwege in der Lunge. Die Schleimhaut schwillt an und produziert mehr Schleim. Zusätzlich verkrampft die Muskulatur drumherum, die Bronchien werden enger. Darin liegt der Grund, warum Asthma ein Problem des Ausatmens ist und bei Lisbeth Becker eine pfeifende Atmung, ein Giemen, verursacht. Aber das Spray verhilft in der Regel wieder zu einem fast normalen Leben und Beschwerdefreiheit.
2: Vielen Dank.
1: Gerne.
2: Tschüss.
0: Ein Auslöser für Asthma können Allergien sein. Wenn trotz Therapie die Symptome anhalten, kann eine Hyposensibilisierung helfen. Dabei wird das entsprechende Allergen in Form von Spritzen oder Tabletten verabreicht.
1: So, hallo.
3: Hallo.
1: Sie haben heute die allerletzte.
3: Ich habe die letzte. Ja.
0: Martina Dittmann reagiert allergisch auf die Pollen der Frühblüher. Hat sich die Hyposensibilisierung über die 3 Jahre gelohnt?
3: Auf jeden Fall. Auf jeden Fall merke ich schon eine deutliche Verbesserung. Aber es könnte noch besser sein. Ja.
0: Dennoch. Bei ihr als Allergikerin kann die Immuntherapie einem sogenannten Etagenwechsel zum Asthma vorbeugen.
1: Prinzipiell ist übrigens das Asthma immer eine Erkrankung, die ich gern behandle, weil die Patienten kommen und haben Beschwerden und man kann denen unheimlich gut helfen. Und dann kommen die und sind dann zufrieden. Und das hat man in der Medizin ja nicht immer.
0: Und damit die Medizin sich weiterentwickelt, betreibt die Ärztin mit ihren Kollegen auch ein Zentrum für Medikamentenstudien.
4: Ganz locker bleiben, ja. Bisschen locker, ganz locker bleiben.
0: Kerstin Pickel nimmt an einer Studie für ein neues Biologikum teil. Bisher hat sie sich die biologische Substanz monatlich selbst gespritzt. Das zu testende Medikament soll eine längere Wirkdauer haben. Statt monatlich muss dieses nur noch alle halbe Jahr injiziert werden.
4: Ist alles gut? Ja?
1: Genau, das
0: macht sie. Was man ihr nicht anmerkt, sie hat ein schweres Asthma. Und alle herkömmlichen Therapieformen waren bei ihr ausgereizt.
1: So, hallo. Wie geht's?
5: Mir geht's sehr gut. Ich habe keine Beschwerden.
0: Sie hat ein gemischtförmiges Asthma. Also ein allergisches und auch ein nicht allergisches Asthma aufgrund einer hohen Anzahl an Eosinophilen im Blut. Diese Untergruppe von weißen Blutkörperchen haben bei ihr eine schwere Verlaufsform verursacht. Deshalb bekommt sie das teure Medikament, das ihr wieder Lebensqualität schenkt.
5: Es gab wenige Nebenwirkungen. Das war bei den ersten 2 Spritzen. Und danach war es komplett weg, sodass ich gar keine Nebenwirkungen mehr hatte. Und mir es einfach richtig gut ging. Und mein Sohn dann irgendwann sagte, Mama, endlich können wir wieder was zusammen machen. Und das war ein sehr bewegender Moment. Bis heute.
1: Ja, das ist für mich der Fortschritt in der Asthmatherapie. Oder ist es einfach nicht nur für mich, für die schweren Asthma-Patienten.
0: Auch Bewegung und Sport sind bei Asthma sehr wichtig. Und endlich hat sie sich getraut, auch ein Fahrrad zu kaufen. Also ein ganz normales Leben eben.
6: Grüßen Sie, Sie kommen zur Kontrolle? Gut, dann legen wir mal los. Sie wissen ja, wie es geht, gell? So, Sie dürfen ans Mundstück ran, die Lippen fest zu und dann ein- und ausatmen. Genau, ein kleines bisschen schneller atmen.
0: Am Tag atmen wir etwa 23.000 Mal. Ein halber Liter Luft fließt pro Atemzug rein und raus. Und das ganz von selbst, ohne dass wir darüber nachdenken müssen.
6: Versuchen Sie es noch einmal. Tief Luft holen und mit Schwung raus, raus, raus, raus, raus, raus, raus, raus, raus, raus, raus, raus, raus. Gut, Frau Adler, Sie dürfen wegkommen. Gerade so geschafft.
0: Beim Lungenfunktionstest werden diverse Parameter gemessen, die der Ärztin anzeigen, ob die Lunge leistet, was sie soll.
1: Das ist ihre Lungenfunktion. Und man sieht hier schon diese Mini-Atemschleife, die sie nur hat. Und man sieht auch, sie kann von dem, was sie so einatmen sollte, schafft sie nur 41%. Frau Adler? So, hallo.
0: Heike Adler kommt alle 3 Monate zur Kontrolle. Sie hat eine schwere, chronisch obstruktive Lungenerkrankung, kurz COPD. Sie braucht zusätzliche Sauerstoffversorgung. Kürzlich war sie wegen einer Grippe im Krankenhaus.
1: Und haben Sie das Gefühl, dass Sie wieder Ihren Zustand von vorher erreicht haben? Oder?
2: Nee, ich bin auch klapprig.
1: Ja. Ja, wann waren Sie im Krankenhaus?
2: Das war jetzt vor 14 Tagen, 3 Wochen.
1: Ja. Ach so, ist ja auch gerade erst passiert.
2: Ja.
1: Also, die gute Nachricht ist trotzdem, die Lungenfunktion hat sich jetzt nicht verschlechtert.
0: Die Schäden einer COPD sind leider irreversibel. Die Hauptursache ist das Rauchen.
1: Und leider hat sie den Absprung erst geschafft, als es ihr schon sehr, sehr schlecht ging. Aber ich denke, sie nimmt es eben auch so. Ja? Das ist jetzt so und wir werden das nicht ändern. Und wir müssen jetzt einfach gucken, dass wir aus dem, was übrig ist von ihrer Lunge, das Beste machen.
0: Bei der chronisch obstruktiven Lungenerkrankung sind die Bronchien dauerhaft entzündet und verengt. Dafür steht das Wort Obstruktion, Verengung. Es bildet sich zäher Schleim, der die Atmung zusätzlich erschwert. Häufig entstehen auch Lungenemphyseme, wodurch die Wände der Lungenbläschen irreversibel zerstört werden. Zudem verliert das Lungengewebe an Elastizität. Die Bronchien kollabieren. Das Ausatmen fällt schwer. In den Lungenbläschen sammelt sich gefangene Luft. Es kommt zu einer Überblähung der Lunge. Es kann kaum noch neue Luft obendrauf.
1: Mal durch den offenen Mund tief ein- und ausatmen.
0: COPD ist eine Volkskrankheit und gehört weltweit zu den häufigsten Todesursachen. Sie wird oft zu spät erkannt. Michael Abt ist auch nicht ganz freiwillig hier.
7: Es war dieses Jahr wieder Valentinstag. Und ja, wollte meine Frau nicht nur Rosen schenken,
0: sondern auch einen Lungenfunktionstest wegen seiner Kurzatmigkeit. Glück im Unglück. COPD in den ersten von 4 Stadien. Das bedeutet, er kann und sollte aktiv werden. Als erstes mit dem Rauchen aufhören.
1: Aufhören ist natürlich das A und O, wenn man diesen Prozess aufhalten will. Ja? Dann Bewegung ist wichtig. Wenn Sie einen Hund haben, ist es schon mal gut. Dann Infekte sollten Sie vermeiden. Kostet immer auch ein bisschen Lungengewebe. Da heißt es auch, die entsprechenden Impfungen, Grippeschutz haben Sie, habe ich gesehen. Das haben Sie heute erledigt, sehr gut.
0: Und als letztes zählt die Ärztin die inhalative Therapie mit Bronchialerweiterern zu ihren 4 Säulen der COPD-Behandlung.
1: Naja, also die Hauptursache ist Rauchen, das muss man ganz klar sagen. Und es gibt natürlich noch andere Ursachen. Also zum Beispiel in anderen Ländern ist Kochen am offenen Feuer ein Problem. Ja. Und es gibt natürlich auch noch andere Sachen, die hier nicht mehr so eine Rolle spielen, also der Bergbau. Ja? Und es gibt ja auch eine kleine Anzahl von Patienten, die nicht rauchen und haben eine COPD.
0: Zum Beispiel durch einen Mangel an Alpha-1-Antitrypsin. Erblich bedingt fehlt manchen Menschen dieses Enzym, wodurch die Lungenbläschen zerstört werden. So auch bei dieser Patientin.
6: So.
0: Deshalb kommt Monika Schuchmann einmal in der Woche zur Infusion in die Praxis. Das auf diese Weise substituierte Enzym soll den Krankheitsverlauf deutlich verlangsamen. Bis 2016 war die Krankheit nicht präsent in ihrem Leben, bis die Luft knapp wurde. Und dann musste sie anfangen, sich Gedanken über ihre Atmung zu machen.
8: Also Atmung ist für mich sehr wichtig. Das ist eigentlich die Hauptsache für mich, ja? Weil ich, desto reiner die Luft ist, wo ich atmen kann, desto besser ist es. Am besten ist natürlich die Waldluft. Ich sehe mich auch danach. Wald, Wasser, alles, was sauber ist. Ja.
0: Nicht umsonst spricht man von Bäumen auch als grüne Lunge. Der Wald ist auch ein Wohlfühlort für die Lungenfachärztin.
9: Ich habe mich für die Pneumologie entschieden, weil die Lunge ein Organ war, was mich schon im Studium fasziniert hat. Diese große Austauschfläche, die wir in diesem kleinen Organ haben und was doch ganz klein zusammenfallen kann. Und was die alles leistet. Und ich glaube, ganz wenige Menschen überlegen sich, wie das eigentlich funktioniert, wie Atmung funktioniert, wie die Luft in uns reinkommt, was die Lunge alles macht. Und das merken die Menschen erst in dem Moment, wo sie nicht mehr so funktioniert.
0: Es gibt eine hohe Dunkelziffer an Menschen, die im Schlaf Atemstörungen haben. Jeder oder jede zweite schnarcht, aber nicht jede lässt es ärztlich untersuchen. In Rüsselsheim schaut Dr. Esther Bank-Weiß am frühen Morgen in einem ihrer Schlaflabore nach den Auswertungen der letzten Nacht.
10: Schönen guten Morgen.
11: Was haben wir hier? Hier schnarcht jemand.
0: Für den Patienten war es eine unruhige Nacht. Das ist im Schlaflabor nicht ungewöhnlich. Aber unabhängig davon zeigen die Kurven deutlich zu viele Atempausen. Das wird Schlafapnoe genannt. Apnoe bedeutet Atemstillstand.
9: Er atmet, er hat eine Pause. Und wir sehen, dass Brust und Bauch auch nicht atmen. Das heißt, das ist eine zentrale Atempause.
0: Darauf folgt bei ihm auch eine obstruktive Atempause. Bei dieser fällt nur der Rachen zu. Wie beim gewöhnlichen Schnarchen, wenn die Halsmuskulatur erschlafft und der Rachen vibriert.
9: Da ist gerade so ein bisschen was im Umbruch in der Schlafmedizin. Also wir lernen gerade, es ist ja eine relativ junge Medizin, die Schlafmedizin. Wir lernen gerade, dass auch allein die Zahl der Atempausen oder die Länge nicht das einzig Ausschlaggebende sein kann. Ja, und wir lernen gerade, welche Parameter vielleicht auch zusätzlich oder wichtiger sind. Da ist gerade ein Umbruch drin.
0: Und das muss jetzt gemeinsam besprochen werden.
9: So, folgen Sie mir. Wir haben jetzt heute die Nacht mit Maske gemacht. Wie war es für Sie?
7: Panisch. Mhm. Also ich habe beide versucht, also Mund und Nase und einmal nur die Nase. Mhm. Und ich habe also, Panikattacken, also Luft, Sauerstoff, dass ich keinen Sauerstoff kriege. Ne? Das ist halt... vielleicht kann man das Gerät auch einstellen noch anders.
9: Also man muss es komplett anders einstellen.
7: Ja, das war zu stark und ich habe dann wirklich Panik bekommen und ich muss die Maske wegmachen, das geht so nicht. Ja.
9: Bei Ihnen ist es schon in der Diagnostiknacht aufgefallen, dass Sie auch zentrale Atempausen haben. Ja, also dass Sie tatsächlich aufhören zu atmen. Mhm. Ersticken tun Sie dabei nicht, keine Angst. Ja. Es hat mehrere Gründe, warum man das behandelt. Zum einen ist es nicht so furchtbar gesund, wenn es relativ viele Atempausen sind. Und bei Ihnen sind es viele. Es waren 78 in der Stunde.
0: Neben dem erhöhten Herzinfarkt- und Schlaganfallrisiko spielt bei der Schlafapnoe auch die damit einhergehende Tagesmüdigkeit eine große Rolle. Doch die meisten PatientInnen kommen ins Schlaflabor, weil die PartnerInnen sie dazu drängen. In der ersten Nacht wurde er an ein Atemgerät angeschlossen, ein sogenanntes CPAP-Gerät. Dieses hält beim Schnarchen durch kontinuierlichen Luftstrom den zufallenden Rachen offen. Für die nächste Nacht soll ein BPAP-ST-Modus ausprobiert werden, der bei den zentralen Atempausen einspringt.
9: Und unser Ziel ist, dass Sie das anziehen, dass das für Sie eine Selbstverständlichkeit wird. die, die sehr müde sind, die machen das eh schon freiwillig.
7: Ja.
9: Ne, aber dass es für sie zumindest so wird, dass sie sagen, nee, komme ich gut mit zurecht, ist einfach, keine Ahnung, wie Zähne putzen oder ja, wie einen Schlafanzug anziehen oder, ne, und ihre Frau freut sich, dass nicht mehr so laut ist.
0: Doch zuerst muss ein anderes Problem gelöst werden. Nämlich, welche Maske am bequemsten ist. Das Gefühl von Atemnot löst bei vielen Menschen Panik aus. Und das ist auch verständlich. Die menschliche Lunge ist dafür gemacht, unentwegt Luft zu atmen. Bei Sauerstoffmangel reagiert das Gehirn als erstes. Nach mehr als 5 Minuten ohne Sauerstoff drohen irreparable Hirnschäden und Bewusstlosigkeit. Der Weltrekord im Apnoe-Tauchen mit angehaltenem Atem liegt bei 11 Minuten und 35 Sekunden. Dafür ist aber viel Training notwendig.
7: Das ist ein schönes Gefühl. Ja, diese Panik, wie wenn jemand im Aufzug steckt, der Platzangst hat. Ne? Und du willst am liebsten die Maske vom Kopf reißen. Aber es war nur kurzfristig, ne? Weil ich konnte auch nicht schlafen die ganze Nacht. Das ist sehr unangenehm. Aber jetzt durch diese neue Maske und dieses angepasstes Gerät war es eben angenehmer jetzt. Ne? Dann werden wir aber das nächste Mal essen.
0: Für ihn ist es wichtig, sich daran zu erinnern, ersticken kann man bei einer Schlafapnoe nicht. Im Praxisalltag sind Schnarchen, Asthma und COPD sehr häufige Erkrankungen. Sie gelten als weit verbreitet, also als Volkskrankheiten. Sehr viel seltener sind hingegen die sogenannten interstitiellen Lungenerkrankungen.
9: Das ist eine so große Gruppe von unterschiedlichen Erkrankungen. Das bedeutet eine große Herausforderung, aber es ist auch eine der spannendsten Sachen in der Pneumologie.
0: Beim nächsten Patienten ist die Diagnose durch die Vorarbeit des Rheumatologen bereits bekannt. Chin Kong Wo hat eine rheumatische Grunderkrankung mit Lungenbeteiligung.
9: Wie geht's Ihnen denn? Was haben Sie denn für ein Gefühl?
12: Das ist im Moment so auch nicht so gut. So schnell müde, wenn ich das so ein bisschen arbeite oder so, irgendwas schnell laufen oder schnell gehen, das so die Treppe hochlaufen, so sehr schnell müde und schnell atmen.
9: Mhm. Und das ist schlechter geworden. Also er hat es bestimmt auch mit Ihnen besprochen. Also das ist auch nachvollziehbar. Es ist nicht nur, dass Sie das so empfinden.
0: In der Computertomographie ist bereits eine Lungenfibrose zu erkennen. Fibrose bedeutet, dass das Lungengewebe das Interstitium vernarbt. Infolge wird die Lunge stetig kleiner.
9: Da, wo Bindegewebe, wo Narbengewebe drin ist, das können wir nicht zurückholen, aber wir können diesen Prozess aufhalten und verlangsamen. Und das würde ich auf jeden Fall probieren wollen.
0: Derzeit gibt es nur einen einzigen antifibrotischen Wirkstoff. Da dieser Leberschäden hervorrufen kann, werden die Leberwerte des Patienten in den kommenden Wochen regelmäßig kontrolliert werden müssen.
7: Vielen Dank.
9: Gerne.
7: Tschüss.
9: Also ich sehe schon, dass die Medizin fortschreitet, seit ich begonnen habe zu arbeiten. Also gerade in diesem Bereich der interstitiellen Lungenerkrankung hat sich sehr viel getan. Also man schaut diese Erkrankung viel genauer an, als das erste Medikament auf den Markt kam damals. Und wir dachten, okay, es löst jetzt nicht alle Probleme, aber wir haben mal irgendwas.
13: Hallo.
9: So, hallo Frau Mergaldi.
0: Christina Mergaldi hat eine andere Form der Erkrankung, die auch Montagsfieber genannt wird. Oder auf medizinisch exogen-allergische Alveolitis, kurz EAA. Sie entsteht als allergische Reaktion auf bestimmte Substanzen. Eingeatmet hat sie diese vermutlich bei ihrer Arbeit an einer Industriespülmaschine.
13: Ja, am Anfang war es so, dass mir das auf Arbeit sehr extrem aufgefallen ist, oder wenn ich mich belastet habe, ne? Dass die Lippen blau wurden und die Fingerspitzen blau wurden. Und ich teilweise gepfiffen habe beim Atmen, da die Kollegin dann gesagt, du pfeifst wieder. Ne? So hat es angefangen, ja.
9: Also bei der EAA ist es so, dass das A und O ist, dass sie erstmal natürlich die Ursache ausschalten. Das konnten wir ja bei ihr, die arbeitet ja nicht mehr, die kann ja auch gar nicht mehr arbeiten, ne? Aber das ist das Allerwichtigste. Aber trotzdem kann es sein, dass die Erkrankung fortschreitet.
0: Wegen den fortschreitenden Vernarbungen in ihrem Lungengewebe braucht Christina Mirgaldi mittlerweile zusätzliche Sauerstoffversorgung. Für die hat sie jetzt auch einen Ersatzakku bekommen, für längere Ausflüge, zumindest für ein paar Stunden. Die Ärztin rät ihr, über den nächsten Schritt nachzudenken. Eine Lungentransplantation. Die Patientin ist davon nicht begeistert.
13: Ich hab ja sie.
9: Das ehrt mich natürlich.
13: Der Arzt ist, ja, ich fühle mich ja.
0: Und deshalb wird Dr. Esterbank Weiß sich auch nicht scheuen, das unschöne Thema zu gegebenen Zeitpunkt noch einmal anzusprechen. Chronisch Erkrankte, bei denen die Krankheit langsam voranschreitet oder dauerhaft ist, sind regelmäßige Besucher in den Arztpraxen. So auch Ching Kong Wo, der zur wöchentlichen Blutabnahme in die Praxis gekommen ist. Zur Kontrolle seines neuen Fibrosemedikamentes.
12: Oh, die neue Tablette Estertag habe ich genommen, so, die war schlecht geworden. Und die zweite Tag ist schon besser geworden, ja. Und mit jetzt habe ich keine Probleme. Gucken wir mal.
0: Er bleibt also positiv. Und hoffentlich hilft ihm die Medizin dabei, das Fortschreiten der Zeit zu verlangsamen. Die Leitung des Lungenzentrums Darmstadt teilt sich die Ärztin mit zwei weiteren Kollegen. Zusammenzuarbeiten hat den Vorteil, dass man sich auf kurzem Weg untereinander austauschen und beraten kann. Dr. Andreas Forster hat etwas Auffälliges entdeckt.
14: Das Fremdkörper, der hat sich schon da reingeschafft.
9: Mhm. Und was hat er für Beschwerden? Hat er denn irgendwas?
14: Ja, ab und zu mal Fieber. Das könnte schon sein, dass es an dem Ding liegt.
9: Das gibt's ja öfter mal, gell?
14: Ja.
9: Ich hatte mal einen, der hat so eine Kabelschelle mit Nagel verschluckt. Ich sag, wie haben Sie denn das gemacht? Ich stand auf der Leiter, hat das Telefon geklingelt, dann war das Ding weg. War's fort. Und das war blöd, ja, rauszuholen.
14: Bei Kindern ist es häufig ein Barbie-Schuh. Ja, die haben häufig Spielzeuge. Ja. Und
0: das war ganz um an einen eingeatmeten Nagel in der Lunge zu kommen, braucht es eine Bronchoskopie. Im Darmstädter Alice-Hospital kümmert sich ein dritter Kollege um solche Spezialfälle.
15: Jeden Donnerstag haben wir für diese größeren Bronchoskopien, die wir eben mit Hilfe der Anästhesie machen, einen ganzen Vormittag oder einen ganzen Tag im OP und versuchen halt gerade auch, wenn ernsthaftere Diagnosen im Raum stehen, das von einer Woche auf die nächste anzubieten, damit die Patienten nicht so lange warten können. Es kommt so drauf an, zwischen 3 und 5 in der Woche sind es normalerweise.
16: Guten Morgen.
0: Bei der ersten Patientin stimmt der Name plötzlich nicht mehr. Der hat sich seit der Anmeldung letzte Woche nämlich geändert.
16: Jetzt Seemann. Mehr Jungfrau wäre noch besser.
17: Eine Ariel sozusagen.
16: Ja, genau.
0: Die 67-Jährige hat vermutlich einen Tumor, der genauer untersucht werden muss.
16: Ich hoffe, das passt so richtig. Ne? Heiraten und dann muss ich hierher. Zur Untersuchung. Also wir haben es uns nicht so gut ausgesucht, sagen wir mal so.
0: Die Bronchoskopie ist keine Operation, sondern eine Spiegelung der Lunge zu diagnostischen Zwecken. Mittels einer Kamera, die durch die Luftröhre eingeführt wird.
15: Also bei ihr sieht es so aus, dass das eine Situation ist, die man durch eine Operation wieder in den Griff kriegen kann. Also die Chancen sehen nach dem, was wir bisher wissen, sehr gut für sie aus. Aber man muss das halt belegen. Da ist jetzt der nächste Schritt eben diese Untersuchung, dass man die Tumorart festlegt und eben die Ausdehnung im Brustkorb. Und dann verfolgen noch ergänzende Untersuchungen per CT, bevor dann wirklich entschieden wird, ob eine Operation möglich und sinnvoll ist.
0: Lungenkrebs ist eine der häufigsten bösartigen Krebserkrankungen. Bei Männern an zweiter und bei Frauen an dritter Stelle. Der Arzt führt nun die Kamera in die Bronchien von Frau Seemann ein, um das Stadium des Bronchialkarzinoms festzustellen. Dafür werden auch Proben entnommen. Frau Seemann ist Raucherin, sowie über 90% aller Lungenkrebserkrankten. Die Prognose ist zwar nicht gut, hat sich aber dank neuer Behandlungsmöglichkeiten und Medikamente selbst im fortgeschrittenen Stadium deutlich verbessert. Ins Lungenzentrum Darmstadt kommen aber nicht nur überwiegend RaucherInnen, die Probleme mit der Luft haben.
1: Frau Machado? Ja, als ich Sie das letzte Mal gesehen habe, war jetzt vor über einem Jahr. Und eigentlich sind Sie damit gegangen, dass es Ihnen wesentlich besser ging, dass die Lungenfunktion sich vollständig wieder normalisiert hatte. Und jetzt ist irgendwas passiert.
18: Ich bin wetterfühlig geworden. Mhm. Ich kann quasi behaupten, ich bin Wetterfrosch. Mhm. Wenn es zu warm wird.
0: Auch Wortfindungsstörungen, Kurzatmigkeit und Erschöpfung sind zurück. Das würde zu Ihrer bereits bestehenden Diagnose passen, dem Post-Covid-Syndrom. Also Langzeitfolgen, die noch 3 Monate nach einer akuten Infektion mit SARS-CoV-2 bestehen. Da die vielfältigen Symptome von Post-Covid eine eindeutige Diagnose schwer machen, muss die Ärztin anhand messbarer Daten schauen, ob nicht auch noch eine andere Erkrankung dahinter stecken könnte.
1: Was wir brauchen ist eine, das könnten wir vielleicht gerade noch machen, ist eine Pimax-Messung, das geht schnell. Mhm. Das ist eine Messung der Kraft und der Erschöpfung der Atemmuskulatur. Das würde ich vielleicht sagen, machen wir jetzt. Mhm.
0: Maria Machado arbeitet als Krankenschwester und hatte sich als einer der ersten mit Corona angesteckt.
18: Es war kompliziert, weil es war neu. Die Materie kennt keiner oder kannte keine. Man hat sich reinfühlen müssen. Man hat von anderen Mitpatienten Erfahrungen gesammelt. Man hat Therapien entwickelt. Ich habe alles mitgemacht, was ich mitmachen konnte.
0: Bei Post-Covid zählt trotz neuer Forschungen und Hilfsangebote auch die Eigeninitiative und vor allem Durchhaltevermögen. Auch eine Online-Selbsthilfegruppe hat ihr durch die schwere Zeit geholfen und stärkt sie weiterhin.
18: Man muss halt immer weiter am Training bleiben, ja? Kreuzworträtsel machen und nicht aufgeben, das ist wichtig, immer dagegen ankämpfen. Und auch für sich zu Hause Übungen, die man gezeigt bekommt, machen und Kreuzworträtseln und so Geschichten.
0: Leider sind nicht alle Lungenschäden reversibel, so auch bei Kurt Günther Hirsch. Das Gefühl von Atemnot löst bei ihm, wie bei vielen Patienten, Panikattacken aus.
18: Ja,
19: und wie er damit halt umgehen.
1: Ja, logisch.
19: Ja, das ist ja die Frage. Wie geht er damit um?
1: Ja,
20: man ist sich nicht mehr in der eigenen Gewalt.
1: Ja, ich glaube, er kann das nicht kontrollieren.
20: Das ist das Problem. Ja. Ja. Das heißt, warum schreist du so?
1: Ja.
20: Ja. Das kann man jetzt noch meinen?
1: Ja.
0: Der 80-Jährige hatte mehrere schwere Covid-19-Erkrankungen hintereinander. Der Wildtyp hat zu Beginn der Pandemie, häufiger als Omikron und die Folgevarianten, schwere Lungenentzündungen verursacht, die die Sauerstoffzufuhr in seinem Körper behinderten. Der Sauerstoff gelangt von den Lungenbläschen über eine dünne Membran in die Blutbahn. Von dort aus wird er im gesamten Körper verteilt. Zu Komplikationen durch Corona kommt es, wenn die eingewanderten Viren sich in den Zwischenraum zwischen den Lungenbläschen und den Blutgefäßen festsetzen und zu einer Entzündung führen. Der Abstand wird größer und die Sauerstoffaufnahme wird erschwert. Infolge der Entzündung kann sich Flüssigkeit sammeln. Es entstehen Lungenödeme, die noch weniger Sauerstoff durchlassen. Durch die Entzündungen hat sich bei dem Patienten eine Post-Covid-Lungenfibrose entwickelt. Die Viren sind verschwunden, aber die Zwischenräume sind geblieben und haben sich rasch vernarbt. Er hat seitdem nur noch 40% seines Lungenvolumens. Der Ärztin bleibt nur die Behandlung der Begleiterscheinungen.
1: Ja. Sie müssen gucken, dass Sie jetzt mit dem, wie es ist, Lebensqualität finden. Das ist das, wo wir dran arbeiten.
20: Das, was wir haben.
19: Was wichtig ist, dass da weiter geforscht wird, auf jeden Fall.
20: Und die Leute verlassen.
19: Die Leute besser unterstützt werden.
0: Anfänglich herrschte große Unsicherheit mit der Behandlung des Virus und er fühlte sich sehr alleingelassen. Hatte auch nicht sofort ein Sauerstoffgerät bekommen. Menschen schreien. Nebenan stirbt jemand. Manche PatientInnen erzählen der Ärztin, dass sie noch heute von den Erfahrungen auf der Intensivstation träumen.
9: Herr Hirsch hat einen nachweisbaren Lungenschaden, der hat ein Sauerstoffgerät. Der hat im Rahmen von dem Ganzen verständlicherweise eine Depression entwickelt. Also mit dem musste ich auch daran arbeiten, dass er die Krankheit so annehmen muss und aber trotzdem gucken, dass wir irgendwie Lebensqualität kriegen. Das heißt, den musste ich überzeugen, dass er irgendwie zum Psychologen geht. Der hat jetzt ein Antidepressivum, mit dem arbeite ich daran, dass er seine Luftnotattacken in den Griff kriegt, medikamentös. Und den habe ich eben in dieser Richtung versucht zu unterstützen, dass mit dem, was wir jetzt halt haben, müssen wir jetzt umgehen. Und bei der Frau Machado, die hat ja eine ganz andere Prognose. Und da würde ich zum Beispiel denken, da würde es Sinn machen, auch wenn die letzte Reha jetzt erst 2 Jahre her ist, dass die nochmal in eine Reha geht. Das hat ihr wahnsinnig geholfen.
0: Normalerweise muss Atmen nicht erlernt werden. Aber in der Reha werden Übungen zur speziellen Atemgymnastik vermittelt, die die geschwächte Atemmuskulatur von Maria Machado wieder stärken.
9: Prinzipiell ist mir ganz wichtig, dass Post-Covid oder überhaupt die Erkrankung Covid eine gute Prognose hat. Und dass so mit dem Wechsel von dem Wildtyp jetzt zu den anderen Varianten die Beschwerden auch weniger geworden sind.
0: Schätzungsweise 65 Millionen Menschen weltweit leiden unter den Spätfolgen einer Corona-Erkrankung. Zwar überwiegt der Anteil der Genesenen, aber die Vielzahl der von Post-Covid Betroffenen hat auch dazu geführt, dass die Forschung und das RKI dem Thema vermehrt Aufmerksamkeit schenken.
9: Die Lunge ist wichtig, weil sie uns den Sauerstoff liefert und wir das CO2 ja mit ihr auch abatmen. Also beides. Sie bringt etwas und sie hilft uns aber auch, das wieder wegzubringen, was wir nicht mehr brauchen. Zum Beispiel Leute, die eine erschöpfte Atemmuskulatur haben, die sammeln Kohlendioxid an. Und genau, sie ist einfach lebensnotwendig. Ohne Sauerstoff geht gar nichts. Und wir haben ja auch nur eine ganz kurze Toleranz, ohne Sauerstoff zu leben. Ja, wir haben sofort eine Gehirnschädigung. Wir können den nicht speichern. Essen, trinken, das können wir speichern. Das ist vielen Leuten gar nicht so bewusst. Sauerstoff können wir nicht speichern. Viele denken auch, wir sollen ihnen ein Sauerstoffgerät verordnen und dann hängen sie sich da mal eine Stunde dran und dann haben sie für den Tag genug Sauerstoff. Das geht nicht. Das funktioniert nur in dem Moment, wo der Sauerstoff geliefert wird. Egal, ob hier aus der Luft, im Wald oder ob aus dem Sauerstoffgerät. Wenn man den abmacht, ist er weg.
0: Unsere Atmung steht in enger Symbiose mit der Natur. Die Bäume atmen Kohlenstoffdioxid, CO2 ein und Sauerstoff O2 wieder aus. Das ist Photosynthese. Wir atmen umgekehrt über den Bronchialbaum Sauerstoff ein und Kohlenstoffdioxid wieder aus. Und so schließt sich der Kreislauf mit der Natur. Und egal zu welcher Jahreszeit, in der Lungenpraxis ist immer Infektionszeit. Und Infektionen kommen selten allein.
9: Also Husten ist hier immer ein großes oder überhaupt bei allen Lungenfachärzten ein großes Thema, weil viele Leute mit Husten kommen. Also man redet von bis zu 10% der Bevölkerung, die irgendwie über Husten klagen. Wie geht's Ihnen denn jetzt?
3: Gut, danke. Nur morgen früh habe ich so Husten. Ich huste ein bisschen, ja.
0: Milut Shaki war im Krankenhaus. Laut dem Bericht hatte er eine Lungenentzündung. Die Ärztin schickt ihn zur Kontrolle direkt weiter zum Röntgen.
3: Schadet nicht zu viele Röntgen.
9: Nein, das hat nicht. Wenn Sie fliegen, haben Sie genauso viel Strahlung. Oder wie kommen Sie nach Spanien?
3: Okay.
9: Bin das fertig.
0: Die Strahlenbelastung beim Röntgen der Lunge entspricht etwa einer Flugreise in die USA. Wenn man von 0,1 Millisievert ausgeht. Die Ärztin macht sich aber wegen etwas anderem Sorgen.
9: Der hatte mal eine Tuberkulose. Und das steht halt immer im Raum, wenn die dann wieder was haben, ob die nicht reaktiviert ist. Das muss man immer im Hinterkopf haben. Und wenn der da Infiltrate in der Lunge hat, muss man das noch mal kontrollieren. Und jetzt gucken wir, die Hoffnung wäre natürlich, es ist alles gut und ich kann guten Gewissens sagen, okay. Und sonst müssen wir es nochmal aufarbeiten.
0: Krankheitserreger wie die Bakterien einer offenen Tuberkulose oder Coronaviren verbreiten sich durch Husten und Niesen. Können so über die Hände oder beim Einatmen in den Körper gelangen, wo sie sich vermehren und einen Infekt auslösen können. Eine Infektion mit Tuberkulose müssen Ärzte dann sogar dem Gesundheitsamt melden.
9: Herr Müller, kommen Sie rein.
0: Bei einer Lungenentzündung oder auch Pneumonie sind die Lungenbläschen und das umliegende Gewebe entzündet. Und damit hatte auch Peter Müller zu kämpfen. Von der Entzündung sind Bronchiektasen zurückgeblieben. Erweiterungen in den Bronchien, in denen sich vermehrt Schleim, aber auch Krankheitserreger sammeln. Seit 3 Wochen hat er nun schon Husten.
4: Aber ich habe jetzt festgestellt, meine Stimme ist immer noch nicht normal, aber ich huste sehr viel weniger. Mhm. Und der Auswurf ist auch sehr viel weniger. Mhm. Und jetzt frage ich mich, brauche ich eine Zeit und Geduld und dann geht er weg?
9: Naja, also, ne, Sie haben ja diese Bronchiektasen.
0: Abwarten und Tee trinken ist bei Husten in vielen Fällen vollkommen ausreichend. Zudem inhaliert Peter Müller aufgrund der Vorerkrankung täglich. Doch wenn Husten länger als 8 Wochen anhält, sollte eine Ärztin aufgesucht werden. Es muss nicht, aber es kann auch eine schwerwiegende Erkrankung dahinter stecken. Und das sollte zunächst von einer Hausärztin abgeklärt werden. Die Lunge des 86-Jährigen war lange Zeit intakt und er hat sich auch um sie gekümmert.
4: Atmung ist für mich Leben. Damit fängt es an, sozusagen. Der erste Schrei beim Kind ist, dass die Lunge intakt kommt. Damit fängt es an, das Leben.
0: Als promovierter Verkehrsingenieur war sein Thema Kindersicherheit im Verkehr und Tempo 30. Also Anti-Auto, wie er sagt. Die Feinstaubbelastung ist im Rhein-Main-Gebiet zwar kein zu großer Faktor wie woanders auf der Welt. Doch generell wäre die Luft am warmen Meer gerade für Lungenkranke besser. Doch nicht jeder kann sich aussuchen, wo er lebt. Und natürlich geht es nicht immer gleich um Leben und Tod. Und hinter Husten steckt auch nicht immer ein Infekt.
9: Erzählen Sie mal, wie es Ihnen geht.
21: Es geht mir eigentlich gut. Ich war das letzte Mal wegen Husten.
9: Genau.
21: Wir hatten mehrere Optionen da ja besprochen. Der Husten ist abgeklungen. Bedauerlicherweise war ich jetzt vor 4 Wochen erkältet und mit dem Coronavirus 5 Tage lang positiv.
9: Okay.
21: Jetzt quält mich noch ein bisschen Husten, aber der hört sich für mich nach Erkältung an.
0: Husten ist keine eigenständige Erkrankung, sondern ein Symptom. Die Liste der Differentialdiagnosen ist endlos lang. Für die Ärztin also keine einfache Aufgabe. Es könnte alles und auch nichts dahinter stecken. Thomas Sikora nimmt nämlich auch ein blutdrucksenkendes Medikament. Es ist dafür bekannt, dass es Husten auslösen kann, bei jedem dritten Patienten sogar.
9: Jetzt haben Sie wieder einen Infekt und haben wieder Husten. Wenn der Husten aber irgendwie Sie immer wieder quält, dann muss das Ramipril raus. Auch wenn Sie es schon 10 Jahre nehmen. So steht es auch in den Leitlinien, ja, dass wenn man da mit dem Husten rummacht, dann muss das halt dann raus.
0: Aber er denkt noch weiter. Ein guter Weg, Infekte und damit verbundenen Husten fernzuhalten, ist der Impfschutz. Besonders für Lungenpatienten empfohlen, denn jeder Infekt kostet Lungengewebe und sollte, wenn möglich, vermieden werden.
9: Gucken, weil sonst haben sie ja alles, ne? Das schützt sie dann vor den Pneumokokken. Und die Pneumokokken sind mit 40% der häufigste Erreger der ambulant erworbenen Lungenentzündung.
0: Ab einem Alter von 60 Jahren ist zum Beispiel diese Impfung empfohlen. Und wenn dadurch weniger HustenpatientInnen in die Praxis kämen, würde das die Ärztin freuen.
9: Husten ist ja übrigens auch was Wichtiges. Also ich versuche auch manchmal den Patienten das positiv zu vermitteln und sage, wir alle husten mal, ohne es zu merken. Das ist der ganze Dreck, den wir eingeatmet haben, so den Tag über, ne? Der muss ja auch irgendwie wieder raus. Wir haben ja da keinen Filter. Oder auch wenn wir uns verschlucken, ja? Oder wenn wir was einatmen, dann müssen wir auch husten. Also Leute, die nicht husten können, das ist ganz schlimm. Die müssen sie, ne, hohe Querschnittslähmung oder so, die müssen sie absaugen.
0: Das wird Selbstreinigungsmechanismus der Bronchien genannt. Aber auch über das aktive Atmen kann zum Beispiel im stressigen Alltag das Nervensystem stimuliert werden. Atemtechniken sind deshalb auch ein wichtiger Teil von Meditation und Yoga-Übungen. Angst lösen und beim Einschlafen helfen soll zum Beispiel die 4-7-8-Atemtechnik. 4 Sekunden durch die Nase einatmen, 7 Sekunden die Luft anhalten, 8 Sekunden kräftig durch den Mund ausatmen.
9: Ich habe nur gute Nachrichten für Sie heute.
0: Die Lungenentzündung ist ausgeheilt. Und auch von einer Rückkehr der Tuberkulose, was selbst nach Jahrzehnten noch vorkommen kann, ist nichts zu erkennen. Er hat Grund, sich zu freuen. Tuberkulose gilt weltweit als tödlichste bakterielle Infektionskrankheit. Auch in Deutschland stiegen die Fallzahlen 2022 leicht an.
9: Es sieht super aus. Ist alles erledigt.
3: Ja, ich habe auch Sport, ich treibe auch Sport.
9: Ja, Sie sehen so aus, auch als geht's Ihnen gut. Dann wünsche ich Ihnen einen schönen Urlaub.
3: Danke.
0: Sport, Sonne, gute Laune. Was kann man der Lunge noch Gutes tun?
9: Also Gutes tun, ich würde umgekehrt sagen, man sollte gucken, dass man ihr nicht schadet. Schaden heißt natürlich rauchen. Heißt auch E-Zigaretten rauchen. Ne? Also auch das ist, sehe ich mit Sorge, dass auch immer mehr junge Leute mit diesen Dingern rumlaufen. Erstmal heißt es ja nicht schaden. Ne? Und gut, Sport ist ja sowieso immer gut.

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7: Guten Abend und herzlich willkommen zur Hessenschau Spätausgabe.
8: Jubel bei der AfD, Entsetzen bei fast allen anderen Parteien. Die Landtagswahlen in Sachsen-Anhalt werden in die deutsche Geschichte eingehen. Denn möglicherweise regiert demnächst in Magdeburg ein Ministerpräsident von der AfD. Was bedeutet dieser Wahlausgang für Hessen? Das Thema heute.
9: Sachsen-Anhalt hat gewählt, die AfD gewinnt die Landtagswahl und die CDU erlebt ein Debakel.
10: Ja, schlecht gelaufen wird Deutschland.
9: Es ist ein politisches Signal, das auch in Hessen für Diskussionen sorgt. Wir schauen drauf, wie Politiker und Menschen hier reagieren. Heute bei Hessenschau das Thema. Es ist der Moment, auf den die AfD gewartet hat und bei der Partei ist kein Halten mehr. Mit großem Abstand wird sie stärkste Kraft in Sachsen-Anhalt mit 43,8%. Die CDU kommt auf 17,2%. Linke, SPD und Grüne landen jeweils unter 10%. Das BSW knackt die 5%-Marke. Noch am Wahlabend versammeln sich am Frankfurter Römer spontan Menschen, um gegen den Erfolg der AfD zu protestieren. Für die Teilnehmer ist es ein Zeichen gegen den Rechtsruck. Heute, einen Tag nach der Wahl, gespaltene Meinungen.
11: Also für mich geht es gar nicht, eine AfD zu wählen.
12: Ich habe mich gefreut.
13: Warum haben Sie sich gefreut?
12: Weil die heutige Regierung ist unfähig für Regieren.
10: Ja, schlecht gelaufen wird Deutschland.
9: An der Hochschule Fulda studieren und arbeiten Menschen aus unterschiedlichen Ländern wie Attila Majoros aus Ungarn. Der Erfolg der AfD verunsichert ihn.
14: Das ist wirklich schockierend, dass es einmal auch hier so sein kann. Und ich hoffe, dass die Geschichte sich nicht wiederholt.
9: Er will trotzdem in Deutschland bleiben, denn hier sieht er seine Zukunft. Der große Erfolg der AfD ist für die CDU dagegen eine bittere Niederlage. Fast 20% hat die Partei verloren. Die Wahlkampfhilfe des hessischen Ministerpräsidenten brachte den Parteifreunden in Sachsen-Anhalt keinen erkennbaren Aufschwung. Am Tag nach der Wahl ist die Bestürzung auch bei der Hessischen Union groß. Leopold Born war im Osten dabei, er wirkt ein wenig ratlos.
15: Am Wahlkampfstand war klar, dass es nicht nur um Themen Sachsen-Anhalts geht, sondern dass auch der Wahlkampf in Sachsen-Anhalt von Bundesthemen überlagert wird. Deswegen analysieren wir dieses Wahlergebnis heute auch in den Gremien. Unser Bundesvorsitzender und Bundeskanzler hat auch klar gesagt, wir erleben dort ein Politikbeben in Sachsen-Anhalt und wir müssen daraus die richtigen Schlüsse ziehen.
9: Lothar Mulch von der AfD im Landkreis hat den Wahlkampf seiner Partei vor Ort unterstützt. Der Ausgang der Wahl für ihn eine Bestätigung des eigenen Kurses.
16: Die Kollegen in Sachsen-Anhalt und die Wähler in Sachsen-Anhalt haben gestern deutsche Geschichte geschrieben. Es ist ein ungeheurer Vertrauensvorschuss, den wir dort erhalten haben. Jetzt besteht die Möglichkeit, tatsächlich die historische Möglichkeit, ein Bundesland wieder vom Kopf auf die Füße zu stellen. Wir müssen diesem Vertrauensvorschuss gerecht werden. Und ich bin mir ganz, ganz sicher, dass Uli Siegmund und unsere Parteifreunde in Sachsen-Anhalt erschaffen, dass sie das machen werden.
9: Wie genau das gelingen soll, da hält sich Mulch mit Ratschlägen an die Kollegen im Osten jedoch zurück. Eine absolute Mehrheit hat die AfD verfehlt. Um zu regieren, bräuchte sie einen Koalitionspartner. Bisher zeigt sich nur das BSW offen für Gespräche. Auch die hessische Grünen-Politikerin Uta Brehm hat im Wahlkampf in Sachsen-Anhalt unterstützt und fand die Stimmung dort insgesamt sehr grünenfreundlich. Sie selbst stammt aus Thüringen und will die AfD-Wähler in Sachsen-Anhalt nicht aufgeben.
17: Wir sind die Widersacher der AfD und halten die Demokratie nach oben. Aber mit den Wählerinnen und Wählern müssen wir alle miteinander in Austausch bleiben. Denn das sind ganz normale Menschen, auch wenn es von hier aus manchmal alles sehr dramatisiert aussieht.
9: Die hessischen Sozialdemokraten sehen nach dieser Wahl deutlichen Handlungsbedarf.
18: Ich bin davon überzeugt, dass wir Reformen brauchen und dass wir über lange Jahrzehnte ja auch Stillstand hatten in Deutschland. Aber ich glaube, wir müssen die Menschen halt dabei mitnehmen. Und das ist möglich, das kann man den Menschen auch zumuten. Aber die Art und Weise, wie gerade Politik gemacht wird in Berlin, ist nicht nachhaltig.
9: Der Wahlsieg der AfD ist nicht nur ein Erfolg in Sachsen-Anhalt, sondern eine Herausforderung für die Parteien, auch hier in Hessen.
8: Nach den jüngsten Angriffen auf Umspannwerke ist klar, kritische Infrastruktur ist gefährdet. Denn 100%ige Sicherheit gibt es nicht. Wie wir uns trotzdem vor Blackouts schützen können? Diese Frage haben sich Wissenschaftler in Darmstadt gestellt und eine ungewöhnliche Lösung erforscht.
19: Licht aus, ganz abrupt, zu Hause, in der Innenstadt, überall. Blackout. Plötzlich kein Strom mehr. Das könnte auch in Hessen passieren, durch mögliche Anschläge auf unsere Stromnetze und auch durch Cyberattacken. Aber sind die Bürger gut vorbereitet? Wissenschaftler der TU Darmstadt wollen solare Notfallinseln schaffen. Mit Häusern, die eine Solaranlage auf dem Dach haben und damit im Katastrophenfall für ihren Stadtteil Strom bereitstellen können.
20: Wir versuchen, die Gesellschaft resilienter zu machen, also uns darauf vorzubereiten, dass in Zukunft es unsicherer wird. Strom kann immer ausfallen, Sie haben es ja gesagt, egal mit aus welchem Grund, dass wir so handlungsfähig bleiben, damit wir hier nicht im Chaos versinken.
19: Die Idee, wenn der Strom plötzlich ausgeht, sollen Solaranlagenbesitzer einspringen und auch dem Nachbarn helfen. Doch das ist bislang so nicht möglich. Über 90% der Solarstromnutzer kommen nämlich bei Blackouts nicht an ihren eigenen Strom heran. Sie werden mit abgeschaltet, sind in Wahrheit also nicht autark. Sie bräuchten spezielle Umrichter wie diese, um in der Krise echte Insellösungen zu ermöglichen, so die Forscher.
20: Das ist die Idee, also erstmal die Insellösung für mich selbst und dann quasi es auszuweiten und von jedem von uns ein bisschen Strom zu nehmen, um zumindest eine kritische Infrastruktur zu füttern, das heißt den Handymast wieder aufrechtzuerhalten, sodass wir weiterhin Informationen bekommen.
19: Emergence City heißt das Projekt. Damit könnte man im Notfall regional, aber auch andere kritische Infrastruktur aufrechterhalten. Erprobt wird das alles im IHAB, dem Haus voller Solartechnik in Darmstadt.
21: Wir möchten eigentlich ermöglichen, dass wenn Leute sich im Rahmen der Energiewende mit Solaranlagen und Batterien ausstatten, dass sie diese dann auch im Krisenfall

0: Weitere Passagiere, eine 40 Jahre alte Frau und ihr 3 Jahre altes Kind, werden dabei schwer verletzt.
1: Die Feuerwehr Weinheim ist hier teilweise mit hydraulischem Rettungsgerät dann auch vorgegangen, aber auch mit anderen Sicherungsmaßnahmen, um entsprechend die Verletzten patientengerecht und schonend aus dem Flugzeugwrack zu retten.
0: Warum das Kleinflugzeug abgestürzt ist, wird nun von der Kriminalpolizei und der Bundesstelle für Flugunfalluntersuchung ermittelt. Auch die Staatsanwaltschaft Darmstadt hat eine Sicherstellung des Flugzeugwracks angeordnet. Bis die Ursachen jedoch geklärt sind, kann es rund ein Jahr dauern. Lebensgefahr bestehe bei der Frau und dem Kind nicht, berichtet die Staatsanwaltschaft Darmstadt heute.
2: Wann haben Sie Ihren letzten Erste-Hilfe-Kurs gemacht? Liegt wahrscheinlich schon ein bisschen zurück. An Hessens Schulen gehört Wiederbelebung inzwischen zum Pflichtprogramm. Normalerweise vermitteln die Lehrkräfte dieses Wissen. In Fulda übernehmen jetzt aber Schüler diese Aufgabe, die bereits als Sanitäter ausgebildet worden sind.
3: Können Sie mich hören?
4: Prüfen?
3: Keine Ahnung, vorhanden. Dann rufe ich den Rettungsdienst an.
4: Rufen? Drücken. So lauten die 3 wichtigsten Schritte bei einer Wiederbelebung. Vermittelt werden die von älteren Schülern, die bereits als Sanitäter ausgebildet wurden. Sie unterrichten nun Siebtklässler am Marianum in Fulda.
3: Das ist schon anstrengend und ich glaube, es geht nochmal ordentlich auch in die Muskeln, in den Körper, wenn man halt das 10 oder 12 Minuten nochmal machen muss.
4: Die Malteser bilden in Fulda seit Jahren Schulsanitäter aus. Nach einem Erste-Hilfe-Kurs absolvieren die Jugendlichen mindestens 45 Unterrichtseinheiten oder werden, so wie Marilena, gar Einsatzsanitäterin.
5: Da ist mein Druckpunkt, da drücke ich.
4: Neu ist, Marilena und die anderen übernehmen als sogenannte Multiplikatoren zukünftig den Wiederbelebungsunterricht an Schulen. Ein Rollentausch.
6: Die meisten kommen rein und sagen, oh, okay. Und dann sind die aber doch eigentlich recht motiviert und machen das auch gut, machen es auch eigentlich fast alle. Also heute hatte ich keinen dabei, der gesagt hat, nee, ich möchte das nicht. Klar, so ein paar gehen so zögerlich ran und sagen, ja, nee, eigentlich will ich nicht so wirklich. Aber wenn man dann sagt, ja, die macht nichts, die Puppe ist alles gut, dann passt es. Ja, jetzt kommen wir rein. Sehr gut. Das schaffst du.
4: In Hessen gehört die Reanimationsausbildung inzwischen zum verpflichtenden Unterricht in der 7. Klasse. Eigentlich werden dafür Lehrkräfte geschult. Im Landkreis Fulda setzt das Pilotprojekt nun auf die Expertise von älteren Schülern.
6: Die lernen, dass die Leute ihnen nichts machen und dass man anfassen darf und dass es nicht schlimm ist und dass man nichts kaputt machen kann.
4: Die Verantwortlichen hoffen, dass das Modell künftig an weiteren Schulen der Region eingesetzt werden kann. Denn bei einem Herz-Kreislauf-Stillstand zählt oft jede Sekunde.
2: Gemeinsam tanzen, Menschen mit und ohne Behinderung. Beim Tanzsportverein Colorado Ranchers in Friedberg gibt's das. Dabei ist Inklusion in vielen Vereinen nicht selbstverständlich. Nur rund 6% der hessischen Sportvereine bieten Sport für Menschen mit Behinderung oder chronischer Krankheit an. Wir haben uns das Training der inklusiven Line-Dancer angeschaut.
7: Westernstiefel, Cowboyhut, die Schritte sitzen, die Gesichter strahlen. Es wird viel gelacht und fleißig geübt. Die USA-Dancers haben Spaß und es ist einfach...
8: Ja, gut. Sehr gut. Ich freue mich immer, dass ich kommen kann. Man hängt mit Herz und Seele eigentlich daran.
9: Die ganze Tänze und Tanzlehrer und Spiping macht mir sehr viel Spaß.
7: Seit 6 Jahren gibt es die inklusive Line-Dance-Abteilung USA Dancers im Verein Colorado Ranchers Friedberg. Hier tanzen Menschen mit körperlichen und geistigen Behinderungen und Menschen ohne Behinderung jedes Alters zusammen. Jasmin Homm ist seit 3 Jahren jede Woche im Training mit dabei. Wenn Freitag ist, dann fühlt sie sich...
10: Gut. Happy.
7: Heute haben die USA-Dancers noch extra was zu feiern. Jasmin ist vor ein paar Tagen 43 Jahre alt geworden.
8: Darauf Liebe, Glück und Heiterkeit. Alles Gute zum Geburtstag.
11: Happy Birthday to you.
7: Ein selbstgeschriebenes Gedicht, ein Ständchen und ein kleines Geschenk. Bei den USA-Dancers geht's um Gemeinschaft, Freundschaft und Zusammensein. Und natürlich auch ums Tanzen. Und dabei ist Konzentration gefragt.
12: Jetzt mit dem linken Fuß zurück, schräg links zurück.
13: Für uns steht das Soziale im Vordergrund, dass sich die Gruppe untereinander gut versteht, dass sie Spaß am Tanzen haben. Und dass das mit dem Line-Dance trotzdem schon gut hinhaut.
7: Nach eigener Aussage sind die USA-Dancers einmalig in Hessen. Statistische Erhebungen

0: Buchungen zu festen inklusiven Angeboten in Vereinen gibt es laut hessischem Tanzsportverband nicht. In Friedberg gehören die USA-Dancers als Eigenabteilung ganz selbstverständlich zum Verein. Wie in jeder Gruppe gibt es auch manchmal Streit, sagt Pädagogin Silke Dinius.
1: Die USA-Dancers sind einfach toll, auch mit solchen Sachen. Die besprechen das dann. Dann sind sie total lieb zueinander, dann streiten sie sich und dann vertragen sie sich wieder. Das ist echt super.
0: Die USA-Dancers werden regelmäßig für Auftritte auf Festen in der Region gebucht. Und dafür trainieren sie weiter regelmäßig mit viel Spaß und Motivation.
2: Wir schaffen das!
3: Und nun zum Wetter. Morgen erwarten uns vor allem in der Südhälfte nochmal Temperaturen um 30 Grad. Ab Mittwoch wird es dann aber vorübergehend deutlich kühler. Die Höchstwerte liegen dann auch zum Beispiel hier in Frankfurt nur knapp über 20 Grad. Dennoch wird es nicht direkt herbstlich, denn ab dem Wochenende erwärmt sich die Luft allmählich wieder. Hitze mit Temperaturen um 30 Grad ist aber vorerst nicht mehr in Sicht. In der Nacht ist es auf Sternen klar, in der Nordwesthälfte ziehen dabei gelegentlich lockere Wolkenfelder hinweg, es bleibt aber trocken. Morgen bekommen wir warmes Spätsommerwetter mit viel Sonnenschein und ein paar Quell- oder Schleierwolken. Bis zum Abend bleibt es aber meist trocken. Die Temperaturen liegen in der Nacht zwischen 18 Grad in Wiesbaden und 13 Grad im oberen Fuldatal. Morgen wird es nochmal sommerlich warm mit 25 Grad im Upland und bis 31 Grad südlich des Mains. In den nächsten Tagen wird es spürbar kühler. Am Mittwochvormittag fällt regional noch etwas Regen. Am Nachmittag und auch am Donnerstag und Freitag bleibt es meist trocken bei einer Mischung aus Sonne und Wolken. Die Temperaturen bleiben dabei aber durchgehend unter 25 Grad.
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8: 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Wir gehen vom gleichen Täter aus. 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
9: Kommissar Dupin, Bretonische Flut.
10: Ich hab das nicht gemacht.
9: Am Samstag um 20:15 Uhr oder jederzeit streamen.

0: Steht Ihnen gut die Knarre, Frau Kommissarsanwärterin?
1: Das glaube ich jetzt nicht.
0: Wenn wir Sie beim Telefonieren stören, wir können auch den Tatort sperren lassen. Hat mal jemand ein bisschen Absperrband? Hm? Absperrband? Nee?
1: Ich gehe mal eben raus.
2: Mann, du mal mit deinen blöden Besserwisser-Kommentaren. Ich habe unseren Sohn aus der Ausnüchterungszelle geholt. Ich musste mich von ihm. Ey!
3: Nina, der will deine Aufmerksamkeit. Er ist halt noch ein Teenager. Nina, bist du noch da?
2: Pass mal auf, Victor. Nur weil du jetzt in Straubing bist, heißt das nicht, dass du aus der Verantwortung raus bist. Du rufst jetzt deinen Sohn Tolja an und sagst ihm, dass man so mit seiner Mutter nicht umgeht. Vielen Dank.
4: Oh, das ist aber blöd. Das auch, hm?

0: 하나. Hallo, ist alles in Ordnung?
1: Lassen Sie mich bitte in Ruhe.
0: Machen Sie bitte mal auf.

0: Was ist denn mit ihrem Auge passiert?
1: Dialog mit meinem Sohn. Was ist denn los?
0: Mein Vater ist gestorben. Ich hab's gerade erfahren.
1: Scheiße. Tut mir leid. Wie geht's denn Ihrer Mutter?
0: Die hat am Telefon nur geweint.
1: Na los, fahren Sie zu ihr.
0: Es geht nicht. Die sind gerade in Buenos Aires. Freunde besuchen.
1: Okay, ich fülle den Urlaubsschein aus, ja?
0: Ich will gerade absolut nicht allein sein.
2: Rubin, vergessen Sie den Flecken, wir müssen los.
1: Das ist Damenklo.
2: Stimmt, habe ich ganz vergessen. Muss man immer alles zu zweit machen, oder? Auch einen Flecken aus der Bluse rubbeln. Gib eine Leiche. Kommen Sie.
1: Wenn Sie heute Abend nicht alleine sein wollen, ich bin für Sie da, okay?

0: ihr beiden seid echt wie so ein Magnet für Horrorleichen.
1: Was ist denn mit der Leiche?
0: Männlich. Wahrscheinlich. Mehr kann ich noch nicht sagen. Wegen der starken Hitzeentwicklung im Inneren des Fahrzeugs werden wir wahrscheinlich auch außen keine verwertbaren Spuren finden.
2: Und der Transporter?
0: Der gehört dem Installationsbetrieb aus Moabit. Aber der Chef hat ihn gestern als gestohlen gemeldet. Ich lasse mich echt zur Verkehrswacht versetzen.
1: Als wenn man da glücklicher wird.
3: Nee, wenigstens muss ich an euch nicht mehr ertragen.
1: Was?
3: Nix.
2: Warum hat der Täter die Leiche auf diese Weise entsorgt?
1: Wieso? Das Opfer hätte ja noch am Leben sein können, als der Wagen angezündet wurde.
2: Unwahrscheinlich. Viel zu hohes Risiko, dass dabei was schief geht.

0: Sie hatten recht. Keine Anzeichen einer Rauchvergiftung in der Lunge. Er war bereits tot, als der Körper verbrannte.
1: Was ist mit dem Alter?
0: Steht alles in meinem Bericht.
2: Jetzt machen Sie es nicht so spannend, Nasrin.
0: Vom ersten Eindruck her, Gebiss, Knochenbau, Gliedmaßen, zwischen 20 und 30. Außerdem habe ich mehrere Frakturen hier und hier gesehen.
1: Na, ein Kampf.
0: Ja, das kann ich so noch nicht sagen. Ich brauche mehr Zeit für die Todesursache.
2: Ja, Sie hatten recht. Jemand wollte die Leiche beseitigen.
1: Und unkenntlich machen. Spricht für organisiertes Verbrechen.

0: Wie, Zwillinge?
1: Das darf doch nicht wahr sein. Das gibt's doch nicht. Das habe ich doch glatt vergessen, Geld einzustecken. Was mache ich denn da jetzt? Sie sind ein Engel. Ich bring's Ihnen morgen. Vielen Dank.
0: Bis morgen.

0: Ich muss die Akte sehen. Ja, schicken Sie die mir zu. Nicht mein Problem.
1: Was sagt die Datenbank?
0: Laut Wiklers gibt es 3 vergleichbare Fälle. Vor 5 Jahren in Oranienburg, vor 3 Jahren in Europin und letztes Jahr in Treptow. Alle 3 sind in einem alten, gestohlenen Transporter verbrannt.
1: Und das LKA hat nicht ermittelt?
0: Doch, natürlich, aber das ist alles im Sande verlaufen. Nur die Tote aus Oranienburg wurde identifiziert. Gerade eben mit einem Vollpfosten von Ermittler telefoniert. Irina Matirov, 26, Laborassistentin. Ihr ist erst die Kehle durchgeschnitten worden und dann hat man sie verbrannt. 4 Monate vorher war sie auf großer Shoppingtour. Neues Auto, Kleidung, Wohnung renoviert. 62.000 Euro zusammen, jedes Mal in bar bezahlt.
2: Woher hat die Kohle?
0: Ja, gute Frage. Das haben die Kollegen in Oranienburg auch nicht rausgefunden. Was wird denn das?
1: Feierabend, Privatleben. Sich um andere kümmern. Schon mal gehört?
0: Akustisch, ja.

0: Letzte Beobachtung von R18 vor 2 Jahren, 7 Monaten und 6 Tagen. Das weibliche Objekt war zum Zeitpunkt 22 Jahre und in keiner sexuellen Beziehung. Sie absolvierte eine Hospitanz bei der Polizei und infolgedessen selten in ihrem Habitat anzutreffen.
1: Brauner, ganz ruhig.
2: Du bist so eine Bremse, ey. Da oben ist noch Absinth.
1: Der kommt auch ohne uns zurecht.
2: Hey, du kannst doch jetzt nicht schlafen. Dein Mann ist weg.
1: Genau, und der Babysitter sitzt alleine zu Hause und weint bald. Und mein Kleiner, der muss morgen in die Schule. Ist echt wahr.
2: Tu mir das nicht an.
1: Komm mal her. Ich muss los. Trink nicht noch mehr und schlaf morgen aus. Abflug, Vögelchen.

0: shit.
1: Denkst du, ich bin bescheuert? Du hast mit ihr rumgemacht. Glaubst du, ich check das nicht?
0: Du bist doch einfach krank in deinem Schädel.
1: Naja, ich hab dich doch mit ihr gesehen.
0: Nix hast du. Du bist zum Kopfarzt.
1: Spinnst du? Du tust mir weh. Irgendwann kriege ich das raus und das weißt du.
0: Was jetzt? Was weiß ich?
2: Hey, nicht anfassen.
0: Was bist du denn, du Freak?
2: Ich sag nur, fass sie nicht an.
0: Oder was? Was passiert dann? Hä? Psycho, ey. Die beiden passen zusammen.
3: Schlafen Sie auch irgendwann mal?
4: Das ergibt keinen Sinn.
3: Dann zeig mir jeden Morgen.
4: Wenn es Auftragsmorde sind, dann sind die Leichenfundorte schlecht gewählt. Viel zu einsehbar, um nicht beim Anzünden des Transporters entdeckt zu werden. Aber für einen Serientäter fehlen jegliche Anzeichen einer sexuellen Fetischisierung der Leiche.
3: Hat sich die Tötungsart verändert?
4: Ja. Jiriza Matsirov wurde die Kehle durchgeschnitten. Der Mann in Neuropin ist erstickt und letztes Jahr in Treptow war es Herzstillstand.
3: Er wird effizienter.
5: Warum klaut der jedes Mal so einen alten Transporter? Die Dinger werden noch immer seltener.
6: Das Glück ist mit den Blöden, ich sag's euch. Das hat die KTU unter einem Sitz im Transporter gefunden. Gehört einem Lehrling vom Installationsbetrieb. Will jemand?
3: Nö.
6: Wir kennen jetzt den Weg. Um 22.11 Uhr wird der Wagen in Moabit gestohlen und parkt dann um 22.59 Uhr am Westhafen. Dann fährt er weiter um 11:45 und stoppt um 1.23 Uhr. Unter der S-Bahn-Brücke und um 5.41 Uhr verschwindet das Handysignal wegen dem Brand.
3: Um 6:10 ist die Feuerwehr da und löscht den Transporter.
4: Warum brauchen sie mal 4 Stunden, um den Wagen abzufackeln?
3: Wo genau im Westhafen stand denn der Wagen?
6: Ja, auf dem Gelände von einem Pharmaunternehmen. Die haben da ihre Forschungsabteilung und Verwaltung.
3: Okay, danke.

0: Hat die deutsche Botschaft gesagt, wann wir Papa rüberbringen können? Ich meine, ich kann auch krank machen und zu dir kommen. Warte mal ganz kurz, ja? Ja?
1: Guten Tag. Bei den Liebigs unten kommt kein Wasser. Kann ich mal nach den Leitungen gucken, bei Ihnen?
0: Ja klar, geradeaus und dann rechts. Hey, ich bin wieder da. Das war nur ein Handwerker.
2: Ist wahrscheinlich eingebrochen worden. Das Schloss zum Labor wurde geknackt.
3: Aha. Was ist denn gestohlen worden?
2: Nichts. Aber die Laborassistentin meint sich daran erinnern zu können, dass diese Reagenzgläser da gestern noch heile waren.
3: Wachpersonal?
2: Es gibt nur einen Pförtner, der Nachtdienst hatte. Aber dem ist nichts weiter aufgefallen. Aber ein Mitarbeiter wird vermisst, und zwar Tobias Schiffel. Das ist ein Doktorand, der hier manchmal nachts an seiner Doktorarbeit gearbeitet hat.
3: Ah ja? Wo wohnt er denn?
2: Der ist noch bei seinen Eltern gemeldet.
0: Dazu, Joaquin und Morena, die müssen jetzt ihre Beziehung spielen lassen. Ich sehe das genau andersrum. Als deine Gastgeber können die dich nicht so hängen lassen.

Wo sind die denn jetzt überhaupt? Du bist die ganze Zeit allein im Hotel? Was meinst du mit hinter mir? Warte mal ganz kurz. Hallo?

0: Sie denken, dass er tot ist?
1: Wir denken erst mal gar nichts. Wann haben Sie Ihren Sohn denn zuletzt gesehen?
0: Am Wochenende. Er sitzt die ganze Zeit an seiner Dissertation. Da wollte ich nicht stören.
2: Sind das aktuelle Fotos von Tobias?
0: Ein Glück muss meine Frau das nicht mehr erleben.
1: Wir gehen bisher nur im Verdacht nach. Ist Ihnen irgendwas an Ihrem Sohn aufgefallen in letzter Zeit?
0: Er war die ganze Zeit am Arbeiten.
2: Wir haben genug Genmaterial.
1: Sollen wir irgendjemand für Sie anrufen? Einen Seelsorger?
0: Geben Sie mir einfach nur so schnell wie möglich Bescheid.
1: Ja, klar.

0: warst das letzte Mal sofort weg. Und ich wollte dir den hier geben.
1: Aha, danke.
0: Willst du nicht meinen Namen wissen?
1: Romy? Naja.
0: Ach so.
1: Du musst nicht bei ihm bleiben.
0: Was meinst denn du?
1: Du hast die freie Wahl und entscheidest dich für Selbstunterdrückung.
0: Was soll das?
1: Naja.

0: Ein Doktorand der Biochemie und eine Laborassistentin.
1: Von der Ausbildung her werden sie sich nicht kennen. Außerdem sind sie vom Geburtsort und vom Alter her relativ weit auseinander.
2: Der Tote ist Tobias Schiffel.
1: Ich fahr raus und sag's dem Vater.
2: Warten Sie, ich habe auch die Todesursache herausgefunden.
1: Was ist es?
2: Es war nicht einfach, aber ich bin mir jetzt sicher, dass man ihm Luft intravenös gespritzt hat und es zum Herzstillstand kam.
1: Wie bei dem Opfer in Treptow.
2: Ich habe mir den Obduktionsbericht angeschaut und die Methode könnte identisch sein.
1: Vielen Dank.
2: Gern.
0: Wir müssen erst die Verbindung zwischen den Opfern finden, bevor Vater Schiffel davon erfährt.
1: Soll ich ihm etwa nicht sagen, dass sein Sohn tot ist?
0: Trauer würde ihn lähmen. Das will doch keiner, oder?
1: Immer wenn ich denke, sie könnten ein menschliches Wesen sein.
0: Also, ich hole Veritza Matsirov hierher, Sie holen Ernst Schiffel hierher. Wir befragen die beiden gleichzeitig, dann finden wir vielleicht die Gemeinsamkeiten.
1: Eine gute Idee. Aber das passiert erst, wenn ich Herrn Schiffel mitgeteilt habe, dass sein einziges Kind gestorben ist.
0: Ich würde ganz gerne den Fall aufklären.
1: Nicht immer so ein Arsch sein.

0: Tobi war damals gar nicht in Berlin. Der machte dann Austauschjahr in den Staaten.
1: War Ihre Tochter mal in den USA?
2: Veritza wollte zwar immer, aber das Geld hat nie gereicht.
3: Ganz kurz, um was geht's denn eigentlich in der Doktorarbeit von Ihrem Sohn?
0: Krebsforschung. Seine Mutter ist vor 5 Jahren an Darmkrebs gestorben. Man geht davon aus, dass die Veranlagung dazu vererbbar ist. Tobi hat an einer neuen Therapie gearbeitet.
3: Klingelt da was?
2: Sie hat alle möglichen Sachen im Labor bearbeitet. Lebensmittelforschung, Vaterschaftstest und solche Sachen.
3: Ich glaube, das reicht für heute.
1: Stopp. Entschuldigung, das ist jetzt vielleicht ein bisschen unangenehm, aber Sie waren über 40, als Sie Ihr Kind bekommen haben?
2: Ja.
1: Ihre Frau auch?
0: Ja.
1: Und es war jeweils das erste Kind, oder?
0: Ja.
2: Mein Ex-Mann und ich, wir haben uns immer Kinder gewünscht. Nach 3 Fehlgeburten, da fehlte uns die Hoffnung. Und eine Kollegin erzählte mir dann...
0: Sie waren auch bei Frau Dr. Wohlleben.
2: Ja?
3: Wer ist das?
0: Kinderwunschklinik Wohlleben. Frau Dr. Wohlleben war die Leiterin, eine tolle Ärztin.
2: Mit ihrer Hilfe kam Veritza zur Welt.
4: Erster Direktkontakt mit R18 heute um 15:02 Uhr. Keine Anzeichen auf einen Sexualpartner oder mögliche Reproduktion. Die Digitaldichte in der Wohnung ist auf Standardniveau. Trotzdem ist das Anfangsstadium des ersten Zyklus klar durchschritten.

0: Kann ich heute Nacht bei dir bleiben? Ich hab den verlassen. Lass mich rein.
1: Ich geb dir Geld fürs Hotel.
0: Mann, du hast doch gesagt, ich soll den verlassen. Wegen Unterdrückung und so. Bitte.

0: Morgen.
1: Morgen.
0: Bist du noch angeschrieben?
2: Da war gestern so ein Typ in meiner Wohnung.
0: Ein Einbrecher?
2: Hat sich als Klempner ausgegeben.
0: Hat er was gemacht?
2: Keine Ahnung. Ich habe mit meiner Mutter gesprochen und dann war er plötzlich weg.
0: Hast du es gemeldet?
2: Nee, das wäre irgendwie lächerlich. Ich brauche was zu tun, das drehe ich durch.
0: Okay, finde alles über eine Dr. Irene Wohlleben raus. Sie war Reproduktionsmedizinerin hier in Berlin.
3: Rubin, Abfahrt.
2: Machst du das? Klar. Dr. Wohlleben kommt sofort.
3: Danke.

0: Kindchenschema hat bei mir noch nie funktioniert.
1: Ach was.
2: Guten Tag.
0: Tag.
2: Oh, die Damen zuerst. Stefan Wohlleben, ich leite die Klinik.
1: Rubin.
2: Was kann ich für Sie tun?
0: Wir sind auf der Suche nach Ihrer Mutter, Irene Wohlleben.
2: Darf ich fragen, worum es geht?
0: Nö.
1: Wir müssen Sie dringend in einer laufenden Ermittlung sprechen. Sie ist hier gemeldet?
2: Das ist richtig. Sie hat sich aber komplett aus der Öffentlichkeit zurückgezogen.
0: Echt? Wieso das denn?
2: Das ist persönlich und wird sie Ihnen selber erzählen. Ich gebe Ihnen die Adresse.
1: Wir würden außerdem gerne die Patientenakten von Ayona Mazirov und Gitte Schiffel einsehen.
2: Sagt mir jetzt nichts. Wann fanden denn die Behandlungen statt?
1: 1986 und 1990.
2: Tut mir leid, es geht leider nicht.
1: Warum?
0: Dokumentationspflicht. Was ist denn damit?
2: Die Aufbewahrungsfrist für ärztliche Unterlagen beträgt 10 Jahre. Wenn Sie Fragen zu älteren Fällen haben, dann müssen Sie sich an meine Mutter wenden.
1: Hospiz am See? Liegt Ihre Mutter im Sterben?
2: Nein, sie arbeitet dort.
0: Das sind Sie, oder? West-Berlins Retortenbaby Nummer 1.
2: Ja, und?
0: Und die beiden?
2: Das ist meine Mutter und Hanneke Tietje.
1: Wer ist das?
2: Das ist die Frau meiner Mutter.
1: Ja, klar.
2: Schönen Tag.

0: Hier.
1: Danke.
0: Sollen wir heute Abend ausgehen?
2: Here we go!
1: Was willst du von mir?
0: Ich will mich nur bedanken.
1: Damit. Ja? Du arbeitest für die, ne? Was steht denn in deiner Meldung?

0: Die Staatsanwaltschaft West-Berlin hatte ein Strafverfahren gegen Irene Wohlleben und ihre Laborleiterin Hanneke Tietzsche angestrebt.
1: Die Akte ist von 1982. Müsste die nicht längst durch den Reißbolz sein?
0: Es kam nie zum Prozess, also sind das nur Ermittlungen. Wohlleben hat ihre eigene Eizelle mithilfe einer Samenspende befruchtet und Tietzsche hat das Kind ausgetragen.
2: Leihmutterschaft war noch vollkommen unbekannt. Wie ist denn das überhaupt rausgekommen?
0: Die beiden haben alles dokumentiert und anschließend in einer amerikanischen Fachzeitschrift veröffentlicht.
1: Der Richter hat sich bestimmt in die Hosen gemacht vor Angst, weil Lesben kriegen Kindschwanz überflüssig.
0: Hanneke und Tietzsche sind zu Ikonen der Lesbenbewegung geworden. Sie waren das erste deutsche Paar, was gemeinsam ein Kind hatte. Sie können reinkommen.
3: Guten Tag. Nina Rubin, Kriminalpolizei, ist mein Kollege Robert Caro.
4: Wohlleben. Kann ich Ihnen helfen?
3: Wir möchten etwas aus Ihrer Zeit in der Kinderwunschklinik wissen.
4: Schießen Sie los?
3: Gitte Schiffel und Ayona Marzirov waren Patientinnen bei Ihnen?
4: Ja.
3: Gab es irgendwelche Gemeinsamkeiten zwischen den beiden?
4: Die Namen kommen mir zwar bekannt vor, aber ich habe damals fast 12.000 Paare behandelt.
2: Wo sind die Patientenakten?
4: Nachdem wir alles haben digitalisieren lassen, sind die Papiere in der Obhut der jeweiligen Krankenkassen gelandet. Vermutlich wurden die meisten schon vernichtet.
2: Ihre Frau war damals die Laborchefin?
4: Ja.
2: Ja. Mit der würden wir auch ganz gerne reden.
4: Dann kommen Sie mal mit.

0: aufwachen. Mach die Augen auf, du Seeräuberbraut. Hier sind zwei Kommissare, die dich sprechen möchten.
1: Polizei?
2: Entschuldigung, Frau Tietje, wir wollten Sie nicht stören, aber wir ermitteln in zwei Mordfällen.
0: Sie wollen wissen, ob du es warst.
2: Dabei sind wir auf Frau Mazirow und Frau Schüffel gestoßen.
1: Das war ein Mädchen und ein Junge, nicht?
0: Sie hat ein fantastisches Gedächtnis.
1: Mhm. Was ist mit den... Sind sie tot?
2: Ja.
3: Gibt es irgendetwas, das die zwei miteinander verbindet? Medizinisch oder so?
1: Ja, aus biologischer Sicht stand diesen beiden Paaren für eine Schwangerschaft nichts im Wege. Sie hatten sich nur psychisch verkrampft.
0: Locker lassen und ein paar Wochen Urlaub. Das spart oft das Geld für die Reproduktionsmedizin.
1: Aber die Bombe?
0: Was hat denn das damit zu tun?
2: Ne, was für eine Bombe?
0: Ach, bei der TÜV-Untersuchung 87 wurde eine Bombe unter meinem Auto gefunden, die nie gezündet hat.
1: Aber sie hätte... Werner Lothar wollte dich umbringen.
2: Werner Lothar?
0: Ein psychisch kranker 16-Jähriger. Das war noch die Zeit, als Opus Dei auf dem Klinikparkplatz demonstriert hat. Eingriff in die Schöpfung und so weiter. Der Junge war stark psychotisch.
3: Was ist denn aus diesem Werner Lothar geworden?
1: Was schon. Für unzurechnungsfähig erklärt und dann schön ab in die Psychiatrie.
0: Ich habe ihn da zweimal besucht. Werner wurde immer ruhiger. Die Medikamente haben gut angeschlagen. Was hast du? Können Sie uns jetzt allein lassen, ja?
4: Wie kann es sein, dass unsere möchtegern Polizistin bei ihren Recherchen einen versuchten Bombenanschlag übersehen hatte?
5: Ihr Vater ist gerade gestorben.
4: Ach so, ja? Soll sich um die Beerdigung kümmern, ein paar Tage frei nehmen. Meine Ermittlungen sind keine Selbsthilfegruppe.
5: Ihre Ermittlungen?

0: Sagen wir 11 Euro. Danke.
1: Du hast mir Angst gemacht. Du bist oft allein, oder?
0: Lass mich in Ruhe.

Wann hast du sie herausgeholt? Sag's mir. Sag's mir.

0: Ja, klar, traumatische Kindheit, würde ich sagen. Werner Lothars Eltern sind bei einem Autounfall gestorben. Da war er 11 und eigentlich ein stinknormaler Schüler. Und damit sieht's in die Autobombe.
1: Autobombe.
0: Danke. Ja, danach kam er in die Psychiatrie.
2: Haben Sie Kontakt gehalten nach seiner Entlassung?
0: Nein, nein, dazu blieb mir leider keine Zeit, das zu machen. Sozialarbeiter, ne? Ich weiß aber, dass er nach seiner Entlassung in einer Eisengießerei gearbeitet hat und dann bei der U-Bahn-Sicherheit, das mit dem Schlüsseldienst, das kam später, da habe ich ihn dann auch mal besucht.
1: Echt, ja?
2: Wo ist der Laden?

0: Ist er das?
1: Ja, dranbleiben. Erstmal warten. Mal gucken, wo der hinfährt.

Rubin hier. Es geht um eine Festnahme, muss schnell gehen. Alexanderplatz? Bühnung. Der Name ist Toya Rubin. Rote Mütze? Ja. Und ein junger Mann in so einem Safari-Outfit. Ja.

0: King has left the building.
1: Hier ist eine Fußspur. Irgendwas versteckt. Scheiße. Brauche die KTU. Ich warte hier, kümmern Sie sich um Ihren Sohn.

0: Danke.
1: Ich habe das Zeug nicht gekauft.
0: Ich habe gesehen, wie du dem Dealer Geld gegeben hast. Weißt du, in was für eine Scheißsituation du mich hier bringst?
1: Ja, natürlich.
0: Ich habe mit deinem Vater telefoniert. Du fährst heute Nacht noch nach Straubingen. Du wohnst ab jetzt bei ihm.
1: Was? Nee. Das kannst du nicht machen.
0: Doch, ist besser für dich. Gute Reise. Komm ja nicht auf die Idee abzuhauen.

0: denn?
1: Er arbeitet für jemanden.
0: Wollen Sie sich erstmal einen Kaffee?
1: In seiner Gedankenwelt ist er nur einer von vielen. Eine Art Widerstandszelle in einer Untergrundbewegung. Keiner kennt den anderen, damit man sich nicht gegenseitig verraten kann.
0: Weil es keinen anderen gibt, oder?
1: Hier. Die Kassetten sind regelmäßige Berichte von Observationen an eine Person, die er den Legat nennt.
0: Sie meinen, es gibt doch einen Komplizen?
1: Ach, wo sonst sind all die anderen Kassetten aus dem Stromkasten hin? Wenn er diese Überwachung seit Jahren schon macht, den toten Briefkasten als Übergabeort benutzt und dann abschließt, müsste das Ding überquellen von Bändern. Wir haben aber nur drei gefunden.
0: Es macht sie an, sich in Werner Luthers Gedanken zu bewegen. Aber was, wenn Luther einfach nur ein richtiger Spinner ist? Hat die Kassetten nur ausgetauscht? Neue reingetan, alte rausgenommen?
1: Nee, glaube ich nicht. Außerdem würde die Existenz des Legaten ja erklären, warum der Transporter 4 Stunden unter der Brücke stand, bevor er angezündet wurde.
0: Sie meinen, Lothar hat das Opfer nur gekidnappt, unter der Brücke abgestellt und der ominöse Hintermann ist gekommen, hat getötet und ins Feuer gelegt? Aber wie wollen Sie den Legat finden?
1: Indem ich Werner Luthers Vertrauen gewinne.
0: Und wie? Herr Luther? Werner Luther?
2: Ja.
0: Rubin, Kriminalpolizei. Sehen Sie sich doch bitte diese beiden Fotos mal an. Das sind Veriza Mazirov und Tobias Schiffer. Was haben Sie mit ihnen gemacht, Herr Luther? Es ist wichtig, dass Sie mit mir reden, Herr Luther. Entschuldigung, wir haben hier...
1: Du bist aufgeflogen. Komm. Hier, wimmelst gleich von denen. Wir müssen abhauen.

0: Nee.
1: Ist wirklich sehr lecker.
2: Das reicht. Danke. Ich kann wirklich nicht mehr.
0: Darf ich?
2: Danke.
1: Danke, mein Großer.
0: Was wollten eigentlich diese Polizisten von dir?
3: Ach, die? Keine Ahnung. Sie haben nach alten Patientenakten gefragt. Ich habe sie in die Krankenkasse verwiesen.
0: Welche Patienten?
3: Ich weiß nicht. Hab den Namen schon wieder vergessen. Kannte ich nicht.

0: Wer bist du?
1: Hier. Die sind von dir, oder? Habe ich bei den Bullen geklaut.
0: Wer bist du? Was willst du von mir?
1: Vor 6 Wochen stand die Polizei bei mir auf der Matte. Ich konnte gerade noch so abhauen, aber seitdem verfolge ich jeden Schritt von denen.
0: Jeden Schritt? Und? Was wollen die?
1: Den Legaten finden.
0: Komm mit.
2: Was ist mit dem Signal?
3: Moment. Steht. Hier.
2: Na dann, gute Reise, du Arschloch.
0: Wie hast du das gemacht? Die Polizei überwachen.
1: War leichter, als ich dachte. Hat mir den in der Putzkolonne angeheuert.
0: Und wodurch sind sie auf mich gekommen?
1: Keine Ahnung. Ich habe deine Akte erst vor 3 Tagen entdeckt.

0: Was wolltest du mir zeigen?
1: Sag mal, der Tote hieß doch Schiffel, oder?
0: Hm.
1: Komm mal mit. Guck mal, hier wurden Ernst und Gitte Schiffel durchgestrichen.
0: Das sind die Eltern. Wurden noch andere Namen durchgestrichen?
1: Hm. Die Eheleute Römer, Engels und Mazirovs. Insgesamt 4 von 24 Paaren.
0: Die Liste ist aus der alten Kinderwunschklinik.
2: Machst du das mal an, bitte?

0: Rubin hier. Wo steckt Caro? Okay, ich brauche ein paar Mann. Danke. Aber sein Handy ist offensichtlich da, da muss er doch da irgendwo sein.
1: Guck mal hier, wenn die Klappe ist nicht zu. Wir haben sein Handy gefunden und seine Jacke.
2: Aber von Caro keine Spur.
0: Kacke. Ich gebe ihn zur Zielfahndung raus.

0: Gibt's was Neues von Caro?
1: Nö, leider nicht. Zielfahndung läuft noch. Kommst du mal bitte zu mir rein, kurz?
0: Ich wollte es selbst schon die ganze Zeit ansprechen. Meine Arbeit war
1: im letzten... Ist das der Mann, der in deiner Wohnung war?
0: Nee.
1: Sicher? Ein Jünger?
0: Krass. Das ist er.
1: Dann bist du aus dem Fall raus.
0: Wieso?
1: Weil du wahrscheinlich Teil der Ermittlung bist.
0: Wie meinst du das?
1: Das kann ich dir jetzt gerade nicht erklären. Außerdem möchte ich, dass du deine Waffe mit nach Hause nimmst.
0: Im Ernst?

0: Was ist denn das für ein Zeug? Hä?
1: Eine Lauge. Aus Salzen, Fetten, natürlichen Lösungen. Falls du RFID-Chips oder andere Signalsender an deinem Körper trägst, sind die in ein paar Stunden hinüber.
0: Ich werde hier ganz bestimmt nicht stundenlang drin rumliegen.
1: Doch. Und du wirst auch ordentlich davon trinken. Es hat stark abführende Wirkung.
0: Du glaubst mir nicht, obwohl ich dich gerettet habe?
1: Du hast gerade einen Menschen umgebracht. Macht dir das gar nichts aus?

0: Und jetzt halten Sie sich fest. Ich konnte es nicht glauben, als ich die DNA-Analyse zurückbekommen habe.
1: Wieso? Sind das die beiden nicht identifizierten Opfer oder nicht?
0: Zur Hälfte. Ich habe alles Material ins Labor zurückgeschickt und einen Abgleich zwischen den vier Toten angefordert. Und sie haben alle die gleiche Mutter.
1: Wie? Frau Schiffel ist nicht die Mutter von Tobias Schiffel?
0: Nein, biologisch gesehen ist keiner der Frauen mit dem Kind verwandt, das sie ausgetragen hat.
1: Das heißt, sie hatten alle eine Eizellenspende?
0: Ja, und zwar von ein und derselben Person.
1: Und wie viele Eizellen kann man entnehmen?
0: Das ist unterschiedlich. Aber es könnten bei einer Follikelpunktion bis zu 25 sein. Ob sie verwendbar sind, ist die Frage.
1: Und wie oft geht das überhaupt bei einer Frau?
0: Die Entnahme. Mhm. Theoretisch bis zur Menopause. Wahrscheinlich war es irgendeine arme osteuropäische Studentin.
1: Nein, das denke ich nicht. Behalten Sie die Ergebnisse erstmal für sich.
0: Ja, klar. Mach ich. Wenn ich fertig bin, bringe ich Ihnen den Bericht ins Büro.
1: Ja, danke.

Vorsicht.

0: Was haben Sie da veranstaltet in Ihrer Klinik?
1: Wir haben viele Menschen sehr glücklich gemacht.
0: Ach so, und dafür frauenfremde Eizellen eingesetzt, ja?
1: Glauben Sie tatsächlich, dass ich weniger die Mutter meines Sohnes bin, weil ich ihn nur ausgetragen habe?
0: Aber Sie wussten, was Sie da taten. Die anderen Frauen wohl kaum.
1: Haben Sie Kinder? Glückwunsch. Ich hätte keine kriegen können. Und diese anderen Frauen auch nicht.
0: Ach so, und deswegen haben Sie bei ihr einfach Gott gespielt?

0: Blut, Fleisch, Gene. Je älter ich werde, als Mutter und als Biochemikerin, desto mehr weiß ich, dass das Ganze überhaupt keine Bedeutung hat.
1: Sie sind sich überhaupt nicht Ihrer Schuld bewusst, wa?
0: Wissen Sie,
1: wer war die Spenderin?
0: Ich.
1: Oh Gott. Was haben Sie sich dabei gedacht? Ist Ihnen einer abgegangen bei dem Gedanken, wie oft Sie sich reproduziert haben?
0: Nein. Sie verstehen das vollkommen falsch. Wir haben unseren Patientinnen was Gutes getan. Besonders früher waren viele junge Paare sehr verunsichert, wenn es um das Thema Fremdspende ging.
2: Irene?
1: Das ist widerlich. Das ist Missbrauch.
0: Die Wahrheit ist, dass sie unfruchtbar waren. Das will keine Frau hören. Von Bedeutung ist nur, dass wir ihnen ihren Lebenstraum verwirklicht haben.
3: Du warst so tapfer. Während ihrer Facharztausbildung habe ich über 40 Punktionen an ihr durchgeführt.
1: Sie sind verhaftet. Für die Nachrichten.
4: Habinger hier, bitte kommen. Habinger hier, bitte kommen.
5: Und jetzt?
4: Alle 10 Minuten Meldung, bis Antwort kommt.
5: Hast du das schon mal gemacht? Hast du den Legaten überhaupt schon mal gesehen?
4: Nee, das geht nicht. Er hat mir Briefe geschrieben am Anfang.
5: Und dir die Mission erklärt, oder?
4: Ja. Er war meine Rettung. Psychiatrie. Nein. Die hatten mich schon so weit, dass ich alles geglaubt habe, was sie mir erzählt haben. Ich habe mir die ganze Scheiße reingezogen.
5: Bis dann die Briefe gekommen sind?
4: Durch den Legat wusste ich, dass es stimmt, was ich mir schon immer gedacht habe. Und dass es viele Leute gibt, die dagegen kämpfen. Und er hat mir meinen Namen gegeben. Habinger.
5: Vielleicht ist der Legat ja auch eine Frau.
4: Eine Frau?
6: Sarah, wärst du so lieb und würdest die Herrschaften in Behandlungszimmer 3 führen? Ich bin gleich für sie da. Frau Feig?
7: Genau.
6: Stefan Wohlleben, hallo. Entschuldigung, dass Sie warten mussten. Es ist ein bisschen stressig heute.
7: Ich freue mich, dass es so spontan klappt. Könnten wir vielleicht irgendwo unter 4 Augen miteinander sprechen?
6: Natürlich. Folgen Sie mir.

0: Was kann ich für Sie tun?
1: Es geht um meine Mutter.
0: War sie Patientin der Kinderwunschklinik?
1: Ja, ich glaube schon. Können Sie das hier nachprüfen?
0: Das geht leider nicht. Wir speichern die Daten maximal 10, 11 Jahre.
1: Kann es sein, dass meine Mutter in Wirklichkeit gar nicht meine Mutter ist? Genetisch gesehen.
0: Wie kommen Sie darauf?
1: Machen Sie hier sowas?
0: Nein, natürlich nicht. Haben Sie einen Mutterschaftstest machen lassen?
1: Nein.
0: Eine In-vitro-Fertilisation mit einer fremden Eizelle und Leihmutterschaft ist gegen das Gesetz. Sowas hat es in diesem Haus nur ein einziges Mal gegeben. Und das Produkt bin ich.
1: Ja, ich weiß. Ich kenne Ihre Geschichte. Ihre Mütter standen vor Gericht.
0: Ja, ich war das erste und das letzte Mal. Sie haben das Leihmutterverfahren nie wiederholt.
1: Dankeschön.
0: Donogene Insemination.
1: Wie bitte?
0: Mein Vater. Er war ein anonymer Samenspender. Sie denken wahrscheinlich, das war hart. War es auch. In der Schule war ich immer das Lesbenkind aus dem Reagenzglas. Kinder können so brutal sein. Aber meine Mütter waren Pionierinnen. Nicht nur medizinisch, sondern auch gesellschaftlich. Sie haben für eine neue Idee von Familie gekämpft, die mittlerweile einen festen Platz in unserer Gesellschaft hat. Wollen Sie was trinken?
1: Nein, danke.
0: Warum sind Sie ausgerechnet heute hier? Ist irgendetwas passiert? Mit Ihrer Mutter?
1: Nein, es ist alles okay. Meine Mutter ist meine Mutter.
0: Richtig.
1: Danke, dass Sie sich die Zeit genommen haben. Auf Wiedersehen.
0: Auf Wiedersehen.
2: Habinger hier. Bitte komm.
3: Was genau passiert, wenn die Mutationen bei diesen Wesen einsetzen?
2: Das entscheidet der Legat. Vier von denen musst du schon aus dem Verkehr ziehen.
3: Ich dachte, du legst niemanden um.
2: Wie umlegen? Nein, ich führe sie zu. Also, ich fange sie ein und bringe sie zum Übergabeort. Und dann kümmern sich die Lektoren um sie. Es muss schrecklich sein. Also, wenn sie dann kapieren, wer sie wirklich sind. Eigentlich tun sie mir leid.

0: kümmere mich darum. Mach du hier weiter.
1: Hey!
2: Hast du ein Handy?
3: Ja, ja.
2: Hast du ein Handy?
3: Ja,
2: gib mal her. Gib her! Komm! Mach mal auf. Ist konfisziert. Hau ab.
4: Hildegard, bitte komm. Hildegard, bitte komm.
2: Habinger hier?
5: Ja?
0: Ich bin's.
5: Sind Sie?
0: Weiß ich auch nicht so genau. Ist auch nicht so wichtig.
5: Dann lasse ich Sie orten.
0: Das tun Sie nicht. Habinger wird von irgendjemand gesteuert.
5: Wer ist Habinger?
0: Werner Luther.
5: Und von wem wird der gesteuert?
0: Weiß ich auch nicht so genau. Hören Sie zu, es ist extrem wichtig, dass ich hier alleine und in aller Ruhe weitermachen kann, okay?
5: Jetzt hören Sie mal zu. Dr. Irene Wohlleben hat bei zig Paaren heimlich ihre Eizellen benutzt. Die vier Opfer sind biologisch gesehen ihre Kinder.
0: Alle Opfer sind Halbgeschwister. Wie sind die Namen der beiden noch nicht identifizierten Opfer?
5: Sebastian Römer und Benjamin Engels. Wieso?
0: Habinger wird mir sonst nicht glauben.
5: Sie bringen jetzt diesen Irren hierher, sonst schicke ich Ihnen einen SEK auf den Hals.
0: Ja, das habe ich schon gedacht, dass Sie uns sowas sagen, aber so funktioniert das nicht. Wir können das ja nicht ruhig anpeilen. Ich mache jetzt die SIM-Karte raus, ja?
6: Und? Wo ist Caro?
5: Kannst du bitte sofort die Nummer hier orten lassen, bevor er die SIM-Karte zerstört?
6: Klar, Chef. Mike.
5: Sie sind sicher, Sie wollen keinen Rechtsbeistand?
7: Ja, wird man meine Frau auch vor Gericht bringen. Ich meine, in ihrem Zustand.
5: Das entscheidet der Staatsanwalt. Die Kinder Schiffel, Marzirov, Engels und Römer wurden ermordet. Können Sie dazu was sagen?
7: Nichts. Außer, dass unsere Welt ein sehr gewalttätiger Ort ist.
5: Die Liste ist aus Ihrer alten Klinik? Das sind die Namen der Elternpaare, die Sie mit Ihrer Spezialtechnik beglückt haben.
7: Woher haben Sie die?
5: Von Ihrem alten Freund Werner Lothar. Haben Sie sie ihm zukommen lassen?
7: Ich möchte jetzt doch einen Anwalt.
5: Ja, das habe ich mir gedacht.

Hey. Was ist mit dir? Was ist mit dir?

0: Wer bist du? Für wen arbeitest du?
1: Ich bin Polizist.
0: Genau. Du sollst mich aushorchen. Um den Legat zu finden.
1: Wir sind gerade dabei, 4 Mordfälle aufzuklären.
0: Klar.
1: Tobias Schiffel. Verica Matsirov. Sebastian Römer und Benjamin Engels. Kennst du die? Sind alle 4 in einem ausgebrannten Laderaum von alten Transportern aufgefunden worden.
0: Bestimmt.
1: Ja. Und alle glauben, dass du das warst. Passt ja auch alles so gut, oder? Ein Einzelgänger wie du, ein Psychotiker, der von seinen Wahnvorstellungen getrieben wird und aus seiner irren Logik heraus all diese Leute umbringt. Bums, völlig fallgelöst.
0: Eine Scheiße redest du! Wie die anderen.
1: Ja, kann sein, aber ich weiß, dass du kein Mörder bist. Verstehst du? Du wirst manipuliert. Der benutzt dich. Deine persönlichen Ziele zu erreichen.
0: Bitte deinen Legaten doch nur um eine Sache. Sag ihm, du möchtest gerne eine von diesen 4 Personen lebendig vor dir sehen. Und dann.
1: Sie sind alle tot.
0: Du lügst! Du lügst! Du lügst! Du lügst! Du lügst! Du lügst! 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

0: Sehen Sie, ich bin seit 26 Jahren Psychiater. Und ich kann Ihnen sagen, Werner Lothar ist kein Mörder.
1: Und wenn er jetzt seine Pillen wegwirft und unkontrolliert in der Gegend rumläuft? Wir haben bei Werner Lothar eine Liste gefunden, die aus einer Klinik stammt.
2: Also unsere Psychiatrie?
1: Nein, aber wir haben einen Verdacht, wie er an die Liste gekommen ist.
3: Wer hat ihn auf Ihrer Station besucht?
0: Woher sollte ich das wissen?
3: Irene Wohlleben? Haneke Teacher?
0: Ja, da war ein junger Mann vor ungefähr 10 Jahren. Ein junger Arzt im praktischen Jahr, der auch Wohlleben hieß.
4: Stefan Wohlleben?
0: Den Vornamen kann ich mich nicht mehr erinnern, aber ich erinnere mich, dass er die komplette Akte von Werner Lothar studiert hat.

0: Suchen Sie mal raus. Alex, 13B. Letzten Dienstag um 1 morgens.
1: Was zum Kopf war?
2: Im Penthouse.
0: Auch am Alex, 13C.
3: Danke. Du musst nicht bei ihm bleiben. Du hast die freie Wahl und entscheidest dich für Selbstunterdrückung.
2: In dem Spülkasten nachgucken. Kennt sich jemand mit Technik aus?
3: Du hast die freie Wahl und entscheidest dich für Selbstunterdrückung.
0: Danke.
3: Du musst nicht weinen.
2: Stopp!

0: So ist es einfacher. Wenn man jemanden um die Kehle durchschneidet, es gibt eine Riesensauerei. Wenn man versucht, ihn zu ersticken, dann fängt er an zu zappeln. Aber wenn man ihn in die Luft spritzt, kann man rausgehen und abwarten. Verica Mazirov wollte mehr Geld, konnte den Hals nicht vollkriegen, aber was war mit Tobias Schiffel?
1: Er hat verstanden, dass er nicht der Einzige ist.
0: Oh.
1: Er wollte alle anderen warnen.
0: Oh. Der Ruf der Klinik. Ging's also darum?
1: Nein. Nein, die beschissenen Fremdspenden. Ich bin der einzige echte Sohn meiner Mutter. Von den anderen darf nie jemand erfahren. Sonst war alles umsonst. Alles, was ich mir über Jahrzehnte mühsam aufgebaut habe.
0: Sie haben niemals die Nerven, einen Menschen bei vollem Bewusstsein umzubringen. Und Werner Lothar macht diesmal nicht die Drecksarbeit für Sie, also.

0: Könnten Sie bitte draußen warten?
1: Ich habe Ihrer Kollegin bereits mitgeteilt, dass ich nichts sage. Kann ich wieder meine Zelle?
0: Mein Name ist Anna Feil. Sie müssen gar nichts sagen. Wir wollen Sie bloß über den aktuellen Ermittlungsstand aufklären. Setzen Sie sich doch. Alles deutet darauf hin, dass Ihr Sohn Veriza Mazirov Sebastian Römer, Benjamin Engels und Tobias Schiffel ermordet hat.
1: Nein.
0: Anschließend hat er sie verbrannt, um die Identifizierung zu erschweren.
1: Ach, das ist Irrsinn.
0: Vielleicht bezeichnen wir es einfach als unnatürliche Auslese.
1: Aber das macht keinen Sinn.
0: Nein.
1: Aber das sind doch alles seine...
0: Seine Halbgeschwister. Mordkommission Berlin. Danke. Das war das Hospiz. Ihre Frau ist tot. Können Sie sie bitte zurück in die JVA bringen?

0: Ja, das ist doch mal eine gute Idee. Hä? Das können Sie auch gleich von unten anzünden, wenn Sie noch genug fürs Treppenhaus übrig haben.
1: Das Wetterkanister steht unten.
0: Ach so, ja, dann ist ja gut.
2: Ich würde mich aber trotzdem schnell vom Acker machen. Sonst hören Sie mich noch schreien und das wollen Sie doch bestimmt nicht, oder? Wie haben Sie es überhaupt geschafft, Werner Lothar dazu zu kriegen, all das für Sie zu machen? Es war eine Meisterleistung, wirklich. Perfekt manipuliert, aber wie geht das?
1: Man muss seine Welt verstehen. Sein Innerstes. Das ist wie eine fremde Mythologie. Mit ihren eigenen Gesetzen und Geschöpfen und Göttern.
3: Und Sie haben sich als der Legat zu seinem Messias gemacht.
1: Ich bin ein gesichtsloser Prophet. Habinger lebt in einer apokalyptischen Welt, auf die ich keinen Einfluss habe. Hm. Sie passt einfach so gut zu dem, was er mir liefern sollte.
3: Sie haben die ganze Zeit Kontrolle gehabt über ihre Halbgeschwister. Konnte ihnen keiner gefährlich werden, was? Und dann waren sie verantwortlich dafür, dass er seine Medikamente abgesetzt hat.
1: Was wäre denn Van Gogh ohne seine Schizophrenie gewesen?
3: Sie bewundern ihn, ne?
1: In gewissem Sinne, ja.
3: Das sollten Sie mal persönlich sagen.

0: Gut, dass Sie mir diesen Mann zugeführt haben. Er ist ein Replikant vierten Grades. Da können die Lektoren wenig ausrichten.
1: So ein Schwachsinn!
0: Sie werden ihn eliminieren. Sonst sind wir verloren.
2: Herr Dr. Wohlleben.
0: Nein, es ist eine Lüge. Hör nicht auf ihn, er will dich manipulieren. Hier spricht der Legat. Wir haben eine Mission. Dein Name sei Harbinger.
2: Ja. Du hast die Replikanten getötet.

0: bitte. Ich hab dir die Wahrheit gesagt.
1: Ja. Das hast du.
0: Du bist kein Mörder.

0: Grüße. Zwei Zimmer, Küche.
1: Und Ritualmorde.
2: Wir haben nur einen Mord.
3: Alle dasselbe Schema.
1: Und extrem flüchtige Verdächtige.
4: Simsalabim.
1: Eisner und Fellner ermitteln wieder.
5: Herr Billy!
1: Der Tatort. Nächsten Montag, 22 Uhr.
6: Was gibt's denn?
7: Es gibt eine Entführung.
8: Sie wollen 2 Millionen in 2 Tagen. Bitte keine Polizei.
9: Ich lasse Ihnen meinen Sonderermittler da.
10: Aber der Mann ist blind.
11: Und ich habe andere Qualitäten.
12: Haben Sie eine Vermutung, wer hinter der Entführung stecken könnte?
13: Sie müssen meinen Sohn finden.
14: Gott, uns rennt die Zeit davon. Wir wissen nicht, wozu die Entführer noch fähig sind.
15: Die Aussagen sind abgesprochen.
14: Wir müssen rausfinden, warum sie lügen und für wen.
16: Berlin-Krimi. Samstag um 21.45 Uhr.
17: Dr. Mords ist ein mörderischer Mediziner.
18: Das zeigt eine kriminelle Energie, die ist wirklich bemerkenswert.
19: Die Geschichte klingt eigentlich wie ein Thriller aus Hollywood. Ein Doktor aus dem Odenwald ermordet 2-mal aus Habgier, um an Geld zu kommen.
20: Sein Testament hatte die Kripo auf die richtige Spur gebracht. Das war nämlich gefälscht.
21: Der Tote lag an der Kante.
22: Unter dem Kopf fand sich eine Blutlache.
23: Dieses Gewehr war natürlich auffällig, weil wer legt sich ein Gewehr in den Hof?
24: Das Bauchgefühl hat sich dann wirklich verstärkt zu einem ganz dringenden Verdacht.
25: Der hat geheult wie ein Schlosshund.
26: Dieser Schauspieler, das stimmt doch hinten und vorne nicht, was der uns vorspielen will.
24: Dr. R. geht über Leichen.
27: Für das Gericht kommt nur er als Täter in Frage.
28: Dass ein Arzt zu diesen Taten fähig ist, zählt für unmöglich.
24: Dieser Dr. R. ist nicht krank. Er ist nur böse.
29: Dass da drinnen ein Raubtier schlummert, das war mir schon klar. Aber ich dachte, er hätte es unter Kontrolle.

0: 1984. Zwei Tage vor Silvester. Es ist ein kalter Wintertag. Gegen 15 Uhr geht bei der Freiwilligen Feuerwehr in Höchst im Odenwald eine Brandmeldung ein.
1: Der 29.12.84, da war ich zu Hause in meinem Elternhaus. Das ist hier vom Feuerwehrhaus gerade um die Ecke. Es kam die Alarmmeldung, dass in der Bismarckstraße Rauch aus dem Dach steigt.
0: Jürgen Hild ist einer der ersten, die an der Brandstelle ankommen. Eine große Arztpraxis mitten in der Kleinstadt Höchst im Odenwald.
1: Wir sind dort angerückt, haben das Fahrzeug verlassen, haben erst mal erkundet, was überhaupt los ist und haben tatsächlich auch den Qualm gesehen, der da unter den Dachziegeln ausgetreten ist. Keine Flammen, nur Qualm. Wir als erster Atemschutztrupp haben uns ausgerüstet und sind dann vorgegangen. Wir haben die Scheibe eingeschlagen mit einer Axt und über die geöffnete Scheibe sind wir dann in das Gebäude rein und haben sofort gesehen, hier ist irgendwas faul, hier stimmt was nicht, weil es war alles mit Papier ausgelegt. Hinter dem Empfang hatte man Schubläden aufgezogen, da waren die Patientenakten drin. Die waren terrassenförmig aufgezogen und das hat geklimmt und das hat den Qualm verursacht. Wir sind dann in den Räumen rum, haben erkundet und haben festgestellt, oha, da ist ein Elektrokocher installiert mit einer Zeitschaltuhr. Von diesem Kocher aus ging eine Schwarzpulverspur in die verschiedenen Räume. Wir haben gesehen, verdammt, da ist ja ein Loch in der Wand. Und das Papier mit der Schwarzpulverspur führt durch das Loch durch in den eigentlich ein anderes Gebäude. Ja. Wir haben dann in dem Wohngebäude den Hauseigentümer leblos neben seinem Bett vorgefunden. Das war dann sofort ein Fall eigentlich für die Kriminalpolizei.
0: Die Polizei macht sich sofort an die Ermittlungen.
2: Die Leiche war zum Teil entkleidet, das heißt, die Hose und Unterhose waren runtergezogen bis in Kniehöhe, Hemd und Unterhemd hochgeschoben bis an die Brust. Das heißt, im mittleren Bereich des Körpers war er nackt.
3: Unter dem Kopf fand sich eine Blutlache und es zeigte sich eine Blutabrinnspur aus der Nase. Wie es zu dem Tod des Herrn Buchhammer kam, war zunächst mal schwer zu erklären. Es konnte ein Unfall gewesen sein. Es konnte auch natürlich ein unnatürlicher Tod gewesen sein. Auffällig war der zeitliche Zusammenhang und der räumliche Zusammenhang mit dem Brand. Und dass ein frischer Mauerdurchbruch zwischen den Praxisräumen und der Wohnung geschaffen wurde. Der Zusammenhang drängte sich auf, aber er war zunächst nicht zu erklären.
4: Um 4:30 rum kriegte ich einen Anruf, angeblich LKA. In der Praxis hätte es gebrannt und ich sollte doch mal schnell rauskommen. Und habe ich dann gesagt, verarschen kann ich mich alleine und habe den Hörer aufgelegt. Und ein paar Minuten später ging dann wieder das Telefon, dieselbe Stimme. Und der sagte dann auch, bitte nicht auflegen, das ist kein Scherz. Und wenn ich könnte, sollte ich so schnell wie möglich rausfahren. Naja, und das habe ich dann auch gemacht. Da steht man ja dann erst ein bisschen verloren, weil man gar nicht glauben kann, dass man einen Tag vorher dieses Gebäude heil verlassen hat. Chaos ohne Ende. Und ja, dann fiel mir halt auf, dass der große Teppich aus dem Entree nicht mehr da war. und ein spezielles Gemälde an der Wand war ausgetauscht mit einem uralten Schinken, den sich keiner an der Wand hängen würde. Und man führte mich dann auf ein großes Loch zu, was in der Wand gehauen war. Da war ich total verdutzt. Also das war ja nicht. Kurz dahinter lag dann der damalige Vermieter zusammengesackt, eigentlich wie ein Schlafender. Und den konnte ich dann als dementsprechende Person auch identifizieren.
5: Das Interessante an diesem Setting ist schon mal, dass offensichtlich nicht jemand probiert hat, ein Tötungsdelikt zu begehen und danach dort Feuer zu legen, um die Spuren zu verwischen, sondern der Tote liegt in der Einwohnung, die versuchte Brandstiftung in der Arztpraxis. Es sind, wenn man so will, zwei Tatorte. Es ist vollkommen klar, dass es dazwischen eine Verbindung geben muss, aber zu diesem Zeitpunkt war noch vollkommen unklar, welche.
0: Zuerst sammeln die Ermittler so viele Informationen wie möglich über das Opfer. Daraus erhoffen sie sich Rückschlüsse, was dem Mann widerfahren ist.
2: Der Herr Buchhammer war 66 Jahre alt, war ledig, hatte keine Verwandten, lebte sehr zurückgezogen, sehr sparsam, so wie uns geschildert wurde. Eigentlich ein sehr unauffälliger Mensch.
4: Er protzte, er wäre sehr reich, wohlhabend. Er besäße Ölgemälde und Gold.
2: Wir haben die Wohnung des Hausvermieters natürlich auch untersucht und auch Zeugen befragt, inwieweit er im Besitz von Bargeld oder von teuren Sachen war. Und da gab es überhaupt keine Hinweise.
6: Der Buchhammer hatte jahrelang ein Bekleidungsgeschäft geführt in Höchst. War ein beliebter Mensch gewesen, war nett und freundlich.
4: Der hat sich sehr oft bei uns in der Praxis zum Kaffee aufgehalten. Und das wurde auch zugelassen, weil er unter anderem auch so kleine Hausmeistertätigkeiten gemacht hat.
3: Es stellte sich heraus, dass Herr Buchhammer ein sehr zurückgezogenes Leben geführt hat, nur selten sein Haus verlassen hat, dass er ein sehr ängstlicher Mensch gewesen ist, der kaum Kontakt hatte zu fremden Menschen, der auch davor zurückscheute, fremde Menschen in seine Wohnung zu lassen.
2: Was uns auch erzählt wurde von Nachbarn, dass er sich sehr darüber gefreut hatte, dass er eine Hälfte seines Hauses an eine Arztpraxis vermieten konnte, was ihm sehr viel Geld eingebracht hat, also war für ihn sehr positiv. Und da war uns eigentlich relativ klar, dass eine Brandstiftung durch ihn eigentlich könnte man ziemlich ausschließen. Da hätte er keinen Grund, kein Motiv gehabt, sich die beste Einnahmequelle dann wieder versiegen zu lassen, indem er das Ding ansteckt.
3: Irgendwelche Anhaltspunkte, dass er in dunkle Geschäfte verwickelt sein könnte, ergaben sich nicht im Geringsten. Ganz im Gegenteil.
2: Die Wohnung des Geschädigten hatte einen eigenen Eingang, die Praxis auch. Beide waren verschlossen. Die Wohnungstür von dem Hauseigentümer sogar von innen und der Schlüssel steckte. Wir hatten keinerlei Aufbruchsspuren von außen, sodass wir davon ausgegangen sind, dass wohl irgendjemand entweder Zutritt bekommen hat bzw. einen Schlüssel hatte. Die teuren Geräte, die großen Geräte aus der Praxis, die waren aus den Räumen rausgeräumt und standen im Flur. Und sternförmig von dieser Herdplatte aus waren breite Papierbahnen ausgelegt zu den Geräten und auch in geöffnete Schränke. Also der Brandstifter wollte wohl, dass das Ding da richtig in Schutt und Asche gelegt wird.
3: Es zeigte sich, dass die Papierbahnen mit Benzin getränkt waren. Der einzige Umstand, weshalb es nicht zu einem größeren Brand geführt hatte, war mangelnder Sauerstoff. Es waren alle Türen und Fenster geschlossen. Wäre nur ein Fenster gekippt gewesen, wäre innerhalb von Minuten das gesamte Gebäude in hellen Flammen gestanden und bis auf die Grundmauern abgebrannt.
2: Die Vorbereitungen für die Brandlegung waren dermaßen intensiv, dass man davon ausgehen musste, das kann eigentlich keiner von außen gewesen sein. Und wer hätte als Außenstehender wissen sollen, was da alles vorhanden ist? Noch am Abend des Brandes erschien dann auch der Dr. R., der die Arztpraxis betrieben hatte. Und er war dann furchtbar erschüttert. Also seine ganzen schönen Geräte und Räumlichkeiten, wo er Geld investiert hatte und die Praxis sei so gut gelaufen seit einem Jahr.
3: Ein Polizeibeamter versuchte ihn noch zu trösten und sagte zu ihm, Herr Dr. R., Sie sind doch sicher versichert gegen diese Schäden. Woraufhin er antwortete, nein, ich bin nicht versichert.
6: Als ich den dann abends bei uns im Feuerwehrauto sitzen sah, hat er geheult wie ein Schlosshund. Wer tut mir sowas an? Wer will meine Praxis da in Flammen aufgehen sehen?
4: Hat er sich so ganz theatralisch auf die Treppe vorm Gebäude gesetzt und die Hände ins vors Gesicht gehalten und fing dann furchtbar an zu weinen. Und ich weiß nicht, was mich da gerührt hat. Jedenfalls habe ich dann zu meiner Kollegin gesagt, dieser Schauspieler, das stimmt doch hinten und vorne nicht, was der uns da vorspielen will. Und dann tippte mich ein Kriminalbeamter von hinten auf die Schulter und sagte, was haben Sie denn da gerade von sich gegeben?
3: Die Obduktion wurde am nächsten Tag durchgeführt. Die Gerichtsmediziner stellten fest, dass Buchhammer an seinem eigenen Blut erstickt ist, das aus der Blutungsquelle innerhalb der Nase in die Luftwege gelangt ist, die Luftwege verschlossen hat und dort innerhalb von ca. 15 bis 20 Minuten zum Tod geführt hat. Wobei die Ursache der Verletzung nicht konkret festzustellen war, ob das eine äußere Gewalteinwirkung war, beispielsweise durch einen Schlag oder einen Sturz, oder aber durch eine innere Manipulation mit einem spitzen Gegenstand innerhalb der Nase. Die Gerichtsmedizin hat sowohl im Rahmen der feingeweblichen Untersuchungen der Organe der Leiche als auch bei der toxikologischen Untersuchung des Blutes keine weitergehenden Erkenntnisse erlangt. Der wesentliche Befund der Obduktion war, dass der Tod durch eine sonstige Ursache, Organversagen, Organschaden, nicht zu erklären war. Was allerdings die große Frage war, warum waren die natürlichen Abwehrreflexe des Herrn Buchhammer nicht aktiv? Es war klar, dass eine Bewusstlosigkeit vorlag, aber die Ursache war fraglich.
0: Die Kriminalpolizei in Erbach steht vor einem Rätsel. Schnell gerät der 37-jährige Orthopäde Dr. R. in den Fokus der Ermittlungen. Hat er was mit dem Tod und dem Brand zu tun?
2: Vom Motiv her überlegt man sich dann, wer hat Interesse daran? Und wir kamen dann irgendwo schon so langsam zu dem Verdacht, dass vielleicht der Arzt doch irgendwas mit zu tun hatte.
3: Dr. R. war noch gar nicht so lange in Höchst. Er führte diese Praxis etwa ein Dreivierteljahr lang. Die Praxis florierte allerdings in der Zeit. Er war ein sehr angesehener Orthopäde.
2: Wir hatten einige Kollegen, die bei ihm in Behandlung waren und auch so viele Leute aus Höchst, aus dem Bekanntenkreis waren Patienten und hatten eigentlich immer nur eine gute Meinung von ihm.
4: Das erste halbe Jahr war sehr angenehm zu arbeiten, aber dann fing dann die Stimmung an zu schwanken. Er hatte dann mehr so den Fokus aufs Geldverdienen gelegt und hat so einen, ja, einen Eindruck gemacht, so er wäre halt ja, der König von Höchst und gibt sich dementsprechend auch mit neuen großen Mercedes kaufen und Ja, wie gesagt, teure Gemälde und Skulpturen und großen Perserteppich im Entree und lauter solchen Dingen. Er wurde auch sehr schnell jähzornig. Sehr laut.
0: Doch welchen Grund soll Dr. R. gehabt haben, seine gutgehende Praxis anzuzünden? Bei der Überprüfung seiner Aussagen stellt sich heraus, Dr. R. hat gelogen. Die Ermittler stoßen auf ein Tatmotiv.
2: Kurz vor dem Brand hatte der Arzt eine Versicherung zusätzlich abgeschlossen, nochmal erhöht. 1 Million fürs Inventar und 600.000 Betriebsausfall. Und was dann noch bemerkenswerter war, das Ganze hatte bei 2 verschiedenen Versicherungsgesellschaften, also quasi doppelt abgeschlossen. Es ergab sich dann so der erste Tatverdacht, dass da wohl was nicht stimmen könnte.
0: Sprechstundenhilfe Eva Maria hat Dr. R. einen Tag vor dem Brand in der Praxis getroffen. Nur sie und der Arzt waren noch im Haus.
4: Am 28.12. war die Praxis insofern nicht belegt, also keine Patienten da. Und ich musste noch einige Gutachten tippen und ein paar Arztberichte. Es war geputzt, es lag nichts in der Gegend rum. Jedes Bild hang an seinem Platz und alles war wie immer. Bin um 11:45 mit einem guten Gruß zum neuen Jahr aus der Praxis verschwunden. Ja, hat dann noch so einen Scherz auf den Lippen gehabt, dass er sich beeilen müsste, seine Familie im Urlaubsort schnell zu erreichen. Weil er wollte ja auch was von dem Tag noch haben. Die einzigen Leute in der Praxis waren mein Chef und ich.
2: Als Zeuge fand man jemanden, der sagte, der weiße Mercedes-Geländewagen vom Dr. R., der stand an diesem Tag an der Praxis auf dem Parkplatz dort. Wir haben dann weiter ermittelt und kamen dann dahin, dass der Dr. R. am Vormittag, so sagte er, noch mal an der Praxis war und auch an der Wohnung des Buchhammer, des Vermieters. Dieser habe nicht geöffnet. Er habe in die Praxis auch nicht reingekonnt, weil er die Schlüssel dem Vermieter gegeben hatte. Das sollte renoviert werden. Sowohl die Praxis als auch ein Durchbruch zu der Wohnung des Buchhammer gemacht werden, weil er noch zusätzliche Räume anmieten wollte. Und daraufhin sei er am 29. dann vormittags mit seiner Familie zu seinen Eltern in die Nähe von Schwäbisch Hall gefahren. Damit hatte er natürlich erstmal ein Alibi. Die Tatsache, dass eine Zeitschaltuhr verwendet wurde, macht es natürlich auch dann einfach für jemanden, ein Alibi vorzutäuschen.
0: Da kein richtiges Feuer ausbrach, wissen die Ermittler nicht, wie lange die Herdplatte schon glühte und somit auch nicht, wann die Zeitschaltuhr aktiviert wurde. Dr. R. versucht erst einmal, die Ermittler auf eine andere Spur zu bringen.
3: Gleich am nächsten Tag hat er gegenüber den Polizeibeamten erklärt, dass er in den zurückliegenden Monaten wiederholt Opfer von Erpressungen gewesen ist, von Schutzgelderpressung. Er sei brieflich aufgefordert worden, bestimmte Geldbeträge innerhalb der Praxis unter einem Tisch im Badezimmer bzw. auf der Patiententoilette zu deponieren, was er auch getan hätte. Bei der nächsten Zahlungsaufforderung hätte er allerdings nicht mehr gezahlt. Und das wäre möglicherweise eine Erklärung für das Geschehen.
2: Daraufhin haben wir das überprüft und haben festgestellt, dass dieser Spülkasten press an die Wand gedübelt war. Also da konnte man überhaupt nichts dahinter klemmen. Als wir das dann vorgehalten haben und dann sagte er, ach, er hat sich getäuscht. Er hat diesen Umschlag unter die Klappe dieses Wasserbehälters geklebt. Das war natürlich dann auch wieder zu widerlegen, denn erstmal wäre der Umschlag nass geworden und außerdem klebte da wahrscheinlich sowieso nichts an diesem feuchten Deckel da. Ne? Und dann, ja, da wurde dann auf Vorhalt ziemlich unwirsch und sagte, das weiß ich jetzt auch nicht mehr, es wäre auch völlig wurscht.
4: Wäre dem so gewesen, dass andere Ärzte auch erpresst worden wären, dann hätten wir das unter den Arzthelferinnen in so einem kleinen Ort, hätte sich das rumgesprochen. Das hätten wir hundertprozentig mal mitgekriegt. Das glaube ich in keinster Weise.
2: Man musste ihn so einschätzen, dass er ein bisschen überheblich war und sehr von sich selbst überzeugt. Deshalb hat er uns immer wieder irgendwelche Geschichten erzählt und gab damit uns die Möglichkeit, das zu widerlegen.
5: Beim Verhalten von Dr. R. fällt was Interessantes auf. Er lügt über Dinge, die leicht zu überprüfen sind. Er lügt über Dinge, von denen ihm klar sein müsste, dass sie herauskommen werden. Man könnte sagen, er ist ein pathologischer Lügner und er zeigt eine Eigenschaft, die nennt man Carefree Non-Planfulness, also eine sorglose Planlosigkeit beim Lügen, eine Unachtsamkeit und eine Gleichgültigkeit darüber, dass es herauskommen kann. Noch interessanter ist es, was passiert, wenn Dr. R. beim Lügen auf frischer Tat ertappt wird. Stellen Sie sich vor, Sie sagen der Polizei, Sie haben einen Umschlag hinter den Spülkasten geklebt. Dann sagt der Polizist, alles klar, kommen Sie mal mit ins Bad, zeigen Sie mir das mal. Die meisten Menschen würden schon auf dem Weg zum Bad im Erdboden versinken, nervös werden, einen roten Kopf bekommen und alle Anzeichen der Nervosität zeigen. Das ist bei ihm anders. Er ändert einfach die Geschichte, aber er bleibt souverän. Er zeigt eine Eigenschaft, die man in der Psychologie manchmal als furchtlose Dominanz bezeichnet. Furchtlose Dominanz bedeutet das Fehlen von Angst in Situationen, in denen sie da sein müsste. Es ist einfach ausgedrückt eine James-Bond-artige Souveränität in Situationen, in denen andere in Panik verfallen. Und das kann durchaus überzeugend sein.
0: Der Tatverdacht gegen Dr. R. erhärtet sich. Staatsanwalt Maurer beantragt einen Durchsuchungsbeschluss für Wohnung und Praxis von Dr. R. Auch sein Telefon wird ab diesem Moment abgehört.
2: Der Dr. R. hat ein Haus gemietet, so etwa 500 Meter vom Tatort entfernt. Dort lebte er mit seiner Frau und seiner kleinen Tochter. Die waren zu Hause, wir haben geklingelt. Seine Frau war ziemlich schockiert, muss ich sagen, weil die war sehr überrascht und fand das also absolut auch nicht in Ordnung, dass die Polizei da jetzt im Haus ist. Aber der Dr. R. hat das relativ leicht genommen. Ja. So wie gesagt, nach dem Motto, was wollen die mir anhängen? Wir haben dann die Wohnung durchsucht und fanden unter anderem ganz konkrete Baupläne für eine neue Praxis in München.

0: Aufstellungen gemacht mit V1, V2 und das waren genau diese Beträge, die die Versicherung im Versicherungsvertrag quasi abgeschlossen hatte.
1: Es fand sich in den Kellerräumen auch ein Beil mit weißen Anhaftungen. Und es bestand aufgrund dessen ein gewisser Anhaltspunkt, dass mit diesem Beil an dem Mauerdurchbruch in dem Anwesen gearbeitet wurde.
0: Dazu gab er uns dann die Auskunft, er habe diese Axt benutzt, um seinen Weihnachtsbaum anzuspitzen, damit er in den Halter passt. Und auf Vorhalt, dass da ja Anhaftungen, weiße Gipsanhaftungen dran, sagte, ja, er hatte da so einen Bimsstein, auf den hat er da den Baum gestellt und dann gehackt, also muss das von dem Bimsstein sein. Das LKA hatte festgestellt, dass diese Axt tatsächlich benutzt wurde, um diesen Wanddurchbruch zu machen. Sowohl Gipsanhaftungen als auch die Formspuren im Gips waren also einwandfrei, diese Axt zuzuordnen.
2: Dr. R. hat als einziger ein Motiv, Leonhard Buchhammer zu töten. Und auch die gesammelten Indizien sprechen gegen ihn. Doch der Staatsanwalt braucht mehr für eine Mordanklage. Er braucht Beweise.
1: Der Tod Buchhammer spielte zunächst keine weitere Rolle mehr. Für mich lag eindeutig auf der Hand, dass Dr. R. nicht nur versucht hat, seine Praxis anzuzünden, um doppelte Versicherungsleistungen zu kassieren. Sondern für mich war auch klar, er hat die Tötung Buchhammer vorgenommen. Ich wusste nur nicht, wie. Um einen Mordvorwurf zu erheben, hätte ich ihm nachweisen müssen, was genau er getan hat und wodurch genau er die Tötung herbeigeführt hat.
0: Wir mussten dann unsere Ermittlungen soweit abschließen. Wir sind dann einfach nicht mehr weitergekommen. Die Brandstiftung war klar. Der versuchte Versicherungsbetrug war auch klar für uns ermittelt. Was absolut nicht nachvollziehbar war, war der Zusammenhang zu der Leiche des Buchhammer.
1: Es wurde dann ein Haftbefehl gegen Dr. R. erlassen. Und der Haftbefehl hatte zum Gegenstand, zum Vorwurf, versuchte schwere Brandstiftung und dass zu dem Zeitpunkt der Anklageerhebung wegen der Brandsache das Todesermittlungsverfahren eingestellt wurde.
0: Das ist sehr deprimierend, gell? Wenn man dann so ermittelt und man ist natürlich, hat natürlich auch den Ansporn, gerade so ein Kapitaldelikt dann zu klären, wenn es um einen Mord geht. Aber es gab auch bei den weiteren Ermittlungen keine Hinweise mehr. Sehr unangenehm dann, wenn man sowas, so eine Sache da nicht auf den Grund gehen kann, ganz klar.
2: Dr. R. bleibt auf freiem Fuß. Es bestehe keine Fluchtgefahr, so der Haftrichter. Der Orthopäde betreibt seine Praxis in Höchst weiter. Sie läuft so gut wie vor dem Brand. Ein paar Monate vor Prozessbeginn machen die Ermittler eine spektakuläre Entdeckung.
1: Ich erinnere mich noch sehr gut an den Tag, an dem ich einen Anruf bekommen habe von der Gerichtsmedizin in Frankfurt. Herr Maurer, wir haben jetzt die Erklärung.

0: extrem flüchtige Verdächtige.
1: Simsalabim.
0: Eisner und Fellner ermitteln wieder.
2: Herr Billy!
0: Der Tatort. Nächsten Montag, 22 Uhr.

0: Sie. Zwei Zimmer, Küche.
1: Und Ritualmorde.
2: Wir haben nur einen Mord.
3: Alle dasselbe Schema.
1: Und

0: morgen, Kollegen.
1: Ja, ab heute habt ihr einen neuen Begleiter mit an Bord. Das Swiftshine F9.
2: Das ist schon wieder für ein Quatsch.
1: Wir digitalisieren. Mit dem Swift habt ihr in Echtzeit einen Überblick über eure Routen. Staus, Unfälle, versperrte Einfahrten oder falls mal ein Schlüssel fehlt, dann müsst ihr bei Problemen ab jetzt nicht immer gleich bei Gerard anrufen. Mit dem Gerät habt ihr auf alles einen Blick.
2: Ja, und das Gerät hat einen schönen Blick auf uns, oder was?
3: Big Brother's watching you.
1: Außerdem sollen betriebsinterne Gespräche nicht mehr über das Privathandy geführt werden. Datenschutz. Die Bedienung ist ein Kinderspiel. Schafft sogar Willi.
2: Abmarsch.
1: Des Weiteren werden diese Woche Sperrmülltouren in den Wochenplan aufgenommen.
4: Standleitung ins Büro. Na, so weit kommt's noch.
5: Ich glaube, wir sind noch nie als Erste morgens vom Hof. Los!
6: Mathis?
7: Ja.
6: Oh, ja, sorry. Warte.
7: Ihr habt was vergessen.
6: Danke, Gary.
7: Gerald. Ich heiße Gerald.

0: wie ein Kinderspielzeug.
1: Dass Geralt so einen neumodischen Kram auch noch gut findet. Damit macht er sich selbst irgendwann arbeitslos. Kapiert er gar nicht.
2: Und die können uns damit überall orten.
1: Auch wenn es aus ist?
2: Ja, sicher doch. Was ist das denn?
3: Oh, ich würde sagen, illegaler Schwemme.
4: Ja.
2: Was ist denn hier los? Ein Umzug? Noch mehr Schwaben.
0: Das versperrt doch total den Hauseingang.
1: Ja, wer macht das jetzt weg?
5: Ja, wir?
1: Ja, von wegen.
2: Sollten wir melden.
1: Was ruft Gerald an?
2: Nee, lass mal dieses Dingster-Handy. Dann machen wir ein Beweisfoto.
1: Ach so, ja. Oh, ist da kein Sperrmüll mehr.
0: Was soll das hier, Mann? Raus! Raus hier! Chris?
6: Hi.
0: Was machst du hier?
6: Ich muss los.

0: Tarek, was ist mit dem Handy?
1: Ja, ich komme.
0: Na komm, Mann.
2: Ja. Ist doch wirklich dreist. Ja, was denken die sich dabei? Denken die sich überhaupt was dabei? Wenn wir die ganze Rumpel nicht wegräumen würden, dann würde sich das immer mehr auftürmen wie ein Kunstwerk, wie eine Skulptur.
3: Aber mit Kunst kennst du dich ja aus.
2: Ja, mit richtiger Kunst halt. Neulich, da war ich mit Doris, waren wir in der James-Simon-Galerie.
4: Wo ist er hin? Ha? Wo ist er hin? Ha? Wo ist er hin?
0: Wer denn?
4: Der Schmier! Den müsst ihr doch gesehen haben. Da muss eben muss er hier durchgelaufen sein.
2: Keine Ahnung, wovon Sie reden.
0: Weißt du mal was anderes? Wissen Sie, wer das hier abgeladen hat?
4: Was? Nee, keine Ahnung. Das ist, kommt mal mit. Ich zeige euch mal diese Schweinerei da. Könnt ihr eigentlich gleich wegmachen. Seid ihr ja da, um Dreck wegzumachen, was? Dafür zahle ich ja meine Steuern.
2: Wieso duzen Sie uns eigentlich?
0: Ja, außerdem haben wir was Wichtigeres zu tun.
4: Wieso fotografieren Sie denn das?
5: Ja, das sind Beweise.
0: Ja, das ist nämlich eine illegale Müllentsorgung. Strafbar und sehr teuer.
4: Sachbeschädigung auch. So, und jetzt kommt mal mit. Davon sollten Sie mal ein Foto machen. Das ist da ein Beweis, offiziell. Sie sind ja vom Staat. Staatsdiener. Nicht? Seid ihr eigentlich Beamte?
0: Wo ist denn das Ding?
4: Na, um die Ecke. Gleich um die Ecke.
0: Schauen wir es uns mal an.

0: Oh. Dann los, fotografieren Sie.
1: Dann ist es offiziell. Das ist eine Sachbeschädigung. Das kostet mich Tausende, das von meiner Hauswand zu entfernen.
2: Das ist Ihr Haus.
1: Ja, und die beiden daneben auch.
2: Das zahlt eine Versicherung sowas.
3: Also ich find's cool.
1: Cool? Ein Scheißdreck ist das. Ekelhaftes Geschmiere, das ist das. Diese Kröte, das soll ich sein, das ist Ihnen schon klar, ja?
2: Das ist aber auch ziemlich gut getroffen.
1: Ja, beleidigt werde ich hier. An den Pranger gestellt. Mit einem Tier verglichen. Entmenschlicht. Bloß weil ich ein Geschäftsmann bin. Der pure Hass ist das. Hass auf anständige Bürger, auf Leistungsträger wie mich.
2: Na gut.
1: Nicht? Das ist dieses ganze Scheiß-Chaoten hier im Viertel. Antifa und dieser ganze Dreck, das ist vom Staatleben. Aber Geschäftsleute wie mich verunglimpfen.
3: Naja, von nix kommt nix, ne?
1: Was soll das heißen?
3: Irgendwas werden Sie schon gemacht haben, wenn die Leute im Viertel sauer auf Sie sind.
1: Wie bitte? Wollen Sie mir da irgendwas unterstellen?
2: Ja, komm, jetzt ist gut.
1: Das ist Verleumdung, das ist Ihnen schon klar, ja? Oder sind Sie auch so ein...
2: Herr Wasilewski. Herr Wasilewski, es ist wirklich, tut mir leid für Ihre Wand, aber fällt leider nicht in unseren Bereich. Schönen Tag noch.
1: Das wird ein Nachspiel haben.
4: Ja, es geht um die Parzelle am Ufer. Mhm. Ja. Okay. Das ist verbindlich. Ich habe da keine Chance, vielleicht doch noch. Verstehe. Danke für Ihre Mühe. Und falls eine andere Parzelle frei wird, das muss ja nicht am Wasser sein, könnten Sie mich dann vielleicht anrufen? Nee, klar, ja, das verstehe ich. Ich melde mich dann einfach in ein paar Monaten noch mal, ja? Ja. Vielen Dank, Wiederhören.
3: Es war eigentlich ein ziemlich professionelles Graffiti, diese Kapitalistenkröte. Mit klarer Aussage. Wisst ihr, wie John Hartfield, Klaus Steg?
5: Hartfield, Steg? Kenne ich nicht.
3: Wenn du willst, ich kann dir mal ein paar richtig gute Bildbände leihen.
5: Ja, mach doch mal. Dann nehme ich mir eine Woche frei, koche mir einen schönen Jasmintee, setze mich in mein Studierzimmer und schaue mir ganz in Ruhe die Bilder an.
3: Ah, ein bisschen Kultur würde dir ganz gut tun. Frag mal Gabi.
5: Na ja.
3: Kunst ist auch widerstanden, eine Ausdrucksform irgendwie da oben.
5: Ja, wenn du bist, mir ist doch keine Kunst. Für mich sind das Chaoten.
6: Ja, Flash ist aber kein Chaot.
5: Oder kennst du den, der es gemacht hat?
6: Ja, also nicht direkt. Der Typ nennt sich Flash, ist halt eine Legende hier im Viertel. Keiner weiß, wer er wirklich ist und seine Bilder tauchen halt einfach plötzlich auf.
5: Mhm. Du weißt auch nicht, wer es ist.
6: Nee.
7: Morgen.
5: Kannst du das bitte Kaffee machen zu mitnehmen?
7: Warte mal, so lieb, putt euch die selber. Ich bin gerade mitten in der Botanik.
5: Hm? Okay.
6: Sag mal, das sind doch Tomaten.
7: Jupp.
6: Yep. Ist das nicht ein bisschen schattig hier? Die brauchen noch total viel Sonne.
7: Oh, Hoffnung ist, da wächst auch eine Tomate. Außerdem ist Gärtner gut für die Seele.
6: Ach, das sagt ein Ex-Kollege von uns auch. Manne,
7: ja.
6: Der hat sich jetzt als Rentner einen Schrebergarten gepachtet und lebt da jetzt den ganzen Sommer.
7: Oh, ich weiß, ich beneide den so. Tarek, ich habe mich bereits bei allen Laubenkolonien im Umkreis von 10 Kilometern beworben. Mhm. Und kannst du vergessen, das wird überhaupt keine Chance mehr. Die werden nur noch vererbt.
6: Echt?
7: Ja.
6: Okay, ich muss weiter.
7: Tschüss.
5: Wir müssen gleich weiter. Danke für den Kaffee.
6: Sieht gut aus, die Blumen.
7: Blumen, hm. Werner!
5: Ja?
7: Denkst du an die Tombola?
5: Ja, klar, mach ich. Tschüssi.
7: Tschüss.
3: Tombola? Gibt's sowas so? Hört sich an wie eine Zeitreise in die 50er.
5: Ja, es ist von so einem Olli-Radiosender. Sie hat in Ihrem Horoskop gelesen, dass es Ihre Glückswoche ist, soll ich hier so ein Losbesorgen. Am Alex gibt's so einen Stand, da können wir kurz vorbeifahren. So ein Quatsch, gewinnt man eh nie.
3: Tja, was tut man nicht alles für die Frau, die man liebt?
5: Ja. Ah ja.
8: Seht ihr, hat sich schon gelohnt.
9: Nützt dich das neue Swift-Handy, was?
5: Mhm. Hast du eigentlich die Fotos vom Sperrmüll auch gesehen?
9: Ja, gut gemacht. Wir kümmern uns drum.
5: Schön.
9: Dann seid ihr ja in der richtigen Sperrmülllaune für heute Nachmittag.
5: Ah.
9: Nicht mitgekriegt, Werner? Diese Woche gibt's für alle Sperrmülleinsätze Sonderschicht. Wird auch doppelt bezahlt.
5: Ich schlepp keine Kühlschränke mehr. Die Zeiten sind vorbei. Okay?
9: Aber das ist eine Anordnung.
10: Aber das ist mir wurscht. Ich hab's im Rücken, ich hab's an der Schulter. Und wenn's so weitergeht, hab ich's auch nur im Kopf.
11: Werner, kommst du bitte mal?
10: Was gibt's denn? Oh, Kröte.
11: Ja, es geht um das Wandgemälde. Herr Wasilitzki möchte
10: Aber wir haben Ihnen doch schon gesagt, dass wir den Schmierfink nicht gesehen haben. Was wollen Sie denn noch?
11: Werner, bitte, eine Sekunde, ja? Herr Wasilitzki, seien Sie so freundlich, zeigen Sie uns noch mal das Video, ja?
10: Das für Video? Sperrmüll, oder?
1: Ja, darum geht's ja nicht. Hier, schauen Sie mal auf der anderen Kamera. Da sieht man's deutlich. Ich habe Ihnen ja gesagt, dass wir den Chaoten nicht kennen. Von wegen.
10: Also ganz egal, was man da sehen kann. Meine Männer sind sauber. Dafür lege ich meine Hand ins Feuer.
1: Da werden Sie sich ganz schön die Finger verbrennen. Nennen Sie mir den Namen von dem Chaoten.
10: Oder was?
1: Oder wir sehen uns vor Gericht.
11: Ich bin mir sicher, wir werden eine Lösung finden. Ich kümmere mich drum.
1: Das hoffe ich.
10: Das ist doch heiße Luft, Rüdiger.
11: Einen Rechtsstreit kann ich absolut nicht gebrauchen.
10: Ja, aber der Typ, der hat doch...
11: Klär das.
10: Du kennst den Typen ja doch, der die Wand angemalt hat. Ich sag mal, was los ist.
11: Hab ich doch.
12: Ja, was hätte er denn sagen sollen?
10: Die Wahrheit. Der hat sich bei uns im Wagen versteckt, nachdem er die Wand angeschmiert hat.
11: Das war ein Fremder, der unsere Sachen klauen wollte.
10: Hör auf, so eine Scheiße zu erzählen.
11: Mach ich nicht.
10: Machst du wohl. Das sieht auf dem Video anders aus. Ich hab's gerade gesehen.
11: Welches Video?
10: Der Hausmeister hat uns gefilmt. Er hat an seinen Häusern überall Kameras.
13: Hey! Muskelkater, here we go. Wir haben eine schöne Sperrmülltour zusammen. 15 Kühlschränke, 2 Kachelöfen, ein Klavier und ein altes Boot.
10: Was machen die jungen Kollegen?
13: Mann, das war ein Scherz, alles halb so wild. Das ist ein Haufen Kleinkram. Irgendwo in so einer Galerie in Kreuzberg. Werner, dein Team, mein Team. Wirst sehen, das wird ein Heidenspaß. Na los, komm, auf.

0: verstehe das nicht.
1: Wieso lügst du uns an? Was soll denn das? Wir sind doch ein Team.
2: Es ist kompliziert.
1: Na, erklär's mir bitte.
2: Ihr gebt mir einfach ein, zwei Tage, um's auszubügeln, ja?
1: Die Kröte bringt dich vor Gericht.
2: Vertrau mir, zwei, drei Tage.
1: Ah, es sind schon drei.
2: Ich krieg das hin, bitte. Mann, Werner, wir sind doch fast Familie.
1: Jetzt zieh bloß nicht die Schwiegersohnkarte. Das ist der falsche Moment.

0: cool. Das ist eine dieser Top-Up-Galerien, die immer nur ein paar Monate existieren.
1: Hallo.
2: Hallo.
0: Eddie?
2: Holger?
0: Ja, du, ist das deine Galerie hier?
2: Ja. Ja, ich hab's gewagt. Das ist ein Ding. Von allen Müllmännern in Berlin kommst ausgerechnet du?
3: Ja.
4: Ja, sorry, das ist Werner, das ist Willi, Tarek, Ralle. Mich kennst du? Ja, wenn ich vorstellen darf, das ist Eddie, meine Schwester.
0: Ach so, wow. Deine Schwester.
1: Wow, hallo.
2: Ja, also super, dass ihr da seid. Wir stecken gerade bis zum Hals in Vorbereitungen für die Ausstellungseröffnung, daher das ganze Chaos. Wir haben ja die Galerie gerade erst angemietet und da war noch haufenweise Kram vom Vormieter, den müsstet ihr bitte entsorgen.
0: Machen wir.
2: Okay, dann zeige ich euch am besten mal die Galerie, damit ihr die Wege kennt, ne?
1: In welche Richtung?
2: Contemporary Art. Postmoderne Objektkunst.
1: Ja, ich meine, in welche Richtung jetzt der Eingang ist.
2: Da lang.
1: Da, ja.
2: Lea!
5: Ja?
2: Denk dran, dass die Bilder im Foyer perspektivisch korrespondieren, ja?
5: Mach ich.
6: Perspektivisch korrespondieren.
4: Du heißt Holger?
1: Holger, komm!
4: Komm gleich durch. Und schön vorsichtig da oben.
2: Vogel One ist einer der neuen Shooting-Stars in der Kunstszene. Eigentlich wollte er in Rotterdam eröffnen, aber ich konnte ihn überreden, es hier zu machen.
1: Mann, oh.
2: Ah, das Exponat heißt I Won't Listen. Vogel One schafft damit eine Metapher auf die aktuelle Unfähigkeit zum rationalen Diskurs. Aber natürlich ist es auch eine augenzwinkernde Hommage an Van Gogh.
4: Ja, natürlich.
2: Ah, das hätte ich fast vergessen. Nebenan wird gerade das Kernstück der Ausstellung aufgebaut. Bitte, keine Wege verstellen.
4: Eddie, du brauchst uns nicht so sagen, wie wir unsere Arbeit zu machen haben.
2: Natürlich nicht.
4: Wir sind keine Idioten, weißt du?
2: Das weiß ich, Holger.

0: Chef! Chef!
1: Ja?
0: Da.
2: Gerard, das ist Kunst.
0: Ach so, ja klar. Das ist wahrscheinlich in der Galerie.
2: Witzig.
0: Ja, guter Scherz.
2: Mensch, ich war schon seit Ewigkeiten nicht mehr in der Galerie. Dabei war ich früher mal kurz davor, Kunst zu studieren, habe ich das erzählt.
0: Kunst, Sie?
2: Ja, ja, das war meine Leidenschaft. Ganz ehrlich, ich war gar nicht so unbegabt.
0: Ach was.
2: Ja, dann habe ich mich nicht getraut und bin bei der Mülle gelandet.
0: Vernünftige Entscheidung. Von Kunst kann man ja auch nicht leben.
2: Ihr Reit, Leben ist nicht nur Geld verdienen.
3: Mhm. Oh nee, schon wieder Suppe?
4: Du kannst nicht jeden Tag Pizza essen, Theo.
3: Spaghetti ist auch okay.
4: Nee, Theo, stopp.
3: Ich habe heute ein Sternchen für meine Hausaufgaben gekriegt. Leistung muss belohnt werden.
4: Hast du sowas gehört?
3: Hat irgendein alter Mann im Fernsehen gesagt.
4: Na komm.
5: 3,60.
4: Hm, mit Karte bitte.
5: Nee, das hat leider nicht geklappt.
4: Dann war. Sorry, Großer, den kriegst du ein andermal, ja?
5: Weißt du was? Ich schenke dir den.
3: Hey, cool, danke.
4: Danke. Na komm.
5: Schlüssel 2.
6: Sag den Gabi.
5: Hey Peter, willst du einen Kaffee?
6: Hey, danke. Ich muss weiter.
5: Schade.
6: Muss.
5: Kleingartenkolonie Südwest. Sollten Sie noch Interesse an einem Kleingarten in unserer Kolonie haben, können wir Ihnen ein frei werdendes Objekt anbieten. Können wir Ihnen ein frei werdendes Objekt anbieten?

0: Also, wie gesagt, das hier kann jetzt alles weg.
1: Okay.
2: Billy, du kannst hier ranfahren, dann können wir den Container hier abladen, ja?
3: Aber Vorsicht bitte, die Kisten hier dürfen auf keinen Fall beschädigt werden.
1: Was ist da drin? Meist nur Porzellan?
3: So ähnlich, also mindestens genauso wertvoll. Das sind Einzelteile der Installation.
4: Gut,

0: Wer Telefon? Hörst du das denn nicht? In einer Stunde müsst ihr vom Hof sein. Schafft ihr das?
1: Es dauert, wie es dauert, Mann.
2: Also nach gewisser Liebe sieht es nicht gerade aus. Was ist los bei euch?
3: Ah, ist schwierig.
2: Wer ist denn älter?
3: Ecke. Eddie ist 2 Jahre jünger. Aber sie war schon immer der Boss. Die große Künstlerin. Stolz der Familie, weißt du?
2: Naja.
4: Ja, okay. Und womit fangen wir an?
0: Naja, hier.
2: Okay, so. Komm, gib ein bisschen Gas jetzt. Los. Ja, komm, noch ein bisschen ran, Willi. Los.

0: Eddie und ich waren früher total dicke, als wir klein waren. Unzertrennlich. Eddie hatte nur Flaus im Kopf und hat sich die frechsten Streiche ausgedacht. Und ich war mutig, ja, oder auch blöd genug, die durchzuziehen. Hab natürlich immer den ganzen Ärger gekriegt. Ja.
1: Klar.
0: Aber sie hatte Fantasie und Charme und war kreativ.
2: Ja, ich war halt gut im Fußball, aber nur Verteidiger.
0: Und dann bekam sie die Chance, nach Paris an die Kunstakademie zu gehen.
3: Hm. Paris?
0: Da war sie 17.
3: Oh, nicht schlecht.
0: Große Ehre, aber scheiß teuer.
2: Du, was weiß ich, wie viel 1000 Mark im Semester. Und meine Eltern waren nicht reich.
0: Hm. Aber für Eddie, die tolle, die wunderbare, die besondere Edwina, der sollte es ja an nichts mangeln. Also haben sie die ganze Kohle zusammengekratzt und Eddie ging nach Paris. Mein Gott, waren sie alle stolz auf sie. Und ich habe halt Schweißer gelernt. Was Solides. Der solide Holger.
1: Wieso? Das ist doch was Richtiges. Ein richtiger Beruf.
0: Du, ich hab mich auch gefreut für sie, ganz ehrlich. Ich war nicht neidisch. Ich habe meine Schwester geliebt. Aber Paris. Paris hat sie verändert. Als sie zurückkam, da hielt sie sich für was Besseres. Hatte nur noch so blöde Freunde. Faselte nur noch von Vernissagen und Ex.
3: Expressionismus.
0: Ja, jetzt fang du Neo noch an.
3: Sorry.
1: Künstler, ne?
0: Wir haben uns irgendwann immer seltener gesehen, haben uns immer seltener getroffen, und, obwohl wir beide in derselben Stadt leben. Ja? Und irgendwann haben wir uns einfach nur immer zum Geburtstag angerufen.
1: Familie kann man sich nicht aussuchen, oder?
2: Das ist traurig.
4: Hallo, die Herren. Na, alles geschafft?
1: Jo.
4: Das war übrigens sehr lustig, das mit dem Ohr. Ich hoffe, ihr habt bei der Suche nach dem Graffiti-Sprüher auch so viel Spaß.
1: Tarek. Kriegst du es mal auf der Reihe mit dem Graffiti-Fritzen? Ne?
0: Ich kümmere mich.
3: So, ich muss jetzt los. Bin noch mit Dose verabredet.
1: Na dann, viel Spaß euch beiden.

0: begegnen.
1: Hier sind Sie richtig. Kommen Sie rein, kommen Sie rein.
2: Ich bin Gabi Herz.
1: Kasubka, angenehm. Ja, das ist hier mein ganzer Schatz. Meine Frau und ich haben hier jede freie Minute verbracht.
2: Die Rosen sind ja schön. Der Rosenstock, der geht ja bis hoch in den Baum.
1: Das Lieblingsprojekt meiner Frau. Ich durfte da nichts machen.
2: Was sagt sie denn dazu, dass Sie das hier alles aufgeben?
1: Ich hoffe, sie verzeiht mir.
2: Mein Beileid.
1: Zwei Sommer lang habe ich versucht, den Garten zu halten. Aber allein schaffe ich es nicht. Die Rosen haben es ihr übel genommen, dass sie gegangen ist.
2: Die werden wieder.
1: Meinen Sie?
2: Mhm.
1: Also die Parzelle hat sehr viel Sonne, jedenfalls. Wunderbar hell der Garten.
2: Das ist einfach ein Traum, was Sie hier haben. Ich würde ihn sofort nehmen.
1: Das freut mich. Und die 4.500 Euro Ablöse sind für Sie auch in Ordnung.
2: 4.500? Oh.
3: Ja, Moment. Dana.
4: Was ist los? Wer ist das?
3: Das ist Eddie. Die sagt, da fehlt eine Holzkiste.
4: Hä?
3: Da fehlt irgendein Teil. Die können die Installation nicht weiter aufbauen. Die sagt, wir müssen das Ding weggeschmissen haben.
4: Oh, Quatsch. Ja, dann doch jetzt weggeschmissen, oder?
3: Ja, Eddie. Hey, nein, wir haben aufgepasst, natürlich. Na, wofür hältst du uns? Ja, wir kümmern uns drum. Bleib entspannt. Alles klar. Tschüss.
4: Warte mal, wenn wir Glück haben, ist Willi noch nicht bei der Müllverbrennungsanlage. Willi? Ja, ich bin's. Bist du noch bei der Schütterung? Wo bist du?
5: Oh! Die Scheiße.
4: Hallo, Jungs. Wie war's denn in der Galerie?
5: Ja, okay, nichts Besonderes.
4: Was stellen die da aus? Mehr so Gemälde oder
5: ja, auch Skulpturen?
4: Ja, genau. Metall und so Zeugs und so weiter. Aber
5: soll irgendwas bedeuten, keine Ahnung.
4: Ja, vielleicht schau ich mir das mal an.
5: Ja, mach mal.
4: Aber die...
5: Oh, ich hab schon erwartet. Sieht aber nicht gut aus.
3: Oh, hab ich schon geguckt.
6: Hier? Sperrmüllhaufen. Müll. Hier? Holzkisten. Kunstwerk. Kein Müll. Was ist daran so schwer zu verstehen?
5: Moment mal, vielleicht ist die Kiste ja hier auf dem Gelände abhanden gekommen.
6: Ach, du meinst, sie hatte keine Lust mehr zu warten, ist einfach weggelaufen oder was?
7: Na, Frau Galeristin, jetzt fahren wir mal einen Gang runter. Wir haben ein Problem und das müssen wir lösen. Und deine Arroganz, die hilft uns nicht dabei.
6: Ich bin nicht arrogant. Ich bin stinksauer. Ich glaube, euch ist nicht klar, worum es hier geht. Das ist meine gesamte Existenz, über die wir hier reden.
7: Drama Queen, wisst ihr?
6: Ja, aber dir ist das ja egal. Du hältst das ja ohnehin alles für Quatsch, was ich mache. Du hast immer auf mich runtergeschaut. Die verpeilte kleine Schwester mit ihrem Kunstblödsinn.
7: Wie bitte? Wer hat denn hier auf ihn runtergeschaut?
5: Oh, hallo, vielleicht können wir den Familienstreit verschieben. Und wir kümmern uns um diese Kiste.
8: Eddie?
2: Ja?
8: Ich habe mit der Versicherung gesprochen.
2: Und?
8: Also so nichts Genaues, aber vermutlich zahlt sie nichts.
6: Scheiße, die sind erledigt.
5: Wie viel handelt es sich denn da?
8: 150.
5: Naja, können wir ja zusammenlegen und dann...
8: 1000.
5: Oh.
7: 150.000 für diese blöde...
8: Kunstwerk. Ja.
6: Wenn wir dieses Teil nicht finden, können wir die Ausstellung nicht eröffnen. Ich bleib auf einem halben Jahr Galeriemiete und Kosten sitzen. Krieg null Provision, weil wir ja nichts verkaufen. Lea hier. Die ist noch in Probezeit. Die wollte ich fest anstellen, wenn die Ausstellung ein Erfolg wird. Das wird dann auch nichts.
5: Ja, aber wir können ja noch mal gucken, ob wir die irgendwie...
6: Hier gibt's kein Aber! Wenn wegen euch die Vernissage nicht stattfindet, verklage ich die Stadtreinigung auf Schadensersatz.
8: Eddie, kriege ich wenigstens einen Teil der Verluste wieder rein?
7: Das kannst du nicht machen.
6: Watch me! Das alles nur, weil einer von euch... Banausen Kunst nicht von Schrott unterscheiden.
5: Jetzt
6: sei
5: sie mal vorsichtig.
7: Ich hab die Scheißkiste nicht weggeschmissen.
5: Nee, ich auch nicht.
6: Was ist denn mit dem Kollegen? Der mit der Brille. Der stand doch direkt neben den Kisten.
5: Der würde nie einfach so irgendwas wegwerfen.
8: Oh Mist. Der wollte doch erst morgen kommen.
9: Hallo, na, das ist ja eine Überraschung.
10: Ich dachte, ich werfe schon mal einen Blick auf das Konzept.
9: Ja.
10: Das richtige Licht ist essentiell für meine Werke.
9: Ja.
5: Wie ist das?
8: Hugung Bong.
5: Ach, das ist jetzt der von dir.
9: Wir bauen noch auf.
8: Dein wunderbares Hauptwerk steht noch nicht.
10: Oh, ihr lasst euch ja Zeit.
8: Naja, Perfektionismus geht eben nicht in Fast Forward. Wollen wir vielleicht was essen gehen? Na, ich lade dich ein. Vielleicht ins Bizzini?
10: Ja, warum nicht?
5: Wie sieht das halt eigentlich aus, was wir suchen?
8: Komm, ich zeig's euch. Also, es fehlt eigentlich nur ein Teil. Aber das hält eben alles zusammen.
5: Flug im Fall. Mhm.
8: Das da. Das Teil fehlt.
5: Mhm. Wir müssen das Ding irgendwie wieder auftreiben, sonst haben wir echt ein Problem.
3: Ja, du, Eddie, auch.
5: Ruf doch mal Ralle an.
3: Okay.
2: Was ist denn los?
5: Ralle hat wahrscheinlich ein Kunstwerk weggeschmissen.
2: Ralle?
5: Ja.
2: Das kann ich mir gar nicht vorstellen.
5: Ich auch nicht.
3: Du, Mailbox.
2: Was denn für ein Kunstwerk?
5: Ja, ist eigentlich nur ein Teil davon, also eine Querverstrebung oder sowas.
2: Oh, nu, ich meine, sowas kaufst du ja nicht einfach so bei Bolle.
5: Ich hoffe, dass es irgendwie wieder auftaucht. Ich kann mir das doch gar nicht vorstellen, dass einer von uns eine Holzkiste wegwirft, ohne reinzuschauen.
2: Du, Werner, was anderes. Ich habe einen Schrebergarten zugesagt bekommen.
5: Mach.
2: Einen richtig, richtig schönen. Nur die Ablöse ist ziemlich hoch. 4,5. Glaubst du, das kriegen wir irgendwie hin?
5: 4.500 Euro, Gabi. Wir haben jetzt gerade die Wohnung neu eingerichtet.
2: Ja, ich weiß. Wäre auch zu schön gewesen, um wahr zu sein.
5: Jetzt müssen wir erstmal wieder sparen. Dann finden wir wieder einen Schrebergarten, ne?
2: Ja, meinst du?
5: Natürlich.
0: Tyrannosaurus Rex.
3: Ja. Oh. Und was kann der?
0: Der frisst alle auf.
3: Alle?
0: Alle.
11: Moment, hier. So geht das nicht. Das hier gehört nicht. Ja, das gehört da in die Mülltonne im Hof. Da haben wir extra Mülltonnen im Hof aufgestellt.
3: Was für ein Arschloch.
0: Was für ein Armleuchter.
3: Armleuchter, meine ich ja. Komm. Okay, auf die Plätze, fertig.
5: Schluss!
0: Was ist da drin?
3: Dieses Schwein. Komm, wir gehen rein.

0: zurück und lass es. Mann, wir haben schon genug Probleme.
1: Ich muss das machen, das ist mein Ding. Check das halt.
0: Dein Ernst?
1: Ja.
2: Hey, Chris.
1: Tarik, was machst du hier?
2: Ja, ich muss mit dir reden, es geht um die Kröte, Mann.
1: Hammer Motiv, oder?
2: Nee, hammer Problem, Alter. Dieser Typ ist bei uns aufgetaucht und macht voll den Stress, Mann.
1: Von Selitzky?
3: Ja, mein Vermieter, der macht immer Stress, das ist so sein Ding.
2: Ja, gut, meine Kollegen wollen aber, dass ich dich verpfeife, Mann.
1: Das wirst du aber nie tun, oder?
2: Digga, du checkst es echt nicht, ne? Du steckst richtig in der Scheiße, Mann.
3: Nee, du checkst mich nicht. Ich bin nicht einfach einer von denen, die irgendwelche Wände einfach nur beschmieren.
2: Ach, nee?
3: Nee!
2: Okay, pass auf, der Typ droht mit einer...
3: Auf welcher Seite stehst du?
2: Mann, was hat denn das jetzt mit Seiten zu tun?
3: Komm mal mit.
2: Wohin denn?
3: Komm halt mit!
2: Alter.
3: Wasilitzky ist ein Entmieter.
2: Wie?
3: Unser Wohnhaus gehörte einer alten Dame. Die Mieten waren fair, alles war cool. Dann hat Wasilitzky das Haus gekauft und macht alles, um uns Mieter da loszuwerden. Ja, der hat den Fahrstuhl außer Betrieb gesetzt. Ständig kommen Handwerker, schlagen Löcher in die Wände, verhängen Fenster, machen Krach, Dreck. Dabei arbeiten die nicht mal richtig. Die stellen Tüten mit stinkendem Müll vor unsere Türen. Das Internet geht nicht mehr, der Strom ist manchmal für Stunden weg, Wasser auch. Ja, dieser Scheißtyp will uns einfach nur raushaben. Und wenn wir dann weg sind, modernisiert er das ganze Haus und vermietet's neu. Zum dreifachen Preis.
2: Oh Mann, ey.
3: Ja, oh Mann, und dagegen protestiere ich mit meiner Kunst.
2: Na ja, ist klar, aber du kannst nicht so weitermachen.
3: Und diesen Wichser willst du mich ausliefern?
2: Nein, Mann, will ich nicht. Aber was soll ich denn machen?
3: Ja, gucken, dass keiner kommt.
2: Was? Warte mal, ganz kurz. Ich hab jetzt schon Stress wegen dir und du machst hier den nächsten Scheiß, oder was? Nee.
3: Wenn Unrecht zu Recht wird, wird Widerstand zur Pflicht.
2: Was?
3: Ich geh übers Dach und wenn was ist, schlägst du
2: Alarm. Nee, ich stehe nicht, schmiere für dich, Chris.
3: Tarik, komm schon, Dicker, wir sind Kumpels.
2: Ernsthaft?

0: Was für einer. Der Mülltürkel. Hubert! Ich hab's gewusst. Na, warte du. Damit kriege ich dich.
1: Gefällt.
2: Was soll
3: er
2: eigentlich?
1: Kommt gleich, wieso?
3: Ach,
2: da ist er.
3: Sorry, ich muss noch mal kurz für den kleinen Königstiger.
1: Aber ich habe gestern den ganzen Tag versucht, dich zu erreichen.
3: Ah, hatte mein Handy vergessen. Aber sag mal, Specki, die hat mir gerade erzählt, ihr habt eine Kiste verloren.
1: Nee, wir haben keine Kiste verloren. Aber die hast du vielleicht entsorgt.
3: Dicke?
1: Ja? Aus Versehen, ja?
3: Nee, hab ich nicht.
1: Sicher.
3: Werner, die Kisten, die da waren, waren kein Sperrmüll. Das habt ihr gewusst. Ich werf doch nicht irgendwelche Kisten weg, ohne die vorher zu überprüfen.
1: Naja, wenn es keiner war, dann muss das Teil doch noch irgendwo sein. Hier, pass auf, wir teilen uns auf. Ihr macht die Tour heute zu zweit. Und ich versuche mit Specki das Teil aufzutreiben, okay? Kein Wort zu dauern.

0: Tarek, wir wohnen zusammen, wir arbeiten zusammen. Ich kenne dich doch. Irgendwas stimmt nicht. Was ist los?
1: Ich war gestern bei Flash.
0: Aha, du kennst ihn also doch.
1: Ja.
0: Und?
1: Ja, sein Name ist Chris. Und wir sind alte, also wir waren alte Freunde. Wir haben halt in der Schule zusammen abgehangen. Bis er dann irgendwann total politisch geworden ist. Was ja auch gar nicht meins ist, ist eine ganz andere Szene. Ist ja auch völlig egal. Jedenfalls ist das ein Buddy, den ich nicht verraten will. So.
0: Verstehe.
1: Übrigens ist er mit der Frau aus der Galerie zusammen.
0: Wie, mit Speckys Schwester?
1: Nein, Mann, die Frau mit dem blauen Haar.
0: Ach so, die.
2: Kannst du Theo wieder von der Schule abholen?
3: Klar.
2: Danke.
3: Wasilitzki hat übrigens wieder eine Rechnung geschickt. Diesmal will er 380 Euro für angebliche Modernisierungsmaßnahmen. Wenn wir Einspruch einlegen wollen, soll sich unser Anwalt mit seinem Anwalt in Verbindung setzen. Der Typ weiß genau, dass wir uns keinen Anwalt leisten können.
2: Dieses Schwein, der versucht uns mürbe zu machen.
3: Mein nächstes Bild von ihm wird richtig krass.
2: Chris, hör auf. Deine Bilder sind großartig, aber sie bewirken rein gar nichts. Du bist ein erwachsener Mann. Steh Theo und mir bei. Das ist, was wir jetzt brauchen. Kein Sprühdosen-Guerilla. Wenn die dich schnappen, haben wir noch mehr Ärger und noch mehr Schulden. Sachbeschädigung ist eine Straftat. Ist dir schon klar, oder?
3: Hey, ich steh dir bei. Mann, ich liebe dich. Aber ich bin auch, wer ich bin.

0: Ja, versuchen wir mal unser Glück, wa?
1: Nee, ich warte. Ich hab keinen Bock auf meine Schwester.
2: Mach du mal.
3: Und, was macht ihr jetzt mit der Ausstellung?
4: Die ist kurz davor, es abzusagen. Dann bin ich arbeitslos. Dann verdient keiner von uns mehr Geld. Oh Mann, das ist alles meine Schuld. Wenn ich das Teil nicht aus der Kiste genommen hätte...
3: Du hast es nicht weggeworfen.
4: Nein, aber ich habe es rausgenommen und kurz zur Seite gelegt, weil das Telefon klingelte. Und als ich zurückkam, war es weg. Alle denken, es fehlt eine ganze Kiste dabei. Ein einzelnes Teil, nur weil ich es daneben gelegt habe. Ich muss das Eddie beichten.
0: Entschuldigung, habe ich gerade richtig gehört? Ihr beschuldigt uns, dass wir so blöd sind, weil wir eine Kiste einfach irgendwie so weggeworfen haben. Und dabei geht es ja um ein Metallteil, was da einfach so rumliegt. Ja, für uns ist das Sperrmüll.
3: Alles klar, ich muss los. Bye, Baby.
4: Sorry.
0: Sorry.

0: Deiner?
1: Ja, hör mal, ich bin's. Hast du irgendein Metallteil da weggeworfen?
0: Was? Keine Kiste?
1: Nee, es war nur ein einzelnes Metallteil.
0: War das so ein langes Teil? Was aussah wie so ein Rhombus?
1: Ja, so ein komisches rotes Metallding.
0: Ja, ich befürchte, das habe ich weggeschmissen, ja.
2: Alles klar. Was ist? Aber diese Skizze, die du von diesem Kunstwerk da hast und uns gezeigt hast,
3: ja?
2: Machen wir mal eine Kopie davon.
4: Und, gibt's was Neues?
2: Du kannst doch schweißen, oder?
5: Das ist doch kein Thema.
2: Na los, fang an.
5: Ja.
2: Gut.
5: Oder was du?
2: Ich schmiere, was sonst?
5: So, komm.
2: Ach, scheiße, Mensch. Was ist denn? Du hast gesagt, es wäre ein Kinderspiel.
5: Wie, das hast du gesagt? Ich glaube, die Flamme ist nicht heiß genug. Oder der Stahl ist irgendwie härter. Ich habe keine Ahnung.

0: Kommen Sie bitte mal.
1: Ja, natürlich.
0: Ich brauche hier einen Rat.
1: Ein Rat? Aber gern.
2: Ja, ich kann mich nicht entscheiden, welches der Gemälde ich in der Kantine ausstellen soll. Also, ich tendiere zu dem, man könnte aber auch hier so ein...
1: Nun ja, ich weiß nicht, was ich sagen soll.
2: Ja, sehen Sie, mir geht's genauso, ja? Welches würden Sie denn nehmen?
1: Keines. Keineswegs eine leichte Frage.
2: Ja.
1: In der Kantine gibt's ja auch nur Fensterfronten. Da wirken die Kunstwerke nicht so richtig.
2: Ja, ja, ja. Die gefallen Ihnen nicht.
1: Aber nein. Also, um ehrlich zu sein, ich finde Sie ein bisschen irre.
2: Ja. Bisschen. Ja. Das sind doch alles Frühwerke von mir. Die sind größtenteils in der Zeit entstanden, in der ich aus Indien zurückkam.
1: Ach was.
2: Ja, ich habe da viel mit Drogen experimentiert, existenzielle Sinnsuche, freie Liebe. Grenzen ausgetestet eben, ja, Sie wissen schon.
1: Nein.
2: Waren Sie nie jung?
1: Also ehrlich gesagt betrachte ich mich immer noch als ziemlich jugendlich.
2: Ja. Danke für Ihre Hilfe. Danke.

0: So, fertig.
1: Ja. Ja, guck mal, das sind doch runde Rohre hier. Die müssen viereckig sein wie hier. Ja, guck doch mal hin da.
2: Das stimmt, stimmt, hast recht.
1: Ach, wir müssen uns dringend was anderes einfallen lassen, Specki. Deine Schwester ist erledigt. Und die Kleine mit den bunten Haaren verliert den Job. Und Dralle kriegt auch Ärger.
3: Was macht ihr denn hier?
1: Und wieso kriegt Dralle Ärger?
4: Ach, das ist eine ganz blöde Geschichte.
3: Was ist das da?
1: Oh. Ach, das ist Kunst. Specki hat die Kunst für sich entdeckt.
3: Ach.
2: Sehr gut. Wie heißt denn das Kunstwerk?
5: Horst.
1: Wie?
3: Horst.
2: Horst.
3: Deine Schwester hat ja eine Galerie, habe ich das richtig verstanden?
5: Ja.
1: Kein Wunder, dann liegt das Talent ja in der Familie.
5: Meine Schwester und ich sind uns super ähnlich.
3: Ich habe so ein paar alte Gemälde von mir rausgegeben. Ich wollte ja mal Kunst studieren. Habe ich das mal erzählt?
5: Das ist weit verbreitet. Also, Kunstschule.
3: Als 30 Jahre her. Komm mal, ja, ich kann ja mal das eine oder andere deiner Schwester vielleicht.
1: Tschüss, Horst.
6: Warteliste mindestens 5 Jahre. Bis auf weiteres Aufnahmestopp. Wir bitten vorerst von Bewerbungen abzusehen. Hallo.
7: Hallo, hallo.
6: Hey, legt das zurück ins Regal und dann raus mit euch. Rufe ich eure Eltern an. Mann, Mann, Mann. Ich meine, in Potsdam gibt's noch eine Parzelle.
8: Bin da.
9: Hallo.
8: Hallo, Schatz.
7: Mama, ich will das sehen.
8: Es ist schon viel zu spät, Spatz. Los, ab ins Bad mit dir, Zähne putzen.
7: Ach nö.
8: Ich komm gleich und lese dir noch was vor, okay? Ich komm gleich. Na? Anstrengender Tag?
9: Ja.
8: Was ist denn los?
9: Ja, ich steck in der Scheiße.
8: Was passiert?
9: Ich hab dir doch von Chris erzählt, oder?
8: Der Sprayer?
9: Mhm. Ich wollte neulich eigentlich nur zu ihm und mit ihm reden. Und dann meinte er irgendwie, ja, folgt mir, wollte er mir irgendwas zeigen. Plötzlich stehe ich Schmiere, ohne es zu wollen.
3: Ja, was war denn das für ein Tag? Stell dir mal vor, wir wissen noch immer nicht, wie...
6: Warte mal, Moment.
10: Unserer großen Tombola. Also, holt die Lose hervor.
6: Ich ganz vergessen, wer noch über den losschreibt.
10: Die Spannung steigt.
3: Den habe ich im Spät vergessen.
6: Nee.
1: Aber ich habe mir die Nummer gemerkt.
6: Echt?
1: Ja, weiß ich auswendig.
6: Na los, sag schon.
1: 5, 2, 7, 7.
6: 7, 7.
1: 4. Also 0. 4-0.
6: Sicher?
1: Ja, 100%.
6: Gut. Also, unsere Losnummer ist 527740.
10: So, und jetzt spannen wir euch nicht länger auf die Folter. Und Obacht! Nicht nur das Hauptlos gewinnt, wer die letzten 3 Ziffern hat, bekommt unseren Radio-Retro-Kaffeebecher. Die letzten 4 Ziffern bekommen jeweils 100 Euro. Und die letzten 5 Ziffern bekommen sage und schreibe 4000 Euro. Das Hauptlos bekommt 20.000 Euro. Jawohl, richtig gehört. 20.000 Euro. Das Gewinnerlos lautet 8, 2, 7.
6: Deswegen meine Glückswoche.
10: Nochmal die 7, die 4 und die 0. Ich wiederhole.
6: Die Ziffern stimmen.
10: 8, 2, 7,
6: Wahnsinn.
10: 7-4-0.
6: 7-4-0.
10: Herzlichen Glückwunsch.
6: Wir haben gewonnen.
3: Aber
6: fünf Richtige.
3: Kann nicht sein.
6: Wir haben gewonnen. Wir haben fünf Richtige. Warte mal. Was hat denn der gerade gesagt? Die letzten fünf Ziffern kriegen 4.000 Euro?
3: Keine Ahnung.
6: Oh mein Gott. Wir können den Schrebergarten pachten.
3: Aber jetzt warte einfach.
6: Werner, wir können den Schrebergarten pachten.
3: Aber guck doch erst mal.
6: Ich hol was zum Anstoßen. Ja.

0: Hallo, Herr Kasubke.
1: Ah, die junge Frau, hallo. Komm, kommen Sie rein.
0: Herbstputz?
1: Ich hab morgen Geburtstag. Meine Enkelin und Familie kommen natürlich. Das letzte Mal in meinem Garten.
0: Ich werde mich gut um Ihren Garten kümmern.
1: Sie haben das mit dem Abstand hinbekommen?
0: Ja. Ich kann das bezahlen.
1: Das freut mich. Meiner Frau hätten Sie auch gefallen.
0: Oh, Sie haben ja sogar eine Kröte. Oh ja.
2: Die denn da?
3: Hey, was machen Sie da?
4: Fotos?
3: Das dürfen Sie nicht.
4: Doch.
3: Was soll denn das?
4: Ich bin Journalistin.
2: Oh Gott.
4: Ach so, Sie sind einer von diesen Lügenpresse-Typen?
3: Sie sind Lügenpresse. Ich bin ein Geschäftsmann. Das hier sind meine Häuser.
4: Ja, das weiß ich. Ist das auch Ihr Müll, der hier die Leute daran hindert, ins Haus zu kommen?
3: Das, ich habe keine Ahnung, wo der herkommt.
4: Lächeln.
3: Nicht ins Gesicht. Nicht ins Gesicht.

0: Sag mal, ist das nicht diese Installation von Speckys Schwester?
1: Ja.
2: Aber es kann doch nicht sein, dass die ganze Ausstellung abgesagt wird, nur weil so ein einziges blödes Stahlteil fehlt.
3: Specky hat ja versucht, das nachzubauen.
0: Naja, hat er 20 Jahre lang nicht geschweißt. Das konnte ja nicht werden. Können wir nicht irgendwie einen Profi engagieren, einen Kunstschmied?
3: Kunstschmied? Das hätten wir mal gleich machen sollen.
0: Obwohl, dann ist natürlich nicht mehr das Originalkunstwerk.
3: Über alle. Das wissen doch nur so Kunstexperten wie du.
1: Warte mal. Nee, lass mal unten. Lass mal unten.
4: Tagchen! Hallo!
5: Hey! Hallo!
4: Hey!
5: Tag!
6: Hey! Da seid ihr ja schon.
5: Pass mal auf, wir haben es ein bisschen eilig. Und zwar bräuchten wir das hier.
6: Hey.
5: Das hier.
6: Okay, nur das.
5: Mhm. Und wie lange würde das dauern, dass wir es abholen können?
6: Naja, so 2 bis 3 Stunden.
5: Ach, okay, gut.
6: Aber das wird nicht billig. Hm.
4: Wie viel?
6: 250, weil ihr es seid.
4: Ja. Naja, geht ja nicht anders. Ich übernehm's, hab's ja auch verbockt.
5: Genau.
1: Mhm. Oh, ich komm gleich wieder.
5: Wir legen natürlich zusammen, ist doch klar.
7: Ja, Schatz?
8: Du, ich war gerade bei diesem Wasilitzki und hab mir das alles mal angeguckt.
7: Okay, warum?
8: Weil ich dir helfen will, du Dödel.
7: Ach so. Danke. Und?
8: Na, es ist ein ganz klarer Fall von Entmietung. Nur muss man das halt beweisen können und das ist richtig schwer.
7: Aha.
8: Ich habe mit einigen Mietern gesprochen und die haben teilweise fotografiert und gefilmt, was Wasilitzkis angebliche Handwerker da alles anrichten. Und ich versuche noch mehr zusammenzukriegen.
7: Und dann machst du eine Story drüber?
8: Nee, dann drohe ich Wasilitzki damit, dass ich eine Story darüber mache, außer wenn er die Anzeige gegen Chris fallen lässt.
7: Oh, nice. Danke dir.
8: Dank mir nicht zu früh. Noch haben wir nichts Handfestes. Wenn wir wenigstens beweisen könnten, dass dieser illegale Sperrmüll da von ihm ist. Aber ich habe da drin nichts Belastendes entdeckt. Und jetzt, wo er gesehen hat, dass ich mich dafür interessiere, wird er ganz bestimmt Leute bestellen, die das Krümpel entsorgen.
7: Scheiße. Okay, aber bleib dran, Annika. Du bist die Beste.
8: Und sag mal bitte deinem Chris, der soll ab sofort die Füße stillhalten, ja? Keine Wandgemälde mehr. Der muss jetzt voll den Musterbürger geben, wenn wir das durchziehen wollen.
7: Okay, okay, ich rede mit ihm.
8: Und kannst du nachher Pauli von der Schule abholen?
7: Ja, klar. Mach ich, kein Problem. Dann bis später, ja?
8: Danke, Schatz. Bis später.
9: Oh, Klimatis, für den Zaun. Okay. Wurbeldecke. Oh, die sehen toll aus. 1, 2, 3. Okay. Und ein Hochbeet für meine Tomaten.

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1: Gabi?
2: Dana.
3: Du, ich war in der Laubenkolonie. Ich habe den Schrebergarten zugesagt. Ich habe auch schon Pflanzen bestellt. Heute Abend feiern wir, ja?
2: Werner?
1: Ja, Schatz, hör mal.
4: Warte mal jetzt ein bisschen mit dem Geld, weil. Also, das mit dem Los, das ist.
2: Was soll das heißen?
3: Du hast gar kein Los gekauft.
4: Gabi, es tut mir leid.
1: Ich wollte es dir eigentlich persönlich.

0: Ich habe nie auf dich heruntergeschaut, Eddie. Ganz im Gegenteil. Ich habe dich immer bewundert.
1: Und ich dich?
0: Mich? Wieso das denn?
1: Du hast immer alles hingekriegt. Geld verdient, Freunde, alle mögen dich. Alles läuft. Bei mir war immer alles nur Drama.
0: Eine kleine Drama-Queen.
1: Ich habe immer eine große Klappe gehabt, damit keiner merkt, dass ich die meiste Zeit keine Ahnung hatte, was ich eigentlich tue.
0: Naja, du hast eine Galerie eröffnet, also ich würde sagen, du weißt sehr wohl, was du tust.
1: Und die muss ich morgen schließen, bevor sie überhaupt eröffnet hat. Quod erat demonstrandum. Tja. Wieder ein geplatzter Traum mehr.
0: Und wir sind dran schuld, ey. Scheiße. Es tut mir echt leid.
1: Shit happens. Und ihr könnt gar nichts dafür. Nalea hat mir gebeichtet, dass sie das Teil aus der Kiste genommen und neben den Müll gelegt hat.
0: Na, das erklärt doch einiges. Ach, Mann. Wir kriegen das hin.
2: Okay, ihr versteckt euch, wir suchen.
3: Aber nicht schummeln.
2: Nein, wofür hältst du uns? Wir sind Ehrenmänner.
3: Na los, Augen zu und zählen.
2: Gut.
4: Eins, zwei, drei, vier, fünf, sechs.
2: Annika hat etliche Bewohner befragt. Sie hat schon richtig viele Aussagen auf Band. Fotos, Videos. Okay, es reicht noch nicht ganz, aber es geht voran.
5: Krass, warum macht sie das? Sie kennt mich doch kaum.
2: Ja, sie ist halt toll. Und ein Gerechtigkeitsfreak. Auch irgendwie wie ihr Papa.
5: Ja, obvi.
2: Aber du musst aufhören mit deinen Bildern. Wirklich, wir dürfen Wasilitzki nichts mehr in die Hände geben. Er ist der Böse, wir sind die Guten. Hä? Keine Gesetzesverstöße mehr.
5: Nein?
2: Wie?
5: Ich fange jetzt nicht an, diesem Wichser in den Arsch zu kriechen. Ich werde den weiterhin richtig in die Mangel nehmen.
2: Ja, das ist der Plan. Wir alle nehmen ihn in die Mangel. Aber nicht mit Sachbeschädigung, sondern mit Fakten, mit Argumenten, mit Gesetzen. Nee.
5: Mit sowas kriegst du solche Typen nie klein. Die manipulieren doch alles.
2: Und mit deiner Wandmalerei krempelst du das System um, oder was?
5: Come on, Tarik.
3: Chris, du hast gar nicht gesucht.
5: Ja, ich komm gleich. Versteck dich noch mal, aber richtig diesmal.
2: Ehrlich, du musst damit aufhören, Mann.
5: Hey.
6: Hey.
5: Was machst du hier? Musst du nicht arbeiten?
6: Fristlos gekündigt.
5: Was? Hey, komm her. Das kann die Alte doch nicht einfach so machen.
6: Klar kann sie das. Ich hab's verschissen und jetzt muss ich die Konsequenzen tragen.
5: Okay.
6: Okay? Es tut ihr übrigens total leid. Sie war nicht sauer, nur frustriert. Die Vernissage hat sich ja wohl erledigt. Sie ist jetzt pleite. Wie soll sie mich da behalten? Du hast doch früher auch mit Chris abgehangen, oder?
2: Ja, ja.
6: Wann hast du gecheckt, dass man irgendwann mal Geld verdienen muss? Vor allem, wenn man mit für ein Kind sorgen will.
5: Ich tu, was ich kann.
2: Ich geh mal die Kinder suchen, ja?
6: Du tust aber offensichtlich nicht viel.
5: Was soll denn der Scheiß jetzt? Ich pass übrigens auf deinen Sohn den ganzen Tag auf, während du mit irgendwelchen Kunstaffen in Galerien abhängst, ja?
6: Mein
5: Vielleicht
6: Sohn.
5: Bin ich einfach nicht so ein Spießer.
6: Mein Sohn, ja? Ich dachte, es ist unser Sohn. Außerdem, bitte, hol dir doch endlich mal einen Job, Mann. Verdien du doch mal Geld. Zahl du doch mal die Rechnung, wirklich.
5: Jo, Tarik und seine Freundin wollen Wasilitzki unter Druck setzen. Die sammeln Material für so einen Zeitungsartikel.
6: Wow, das klingt doch gut.
5: Nee, das bringt überhaupt nichts, sowas. Diese Typen sitzen immer am längeren Hebel.
6: Chris, ich liebe dich. Aber so geht's nicht weiter. Du kannst nicht hauptberuflich wütend sein. Und immer nur dagegen.

0: du musst auch mal was Konstruktives tun. Ich kann nicht mehr. Wo ist denn Theo?
1: Versteckt sich.
0: Wo ist Theo? Danke für deine Hilfe, Chris. Theo? Theo! Komm her. Oh. Was denn? Sollen wir Chris Tschüss sagen? Hast du Lust? Gehen wir nach Hause? Okay, komm her.
1: Hey, Großer.
2: Chris, du hast mich gar nicht gesucht. Immer sagst du, du machst was und dann machst du es gar nicht.
1: Hey.
0: Komm, mein Schatz.
1: Theo. Ah.

0: Naja.
1: Na? Der Künstler hat gerade erfahren, dass seine Installation zerstört ist. Hat Eddie voll zur Sorge gemacht, weil seine Show morgen abgesagt werden muss.
2: Ich schicke gleich eine Rundmail an alle geladenen Gäste raus. Ja. Oh, keine Sorge. Ich werde euch nicht verklagen. Ihr seid nicht schuld.
0: Es wird doch niemand verklagt. Und es wird nichts abgesagt.
3: Wir haben nämlich da was für euch.
0: Kommt mal mit, zeige euch was Schönes.
2: Und ihr glaubt, das passt? Wie habt ihr das denn so schnell hingekriegt?
3: Das ist halt leider nicht rot. Das wird dem Künstler nicht gefallen.
2: Deswegen die Vernissage stattfinden kann, wird er es überleben, wie ich ihn kenne. Danach sehen wir weiter. Kriegt ihr das zusammengeschraubt?
0: Schauen wir mal. So schwer kann es ja nicht sein.
2: Okay, dann rufe ich mal Hogun Won an und sag ihm, dass er seine Rede morgen doch halten kann. Hogun Won liebt große Reden.
0: Na dann. Guck mal, das hier, das ist zu. Das muss nach oben. Ja, genau. Das ist
3: so. Das ist aber eine Schraube.
4: Ja, das habe ich verstanden, dass Sie die Pflanzen und das Hochbeet schon verpackt haben. Aber Sie haben es ja noch nicht weggeschickt. Hören Sie, ich muss das wirklich alles stornieren. Ich habe ja keinen Garten dafür. Ja, das weiß ich auch, dass man sowas nicht bestellen sollte, wenn man keinen Garten hat. Jetzt müssen Sie nicht noch schnippisch werden. Nein, Entschuldigung, so habe ich das nicht gemeint. Ich hatte nur gehofft, dass Sie vielleicht... Ja, danke. Wiederhören.
3: Perfekt. Das merkt doch keine Sau. Also ich hätte es nicht gemerkt.
0: Also, ja. Anfassen darf man es nicht.
3: Nee.
0: Wir sind weg. Tschüss. Tschüss.
3: Tschüss.
2: Danke.
0: Bitte.
2: Naja.

0: Gabi? Hey.
1: Es tut mir leid.
2: Dem alten Herrn Kasubke Bescheid gesagt, dass wir den Garten nehmen. Ich habe Pflanzen und ein Hochbeet bestellt. Ich habe mich so gefreut, und dann stellt sich raus, dass du mich nur verarscht hast.
1: Ich habe dich nicht verarscht.
2: Du hast gedacht, du kommst damit durch. So ein Los gewinnt ja sowieso nie.
1: Das ist doch wahnsinnig, das ausgerechnet mein Fantasielos tatsächlich. Aber ich habe in den letzten zwei Tagen wirklich, also es war die Hölle los. Dann noch die Katastrophe in der Galerie, dieser Wandschmierer dazu und dann da habe ich das einfach mit dem Los verpennt.
2: Das Problem ist nicht, dass du das Los verpennt hast, Werner. Das Problem ist, dass du mich angelogen hast.
1: Ja, ich weiß. Aber es war eine Notlüge.
2: Nee, Werner. Notlügen sehen anders aus.
1: Du findest doch sicher bald wieder so einen Schrebergarten. Vielleicht sogar mit weniger Ablöse.
2: Ich finde überhaupt nichts. Du hast uns in den Schlamassel reingeritten und du übernimmst auch die Verantwortung dafür. Morgen gehen wir zusammen zu Herrn Kasubke und du erklärst ihm alles.
1: Ja.
2: Du schläfst heute Nacht auf dem Sofa.
1: Das ist jetzt aber doch wirklich also ein bisschen in meinem Rücken. Sofa.
3: Ich habe auch mal seine Vergangenheit durchgestöbert. Mhm. Der Wasilitzki hat schon so einige miese Nummern gedreht. Gerade im Osten nach der Wende hat er die Leute brutal über den Tisch gezogen.
4: Ja, das passt zu ihm.
3: Es bleibt aber eine Grauzone. Es gibt Indizien, aber es gibt nichts, wo er sich nicht am Ende doch noch rausfinden kann.
4: Heißt, wir brauchen noch mehr oder was?
3: Dieser Müllhaufen da vor der Tür, ne? Mhm. Wusstest du, dass sich eine alte Dame den Arm gebrochen hat, als sie versucht hat, ins Haus reinzukommen?
4: Echt? Krass.
3: Das ist also nicht nur illegale Entsorgung. Das ist Gefährdung. Hm. Aber wir können halt nicht beweisen, dass es sein Müll ist. Hm. Das klingt, als ob dein Handy-Akku leer wäre.
4: Nee, mein Handy liegt ja da.
5: Stimmt ja. Ich habe vergessen, das Müller-Handy abzugeben.
3: Das sieht ja aus wie ein Kinderspielzeug.
4: Ja.
3: Ja, was ist das denn?
4: Ach, das ist eine andere Geschichte. Das willst du gar nicht wissen.
3: Hä, du hast ja den Müllhaufen auch fotografiert.
4: Mhm.
3: Und was ist das? Jackpot.
4: Was denn?
3: Ich guck mal, ich glaube, wir haben die Kröte.

0: Hey! Annika!
1: Hallo, Papa.
0: Was habt ihr wieder ausgeheckt?
1: Hm? Danke, dass du gekommen bist.
0: Nicht nur mehr Ärger. Ich hab schon genug davon.
2: Was hier für ein Aufmarsch? Wo ist Humpert? Er hat gesagt, er trifft mich jetzt halt seine Mietschulden.
3: Ja, Chris schuldet ihn gar nicht, ja?
2: Sie. Wenn Sie denken, Sie können mich einschüchtern mit Ihrem Reportergehabe, dann täuschen Sie sich. Haben Sie ganz andere Schmierfinken versucht, mir an Karren zu pinkeln?
1: Ich bin hier, um über die Gründung der Mieterinitiative zu berichten.
2: Mieterinitiative?
3: Das hat der Humpert organisiert. Gemeinsam ist man nämlich stark.
2: Gott, wie süß. Spielen wir jetzt Oktoberrevolution, oder was? Jetzt hören Sie mir mal zu. Ich bin ein Geschäftsmann, ich mache hier nichts Illegales. Und wenn dem Schmierfinken da und seinen Nachbarn das hier nicht gefällt, dann können Sie gerne ausziehen.
4: Ja, das hätten Sie wohl gerne.
5: Ja, genau, das wollen Sie doch nur.
2: Was hat die Müllfuzis eigentlich damit zu tun?
6: Hey, hey, vorsichtig, ja?
4: Wir können den Behörden heute noch alle Beweise für ihre Schikanen übergeben, kein Problem.
7: Wir haben Fotos und Videos von ihren Handlangern, wie sie systematisch Müll im Treppenhaus abladen, den Fahrstuhl lahmlegen, Löcher in Wände schlagen.
2: Das sind Modernisierungsarbeiten, die machen nur ihren Job.
7: Das können ja dann die Gutachter entscheiden.
2: Als wenn einer von euch sich einen Gutachter leisten könnte.
1: Kosten übernimmt meine Zeitung sehr gerne. Das ist eine super Geschichte.
2: Sie können mir gar nichts.
4: Und der Sperrmüllberg, der hier seit Tagen steht?
8: Ich habe mich deshalb ernsthaft verletzt.
2: Das ist nicht mein Müll. Wie oft soll ich das noch sagen?
4: So, was sucht dann der Aktenordner mit Ihrem Namen in dem Müll?
2: Das. Ja, das. Das. Das. Ja.
4: Und dann haben wir noch das hier.
9: Deswegen kannst du hier kaputt schlagen, was du willst, Marco. Hauptsache, ich hab die alle bis Ende November hier draußen. Die Heizung habe ich denen schon abgestellt.
1: Die Staatsanwaltschaft könnte auch all die Aufnahmen beschlagnahmen, die sie hier selbst von den Häusern gemacht haben.
7: Wie praktisch, dass sie überall Kameras aufgehängt haben.
4: Schon mal was vom Recht am eigenen Bild gehört?
1: Aber so weit muss es ja nicht kommen.
2: Was wollen Sie?
4: Bis nächstes Jahr ist das ganze Haus saniert. Aber richtig.
2: Für wen hältst du dich eigentlich, du kleiner...
7: Und keiner zieht aus.
4: Und wenn die Mieten erhöht werden, dann nur gemäß Mietspiegel.
2: Oder was?
4: Strafanzeige. Delikte gibt's ja eindeutig genug, Herr Wasilitzki.
1: Und meine Zeitung macht noch eine ganze Serie über Sie. Und dann können wir auch gerne noch ein paar Jahre zurückgehen. Nach Cottbus, nach Pirna. Dann sind Sie nicht nur pleite, dann sind Sie erledigt.
4: Und Sie ziehen die Anzeige gegen Chris zurück.
1: Leute, aber jetzt heißt es dranbleiben und Wasilitzki nicht mehr vom Haken lassen.
4: Ah, keine Angst, wir werden ihn weiter alle zusammen richtig in die Mangel nehmen. Und bei uns kommt demnächst auch ein bisschen mehr Kohle rein. Ich habe eine Zusage bekommen als Fahrer für so einen Paketdienst. Ist ein Anfang, oder?
7: Ist ein Anfang.
0: So, die Damen und Herren des Widerstands, wir müssen los. Müll wartet nicht. Hm?
7: Tschüss.
0: Tschüss, mein Schatz. Moment mal, ist der Papa. Tschüss, mein Schatz. Tschüssi. Tschüss,
4: darf ich jetzt?
0: Bitte schön.
7: Bis später. Ciao.

0: Ach ja, sorry, dass ich gestern vergessen habe, Gary.
1: Gerald.
2: Das ist ein ganz tolles Handy.
1: Wir sind begeistert.
2: Das ist also richtig eine Bereicherung in unserem Arbeitsalltag.
0: Ja, total.
1: Danke dafür, Gerald.
3: Aha. Gut. Freut mich, dass ihr damit zufrieden seid.
2: Gerne.
0: Sehr gerne.
1: Sehr, sehr gerne.
4: Schön, dass ich euch alle sehe. Werner, auf ein Wort. Ich hatte einen Anruf von diesem Baslitzky. Er sagt, die Sache hat sich erledigt.
5: Ah, siehst du. Ich habe gleich gesagt, das ist ein großes Missverständnis. Der ist eigentlich ganz nett, der Mann.
4: Manchmal wundere ich mich, dass die Stadt nicht im Müll erstickt bei all den Dingen, die ihr tagsüber offenbar so treibt. Wann kommt ihr da zum Arbeiten?
5: Da weiß ich jetzt aber nicht, was du meinst.
4: Ah, ich habe mir mal die Bewegungsdaten von eurem Swift-Handy angesehen.
5: Oh, Swift-Handy?
4: Ihr seid da kreuz und quer durch die Stadt. Was macht ihr denn in einer Kunstschmiedewerkstatt? Und
5: ja, gab es ein paar kleinere Notfälle. Was hast du eigentlich für Bilder hier stehen?
4: Gefallen sie dir, ja?
5: Ja, aber so, die sind auf jeden Fall schön bunt.
4: Ja, also bei all dem zeitlichen Abstand, ich meine, es ist 30 Jahre her, dass ich die gemalt habe.
5: Du hast sie gemalt?
4: Ja. Mhm. Also die haben schon noch immer was, oder?
5: Total. Da sagen wir mal, proben wir eigentlich mal wieder mit der Band?
4: Da habe ich jetzt überhaupt keinen Kopf für.
5: Okay, was ist los?
4: Sag mal, was eure Eskapaden angeht, da ist alles in Butter, ja?
5: Alles in Butter. Mahlzeit.
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5: Oh, ist das wirklich ganz schön hier.
7: Wenn du reibst mir noch unter die Nase.
5: Ach, Gabi, ich habe mich jetzt schon 100.000 Mal entschuldigt.
7: Ja, und das ist genau 200.000 Mal zu wenig.
6: 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Heute nur glückliche Stunden.
8: Oh, wie schön! Meine Nachmieterin. Kommen Sie rein, kommen Sie rein. Herzlich willkommen.
7: Alles Gute zum Geburtstag, Herr Kasubke.
8: Danke. Frau Herz hat mir versprochen, dass sie sich bestens um Irmis Rosenstock kümmern wird.
0: Hallo.
7: Ja, was das angeht, darf ich Ihnen meinen... Das ist Werner.
0: Aha. Freut mich sehr.
8: Sehr angenehm, sehr angenehm. Ja, Sie waren ja noch nie hier. Hoffentlich sind Sie nicht enttäuscht von Ihrem neuen Garten.
0: Herr Kasubke ist... Also mit dem Garten, also es ist so, ich habe, also lange Rede, kurzer Sinn.
7: So lange war die Rede jetzt nicht, Werner.
0: Ich habe mich leider etwas verkalkuliert. Und deswegen ist es uns nicht möglich, diese Ablöse auf einmal zu bezahlen. Und Gabi hat mir ja schon erzählt, dass eine Ratenzahlung wohl nicht möglich ist. Und
8: das ist aber... Das ist ja eine Enttäuschung.
7: Tut mir so leid, all die Umstände.
0: Ja, aber es ist meine Schuld. Also, es ist wirklich komplett meine Schuld.
8: Aber setzen Sie sich doch. Trinken Sie trotzdem einen Kaffee mit uns oder ein Gläschen Sekt.
7: Das ist ja nett von Ihnen, aber mir ist gerade wirklich überhaupt nicht nach Feiern zumute.
0: Oh, ja. Ach, komm, ich bring mal die Blumen eben hinten mit hin. Sagen Sie, diese Flasche hier mit dem Los?
8: Ja, das ist von Luisa. Die schenkt mir immer irgendein Los. Dabei gewinne ich sowieso nicht. Das wäre ja auch unfair. Ja? Ich hatte mit meiner Irmi so viel Glück in der Liebe. Da kann ich ja nicht auch noch Glück im Spiel haben.
0: Ich glaube wohl doch. Das Los hat nämlich gewonnen.
8: Hä?
0: Ja, das hat gewonnen. 4.000 Euro.
8: Was?
0: Ja.
9: Was? Gibt's doch gar nicht.
0: Nee, schau das an. Das ist doch die Zahl.
9: Unglaublich.
7: Woher wollen Sie denn das wissen?
0: Ich glaube Sie mir mal, ich weiß es. Ich kenne die Zahlen sehr gut. Das stimmt.
10: Blödsinn. Das ist nicht witzig. War da überhaupt schon die Ziehung?
7: Ja, die war schon.
10: Die ist doch erst morgen, oder?
7: Nein, nein, nein, die war. Guck doch mal.
10: Es stimmt tatsächlich. 4.000 Euro.
8: Das ist ja unglaublich.
0: Glückwunsch.
10: Solche Zufälle sind doch unmöglich.
8: Also in diesem Fall können wir natürlich eine Ratenzahlung verabreden. Ach, gut, dass Sie das gesehen haben. Ich hätte die Losnummer nie überprüft. Das mache ich nie. Tut mir leid, Luisa. Dachte, ich gewinne sowieso nicht.
10: Alles gut.
8: Wissen Sie was, junge Frau? Machen wir glatte 4.000 Ablöse draus.
2: Ach, das ist aber jetzt furchtbar nett. Vielen, vielen, sehr großzügig. Vielen Dank.
7: Siehst du? Das Horoskop hat doch recht, das ist meine Glückswoche.
2: Ja, ja, Horoskop.
7: Verziehen, Schlawiner. Heute Abend feiern wir.
2: Ganz genau, zieh dir was Hübsches an. Ich führe dich aus.
7: Wow, was ist denn mit dir los? Wo gehen wir hin, zum Italiener?
2: Besser.
9: Hallo.
7: Also, wenn mir jemals jemand erzählt hätte, dass du mich auf eine Vernissage mitnimmst, dann hätte ich für verrückt erklärt.
2: Ja, ich meine, das Hauptteil habe ich schließlich persönlich zusammengeschraubt. Das stimmt, ja. Zeig's dir gleich, ja? Hallo.
11: Mensch, Werner.
7: Ralle.
2: Mensch, Ralle. Na?
7: Doris.
11: Wenn mir jemals jemand erzählt hätte, dass du zur Eröffnung von der Kunstgalerie kommst.
2: Das kenn ich schon.
7: Doris, schön, dich wiederzusehen.
12: Ebenso, freut mich.
7: Du fühlst dich hier wahrscheinlich wie zu Hause, ne? Du bist ja auch so ein Kulturmensch, hat Ralle erzählt.
12: Ja? Doch. Mhm.
11: Doris und ich sind uns da ganz ähnlich. Ich habe uns gerade Karten organisiert fürs Christopher Rübing-Gastspiel im Berliner Ensemble. 10 Stunden griechische Tragödie.
7: Ui.
2: Ja. Da fahre ich lieber eine Spermie-Sonderschicht. Also 10 Stunden ist schon. Komm, schau das mal um.
13: Psst. Mensch, Holger, da bist du ja. Komm rein, du bist doch mein Ehrengast.
11: Ja. Für die Eröffnung?
13: Ja?
11: Ja, keine Ahnung. Das wollte ich dir schon lange geben.
13: Was ist das denn?
14: Kurzfristig einen Termin von der Redaktion reingedrückt bekommen.
13: Und das ist ein frühes Werk seiner Schaffensphase. Eddie, das ist übrigens Chris.
14: Hey, freut mich.
13: Du bist auch Künstler, ne?
14: Ja, ich mache Street Art. Politisch.
13: Das würde ich mir gerne mal ansehen, deine Arbeiten.
14: Okay.
13: Bring doch mal dein Portfolio mit, wenn du Lea das nächste Mal abholst.
14: Ja, das mache ich total gerne. Und ich wollte auch noch mal sagen, dass...
13: Herr Bralich. Oh, wie schön. Sie konnten es einrichten. Oh. Der Typ leitet eine der größten Kunstmessen der Schweiz. Willkommen. Dann musst du zurück in die zweite Reihe.
14: Na dann. Umsonst?
13: Mhm.
14: Ich das. Das nehme ich auch.
2: Patrick. Hast du doch, wenn du Hunger hast?
14: Ich hab Hunger.
7: Hast du zu Hause nichts zu essen?
15: Unserer Ausstellung. Dankeschön. Meine Damen und Herren, Flug im Fall.
9: Der Flug. Start. Landung. Dazwischen. Luftlöcher. Hindernisse. Der Flug. Das Leben. Das ist eins. Bewegung. Anstrengung. Sich mühsam oben halten. Oben? Was ist oben? Wo ist oben? Ist unten schlecht? Bodenhaftung. Flug im Fall. Fluch? Segen. Die Antwort ist...

0: Bravo.
1: Wenn wir jetzt losgehen, schaffen wir es noch zum Godard-Film in die Spätvorstellung.
2: Ralf, können wir nicht einfach zu mir nach Hause? Am Sofa sitzen, Bier trinken, reden und gepflegt ein bisschen rumvögeln?
1: Klingt super.
2: Gut. Worauf wartest du? Hol die Jacken aus der Garderobe.

0: Schade, dass ich nicht bei der Vernissage dabei war. Soll ja der Kracher gewesen sein.
1: Das kann man wohl so sagen.
0: Und Glückwunsch zur Gartenlaube.
1: Ach, danke schön. Gabi ist selig, kannst du denken.
0: Ich habe ja ein kleines...

0: Einweihungsgeschenk für euch.
1: Ach komm.
2: Fällt mir ein bisschen schwer, mich davon zu trennen.
0: Aber weil du es so toll fandst.
1: Nein. Ach, das ist aber toll. Vielen Dank. Danke.
0: Nee.
1: So und dann so. Toll.
0: Das gefällt dir nicht wirklich, oder? Erstmal ganz ehrlich.
1: Ich glaube, es ist nicht dein größtes Talent. Ich freue mich trotzdem.

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1: 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So.
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0: Die haben nämlich hier so einen. Nee. Ich würde mal fast tippen, Dachs oder Waschbär oder so. René, hast du eine Ahnung? Schädel.
1: Ach so, ja, danke. Entschuldigung, das ist ja mein Thema.
0: Genau, Kamm, Kamm. Raubtier, ne?
1: Genau, das hier sieht mir auch nach einem Waschbär aus. We got the whole world.

wieder zu Hause.

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0: Yay!
1: Gut. 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

Ich hab's nicht gemacht.

Ach, schönen guten Morgen.

0: Ja, bitteschön. Und dann eine gute Heimreise. Hier gibt es noch ein paar. Hier gibt es noch ein Köfferchen.
1: Ja, danke.
0: Oder ein Täschchen.
1: Er kommt da hin. Ja, danke.

Bei dem Wetter gibt's Strom vom Dach. Hier werde ich helfen.

0: dann.
1: Es ist unmittelbar, Matteo. Jetzt dürfen wir das Geheimnis lüften.
2: Oh.

0: laufen hier.
1: Möchtest du das spannen?
0: Wenn du Knoten kannst, klar.
1: Aber nicht runterfallen, bitte. Ja. Ich glaube, du machst das nicht zum ersten Mal, ne? Hauptsache, da ist Spannung drauf. Na, ich glaube, er hilft schon. Ja, so die Höhe ist ganz gut.
2: Das ist wirklich eine gemütliche.
3: Bestimmt, mit so einem tollen Dach.
1: Ach so. Ich war eigentlich gar nicht.

0: drauf. Dann jetzt schütten wir noch ein bisschen Wasser drauf.
1: Hast du so alle Genies?
2: Ein bisschen Waldboden, das macht nichts.

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1: 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Ich bin nämlich auch nicht so der. Ui. So.

0: Die haben nämlich hier so einen. Nee. Ich würde mal fast tippen, Dachs oder Waschbär oder so. René, hast du eine Ahnung? 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
1: Ach so, ja, danke. Entschuldigung, das ist ja mein Thema.
0: Genau, Kamm, Kamm. Haupttier, ne?
1: Genau, das hier sieht mir auch nach einem Waschbär aus.

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0: Gut. 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
1: 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Ich fasse halt.